0: Aus Warschau, Paulina Milling.
1: Laut Geheimdiensten plane Russland auch hybride Drohnen- und Raketenangriffe gegen die Länder, die die Ukraine unterstützen, darunter Polen. Das erklärte Donald Tusk in seiner Rede vor dem polnischen Parlament. Es bestehe ein reales Risiko, dass auf das Territorium von einem oder mehreren NATO-Staaten an der Ostflanke Drohnen oder Geschosse eindringen könnten. Auch Zerstörungen seien nicht auszuschließen. Solche Angriffe würden von Russland als Zufall dargestellt, damit niemand in der NATO eine Reaktion erwäge, sagte der polnische Premierminister.
0: Kanadas Ministerpräsident Carney hat das Angebot einer sogenannten assoziierten EU-Mitgliedschaft seines Landes begrüßt. Umfragen zeigten, dass eine große Mehrheit der Kanadier für engere Beziehungen mit der EU sei, so Carney in einer Rede vor dem Europaparlament. Kommissionspräsidentin von der Leyen hatte am Mittwoch dafür geworben, die Zusammenarbeit mit Kanada zu vertiefen, etwa bei der Entwicklung von KI oder bei der Rüstungsproduktion. In Frankfurt am Main ist ein weiterer Mensch an Malaria gestorben. Nach Angaben der Stadt wohnte er in der Nähe des Flughafens und hatte sich vermutlich durch eine Mücke infiziert, die mit einem Flugzeug nach Deutschland gekommen war. Einzelheiten von Katharina Wilhelm aus Frankfurt.
2: Sicher können wir natürlich noch nicht sein. Das muss untersucht werden. Das ist natürlich ganz wichtig. Momentan ist schon die Annahme, dass Mücken wahrscheinlich mitgereist sind, mit dem Gepäck zum Beispiel, mit der Fracht im Flugzeug. Das könnte der Fall sein. Und dass diese Mücke dann eben tatsächlich diese Kilometer zurückgelegt hat, sind ja etwa 5 Kilometer vom Flughafen entfernt. Das können diese Mücken tatsächlich zurücklegen und dass sie dann die Person dort gestochen hat. Trotzdem, wir wissen es natürlich noch nicht gesichert. Es wird noch einige Untersuchungen geben müssen, bis wir hoffentlich dann auch auf den Grund kommen dieser Malariaerkrankung.
0: Die EU-Kommission will den Zugang zu sozialen Medien für Kinder und Jugendliche erheblich einschränken. Kommissionspräsidentin von der Leyen sagte in Straßburg wörtlich, keine sozialen Medien unter 13 Jahren, kein eigenes persönliches Konto unter 15 Jahren. Nach den Plänen der EU-Kommission sollen Jugendliche erst ab dieser Altersgrenze eigene Accounts eröffnen können. Und für alle unter 18-Jährige sollen strengere Sicherheitsvorgaben gelten. Das waren die Nachrichten. Das Wetter in Deutschland. Häufig trocken vom Nordwesten bis zum Osten, zeitweise Regen, Tiefstwerte 14 bis 6 Grad. Tagsüber längere, heitere Abschnitte, gebietsweise Schauer, Höchstwerte 17 bis 23 Grad. Am Samstag wechselnd wolkig, im Norden zeitweise Regen, 18 bis 26 Grad. Am Sonntag im Süden länger trocken, im Nordwesten her Schauer. Es ist 2.03 Uhr.
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4: Und dazu begrüßt Sie ganz herzlich Marlene Reichert am Mikrofon. Noch in Salzburg vor seiner Paris-Reise hat Mozart die 3 Sinfonien geschrieben, in denen er mit seinen 18 Jahren zeigte, dass er aus den Wunderkinderschuhen herausgewachsen war und dass aus ihm ein versierter Komponist geworden war. Liebhabern gilt die Ado-Sinfonie Köchel-Verzeichnis 201 als die schönste und schwärmerischste des frühen Mozart. Und hier kommt sie mit dem Radiosinfonieorchester Stuttgart des SWR unter Roger Norrington.

Mit der A-Dur-Sinfonie Köchel-Verzeichnis 201 von Wolfgang Amadeus Mozart hörten wir das Radiosinfonieorchester Stuttgart des SWR unter Roger Norrington. Er ist der Vater, wir sind die Buben. Wer von uns was rechts kann, hat von ihm gelernt. Das hat Mozart mal über Karl Philipp Emanuel Bach gesagt. Er war der berühmteste der Bach-Söhne und genoss im protestantischen Deutschland der zweiten Hälfte des 18. Jahrhunderts mehr Bewunderung und Anerkennung als sein Vater. Der Pianist Antoni Spiri spielt jetzt Bachs S-Dur-Klaviersonate Wodken 65.

eine Schauspielmusik zu Elektra von Sophokles. Die sinfonische Suite daraus hören wir jetzt in einer Aufnahme mit den Bamberger Sinfonikern unter Leitung von Anthony Hermus.

Elektra, sinfonische Suite von Alfons Diepenbrock. Wir hörten damit die Bamberger Sinfoniker unter Antoni Hermüs. Das ist das ARD-Nachtkonzert, präsentiert von BR Klassik, jetzt mit dem Bläserquintett S-Dur Opus 16 von Ludwig van Beethoven. Es musizieren Les Vents Français.

Leben français im ARD-Nachtkonzert mit dem S-Dur Bläserquintett Opus 16 von Ludwig van Beethoven. Die Heirat ist das ernsteste Ereignis im Leben. Das hat Richard Strauss mal gesagt. Und obwohl man seine Ehe mit der Sopranistin Pauline de Arne als glücklich bezeichnen kann, war da nicht immer Eitelfreude Sonnenschein. In seiner achten Oper hat er aus dem Nähkästchen geplaudert und einiges aus seinem Ehealltag hineinfließen lassen. Wir hören jetzt die vier sinfonischen Zwischenspiele aus der Oper Intermezzo, heißt sie. Das Symphonieorchester des Bayerischen Rundfunks spielt unter Franz Welser-Möst.

Unter Leitung von Franz Welser-Möst spielte das Symphonieorchester des Bayerischen Rundfunks die vier sinfonischen Zwischenspiele aus der Oper Intermezzo von Richard Strauss. Gleich die vier Nachrichten und danach geht's weiter hier im ARD-Nachtkonzert mit Musik von Claude Debussy.

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1: Um 4 Uhr mit Juliette Groß. Bundesfinanzminister Klingbeil berät bei einem EU-Treffen in Irland über mögliche Entlastungen wegen der hohen Spritpreise. Konkret soll es um die Übergewinnsteuer gehen, mit der Sondergewinne von Mineralölkonzernen abgeschöpft werden könnten. Aus Dublin Sarah Lopez.
2: Klingbeil und seine Kollegen aus Österreich, Italien, Portugal, Polen und Spanien hatten schon im August einen Brief an den irischen Finanzminister geschrieben, damit das Thema in Dublin auf der Agenda landet. Zwar können die Mitgliedstaaten so eine Übergewinnsteuer auch individuell einführen, aber in einer gemeinsamen europäischen Lösung sehen einige Vorteile. Allerdings haben bisher eben nur 6 Mitgliedstaaten diesen Brief unterschrieben und nicht einmal in der Bundesregierung gibt es Einigkeit in Punkt Übergewinnsteuer.
1: Polens Regierungschef Tusk hat vor russischen Angriffen auf Verbündete der Ukraine gewarnt. Im Parlament in Warschau sprach Tusk von einem realen Risiko, dass vermehrt Drohnen auf das Gebiet von NATO-Staaten an der Ostflanke stürzen und dort Schäden anrichten. Russland werde denn von einem Unfall sprechen, sagte Tusk. Tatsächlich wolle der Kreml über den Zusammenhalt der NATO schwächen. In den vergangenen Monaten hatte es wiederholt Drohnenvorfälle in osteuropäischen NATO-Ländern gegeben. In Wuppertal ist an einem Nebeneingang der Bergischen Synagoge ein Feuer gelegt worden. Nach Polizeiangaben konnten die Flammen schnell gelöscht werden. Der Sachschaden sei gering, verletzt wurde niemand. Die Polizei hat einen Tatverdächtigen festgenommen. Es handelt sich um einen 37-Jährigen aus Afghanistan. Sein Motiv ist noch unklar. Der Zentralrat der Juden sprach von einem Brandanschlag. Auf der Mondoberfläche ist ein neuer Krater mit mehr als 220 Metern Durchmesser entdeckt worden. Nur etwa alle 130 Jahre entsteht ein Krater dieser Größe. David Beck aus der ARD-Wissenschaftsredaktion erläutert die Einzelheiten.
3: Entdeckt wurde er vom Lunar Reconnaissance Orbiter, einem Mondbeobachtungssatelliten der NASA. Der fotografiert regelmäßig die gesamte Mondoberfläche. Das wird dann automatisch mit älteren Fotos verglichen und so können Veränderungen relativ schnell erkannt werden. Und klar, der Krater gibt den Forschenden jetzt eine ziemlich einmalige Gelegenheit, so einen jungen Krater zu untersuchen. Leider ist der Krater in einer Region, die aktuell gar nicht für astronautische Missionen in Betracht gezogen wird. Und mit den geplanten US-amerikanischen und chinesischen Missionen sollen Menschen in den nächsten Jahren am Südpol landen, also ganz weit davon entfernt. Und es wird erstmal keine Möglichkeit geben, dass Menschen direkt diesen Krater untersuchen.
1: Das waren die Nachrichten. Das Wetter in Deutschland. Tagsüber längere heitere Abschnitte, gebietsweise Schauer, Höchstwerte 17 bis 23 Grad. Es ist 4.03 Uhr.
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4: Um 1900 hat Claude Debussy 12 kurze Stücke für 2 Flöten, 2 Harfen und Celesta als Schauspielmusik zu den Chansons de Bilitis von Pierre Louis geschrieben. Eine Aufführung kam zwar zustande, das Werk wurde aber zu Debussys Lebzeiten nicht gedruckt. Seine Musik wollte Debussy nicht verloren gehen lassen und so hat er aus 6 der alten Stücke eine Klaviersuite gemacht. Ernest Ansermet hat sie orchestriert und für uns spielt sie jetzt das Basler Symphonieorchester unter Armin Jordan.

Das waren die Six Épigraphes Fantiques von Claude Debussy mit dem Basler Sinfonieorchester unter Armin Jordan. Klaviermusik von Joseph Haydn schließt sich an. 1792, während seines zweiten London-Aufenthalts, hat er sie geschrieben, seine letzte Sonate, die große Es-Dur-Sonate. Sie erfreut sich ganz besonderer Beliebtheit. Und wir hören damit jetzt die Pianistin Ekaterina Derschawina.

Die Pianistin Ekaterina Derschawina spielte Joseph Haydns Sonate Es-Dur, Hoboken 16, Nummer 52. Das ist das ARD-Nachtkonzert, präsentiert von BR Klassik, jetzt mit dem D-Moll-Violoncello-Konzert von Camille Saint-Saëns. Solist ist Peter Wispelwey und er musiziert zusammen mit dem Flanders Symphony Orchestra unter Seikyo Kim.

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1: Um 5 Uhr mit Juliette Groß. Bundesfinanzminister Klingbeil berät bei einem EU-Treffen in Irland über mögliche Entlastungen wegen der hohen Spritpreise. Konkret soll es um die Übergewinnsteuer gehen, mit der Sondergewinne von Mineralölkonzernen abgeschöpft werden könnten. Aus Dublin, Sarah Lopez.
2: Klingbeil und seine Kollegen aus Österreich, Italien, Portugal, Polen und Spanien hatten schon im August einen Brief an den irischen Finanzminister geschrieben, damit das Thema in Dublin auf der Agenda landet. Zwar können die Mitgliedstaaten so eine Übergewinnsteuer auch individuell einführen, aber in einer gemeinsamen europäischen Lösung sehen einige Vorteile. Allerdings haben bisher eben nur 6 Mitgliedstaaten diesen Brief unterschrieben und nicht einmal in der Bundesregierung gibt es Einigkeit in puncto Übergewinnsteuer.
1: In Wuppertal ist an einem Nebeneingang der Bergischen Synagoge ein Feuer gelegt worden. Nach Polizeiangaben konnten die Flammen schnell gelöscht werden. Der Sachschaden sei gering, verletzt wurde niemand. Die Polizei hat einen Tatverdächtigen festgenommen. Es handelt sich um einen 37-Jährigen aus Afghanistan. Sein Motiv ist noch unklar. Der Zentralrat der Juden sprach von einem Brandanschlag. Am Sonntag wird in Mecklenburg-Vorpommern ein neuer Landtag gewählt. 1,3 Millionen Menschen sind übermorgen im Nordosten wahlberechtigt. Aus der Nachrichtenredaktion Karl Schreiber.
3: Auf den letzten Metern wollen die Parteien die Wählerinnen und Wähler für sich gewinnen. Bei der heutigen Abschlussveranstaltung der SPD in Rostock bekommt Ministerpräsidentin Schwesig Unterstützung, und zwar von Hamburgs erstem Bürgermeister Tschentscher und Niedersachsens Ministerpräsident Lies. In Neubrandenburg tritt AfD-Herausforderer Holm mit den Bundesvorsitzenden Chrupalla und Weidel auf. Ebenfalls in Neubrandenburg ist der Grünen-Chef Banaschak bei einer Kundgebung dabei. Die Linke holt sich unter anderem Unterstützung von Fraktionschefin Reicheneck. Die CDU macht noch einmal Haustürwahlkampf. Und auch in Berlin wird am Sonntag gewählt. Dort entscheiden die Berliner, wer künftig im Roten Rathaus sitzt. Auch dort finden heute noch mal Kundgebungen mit den Spitzenkandidaten für die Abgeordnetenhauswahl statt.
1: In vielen EU-Ländern sinken die Impfquoten bei Kindern. Das zeigt eine Studie, über die ein medizinisches Fachjournal berichtet. Demnach zeigen die Impfquoten nach jahrzehntelangen Verbesserungen zuletzt überwiegend stagnierende oder rückläufige Trends. Von dieser besorgniserregenden Entwicklung sei auch Deutschland betroffen, hieß es in dem Bericht. Demnach begann der Rückgang in vielen Fällen zwischen 2019 und 2022, also während der Corona-Pandemie. Als mögliche Faktoren werden unter anderem Fehlinformationen und Veränderungen im Vertrauen in Impfstoffe genannt. Das waren die Nachrichten. Das Wetter in Deutschland. Tagsüber längere Abschnitte, gebietsweise Schauer, Höchstwerte 17 bis 23 Grad. Es ist 5:03 Uhr.
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1: Es ist 6 Uhr. Die Nachrichten des Bayerischen Rundfunks mit Anne-Madeleine Gallert. Die Übersicht. Geheimdienste warnen vor russischen Angriffen auf NATO-Staaten. Klingbeil wirbt bei EU-Kollegen für Übergewinnsteuer. Hoffenheim verliert Auftaktspiel in der Europa League. Das Wetter in Bayern, mehr Wolken als Sonne, Werte bis 22 Grad. Warschau. Der polnische Ministerpräsident Tusk warnt vor russischen Angriffen auf Staaten, die die Ukraine unterstützen. Im Parlament sagte Tusk, es gebe belastbare Berichte von Geheimdiensten, wonach es zu scheinbar versehentlichen Attacken mit Drohnen und Raketen kommen könnte. Speziell an der Ostflanke der NATO, also in Polen und den baltischen Ländern, gebe es ein reales Risiko. Russland werde mögliche Zerstörungen jeweils als Unfall darstellen. Der Plan Moskaus erhalte auch hybride Angriffe auf andere Staaten. Ziel sei es, den Zusammenhalt innerhalb der NATO zu schwächen, so Tusk. Moskau. In Russland hat am späten Abend unserer Zeit die Parlamentswahl begonnen. Bei der Abstimmung über die 450 Sitze in der Staatsduma gilt ein Sieg der Putin-Partei Geeintes Russland als sicher. Es ist die erste Parlamentswahl in Russland seit Beginn des Kriegs gegen die Ukraine. Zugelassen sind 10 Parteien, von denen keine einzige offene Kritik an der sogenannten Spezialoperation gegen die Ukraine ausspricht. Der oppositionelle Jabloko-Block, der eine klare Antikriegshaltung vertritt, ist für die Wahl nicht zugelassen worden. Dublin. Bundesfinanzminister Klingbeil will beim Treffen der EU-Finanzminister in der irischen Hauptstadt Maßnahmen gegen die hohen Spritpreise zur Sprache bringen. Im Fokus steht dabei eine sogenannte Übergewinnsteuer für Mineralölkonzerne, die von der derzeitigen Engpasssituation besonders profitieren. Das eingenommene Geld könnten die Staaten verwenden, um zum Beispiel die Mehrwertsteuer zu senken oder Direktzahlungen an ärmere Haushalte auszuzahlen. Allerdings gibt es bei den Partnerstaaten noch keine Mehrheit für diese Idee. München. Die CSU fordert Geld aus dem Krankenhausfonds der Bundesregierung, um den Hitzeschutz in Kliniken auszubauen. Im sogenannten Krankenhaustransformationsfonds, den die Bundesregierung in diesem Jahr aufgelegt hat, stehen bis zu 50 Milliarden Euro für die Modernisierung der Kliniken zur Verfügung. Unklar ist bisher aber, ob die Mittel auch für die Maßnahmen gegen extreme Temperaturen genutzt werden dürfen. CSU-Fraktionschef Holleczek sagte der Augsburger Allgemeinen, mit dem Geld müssten auch Klimaanpassung und Hitzeschutz gefördert werden können. Berlin. 2 Tage vor der Wahl zum Abgeordnetenhaus geht der Wahlkampf der Parteien in die Schlussphase. Die Linke, die sich Hoffnung auf Platz 1 machen kann, erwartet für ihre Kundgebung unter anderem den früheren Fraktionschef Gysi. Auch die Berliner SPD setzt auf ein Urgestein der Partei. An der Seite von Spitzenkandidat Krach wird der ehemalige regierende Bürgermeister Wowereit erwartet. Die CDU schließt den Wahlkampf erst morgen ab, hatte aber gestern Unterstützung von Kanzler Merz. Er versprach auf einer Veranstaltung, seine Partei werde die Interessen der jungen Menschen stärker in den Blick nehmen. Auch in Mecklenburg-Vorpommern wird am Sonntag gewählt. Dort wird ein Kopf-an-Kopf-Rennen zwischen der SPD und der AfD erwartet. Zum Fußball. In der Europa League hat Hoffenheim einen unerwarteten Fehlstart hingelegt. Die TSG verlor in Heraklion gegen den Außenseiter Ofi Kreta mit 0:2. Und zum Eishockey. Die Straubing Tigers haben die Eisbären Berlin mit 2:4 verloren. Heute treffen die Augsburger Panther auswärts auf die Nürnberg Ice Tigers. Das Wetter in Bayern. Wolkig mit sonnigen Abschnitten, anfangs vereinzelt etwas Regen, besonders in Franken und der Oberpfalz. Am Nachmittag überall meist trocken, Höchstwerte 17 bis 22 Grad. Kommende Nacht teils klar, teils wolkig und trocken, es kühlt ab auf 10 bis 5 Grad. Die Aussicht morgen sonnig mit einigen lockeren Wolken, am Sonntag im Tagesverlauf von Norden mehr Wolken und etwas Regen, Höchstwerte bis 24 Grad. Es ist gleich 6.05 Uhr. Die Verkehrsmeldungen. A9 Nürnberg Richtung München zwischen Allersberg und Hilpoltstein. Ein Unfall, 2 Spuren sind gesperrt, aktuell 2 Kilometer Stau. Soweit der Service.
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2: Mit Veronika Lohmüller am Mikrofon. Guten Morgen an diesem Freitag, an dem das russische Generalkonsulat in Bonn schließt. Eine Sanktion der Bundesregierung.
3: Das ist eine harte Reaktion, das Generalkonsulat in Bonn zu schließen. Das ist eine erhebliche Einschränkung der russischen Möglichkeiten in Deutschland,
2: sagt Außenminister Johann Wadephul. Welche Möglichkeiten Russland dadurch ganz konkret verliert, hören Sie gleich. Dann schauen wir in dieser Stunde auf ein spannendes Projekt in Dänemark. Da geht heute ein riesiger CO2-Speicher in Betrieb unter der Nordsee. Und wir stellen Ihnen eine Frau vor, die viele große Maler persönlich kennengelernt hat. Unter anderem Chagall und Picasso. Ein Privileg, sagt sie.
4: Dass ich die alle kennen durfte. Es waren nicht nur Chagall und Picasso, es war Miro, es war Matisse, es war Léger, Braque. Alle einfach.
2: Wer die Frau ist, die einfach alle kannte, alle großen Künstler und warum sie Kontakt zu ihnen hatte, die Antwort darauf bei uns.
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2: Über 30 Jahre her, dass der schottische Musiker Edwin Collins einen Welthit gelandet hat mit diesem Song mit A Girl Like You. Von den Einnahmen hat er sich damals ein eigenes Musikstudio gekauft und eingerichtet, war sein größter Wunsch.

0: Edwin Collins auf Bayern 2, A Girl Like You. Schluss, aus, vorbei. Heute muss das russische Generalkonsulat in Bonn offiziell schließen. Die dort beschäftigten Diplomaten dürften Deutschland schon verlassen haben. Außenminister Wadefuhl hat die Schließung angeordnet, als Reaktion auf den versuchten Anschlag mit einer Sprengstoffdrohne in Leipzig Anfang August. Die Bundesregierung macht Russland dafür verantwortlich. Markus Sambale darüber, wie es um das deutsch-russische Verhältnis steht.
1: Vor 2,5 Wochen hat die Bundesregierung ihre Sanktionen gegen Russland verkündet. Eine der Maßnahmen tritt heute in Kraft: die Schließung des russischen Generalkonsulats in Bonn, die Außenminister Wadefuhl damals angeordnet hatte.
2: Das ist eine harte Reaktion, das Generalkonsulat in Bonn zu schließen. Das ist eine erhebliche Einschränkung der russischen Möglichkeiten in Deutschland.
1: Schon am Dienstag wurde am Bonner Konsulatsgebäude die russische Flagge eingeholt. Am Mittwoch wurden die Beschäftigten ausgeflogen nach Moskau mit einer russischen Staatsmaschine. Die Bundesregierung erteilte für diese Abholaktion eine Ausnahmegenehmigung. Schnell raus aus Deutschland sollten die, die in Bonn als Diplomaten und Konsularbeamte angemeldet waren, von denen viele aber, so der Vorwurf, nicht nur russische Pässe und Visa bearbeitet haben sollen, sondern womöglich ganz andere Aufträge hatten. Die Politikwissenschaftlerin Stefanie Babst beschreibt das Bonner Konsulat, genauso wie das russische Haus in Berlin, das ebenfalls schließen muss, als Ort,
3: wo sich normalerweise russische Agenten und Spione tummeln, die Desinformationskampagnen und andere Spionagetätigkeiten ausüben.
1: Die Arbeit der russischen Geheimdienste in Deutschland zu schwächen, darum geht es dem deutschen Außenminister. Aber auch um ein Signal, dass hybride Angriffe wie der Leipziger Drohnenvorfall nicht folgenlos bleiben.
2: Man darf Russland nicht in dem Irrglauben lassen, dass es derartige Dinge tun kann, ohne dass Deutschland reagierte.
1: Die russische Regierung bezeichnete das Vorgehen der Bundesregierung als grundlose Provokation, ordnete im Gegenzug an, dass deutsche Einrichtungen in Russland schließen müssen. Das war in Berlin erwartet und einkalkuliert worden und auch, dass im deutsch-russischen Verhältnis jetzt noch mehr zerbrochen ist. Doch wie soll es weitergehen? Die Bundesregierung bleibt bei ihrer Linie.
2: Wir wollen zu Russland ein anderes Verhältnis, wir wollen ein konstruktives Verhältnis, wir bleiben offen für das Gespräch.
1: Und gleichzeitig demonstriert die Bundesregierung weiterhin Härte. Sie hat angekündigt, nach dem Drohnenvorfall stärker gegen die Öltanker der sogenannten russischen Schattenflotte vorzugehen. Mit maroden Tankschiffen unter der Flagge anderer Länder exportiert Russland weiterhin Erdöl, durch die Ostsee beispielsweise an den EU-Sanktionen vorbei. Die Politikwissenschaftlerin Stefanie Babst hält die deutsche Handhabe dagegen aber für begrenzt.
3: Wir können natürlich auch unsere eigenen militärischen Möglichkeiten nutzen und stärker auch die Schattenflotte verfolgen. Aber richtig stoppen können wir sie aus einer Vielzahl von Gründen, vornehmlich internationalen rechtlichen Gründen, nicht.
1: Die Spannungen zwischen Deutschland und Russland dürften also weitergehen. Und die Schließung des russischen Generalkonsulats in Bonn war womöglich nicht die letzte Stufe in diesem Konflikt.
0: Auf Russland schauen wir heute früh auch noch. Dort finden ja an diesem Wochenende Parlamentswahlen statt. Echte Oppositionsparteien stehen dabei nicht auf dem Wahlzettel. Warum dann überhaupt diese Wahl? Dazu ein Gespräch heute früh um 7:45 hier in der Bayern 2 Welt am Morgen. Und das hier, ein Song, den Sie vielleicht im Kino gehört haben. Aus dem Soundtrack von Der Teufel trägt Prada 2, Izzy Escobar mit Evergreen Avenue.

0: Evergreen Avenue von Izzy Escobar hier auf Bayern 2. Viertel nach sechs haben wir es. Blackwork, Fine Line, Floral, Lettering, Traditional oder Tribal. Auf der Tattoo Convention in Berlin sind an diesem Wochenende 300 Artists der unterschiedlichsten Stilrichtungen dabei. Es ist Europas größte Tattoo-Messe. Wer mag, kann sich auch direkt vor Ort ein Tattoo stechen lassen. Tattoos sind ja oft mehr als nur Körperschmuck. In vielen Kulturen weltweit haben Tattoos eine sehr lange Tradition. Wir haben drei Beispiele für Sie. Unsere Korrespondentinnen und Korrespondenten über Tattoos bei den Pikten, den Inuit und auf den Mentawai-Inseln.
1: Auf den Mentawai-Inseln in Indonesien, mitten im tropischen Regenwald, gibt es eine der ältesten Tattoo-Traditionen der Welt. Das Tattoo schmückt den ganzen Körper der indigenen Bewohner. Vom Gesicht bis zu den Füßen verlaufen lange schwarze Linien. Dazwischen Sterne, Pflanzen und Muster, die an Strukturen aus der Natur erinnern. Die Motive sind ein Hinweis auf die Herkunft und den Status der Person, sollen vor Krankheiten und schlechten Geistern schützen und zeigen das enge Verhältnis ihrer Träger zur Natur. Das Wissen über die Tattoo-Kunst wird auf den Inseln von Generation zu Generation weitergegeben. Traditionell erfolgt das Tätowieren von Hand. Die Farbe wird mit Hilfe eines Werkzeugs durch wiederholtes Klopfen bzw. Stechen in die Haut eingebracht. International wird diese Technik häufig als Handtapping bezeichnet. Sie unterscheidet sich deutlich von modernen elektrischen Tattoo-Maschinen. Lässt sich jemand neu tätowieren, findet vorher eine rituelle Zeremonie statt, bei der unter anderem die Zustimmung und Unterstützung der Vorfahren erbeten wird. Die Tattoos werden vor Ort Titi genannt. Die Kultur ist heute stark gefährdet. Auf einigen Inseln sind die traditionellen Tattoos bereits aus dem Alltag verschwunden. Jennifer Johnston aus dem ARD-Studio Südostasien.
2: Über tausende von Jahren gehörten Körpertätowierungen zum kulturellen Erbe der Inuit-Völker im Norden Kanadas. Sobald die Mädchen ihre erste Menstruation hatten, bekamen sie von ihren Müttern oder Großmüttern ein Tattoo aufs Kinn, in Form von mehreren Strichen, die von der Unterlippe über das Kinn liefen. Nach der Geburt eines Kindes oder anderen wichtigen Ereignissen im Leben der Inuit-Frauen kamen neue Tätowierungen hinzu, meist auf der Stirn oder an den Armgelenken und Fingern, oft in Form von Zickzacklinien, geometrischen Mustern oder gepunkteten Linien. Als christliche Missionare aus Europa in den Norden Kanadas kamen, wurden die Tätowierungen der Inuit-Völker als heidnisch oder sündhaft verteufelt. Innerhalb weniger Jahrzehnte verschwand die jahrtausendealte Praxis. Erst seit 2010 erleben die traditionellen Körpertattoos der Inuit, aber auch die der First Nations in Kanada ein Comeback. Heute entdecken immer mehr indigene Frauen in Kanada die traditionellen Tätowierungen ihrer mütterlichen Vorfahren als starkes Symbol ihrer kulturellen Identität. Selbst unter weißen Kanadiern erfreuen sich die indigenen Tattoo-Motive wachsender Beliebtheit. Martin Ganselmeier, ARD Studio Kanada.
3: Verschnörkelte Bemalungen, Tierfiguren, rituelle Symbole und das alles in einem tiefen Blau. So ungefähr kann man sich die Tätowierungen der sogenannten Pikten vorstellen, die zwischen dem 3. und 10. Jahrhundert im heutigen Schottland lebten. Ihr Name leitet sich vom lateinischen Pictus ab und das heißt schlichtweg bemalt. Römische Soldaten berichteten nach ihrer Ankunft in Großbritannien um das Jahr 900, dass die Haut des keltischen Volkes von Kopf bis Fuß mit den blauen Symbolen übersät war und gaben ihm deshalb den bis heute überlieferten Namen. Man vermutet, dass die Symbole Teil der Schriftsprache der Pikten waren und dass sie in umfassenden Ritualen auf die Haut aufgetragen wurden. Vermutlich waren sie auch Trophäen für erfolgreiche Schlachten. Allerdings sind sich Experten uneinig, ob es wirklich echte, gestochene Tattoos waren oder ob eine Pflanzenfarbe benutzt wurde, die die Haut dauerhaft blau färbte. Eins war aber klar, die Motive auf der Haut waren furchteinflößend für die Römer, gerade wenn die Pikten in den Kampf zogen. Mit der Ankunft des Christentums in Großbritannien starben die Tätowierungen aus. Eine Idee davon, wie sie aussahen, hat aber die Zeit überdauert. Noch heute gibt es in ganz Schottland Steinmonumente, auf denen geometrische Figuren, Menschen und Tiere eingeritzt sind. Und die stammen mit ziemlicher Sicherheit von den Pikten. Aus London, Lisa Maria Röhling.
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0: Picasso hat sie gemalt, mit Chagall war sie im Urlaub. Angela Rosengart, Schweizer Kunsthändlerin und Museumsstifterin. In Luzern hat sie vor 24 Jahren die großen Schätze der Sammlung Rosengart der Öffentlichkeit übergeben und damit ihr Lebenswerk und das ihres Vaters für alle zugänglich gemacht. Diesen Sommer, im August, kam die Nachricht, dass Angela Rosengart gestorben ist im Alter von 94 Jahren. Heute wird sie in Luzern beigesetzt. Eines ihrer letzten Interviews hat Angela Rosengart uns im Sommer 2021 gegeben, anlässlich einer Chagall-Ausstellung in Lindau. Dabei hat unsere Allgäu-Reporterin Doris Bimmer eine sehr herzliche und bescheidene Kunstliebhaberin kennengelernt.
10: Man hat, wenn man weggegangen ist, man hat auf Wiedersehen gesagt. Und mit der Sicherheit, wir sehen uns wieder.
11: Angela Rosengart wird 1932 in Luzern in eine Kunstfamilie hineingeboren. Die Wurzeln ihrer Familie liegen in München. Sie ist die Nichte des bekannten Galeristen Heinrich Tannhauser. Der Münchner Dialekt spitzt noch immer durch. 1920 hat ihr Vater eine florierende Zweigstelle der Tannhauser Galerie in Luzern eröffnet. Die Berühmtheiten der zeitgenössischen Kunst gehen daraufhin bei Rosengarts ein und aus. Für die heranwachsende Angela gehören sie zum Familienalltag.
10: Ich habe manchmal gesagt, wieso ist eigentlich ausgerechnet mir das passiert, dass ich die alle kennen durfte. Also es waren nicht nur Chagall und Picasso, es war Miró, es war Matisse, es war Léger, Braque, alle einfach, weil mein Vater die als junge Künstler kennengelernt hat und ich bin reingerutscht. Aber es kam mir dann doch immer wieder zu Bewusstsein, was für ein Privileg ich habe.
11: Sie ist gerade mal 17, als sie den Vater in der Galerie unterstützen muss. Sie studiert nie, saugt aber Wissen, insbesondere über Kunst und Kunsthistorie, regelrecht wie ein Schwamm auf. Nach und nach tritt sie in die großen Fußstapfen ihres Vaters.
10: Er hat immer gesagt, schauen muss man können. Und da lernt man dann Qualität und unterscheiden, was gut ist, was weniger gut ist. Aber nicht, dass man weiß, der ist dann geboren und der hat das dann gemacht und so, sondern einfach das Gefühl sprechen lassen, das Herz sprechen lassen.
11: Maler wie Chagall oder Picasso schätzen Rosengarts Wesen. Der Kontakt ist eng. Picasso porträtiert die junge Angela mehrfach. Mit Chagall unternimmt die Familie Rosengart auch Urlaubsreisen, unter anderem nach Rom, ist oft bei ihm zu Gast auf seinem Anwesen in Südfrankreich.
10: Der Garten von Chagall, es war kein Kunstgarten, aber überall hat es geblüht und war also wirklich gesprießt. Es war zu schön. Ne? Und wenn man ins Atelier kam, da war immer Musik, meistens Mozart. Das hat er sehr geliebt. Musik hat ihm sehr viel bedeutet. Während bei Picasso gerade umgekehrt. Musik hat ihm überhaupt nichts bedeutet.
11: Die Künstler widmen und überlassen zahlreiche ihrer Arbeiten der Familie. Am Ende umfasst die Sammlung weit über 300 Exponate. Bis Angela Rosengart 2002 das Museum eröffnet, hängen die Originale bei ihr zu Hause, oftmals dicht gedrängt. Jedes Bild habe sie für den Umzug ins Museum selbst abgehängt, erzählt sie. Was übrig bleibt, sind viele kahle Stellen an den Wänden und dunkle Ränder drumherum.
10: Das war schwer, das wirklich. Plötzlich war alles leer. Und dann ist mir passiert zum Beispiel, ich weiß noch ein, wir haben eine sehr schöne Pizarro-Landschaft. Dann habe ich plötzlich am Abend, ich habe was gelesen und wie mein... Wie hat er jetzt da das gemalt? Ich muss doch schon. Und dann laufe ich an dem Platz und da ist gar kein Pizarro mehr. Das ist mir geblieben. Es war wie ein Schlag.
11: Nun hat Angela Rosengart eine der schönsten Sammlungen mit Arbeiten von Picasso, Chagall, Degas oder Klee hinterlassen. Zu sehen in ihrem Museum in Luzern.
0: Die Kruki Gang covert deutsche Songs auf Italienisch. In diesem Fall wird Tanzen von Clouseau zu Ballare, die Kruki Gang.

0: Fabriken sollen klimaschädliches CO2 nicht mehr in die Luft pusten, sondern einfangen, verflüssigen und dauerhaft unter dem Meeresboden speichern. Ein entsprechendes Projekt in Dänemark stellen wir gleich vor und fragen, wäre das auch was für Deutschland? Vorher noch die Nachrichten.
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2: Kanzler Merz verteidigt Sozialreformkurs. Mit Blick auf junge Menschen wolle seine Bundesregierung jetzt nachholen, was sie längst hätte machen müssen. Bei einer CDU-Wahlkampfveranstaltung in Berlin sagte der Kanzler, die junge Generation stelle sich zu Recht die Frage, ob das bisherige Wohlstandsversprechen noch immer gelte. EU-Finanzminister diskutieren über europäische Übergewinnsteuer. Bundesfinanzminister Klingbeil will ungewöhnlich hohe und krisenbedingte Profite der Mineralölkonzerne besteuern und so Entlastungen für die Bevölkerung finanzieren. Bei dem zweitägigen Treffen im irischen Dublin soll darüber beraten werden. Bislang gibt es in der EU allerdings keine Mehrheit dafür. Beschlüsse werden nicht erwartet. Polens Ministerpräsident Tusk warnt vor russischen Angriffen auf Unterstützerstaaten der Ukraine. Es gebe belastbare Geheimdienstberichte, wonach es zu Attacken mit Drohnen und Raketen kommen könnte, die Russland dann als Versehen oder Unfall darstellen könnte. Speziell im Osten der NATO, also in Polen und den baltischen Ländern, gebe es ein reales Risiko. Ziel sei es, den Zusammenhalt innerhalb der NATO zu schwächen, so Tusk. Russland wählt ein neues Parlament. Bei der Abstimmung über die 450 Sitze in der Staatsduma gilt ein Sieg der Putin-Partei Geeintes Russland als sicher. Bei der ersten Parlamentswahl seit Beginn des Angriffskriegs auf die Ukraine sind 10 Parteien zugelassen. Die Opposition wurde ausgeschlossen. In der Fußball-Europa League hat Hoffenheim gegen Kreta verloren. Mit 0:2 unterlagen die Gäste des TSG im Auftaktspiel beim griechischen Pokalsieger. In der Bundesliga spielt der FC Bayern heute Abend gegen Union Berlin. Soweit die Nachrichten um halb.
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2: Mehr Wolken als Sonne, im Norden vereinzelt Regen, Höchstwerte 17 bis 22 Grad. Und die Bayern 2 Verkehrsmeldungen, A9 Nürnberg Richtung München, zwischen Allersberg und Hilpoltstein ein Unfall, 2 Spuren sind gesperrt, aktuell 4 Kilometer Stau. Es ist gleich 6.32 Uhr.
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0: Guten Morgen, ich bin Veronika Lohmüller. Wie schaffen wir es, unseren CO2-Ausstoß zu reduzieren? Entweder indem wir weniger CO2 produzieren oder aber indem wir dafür sorgen, dass weniger CO2 in die Atmosphäre gelangt, weil wir es einlagern. Genau das passiert ab heute in Dänemark. Da geht ein riesiger CO2-Speicher unter der Nordsee in Betrieb.
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3: Beim sogenannten Project Greensand soll klimaschädliches CO2 dauerhaft eingelagert werden, damit es nicht in die Atmosphäre gelangt und den Klimawandel weiter vorantreibt. Das Projekt funktioniert so: Fabriken fangen CO2 auf, bevor es in die Luft gelangen kann. Anschließend wird es verflüssigt und per Schiff in die Nordsee transportiert. Das verflüssigte CO2 wird dort in ein ehemaliges Ölfeld geleitet, rund 200 Kilometer vor der dänischen Küste. Dort soll es dann dauerhaft im Meeresboden gelagert werden. Das Verfahren gilt als erstes CO2-Speicherprojekt dieser Größenordnung in der EU. Ein ähnliches Projekt gibt es noch in Norwegen. Von solchen Projekten verspricht sich die EU einen Beitrag zu ihrem Ziel, bis 2050 klimaneutral zu werden. Denn vor allem in der Zement-, Stahl- und Chemieindustrie wird es auf absehbare Zeit wohl kaum möglich sein, kein klimaschädliches CO2 mehr zu verursachen.
0: Kohlendioxid im Meeresboden einlagern. Welche Möglichkeiten eröffnet das und welche Risiken sind damit verbunden? Darüber konnte ich mit Klaus Wallmann sprechen. Er leitet die Forschungseinheit Marine Geosysteme am Geomar-Helmholtz-Zentrum für Ozeanforschung in Kiel. Schönen guten Morgen, Herr Wallmann.
4: Schönen guten Morgen.
0: Grundsätzlich, welche Chancen bietet denn das Verfahren? Also kann man damit den Klimawandel aufhalten?
4: Nein. Also es ist so, dass wir damit rechnen, dass man vielleicht 1-5% der heutigen Emissionen, die wir in Deutschland haben, dann mit Hilfe von CCS reduzieren kann.
0: CCS ist die Abkürzung für
4: Carbon Capture and Storage, also auf Deutsch, es geht darum, eben CO2 an der Anlage abzuscheiden. Dann wird es verflüssigt, abtransportiert und am Ende im geologischen Untergrund verpresst. Das ist also CCS. Und wir haben uns das angeschaut, was da in Deutschland geht. Das ist jetzt erlaubt in Deutschland. Wir können also in der deutschen Nordsee CO2 speichern. Allerdings sind die Kapazitäten begrenzt. Es geht da eben um vielleicht 8 bis 23 Millionen Tonnen CO2 pro Jahr, die man da verpressen kann. Das entspricht in etwa 1 bis 4% der CO2-Emissionen, die wir heute in Deutschland haben.
0: Das heißt, es ist nicht der große Gamechanger, sondern eher ein Puzzleteil.
4: Genau. Und es ist eben wichtig, das auch zu fokussieren auf die Bereiche, auf die Branchen, die darauf angewiesen sind. Das ist vor allem die Zementindustrie und auch die Müllverbrennungsanlagen, weil die eben CO2-Emissionen erzeugen, die man auch mit erneuerbaren Energien nicht vermeiden kann. Das Gute in Dänemark ist, dass die genau das tun. Also in Dänemark wird CCS nur eingesetzt für Zement, Abfallverbrennung und auch für Biogas, um sogar negative Emissionen zu erzeugen. Fossile Energieträger werden dann nicht verwendet beim CCS.
0: Herr Wallmann, jetzt haben Sie es ja gerade noch mal beschrieben, wie aufwendig dieses ganze Verfahren eigentlich ist. Ist es tatsächlich dann günstiger für Zementfabriken, für Müllverbrennungsanlagen, als ihre Produktion umzustellen auf weniger klimaschädlich?
4: Ja, das Problem bei denen ist, die können das nicht wirklich umstellen. Also wenn man Zement herstellt, dann muss man Kalk brennen. Egal, welchen Energieträger ich da einsetze, wird da eben sehr viel CO2 emittiert. Das Gleiche gilt für Müllverbrennungsanlagen. Das heißt, die können das eigentlich nicht reduzieren, sind eben auf CCS angewiesen. Das Ganze wird aber sehr teuer. Also insgesamt liegen die Kosten, um eine Tonne CO2 abzuscheiden und dann zu speichern, so bei etwa 200 Euro pro Tonne, also sehr hoch. Und das würde dann auch bedeuten, dass eben der Zement zum Beispiel, den man da produziert, deutlich teurer wird als heute.
0: Viele hören vielleicht jetzt diese Meldung, man kann Kohlendioxid im Meeresboden einlagern. Setzt es unter Umständen dann auch ein falsches Signal, weil viele sich dann denken, ah prima, dann müssen wir gar nicht mehr weniger CO2 verursachen, wir können es ja einfach einlagern?
4: Genau, das passiert, wenn man es eben nicht auf die Branchen begrenzt, die wirklich darauf angewiesen sind und auch mit erneuerbaren Energien die Emissionen nicht vermeiden können. Dann gibt es dieses Risiko, dass man eben weiter mit fossilen Energieträgern arbeitet und sich denkt, na okay, ich kann das ja mit CO2 in den Griff kriegen.
0: Sie forschen unter anderem dazu, wie sich so eine CO2-Speicherung auf maritime Ökosysteme auswirkt. Welche Umweltrisiken sind denn damit verbunden?
4: Also das Hauptproblem sind Leckagen, also das Problem, dass das CO2, was man da 1 bis 2 Kilometer tief unter dem Meeresboden verpresst, dann doch wieder rauskommt.
0: Wenn doch CO2 austritt, was sind dann die Folgen?
4: Das CO2 löst sich dann im Wasser dicht am Meeresboden und versauert das Wasser. Und dann werden eben die Ökosysteme unten am Meeresboden geschädigt. Durch das saure Wasser gibt es eine starke Verarmung der Artenvielfalt.
0: Das heißt, Fische sterben?
4: Fische nicht unbedingt, aber alles, was so am Meeresboden lebt, Muscheln und vieles andere, besonders die Kalkschalen bilden, sterben dann oder versuchen wegzulaufen. Allerdings ist das Gebiet, in dem das passiert, bei realistischen Leckageraten sehr klein, vielleicht so groß wie eine Zwei-Zimmer-Wohnung.
0: Bei Atomkraftwerken stellt sich immer die Frage, ob man späteren Generationen wirklich zehntausende Jahre strahlenden Müll hinterlassen wird. Bei CO2 ist es sicher weniger dramatisch, aber trotzdem, man hinterlässt den Nachkommen schon den Zivilisationsmüll, sag ich mal, der Gegenwart, oder?
4: Ja, das ist richtig. Zum Glück ist eben CO2 nicht giftig, ganz im Gegensatz zum Atommüll. Das macht es ein bisschen dramatischer, weniger dramatisch, das Problem. Aber trotzdem stimmt das natürlich. Das ist ein weiterer Grund dafür zu sagen, ja, lass uns das nur da einsetzen, in den wenigen Branchen, die eben wirklich darauf angewiesen sind und anders ihre Emissionen nicht begrenzen können.
0: Sie haben gesagt, in Deutschland ist es mittlerweile erlaubt. Was glauben Sie, wann wird es in Deutschland auch tatsächlich genutzt werden?
4: Ja, es gibt jetzt eine Ausschreibung im Wirtschaftsministerium. Da werden also 5 Milliarden Euro verteilt an verschiedene Firmen, die sich bewerben können, eben auch für CCS-Projekte. Leider ist die Ausschreibung so, dass sich alle bewerben können, außer den Kohlekraftwerksbetreibern. Also in Deutschland haben wir nicht diese Fokussierung auf die unvermeidbaren Emissionen beim Zement und in der Müllverbrennung, sondern alle können CCS machen und alle können auch subventioniert werden. Wahrscheinlich werden wir zu Beginn erstmal das ganze CO2 exportieren müssen, zum Beispiel nach Dänemark oder auch nach Norwegen, England oder Niederlande, weil wir in Deutschland auch noch gar keine Speicherstätten wirklich erschlossen und erkundet haben. Es gibt ein erstes Projekt, so einen Speicher zu erkunden in der deutschen Nordsee, 100 Kilometer vor der Küste. Das ist von dem Industriekonsortium unter Führerschaft von ExxonMobil jetzt beantragt worden.
0: Wie viele geeignete Standorte gäbe es überhaupt in deutschen Gewässern?
4: Vielleicht ungefähr ein Dutzend, grob gerechnet. Wir rechnen eben damit, dass die Kapazitäten bei uns begrenzt sind. Sie reichen wahrscheinlich für Zement, aber auch für alles andere eigentlich nicht. Also Chemieindustrie, Stahlindustrie. Dafür sind unsere Kapazitäten viel zu klein.
0: Klaus Wallmann, er leitet die Forschungseinheit Marine Geosysteme am Geomar-Helmholtz-Zentrum für Ozeanforschung in Kiel. Wir haben gesprochen über CO2-Speicher im Meeresboden, welche Chancen und welche Risiken die eröffnen. Ich danke Ihnen ganz herzlich fürs Gespräch, Herr Wallmann. Ich habe viel gelernt.
4: Vielen Dank.

0: Come Home, Yael Naim haben wir da gehört.
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0: Die Pyramiden von Gizeh oder die Inka-Stadt Machu Picchu. Es gibt einige ikonische Bauwerke der Menschheit. Aber das vermutlich rätselhafteste ist Stonehenge. Wozu wurde der Steinkreis im Süden Englands gebaut? Wie konnten die Menschen die 40 Tonnen schweren Monolithe aufrichten? Woher kamen die Steine? Erst in den vergangenen Jahren konnten die größten Geheimnisse rund um Stonehenge gelüftet werden. Eine Ausstellung in der Archäologischen Staatssammlung in München erzählt ab heute, was es mit den mysteriösen Steinkreisen auf sich hat. Julie Metzdorf hat sie für uns schon gesehen.
2: Stonehenge, das ist zunächst mal Ingenieurskunst, bei der einem die Spucke wegbleibt. Ein Kreis aus bis zu 40 Tonnen schweren Monolithen, 5 Meter hoch, mit bis zu 7 Meter langen Deckenplatten verbunden. Erbaut wurde der Steinkreis vor 5000 Jahren, also in der Steinzeit, sprich ohne Werkzeuge aus Eisen oder Stahl, ohne Kräne, ohne Räder oder sonstige Maschinen.
3: Stonehenge ist auch aus archäologischer Perspektive ein Platz der Superlative. Man steht da auch mit großer jahrelanger Erfahrung im Fach und staunt einfach nur.
2: Doch nicht nur bautechnisch, auch aus organisatorischer Sicht ist Stonehenge verblüffend, sagt Heiner Schwarzberg von der Archäologischen Staatssammlung München.
3: Man muss davon ausgehen, dass also hunderte Menschen diese Steine bewegt haben. Man kann ganz sicher davon ausgehen, dass es einen Plan gegeben hat, das zu bauen. Es hat Personen gegeben, die diesen Baufortschritt vorangebracht haben. Das ist natürlich ein Denkmal, was in seiner Größe nicht in 14 Tagen gebaut worden ist, sondern über eine sehr, sehr lange Zeit. Das heißt, über eine lange Zeit hinweg sind Menschen aus verschiedensten Teilen des heutigen Großbritannien aus ihren Dörfern gekommen. Sie mussten versorgt werden, es musste alles organisiert werden, es musste gebaut werden. Also auch die soziale Komponente ist wirklich bemerkenswert.
2: Seit mindestens 1000 Jahren zerbrechen sich Gelehrte, Wissenschaftler und Hobbyforscher den Kopf darüber, wie und vor allem warum Stonehenge gebaut wurde. Zwischendurch galt der Steinkreis auch mal als Beweis für die Existenz von Riesen, Zauberern oder Außerirdischen. Dann aber zeigte der Archäologe Mike Parker Pearson einem Kollegen die Anlage, mit dem er zuvor Bestattungsrituale in Madagaskar erforscht hatte. Und für den war die Sache klar.
4: Stones are for the ancestors and things of wood are for the living.
2: Stein ist für die Ahnen und Holz ist für die Lebenden. Denn Stein ist ewig und Holz vergänglich, wie wir.
4: It is temporary. We do not last in our short lives.
2: Tatsächlich gibt es nur 3 Kilometer von Stonehenge entfernt eine ganz ähnliche Kreisanlage aus Holz. Und so starteten 2003 neue Ausgrabungen, die viele Geheimnisse lüften konnten. Stonehenge ist ein Monument zur Ehrung der Verstorbenen, kein Tempel für einen Götterkult. Daran ändert auch die bereits bekannte Ausrichtung der Steine auf den Sonnenauf- und Untergang zur Winter- und Sommersonnenwende nichts. Und dann sind da noch die Steine selbst.
4: What we were able to do was discover that not just those blue stones, but all of the stones had come from somewhere else.
2: Eine der wichtigsten Entdeckungen kommt von den Geologen. Alle Steine kommen von anderen Orten, manche aus Wales, das ist 220 Kilometer weit weg, manche von der Südküste. Und eine wirklich schockierende Entdeckung war, der Altarstein in der Mitte stammt aus dem nördlichen Schottland. Das ist 900 Kilometer entfernt.
4: An extraordinary distance.
2: All diese neuen Erkenntnisse zeigt die Ausstellung anhand von Modellen, Nachbauten, großen Dioramen und Videos. Dazu kommen mehr als 600 originale Funde aus der Steinzeit. Aus Geweihen gefertigte Hacken, mit denen die Löcher zum Aufstellen der Monolithe gegraben wurden. Steine, mit denen die Monolithe bearbeitet wurden. Oder Nadeln aus Knochen, gefunden im Abfall der Siedlung neben Stonehenge. All diese Funde beweisen,
4: that this is people bringing those stones. This is not the actions of Ice Age glaciers. This is actually people.
2: Dass Menschen diese Steine dorthin gebracht haben, keine eiszeitlichen Gletscherbewegungen. Stonehenge ist nicht nur ein Ort der Ahnen, es ist auch ein Ort, an dem die Menschen Britanniens zusammenkamen. Die Steine sind das Sinnbild ihrer Identität und ihrer Verbundenheit mit dem Land.
4: As emblems of their identity, their relationship to the land.
0: Stonehenge, uralte Geheimnisse, neue Entdeckungen. Die Ausstellung ist bis kommenden Sommer in der Archäologischen Staatssammlung in München zu sehen. Ja, und was über

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1: Dicht und ergreifend auf Bayern 2 mit Egal. Schon mal ein Vorgeschmack auf ihr neues Album. Das heißt Zwei Länder Dreieck und erscheint heute in genau 2 Wochen am 2. Oktober. Während die Benzin- und Dieselpreise explodieren und in Deutschland darüber debattiert wird, ob ein nochmaliger staatsfinanzierter Tankrabatt die richtige Lösung wäre oder vielleicht eine Senkung der Stromsteuer, das fordern der ADAC und das Handwerk. Ja, währenddessen diskutieren auch die Grünen-Fraktion des Landtags auf ihrer Klausur in Nürnberg über das Thema Energie. Und das unter der selbstgewählten Überschrift »Raus aus Öl und Gas, rein in Bayerns Freiheit«.
2: Die Landtagsgrünen haben ein Tagungshotel auf dem Gelände des 1. FC Nürnberg gewählt, auch über die Frauenmannschaft des Clubs gesprochen. Sie hatten den Ehrenspielführer der Fußballnationalmannschaft Philipp Lahm zu Gast. Aber am Ende spricht auch Fraktionsvorsitzende Katharina Schulze dann doch lieber über erneuerbare Energien statt über Fußball.
3: Die Freiheitsenergien machen uns unabhängig von Autokraten und Diktatoren. Sie machen den Strom günstiger und sie halten die Wertschöpfung in der Region. Es ist also ein dreifacher Win-Win.
2: Noch ein Tankrabatt wäre falsch, meint Schulze. Er käme ohnehin wieder kaum bei den Leuten an. Die Grünen schlagen unter anderem eine Übergewinnsteuer für Mineralölkonzerne vor, wieder ein 49-Euro-Ticket und Elektrifizierung auch der Autos. Auch das Heizöl und das Erdgas wird teurer durch den Iran-Krieg. Wer noch fossil heizt, für den wird es einmal mehr ein teurer Winter, warnt Martin Stümpfig, in der Grünen Landtagsfraktion zuständig für Energiepolitik.
4: Es wird teurer und wir haben die Lösungen, ob das Wärme ist oder Strom. Es gibt so viele Möglichkeiten, mit erneuerbaren Energien zuverlässig, günstig und klimafreundlich zu heizen, das Auto zu betreiben oder eben den Strom fürs Haus zu liefern. Und wir wollen aufzeigen, wie wir als Politik da eben die Weichen stellen können, dass das leichter wird, dass man sich endlich löst von Öl und Gas und den hohen fossilen Preisen.
2: Die bayerische Staatsregierung soll sich einsetzen für eine Südquote bei der Windkraft, fordern die Grünen in einer Resolution, gemeinsam mit Teilen der Energiewirtschaft. Denn in den Ausschreibungen der Bundesnetzagentur ziehen Projekte aus Süddeutschland zuletzt regelmäßig den kürzeren. 10 Gigawatt Sonderausschreibung für Bayern und Baden-Württemberg. Das entspräche rund 1500 Windrädern. Viele davon wären schon baureif, argumentieren die Grünen, und könnten günstigen Strom liefern. Die Erneuerbaren sind auch ein Wirtschaftsfaktor für Bayern, betonen die Grünen. Und so ist auch Ex-Siemens-Chef Joe Käser bei der Klausur zu Gast. Fordert eine ökologisch-soziale Marktwirtschaft, erntet viel Applaus von den grünen Abgeordneten, sagt dann aber auch:
5: Es nützt nichts, wenn wir Deutschland isoliert sehen und für das Ziel einer Halbierung der Emissionen, das im globalen Vergleich 1 Prozentpunkt ist, uns einem Risiko aussetzen einer Deindustrialisierung.
2: Trotzdem ehrgeizig sein beim Klimaschutz, fordert Käser, aber mit internationalem Anspruch und mit

0: Innovationen, die andere Deutschland nachmachen oder sogar hier kaufen. Darauf können sich die Landtagsgrünen mit ihm einigen. Sie haben zu ihrer Klausur gleich eine ganze Reihe von innovativen Energieunternehmen aus dem Freistaat eingeladen. Von der etablierten Oberpfälzer Baufirma Max Bögl, die jetzt auch sogenannte Lufteis-Wärmespeicher vertreibt, über den niederbayerischen Batteriespeicherhersteller Fenecon bis zu den Nuno Labs, einem Start-up, das sich aus der TU München gegründet hat, um so etwas wie hypergenaue Wettervorhersagen zu machen. Naomi Jagutis.
1: Wir machen kurzfristig Einspeiseprognosen für Solarparks, indem dass wir Sensor-Hubs am Solarpark installieren, die Wolken beobachten drüber und Bilder vom Himmel machen. Diese Daten sind recht neu für den Energiemarkt und können Vorteile beim Handel von Strom bringen.
0: Pro Solarpark und Jahr sind da nach Angaben des Unternehmens durchaus 50.000 Euro mehr Gewinn drin, wenn der Strom so passgenauer vermarktet wird. Nuno Labs hat auch den Energiepreis der bayerischen Staatsregierung bekommen. Mit erfolgreichen Gründern schmücken sich alle Parteien gerne.
2: Lorenz Storch über die Grünen-Fraktionsklausur in Nürnberg. Und hier kommt Lana Del Rey auf Bayern 2 mit Video Games.

0: Lana Del Rey, Videogames auf Bayern 2.
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2: In Sanskrit ist Gehen nicht nur eine Metapher für Zeit, sondern auch für Wissen. Gati. Diese Metapher gibt es auch im Norwegischen und im Deutschen. Wenn wir durch etwas durchgegangen sind, dann wissen wir es. Die Menschen, die die Sprache Sanskrit schufen, hatten allerdings das Gefühl, ihre Botschaft noch klarer ausdrücken zu müssen als wir. Sie haben eine eigene Regel geschaffen. Sarve Gatyartha Yenanartha Cha. Alle Worte mit der Bedeutung gehen bedeuten auch Wissen. Es überrascht mich nicht, dass sich zwischen einer alten indischen Sprache und den nordeuropäischen Sprachen eine Gemeinsamkeit feststellen lässt, wenn es um Gehen und Wissen geht. Die Gleichheit zwischen den Wortbedeutungen hat ihren Grund in ihrer alten weltweiten Verwandtschaft und spiegelt die Erfahrungen wider, die die Menschen, die diese Sprachen benutzten, auf ihrer Wanderung gemacht haben. Das ist ganz einfach schön. Gehen ermöglichte es uns, so zu werden, wie wir sind. Und wenn wir kaum noch gehen, hören wir auf, der zu sein, der wir sind. Dann sind wir zu etwas anderem geworden.
0: Gedanken zum Tag von Erling Kagge. Sechs Bettzimmer wie in der Kaserne, Etagenduschen, Hagebuttentee aus der Blechkanne und die Herbergsmutter steht abends am Herd und kocht Nudeln mit Tomatensoße. Ja, zumindest mit dem kulinarischen Klischee über Jugendherbergen räumt Matthias Schlosser von der Herberge in Nürnberg schnell auf.
3: Also die Herbergsmutter kocht nicht mehr das Essen, sondern das macht ein Küchenchef mit seiner Küchencrew. Alleine schon der Hygieneregeln wegen. Dadurch haben wir ein tolles Essen. Und das ist ja auch das, was man mittlerweile als Grundvoraussetzung für eine Herberge sieht, auch als Gast, auch als Kind.
0: Das Bayerische Jugendherbergswerk wird 100 Jahre alt. Was hat sich verändert? Wie geht die Stiftung in die Zukunft? Das ist eins unserer Themen in der nächsten Stunde hier in der Bayern 2 Welt am Morgen. Und jetzt steht schon Anne-Madeleine Gallert bereit mit den 7 Uhr Nachrichten.
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4: 7 Uhr, die Nachrichten des Bayerischen Rundfunks mit Anne-Madeleine Gallert. Die Übersicht. CDU-Generalsekretärin nennt Eckdaten zu Spritpreisentlastung. Pistorius nimmt ersten Kampfjet F-35 entgegen. Söder legt klares Bekenntnis zur Kultur ab. Das Wetter in Bayern. Mehr Wolken als Sonne, Werte bis 22 Grad. Berlin. Die CDU plant bei ihren Maßnahmen gegen die hohen Spritpreise offenbar eine Entlastung um bis zu 25 Cent pro Liter. Diese Summe nannte Generalsekretärin Hoppermann gestern Abend im ZDF. Sie sagte, es seien noch letzte Absprachen mit den Bundesländern nötig, dann könnten die Entlastungen für Autofahrer bereits Anfang Oktober kommen. Umstritten ist allerdings noch, wie sie konkret aussehen und finanziert werden sollen. Der von Finanzminister Klingbeil geforderten Übergewinnsteuer für Mineralölkonzerne erteilte Hoppermann eine Absage. Klingbeil will heute bei einem Treffen mit seinen EU-Kollegen in Dublin dafür werben, Profiteure der Energiekrise zur Kasse zu bitten. Allerdings gibt es bislang noch keine Mehrheit für diese Idee. Warschau. Der polnische Ministerpräsident Tusk warnt vor russischen Angriffen auf Staaten, die der Ukraine Beistand leisten. Im Parlament sagte Tusk, es gebe belastbare Berichte von Geheimdiensten, wonach es zu scheinbar versehentlichen Attacken mit Drohnen und Raketen kommen könnte, und zwar speziell an der Ostflanke der NATO, also in Polen und den baltischen Ländern. Ziel sei es, den Zusammenhalt innerhalb der NATO zu schwächen, so Tusk. Austin. Bundesverteidigungsminister Pistorius nimmt heute im US-Bundesstaat Texas den ersten Kampfjet vom Typ F-35 in Empfang. Pistorius sprach vorab von einer neuen Ära für die Bundeswehr, denn es handle sich um das modernste Kampfflugzeug der Welt, das sich durch hervorragende Tarneigenschaften und eine leistungsfähige Sensorik auszeichne. Deutschland will insgesamt 35 Maschinen für 10 Milliarden Euro kaufen. Der Kampfjet des US-Rüstungsunternehmens Lockheed Martin soll die überalterte Tornado-Flotte ablösen. Wuppertal. Nach einem Brandanschlag auf die Synagoge in Wuppertal hat die Polizei einen Verdächtigen festgenommen. Der 37-jährige Afghane wurde in der Nähe des Tatorts gefasst. Laut Polizei hat er eine brennbare Flüssigkeit auf den Treppenstufen der Synagoge angezündet. Das Feuer konnte schnell gelöscht werden. Der Präsident des Zentralrats der Juden, Schuster, sagte, er sei entsetzt über die Seelenruhe, mit welcher der Täter am helllichten Tag gehandelt habe. Nach seiner Einschätzung wurde der Zeitpunkt des Anschlages, kurz vor dem höchsten jüdischen Feiertag Yom Kippur, nicht zufällig gewählt. Schuster sieht darin ein Muster, um Angst zu verbreiten und jüdisches Leben aus der Öffentlichkeit zu verdrängen. Berlin. Bundeskanzler Merz hat gestern Abend zum ersten und einzigen Mal einen Wahlkampfauftritt für die Berliner CDU absolviert. Dabei verteidigte er die geplanten Sozialreformen. Mit den Änderungen bei Rente, Pflege und Krankenversicherung und auf dem Arbeitsmarkt werde man der jungen Generation neue Chancen eröffnen, so Merz. Die Hauptstadt-CDU beendet ihren Wahlkampf morgen. Am Sonntag bestimmen die Bürger ein neues Abgeordnetenhaus. In den letzten Umfragen lag die Linke vor der CDU. Auch in Mecklenburg-Vorpommern geht der Wahlkampf in den Endspurt. Am Sonntag wird dort ein neuer Landtag gewählt und SPD und AfD liefern sich ein Kopf-an-Kopf-Rennen. München. Bayerns Ministerpräsident Söder hat ein klares Bekenntnis zur Kultur im Freistaat abgelegt. Beim Bühnendinner der Staatsoper in München sagte der CSU-Chef wörtlich: Ich darf Ihnen heute versprechen, wir werden an der Kultur in Bayern nicht sparen. Für politische Mehrheiten und Finanzierung dafür zu werben, sei zwar nicht so einfach, aber, so Söder, ohne Kultur sterbe ein Staat im Inneren. Es sei wichtig, Freiheit, Vielfalt, Kreativität und Innovation zu erhalten. Zum Fußball. In der Europa League hat Hoffenheim einen unerwarteten Fehlstart hingelegt. Die TSG verlor in Heraklion gegen den Außenseiter Ofi Kreta mit 0:2. Das Wetter in Bayern. Wolkig mit sonnigen Abschnitten, anfangs vereinzelt etwas Regen, besonders in Franken und der Oberpfalz. Am Nachmittag überall meist trocken, Höchstwerte 17 bis 22 Grad. Kommende Nacht teils klar, teils wolkig und trocken. Es kühlt ab auf 10 bis 5 Grad. Die Aussichten, morgen sonnig mit einigen lockeren Wolken. Am Sonntag im Tagesverlauf vom Norden mehr Wolken und etwas Regen, Höchstwerte bis 24 Grad. Es ist 7.05 Uhr. Die Verkehrsmeldungen: A9 Nürnberg Richtung München zwischen Allersberg und Hilpoltstein. Ein Unfall, zwei Spuren sind gesperrt, aktuell 4 Kilometer Stau. Soweit der Service.
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5: Mit Veronika Lohmüller, guten Morgen. Am Flughafen arbeiten oder in der Nähe wohnen kann unter Umständen reichen, um sich mit Malaria zu infizieren. In Frankfurt am Main sind jetzt schon 3 Menschen an den Folgen einer Malaria-Infektion gestorben.
6: Mir macht es persönlich sehr große Sorge. Der ganze Familie macht es eigentlich große Sorge.
7: Mein Mann arbeitet im Flughafen und mein Papa, pass bitte auf, wenn was schlecht geht, also gleich bitte zum Arzt gehen.
5: Wie groß ist die Gefahr wirklich, an Malaria zu erkranken, ohne vorher in einem Risikogebiet gewesen zu sein? Frage ich gleich einen Tropenmediziner. Dann schauen wir auf die Ausgangslage vor der Wahl zum Abgeordnetenhaus in Berlin. In den Umfragen liegt die Linke in etwa gleich auf mit der CDU.
8: Wir machen keine Politik für linke Menschen, sondern linke Politik für alle Menschen,
5: sagt Elif Eralp. Wie stehen die Chancen, dass sie regierende Bürgermeisterin von Berlin wird? Und waren Sie schon mal in einer Jugendherberge? Falls ja, dann werden bestimmte Erinnerungen wach. Falls nein, wir nehmen Sie diese Stunde mal mit rein in 2 Jugendherbergen in Bayern. Anlass ist ein Jubiläum.
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5: Und auch er hier ist mit dabei. Der britische Musiker Jonathan Jeremiah mit seiner ganz speziellen Mischung aus Folk und Soul. Wie hier im Song Kolkata Bear.

0: Jonathan Jeremiah auf Bayern 2, gleich haben wir es 7:10. Damit rechnet man erstmal nicht, dass man an Malaria erkrankt, obwohl man gar nicht in einem Risikogebiet unterwegs war. Aber in der Nähe des Frankfurter Flughafens ist ein Mensch an den Folgen einer Malaria-Infektion gestorben. Die Gesundheitsbehörden gehen davon aus, dass infizierte Mücken an Bord von Flugzeugen nach Frankfurt gelangt waren. Schon im Juli waren mehrere Beschäftigte des Frankfurter Flughafens an Malaria erkrankt. Zwei von ihnen sind damals schon an der Tropenkrankheit gestorben. Der Tote jetzt hat nicht am Frankfurter Flughafen gearbeitet. Er hat im Stadtteil Schwanheim gewohnt. Der grenzt unmittelbar an den Frankfurter Flughafen an. Uns zugeschaltet ist jetzt Professor Jürgen May, Lehrstuhlinhaber für die Epidemiologie von Tropenkrankheiten an der Uni Hamburg und Vorstandsvorsitzender vom Bernhard-Nocht-Institut für Tropenmedizin ebenfalls in Hamburg. Schönen guten Morgen, Herr May.
1: Guten Morgen aus Hamburg.
0: Hat es Sie als Experten überrascht, dass es zu diesen Malaria-Infektionen gekommen ist?
1: Es hat in den letzten Jahren immer wieder einzelne Fälle von Flughafenmalaria gegeben und die Fälle scheinen auch anzusteigen über die letzten Jahre. Aber hier ist ungewöhnlich, dass es so viele waren seit Juli und auch die Schwere der Erkrankung ist sehr ungewöhnlich und dass es da zu drei sehr bedauerlichen Todesfällen gekommen ist.
0: Ist für Sie denn das Szenario plausibel, dass im Flugzeug mitgereiste Mücken für diese Infektionen verantwortlich sind?
1: Bisher ist das Spekulation, aber es ist die Erklärung, die am wahrscheinlichsten ist bisher. Das hat man früher auch schon gesehen und vermutet, dass es hier Mücken im Flugzeug direkt oder im Gepäck geschafft haben, nach Deutschland zu kommen. Und deswegen kommen diese Fälle auch vor allen Dingen im Sommer vor, was oft in vielen Ländern in Afrika dann Regenzeit ist, da wo also die Mücken am häufigsten infiziert sind. Und bisher nur am Frankfurter Flughafen, wo es sehr viele internationale Flüge aus diesen Ländern gibt.
0: Sie haben vorhin gesagt, dass es zu so schweren Verläufen, dass es zu Todesfällen gekommen ist, ist eher ungewöhnlich. Wäre es denn vermeidbar gewesen, wenn man zum Beispiel eher erkannt hätte, um was es sich da handelt bei diesen Krankheiten?
1: An sich ist die Malaria sehr gut behandelbar. Wir haben Medikamente, die sehr effektiv und sehr schnell wirken. Aber die Malaria-Parasiten entwickeln sich im Blut explosionsartig, muss man sagen, sehr schnell. Und wenn zu viel Parasiten im Blut sind, dann ist die Erkrankung schwer zu beherrschen und dann kommt es zu Organbeteiligung und dann müssen die Patienten auf die Intensivstation und dann ist das Risiko für auch eine Todesfolge sehr groß. Das heißt, das Wichtigste Malaria ist es, früh zu erkennen und sehr schnell zu behandeln. In diesen Fällen kann ich nicht sagen, wie das genau abgelaufen ist.
0: Um Malaria, eine Infektion, früh zu erkennen, was sind denn so die typischen Symptome? Also wann sollte man aufpassen, wann sollte man hellhörig werden?
1: Ja, die Malaria ist tückisch, weil sie am Anfang sehr unspezifisch ist. Das heißt, sie sieht nicht viel anders aus als andere Erkrankungen. Es kommt zu Fieber, aber dann kann es Gliederschmerzen und so wie ein grippaler Infekt. Aber dann kommt es doch zu hohem Fieber und einer Entwicklung von schweren Krankheitssymptomen. Und die können sich dann sehr schnell entwickeln, weil die Malaria-Parasiten im Blut leben und sich eigentlich in allen Organen anheften können. Und das heißt, die Personen, die jetzt in einem Umkreis um den Frankfurter Flughafen leben, die sollten, wenn sie Fieber haben, sehr schnell zum Arzt gehen. Und die Ärzte müssen daran denken, dass es sich auch in diesen Fällen um Malaria handeln kann, also auch bei Patienten, die gar nicht in den Tropen gewesen sind.
0: Generell, wie lässt sich denn verhindern, dass man sich infiziert? Welche Formen der Malaria-Prophylaxe gibt es denn?
1: Also Reisenden, die in endemische Länder mit viel Malaria reisen, empfehlen wir eine Malaria-Prophylaxe. Das sind Medikamente, die man dann permanent oder in bestimmten Abständen dann über die Zeit der Reise nimmt. Damit ist man in der Regel sehr sicher. Aber das Wichtigste ist natürlich, dass man nicht von den weiblichen Anopheles-Mücken gestochen wird. Das heißt also Repellenzien, also Cremes und Lotionen, die dann Mücken abhalten, sind wichtig. Und dass man im besten Fall dann abends in der Dämmerung, wenn diese Mücken stechen, lange Kleidung trägt, helle, lange Kleidung und verhindert, dass die Mücken einfach diese Erreger dann übertragen können.
0: Das Gesundheitsamt rät den Menschen, die am Frankfurter Flughafen arbeiten oder in der Nähe wohnen, konsequent auf Mückenschutz zu achten. Eine Prophylaxe wäre da aber wahrscheinlich übertrieben, oder?
1: Ja, Prophylaxe ist in diesem Fall übertrieben, weil es doch ein sehr seltenes Einzelereignis ist. Und es ist nicht so, dass jetzt hier eine infizierte Mücke ständig in dieser Gegend herumfliegt und Menschen weiter infizieren kann. Es ist sehr wahrscheinlich, dass diese Mücke gar nicht mehr lebt. Die Mücken haben ja eine relativ kurze Lebensdauer. Aber das ist eine Vorsichtsmaßnahme, die sicherlich erstmal sinnvoll ist. Das ist eine Empfehlung vom Gesundheitsamt, das dafür, für diese Empfehlung auch zuständig ist und die auch etwas mehr Hintergrundwissen über diese Erkrankung in diesem Fall hat. Aber es ist hier keine Epidemie wie bei Covid-19, bei Coronavirus oder Ähnlichem, sondern es kann nur eine Übertragung über infizierte Mücken geben und davon wird es wahrscheinlich in der Gegend nicht sehr viele, wenn überhaupt, geben.
0: Einen Malaria-Impfstoff gibt es ja prinzipiell schon, der wird schon eingesetzt für Kinder in Afrika, aber ansonsten nicht, oder? Glauben Sie, der kommt bald für alle?
1: Es ist generell schwierig, Malaria-Impfstoff gegen Parasiten zu entwickeln, anders als gegen Viren, weil das sehr komplexe Einzeller sind. Und die Malaria-Impfung, die im Moment zugelassen ist, die ist sinnvoll für Gegenden, wo Malaria häufig ist, aber nicht für Reisende und nicht für diesen Fall, weil sie insgesamt relativ schlecht wirksam ist. Die wird also würde nicht viel bewirken hier.
0: Wir haben vorhin über Anwohner des Frankfurter Flughafens gesprochen. Was würden Sie Menschen empfehlen, die in der Nähe von anderen Flughäfen leben? Also bei uns in Bayern zum Beispiel, in der Nähe des Münchner, des Nürnberger Flughafens oder des Allgäu Airports in Memmingen. Sollten die auch prinzipiell schon wachsam sein, was Malaria angeht?
1: Bisher wurde das etwas mehr als Dutzend Flughafen-Malaria-Fälle der letzten Jahre nur am Frankfurter Flughafen und nur in den Sommermonaten gesehen. Also wir haben hier keine Hinweise darauf, dass solche Ereignisse auch in anderen an anderen Flughäfen passiert sind. Und es gibt ja nur ein Risiko an Flughäfen mit internationalem Flugverkehr, wo also Flugzeuge aus Malaria-Gegenden ankommen können. Das ist in München der Fall, aber in den anderen genannten Flughäfen, soweit ich weiß, nicht. Also insofern muss man da mit Gelassenheit, aber Vorsicht rangehen. Und ich denke, die Ärzte in München werden darauf vorbereitet sein, dass, wenn unklare Fieberfälle aus der Gegend um den Flughafen als Patienten sich melden, dass man dann auch an die Malaria denkt.
0: Gelassenheit, aber Vorsicht, das sagt der Epidemiologe Jürgen May. Das war er im Bayern 2 Interview. Herr May, herzlichen Dank für Ihre Erläuterungen.
1: Ja, gerne.

0: Better Left Unsaid. Cat Eaton hier auf Bayern 2 in der Welt am Morgen. Stockbetten, Speisesaal, eine gütig strenge Herbergsmutter und am Abend Hagebuttentee. So haben viele Jugendherbergen erlebt in vergangenen Jahrzehnten. Das Konzept von Jugendherbergen, das gibt's schon ziemlich lange. Heute Abend begeht das Jugendherbergswerk Bayern sein 100-jähriges Bestehen. In Nürnberg, mit einer Mischung aus Festakt und Revue. Die erste Jugendherberge, die gab es sogar noch früher. Erfunden vom Sauerländer Lehrer Richard Schirmann. Der ist Anfang des vergangenen Jahrhunderts gern mit seinen Schülern gewandert. 1954, als damals schon 80-Jähriger, hat er einem Reporter davon erzählt.
1: Da kam ich dann bei einer gelegentlichen Übernachtung, wo ich wirklich nicht wohin wusste mit meinen Jungen. Auf den Gedanken, in den Ferien stehen alle Schulen leer. Und da kann man Strohlager ausbreiten und kann auf diese Weise ein Netz für die gesamte deutsche Jugend machen. Und da habe ich schon 1907 in meiner Schule ein erstes Strohlager in dieser einfachsten Weise hergerichtet.
0: Ja, Strohlager gibt es tatsächlich nicht mehr in Jugendherbergen, aber Stockbetten, die gibt es noch. Unser Reporter Johannes Rostäuscher hat für uns zwei Jugendherbergen in Bayern besucht.
2: Also hier ist immer mein persönliches Lieblingszimmer. Also ich habe mehrere Lieblingszimmer, aber das finde ich schon ganz besonders. Das hat einen wunderbaren Blick nämlich auf die Burg herauf. Das ist unsere 202, kleines Eckzimmer. Und wenn man hier chillt, dann würde ich mir immer das Kissen in die Ecke nehmen und mich einfach hier hinsetzen und dann hier rausgucken.
3: Matthias Schlosser, Leiter der Jugendherberge Nürnberg, blickt sichtlich stolz auf die Dächer der Altstadt. Sein Haus ist integriert in Teile der Kaiserburg und eine von 22 Jugendherbergen in Bayern der Kategorie Top.
4: Definitiv, ja, wir sind total geflasht, kann man sagen, ja. Von den Räumlichkeiten, ist unglaublich.
5: Also als ich das erste Mal hier war, vor 4 Jahren, da war ich schon überrascht, weil man kam so rein und es sah alles so ein bisschen aus wie in Hogwarts.
6: Für ein Jugendherberg ist das schon das Beste, was man bekommen kann, würde ich sagen.
7: Das Ambiente ist fantastisch, super Service, ob das vom Empfang ist bis zur Küche, alle Wünsche werden erfüllt.
3: Ritterlich anmutende Lounge, Wendeltreppen, Holzbalken an den Decken, insgesamt 9 Stockwerke und von überall Blick über die Stadt. Die Möbel modern, neu, blitzende Seminarräume, aber auch hier Stockbetten, Mehrbettzimmer.
2: Das ist ein klassisches 6-Bettzimmer. Und zwar behindertengerecht. Ganz wichtig für uns natürlich, weil wir natürlich versuchen, jedem die Möglichkeit zu geben, zu uns zu kommen. Genug Platz, damit man mit einem Rollstuhl auch gut ins Bett kommen kann. Man kann die Betten aber auch verschieben. Und das Schöne ist, hier ist auch alles so gebaut, dass man auch ganz entspannt die Dusche nutzen kann, wie man es halt einfach braucht.
8: Das ist quasi der Haupttrakt. Da sind noch die Mädelsklos und der kleine Bereich, da sind jetzt die Jungszimmer. Das sind die großen Zimmer, da haben wir ein 8er und 2 10er.
3: 210 Kilometer südlich liegt die einzige Jugendherberge Bayerns der Kategorie Klassik, was so viel heißt wie besonders preiswert.
8: So sieht ein bewohntes 10-Bettzimmer aus. Nach Vollleben, ja. Handtücher hängen über den Fenstern, Decken am Boden, Schuhe verstreut, Socken irgendwo. Und wie gesagt, am Anfang finden sie immer alle ganz furchtbar, wenn sie sagen, oh, ein 10er-Zimmer. Und dann finden sie es, wenn sie abgereist sind, kommen dann die Kommentare, es war eigentlich doch saucool, mal aus so hüttenähnlich zu schlafen.
3: Ungefähr genauso stolz wie Matthias Schlosser in Nürnberg führt Angie Siebrich durch die Jugendherberge Unteres Sudelfeld oberhalb von Bayerischzell in den Oberbayerischen Alpen. 1300 Meter Meereshöhe, atemberaubender Blick. Aber Duschen und Klos auf dem Gang und sogar 10 Bettzimmer. Gerade belegt von 15- und 16-Jährigen aus Wernigerode im Harz.
9: Na klar, gibt es auch Leute im Zimmer, die einmal mal abschnarchen. Dann macht man ihn einmal kurz wach und sagen, dass er ein bisschen leiser machen soll. Aber das kriegt man schon irgendwie alles geregelt im Team dann.
8: Wir haben das große Glück, dass wir den mangelnden Standard mit einer Wahnsinnsaussicht wettmachen können, mit einer guten Atmosphäre im Haus und mit dem super Essen einfach.
10: Die Aussicht natürlich. Also den ersten Tag, den wir hier angekommen sind, habe ich die Aussicht gesehen. Das hat mich echt weggehauen. Das war wirklich bombastisch.
11: Ich finde die Aussicht halt sehr schön. Die Berge und so.
12: Man hat viel Platz und das Essen wird immer frisch zubereitet und das finde ich auch so lecker.
13: Also für so eine alte Hütte in dem Sinne, ne? Ist echt gut. Das Essen schmeckt lecker. Ist herrlich.
3: Dabei hat das Haus eine belastete Geschichte. 1938 als Erholungsheim für SS-Offiziere gebaut. Die Leiterin Angie Siebrich geht damit maximal offensiv um, inklusive jährliches Gedenken für die am Bau beteiligten Zwangsarbeiter. Und sie thematisiert die Vergangenheit bei der Begrüßung jeder neuen Gruppe.
14: Das sagen wir auch bei der Ansprache immer, also gegen Rassismus, gegen Intoleranz, gegen Feigheit, einfach Zivilcourage zeigen und dass man gerade, wenn man so eine Vorgeschichte hat, das noch mehr leben muss einfach.
3: Auch das Jugendherbergswerk informiert vorbildlich auch über die dunklen Abschnitte der 100-jährigen Geschichte. Ansonsten gilt auch heute noch, Übernachtung nur mit Mitgliedschaft. Dafür sind seit Ende der 80er alle Altersstufen erlaubt. Und seit 10 Jahren wird in Jugendherbergen durchgängig geduzt. Und die Betten müssen immer noch selber bezogen werden.
14: Das ist halt auch, was Jugendherberge ausmacht, dass du ein bisschen was mithelfen musst, aber dass du auch die Chance hast, Gemeinschaft zu erleben. Also wirklich dieses Motto Gemeinschaft erleben, das kommt nicht von ungefähr und das macht der Jugendherberg einfach aus.
13: Kann man nur genießen hier oben.
0: 100 Jahre Jugendherbergswerk Bayern. Einer der Höhepunkte des Festakts heute Abend in Nürnberg ist übrigens ein Wettbewerb im Bettenüberziehen zwischen Bayerns Familienministerin Ulrike Scharf und Jugendherbergspräsident Klaus Umbach.
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0: Where Your Love Like Heaven. Donovan hier auf Bayern 2.
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0: Heute ist Freitag und Freitag ist Release-Tag im Musikbusiness. Ein Album, das heute rauskommt, stellen wir Ihnen in ungefähr einer Viertelstunde vor, heißt Ride Lonesome und stammt von Beck alias Beck Hansen. Jetzt aber erstmal Nachrichten, Anne-Madeleine Gallert.
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6: ADAC und Handwerk fordern angesichts hoher Spritpreise eine Senkung der Stromsteuer. Die Maßnahme würde private Haushalte entlasten und zugleich einen Anreiz für den Kauf von Elektroautos schaffen, sagte eine ADAC-Sprecherin der Rheinischen Post. Handwerkspräsident Dittrich forderte, dass politische Mittel zur Senkung des Spritpreises allenfalls temporär eingesetzt werden sollten. Die Regierung dürfe sich nicht vor einer Lösung struktureller Probleme drücken. In Berlin geht der Wahlkampf der Parteien zu Ende. Zwei Tage vor der Wahl zum Abgeordnetenhaus erwartet Die Linke für ihre Kundgebung unter anderem den früheren Fraktionschef Gysi. Die CDU, die in Umfragen knapp hinter der Linken steht, schließt den Wahlkampf erst morgen ab. Die Berliner SPD setzt auf den ehemaligen regierenden Bürgermeister Wowereit als Unterstützung für Spitzenkandidat Krach. Dazu gleich hier in der Bayern 2 Welt am Morgen ein Gespräch mit unserer Hauptstadtkorrespondentin. Russland wählt ein neues Parlament. Bei der Abstimmung über die 450 Sitze in der Staatsduma gilt ein Sieg der Putin-Partei Geeintes Russland als sicher. Bei der ersten Parlamentswahl seit Beginn des Angriffskriegs auf die Ukraine sind 10 Parteien zugelassen. Die Opposition wurde ausgeschlossen. EU-Finanzminister diskutieren über europäische Übergewinnsteuer. Bundesfinanzminister Klingbeil will ungewöhnlich hohe und krisenbedingte Profite der Mineralölkonzerne besteuern und so Entlastungen für die Bevölkerung finanzieren. Bei dem zweitägigen Treffen im irischen Dublin soll darüber beraten werden. Beschlüsse werden nicht erwartet. In der Fußball-Europa League hat Hoffenheim gegen Kreta verloren. Mit 0:2 unterlagen die Gäste des TSG im Auftaktspiel beim griechischen Pokalsieger. In der Bundesliga spielt der FC Bayern heute Abend gegen Union Berlin. Soweit die Nachrichten um halb.
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6: Mehr Wolken als Sonne, im Norden vereinzelt Regen, Höchstwerte 17 bis 22 Grad. Und die Bayern 2 Verkehrsmeldungen: A9 Nürnberg Richtung München, zwischen Allersberg und Hilpoltstein ein Unfall, 2 Spuren sind gesperrt, aktuell 4 Kilometer Stau. Es ist 7.33 Uhr.
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0: Um die geht's jetzt bei uns. Ich bin Veronika Lohmüller. Guten Morgen. In den letzten Wahlumfragen, da liefert sich die CDU in Berlin ein Kopf-an-Kopf-Rennen mit der Linken. Dahinter liegen AfD und Grüne dicht beieinander. Die SPD rangiert abgeschlagen nur auf Platz 5. Wir hören mal Reaktionen auf diese Umfrageergebnisse. So relativ kurz vor der Wahl am Sonntag ist es ja soweit. Wir hören Spitzenkandidaten der Berliner Parteien. Los geht's mit Stefan Evers von der CDU. Danach hören wir Werner Graf von den Grünen.
7: Das waren 3 erfolgreiche Jahre, in denen wir sicherlich nicht alles erreicht haben, was man sich vorgenommen hat, was man sich wünschen kann. Aber es waren 3 Jahre, die Berlin gut getan haben.
8: Was wir sehen können, ist, dass Schwarz-Rot, dass CDU und SPD die Stadt nicht mehr hinter sich haben und dass diese Stadt einen Wechsel will.
9: Wir haben uns wirklich gut stabilisiert und darüber freue ich mich absolut und halten aber auch unser Ergebnis für ausbaufähig.
10: Das zeigt, dass es genau richtig ist, dass wir die Mietenfrage ins Zentrum gerückt haben, weil das ist, was den Berlinerinnen und Berlinern schlaflose Nächte bereitet.
0: Das war Elif Eralp von der Linken und davor Christin Brinker von der AfD. Schauen wir mal drauf auf die Ausgangslage vor der Wahl zum Berliner Abgeordnetenhaus. Gemeinsam mit Barbara Kostolnik aus unserer Politikredaktion. Sie ist zu mir ins Bayern 2 Studio gekommen. Hallo, guten Morgen, Barbara.
4: Guten Morgen, hallo.
0: Ich habe es ja gerade schon gesagt, kurz vor der Wahl liegen Linke und CDU in den Umfragen so praktisch gleich auf. Wie offen ist denn das Rennen?
4: Es ist sehr, sehr offen. Also Linke und CDU liegen bei ungefähr 20% plus minus 1. Das wechselt immer wieder mal. Das ist schon recht lange so. Dahinter ist die AfD mit 18, wo es übrigens keinen Sachsen-Anhalt-Push gab. Hätte man sich ja vorstellen können, aber eigentlich sieht nicht danach aus. Und dann die Grünen so mit 15-16%. Und abgeschlagen, haben wir ja gerade gehört, die SPD 11-12%, die kommen da nicht hoch. Also da müsste für die SPD schon ein Wunder passieren, wenn die sich noch in diesen Zweikampf an der Spitze oder Dreikampf einmischen könnten.
0: Wie erklärst du dir diesen Aufstieg der Linken? Du warst ja auch in Berlin auf vielen Wahlkampfveranstaltungen der Partei.
4: Das war ziemlich krass. Ich war auch bei einem Neumitgliedertreffen der Linkspartei. Das machen die mittlerweile mehrmals im Jahr, weil sie einfach so einen Andrang haben. Ist so. Es waren sehr, sehr viele junge Leute da. Und nicht nur so verstrahlte, sondern so richtig auch ganz normale junge Leute. Sehr viele Studenten natürlich. Mittlerweile haben die Linken in Berlin über 18.000 Mitglieder und sind damit die mitgliederstärkste Partei. Sie haben die Grünen abgelöst. Das ist ziemlich enorm. Sie spielen im Wahlkampf natürlich ihr Leib- und Magenthema. Das haben wir gerade gehört. Das ist quasi Wohnen und Enteignen. Wer kann sich Berlin heutzutage noch leisten? Die Mieten sind in Berlin wirklich krass nach oben gegangen, muss man sagen, in den letzten Jahren. Ich habe das ja auch verfolgt. Wohnungsnot sind generell Themen. Wie soziale Gerechtigkeit, auch wie Umverteilung, die Leute zu der Linken bringen. Ein ganz großes Thema ist auch, macht Berlin so wie New York City? Also der Mamdani-Faktor spielt da eine große Rolle. Also daran orientiert man sich. Berlin ist für die Linke auch so eine Art Experimentierfeld. Ja? Wie links kann eine Stadt überhaupt werden?
0: Mieten und Wohnen, du hast es gerade schon gesagt, das ist das Thema der Linken und damit hatten sie anscheinend genau den richtigen Riecher. Oder die anderen Themen kommen alle nicht so dagegen an, habe ich das Gefühl.
4: Es ist genau so. Sie haben das Thema gesetzt und sie breiten es total aus. Das spielt ihnen natürlich auch rein. Ihre politische Ausrichtung, habe ich gesagt, ist Umverteilung, aber auch gleiche Lebensverhältnisse helfen dem kleinen Mann, der kleinen Frau. Und alle anderen Parteien hetzen dem mehr oder weniger erfolgreich hinterher. Interessanterweise hat auch die AfD das Thema an eins gesetzt in ihrem Wahlprogramm. Und das hat mich sehr überrascht. Sie haben es natürlich wieder aufgeladen. Es gibt da so ein einheimischen Modell. Also es ist Migration spielt da schon auch mit rein. Aber auch die AfD hat gesehen, okay, Wohnen und Mieten, also wem gehört die Stadt, ist das Thema in Berlin. Dahinter gibt es dann noch ein paar andere Themen. Also auch ein großes Thema ist Müll. Also wie sauber ist die Stadt? Ist wirklich so? Und das spielt übrigens auch die Linke. Der hat mir gesagt, wieso denn das Müllthema? Ja, wir wollten auch mal so eine Überraschung setzen, weil man das mit der Linken ja nicht unbedingt verbindet. Okay, aber da machen sie auch was Soziales draus. Wir sagen so in abgehängten, sage ich mal, Bezirken wie Neukölln oder so kommt weniger auf die Müllabfuhr als zum Beispiel im bürgerlichen Charlottenburg. Das haben sie sich ausgerechnet. Ob das wirklich so stimmt, also die Berliner Stadtreinigung, glaube ich, würde das anders sehen. Aber okay, wir haben ja Wahlkampf, nicht? Und ein anderes großes Thema ist natürlich Sicherheit. Nach dem Angriff auf den CSD ist das auch noch eines. Das sind die drei Top-Themen im Wahlkampf in Berlin.
0: Also die Linken mit einem guten Riecher und in den Umfragen ungefähr auf Augenhöhe mit der CDU. Was glaubst du, könnte es tatsächlich zum ersten Mal ein von den Linken geführtes Rathaus geben in Berlin?
4: Das könnte passieren, aber davor ist erstmal ein Parteitag der Linken gesetzt. Und das ist ganz interessant. Also sie werden darüber abstimmen, im Prinzip mehr oder weniger, ob sie in die Regierung gehen oder nicht. Und das ist insofern interessant, als diese Linke, ich habe es ja gesagt, sehr viele neue Mitglieder bekommen hat. Und man weiß nicht so genau, was sind das jetzt für welche. Und es gibt durchaus viele Linke, die sagen, ach nee, regieren, das wollen wir nicht. Wir wollen in die Opposition, da können wir viel mehr Trouble machen, sage ich jetzt mal. Also da können wir einfach lauter sein, ja, und die Verantwortung haben wir auch nicht. Also das wird man sehen und dann brauchen sie natürlich auch noch einen Koalitionspartner, ist klar. Das ist, glaube ich, jetzt nicht so schwer. Man könnte mit den Grünen ganz gut zusammenarbeiten und möglicherweise auch mit der SPD, die ja eher so als Appendix in Berlin gesehen wird, also eher so als Anhängsel. Also das würde ganz gut funktionieren.
0: Trotzdem ist dann natürlich die Frage, was solche Koalitionspartner mitmachen würden, weil die Linke fordert ja immer wieder die Vergesellschaftung großer Wohnungsunternehmen. Könnte das kommen oder sind die anderen da so weit davon weg, dass das in weiter Ferne ist?
4: Es gibt ja dazu auch einen Volksentscheid
0: 2021.
4: Genau, da haben die Berliner und Berlinerinnen abgestimmt. Und das ist natürlich auch, was der Linken in die Hände spielt. Die sagen, hey, es gab diesen Volksentscheid. Wollt ihr das Volk ignorieren, den Willen des Volkes oder so? Aber es ist richtig, die Grünen sind ein bisschen näher dran. Aber auch wenn man da mit Werner Graf spricht, das ist der Spitzenkandidat, der sagt ja, das ist nicht ganz so einfach. Und bei der SPD ist man relativ deutlich zumindest der Spitzenkandidat Steffen Krach ist deutlich, sagt, enteignen mit mir nicht. Wobei die Berliner SPD super links ist. Also da kann ich mir schon vorstellen, dass da welche sagen, natürlich machen wir da enteignen und vergesellschaften. Also vielleicht nicht ganz so krass, aber das kostet natürlich auch Milliarden, das muss man auch immer sehen. Und Berlin ist, wie wir alle wissen, nicht besonders gut bei Kasse. Also, dass dann sofort eine Enteignung kommt, ich kann es mir eigentlich nicht vorstellen. Vielleicht gibt es sogar noch einen zweiten Volksentscheid, who knows.
0: Jetzt haben wir über eine mögliche Koalition unter Führung der Linken gesprochen, aber das ist natürlich nicht die einzige Koalition. Welche andere ist denn nach derzeitigem Stand noch realistisch?
4: Es gibt natürlich noch die Möglichkeit, dass Stefan Ebers von der CDU die Wahl gewinnt und die CDU, dann würden die sozusagen in the lead gehen, dann würden die sich vermutlich auf die SPD zubewegen und vermutlich auch auf die Grünen und mit denen versuchen, eine Koalition zu machen. CDU und Linke auf gar keinen Fall. Das hat auch damit zu tun, dass die CDU sagt, die Linke ist in Teilen antisemitisch und es gab diese Vorfälle in Neukölln, wo man bei den Linken der israelischen Armee den Streitkräften den Tod gewünscht hat. Also das ist ein Problem und es gibt auch diesen Unvereinbarkeitsbeschluss. Also CDU und Linke wird nicht passieren, aber dass der Berliner Bürgermeister Stefan Ebers heißen könnte, ist zumindest nicht völlig ausgeschlossen.
0: Und welche Rolle spielt die AfD in Berlin?
4: Nicht so die große Rolle, wie man meinen könnte. Das hat ein bisschen mit dem Städtischen zu tun. Also gerade in den Innenstadtbezirken Mitte, Kreuzberg, Friedrichshain oder so, da ist die AfD nicht so stark. Das ist hauptsächlich Grüne und Linke. In den Außenbezirken sieht es anders aus. Und in Marzahn, das hat mit dem russischen Migrationshintergrund vieler Marzahner zu tun. Also wenn man da durchläuft, dann hört man fast nur russisch sprechende Menschen. Und auch im Osten Lichtenberg ist es so, dass die AfD sich da sich sehr stark ausgebreitet hat. Aber sie, wie gesagt, also es ist weit davon entfernt von Sachsen-Anhalt. Und das kann auch damit zu tun haben, dass Christine Brinker, die Spitzenkandidatin, natürlich nicht diesen schneidigen, schnittigen Siegmund-Charme versprüht. Das ist eher so eine sehr bürgerliche Architektin, die früher mal bei der FDP und bei der CDU war.
0: Barbara Kostolnik aus unserer Politikredaktion über die Lage vor der Wahl zum Abgeordnetenhaus in Berlin. Vielen Dank dir.
4: Sehr gerne.
0: Ja, und gewählt wird am Sonntag ja nicht nur in Berlin, sondern auch in Mecklenburg-Vorpommern, ein neuer Landtag. Was die drängendsten Themen dort sind, wie die Ausgangslage da ausschaut, das hören Sie hier auf Bayern 2 in der Welt am Abend ab kurz nach 17 Uhr.

0: Benjamin Biolay hier auf Bayern 2.
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0: Eine musikalische Spielerei mit Drumcomputer und Bluesgitarre hat dem kalifornischen Musiker Beck einen der größten Hits der frühen 90er Jahre beschert.

0: Dieser Song war es, Loser. Der ist zu einer Hymne der Generation X geworden. Und für Beck war es der Auftakt für eine erstaunlich vielseitige Karriere. Er hat in 30 Jahren Folk, Funk, Rock, Pop und Hip-Hop gemacht. Er hat humorvolle, genauso wie ernste Alben veröffentlicht und inzwischen 8 Grammys gewonnen. Nach 7 Jahren Pause erscheint heute sein neues Werk, Ride Lonesome. Christoph Lindemann hat den 56 Jahre alten Künstler getroffen für ein exklusives Gespräch in Paris.
1: Beck Hansen hat keine leichte Zeit hinter sich. Sein Lächeln ist müde, sein Blick aber freundlich. Er trägt einen schwarzen Nadelstreifenanzug, das Jackett offen. Er bewegt sich langsam, wirkt melancholisch, ganz wie die Musik auf seinem neuen Album Ride Lonesome.
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1: Der Titel verrät es. Ride Lonesome ist ein Album über Einsamkeit, über Trennung, über Sehnsucht und Verlust. Schwere Themen wunderschön vertont. Mit dem Künstler selbst über so intime Songs zu sprechen, ohne ihm dabei zu nahe zu treten, wird ein Balanceakt. Wir tasten uns ran. Meine Fragen hört er ruhig, denkt nach und antwortet dann bedacht.
3: Ich habe eine schwere Zeit durchgemacht. Es ist verzwickt. Wenn du emotional wirklich zu kämpfen hast, dann fühlst du fast zu viel, um einen Song zu schreiben. So hat es ein bisschen gedauert, bis ich mich wieder zurechtgefunden habe, damit ich was Sinnvolles daraus machen konnte.
1: 2019 ist Becks Ehe zerbrochen, nach 14 gemeinsamen Jahren. Er hatte gerade ein schillerndes Pop-Album mit Star-Produzent Pharrell Williams gemacht, da zwangen ihn die Scheidung und Covid in die Knie. Keine Kraft, keine Konzerte. Warten,

0: Nach innen schauen, Songs schreiben zum Verarbeiten. Ein Album also, das persönlicher nicht sein könnte? Das stimmt, sagt Beck, aber...
1: I always get existential about that, in that, like, what is personal?
2: Da werde ich direkt existenziell. Was ist denn persönlich? Ist deine Trauer persönlicher als dein Humor? Aber klar, wenn du zugibst, dass du jemanden liebst, dass du jemanden vermisst, das macht dich schon verletzlich.
0: Bei all dem Schmerz wartet am Ende die Erlösung? Musikalisch ist das nicht eindeutig. Im letzten Song Beyond the Light bleibt der Text düster.

0: verbessert uns. Du brichst dir einen Knochen, aber wenn er heilt, ist er ein bisschen stärker. Und mit Verlust kommt auch eine Wertschätzung für die Schönheit von dem, was gewesen ist. Obwohl, vielleicht hast du auch ein bisschen mehr Angst, bist ein bisschen vorsichtiger. Ja.
1: Seinen letzten Satz in unserem Gespräch vollendet er nicht. Kommt er stärker aus der Krise und doch vorsichtiger mit mehr Angst? Ein Widerspruch, so schön und wahr wie das Leben. Ein Händedruck, ein Lächeln. Mach's gut, Beck Hansen.
2: Unser Autor Christoph Lindemann hat den Musiker Beck in Paris getroffen und mit ihm über sein neues Album Ride Lonesome gesprochen. Das ist heute erschienen. Wir hören draus Runaway. Und in diesem Song hören wir Streicher, die Decks Vater David Campbell arrangiert hat. Hier ist er, Runaway. Runaway.

0: Beck mit einem Song von seinem neuen Album Ride Lonesome, Runaway.
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0: Ja, und heute früh schon ganz, ganz viel gelesen hat Hans-Joachim Viehweger aus unserer Redaktion Bayern aktuell. Schönen guten Morgen.
2: Ja, hallo, guten Morgen.
0: Welche Themen hast du so entdeckt beim Lesen?
2: Ja, es sind eigentlich die Themen, die auch die ersten Seiten der Zeitungen dominieren. Die Bild-Zeitung, die macht mit Jürgen Klopp auf, die FAZ mit den Spritpreisen, die SZ, die Süddeutsche mit dem Titel Kanada sucht Europas Hilfe.
0: Haken wir da gleich ein. Kanadas Premier Mark Carney, der hat ja gestern vor dem EU-Parlament gesprochen und für eine neue Allianz zwischen seinem Land und der EU geworben. Von den Abgeordneten gab es für seine Rede viel Beifall. Wie sehen die Kommentatoren in den Zeitungen das Ganze?
2: Ja, also die neuen geopolitischen Herausforderungen, die brauchen neue Antworten. So kann man das vielleicht zusammenfassen. Der Münchner Merkur schreibt, Donald Trumps aggressive Frotzelei über Kanada als 51. US-Bundesstaat erfährt gerade eine lustige Wendung. Statt sich dem unsteten Willen des Rüpel-Republikaners zu beugen, nähert sich der Nachbar temporeich der EU an.

0: sozusagen als 28. Mitglied leid. Ja, EU-Kommissionspräsidentin Ursula von der Leyen, die hatte ja am Mittwoch eine Art assoziierte Mitgliedschaft für Kanada ins Spiel gebracht. Ein richtiger Schritt, auch wenn noch viel zu klären ist, heißt es im Berliner Tagesspiegel. Denkbar wäre ein Schweizer Modell mit dem Recht zur politischen Mitgestaltung. Wenn Brüssel mutig und kreativ vorangeht, könnte am Ende ein enges transkontinentales Netzwerk demokratischer Staaten stehen. Ein Alternativmodell zum aktuell sehr populären puren Recht des Stärkeren. Ein bisschen Wasser in den Wein gießt die Frankfurter Rundschau. Damit es nicht nur bei diesen schönen Worten bleibt, wird Brüssel zunächst geduldig einige EU-Staaten dazu bringen müssen, dem mit Ottawa seit langem vereinbarten Handelsvertrag CETA endlich zuzustimmen. Anschließend muss geklärt werden, wie eine intensivere Zusammenarbeit in Schlüsselbereichen zum Vorteil beider organisiert werden kann.
1: Dann schauen wir wieder mal, muss man ja sagen, auf die Spritpreise und auf die Debatte, in welcher Form der Staat hier eingreifen kann.
0: Also ich fange mal mit der FAZ an, die schreibt, eigentlich sollte sich doch herumgesprochen haben, dass der Staat zu lange über seine Verhältnisse gelebt hat und dass nicht alle Ansprüche bedient werden können. Zitat, nicht jeder kann die hohen Spritpreise einfach so wegstecken. Warum aber jeder entlastet werden soll, der sein Auto weiter so betanken und Vollgas fahren will wie bisher, ist nicht einzusehen. Eine Senkung der Mehrwertsteuer wäre eine solche, in Anführungszeichen, Lösung. Gießkanne statt gezielter Entlastung der Unternehmen, der unteren Einkommen der Pendler. Ja, und vor dem Hintergrund der Spritpreisdebatte, da warnt die Süddeutsche vor vermeintlich einfachen Lösungen für die deutsche Wirtschaft und kritisiert in diesem Zusammenhang die AfD. Ja, die aktuelle Bundesregierung könnte auf Herausforderungen für Deutschland besser reagieren, aber sie oder die Ampel pauschal für die wirtschaftliche Stagnation verantwortlich zu machen, ist reine Demagogie, das Kerngeschäft der AfD. Das zeigt sich, wenn man die Gründe für die ökonomische Flaute durchgeht. Die hohen Energiepreise beispielsweise, die die Produktion der Industrie verteuern, die hat maßgeblich Wladimir Putin mit seinem Angriff auf die Ukraine verursacht und Donald Trump treibt sie mit seinem Angriff auf Iran weiter hoch. Beides Politiker, die keine andere Partei so hofiert wie die AfD.
1: So, fehlt noch Thema Nummer 3. Jürgen Klopp hat den Kader benannt, mit dem er die deutsche Nationalmannschaft wieder nach vorne bringen will.
0: Ja, und er hat es ja auch mit so einer Motivationsrede getan, in der auch politische Anspielungen waren. Er wolle den Nationalstolz nicht den Falschen überlassen, hat er gesagt. Die Bild-Zeitung schreibt, mit Jürgen Klopp haben wir endlich wieder einen Bundestrainer, der genau weiß, welche Verantwortung er für das gesamte Land trägt. Und der vor allem auch den Mut hat, genau das anzusprechen. Klopp ist einer, der anpackt und vorangeht. Und vielleicht noch kurz aus der Augsburger Allgemeinen. Die neue Herangehensweise von Jürgen Klopp soll auch und gerade für Außenstehende sofort sichtbar sein. Nicht auf die Schwächen, sondern auf die Stärken konzentrieren. Das ist ein Spirit, der diesem Land guttun kann.
1: Die Presseschau heute früh mit Hans-Joachim Viehweger aus unserer Redaktion Bayern aktuell. Vielen Dank dir.
0: Gerne.

0: Heaven over I wish I had a mirror auf Bayern 2. Es muss schon ein ganz besonderer Vogel sein, diese F-35, das neue Kampfflugzeug für die Bundeswehr, wenn es sogar der Verteidigungsminister höchst selbst abholt in Texas, quasi ab Werk.
1: Es ist das modernste Flugzeug der Welt, das modernste Kampfflugzeug. Und von daher ist es schon damals ein folgerichtiger Schritt gewesen, diese 35 zu bestellen.
0: Was kann der neue Tarnkappenbomber und was bedeutet sein Einsatz für die Bundeswehr? Das klären wir in der nächsten Stunde hier in der Bayern 2 Welt am Morgen. Jetzt alles, was wichtig ist in Bayern, Deutschland und der Welt. 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
3: 8 Uhr, die Nachrichten des Bayerischen Rundfunks mit Anne-Madeleine Gallert. Die Übersicht. Spritpreise. CDU spricht von einer Senkung von bis zu 25 Cent pro Liter. Wahlkampf Endspurt. In Berlin und Mecklenburg-Vorpommern wird ein Kopf-an-Kopf-Rennen erwartet. Späte Ehre. Filmemacher Werner Herzog wird für sein Lebenswerk ausgezeichnet. Und das Wetter in Bayern, mehr Wolken als Sonne, Werte bis 22 Grad. Berlin. Die Bundesregierung will Autofahrerinnen und Autofahrer bei den Spritpreisen um bis zu 25 Cent pro Liter entlasten. Diese Summe nannte CDU-Generalsekretärin Hoppermann gestern Abend im ZDF und sagte, die Regelung werde Anfang Oktober kommen. Aber erst müsse man noch mit den Bundesländern über den richtigen Weg sprechen. Der von Finanzminister Klingbeil geforderten Übergewinnsteuer für die Mineralölkonzerne erteilte Hoppermann eine Absage. Eine Übergewinnsteuer bringe keinen Cent Entlastung. Der ADAC fordert eine Senkung der Stromsteuer. Dies würde eine Entlastung für alle Haushalte bringen und wäre ein Anreiz, sich ein Elektroauto zu kaufen, erklärte der Automobilclub. Auch Handwerkspräsident Dietrich spricht sich für eine geringere Stromsteuer aus. Berlin. Vor den Wahlen in der Bundeshauptstadt und in Mecklenburg-Vorpommern zeichnet sich nach wie vor kein klares Bild ab. Kanzler Merz hat den Berliner CDU-Spitzenkandidaten Evers gestern im Wahlkampf unterstützt. Merz betonte dabei, wie wichtig die anstehenden Reformen für die jüngere Generation seien. Im jüngsten Berlin-Trend von Infratest DIMAP lag die Linke knapp vor der CDU. Die Linke beendet heute ihren Wahlkampf mit einer Kundgebung in Mitte. In Mecklenburg-Vorpommern wird ein Kopf-an-Kopf-Rennen zwischen SPD und AfD erwartet. SPD-Ministerpräsidentin Schwesig wirbt dort für sich mit der Parole »Die Frau gegen Blau«. Einer der Slogans der AfD ist »Komm, wir retten unsere Heimat«. Warschau. Geheimdienste rechnen offenbar damit, dass Russland in den kommenden Monaten verstärkt NATO-Anrainerstaaten in Osteuropa angreift. Polens Ministerpräsident Tusk sagte, es gebe Berichte, wonach Moskau Attacken mit Drohnen und Raketen als versehentliche Militärschläge darstellen könnte. Tusk wird heute in der Ukraine erwartet, wo es vor allem um Fragen der Energieversorgung angesichts gezielter russischer Angriffe gehen soll. Paris. Das hochverschuldete Frankreich plant fürs kommende Jahr massive Einsparungen im Haushalt. Premier Le Cornu spricht von 54 Milliarden Euro weniger Staatsausgaben. Das sei nötig, um das Defizit auf 5% des Bruttoinlandsprodukts zu begrenzen. Auf der Einnahmeseite soll sich gleichzeitig nichts ändern. Er werde nicht an der Steuerschraube drehen, so Le Cornu. Los Angeles. Ein ehemaliger syrischer Gefängnischef ist in den USA wegen Folter von Gefangenen zu 60 Jahren Haft verurteilt worden. Ein Geschworenengericht sah es als erwiesen an, dass der Mann während der Assad-Diktatur Häftlinge brutal misshandelt hat. Der Verurteilte war vor 6 Jahren in die USA gekommen und hatte die US-Staatsbürgerschaft beantragt. 2024 wurde er am Flughafen von Los Angeles festgenommen. Madrid. Der deutsche Filmemacher Werner Herzog wird heute beim Internationalen Filmfestival im spanischen San Sebastian für sein Lebenswerk geehrt. Der 84-Jährige erhält den Donostia-Preis während der Eröffnungsgala des Festivals und wird aus diesem Anlass auch seinen neuen Film »Bucking Faster« zeigen. Das Festival in San Sebastian gehört neben den Festivals in Venedig, Cannes und Berlin zu den wichtigsten Treffpunkten der europäischen Filmbranche. In diesem Jahr laufen bis zum 26. September 17 Filme im Wettbewerb, darunter die deutsche Produktion Geister des Hamburger Regisseurs Fatih Akin. Das Wetter in Bayern. Wolkig mit sonnigen Abschnitten, anfangs vereinzelt etwas Regen, besonders in Franken und der Oberpfalz. Am Nachmittag überall meist trocken, Höchstwerte 17 bis 22 Grad. Kommende Nacht teils klar, teils wolkig und trocken, es kühlt ab auf 10 bis 5 Grad. Es ist gleich 8.05 Uhr. Die Verkehrsmeldungen. A3 Passau Richtung Linz, zwischen Passau Süd und Pocking ein Unfall, zwei Spuren sind blockiert, es staut sich in beiden Richtungen. A9 Berlin Richtung Nürnberg, zwischen Bad Berneck, Himmelkron und Dreieck Bayreuth-Kulmbach, Behinderungen nach einem Unfall. A9 Nürnberg Richtung München, zwischen Allersberg und Hilpoltstein ein Unfall, zwei Spuren sind gesperrt, aktuell 4 Kilometer Stau. Weiter auf der A9 Richtung München, zwischen Allersberg und Hilpoltstein 5 Kilometer Stau. Und Vorsicht auf der A94 München Richtung Passau, zwischen Dorfen und Schwindeck ein Unfall. Soweit der Service.
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4: Mit Veronika Lumeler. Guten Morgen vor diesem Wahlwochenende. Gewählt wird nicht nur in zwei Bundesländern bei uns in Deutschland, gewählt wird auch in Russland, und zwar ein neues Parlament.
5: Man spürt die Stimmung in der Gesellschaft. Es gibt eine große Unruhe wegen der Gerüchte um eine Mobilmachung nach den Wahlen. Die Inflation ist hoch und das merkt man deutlich an den Preisen.
4: Über die Stimmung in Russland und über die Bedeutung der Parlamentswahl sprechen wir gleich. Auch in den USA stehen bald Wahlen an, die sogenannten Midterms.
6: Die Republikaner sind deutlich erfolgreicher im Geld einsammeln als die Demokraten.
4: Wie viel Geld fließt da schon im Vorfeld, im Wahlkampf? Woher kommt's und sind die Millionen Dollar Wahl entscheidend? Auch da schauen wir drauf. Und seit gestern im Kino Pressure. Ein Film über den D-Day aus Sicht eines Meteorologen. Erstaunlich fesselnd, schreibt die SZ. Ob unsere Autorin das auch so sieht? Ihre Filmkritik in gut einer Viertelstunde.
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0: Arrested Development auf Bayern 2 mit Mr. Wendell. 9:09. Zum ersten Mal seit Beginn des Angriffskriegs gegen die Ukraine wird in Russland an diesem Wochenende ein neues Parlament gewählt. Mehr als 110 Millionen Russinnen und Russen können bis Sonntag ihre Stimme abgeben. Alle Parteien auf dem Wahlzettel gelten als kremlnah. Wir wollen auf diese Wahl schauen und auf die Lage in Russland, gemeinsam mit Jens Siegert.
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2: Der Publizist und Autor Jens Siegert stammt aus Salzgitter. Er studiert Politikwissenschaft, Soziologie und Volkswirtschaftslehre in Marburg. Seit 1993 lebt und arbeitet er in Moskau, zunächst als Hörfunkkorrespondent für deutschsprachige Medien. 1999 baut Siegert das Moskauer Büro der Heinrich-Böll-Stiftung auf und leitet es bis 2015. Anschließend führt er am Moskauer Goethe-Institut das von der Europäischen Union initiierte Projekt Public Diplomacy, EU and Russia. In seinen Büchern und zahlreichen Publikationen setzt er sich intensiv mit der russischen Gesellschaft und der politischen Entwicklung des Landes auseinander. Nach Beginn des russischen Angriffskriegs gegen die Ukraine verlässt Siegert Russland aus Sicherheitsgründen und lebt heute wieder in Deutschland.
0: Und jetzt ist er uns zugeschaltet. Guten Morgen, Herr Siegert.
3: Morgen.
0: Die Opposition ist nicht zugelassen bei dieser Wahl. Ein Sieg der regierenden Kreml-Partei gilt als sicher. Warum lässt Putin überhaupt wählen?
3: Ja, das ist so ein bisschen Loyalitäts. Er möchte die Loyalität der Menschen testen. Putin ist ja nun kein König, er ist nicht von Gott gewählt, er muss irgendwo seine Legitimität herbekommen. Und das passiert eben dann immer noch durch das, was man heute in Russland Wahlen nennt.
0: Glauben Sie, die Wahlbeteiligung wird hoch sein oder werden viele Menschen gar nicht hingehen? Um so zumindest zu zeigen, dass sie da nicht mitgehen.
3: Die Prognosen sind, dass es ist eher eine relativ große Wahlmüdigkeit gibt. Aber der Kreml arbeitet sehr intensiv daran, dass tatsächlich gewählt wird. Das passiert über ganz unterschiedliche Mechanismen. Leute werden kollektiv vom Arbeitsplatz an die Wahlurne geholt. Die Wahlurnen werden zu den Menschen geholt. Die Arbeitgeber werden verpflichtet, dass ihre Mitarbeiter auch wählen. Das müssen die dann dokumentieren, zum Beispiel durch fotografierte Wahlzettel und ähnliche Geschichten. Also die Wahlbeteiligung wird wahrscheinlich so hoch sein, dass der Kreml zufrieden ist.
0: Die Jabloko-Partei, die mit Frieden für Freiheit geworben hat, wurde von der Wahl ausgeschlossen. Frieden und Freiheit, ist das denn ein Wunsch vieler Russen?
3: Ja, Frieden ist ein Wunsch vieler Russen. Das zeigen auch Umfragen. Mehr als 70% wollen, dass der Krieg so schnell wie möglich zu Ende ist. Die Frage ist, zu welchen Konditionen. Dass die Jabloko-Partei ausgeschlossen worden ist, hängt damit zusammen, dass die Reaktion darauf relativ groß war. Frieden zu fordern öffentlich ist eigentlich nicht möglich. Das ist praktisch verboten. Dafür kann man ins Gefängnis kommen. Aber wenn man eben für eine Partei stimmt, die auf dem Wahlzettel steht, dann ist das ein legaler Weg zu zeigen, dass man das möchte. Und deswegen ist Jabloko dann wieder vom Wahlzettel heruntergenommen worden.
0: Sie haben gerade schon gesagt, man kann eigentlich gar nicht offen reden. Wie groß sind da die Repressalien in Russland?
3: Ja, es gibt, die sind direkt nach der Großinvasion im Frühjahr 2022 verabschiedete Gesetze, dass man nicht die Armee diskreditieren darf und dass man nichts aussagen darf, was den offiziellen Meinungen, insbesondere zu dem Krieg, der nicht Krieg genannt werden darf, besteht. Und dafür kommt man ins Gefängnis. Da gibt es praktisch täglich Gerichtsurteile und die können sehr hart sein. Das kann bis zu 7, 8 Jahre Gefängnis nach sich ziehen.
0: Die Menschen in Russland bekommen die Auswirkungen dieses Kriegs ja mittlerweile auch immer stärker zu spüren. Drohnenangriffe, der Sprit wird knapp. Wie schätzen Sie es ein? Wie sattelfest ist Putin? Kann er sich in seinem Amt sicher fühlen?
3: Ich glaube schon, dass er weiter sattelfest ist. Der Krieg oder beziehungsweise jetzt die Probleme bringen natürlich Unmut, aber der Unmut ist durchaus unter Kontrolle. Insofern sehe ich da keine Probleme, keine größeren Probleme für Putin, jedenfalls nicht kurzfristig.
0: Ist Russland in diesem Krieg angeschlagen mittlerweile?
3: Angeschlagen hört sich ein bisschen so an wie so ein Boxer, der nur noch schwankt und nicht mehr so richtig steht. Das würde ich nicht sagen. Es wird schwieriger, es kostet mehr. Der Unmut wird größer, aber es ist nicht so, dass es jetzt grundsätzlich Probleme gäbe und man Putin diesen Krieg jetzt nur beenden müsste.
0: Hat überhaupt eine der beiden Parteien, Russland oder die Ukraine, eine Chance, diesen Krieg für sich zu entscheiden?
3: Ich bin kein Militärexperte, aber im Moment sieht es so aus, als ob es da eigentlich nicht wirklich einen Gewinner, einen Sieger geben wird. Allerdings schätze ich es so ein, dass Putin das zumindest gegenwärtig noch anders sieht. Er rechnet damit, dass die Ukraine ausblutet und dass die Unterstützung aus dem Westen, dass die mit der Zeit weniger wird. Vielleicht hofft er auch zum Beispiel auf Regierungswechsel in Deutschland, im nächsten Jahr in Frankreich Parlamentswahl, dass Marine Le Pen gewinnt. Ich denke, er spielt immer noch auf Zeit und denkt, dass Russland das länger aushalten kann.
0: Wie bewerten Sie die Haltung der AfD und des BSW, die sich ja Russland annähern wollen, so eher nach dem Motto, die Ukraine geht uns eigentlich gar nichts an?
3: Ich denke, diese Leute, insbesondere der AfD, sagen ja immer, dass sie große deutsche Patrioten sind. Das ist genau umgekehrt, das ist fast so eine Art Vaterlandsverrat.
0: Das sagt der Publizist und Autor Jens Siegert. Ganz herzlichen Dank für Ihren Blick auf die Lage in Russland vor den Wahlen jetzt am Wochenende.
3: Bitteschön.
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0: Der kolumbianische Reggaeton-Sänger Maluma und die puerto-ricanische Singer-Songwriterin Kany García, Uno más Uno hier auf Bayern 2. Er ist superschnell, nahezu unsichtbar und höchst gefährlich, der Tarnkappenjet F-35. Gilt als das modernste Kampfflugzeug der Welt. Jetzt soll Deutschland sein erstes Exemplar erhalten. Verteidigungsminister Boris Pistorius will heute im Bundesstaat Texas den ersten F-35 für die deutsche Luftwaffe in Empfang nehmen.
1: Am Donnerstagabend landet Verteidigungsminister Boris Pistorius auf dem Militärflughafen von Fort Worth in Texas. Mit an Bord der Regierungsmaschine sind Abgeordnete des Deutschen Bundestags und Vertreter der deutschen Rüstungsindustrie. Sie alle werden mit dabei sein, wenn der erste deutsche F-35-Kampfjet offiziell vom Hersteller Lockheed Martin übergeben wird. Der Anfang einer neuen Ära für die Luftwaffe, sagt Pistorius mit Blick auf das, was kommt.
2: Morgen ist in der Tat ein bedeutender Tag, weil wir morgen den ersten Schritt machen zum vollständigen Ersatz der Tornados, die für uns essentiell waren für die nukleare Teilhabe.
1: Bisher waren es die Tornados, die im Ernstfall von Seiten der Bundeswehr US-Atomwaffen transportiert hätten. Weil sie aber in die Jahre gekommen sind, werden sie nun nach und nach ersetzt durch die F-35 aus US-Produktion.
2: Es ist das modernste Flugzeug der Welt, das modernste Kampfflugzeug. Von daher ist es schon damals ein folgerichtiger Schritt gewesen, diese 35 zu bestellen.
1: Die Entscheidung für das US-Modell war kurz nach Russlands Angriff auf die Ukraine im März 2022 gefallen. Damals noch unter der Ägide von Verteidigungsministerin Christine Lambrecht. Die veranschlagten Kosten knapp 10 Milliarden Euro. Für das Modell von Lockheed Martin sprach aus Sicht der Fachleute einiges. Es ist ausgelegt für US-Atomwaffen und es wird von anderen Verbündeten bereits genutzt. Ein vielseitig einsetzbarer Tarnkappen-Kampfjet der fünften Generation, der technisch in der Lage ist, aus vielen Daten Gesamtlagebilder zu erstellen. Ein ausgereiftes System, erklärt der Beauftragte des Inspekteurs der Luftwaffe für die F-35, Oberst Thomas Kohlrich, im Bundeswehr-Podcast nachgefragt.
3: Auch ganz wichtig, ich kann sicherstellen, dass alle meine Mitglieder der Formation auch das gleiche Lagebild haben. Das gibt mir ganz neue Möglichkeiten, auch taktisch zu agieren, weil ich auch viel weniger kommunizieren muss.
1: Sorgen, dass sich Deutschland damit noch abhängiger von US-Systemen machen könnte, teilt er nicht. Das Programm sei ein multinationales Projekt. Der angeblich eingebaute Ausschalter, der Killswitch, sei nicht mehr als ein Mythos.
3: Es ist natürlich so wie bei jeder modernen IT. Wenn irgendwann Updates ausbleiben oder auch Datenbanken veralten, dann sinkt irgendwo der Einsatzwert. Es können in der Nutzung auch irgendwann mal dann Probleme auftreten.
1: Damit aber rechnet weder er noch der Verteidigungsminister, weil es um die gemeinsame Sicherheit geht, um gemeinsame Interessen. Und die scheinen wieder eine größere Rolle zu spielen. Pistorius' Gesprächspartner in den USA haben dieses Mal einen anderen Ton angeschlagen. Weil Deutschland mehr in Rüstung investiert, Führung übernimmt und die USA auf zusätzliche Produktionskapazitäten angewiesen sind, eröffnen sich neue Perspektiven.
2: Ich bin kein Freund von Enthusiasmus in solchen Phasen, weil wir alle wissen, die Halbwertszeit vieler Dinge hat sich deutlich reduziert. Ich setze darauf, dass das, was wir jetzt auf den Weg gebracht haben, dass das Früchte trägt.
1: Dazu gehört die feierliche Übergabe der ersten deutschen F-35, die ein symbolischer Akt ist. Denn vorerst bleiben die Maschinen in den USA. Sie werden nach Arkansas verlegt, wo die Ausbildung der Piloten stattfindet. Im Herbst 2027 sollen die ersten Kampfjets dann beim taktischen Luftwaffengeschwader stationiert werden im rheinland-pfälzischen Büchel, wo die explodierenden Kosten für den Umbau der Basis für das neue Flugzeug immer wieder Schlagzeilen machen. Offen ist, ob noch weitere F-35 geordert werden. Der Bedarf wird in Fachkreisen durchaus gesehen, der hohe Preis und die anspruchsvolle Wartung des Hightech-Jets allerdings auch.
0: Christina Nagel über den ersten F-35-Tarnkappenflieger Deutschlands.
4: Bei uns steht der Hintergrund im Vordergrund. 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
0: Kann man überhaupt noch irgendwas Neues über den Zweiten Weltkrieg erzählen im Kino? Ja, man kann. Beweist der Film Pressure, der seit gestern im Kino läuft. Der Film erzählt von den entscheidenden Tagen vorm D-Day, und zwar aus Sicht eines Meteorologen. Denn das Wetter war ein ganz entscheidender Faktor beim Angriff der Alliierten in der Normandie.
5: Dass Menschen eine manchmal regelrecht obsessive Faszination für das Wetter hegen, ist allgemein bekannt und bei aller fix unterstellten Belanglosigkeit auch nachvollziehbar. Wer will schon bei Starkregen in die Arbeit radeln oder während einer Bergtour in ein Gewitter geraten? Im Vergleich zu dem, was vor knapp 80 Jahren auf dem Spiel stand, sind derartige Alltagsvorkehrungen allerdings Kinkerlitzchen.
6: Wir landen in Frankreich am Montag, 5. Juni. Sie haben 61 Stunden. Der Ausgang des Krieges. Tausende Menschenleben hängen davon ab.
5: Auch wenn es nach einer schrägen Randnotiz aus dem Geschichtsbuch klingt, ohne umsichtige Meteorologen hätte der D-Day eine andere Wendung nehmen können und somit der Verlauf des Zweiten Weltkriegs.
7: Das Wetter kann uns vernichten.
5: Verlustreich war die Landung der alliierten Truppen in der Normandie Anfang Juni 1944 auch so. Filme wie Der Soldat James Ryan oder das Schwarz-Weiß-Epos Der längste Tag haben das eindrücklich in Szene gesetzt. Das Kriegsdrama Pressure aber setzt weder auf Action noch auf Blockbuster-Bombast. Die kammerspielartige Handlung konzentriert sich auf die strategische Planung im Vorfeld und auf die Stresssituation, den idealen Zeitpunkt zur Befreiung Europas und der von der Wehrmacht besetzten französischen Küste zu finden. Ursprünglich sollten die vor allem amerikanischen und britischen Soldaten am 5. Juni ins Gefecht ziehen. Dass das Datum kurzfristig um einen Tag nach hinten verschoben wurde, geht nicht auf militärische Überlegungen zurück, sondern auf die Bedenken des schottischen Meteorologen James Stack.
6: Churchill sagte, er ist ein Genie.
8: Männer sind vernarrt in dieses Wort.
5: Der stets preisverdächtig agierende Andrew Scott qualifiziert sich mit dieser Rolle einmal mehr für die laufende Awardsaison. Der 49-Jährige, der schon in Der Soldat James Ryan eine Komparsenrolle hatte, spielt den Chefmeteorologen der Royal Air Force als brillanten, aber auch verbissenen und sozial inkompetenten Mann, der nicht nur seinem Team Widerworte gibt, sondern selbst dem Oberbefehlshaber der Alliierten, General Dwight D. Eisenhower. Denn gegen die Aussagen anderer Experten prognostiziert Stack für den geplanten D-Day eine Sturmfront, deren Ausmaß die komplette Mission gefährdet.
9: Wir wollen was anderes glauben. Das, was Colonel Crick gerade gesagt hat, dass es sicher ist, morgen in der Normandie zu landen, und deswegen glauben sie es. Aber alles, was er gerade gesagt hat, ist absoluter, unverfälschter Schwachsinn.
5: Die scheinbar unmögliche Drehbuchaufgabe, aus einer zahlenbasierten und nerdig klingenden Wetterberechnung eine emotional einnehmende Handlung zu destillieren, wird durch die Einer-gegen-alle-Konstellation effizient gelöst. Ähnelt der auf einem Theaterstück des Briten David Hague basierende Film doch einer sich langsam aufbauenden Gewitterfront.
10: Der Feind hat seine Verteidigungsanlagen in kurzer Zeit verdoppelt. Bei weiterer Verzögerung werden wir diesen Krieg verlieren.
5: Die unter Hochspannung stehenden Überegos der Bürostrategen prallen aufeinander wie Kalt- und Warmfronten. Stack verteidigt seine Position, die Generäle wollen an ihrer Planung festhalten. Die Dialoge werden zunehmend hitziger, die Pausen dramatischer, das Uhrenticken lauter und der Score von Volker Bertelmann, der 2023 einen Oscar für seine Filmmusik zu Edward Bergers Im Westen nichts Neues gewonnen hat, tut sein Übriges. Auch wenn die Musik gern etwas weniger effektheischend hätte ausfallen dürfen, Pressure ist eine durch und durch gelungene Geschichtsstunde, die sogar Gegenwartsbezug hat. Denn das Beharren auf einer rationalen Expertenmeinung ist in postfaktischen Zeiten so wichtig wie eh und je.
11: Bettina Dunkel über Pressure, der historische Thriller über die Vorbereitung des D-Days, läuft seit gestern im Kino.

0: Der Soul-Musiker, Pianist und Organist Billy Preston, gefragter Studio- und Live-Musiker, hat viel für andere gespielt, unter anderem für die Beatles, für Eric Clapton oder auch die Red Hot Chili Peppers. Das war er mal für sich selbst. Nothing from Nothing. Raus aus der Komfortzone. Das sagt die Wissenschaftsjournalistin und Autorin Sibylle Anderl. Warum wir es uns oft zu bequem machen und was wir gewinnen können, wenn wir uns auch mal was zumuten. Dazu ein Gespräch in etwa 10 Minuten. Jetzt die Nachrichten. Hier ist Anne-Madeleine Gallert.
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2: In Berlin und Mecklenburg-Vorpommern geht der Wahlkampf zu Ende. 2 Tage vor der Landtagswahl im Nordosten liefern sich die SPD von Ministerpräsidentin Schwesig und die AfD in den Umfragen ein Kopf-an-Kopf-Rennen. Die Linke könnte einstellig bleiben, CDU und Grüne nur knapp in den Landtag einziehen. Im jüngsten Berlin-Trend von Infratest DIMAP lag die Linke knapp vor der CDU. EU-Finanzminister diskutieren über europäische Übergewinnsteuer. Bundesfinanzminister Klingbeil will ungewöhnlich hohe und krisenbedingte Profite der Mineralölkonzerne besteuern und so Entlastungen für die Bevölkerung finanzieren. Bei dem Treffen im irischen Dublin soll darüber beraten werden. Beschlüsse werden nicht erwartet. ADAC und Handwerk fordern angesichts der hohen Spritpreise eine Senkung der Stromsteuer. Die Maßnahme würde private Haushalte entlasten und zugleich einen Anreiz für den Kauf von Elektroautos schaffen, sagte eine ADAC-Sprecherin der Rheinischen Post. Handwerkspräsident Dittrich forderte, dass politische Mittel zur Senkung des Spritpreises allenfalls temporär eingesetzt werden sollten. Bundesverteidigungsminister Pistorius nimmt im US-Bundesstaat Texas ersten Kampfjet vom Typ F-35 entgegen. Er sprach vorab von einer neuen Ära für die Bundeswehr, denn es handle sich um das modernste Kampfflugzeug der Welt mit seinen Tarneigenschaften und leistungsfähiger Sensorik. Deutschland will insgesamt 35 Maschinen für 10 Milliarden Euro kaufen. Russland wählt ein neues Parlament. Bei der Abstimmung über die 450 Sitze in der Staatsduma gilt ein Sieg der Putin-Partei Geeintes Russland als sicher. Bei der ersten Parlamentswahl seit Beginn des Angriffskriegs auf die Ukraine sind 10 Parteien zugelassen, die Opposition wurde ausgeschlossen. Soweit die Nachrichten um 9:30.
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2: Mehr Wolken als Sonne. Im Norden vereinzelt Regen, Höchstwerte 17 bis 22 Grad. Und die Bayern 2 Verkehrsmeldungen. A3 Passau Richtung Linz. Zwischen Passau Süd und Pocking ein Unfall. 2 Spuren sind blockiert. Es staut sich in beiden Richtungen. Und die A7 Ulm Richtung Füssen. Zwischen Kempten und Betzigau 2 Kilometer Stau. Es ist gleich 8.33 Uhr.
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0: Guten Morgen, ich bin Veronika Lohmeler. Schön, dass Sie dabei sind. In weniger als 1,5 Monaten wählen die Amerikanerinnen und Amerikaner einen neuen Kongress. Und diese Midterms, die gehen traditionell eher an die Partei, die gerade nicht den Präsidenten stellt. So dürfte es auch diesmal sein. Für die Republikaner unter Donald Trump sieht's jedenfalls gerade eher düster aus. Horrende Lebenshaltungskosten und steigende Spritpreise durch den Krieg im Iran treiben die Umfragen für die Republikaner in den Keller. Umso mehr zählen die Millionen Dollar für den Wahlkampf. Gerade Reiche werfen da ihr Geld in die Waagschale zugunsten eher republikanischer Kandidaten. Auch Dark Money, dessen Herkunft kaum nachvollziehbar ist, gewinnt beim Thema Wahlkampffinanzierung an Bedeutung.
3: Viel spricht dafür, dass dies der teuerste Wahlkampf wird, den es vor Kongress-Zwischenwahlen in den USA je gegeben hat. Noch steht die Endsumme nicht fest. Gewählt wird erst am 3. November. Und gerade in der Schlussphase werden noch einmal Abermillionen hineingepumpt in das Rennen um sämtliche Sitze im Repräsentantenhaus und ein Drittel der Sitze im Senat. Aber schon die Primaries, die Vorwahlen, bei denen parteiintern die Kandidaten bestimmt werden, waren die teuersten, die wir je gesehen haben, sagt Brandon Glavin.
4: It has been really the most expensive primary season that we've seen.
3: Brandon Glavin ist Forschungsdirektor bei Open Secrets, übersetzt offene Geheimnisse, der wohl wichtigsten parteiunabhängigen US-Forschungseinrichtung zum Thema Geldflüsse in der Politik. Rund 10 Milliarden Dollar, umgerechnet 8,7 Milliarden Euro, haben die letzten Zwischenwahlen vor 4 Jahren gekostet. Diesmal könnte es noch mehr werden. 2 Tendenzen hält der Experte für Wahlkampffinanzierung dabei für besonders bedenklich. Erstens, der Einfluss weniger besonders reicher Spender wächst.
4: This class of billionaire political donors really has come to dominate the landscape of our elections recently.
3: Diese Gruppe milliardenschwerer politischer Geldgeber dominiert das Wahlgeschehen stärker denn je, sagt Glavin. Die Nummer 1 dabei, Elon Musk. Er war schon vor den Präsidentschaftswahlen 2024 der wichtigste Großspender. Auch diesmal hat er schon 100 Millionen Dollar in den Wahlkampf der Republikaner gesteckt. Für die Demokraten bringt George Soros ähnlich viel Geld in die Wahlkampfkassen. Auffällig sind dabei die Wirtschaftsbereiche, aus denen die meisten Großspender kommen.
4: A lot of that money is coming from the AI industry and it's coming from crypto-related interests.
3: Künstliche Intelligenz und Interessen der Kryptogeldbranche dominieren. Dazu kommt diesmal besonders viel Geld aus dem Bereich Online-Glücksspiele. Die 2. Tendenz, die Glavin besonders Sorgen macht, immer mehr Geld lässt sich gar nicht zuordnen. Es geht um Dark Money, dunkles Geld, Wahlkampfspenden, die dauerhaft anonym bleiben.
4: Dark Money is a big issue.
3: Der Knackpunkt ist, dass Super-PACs, politische Aktionskomitees, die für die Parteien das meiste Geld sammeln, auch Geld von Gruppen und Organisationen annehmen dürfen, deren Geldgeber nicht im Einzelnen genannt werden müssen, die im Dunkeln bleiben. Die Wählerinnen und Wähler wissen also nicht, woher dieses Geld kommt, welche Interessen vertreten, welche Gegenleistungen möglicherweise erwartet werden. Ein wirkliches Transparenzproblem. Und wer liegt am Ende vorn beim Thema Geld in diesem Wahlkampf? Glavins Urteil ist eindeutig. Die Republikaner sind deutlich erfolgreicher im Geld einsammeln als die Demokraten, sagt er. Nach einer Analyse der Zeitung Washington Post, die Ende August die 50 größten Einzelspenden untersucht hat, haben die Republikaner mehr als doppelt so viel Geld zur Verfügung wie die Demokraten. Aber, so Brandon Glavins Fazit, mehr Geld zu haben heißt nicht automatisch, diese Wahl zu gewinnen.
4: Having the most money is, you know, not going to guarantee you the win.
3: Die besten Beispiele lieferte Trump selbst. Er hatte bei den Präsidentschaftswahlen 2016 weniger Geld zur Verfügung als Hillary Clinton, 2024 weniger als Kamala Harris, doch Trump gewann.
0: Ralf Borchert darüber, wie Milliardäre die Republikaner in den USA vor den Zwischenwahlen pushen.
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0: Olivia Dean, sehr erfolgreich zurzeit. Dieses Jahr hat sie einen Emmy als Best New Artist und 5 Brit Awards gewonnen. Wir hören hier einen Song aus ihrer Anfangszeit, den Titelsong ihrer Debüt-EP Okay, Love You, by Olivia Dean.

0: Okay, Love You, bye, Olivia Dean hier auf Bayern 2.
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0: Wenn wir mit dem Auto wohin fahren, sagt uns das Navi, wo es lang geht. Wenn wir einen Brief schreiben, formuliert den für uns ChatGPT oder Claude. Essen können wir uns nach Hause liefern lassen, ja, und groß streiten müssen wir uns eigentlich auch nicht. Wir umgeben uns einfach mit Menschen, die die Welt ganz genauso sehen wie wir. Ist alles sehr bequem, aber tut uns nicht gut, findet Sibylle Anderl. Die Wissenschaftsjournalistin und Autorin sagt, wir alle müssen uns mehr zumuten. Wie meint sie das? Darüber konnte ich mit ihr sprechen. Hallo, Frau Anderl.
2: Hallo, Frau Lohmöller.
0: Ihr Plädoyer halten Sie ja in Form eines Buchs, Bequeme neue Welt heißt das, Untertitel Was wir gewinnen, wenn wir uns etwas zumuten. Ja, und um Zumutungen geht es ganz viel in Ihrem Buch, in jeder einzelnen Kapitelüberschrift. Zumutung, sich auf andere Menschen einzulassen, heißt da zum Beispiel, oder Zumutung, Neues zu lernen. Haben Sie keine Angst, dass das nach hinten losgeht, dass keiner das Buch lesen will, weil es sich keiner zumuten will?
2: Ja, das Risiko, das gibt es tatsächlich, weil es ist ja ein bisschen eine paradoxe Forderung. Wir haben ja alle das Gefühl, unser Leben ist doch schon so anstrengend, so stressig, so hektisch. So ein bisschen Bequemlichkeit haben wir uns ja durchaus verdient. Dagegen sage ich auch gar nichts. Das ist definitiv kein Buch für Selbstoptimierer und für ja, unsympathische Vorzeigeschüler, die immer alles extra anstrengend wollen. Es geht einfach darum, dass Bequemlichkeit uns immer wieder in Richtungen drängt, die sich für uns letztendlich nicht unbedingt als die richtigen, als die besten herausstellen. Und da ab und zu innezuhalten und sich zu fragen, ist das jetzt eine Situation, in der sich der bequeme Weg für mich wirklich auszahlt, das ist etwas, was ich ja, gerne häufiger anregen würde.
0: In welche Richtung drängt uns denn unsere Bequemlichkeit?
2: Ja, unsere Bequemlichkeit, die zielt sehr oft auf die ja, naheliegendst einfachste Möglichkeit, die sich uns gerade ergibt. Also es geht oft darum, Zeit und Energie zu sparen, was ja auch erstmal sinnvoll ist. Es geht auch bei Prozessen, wo es um Nachdenken geht, oft darum, dass die bequemen Lösungen die sind, die eben kritisches, längeres Nachdenken überflüssig machen. Und da wird natürlich schon klar, dass Bequemlichkeit oft verhindert, dass wir nochmal ein zweites Mal drüber nachdenken, dass wir einen Schritt zurücktreten, dass wir Dinge in einem größeren Kontext sehen. Und insofern ist Bequemlichkeit oft auch etwas, was ausgenutzt werden kann. Also das kennen wir aus der Werbung, das kennen wir von Unternehmen, die uns in irgendeine Richtung drängen wollen. Also es gibt ganz verschiedene Spielarten von Bequemlichkeit. Aber oft sind es dann tatsächlich Lösungen, die sich für uns langfristig eben als nicht die zufriedenstellenden herausstellen.
0: Das Bequeme, schreiben Sie, hat weder Höhe noch Tiefe. Wie meinen Sie das?
2: Ja, mit der Höhe, mit der Tiefe, da ist gemeint, dass das Bequeme ja oft das ist, was ja auch eine gewisse Oberflächlichkeit hat. Also da gibt es natürlich viele Beispiele. Also wenn wir uns zum Beispiel stundenlang in den sozialen Medien aufhalten und einfach durch die Social-Media-Feeds durchscrollen, dann ist das eine bequeme Art, die Zeit zu füllen. Wir spüren ja diesen Sog, aber uns analog mit etwas in seiner ganzen Komplexität und Tiefe auseinanderzusetzen, hat letztendlich im Rückblick aus meiner Erfahrung zumindest einen ganz anderen Grad des Zufriedenstellens. Und genauso ist es auch im Umgang mit Menschen. Wenn wir uns wirklich tief auf Menschen einlassen, wenn wir auch die Reibung zulassen, auch mal in Konflikte gehen, dann haben wir eine andere, viel, viel tiefere Art der Auseinandersetzung, als wir sie zum Beispiel, jetzt sehr modernes Beispiel, in Gesprächen mit Chatbots zum Beispiel haben, die, wie wir ja mittlerweile auch schon kennengelernt haben, die Tendenz haben, uns in allem Recht zu geben und einfach ein gutes Gefühl zu erzeugen.
0: Sich anderen Menschen aussetzen, auch anderen Meinungen. Haben Sie das Gefühl, wir verlernen das gerade ein bisschen?
2: Ja, ich glaube, da lehnt man sich nicht so weit mit aus dem Fenster, wenn wir uns momentan angucken, wie die gesellschaftliche Gesamtstimmung ist. Also wir haben ja das Gefühl einer sehr, sehr starken Polarisierung, dass Menschen nicht mehr richtig gut in konstruktive Diskussionen kommen, weil es viele Trigger-Themen gibt, weil Emotionen sehr oft einer sachlichen Auseinandersetzung im Wege stehen. Und das wurde schon durch die sozialen Medien verschärft. Also einerseits die Möglichkeit, dass man sich Informationen sehr einfach zusammensammeln kann, die eigenen Überzeugungen bestätigen, und auf der anderen Seite die Möglichkeit, sich mit Ähnlichdenkenden zu umgeben. Und auf der anderen Seite jetzt durch die Chatbots tatsächlich die Möglichkeit, sich auf eine sehr einfache Art und Weise Bestätigung auch in einem künstlichen Dialog zu holen. Und wir sind natürlich darauf angewiesen, in der Demokratie Argumente auszutauschen, über die Dinge zu reden, uns aneinander zu reiben, die Perspektiven anderer kennenzulernen. auch wenn wir sie vielleicht nicht unterstützen, aber sie zuerst mal verstehen zu können. Und wenn wir das verlernen, dann ist das für die Demokratie, für unsere Gesellschaft natürlich fatal.
0: Weil Sie gerade die Demokratie ansprechen, wir haben eine Umfrage gemacht in München, haben da die Menschen gefragt, was sie als Zumutung empfinden.
3: Also eine Zumutung ist für mich, dass Leute die AfD wählen. Wenn ich das hier so sagen darf.
4: Die AfD.
5: Weil ich gerne ein einfaches, normales Leben führen würde und einfach nicht gerne generell mit Hass und zwischenmenschlichem Ärger und Lügen insbesondere konfrontiert sein würde.
6: Wenn ich irgendwo im Englischen Garten und irgendwo bin und da steht überhaupt nichts dran, die Richtungen, wo muss ich hin oder sonst irgendwie. Wir sind gestern gelaufen wie verrückt.
0: Unter anderem ist da eben auch die AfD genannt worden.
2: Ja, das versteht wahrscheinlich jeder. Andersrum werden AfD-Wähler wahrscheinlich den Dialog mit grünen Wählern oder mit SPD-Wählern als Zumutung sehen. Und das ist natürlich sehr schade. Also ich verstehe es absolut. Es sind ja oftmals Diskussionen und Gespräche, wo man das Gefühl hat, man kommt nicht so richtig zusammen, man kommt nicht voran. Aber da erstmal auf den anderen mit einem Vertrauensvorschuss zuzugehen und zu sagen, gut, ich werde bestimmt am Ende des Gesprächs nicht in allen Punkten mit dieser Person übereinstimmen. Aber es interessiert mich jetzt erstmal, wo dessen Meinung herkommt, was die Hintergründe sind, was die Argumente sind. Das ist total anstrengend, aber man lernt wahnsinnig viel daraus. Und ich glaube, das ist eine Anstrengung, um die wir letztendlich nicht herumkommen werden.
0: Also wir sollten uns wieder mehr zumuten. Wie machen wir das? Der Schriftsteller Max Gold hat mal vorgeschlagen, jeden Tag eine Sache zu tun, die man so noch nie getan hat. Bei Ihnen findet man den Gedanken auch im Buch. Sie argumentieren da mit dem Soziologen Luhmann und schlagen eine Technik vor. Luhmann nennt die das System irritieren. Was genau ist damit gemeint?
2: Ja, das ist eine komplizierte Beschreibung dessen, was wir, glaube ich, emotional auch alle kennen. Wir haben ja so unsere Routinen, unsere Erwartungen, das, was wir kennen. Und oft ist schon allein der Gedanke daran, aus diesen Routinen auszubrechen und mal was ganz Neues zu machen, etwas, was uns sehr unangenehm vorkommt. Das dann aber doch zu machen, das ist etwas, was ich wirklich oft lohnt, weil man dadurch eben diese Irritation in den eigenen Gewohnheiten spürt und dazu gezwungen wird, sich auf Neues einzustellen. Also ich kann das tatsächlich sehr empfehlen, so unangenehm das auch ist. Für mich war es in meinem Leben oft auch so ein Kompass für große Entscheidungen. Und ich glaube, wenn man sich das ab und zu mal vornimmt, dann gewinnt man tatsächlich viel.
0: Sibylle Anderl, Wissenschaftsjournalistin und Autorin, Redakteurin bei der Zeit. Wir haben gesprochen über ihr neues Buch, das heißt Bequeme neue Welt, was wir gewinnen, wenn wir uns etwas zumuten. Also raus aus der Komfortzone. Ganz herzlichen Dank für Ihre Zeit, Frau Anderl.
2: Vielen Dank, Frau Lohmöller.
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0: Lass es kreisen. Annen Mai Kantereit. Heute Abend spielen sie ihr drittes München-Konzert der aktuellen Tour. Und wieder wird Army Warning aus München als Support Act dabei sein. Ja, leider ohne mich und vielleicht auch ohne sie. Ist schon ausverkauftes Konzert. Also wenn sie jetzt noch Karten kaufen wollen, da müssen wir auf die nächste Tour hoffen.
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0: Heute von Roland Zöker.
2: Achtung! Das ist der letzte Aufruf. Es naht das erste Wochenende nach den großen Ferien. Und genau an diesem Wochenende sollten Sie sich spätestens um Ihre Urlaubsfotos kümmern. Am besten, Sie wählen wenige Bilder aus und schauen diese dann lange an. Ganz lange. Noch länger. Wirklich ganz lange betrachten. Dann haben diese Bilder eine Chance, zu einer Erinnerung zu werden. Nicht auf irgendeiner Festplatte im Sumpf der tausenden Bilder zu versinken, sondern dorthin zu gelangen, wo Erinnerungen eigentlich hingehören. In Ihr Gehirn. Es ist schon verrückt. Es wird geschätzt, dass die Menschen weltweit täglich 5,3 Milliarden neue Fotos machen. Und trotzdem scheint die Erinnerung schneller zu verblassen, je mehr Fotos wir machen. Warum das so ist, darüber gibt es nur Vermutungen. Das dauernde Herumgewische und Gefrickel nach dem tollsten Bildausschnitt bindet kognitive Ressourcen. Statt den Moment zu genießen, muss das tollste Foto her und am besten gleich noch in die Familien-WhatsApp-Gruppe gepostet werden. Das erhabene Gefühl, einen Moment in allen Einstellungen für die Ewigkeit gesichert zu haben, verhindert, dass sich ein echtes Gefühl überhaupt erst bilden kann, was aber die Voraussetzung für eine längere Erinnerung wäre. Aber wenn Sie diese Chance schon durch einige hundert Fotos vom Urlaub vergeigt haben, bleibt Ihnen noch das intensive Betrachten und Nachspüren einiger weniger Fotos an diesem Wochenende. Nein, nicht in den Herbstferien oder irgendwann im Winter. Bis dahin sind, jede Wette, schon wieder zig Fotos dazugekommen, vom ganz tollen Essen beim Italiener oder vom irre leuchtenden Laub beim Herbstausflug. Außerdem muss noch der nächste Urlaub geplant und gebucht werden. Da haben Sie doch gar keine Zeit mehr, in Ruhe, also wirklich in Ruhe, die Fotos des letzten Urlaubs anzuschauen. Und jetzt kommen Sie mir nicht mit der glorreichen Idee, dann halt ein KI-Programm die Drecksarbeit machen zu lassen. Natürlich hilft die künstliche Intelligenz Ihnen, von den 14 Bildern desselben Sonnenuntergangs den optimalen auszuwählen.

wählen. Ob das dann aber der ist, an dem sich ihre Erinnerungen entzünden, ist eine ganz andere Frage. Vielleicht ist ja gerade der Typ rechts vorn, der auf dem nicht ganz so optimalen Bild in den Sonnenuntergang reinlatscht, der viel bessere Erinnerungsanker. Davon hat doch die KI keine Ahnung, sie war ja nicht dabei. Nein, die Arbeit müssen sie sich schon selber machen. Sonst können sie sich die ganze Fotografiererei im nächsten Urlaub auch sparen. Und das ist vielleicht sogar die allerbeste Idee für langlebige Erinnerungen an tolle Erlebnisse.

0: What's Wrong With Me aus dem aktuellen Album von Olivia Rodrigo. You Seem Pretty Sad For A Girl So In Love heißt das. Und wir haben sie gerade gemeinsam gehört mit Robert Smith. Das war's von der Welt am Morgen. Ich bin Veronika Lomela. Hier auf Bayern 2 kommt jetzt Ulrike Ostner ans Mikrofon, mit nah dran, vorher noch die Nachrichten natürlich. Und Ulrike, bei euch geht's auch um die Gesellschaft. Wir haben ja heute in der Welt am Morgen schon drüber gesprochen, dass sich die Gesellschaft verändert. Die Autorin Sibylle Anderl hat gesagt, wir wären immer alle bequemer, wir sollten uns mehr zumuten. Wie schaut ihr auf das Thema?
1: Vielleicht ein bisschen von der anderen Seite tatsächlich. Mein Gesprächspartner jetzt gleich nach 9 sagt, im Moment muten wir uns ein bisschen viel zu. Wir werden nämlich immer fieser und immer aggressiver zueinander. Der Ton wird rauer. Wir erziehen uns quasi gegenseitig zur Härte. Und wie er das meint und was er denkt, dass da dahinter steckt, darüber reden wir gleich.
0: Na dran, gleich nach den 9 Uhr Nachrichten.
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3: 9 Uhr, die Nachrichten des Bayerischen Rundfunks mit Anne-Madeleine Gallert. Die Übersicht. Wahlsonntag in Mecklenburg-Vorpommern. Schwesig lobt Wirtschaftspolitik. Sanktion nach Drohnenangriff. Russen räumen Generalkonsulat in Bonn. CO2-Lager am Meeresgrund. Dänemark eröffnet eine Lagerstätte. Das Wetter in Bayern, mehr Wolken als Sonne, Werte bis 22 Grad. Schwerin. 2 Tage vor der Landtagswahl in Mecklenburg-Vorpommern hat SPD-Ministerpräsidentin Schwesig die ihrer Ansicht nach gute wirtschaftliche Situation in ihrem Bundesland hervorgehoben. Im Morgenmagazin von ARD und ZDF sagte Schwesig, man habe milliardenschwere Investitionen ins Land geholt, es gebe ein Wirtschaftswachstum. In der Debatte um Entlastung bei den Spritpreisen sprach sie Schwesig für einen Preisdeckel aus. In anderen Ländern funktioniere der sehr gut. Außerdem sei sie offen für Steuersenkung oder Tankrabatt. Die hohen Zustimmungswerte der AfD führte Schwesig auf einen bundesweiten Trend zurück. Es sei schon eine große Leistung, dass man die AfD unter 40% drücken konnte. In den letzten Umfragen lag die SPD einen Prozentpunkt vor der AfD. Die Linke käme auf etwa 9%. Die Grünen könnten knapp im Landtag vertreten sein. Auch die CDU würde die 5%-Hürde überspringen. Bonn. Heute wird das russische Generalkonsulat in der Bundesstadt geschlossen. Mit der entsprechenden Anordnung reagiert die Bundesregierung auf die mutmaßliche Beteiligung Russlands an der geplanten Drohnenattacke auf dem Flughafen Leipzig-Halle. Um die Mitarbeiter außer Landes zu bringen, hat Moskau eigens ein Flugzeug nach Deutschland geschickt. Mit dem Wegfall des Generalkonsulats verlieren russische Staatsbürger aus der Region die Möglichkeit, an der laufenden Parlamentswahl in ihrem Heimatland teilzunehmen. Auch ihr Aufenthaltstitel könnte in Gefahr geraten. Austin. Bundesverteidigungsminister Pistorius nimmt heute im US-Bundesstaat Texas den ersten Kampfjet vom Typ F-35 in Empfang. Pistorius sprach vorab von einer neuen Ära für die Bundeswehr, denn es handle sich um das modernste Kampfflugzeug der Welt, das sich durch hervorragende Tarneigenschaften und eine leistungsfähige Sensorik auszeichne. Deutschland will insgesamt 35 Maschinen für 10 Milliarden Euro kaufen. Der Kampfjet des US-Rüstungsunternehmens Lockheed Martin soll die überalterte Tornado-Flotte ablösen. Wuppertal. Nach einem Brandanschlag auf die Synagoge in Wuppertal hat die Polizei einen Verdächtigen festgenommen. Der 37-jährige Afghane wurde in der Nähe des Tatorts gefasst. Laut Polizei hat er eine brennbare Flüssigkeit auf den Treppenstufen der Synagoge angezündet. Das Feuer konnte schnell gelöscht werden. Der Präsident des Zentralrats der Juden, Schuster, sagte, er sei entsetzt über die Seelenruhe, mit welcher der Täter am helllichten Tag gehandelt habe. Nach seiner Einschätzung wurde der Zeitpunkt des Anschlages kurz vor dem höchsten jüdischen Feiertag Yom Kippur nicht zufällig gewählt. Schuster sieht darin ein Muster, um Angst zu verbreiten und jüdisches Leben aus der Öffentlichkeit zu verdrängen. Kopenhagen. Dänemark eröffnet heute offiziell eine Lagerstätte für Kohlendioxid im Meeresgrund. Es handelt sich um ein ehemaliges Ölfeld in der Nordsee, das nun befüllt werden kann. Künftig sollen dort bis zu 400.000 Tonnen CO2 pro Jahr eingespeist werden. Das Treibhausgas wird bei Industrieprozessen eingefangen, verflüssigt und anschließend in den Hohlraum in 1.800 Meter Tiefe gepumpt. Auch Deutschland will diese Technologie künftig nutzen. Die schwarz-rote Koalition hatte dafür im vergangenen Jahr die rechtlichen Voraussetzungen geschaffen. Das Wetter in Bayern. Wolkig mit sonnigen Abschnitten, anfangs vereinzelt etwas Regen, besonders in Franken und der Oberpfalz. Am Nachmittag überall meist trocken, Höchstwerte 17 bis 22 Grad. Kommende Nacht teils klar, teils wolkig und trocken, es kühlt ab auf 10 bis 5 Grad. Die Aussichten. Morgen sonnig mit einigen lockeren Wolken, am Sonntag im Tagesverlauf von Norden mehr Wolken und etwas Regen, Höchstwerte bis 24 Grad. Es ist gleich 9.05 Uhr. Die Verkehrsmeldungen. A3 Passau Richtung Linz zwischen Passau Süd und Pocking. Ein Unfall, zwei Spuren sind blockiert, es staut sich in beiden Richtungen. A7 Ulm Richtung Füssen zwischen Kempten und Betzigau, 2 Kilometer Stau. Und die A9 Berlin Richtung Nürnberg zwischen Kreuz Nürnberg und Nürnberg-Fischbach, ein Unfall, die rechte Spur ist blockiert. Soweit die Verkehrsübersicht.
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4: Guten Morgen. Unsere Themen heute. Sind wir eigentlich noch nett zueinander, zugewandt und verständnisvoll? Mein Gesprächspartner gleich sagt, nein, wir werden gerade zur Grausamkeit erzogen. Harter Satz. Wir reden drüber, wie das gemeint ist. Und danach reisen wir nach England und ergründen die Mythen von Stonehenge. Die fangen schon bei den Steinen an. Wie sind die eigentlich dahin gekommen?
5: None of the stones are local.
6: Keiner der Steine ist aus der Gegend. Sie kommen zum Teil aus unglaublichen Entfernungen.
4: Hat Merlin sie also hingezaubert oder wie ging das? Wahrheit und Mythos über den Steinkreis von Stonehenge im Radio Wissen heute. Das Kalenderblatt schließlich führt uns zurück in die ersten Jahre nach Christus. Es geht um das Testament von Kaiser Augustus.
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4: Im Studio ist Ulrike Ostner und Holly Humberstone hören wir mit Cruel World.

0: Holly Humberstone war das hier bei uns auf Bayern 2. Es ist 9:09. Cruel World, sang sie. Eine grausame Welt. Was denken Sie? Leben wir in einer grausamen Welt? Schon immer? Oder wird's gerade schlimmer? Betrachten wir es mal von der anderen Seite. Wo erleben wir im Alltag Freundlichkeit, Mitgefühl oder Güte? Und warum sind wir oft grantig, mürrisch, ja sogar wütend unterwegs? Heute Morgen am Bahnhof zum Beispiel. Eine Frau ärgert sich darüber, dass Menschen die Rolltreppe benutzen, um nach unten zu fahren, statt sie denen zu überlassen, die Probleme haben, die Treppen raufzulaufen. Sie steht am Fuße der Rolltreppe und beschimpft die, die runterkommen. Und die schimpfen zurück. Alle sind aggressiv. Niemand ist freundlich oder mitfühlend oder einfühlsam. Robert Miesig ist Autor und Journalist und hat sich viel mit der zunehmenden Kälte, der Aggression und der Grausamkeit befasst. Zuletzt in seinem Buch Erziehung zur Grausamkeit. Jetzt ist er uns aus Wien zugeschaltet. Guten Morgen, Herr Miesig.
1: Guten Morgen nach München. Hallo.
0: Herr Miesig, mein Rolltreppenbeispiel, das ist ja nur eins von vielen, was man so am Tag erlebt. Also diese Aggression im öffentlichen Raum, nehmen Sie wahr, dass die zunimmt?
1: Naja, klar nehme ich die wahr, aber das ist vielleicht auch ein bisschen anekdotische Evidenz. Außerdem, ich bin ja Wiener und wir haben ja den Ruf, dass bei uns ohnehin Schmäh. Immer alle unfreundlich sind. Aber das ist jetzt ein kleiner Scherz beiseite. Ich glaube, dass man einerseits sicherlich erlebt, viel stärker dieser Typus autoritärer Aggression, Leuten, denen ganz schnell die Hutschnur reißt, das, was man so nennt, diese grobianische Erregung, das erlebt man sicherlich heute mehr, ob das aus den gesellschaftlichen Verhältnissen mit ihrem zunehmenden Stress und Entwertung von Solidarität und diesem Kult der Härte, der ja auch sagt, jeder ist sich selbst der Nächste und pass auf dich auf und die anderen sollen dir wurscht sein, glaube ich schon, dass es aus dem kommt. Andererseits kann man natürlich nicht jeden schreienden psychotischen Menschen in der U-Bahn gleich zu einem Exempel für gesellschaftliche Tendenzen machen.
0: Ihr Buch heißt ja Erziehung zur Grausamkeit. Was meinen Sie damit? Wer erzieht uns denn zur Grausamkeit?
1: Naja, erstens mal erziehen wir uns selbst gewissermaßen mit dazu, aber mein Buch handelt natürlich insbesondere über diese Rückkehr autoritärer Politik. Ich nenne es den neuen Faschismus, also rechtsradikale Propaganda gepaart mit einem neuen medialen Ökosystem, also aus Pseudomedien, aus Hetzmedien, die darauf abzielen, die Empörung, die Erregung, den Negativismus der Menschen zu schüren. Einerseits aus politischen Gründen, weil sie sich davon etwas erhoffen, im medialen Bereich vielleicht manchmal einfach als Geschäftsmodell, weil Menschen, die sich über etwas empören, klicken eher etwas an, als Menschen, die man mit einer sachlichen Meldung versucht zu locken. Also diese Kombination aus politischer Verkommenheit und auch geschäftsmäßiger Verkommenheit im Sinne von, ja, man macht etwas, was die Gesellschaft ruiniert, nur zum eigenen Vorteil, die führt zu diesen Dynamiken, die ich in dem Buch beschreibe.
0: Jetzt kann man aber fragen, was war zuerst da, das Huhn oder das Ei? Also was meine ich damit? Macht uns der zunehmende Faschismus, wie Sie es nennen, aggressiv, oder sind Aggression und Hass, die wir über Social Media erfahren, die Auslöser dafür, dass wir immer stärker uns autoritären Ideen zuwenden?
1: Ich glaube, das ist wirklich ein Zusammenspiel. Es gibt ja noch eine vorhergehende, sozusagen einen Schritt vorher. Was macht Menschen überhaupt empfänglich dafür? Dafür gibt es natürlich eine ganze Reihe auch von Gründen und Analysen. Sozusagen der Zerfall des traditionellen Parteiensystems, die Abstiegsängste, die Menschen haben, auch dieser Kult der Konkurrenz, jeder ist sich nur selbst der Nächste, das habe ich schon beschrieben. Das Zweite ist, auch das ist in der Forschung gut dokumentiert, historisch, dass es auch Charaktere gibt, den berühmten autoritären Charakter, die durch Sozialisation dafür besonders empfänglich sind. Ich schaue mir halt in meinem Buch an, und da sind wir bei dem, was Ihre Frage anlangt, wie verändern sich Menschen dann eigentlich, wenn sie aus welchen Gründen auch immer in das Fahrwasser solcher Ideologien und Propaganda und Agitation geraten, wenn sie jeden Tag, fast jede Stunde heute mit den sozialen Medien, mit diesen Botschaften des Negativismus und auch der Angst beschossen werden. Das heißt, mein Buch handelt eigentlich davon, dass über die Jahre die Menschen dann tatsächlich auch andere werden. Und weil Sie von Erziehung gesprochen haben, ja, sie werden da erzogen durch die Agitatoren, die sie bombardieren mit diesen Botschaften, aber sie machen an diesem Prozess auch selbst mit, indem sie am Netz einen krassen Take neben den anderen setzen, auch dieser Überbietungs- und Eskalationsdynamik des Netzes. Wir kennen das ja alles vom Reinschauen, wieder die Häme und die Böswilligkeit rausquillt. Also die Menschen sind schon beteiligt am Prozess der eigenen Selbstradikalisierung.
0: Aber das macht doch keinen Spaß, ständig unglücklich zu sein.
1: Es macht keinen Spaß, ständig unglücklich zu sein, aber wenn man einmal die Voraussetzungen dafür mitbringt, im Sinne von, wenn der Humus gelegt ist und dann kommt die politische Propaganda, die dich beschießt mit, die Welt ist ein furchtbar krimineller, bedrohlicher Ort und es sind betrügerische Eliten, die das auch noch vorsätzlich herstellen, also es ist nicht einfach ein objektiver Prozess, und dann sagt man aber auch, aber die Rettung naht in Form des rechtsextremen Anführers, der Anführerin oder der Partei selbst, dann hat es sogar für viele eine positive Emotionalisierung zur Folge, weil dann quasi ja auch ein Gemeinschaftsgefühl hinzukommt. Tatsächlich sieht man in Forschungen, dass Menschen, die Anhänger rechtsradikaler oder auch rechtspopulistischer Parteien werden, zunächst einmal nochmal deutlich unglücklicher werden, als sie schon vorher waren. Das heißt, es ist sind Unglücksparteien im strengen Wortsinne und die ersten Opfer der Rechtsradikalen sind die rechtsradikalen Anhänger selbst. Aber wenn sie das dann lange genug sind und lange genug auch erbitterte Anhänger ihrer Bewegungen, dann steigt wieder das Glücksempfinden, weil wahrscheinlich, das ist jetzt mal eine Interpretation, aber es ist sehr naheliegend, dann dieses Gemeinschaftsgefühl, das Empfinden von Zugehörigkeit plötzlich den Negativismus ein bisschen zumindest aufwiegt.
0: Es gibt einen Satz im Buch, der das, was Sie jetzt ausgeführt haben, ganz gut beschreibt, finde ich, nämlich das Unglück Ihrer Anhänger ist das Glück der rechten Bonzen, so nennen Sie das. Also da saugt man quasi etwas heraus aus den Menschen, um dann sich selber zu erheben. So würde ich es interpretieren.
1: Ja, selbstverständlich. Ich habe das natürlich auch ein bisschen, noch praktischer gemeint, weil wir kennen ja alle diese rechtsextremen und rechtspopulistischen Parteien, die FPÖ in Österreich, die AfD in Deutschland. Da gibt es sozusagen die bekannten Figuren von Weidel bis Krupp-Galler oder Kickl. Aber dann gibt es eine Unmenge von Menschen, die in Landtagen, Kreistagen und Sonstiges herumsitzen. Ehemalige Bankräuber habe ich gelesen in Schleswig, in Mecklenburg-Vorpommern und sonst irgendwo, die dann plötzlich 10.000 Euro an Diäten kassieren. Also da gibt es ja Leute, die ansonsten allenfalls für kleines Geld oder von der Stütze leben müssten, die dann plötzlich Großverdiener werden, weil sie gewissermaßen profitieren vom Unglück, in das sie die Anhänger versetzen.
0: Weil sie gewählt werden, wie jetzt in Sachsen-Anhalt zum Beispiel bei uns, ja.
1: Genau, und MacPom haben wir jetzt vor uns.
0: Ja,
1: genau.
0: Schauen wir mal, was da rauskommt. Trotzdem, ich verstehe das nicht. Also wir haben über 80 Jahre Demokratie, Frieden und Freiheit. Es gibt in Ihrem Buch einen Satz, den müssen Sie uns erklären. Der heißt, Faschismus und Demokratie sind nicht bloß Antipoden, sondern eben auch perverse Zwillinge. Was ist damit gemeint?
1: Na, ich glaube, dass das ganz offensichtlich ist. Das heißt jetzt natürlich nicht, dass der Faschismus automatisch aus der Demokratie folgt, aber dass faschistische Bewegungen eigentlich nur in Demokratien entstehen können. Was meine ich damit? Wenn es keine Demokratie gibt, keine Meinungsfreiheit, keinen Massenpluralismus und so weiter und so fort, bräuchten sozusagen Politiker, die sozusagen autoritäre und diktatorische Herrschaften errichten wollen, nicht die Volksstimmung aufganseln, weil die müssen eh nicht gewählt werden, um es simpel zu sagen. Der Kaiser muss nicht gewählt werden, aber faschistische Bewegungen kommen üblicherweise in demokratischen Massengesellschaften zur Macht und das bedeutet, sie müssen die Affekte, die Gefühle der Menschen aufreizen, aufganseln, aufhetzen, um zu Mehrheiten zu kommen.
0: Trotzdem, warum passiert das nach über 80 Jahren Demokratie, Frieden, Freiheit, Menschenwürde, gutem Leben?
1: Ganze Reihe von Gründen wahrscheinlich. Manche habe ich schon genannt, also diese berechtigten Frustrationen, die Menschen haben, wenn es ökonomisch plötzlich nicht mehr bergauf geht und sie Angst vor einem Abstieg haben. Dazu kommt, dass das natürlich Fäden der Solidarität zerreißt. Wenn alle den Eindruck haben, es geht bergab, dann ist der Nachbar nicht mehr der Nachbar, von dem man hofft, dass es ihm genauso gut geht wie mir beim Aufstieg, sondern von dem man sagt, ich will, dass der unter die Räder kommt, damit es mich verschont. Hm. Also diese
0: sehr
1: zerreißen
0: egoistische
1: von,
0: Haltung.
1: Na, selbstverständlich, aber das sind die Formen von Härte und Rohheit, die aus gesellschaftlichen Verhältnissen kommen. Ich glaube, Brecht hat mal gesagt, die Rohheit kommt nicht aus der Rohheit, sondern aus den Produktionsverhältnissen, hat er damals genannt, also sozusagen den Eigentumsordnungen, ja, dass die einen viel haben, die anderen wenig und gegeneinander auch nochmal aufgehetzt werden. Also das ist sicherlich ein wesentlicher Punkt für all das. Dann natürlich auch die Legitimationskrisen traditioneller Parteien, die ja nicht einfach nur von Rechtspopulisten geschürt werden, sondern die ja objektive Grundlagen haben. Also sozusagen, da hat sich einiges verändert. Die Parteien traditioneller Art haben auch nicht mehr die Verbindungen zu ihren Wählerschaften und gleichzeitig kaum positive Botschaften. Also so richtig, richtig begeisternd sind die auch nicht. Und all das führt zu Frust. Und möglicherweise spielt auch hinein so etwas wie, was man in früheren Epochen Ennui genannt hat, also eine gewisse Langeweile, wenn die Dinge ausreichend lange vor sich hingehen und dann haben die.
0: Also wenn es dem Esel zu wohl wird, dann geht er aufs Eis quasi. Aus all diesen Dingen, ja, die Sie jetzt da beschrieben haben, ergibt sich da schon der Rückweg?
1: Welcher? Sie meinen ins Positive?
0: Wieder, ja, natürlich.
1: Wir wollen, wo bleibt ja das Positive?
0: Ja, wir müssen ja irgendwie wieder raus aus der Nummer.
1: Ja, also ich meine, zunächst einmal, mein Buch ist ein Weg- und ein Warnruf. All das, es kann ziemlich mies ausgehen, wenn wir so weitermachen und hier nicht Stopp sagen. Sozusagen, die großen Verbrechen der Geschichte sind nicht innerhalb von wenigen Tagen passiert, sondern die Menschen wurden dazu geformt und umformatiert, dass sie an Verbrechen teilgenommen hatten, die sie sich 10 Jahre vorher noch nicht vorstellen konnten. Also jetzt, auch das, was hier jetzt passiert, gehen die in die falsche Richtung. Und der Weckruf und Warnruf richtet sich einerseits an die große Mehrheit der Bevölkerung, aber auch an diejenigen, die verstrickt sind in all das, kommt runter von diesem Todestrip.
0: Wir haben noch ein bisschen Zeit. Vielen Dank, Robert Miesig, Autor und Journalist aus Wien.
1: Ich danke Ihnen.
0: Das aktuelle Buch von Robert Miesig heißt Erziehung zur Grausamkeit, Massenpsychologie des neuen Faschismus. Es ist bei Surkamp erschienen. Und wir hören jetzt Zack mit Shadows, Heimatsound aus Starnberg.

0: Shadows, so hieß der Titel von Zack, den wir gerade gehört haben. 9.24 Uhr ist es, Bayern 2. Es ist eigentlich ein Muss für alle, die durch England reisen. Ein Besuch in Stonehenge. Seit 5000 Jahren gibt es den Steinkreis. Doch wozu? Ein Haufen Steine, kreisförmig angeordnet, inmitten einer grünen Ebene. Was soll das nur bedeuten? Und wie kamen die gigantischen Steine hin? Ganz und gar gelüftet sind die Geheimnisse von Stonehenge immer noch nicht. Aber die Archäologie ist schon ziemlich weit.
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0: Stonehenge, der Steinkreis und seine Geheimnisse von Marisa Gierlinger.
2: Es ist kurz vor 5 Uhr morgens britischer Zeit. Tau liegt über der Ebene von Salisbury, ein sanftwelliges Hügelland etwa 130 Kilometer westlich von London. Tausende Menschen haben sich hier versammelt. Manche haben die ganze Nacht gefeiert, getrommelt und getanzt. Sie tragen Decken auf den Schultern und halten ihre Kameras in die Höhe Richtung Nordosten, wo die Nacht langsam dem Tag weicht. Für einen Moment wird es ganz still. Als die ersten Sonnenstrahlen den Horizont berühren und über den Hillstone zu den Menschen in den Steinkreis fallen, die Megalithen in goldenes Licht tauchen. Grob 5000 Jahre, so lange kommen die Menschen wohl schon hierher, an diesem Tag Mitte Juni, um nach der kürzesten Nacht des Jahres einem neuen Morgen entgegenzublicken.
3: Stonehenge. Der mächtige Steinkreis im Süden Englands ist eines der bedeutendsten noch erhaltenen Monumente der frühen Menschheitsgeschichte. Mehr als 1 Million Touristen pilgern jährlich hierher. Für manche ist es Zeugnis frühmenschlicher Willenskraft und Ingenieurskunst. Für andere ein mystischer Kraftort. Was aber bedeutete Stonehenge den Menschen, die es erbaut haben? Und wie haben sie das überhaupt angestellt? Das beschäftigt Forschende seit mehreren hundert Jahren. Und inzwischen haben sie Antworten.
4: Stonehenge ist natürlich ein ganz, ganz besonderes Denkmal, weil es eben einfach auch durch sein Erscheinungsbild so ikonisch ist. Ja? Das ist ein Symbol, man sieht dieses Bild von Stonehenge und man weiß genau, was es ist und worum es sich handelt.
2: Heiner Schwarzberg leitet an der Archäologischen Stadtsammlung München die Abteilung für Vorgeschichte. Jene Epoche der Menschheit, von der wir keine schriftlichen Aufzeichnungen haben. Und doch spricht diese Zeit zu uns. Mit Ende der letzten großen Eiszeit beginnt in Nord- und Mitteleuropa eine neue Ära, die Jungsteinzeit oder das Neolithikum. Es ist eine Epoche des Umbruchs. Die Menschen, die einst als Jäger und Sammler über das Land zogen, werden sesshaft. Sie beginnen, ihre Umwelt aktiv zu formen. Sie schaffen Grabstätten und Monumente.
4: Also wir können sagen, dass solche Ringanlagen, solche Henges, solche Graben- und Wallanlagen schon im 4. Jahrtausend vor Christus existiert haben. Stonehenge selbst wird dann erstmalig angelegt um 3000 vor Christus.
3: Nur, was ist Stonehenge? Oder anders gefragt, was sieht man heute eigentlich?
4: Heute sieht man im Prinzip nur noch einen Bruchteil von dem, was ursprünglich dort stand. Wenn man sich von Weitem dieser Anlage nähert, ist eine flache Hochebene, also eine sehr, sehr ebene Landschaft mit großer Fernsicht, sieht man dort aufrecht stehende Steinpfeiler, eckige Steinpfeiler, auf denen teilweise querliegend Decksteine aufliegen. Also im Prinzip Toranlagen von Weitem gesehen.
2: Eindrucksvoll sind allein die Dimensionen. 4 bis 7 Meter ragen die äußeren Sandsteine, die sogenannten Sarsen, in die Höhe. Sie wiegen 20 oder 30 Tonnen jeweils, manche sogar mehr. Sie sind weithin sichtbar und regen schon früh zu Spekulationen an.
3: Schriftlich taucht Stonehenge zum ersten Mal im 12. Jahrhundert auf. 1135 verfasst Geoffrey von Monmouth seine Historia Regum Britanniae, die Geschichte der Könige Britanniens, die allerdings mehr einer mythischen Ursprungslegende als historischen Tatsachen entspricht. Monmouth nutzt darin schon den Namen Stonehenge, vermutlich Altenglisch für Stein und Hängen. Demnach hätten Riesen die heiligen Steine einst von Afrika nach Irland gebracht. Der legendäre Zauberer Merlin habe sie dann im 5. Jahrhundert mittels Magie nach Südengland befördert. Dort sollten sie als Denkmal für gefallene Krieger dienen.
2: Monmouth bleibt nicht der Einzige, den der Steinkreis beschäftigt. In den darauffolgenden Jahrhunderten wird Stonehenge immer wieder Stoff von Mythen und Legenden. Im 20. Jahrhundert werden die Theorien dann wirklich sehr speziell,
3: sagt der britische Archäologe Mike Parker Pearson. Er beschäftigt sich seit mehr als 25 Jahren mit Stonehenge und war selbst an diversen Grabungen vor Ort beteiligt. Ihm sind schon viele alternative Erklärungsansätze untergekommen.
5: So richtig ist das in den 1960ern losgegangen, mit diversen Scharlatanen und Hochstaplern wie Erich von Däniken.
2: Der Schweizer Erich von Däniken war so eine schillernde wie umstrittene Figur der internationalen Literaturszene. Berühmt wurde er als Bestsellerautor parawissenschaftlicher Sachbücher, insbesondere im Bereich der sogenannten Präastronautik. Sein Buch »Erinnerungen an die Zukunft« hat das populäre Bild von Stonehenge nachhaltig beeinflusst. Von Dänikens These, bei Stonehenge seien außerirdische Baumeister und Technologien am Werk gewesen. Das erkläre auch die astronomisch präzisen Ausrichtungen des Monuments auf bestimmte Himmelsereignisse. Bei aller Kuriosität, für Parker Pearson sind solche Erzählungen noch aus einem anderen Grund bezeichnend.
5: Für einige hat diese Mythologie ins Weltbild gepasst. Sie hielten die frühen Menschen für viel zu primitiv und unfähig, so ein Monument zu bauen.
3: Die Merlin-Sage, die Alien-Theorie. Übernatürliche Kräfte sollen erklären, was damals wie heute vielen unerklärbar scheint. Wo kommen die tonnenschweren Steine her? Wie sind sie nach Salisbury Plain gekommen und wer hat sie dort zu welchem Zweck errichtet? Zumindest mit einer Sache hat Geoffrey von Monmouth recht.
5: Keiner der Steine ist aus der Gegend. Sie kommen zum Teil aus unglaublichen Entfernungen.
2: Dass die Steine nicht aus der näheren Umgebung stammen können, ist schnell offenkundig. Bei Salisbury Plain gibt es keinen Steinbruch oder andere Abbauquellen. Und bei einem Teil der Steine weicht schon die Farbgebung und mineralische Zusammensetzung deutlich von lokalen Gesteinsarten ab.
5: Von den sogenannten Blue Stones wussten wir, dass sie aus dem Westen von Wales kamen, also mehr als 225 Kilometer weit weg.
3: Biochemische Analysen bestätigen inzwischen, was Geologen schon Anfang des 20. Jahrhunderts vermuteten. Die rund 80 sogenannten Blue Stones aus den inneren Steinsetzungen stammen aus den walisischen Preseli-Bergen. 2020 gelang Parker Pearson und seinem Team ein weiterer Durchbruch. In einer Studie konnten sie auch die Herkunft der größten der Steine bestimmen. Die mächtigen Sandsteinblöcke oder Sarsen. Sie kommen fast allesamt aus den rund 25 Kilometer entfernten Westwoods in Wiltshire.
2: Einer der Megalithen hatte der Fachwelt bis zuletzt Rätsel aufgegeben, der sogenannte Altarstein im Zentrum des Steinkreises. 2024 schließlich wird auch dieses Rätsel gelöst und offenbart Erstaunliches. Der 6 Tonnen schwere Sandstein stammt ursprünglich aus dem Nordosten von Schottland, mehr als 750 Kilometer weit entfernt.
3: Ein Transport der Megalithen allein, für die Jungsteinzeit mit ihren beschränkten technischen Möglichkeiten, ein beispielloser und schier unvorstellbarer Aufwand, der auch Fachleute staunend zurücklässt.
4: Transportieren Sie mal 20 Tonnen Stein ohne Maschinen, das ist schon unglaublich, und richten Sie die auf.
2: Das ist wieder Heiner Schwarzberg von der Archäologischen Staatssammlung.
4: Man weiß gar nicht, wo man anfangen soll. Ja? Allein das Brechen vor Ort, der Transport eventuell zu einem Floß, das Aufrichten, vielleicht auch die ganzen Versuche, die nicht geklappt haben. Wir sehen ja nur das, was da steht.
2: Wie kann diese frühe Gesellschaft das geleistet haben? In den 1990er Jahren zerbrechen sich Ingenieure den Kopf über die Frage. Es gibt noch keine Räder oder Wägen. Die Gesellschaft ist verstreut und nicht hierarchisch organisiert, wie es etwa in Ägypten zu dieser Zeit schon der Fall ist. In Experimenten mit Dutzenden Freiwilligen werden mögliche Schritte nachgestellt. Mit einem Bruchteil des Originalgewichts oder der Distanz. Ein Teil des Transports könnte über den Wasserweg erfolgt sein, mit Flößen. Über das Land wurden die Steine möglicherweise mit Seilen auf Holzschlitten gezogen, über liegende Baumstämme als Rollen. In Mesopotamien und Ägypten gibt es Felsmalereien von solchen Methoden.
4: Allerdings, wer die Landschaft dort kennt, weiß auch, dass da teilweise Taleinschnitte sind, Flussläufe. Also das war alles andere als einfach und hat sicher auch mehrere Monate gedauert. Das müssen hunderte Menschen gewesen sein, die dort beteiligt waren. Und das ist unglaublich faszinierend, weil es setzt natürlich auch ein gewisses Maß an Organisation, im Prinzip eine Bauführung voraus, ja, die Menschenmengen über größere Entfernungen zusammengezogen und organisiert hat.
3: Sicher ist, der Bau von Stonehenge war kein einzelnes Ereignis, sondern ein Prozess, der über Jahrhunderte andauerte und bis zum Schluss unvollendet blieb.
2: Im 17. Jahrhundert machte Altertumsforscher John Aubrey bei Stonehenge eine entscheidende Entdeckung. Zwischen den sichtbaren Steinformationen findet er im Boden Löcher im regelmäßigen Abstand, die einen weiteren Kreis bilden. Aubreys Schluss: Hier standen einmal mehr Steine. Menschen müssen die Struktur im Lauf der Zeit verändert haben.
3: Nachweisen lässt sich diese These damals nicht. Es fehlen die technischen Möglichkeiten. Erst Mitte des 20. Jahrhunderts können Funde mittels Radiokarbonmethode präziser datiert werden. Forscher unterscheiden seither in der Regel drei große Nutzungsphasen.
4: Die erste Phase beginnt um 3000. Das ist also eine Anlage, die aus diesem Henge besteht, also aus dieser Wallgrabenanlage und ersten Steinen.
2: Für die kreisrunde Anlage nutzten die Erbauer vermutlich eine Art Zirkel, ein Seil, ausgehend von einem Pflock als Mittelpunkt. Ein innerer Kreis wird von einer Reihe von Einbuchtungen beschrieben, die sich auf diese erste Zeit datieren lassen, 56 an der Zahl. Es sind die nach ihrem Entdecker benannten Aubrey-Löcher. Archäologen vermuten, dass hier ein erster Steinkreis errichtet war, schon damals wohl mit den Blue Stones aus Wales. Man findet noch andere Dinge aus dieser Zeit. Ton, Feuerstein, Werkzeuge aus Knochen oder Geweih. Und erste menschliche Überreste. Die Zeugen einer Grabstätte.
4: Dann um 2500 entsteht eigentlich das Bild, was wir heute kennen. Also diese großen, diese Sarsen, diese großen monolithischen, eckigen Steinpfeiler werden errichtet.
3: Innerhalb weniger Generationen macht die Anlage dramatische Veränderungen durch. Die vorhandenen Steine werden ausgegraben und neu angeordnet. Es kommen neue hinzu. Im Inneren des Kreises werden in Hufeisenform die mächtigen Trilithen errichtet. Steinerne Tore aus je zwei Tragsteinen und einem Deckstein. Die offene Seite des Hufeisens zeigt Richtung Nordosten. Die Blickachse verläuft von dort nach Südwesten.
4: Es sind Ausrichtungen, die sich auf Sonnenereignisse, also auf die Sonnenwenden beziehen, also auf den längsten Tag und auf den kürzesten Tag. Das waren natürlich Termine im Jahresverlauf, die auch für Bauern besonders wichtig sind, um auch verorten zu können, wo man sich im Jahr befindet. Natürlich nicht nur aufgrund der Witterung, sondern auch aufgrund der kalendarischen Daten war es wichtig zu wissen, wann die Aussaat, wann die Ernte erfolgen muss.
2: Schon früh erkennt man in Stonehenge eine astronomische Komponente. Man kennt ähnliche Ausrichtungen von anderen antiken Bauwerken. Manche vermuten in Stonehenge eine Sternwarte, ein Observatorium oder gar einen frühen Computer zur Errechnung von Himmelsereignissen wie Mondfinsternissen. Für heutige Archäologen geht das einen Schritt zu weit. Sicher ist aber, die Menschen verorten sich in der Zeit. Und so scheint es, auch innerhalb ihrer eigenen Ahnengeschichte.
4: Es geht eben nicht nur um Sonnenbeobachtung oder Mondbeobachtung, sondern es geht auch um Bestattungssitten. Im Zusammenhang mit dieser Megalithik, also diesen Großsteinanlagen in der Jungsteinzeit vorher, steht immer der Bestattungsbrauch. Und auch hier in Stonehenge finden sich in verschiedenen Gruben menschliche Überreste, meist verbrannt. Es sind auch in der Umgebung zahlreiche Grabhügel bekannt. Und wir wissen also heute, dass neben dieser astronomischen Komponente auch eine rituelle Komponente eine Rolle spielte im Zusammenhang mit dem Bestattungsbrauchtum.
3: Welchen Platz hatte Stonehenge in der gelebten Kultur, den überlieferten Riten? Aus heutiger Sicht ist das schwer zu sagen.
2: Wer das Monument verstehen will, muss es in einem größeren Zusammenhang sehen. Einer Megalithkultur, die sich in der Jungsteinzeit in Nord-, West- und Südeuropa ausbreitet und die offenbar vernetzt ist. Allein auf den britischen Inseln finden sich noch knapp 100 weitere Henges, ringförmige Anlagen mit Gräben und Wellen. Woodhenge und Seahenge sind nur zwei Beispiele dafür. Benannt sind sie alle nach Stonehenge. Dabei sind gerade die namensgebenden hängenden Decksteine über den steinernen Toren dessen Alleinstellungsmerkmal. Und auch sonst nimmt es unter den jungsteinzeitlichen Bauten eine Sonderstellung ein.
3: Keine 3 Kilometer entfernt, flussaufwärts am Ufer des Avon, findet sich eine weitere Struktur. Entdeckt wurde sie zunächst bei Straßenarbeiten in den 60er Jahren. Ab 2003 wird sie im Zuge des Stonehenge Riverside Projects systematisch freigelegt. Leiter des Projekts ist damals Mike Parker Pearson.
5: Was wir dort ausgegraben haben, sind die Häuser von Durrington Walls. Wir haben Überreste von Schweinen und Rindern gefunden, die aus großen Distanzen hierher gebracht und offenbar geschlachtet und gegessen wurden. Das zeigt, welche Reichweite dieses Monument hatte.
2: Durrington Walls ist eine Art ringförmig angelegtes Dorf. Den Funden zufolge war es nur für kurze Dauer besiedelt. Neben Werkzeugen und den Speiseresten einzelner großer Feste finden sich kaum Alltagsspuren.
5: Es war offensichtlich ein Teil des Stonehenge-Komplex. Hier waren die Lebenden zu Hause.
4: Wir gehen also davon aus, dass dort am Fluss Avon das Dorf der Erbauer gestanden hat. Vermutlich ein temporäres Dorf, also für die Zeit der Erbauung. Und auch dort haben sich Ringanlagen gefunden, die bestanden allerdings aus Holz. Da haben sich im Boden nur noch die Abdrücke befunden.
3: 2 Anlagen aus derselben Zeit, von denselben Erbauern. Eine aus Stein, die andere aus Holz.
4: Und es werden also jetzt diese Anlagen gegen die steinerne Anlage von Stonehenge gesetzt. Und die britischen Kollegen postulieren da, und ich finde das auch ganz schlüssig, einen gewissen Gegensatz.
5: Darauf gekommen bin ich ausgerechnet durch meine Arbeit in Madagaskar, wo ich Megalithbauten untersucht habe. Ich habe einen Kollegen von dort nach Großbritannien eingeladen, um sich Stonehenge mal anzuschauen. Der hat das Ganze dann ins Rollen gebracht. Er meinte bloß: Wie? Ihr wisst nicht, wozu Stonehenge da war? Das ist doch offensichtlich. In Madagaskar bauen wir in Stein für die Ahnen und in vergänglichem Material für die Lebenden.
2: Es muss eine Vorstellung von einer Gemeinschaft der Lebenden und der Toten gegeben haben. Das zeigen die aufwendigen Grabbauten, die teils kostbaren Grabbeigaben. Nur eine kleine Elite, so scheint es, wurde hier beigesetzt. Ein Teil der Toten wurde offenbar erst posthum hierher gebracht, wie eine Isotopenanalyse der eingeäscherten Überreste heute verrät. Vermutlich kamen sie aus West Wales, derselben Gegend also, aus der auch die Bluestones stammen. Archäologen vermuten heute eine tiefere Verbindung zu diesem Ursprungsort. Vielleicht hatten die Steine schon dort eine spirituelle oder rituelle Bedeutung, waren möglicherweise schon Teil eines ursprünglichen Monuments, bevor die Menschen sie nach Salisbury Plain brachten, an einen besonderen, für sie heiligen Ort. Ewiger Stein aus dem Land ihrer Ahnen, als Symbol ihrer Herkunft, ihrer Vergangenheit und als Monument für die Ewigkeit. Etwas, das überdauern wird, das überlebt.
3: Irgendwann verschwinden die Menschen, die Stonehenge gebaut haben. Es sind andere, die an ihre Stelle treten.
4: Durch die Entschlüsselung des menschlichen Genoms haben wir jetzt die Möglichkeit, auch da Hinweise zu finden. Und da hat sich also tatsächlich gezeigt, dass zum Ende von Stonehenge hin auf den britischen Inseln ein Bevölkerungsaustausch stattgefunden hat. Die Menschen, also von Völkern spricht man natürlich in dieser Zeit noch nicht, die Menschen, die Stonehenge gebaut haben, verschwinden. Wir wissen nicht genau, warum das passiert ist, ob es da eine Verdrängung gegeben hat oder ob es da eventuell eine Epidemie gegeben hat. Auf jeden Fall wissen wir, dass innerhalb weniger Jahrzehnte im Prinzip 90% der Bevölkerung ausgetauscht werden von Personen, die aus Mittel- und Westeuropa kommen.
2: Es sind die Menschen der sogenannten Glockenbecherkultur. Mit ihnen beginnt die letzte Nutzungsphase von Stonehenge.
3: Auch sie hinterlassen Relikte, Zeugnisse von einer anderen, fremdartigen Welt. Grabbeigaben aus Kupfer, Alltagsgegenstände wie Töpfereien. Vielleicht planen sie, die Anlage zu erweitern. Einzelne Einbuchtungen, möglicherweise für weitere Steine, deuten darauf hin. Tatsächlich verändern werden sie die Struktur nicht mehr. Es finden sich lediglich Gravuren an den großen Steinen, wie die Botschaft vorbeiziehender Reisender: Wir waren da. Irgendwann verlieren sich auch ihre Spuren. Ungefähr 1600 vor Christus geben sie Stonehenge auf. Eine neue Epoche bricht an. Die Jungsteinzeit wird von der Bronzezeit abgelöst. Es ist das Ende der Megalithkultur.
2: Ist Stonehenge jemals in Vergessenheit geraten? Das bezweifeln Archäologen. Ein Monument von solchen Dimensionen bleibt den Menschen nicht verborgen. Vermutlich ist es immer schon Gegenstand mündlicher Überlieferungen. Inspiration für Mythen und Legenden, Projektionsfläche für unterschiedliche Weltanschauungen.
5: Bis heute sind Archäologen gespalten. Manche hielten es für einen Tempel, andere für eine Art Observatorium oder Kalender. Das trifft alles nicht zu.
3: Sagt der Archäologe und langjährige Stonehenge-Erforscher Mike Parker Pearson.
5: Wenn man nur ein Monument aus Stein bauen wollte, hätte man es sich leichter machen können.
3: Wozu also dieser unfassbare Aufwand, der weite Transport? Dieses soziale und technische Jahrhundertunterfangen, das Generationen und Regionen überspannt. Es ist ein Rätsel, das Forschende immer noch beschäftigt. Mike Parker Pearson glaubt, dass genau darin die Antwort liegen könnte.
5: Es gab damals keine Städte, nicht mal Dörfer. Das Land war dünn besiedelt, auf einzelnen Farmen und Weilern. Wir sprechen also von den einzigen großen Versammlungsplätzen, an denen sich viele Menschen einfanden. Stonehenge war das wichtigste dieser zeremoniellen Zentren. Beim Untersuchen der walisischen Bluestones bin ich also ins Grübeln gekommen, was die Steine und ihre Herkunft für Stonehenge bedeuten. Man hat hier unterschiedliche Teile aus ganz Großbritannien zusammengeführt, an einem einzelnen Ort. Für mich war das ein Akt der Vereinigung.
3: Grob 5000 Jahre nach seiner Entstehung ist die Geschichte von Stonehenge immer noch nicht ausgeschrieben. Immer wieder gibt es aufsehenerregende Ausgrabungen und Funde. Auch fernab von Salisbury Plain. Immer besser werden die technischen Verfahren, diese zu entschlüsseln. Sie rücken die Menschen der Jungsteinzeit in ein ganz neues Licht. Stonehenge ist eine ihrer größten Errungenschaften. Ein frühes Zeugnis für menschlichen Zusammenhalt und technische Höchstleistung. Und ein Funken von Magie, der sich dem weltlich Erklärbaren noch heute zu entziehen scheint.
0: Stonehenge, der Steinkreis und seine Geheimnisse. Ein Radiowissen von Marisa Gierlinger. 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Und das passt doch jetzt ganz gut, die Band Bukahara mit Stein.
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0: die Band Pukahara hier bei uns auf Bayern 2. Normalerweise singen sie auf Englisch. Das ist wirklich der einzige Titel, den sie bisher auf Deutsch rausgebracht haben. Stein heißt er. 59 ist es jetzt. Wir haben zu Beginn dieser Stunde über eine neue Härte in der Gesellschaft gesprochen. Das passt zu dem, was als toxisches Männerbild bekannt geworden ist. Die Typen mit dem Geld, den Muskeln, der Macht und der frauenfeindlichen Haltung. Oft sind schon die kleinen Buben über die sozialen Medien mit diesen Bildern konfrontiert. Und das beeinflusst natürlich die Antwort auf die Frage von heranwachsenden Jungs: Was für ein Mann will ich denn mal sein? Aber es gibt ja auch andere Bilder von Männlichkeit. Stark und gleichzeitig empfindsam, emanzipiert und selbstsicher. Ich spreche darüber gleich mit zwei Männern, die von Berufswegen mit Männerbildern zu tun haben. Arnel Altintasch und Paul Brodowski. Sie wünschen sich gleichermaßen mutige und gefühlvolle Jungs und haben auch Ideen für Eltern und Großeltern, wie sie den Buben dabei helfen können. Uns interessiert, was sie drüber denken. Welche männlichen Vorbilder wünschen Sie sich für Ihre Söhne oder Enkelsöhne und warum? Teilen Sie Ihre Gedanken und vielleicht auch Ihre Ratlosigkeit mit uns in einer Sprachnachricht an 0151 7220 2207 über WhatsApp oder Signal geht das. Wir reden über Jungs und Männlichkeitsbilder nach 10. Bis gleich.
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0: Vom 18. September 14.
2: Dass jemand über sein Leben hinaus bestimmen kann, wo es künftig lang geht und wer all die schönen Dinge bekommen soll, ist eigentlich eine recht anmaßende Idee. Aber eine uralte. Schon das antike Rom kannte die Grundsätze, die bis heute unser Erbrecht ausmachen. Zum Beispiel das Testament. Die Römer hatten es im 5. Jahrhundert vor Christus mit den 12 Tafelgesetzen eingeführt, als Instrument der freien Verfügung über den eigenen Nachlass. So ein Testament hatte immer Vorrang, und nur wenn keins vorhanden war, griff die gesetzliche Erbfolge. Seither ist es der Trumpf im Spiel ums Erbe. Kein Wunder also, dass so eine wichtige Verfügung oft mit viel Liebe zum Detail ausformuliert wird. Der römische Schriftsteller Petronius lässt im Roman Satyricon den neureichen Emporkömmling Trimalchio den Bau eines Grabmals testamentarisch verfügen. Doch damit nicht genug. Trimalchio ordnet auch noch die Dauerpräsenz eines Wächters an, der verhüten solle, dass der Pöbel zum Kacken hinters Grabmal gehe. Tja, es will eben vieles bedacht werden. Die alten Römer jedenfalls hatten ein Faible fürs Testament. Zeitgenössische Spötter erklärten das damit, dass es die einzige Gelegenheit im Leben sei, die Wahrheit auszusprechen. Schließlich konnte es dem Erblasser egal sein, was die Nachfahren über ihn dachten, weil er ja längst hinüber war, wenn sein letzter Wille ans Licht der Öffentlichkeit kam. Die allerdings diskutierte dann oft wortreich darüber. Erbschaftsangelegenheiten boten im alten Rom stets viel Stoff für Ratsch und Tratsch und Zwist. Heutige Historiker schätzen, dass damals 2 von 3 zivilen Rechtsstreitigkeiten mit Erbfragen zu tun hatten. Und bei besonders spektakulären Prozessen waren die Zuschauertribünen der Gerichtssäle oft rappelvoll. Wenn aber schon bei Cretius und Plezius so viel Wind ums Erbe gemacht wurde, um wie viel mehr Gesprächsstoff bot da das Testament eines Herrschers? Zum Beispiel das von Kaiser Augustus, das am 18. September des Jahres 14 eröffnet wurde. Dieser Augustus, eine der wichtigsten Gestalten der römischen Antike, hatte stets behauptet, in den 41 Jahren seiner Herrschaft lediglich die Republik wiederherzustellen. In Wahrheit aber war er Alleinherrscher über ein Weltreich und Begründer des römischen Kaisertums. Die Frage war also mehr als berechtigt: Wer sollte das Erbe des mächtigen Augustus antreten? Einige seiner Wunschkandidaten waren vor ihm gestorben. Und so setzte sich am Ende seine Gattin Livia nicht nur ans Sterbebett, sondern auch durch. Livias Sohn Tiberius, den der Kaiser 10 Jahre zuvor nach langem Zögern adoptiert hatte, wurde sein alleiniger Nachfolger.

0: Bürger. Überdies vermachte Augustus dem Stiefsohn 2/3 des kaiserlichen Vermögens. Und die einflussreiche Livia ging auch nicht leer aus im Testament. Sie erhielt das restliche Drittel und den Ehrentitel Augusta. Ach ja, Testamente sind schon eine feine Erfindung, vor allem für die Erben. Das war das Kalenderblatt, heute von Thomas Grasberger. Gelesen hat Thomas Leubel.
1: Katie Lang ist das mit ihrem wahrscheinlich bekanntesten Song, für den sie auch einen Grammy bekommen hat. Constant Craving heißt er.

0: Die Kanadierin Katie Lang war das hier bei uns mit Constant Craving.
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0: Und in unserer zweiten Stunde nah dran sind Ihre Erfahrungen und Ihre Meinungen gefragt. Welche männlichen Vorbilder wünschen Sie sich für Ihre Söhne oder auch für die Enkelsöhne und warum? Ich bin gespannt, wie Sie Ihre kleinen Buben zu netten Männern erziehen und wer oder was Ihnen vielleicht immer wieder einen Strich durch die Rechnung macht. Sprachnachrichten einfach schicken an 0151 7220 2207 über WhatsApp oder Signal. Bis gleich.
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7: 10 Uhr, die Nachrichten des Bayerischen Rundfunks mit Anne-Madeleine Gallert. Die Übersicht. Rückläufige Preise für Rohöl an den Spotmärkten. Wahlkampf, Endspurt in Berlin und Mecklenburg-Vorpommern. Mehr Baugenehmigungen auf dem Wohnungsmarkt. Und das Wetter in Bayern. Mehr Wolken als Sonne, Werte bis 22 Grad. Berlin. Trotz des Iran-Kriegs verringern sich die Ölpreise auf dem internationalen Markt. Die Nordseesorte Brent kostet jetzt knapp über 100 Euro. Das ist ein Minus von rund 4,5% binnen 3 Tagen. Ob der Trend bei den deutschen Tankstellen ankommt und die Spritpreise sinken, ist allerdings ungewiss. Die Diskussion über preisdämpfende Maßnahmen oder Entlastungen für die Bürger geht weiter. Der ADAC wirbt für eine Senkung der Stromsteuer, auch als Anreiz für den Umstieg auf ein Elektroauto. Der Sozialverband VDK fordert gerechte Maßnahmen, die so wörtlich bei den Menschen ankommen. VDK-Präsidentin Bentele sagte, die Entlastungen dürften kein Rettungsprogramm für die Mineralölkonzerne werden. Berlin. Vor der Wahl zum Abgeordnetenhaus zeichnet sich noch kein klares Bild ab. Kanzler Merz hatte den Berliner CDU-Spitzenkandidaten Evers gestern im Wahlkampf unterstützt und an einer Veranstaltung als Redner teilgenommen. Die Linke, die zuletzt in Umfragen knapp vor der CDU auf Platz 1 steht, erwartet Fraktionschefin Reicheneck und ihren Vorgänger Gysi zur Abschlusskundgebung. Auch in Mecklenburg-Vorpommern wird bei der Landtagswahl am Sonntag ein Kopf-an-Kopf-Rennen erwartet, in diesem Fall zwischen SPD und AfD. Ministerpräsidentin Schwesig verwies im Morgenmagazin von ARD und ZDF auf eine positive wirtschaftliche Entwicklung in ihrem Bundesland. Sie habe milliardenschwere Investitionen ins Land geholt. AfD-Spitzenkandidat Schuld setzt dagegen auf eine engere Kooperation mit Russland. Wiesbaden. Im kriselnden Wohnungsbau deutet sich Besserung an. Wie das Statistische Bundesamt heute Vormittag mitgeteilt hat, sind im Juli 22.500 Wohnungen genehmigt worden. Das sind fast 2% mehr als im Vorjahresmonat. Im ersten Halbjahr dieses Jahres habe es insgesamt ein Plus von 15% gegeben. Besonders Zweifamilienhäuser würden beliebter, heißt es. Aber auch bei Mehrfamilienhäusern gehe die Zahl der Genehmigungen deutlich nach oben. Austin. Bundesverteidigungsminister Pistorius nimmt heute im US-Bundesstaat Texas den ersten Kampfjet vom Typ F-35 in Empfang. Pistorius sprach vorab von einer neuen Ära für die Bundeswehr, denn es handle sich um das modernste Kampfflugzeug der Welt, das sich durch hervorragende Tarneigenschaften und eine leistungsfähige Sensorik auszeichne. Deutschland will insgesamt 35 Maschinen für 10 Milliarden Euro kaufen. Der Kampfjet des US-Rüstungsunternehmens Lockheed Martin soll die überalterte Tornado-Flotte ablösen. Paris. Das hochverschuldete Frankreich plant fürs kommende Jahr massive Einsparungen im Haushalt. Premier Le Cornu spricht von 54 Milliarden Euro weniger Staatsausgaben. Das sei nötig, um das Defizit auf 5% des Bruttoinlandsprodukts zu begrenzen. Auf der Einnahmeseite soll sich gleichzeitig nichts ändern. Er werde nicht an der Steuerschraube drehen, so Le Cornu. Essen. Der Zoll hat ein Netzwerk zerschlagen, das Einweg-E-Zigaretten aus China nach Deutschland geschmuggelt und auf dem Schwarzmarkt verkauft haben soll. Nach Angaben der Ermittler sind bei einer Großrazzia 13 Verdächtige festgenommen worden. Hunderttausende illegale E-Zigaretten wurden beschlagnahmt. Die Bande soll einen Steuerschaden von 33,3 Millionen Euro verursacht haben. Das Wetter in Bayern. Wolkig mit sonnigen Abschnitten, anfangs vereinzelt etwas Regen, besonders in Franken und der Oberpfalz. Am Nachmittag überall meist trocken, Höchstwerte 17 bis 22 Grad. Kommende Nacht teils klar, teils wolkig und trocken, es kühlt ab auf 10 bis 5 Grad. Die Aussichten morgen sonnig mit einigen lockeren Wolken. Am Sonntag im Tagesverlauf von Norden mehr Wolken und etwas Regen, Höchstwerte bis 24 Grad. Es ist gleich 10.05 Uhr. Die Verkehrsmeldungen A7 Ulm Richtung Füssen, zwischen Kempten und Betzigau 2 Kilometer Stau. Und die A9 Berlin Richtung Nürnberg, zwischen Kreuz Nürnberg und Nürnberg-Fischbach ein Unfall, die rechte Spur ist blockiert, 5 Kilometer Stau. Soweit die Verkehrsübersicht.
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8: Was genau ist eigentlich ein richtiger Mann? Sind es immer noch Erfolg und Macht und Dominanz, auch über Frauen, die das Männerbild prägen? Oder ist der richtige Mann heute der Einfühlsame, der Freundliche, der Emanzipierte? Reden wir über Männerbilder und darüber, was das für die Erziehung der Jungs bedeutet. Welche Vorbilder wünschen Sie sich für die Buben in Ihrer Familie? 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
8: Ich bin Ulrike Ostner und meine Gäste in dieser Stunde sind Vikra Anil Altintas. Hallo nach Frankfurt.
9: Hallo.
8: Und Paul Brodowski. Guten Morgen nach Berlin.
10: Guten Morgen.
8: Herr Altintas, Sie sind ja Romanautor. Sie schreiben viel über Männlichkeit und Antifeminismus, auch über muslimische Männerbilder und machen auch Workshops für Eltern. Treibt denn diese Frage, wie will ich denn eigentlich 2026 meinen Sohn erziehen, die Eltern um?
9: Definitiv. Die Eltern haben eine ähnliche Verunsicherung, wie ich sie auch bei den Jugendlichen beobachte. Da geht es viel auch um die Frage, wie schaffen es eigentlich die Jugendlichen, vor allem weg von einer Radikalisierung. Also das Thema Social Media spielt da eine ganz große Rolle. Ich gehe in den Workshops stark auch mit der Frage nach, was passiert auf Social Media, welche Vorbilder werden da einem gegeben. Und die Eltern haben genauso große Angst für die Jugendlichen, aber sie wollen, glaube ich, vor allem, dass die Jugendlichen nicht frauenfeindlich werden, nicht Gewalt ausüben. Und darüber müssen wir ins Gespräch kommen und vor allem tun wir das über diese Männerbilder. Und da ist diese Frage die zentrale Frage, glaube ich, meiner beruflichen Zeit gerade.
8: Ja. Herr Brodowski, Sie schreiben auch Bücher, sind aber auch Professor in Berlin an der Universität der Künste. Sie haben 2 Kinder, Mädchen und Junge, beides ist da. Was hat Sie denn zum Thema Männlichkeitsbilder gebracht?
10: Ja, das ist natürlich einfach hängt damit zusammen, dass ich selber beim Aufwachsen einen Vater hatte, den ich, sagen wir mal, schwierig fand oder auch nicht als Vorbild empfunden habe. Und dann hat man selber nicht unbedingt ein Vorbild oder eine Art Role Model, wie man, was man seinen eigenen Kindern vorleben soll. Also man muss das eigentlich, diese Idee von Männlichkeit dann ein Stück weit neu erfinden und sich andere Vorbilder suchen.
8: Wir haben Sie ja heute zusammen eingeladen, weil Sie zusammen ein Buch geschrieben haben. Es heißt 30 Real Boys oder 30 richtige Jungs. Mutig, gefühlvoll und ganz Sie selbst ist der Untertitel. Und dieses ganz Sie selbst bringt mich auf eine Idee. Ich würde nämlich gerne ein kleines Spiel mit Ihnen zum Anfang spielen. Und es geht so. Ich sage immer 2 Begriffe und Sie sagen, welcher besser zu Ihnen passt. Okay?
10: Alles klar.
8: Okay. Bier oder Matcha-Limo?
10: Matcha-Limo.
8: Herr Altintas?
9: Bier.
8: Bier. Fußball oder Yoga?
10: Yoga.
9: Herr Fußball.
0: Fußball, okay. Lederjacke oder Leinensacko?
10: Lederjacke.
9: Lederjacke.
0: Okay, zwei Lederjacken. Hardrock und Rap oder Singer-Songwriter?
10: Singer-Songwriter.
9: Beides. Ich war Singer-Songwriter, aber ich liebe auch Rap insofern.
0: Vielschichtig. Bäume fällen oder Perlentiere basteln?
10: Bäume fällen.
9: Perlentiere basteln.
0: Nein! Fahrräder reparieren oder Abendessen kochen?
10: Definitiv Abendessen kochen.
9: Abendessen kochen.
0: Okay, keiner kann Fahrräder reparieren.
10: Doch, kann ich auch.
0: Aber lieber kochen.
9: Ich kann es nicht.
10: Ich liebe kochen, aber ich kann auch Fahrräder reparieren.
0: Paul Brodowski und Anil Altintas sagen das. Die Frage ist, was sagen diese Antworten jetzt über Sie als Männer aus?
10: Ach, ich finde, das darf ja alles sein. Das sind ja alles Äußerlichkeiten. Und das Entscheidende ist ja eigentlich im Zwischenmenschlichen. Und ob man jetzt, das sind ja sozusagen wie so, spielt ja ein bisschen mit Klischees, diese Fragen. Und das Entscheidende ist eigentlich, wie man mit anderen Menschen umgeht. Und ob man irgendwie auf Augenhöhe sich begegnet, sanft miteinander umgeht, ob man sich für Schwächere stark macht, ist viel entscheidender als wie man sich anzieht oder was für ein Getränk man bevorzugt.
0: Oder ob man lieber Fußball spielt, Herr Altintasch. Sagt es was über Sie aus, diese Antwort?
9: Naja, gewissermaßen schon. Ich bin einfach auch jemand, der sehr viel Orientierung darin gefunden hat, auch ein, in Anführungszeichen, typischer Mann zu sein, auch in meiner Jugend. Aber gleichzeitig merke ich natürlich auch, wir Männer und wir Jungs sind einfach vielfältig. Es gibt viele Dinge, die wir gleichzeitig tun. Das kann Kochen sein, das kann auch ein Baum fallen. Und ich merke schon, dass wir gerade in einer Diskurswelt sind, in dem es immer nur so Schwarz-Weiß-Antworten auch für Männer geben soll. Und ich glaube, wir wollen so ein bisschen Farbe auch mit dem Buch in diese Auseinandersetzung bringen, dass Männer eben alles sein können, alles gleichzeitig sein können, sobald sie eben bei sich selbst bleiben. Und ich glaube, diesen Zwischenraum, über den sollten wir mehr sprechen, weil es würde auch dazu führen, dass Jungs vor allem auch weniger Druck empfinden würden.
0: Also würde ich sagen, wir machen das im Laufe dieser Stunde. Wir bringen Farbe rein, wir fächern den Regenbogen auf, was für Männerbilder in unserer Gesellschaft gerade so unterwegs sind und was auch die Zwischenfarben da sein könnten und wie man vor allem es den Buben nahe bringt und ihnen zeigt, wie sie ja zu sich selber, zu ihrem eigenen Männerbild finden können. Mich interessiert natürlich auch, was die Leute, die uns zuhören, denken. Was denken Sie darüber? Welches Männerbild möchten Sie Ihren Jungs beibringen und was klappt da, was klappt da nicht? Ihre Sprachnachrichten schicken Sie bitte an die 0151 7220 2207 über WhatsApp oder Signal. Jetzt aber erstmal Josh Ritter mit A Certain Light.

0: 10.13 Uhr, gleich 14 Minuten ist es. 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Männerbilder. Wie erziehen wir unsere Jungs? Darum geht's heute bei uns in Nah dran. Und Sie können uns Sprachnachrichten mit Ihren ganz persönlichen Antworten oder auch mit Ihren Fragezeichen schicken. An die 0151 7220 220 über WhatsApp oder Signal. Und meine Gäste sind Paul Brodowski und Anil Altintasch. Sie haben zusammen ein Buch über Vorbilder für Jungs geschrieben. Ein Jugendsachbuch mit dem Titel 30 Real Boys für Jungs ab 10. Im Buch sind wirklich 30 reale Männer beschrieben, die Sie beide für gute Vorbilder haben. Was waren denn die Kriterien? Wer kommt rein und wer kommt nicht rein? Haben Sie da gerangelt? Wer möchte zuerst?
1: Also wir hatten eine Art Excel-Tabelle, in die wir ungefähr 50 verschiedene Namen aufgenommen haben und dann eigentlich so durchgegangen sind. Und dann sind tatsächlich auch einzelne Männer wieder rausgefallen, wenn man angefangen hat, genauer zu recherchieren. Es war nicht ganz einfach, 30 Männer zu finden. Wir hatten natürlich am Ende schon ein bisschen einen Überhang, aber genau, es war uns wichtig, dass natürlich sind die alle nicht fehlerfrei, aber es war uns wichtig, dass die einfach im Kern für einen anderen Begriff von Stärke einstehen und der eben nicht davon ausgeht, dass sie Raum einnehmen mit Muskeln und Dominanz sich durchsetzen wollen, sondern dass sie für andere einstehen.
0: Also Herr Altintasch, wenn Sie das nochmal vielleicht von Ihrer Seite aus sagen, wie sollten denn die Männer sein, die da reinkamen ins Buch?
2: Ich glaube, genauso vielfältig, wie auch eben Paul das beschrieben hatte, also dass sie wirklich mal drüber nachdenken, was für Berufe verbinden wir eigentlich mit Männern eigentlich? Wir haben jetzt zum Beispiel Erzieher, wir haben Köche, wir haben Leute, die auch explizit in die Arbeit mit Männern gehen, aber wir haben auch Musiker, die sich zum Beispiel explizit für Naturschutz einsetzen. Also für mich ging es eigentlich darum, wie schaffen wir es, so eine Bandbreite an Menschen darzustellen, die aber auch nicht nur zum Beispiel eben so Helden, Astronauten oder Wissenschaftler sind, sondern auch, wir haben so eine schöne Rubrik, die Alltagshelden. Das sind Leute, die man eigentlich gar nicht kennt. Das sind teilweise Freunde von uns, die wir aber immer als Vorbilder gesehen haben. Und uns war auch wichtig, wir haben aus jedem Kontinent mindestens eine Person. Wir haben zum Beispiel auch so muslimische Vorbilder, die oftmals auch sehr negativ in unserer Gesellschaft gesehen werden. Das war mir zum Beispiel auch selber als Muslim total wichtig. Und wir haben auch viele queere Personen. Also die ganze Bandbreite an dem, wie Männer heute sein können, was sie tun, die wollten wir abbilden. Und ja.
0: Darf ich ehrlich sagen, also mir fehlt sowas wie ein Busfahrer oder ein Fliesenleger, ein ganz einfacher Mann.
1: Ja, ich meine, wir haben ja so jemand wie einen Koch mit dabei. Wir haben und es sind natürlich 30 Plätze, sind dann auch nicht so, dass man alles abbilden kann. Es gab ein paar Darlings, auf die wir uns auch geeinigt hatten.
0: Welche?
1: Zum Beispiel Frank Ocean war jemand, der sehr schnell irgendwie da war. James Baldwin, Kurt Cobain, das sind natürlich so die bekannteren Namen.
0: Bei Kurt Cobain würde ich gerne einhaken, darf ich?
1: Natürlich.
0: Also Kurt Cobain hat sich das Leben genommen, er hat Suizid begangen. Und ich denke, wow, ein Vorbild für 10-Jährige.
1: Ja, das haben wir auch diskutiert natürlich. Und trotzdem wollten wir eben eine andere Geschichte von diesem Musiker erzählen. Das ist das, was immer so bekannt ist, dass er eben dieser bekannte Musiker ist, der sich das Leben genommen hat. Aber er war in einem Aspekt vorbildlich, nämlich er hat sich für Riot Girl Bands eingesetzt. Das ging so weit, dass er bereit war, sein eigenes Konzert zu ruinieren, weil die Riot Girl Vorband mit sexistischen Sprüchen bedacht wurde und mit Erdklumpen beworfen beim Konzert in Sao Paulo. Und und das fanden wir einfach interessant, weil das eine Facette ist, die man an diesem Musiker nicht unbedingt kennt.
0: Studien sagen ja im Moment, der Mann ist verunsichert, weil er irgendwie seine Männlichkeit bedroht sieht. Und ich verallgemeinere jetzt, ja, es gibt immer andere natürlich. Und wenn der Mann verunsichert ist, dann reagiert er mit Angst, mit Wut und mit schlechter Laune. Erleben Sie das auch zum Beispiel bei den Vätern in den Workshops, Herr Altintasch?
2: Also bei den Vätern merke ich tatsächlich das nicht. Ich kenne die Studie selber, die sind eher total sicher, weil sie einen sicheren Umgang auch mit ihren Söhnen haben wollen. Da geht es auch vor allem um die Frage, welche Beziehung schaffe ich eigentlich da. Aber ich bemerke das auf jeden Fall, oder ich kriege in Gesprächen immer wieder mit, dass diese verunsicherte Männlichkeit dann manchmal auch zu Hause eine Rolle spielt. Nicht nur in der Schule, wo es dann Sozialdynamiken zum Beispiel beeinflusst, die Verunsicherung spüre ich. Aber es ist, glaube ich, ich würde es aber, glaube ich, nicht als Verunsicherung bezeichnen, sondern eher als eine aufrichtige Neugierde. Und eine Neugierde ist immer auch verbunden mit einem kleinen Moment der Unsicherheit. Und ich bin eher sehr dankbar, dass es diese Väter gibt, die sich für die Lebenswelten ihrer Söhne interessieren. Aber ja, die Verunsicherung ist definitiv da.
0: Und vielleicht kommen die, die mit Angst und Wut und schlechter Laune reagieren, vielleicht nicht zu Ihnen in die Workshops.
2: Davon gehe ich aus, ja.
0: Das könnte sein. Eine andere Studie sagt, Einfluss, Beruf, Geld, Dominanz sind noch immer sehr tragende Männerbilder. Herr Brodowski, nehmen Sie das wahr?
1: Ja, ich glaube, dass das, also ich meine, man kann den Gender Pay Gap anführen, man kann das an verschiedenen Stellen sehen, aber gleichzeitig, ich habe ja auch einen Teenager zu Hause und da gibt es eben auch einen Wunsch nach Orientierung. Der ist 16 und in seiner Klasse haben mehrere seiner Freunde waren jetzt zu dieser Buchpremiere, haben das Buch gekauft, sind irgendwie total interessiert und das ich glaube, dass die Zielgruppe jetzt nicht nur auf 10- bis 13-Jährige beschränkt ist, sondern dass dieser Wunsch nach Orientierung total da ist, auch bei Jugendlichen.
0: 0151-7220-2207, das ist die Nummer, unter der Sie uns Sprachnachrichten schicken können. Und tatsächlich sprechen wir offenbar auch die Frauen an mit dem, was wir hier diskutieren, die uns jetzt nämlich sagen, was für Männer sie gerne hätten. Ist ja auch interessant, wenn man auf die Erziehung der Jungs schaut. Und da haben wir als erstes mal Nadine Kleinen.
3: Ich möchte nicht dieses Männerbild haben. Männer müssen stark sein, Männer dürfen keine Gefühle zeigen. Das finde ich absoluten Blödsinn. Ich finde es viel besser, wenn Männer auch einfach ja, so sein können, wie sie sind. Und dass halt nicht diese Erwartungen geschürt werden, ja, Männer müssen aber stark sein, Männer müssen aber. Nein, Männer müssen nichts, Frauen müssen nichts. So würde ich das viel besser finden.
0: Nichts müssen. Was halten Sie von dem, was Nadine Kleinen uns da erzählt hat gerade und wie sie das sieht, Herr Brodowski?
1: Ja, ich finde das kann dem total zustimmen. Und ich finde einfach wichtig, auch damit Jungs glücklich werden, ist, glaube ich, wichtig, dass sie mit sich selbst gut in Kontakt sind, dass sie ihre eigenen Gefühle spüren, dass sie die nicht unter so einem Eispanzer zurückhalten. Jungs dürfen auch weinen und wir müssen das auch Jungs zulassen und nicht irgendwie sagen, ja, aber du musst jetzt stark sein, du musst jetzt durchhalten. Man darf auch mal die schwachen Momente haben und ich fand das ein sehr schönes Statement, auch in diesem Nichts müssen, alles dürfen. Das bedeutet auch, dass man zu seinen eigenen Gefühlen, vielleicht auch zu seiner eigenen sexuellen Orientierung, wenn man merkt, ich bin vielleicht queer, stehen darf. Also das sind, genau, diese Offenheit kann ich total begrüßen.
0: Ich komme jetzt mal von der anderen Seite. Wir beobachten bei der Gen Z ja auch, dass so viel Offenheit da ist, so viele Möglichkeiten da sind, dass es den jungen Menschen schwerfällt, sich zu entscheiden. Jetzt sagen wir mal, also alles darf. Ich darf ein starker Mann sein, ich darf ein einfühlsamer Mann sein, ich darf auch mit den Kindern da sein, ich darf auch den Tisch schön decken, ich darf basteln und ich darf auch Holz hacken, was auch immer. Also wenn wir so viele verschiedene und auch Möglichkeiten, die verschiedene Pole abdecken haben, wie sollen die Jungs sich denn da orientieren und rauskriegen, was für sie gut ist, Herr Altintasch?
2: Ich glaube, das ist eine ganz wichtige Beobachtung, weil ich mache selber die Erfahrung, dass es, glaube ich, überhaupt nicht darum geht, so 2, 3 Säulen anzubieten, an denen sich nur orientiert wird. Der erste Schritt muss ja sein, das hat ja auch Paul gesagt, dass wir überhaupt erst die Möglichkeit eröffnen, dass es über diese Stärkeerzählung mehrere Alternativen gibt, an denen sie sich auch orientieren können. Und ich mache auch immer die Erfahrung, Leute, bei denen ich vor 3, 4 Jahren auf einmal ganz andere Vorbilder, aber die Vorbilder, die gerade total en vogue sind, sind eben Leute, die sehr stark Selbstoptimierung in den Vordergrund stellen, Fitnessleute, Fußballer, Kampfsportler etc. Ich glaube, es geht darum, sie überhaupt darin zu begleiten, immer wieder auch Alternativen angeboten zu bekommen und vor allem das, was eben auch Paulson sagte, mit sich selbst in Kontakt zu treten, frei von einengenden Rollenbildern. Und wenn wir ihnen Alternativen bieten, die sich auch in einer von mir aus männlichen Stärke über diese einengenden Rollenbilder hinweg setzen, dann ist da schon sehr viel gewonnen. Das ist extrem viel Beziehungsbilder überhaupt in diese Lebenswelt eindringen zu lassen. Und wenn das durch ein gelesenes Buch passiert, dann hat das, glaube ich, eine deutlich größere Nachhaltigkeit als das, was wir auf Feeds, auf Social Media in 10 Sekunden lesen.
0: Und es geht darum, überhaupt diesen gespült bekommen immer.
2: Genau.
0: Ja. Dieses genau. Begleiten, das Stichwort würde ich gerne aufgreifen, denn unsere Hörerin Angelika Schäfers beklagt ein bisschen, dass dieses Begleiten nicht mehr stattfindet. Wir hören mal, was sie sagt.
4: Es ist traurig, es findet ja heute keine Erziehung mehr statt. Wie soll man also dann noch Jungs zu, ich sage jetzt mal, gescheiten Männern erziehen? Mein Männerbild wäre charmant, freundlich, stark, im Haushalt nicht zwei linke Hände haben und auf Augenhöhe mit der Frau sprechen. Aber ich habe das alles. Ich verstehe gar nicht, warum das heute nicht funktionieren kann.
0: Also, herzlichen Glückwunsch, Frau Schäfers, dass Sie da einen Mann haben, der Ihnen taugt daheim. Aber diese These, Erziehung findet nicht mehr statt, das ist ja das, was die Frau Schäfers gesagt hat. Beobachten Sie das?
1: Ich glaube, man kann nicht erziehen.
0: Ja.
1: Natürlich kann man abwesend sein. Also Eltern können abwesend sein, das ist problematisch. Aber ich glaube, man ist einfach automatisch ein Vorbild. Und ich kann mich mit vielem verbinden, was Frau Schäfers gesagt hat. Gleichzeitig gibt es so ein bisschen so einen Unterton von, man muss wieder irgendwie härter durchgreifen oder so. Da bin ich so ein bisschen skeptisch tatsächlich.
0: Ja, da wären wir aber bei dem Punkt, was ist denn Erziehung? Also wie stellen wir uns denn diese Begleitung, nennen wir es mal so, eigentlich vor? Und darüber können wir vielleicht gleich mal diskutieren. Nach Adriana Calcanjotto aus Brasilien mit Justo Agora.

0: Adriana Calcagnotto aus Brasilien war das hier bei uns auf Bayern 2. Es ist gleich 10.30 Uhr. Männerbilder, wie erziehen wir unsere Jungs? Darum geht's heute bei uns in Nah dran. Und Sie können uns Sprachnachrichten mit Ihren ganz persönlichen Antworten schicken unter 0151 7220 2207. Sie können aber auch meinen Gästen eine Frage stellen, wenn Sie darauf Lust haben. Auch das geht bei der Sprachnachricht. Und meine Gäste sind Paul Brodowski und Anil Altintas. Sie haben zusammen ein Buch über Vorbilder für Jungs geschrieben. Aber mich interessiert schon noch mehr. Wir waren nämlich gerade bei dem Thema, wie begleite ich denn die Jungs? Wie es den Familien in dieser Rollenunsicherheit, die wir auch schon besprochen hatten, eigentlich geht. Herr Altintas, wenn Sie da in die Workshops reinschauen, was für Fragen haben die Eltern? Ganz konkret.
1: Die Eltern haben die Frage, was passiert überhaupt auf Social Media, was sagt dieser Andrew Tate, von dem alle immer sagen, wie dringlich ist die Lage und vor allem, zu was kann das alles wirklich führen? Und da wissen wir eben auch aus Studien, dass das, was wir als die sogenannte Manosphere bezeichnen, also diese virtuellen Räume dieser Antifeministen, dass das im Zweifel dazu führen kann, dass nicht nur ein Schwarz-Weiß-Denken sich etabliert, sondern auch psychologische Probleme dadurch entstehen, ein Rückzug, auch eine Radikalisierung, also eine Manifesti-Radikalisierung, die sich in Frauenfeindlichkeit übersetzt. Und da sagen alle Eltern, das wollen wir für unsere Jungs nicht, das wollen wir für unsere Kinder nicht. Das ist das Erste. Und das Zweite ist vor allem auch die Frage, wie können wir Medienkompetenz überhaupt schärfen? Also Stichwort Begleitung. Das sind die zwei Säulen und damit werde ich eigentlich immer wieder konfrontiert.
0: Also es geht ganz viel um soziale Medien. Ich muss vielleicht noch ergänzen, für alle, die Andrew Tate noch nicht kennen, den muss man auch nicht wirklich kennen, das ist jemand, der ein maximal traditionalistisches, superdominantes Frauenbild hat. Also der haut richtig drauf. Er steht auch unter Anklage. Also er ist gesucht und verfolgt und ein Straftäter, muss man wirklich mal so sagen. Und zeigt sich aber als tollen Hecht im Internet und beeindruckt damit offenbar auch die Jungs. Wenn wir nochmal in die Familien reinschauen, vielleicht auch, Herr Brodowski, können Sie es aus Ihrer eigenen Perspektive nochmal sagen, woran scheitern Eltern da im Alltag? Also da sind ja viele Einflüsse von außen. Da kommt Social Media ziemlich früh, da wird dann wahrscheinlich auch ja, unter den Jungs diskutiert. Also wie bringt man denn da ein Gegengewicht rein? Ich stelle mir das nicht immer so leicht vor.
2: Ja, wir haben ja dieses Buch ganz bewusst auch für diese Zielgruppe ab 10 geschrieben, damit man das Jungs vorlesen kann oder die das selber lesen können, bevor sie mit Social Media hoffentlich in Kontakt kommen. Ja, aber ich glaube, also ganz entscheidend ist auch nochmal so zu dieser Frage zurück, wie erzieht man eigentlich oder wie begleitet man? Ich glaube, das Entscheidende für mich war eigentlich immer das Ideal, zu gucken, was ist das eigentlich für ein Mensch? Wer ist da eigentlich, mit dem ich hier jetzt so das Privileg habe, so viel Zeit verbringen zu dürfen? Und ich finde es einfach auch toll, dass man so Lebensphasen, die man selber früher hatte, irgendwie nochmal so hautnah wieder miterleben darf. Und dazu ist, glaube ich, wichtig, dass man viel Zeit mit Kindern verbringt, dass man nicht unbedingt irgendwelche Rollenbilder Kindern überstülpt, wie sie zu sein haben. Und gleichzeitig lebt man ihnen aber auch immer etwas vor, wenn man, je nachdem, wie man seine Beziehung führt, also mit dem Partner.
0: Und da bringt man ja auch was mit, was man selber gelernt hat.
2: Auf jeden Fall. Das ist natürlich, da kommen natürlich auch die Momente, in denen, dazu habe ich auch schon darüber habe ich viel nachgedacht und auch schon einen Roman geschrieben, wo es genau um diese Väter, wo es genau um diese Frage ging, was sind eigentlich die Prägungen und was sind auch die schwierigen Momente? Und natürlich gibt es schwierige Momente, wenn man jetzt mit kleineren Kindern irgendwie morgens die Schulbrote schmieren muss und die aber nicht, sie zu spät aus dem Bett gekommen sind. Und dann kommt sozusagen eins zum anderen, es muss schnell gehen. Und dann kommen manchmal auch also Muster irgendwie wieder durch.
0: Haben Sie ein Beispiel?
2: Naja, ich habe ja gerade versucht, so eine Situation zu beschreiben.
0: Genau, was passiert dann?
2: Genau, also, dann wird man laut oder dann sagt man, jetzt machen wir aber mal, ich habe jetzt keine Geduld mehr, wir müssen jetzt irgendwie hier zum Bus und jetzt zieh halt mal deine Klamotten an und so.
0: Och, das könnte aber mir als Mutter auch passieren. Wo ist der Unterschied?
2: Nee, das ist, glaube ich, auch unabhängig davon, ob es als Vater oder als Mutter passiert. Aber
0: ja, aber es ginge ja darum, ob man in ein quasi Rollenbild verfällt als Mann, das man nicht will.
2: Genau, ich glaube, dass man, dass Männer oft dann eben noch weniger einfühlsam sind und noch mehr zack, zack und jetzt mal los und wenig Sensibilität haben für die, was vielleicht dann für eine Not auch bei einem Kind da ist.
0: Herr Altintasch, Sie sprechen ja auch viel über Männerbilder auch in muslimischen Familien vor muslimischem Hintergrund. Dieses Fallen in ein Rollenbild, das ich eigentlich nicht mehr sein will. Ich spekuliere jetzt. Passiert das in muslimischen Familien häufiger?
1: Ich glaube nicht, dass es, ich kenne viele Väter, die genauso aufbrausend sind, und mein Vater ist jemand, der früher sehr viel Dominanz ausgestrahlt hat, ne? Also auch, was Paul auch eben sagte, auch, ne? Es war ein schwieriges Vorbild, ein kompliziertes Vorbild, aber wenn ich so mit meinen vielen Freunden spreche, dann sagen die auch, also auch die, die meine Bücher lesen, sagt man, mein Vater ist deutsch, aber ich sehe meinen Vater auch darin, also der sehr dominant war und der, ohne dass er nicht seine Kippe geraucht hat, gab es keinen Frieden bei uns in der Familie. Ich glaube, da gibt es nur Unterschiede natürlich, weil auch viele der jetzt für muslimische Familien, die kommen aus der Türkei zum Beispiel, ich komme aus der Türkei, da stecken auch sehr viele psychologische, unaufgearbeitete Sachen manchmal mit drin, und natürlich spielt da aber auch die soziale Herkunft vor allem auch eine Rolle, also gar nicht diese ethnische Herkunft, sondern wirklich die soziale Herkunft, also Frage, wie bin ich sozial eingebettet, welche Sorgen muss ich mir im Alltag machen, und das hat natürlich bei uns auch eine Rolle gespielt und hat natürlich auch Männlichkeitsbilder gefestigt, und wir wissen eben auch, Männlichkeit ist immer auch ein Produkt sozialer Machtverhältnisse, und das spürt man in muslimischen Familien ganz definitiv, würde ich schon so sagen.
0: Also dieses, was lebe ich als Vater vor, das ist auch etwas, was unseren Hörer Tim beschäftigt, und was er sagt, hören wir jetzt.
3: Also ich habe 2 Söhne, 6 und 10 Jahre alt, und ich denke, bei Männerbildern geht es einfach auch zu Hause los im Vorleben. Wie sind die Rollen zu Hause verteilt? Macht die Mutter den ganzen Haushalt oder ist es aufgeteilt? Ist auch der Papa dabei zu sehen, wie er klischeemäßig gesprochen Frauenaufgaben übernimmt? Und ich denke, das prägt schon sehr fürs ganze Leben, auch bei der Wahrnehmung, was ist männlich, und da geht es ja ganz viel nicht nur um Verhalten, sondern da geht es ja auch ganz viel immer darum, welche Aufgaben kann man als richtiger Mann übernehmen, ohne dass man die Männlichkeit verliert.
0: Welche Aufgaben kann man als richtiger Mann übernehmen, damit man die Männlichkeit nicht verliert? Was meinen Sie?
2: Also ich würde dem Hörer Tim auf jeden Fall zustimmen, dass es wichtig ist, was man vorlebt und dass man irgendwie Kochen, Putzen und so weiter, also die ganze, was man so Care-Arbeit nennt, gerecht verteilt. Dann gibt es natürlich auch so die subtileren Sachen. Wer hat auf dem Schirm, wann die Kinderarzttermine sind oder welche Schuhgröße haben eigentlich die Schuhe der Kinder? Weil wieder Schuhe gekauft werden müssen. Und das sind sozusagen, das nennt man dann ja so emotional Care-Arbeit oder so. Das sind, glaube ich, Dinge, die total wichtig sind. Ist aber vielleicht auch, ob beide irgendwie ähnlich berufstätig sind, dass nicht, wie es in ja vielen traditionellen Familien, auch bei mir zu Hause, als ich aufgewachsen bin, der Fall war, der Vater arbeiten geht, zu Hause, wenn er zu Hause ist, abwesend meistens ist und Zeitung liest, und die Mutter sozusagen rund um Hausfrau und für die Kinder zuständig ist. Also wenn das irgendwie ausgeglichen ist, und auch heute ist dann häufig, die Frau arbeitet Teilzeit und der Mann arbeitet Vollzeit. Also ich finde da auch, das kann natürlich auch mal so sein, ist jetzt kein Weltuntergang, aber da lebt man was vor, dass man sich das irgendwie gerecht aufteilt.
0: Und das prägt natürlich dann auch die Jungs, was sie sehen. Und ich finde, da geht schon ein bisschen ans Eingemachte. Aber ich glaube, Herr Brodowski, Sie wollten noch was sagen gerade? Haben Sie gerade Luft geholt?
2: Achso, naja, ich habe auch mal so eine Statistik gehört, tatsächlich, dass das einerseits prägt und dass auch Kinder später dann erfolgreicher und glücklicher sind, wenn beide Eltern arbeiten, tatsächlich.
0: Ja, aber da geht es ans Eingemachte. Selbst wenn wir jetzt uns Familien vorstellen, die versuchen, das alles gut zu machen. Nehmen wir mal an, da arbeiten wirklich beide ungefähr gleich viel und man versucht auch zu teilen. Aber dann ist immer noch so eine Ebene, wo dann es vielleicht doch die Frauen sind, die ans Geburtstagsgeschenk für den Schulfreund denken und vielleicht auch daran, dass man beim Abholen des Kindes von der Geburtstagsparty noch einen Schlenker über den Supermarkt machen muss, weil nämlich das Klopapier aus ist. Also Das sind ja sehr subtile, eingeschliffene Mechanismen, die wir alle mitbringen und die man erstmal ausschleifen muss und auf der anderen Seite vielleicht einschleifen muss. Also was raten Sie Paaren da, die versuchen, da die Grenzen zu öffnen und auch das, was wir Mental Load nennen, nicht nur bei den Frauen zu lassen? Herr Altintosh, ich vermute, das ist auch in den Workshops vielleicht ein Thema.
1: Ja, ich würde sagen eher so ein bisschen weniger, weil ich natürlich stark auch in, also jetzt bei den Eltern spielt das schon auch eine Rolle, aber ich bin natürlich kein Beziehungsratgeber, aber was ich schon auch da, glaube ich, sagen will, ist, dass wir auch wissen, dass gerade wenn zum Beispiel Arbeit gerecht aufgeteilt wird, dass es dazu führen kann, dass die Jugendlichen weniger Gewalt anwenden, also umso gleichberechtigter das zu Hause aufgeteilt ist, das gebe ich immer im Prinzip als Impuls mit, aber ich glaube, bevor wir über Care-Arbeit sprechen, geht es wirklich erstmal darum, also auch viele Väter, die in meinen Workshops sind, wollen dann mit mir darüber sprechen, wie sind sie eigentlich aufgewachsen, und da kommt so viel hoch, wo dann gemeinsam so ein Verständnis dafür entwickelt wird, zu denken, ah, vielleicht liegt das daran, dass ich nicht so mit meinem Sohn über diese Art von Beziehung sprechen kann oder nur beim Fußball mit ihm sprechen kann, weil ich es auch nicht anders gelernt habe. Also da ist sowohl bei den Jungs viel zu tun, als auch bei den Vätern. Und wenn sie gemeinsam in so einen emotionalen, ich sag's mal so, Möglichkeitsraum finden, umso schöner für mich, wenn ich diesen Impuls mitgeben kann.
0: Wir haben eine Frage von einer Mutter von 3 Söhnen und das spielt da tatsächlich ein bisschen rein, weil man möchte es ja richtig machen. Und sie fragt, was, wenn meine Söhne irgendwann Frauen schlecht behandeln? Sie haben vorhin von Gewalt gerade gesprochen. Habe ich dann als Feministin was falsch gemacht? Also jetzt mal unabhängig von der Väterrolle, habe ich als Frau was falsch gemacht? Was denken Sie?
2: Ich glaube, es ist einfach wichtig, dass man natürlich auch da dann im Gespräch ist und irgendwie Dinge reflektiert mit den Kindern, wenn es sozusagen dazu gekommen ist. Aber noch viel wichtiger ist, irgendwie präventiv die richtigen Werte zu etablieren und irgendwie klarzumachen, dass Gewalt einfach keine annehmbare Form von Auseinandersetzung ist.
0: Das machen wir nicht. Sowas machen wir einfach nicht. Genau, ja. Und da schließt sich auch wieder der Kreis im Grunde genommen zu den Vorbildern, zu den positiven Vorbildern. Und da schreibt uns, nein, da haben wir noch eine Sprachnachricht tatsächlich von unserem Hörer Martin. Den hören wir jetzt.
4: Ich habe selbst 2 Jungs, Jugendalter. Ich finde, es gibt nicht mehr das Vorbild und ich finde auch nicht mehr, dass es ein bisschen überaltert, finde ich. Ich finde, man sollte die Jugendlichen dazu befähigen, sich gewisse Eigenschaften abzugucken und dann sie selbst entscheiden, das finde ich gut. In Sachen Sport habe ich das Vorbild und hier und da, weil die Welt ist sehr viel geworden und da finde ich, sollte man auf jeden Fall es können, sich das rauszusuchen, um für sich selbst die Entscheidung zu treffen, ist es gut oder schlecht für mich, was bringt mir das? Also mehr hin zu verschiedenen Vorbildern oder etwas in die Richtung.
0: Und unsere Hörerin Michaela als Mutter von einem Sohn, der kein Papa hat, die kann das eigentlich nur unterstreichen.
5: Ich habe bei meinem inzwischen 22-jährigen Sohn festgestellt, dass er sich seine Role Models gesucht hat, wo er sie kriegen konnte. Das konnte auch mal ein entfernter Verwandter sein oder ein Lehrer. Es ist leider so, dass er seinen Vater nicht mehr hat. Aber er hat sich dann Menschen gesucht, an denen er sich orientieren konnte oder die er auch uncool fand. Und wichtig war, dass er einen guten Gesprächspartner hatte. Und das war in dem Fall ich. Und dadurch hat er sich zu einem stabilen jungen Menschen entwickelt.
0: Und es klingt, als wäre Michaela stolz auf ihren Sohn. Was würden Sie beide sagen? Dieses sich selber diese Vorbilder suchen, die man für gut erachtet, das setzt ja doch was voraus, nämlich irgendwie die Fähigkeit zu entscheiden, was gut für mich ist, oder? Das brauche ich doch als erstes, als Bub, als Junge. Herr Altintosh.
1: Absolut, absolut. Ich glaube, das ist ganz wichtig und war auch gerade sehr berührt auch davon, wie stolz da gesprochen
0: schon
1: wurde.
0: Gell? Ja.
1: Ich finde es insofern total wichtig, weil in diesem Moment geht es ja uns ja auch in dem Buch jetzt nicht darum zu sagen, das sind die 30 Jungs, das sollen die nächsten Bundeskanzler werden, sondern im Gegenteil, die machen auf so unterschiedliche Arten und Weisen, Stichwort Narrative, eine andere Männlichkeit, eine Stärke, wie auch Paul sagte, attraktiv. Da geht es wirklich auch darum, das umzudeuten. Und das kann dann, man kann sich dann von Frank Ocean was abgucken, man kann sich auch was von Kevin Schade, der Fußballer ist, abgucken. Und ich glaube, genau dieses Mosaik an unterschiedlichen Eigenschaften macht dann eine, würde ich sagen, nachhaltiges Plateau auf dem man dann sich bewegen kann als Junge. Aber in dem Moment, wo man gerade auch nicht so tolle Eltern hat, die auch GesprächspartnerInnen sind, dann ist natürlich sehr attraktiv, weil auch das wissen wir. Jugendliche haben extrem viele Zukunftsängste, Klimakrise, Wirtschaft. Die haben nicht mehr diese gleichen Absicherungen und diese Skripte, die ihre Eltern vielleicht hatten. Und deshalb wird ihnen immer gesagt, du musst nur für dich sein, dann schaffst du es auch mit dieser komplexen Welt. Aber das ist genau der Trugschluss. Wir brauchen die Gesprächspartner, wir brauchen die Eltern, wir brauchen auch eine Schule, die für die Kinder da ist. Und vor allem brauchen wir eben ein offenes Ohr, wie eben Paul sagte, da wirklich in Kontakt zu treten. Und das bedeutet natürlich auch Zeit dafür zu haben. Und die ist auch nicht wirklich mehr geworden. Wir müssen mehr arbeiten. Das ist alles ein bisschen viel geworden, wie auch schon gesagt wurde. Aber da immer wieder in Beziehung zu bleiben, das ist das A und O, egal von welcher Vorbildarbeit wir reden.
0: Dann lassen Sie uns doch einfach mal noch so eine Sammlung an positiven Ideen machen, damit wir damit am Ende dann vielleicht aus der Sendung rausgehen können. Und das machen wir nach The Doors, Light My Fire.

0: Dr. Doris hier bei uns auf Bayern 2, 10.48 Uhr ist es. Wir reden heute über Männerbilder und fragen uns, wie erziehen wir unsere Jungs? Sie können immer noch Sprachnachrichten schicken an die 0151 7220 2207 über WhatsApp oder Signal. Und meine Gäste sind Paul Brodowski und Anil Altintasch. Sie haben zusammen ein Buch über Vorbilder für Jungs geschrieben. Und wir haben gerade gesagt, wir machen ein Brainstorming mit positiven Männerbildern. Aber, sag ich jetzt mal, ich würde trotzdem gerne noch unseren Hörern einen Raum geben, denn wir kriegen tatsächlich auch ein bisschen Gegenwind von den Männern. Zum Beispiel Robert sagt, also die Frauen, die sollen die Männer jetzt mal einfach in Ruhe lassen und sollen sie so lassen, wie sie sind. Und diese Frauen, die wollen immer so richtige Männer und so Straßenköter-Jungs, die sind viel interessanter als die sanften Jungs. Und so können sich die Jungs ja gar nicht zu netten Männern entwickeln. Kennen Sie solche Einwände, Herr Altintasch?
1: Die kenne ich, definitiv. Die auch gerade mit den Jugendlichen in Schulklassen kriege ich genau auch diese Ambivalenz gespiegelt. Von wegen, ja, sie wollen einerseits emotionale, fürsorgliche Männer und gleichzeitig wollen sie aber auch den Fels in der Brandung. Also diese Unsicherheit sehe ich schon. Aber ich würde trotzdem vielleicht dem Hörer widersprechen, die Frauen sollen die Männer nicht in Ruhe lassen, solange wir es immer noch mit einer Situation zu tun haben, wo viel auch Gewalt und viel Grenzüberschreitung von Jungs und auch Männern passieren, müssen wir erst recht im Gespräch bleiben. Aber dieses Unsicherheit von, da wird mir irgendwas gesagt, ich kann mich nicht entscheiden, das wissen wir, das ist genau.

0: Das heißt auch, ich erlebe oft Männer, die so auch in meinem Umfeld teilweise, die wenig Freunde haben und wenig Gesprächspartner haben und ganz schön verkapselt sind. Und ich glaube, es ist einfach gut, auch mal mit Freunden bei einem Bier oder bei einem Kaffee auch über Krisenhaftes zu sprechen, wie es einem ging, was vielleicht auch mal irgendwie zu Hause im Umgang mit den Kindern nicht so toll gelaufen ist, sich auszutauschen, vielleicht auch je nachdem auch mal eine Therapie zu machen, also auch auf die Punkte zu gucken und nicht immer zu denken, ich muss alles mit mir selbst ausmachen und ich muss irgendwie so der Fels in der Brandung und so weiter. Sondern das darf man auch nach außen lassen.
1: Herr Podowski, da ist unser Hörer Roman ganz bei Ihnen. Den hören wir jetzt. So, jetzt muss ihn mein Kollege erstmal suchen. Unser Hörer Roman.
2: Ja, meine Erfahrung ist, dass es total hilfreich ist, mit Jungen über eigene Ängste und schwierige Belastungen zu sprechen. Das ist jetzt gar nicht direkt Erziehung, sondern das ist auch eine Lebenseinstellung, ob man jetzt über vergangene Dinge erzählt in seiner eigenen Kindheit oder auch über aktuelle Dinge, die einen beschäftigen, die einem irgendwie Sorgen oder Angst gemacht haben. Weil das Beispiele sind, dass man als Mann sagt, ja, da habe ich jetzt auch Angst gehabt und ich habe jetzt auch manchmal noch Angst vor Dingen. Und ich dachte auch gerade darüber nach, ob die beiden Autoren vielleicht Bedenken und Ängste zu ihrem Buch hatten. Und das wäre ja mal ein toller Einstieg.
1: Bedenken und Ängste zu Ihrem Buch. Ich gebe die Frage einfach gleich weiter, die Roman da gestellt hat.
0: Paul, Natürlich,
3: fang gerne an.
0: natürlich schreibt man das Buch auch in einem Raum, in dem gerade viel Kritik an Männern da ist, auch zu Recht da ist, wenn man jetzt an Giselle Pellicot oder Colleen Fernandes denkt. Wir halten jetzt plötzlich 30 Männer hoch. Gleichzeitig ist es eben, glaube ich, wichtig, Orientierung zu bieten. Und genau, ich glaube, es ist eher erst recht wichtig. Eine Sache ist mir dabei aber auch noch wichtig, das geht so ein bisschen zurück auf, was eine Hörerin vorhin sagte, die so schön, das hat mich auch irgendwie, also Arne meinte auch schon, es ist wirklich berührend, dann so diese Mutter, die mit ihrem 22-jährigen Sohn in Kontakt ist. Es sind eben, müssen nicht nur, das schreiben wir auch bei uns im Vorwort, nicht nur Männer Vorbilder sein für Jungs, sondern auch natürlich Mütter sind auch Vorbilder. Für mich waren auch die Vorbilder, die ich mir gesucht habe, teilweise meine Schwestern, meine Mutter ganz sicherlich. Also auch queere Personen und Frauen können Vorbilder sein.
1: Ich spitze jetzt mal ein bisschen zu, was wir auch so als Resonanz bekommen haben. Also der Mann soll einerseits kein Softie sein, keine Lusche, sage ich mal, kein Pantoffelheld, aber er soll empfindsam sein und er soll lieb sein und er soll zugewandt sein. Stülpen wir den Männern damit ein klassisches Frauenbild über?
3: Ach nee, ich glaube, das ist tatsächlich eher so eine menschliche Sache. Also ich darf auch Pantoffelheld sein, aber im Endeffekt geht es ja wirklich auch darum, Männern nicht etwas aufzustülpen, wovon sie in Anführungszeichen jetzt irgendwie negativ rausgehen, sondern es geht darum, wie spreche ich mit mir, wie spreche ich mich anderen, wie kann ich Grenzverletzungen oder auch anerkennen, wie kann ich meine eigenen Grenzen vor allem wahren. Also uns geht es wirklich gar nicht darum, Männer zu sagen, ihr müsst jetzt anders werden, sondern du musst für dich gucken, wer du sein kannst und du musst dir gegenüber auch authentisch bleiben. Und das ist eine Sache, die von den Männern vor allem profitieren können. Wir wissen darum, dass Männer eine kürzere Lebenserwartung haben, dass sie viel weniger, wie Paul auch sagte, zum Beispiel auch in Therapien und sowas gehen. Also wir wollen diese Verletzlichkeit, die Männern und auch Menschen sowieso eine Grundlage ist, die wollen wir schärfen, weil Verletzlichkeit ist immer auch die Grundbedingung für Veränderung.
1: Also ich muss mich am Ende des Tages auch um mich selbst kümmern können als Mann, sonst kann ich mich auch nicht um andere kümmern.
0: Absolut, das würde ich sofort unterstreichen. Bell Hooks schreibt sozusagen, Selbstliebe ist die Voraussetzung dafür, dass ich einen Partner zum Beispiel lieben kann. Und wenn man selber irgendwie von sich ein negatives Bild hat, dann kann man auch nicht andere Menschen lieben, positiv, auch als Vater oder als Mutter mit seinen Kindern gut umgehen.
1: Dann haben wir doch da schon den ersten Schritt formuliert. Aber am besten hat es eigentlich unser Hörer Peter auf den Punkt gebracht. Und was er geschrieben hat, das möchte ich jetzt zum Ende vorlesen. Ich wünsche mir für alle Jungs einen Vater, der Verantwortung und Stabilität vorlebt, der Frauen und Männer einfach als Menschen betrachtet, ohne geschlechterspezifische Stereotypen im Kopf, der Kraft durch Liebe und Zuwendung zu seiner Familie demonstriert. Ein Vater, der für alle seine Kinder sich einsetzt, für Probleme und deren

0: Lösungen immer zugänglich ist, der als Anwalt seiner Kinder präsent ist. Und ein Vater, der Humor und Spaß beim Leben demonstriert. Das Männerbild soll meines Erachtens heutzutage von Ausgeglichenheit, Verantwortung, Liebe und örtlicher Erreichbarkeit geprägt sein. So einfach und doch nicht leicht, jedoch immer erstrebenswert. Das war Peter. Ich sage jetzt herzlichen Dank Paul Brodowski und Anil Altintosh. Wir haben gesprochen über Männerbilder und die Frage, wie sollen wir unsere Jungs erziehen? Danke für Ihre Zeit.
1: Sehr, sehr gerne.
2: Danke.
0: Wenn Sie nach Vorbildern für Jungs in der Familie suchen, das Buch meiner beiden Gäste hat gleich 30 Vorbilder gesammelt. 30 Real Boys heißt es, erschienen bei Hansa.

0: Schweden und Belgien im Duett waren das Tove Lo und Strome mit De Fleur. Und für unsere dritte Stunde nah dran schalten wir live nach Unterfranken. Und ich denke, meine Kollegin Özlem Sarıkaya ist jetzt in Kitzingen. Özlem, bist du da? Wo stehst du? Nimm uns mit.
1: Hallo Ulrike, ja, ich stehe hier mitten im Herzen der historischen Altstadt im unterfränkischen Kitzingen, das einst auch bekannt war als Klein Las Vegas am Main. Eine Stadt, die wirklich viel zu bieten hat und einmalig vielfältig ist. Und neben mir steht schon der Oberbürgermeister Enis Tis. Ich freue mich schon sehr.
0: Ich bin gespannt, was das mit dem Las Vegas auf sich hat. Bis gleich.
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3: Um 11 Uhr mit Anne-Madeleine Gallert. Weiter geht's in der Debatte um die hohen Spritkosten. CDU-Generalsekretärin Hoppermann hat von einer Senkung von bis zu 25 Cent je Liter gesprochen. Sie ließ aber offen, welche Maßnahmen es geben soll. Mecklenburg-Vorpommerns Ministerpräsidentin Schwesig von der SPD hat sich etwa für eine Übergewinnsteuer ausgesprochen.
4: Die Mineralölkonzerne machen Riesengewinne auf Rücken hier der Pendler und des Klein- und Mittelstandes. Da müssen die Konzerne auch was abgeben. Sie können nicht ihre Gewinne auf dem Rücken der kleinen Leute machen, des Klein- und Mittelstandes.
3: Das hat die SPD-Politikerin im Morgenmagazin von ARD und ZDF gesagt. Schwesig ist im Wahlkampf Endspurt. Übermorgen wird in ihrem Bundesland und auch in Berlin gewählt. Die deutsche Industrie hebt ihre Wachstumsprognose für heuer an. Der Bundesverband rechnet nun mit einem Plus des Bruttoinlandsprodukts von 1%. Bisher war er von 0,6% ausgegangen. Die Aussichten hielten sich auf, sagte Hauptgeschäftsführerin Gönner. Rückenwind gebe das starke Geschäft mit europäischen Partnern. Ein ehemaliger syrischer Gefängnischef ist in den USA wegen Folter von Gefangenen zu 60 Jahren Haft verurteilt worden. Ein Geschworenengericht sah es als erwiesen an, dass der Mann während der Assad-Diktatur Häftlinge brutal misshandelt hat. Der Verurteilte war vor 6 Jahren in die USA gekommen und hatte die US-Staatsbürgerschaft beantragt. 2024 wurde er am Flughafen von Los Angeles festgenommen. In Russland wird ab heute ein neues Parlament gewählt. Ein Sieg der Putin-Partei Geeintes Russland gilt als sicher, da regierungskritische Parteien nicht zugelassen sind. Das russische Generalkonsulat in Bonn wird heute geschlossen. Die Bundesregierung macht Russland für die Sprengstoffdrohne verantwortlich, die am Flughafen Leipzig-Halle gefunden wurde. Auch das russische Haus in Berlin, offiziell ein Kulturzentrum, muss seinen Betrieb einstellen. Der Autoclub Europa hat untersucht, an welchem Bahnhof man sein Fahrrad am besten abstellen kann. Murnau in Oberbayern hat sich bei dem bundesweiten Fahrradabstellcheck durchgesetzt. Und zwar mit voller Punktzahl.
5: In Murnau hat den Testern vor allem besonders gut gefallen, dass es dort jede Menge Radständer gibt, abschließbare Fahrradboxen und sogar die Möglichkeit, einen Platz zum Laden der E-Bikes zu buchen. Dazu kommen gute Beleuchtung und Videoüberwachung. Auch bei Sauberkeit und Barrierefreiheit konnte Murnau punkten. Auf Platz 2 folgt ein weiterer bayerischer Ort, der Bahnhof Bogen in Niederbayern. Martin Breitkopf, Murnau.
3: Und das Wetter in Bayern. Wolkig mit sonnigen Abschnitten, anfangs vereinzelt etwas Regen, besonders in Franken und der Oberpfalz. Am Nachmittag überall meist trocken, Höchstwerte 17 bis 22 Grad. Kommende Nacht teils klar, teils wolkig und trocken, es kühlt ab auf 10 bis 5 Grad. Die Aussichten. Morgen sonnig mit einigen lockeren Wolken. Am Sonntag im Tagesverlauf von Norden mehr Wolken und etwas Regen, Höchstwerte bis 24 Grad. Es ist 11.03 Uhr. Die Verkehrsmeldungen. A7, Füssen Richtung Ulm zwischen Eu-Mittelberg und Kempten, 4 Kilometer Stau. Die A7 Ulm Richtung Füssen ist zwischen Nesselwang und Grenztunnel Füssen nach einem Unfall gesperrt. Dort ist ein Rettungshubschrauber im Einsatz. A8 München Richtung Salzburg, zwischen Siegsdorf West und Bad Reichenhall stockender Verkehr. A9 München Richtung Nürnberg, zwischen dem Kreuz Neufahrn und Pfaffenhofen 6 Kilometer Stau. A9 München Richtung Nürnberg, zwischen Manching und Ingolstadt Ost Stau. A9 Berlin Richtung Nürnberg, zwischen dem Kreuz Nürnberg und Nürnberg-Fischbach 5 Kilometer Stau. A96 Lindau Richtung München zwischen Schöffelding und Inning am Ammersee 6 Kilometer Stau. Der Tunnel Eching ist gesperrt. Dort wurde die Höhenkontrolle ausgelöst. Und die A99 Ostumfahrung München Richtung Nürnberg zwischen Hohenbrunn und Haar Stau nach einem LKW-Unfall. Soweit der Service.
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6: Wir sind jetzt mit dem Bayern 2 Ü-Wagen in Kitzingen zu Gast und lernen zum Beispiel den neuen Oberbürgermeister Enis Thies kennen, der gerade mal 100 Tage im Amt ist. Und wie ist er so?
7: Bürgernah.
8: Sehr sympathisch auf jeden Fall, sehr offen.
9: Er ist sehr freundlich.
10: Alles ein bisschen jünger, ein bisschen fresher, auch ein bisschen digitaler.
11: Oh, ich finde ihn cool.
12: Er muss ein guter Mensch sein, glaube ich.
6: Also davon können andere Politiker nur träumen. Läuft also alles gut in Kitzingen in Unterfranken? Können wir was nachmachen? Erfahren wir in dieser Stunde von meiner Kollegin Özlem Sarikaya, die für uns vor Ort ist.
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6: Und mein Name ist Ulrike Ostner. Ich begleite Sie hier aus dem Münchner Funkhaus. Und zwar erstmal mit Musik der Band Jarabe de Palo aus Spanien. Der Titel ist fast schon Klischee. Olé heißt er.

0: 11:09 Uhr, ganz genau. Harabe de Palo waren das hier bei uns auf Bayern 2. Auf die Gefahr hin, dass jetzt gleich alle Unterfranken empört sind. Ich frage trotzdem, wo genau liegt eigentlich Kitzingen? Es liegt etwas südwestlich von Würzburg. Und wenn man von Nürnberg über Neustadt an der Aisch auf der Landstraße nach Würzburg fährt, dann kommt man direkt hin. Kitzingen hat 23.000 Einwohner. Ja, und was hat es noch? Etwas, worum die Hauptstadt Berlin gerade noch ringt. Einen Oberbürgermeister mit türkischen Wurzeln. Inis Tis heißt er. Und die Kitzinger Bürger und Bürgerinnen haben schon erste Erfahrungen mit ihm gesammelt.
1: Ich finde es toll, mit welchem Schwung er hier angefangen hat. Und ich finde auch sehr, sehr gut, dass er so bürgernah ist. Also ich arbeite für die Musikschule und wir wollten ein Vorspiel machen am Stadtbalkon. Und es war erstmal so ein bisschen schwierig mit der Bürokratie. Und dann hat er mir ganz schnell unbürokratisch geholfen und meine Schüler waren sehr glücklich.
2: Sehr sympathisch auf jeden Fall, sehr offen. Man kann jederzeit zu ihm hingehen und mit ihm sprechen. Also ich habe ein gutes Bild von ihm.
3: Ich merke einfach, dass er sehr engagiert ist und tut alle Themen annehmen.
4: Er ist sehr freundlich und bürgernah.
5: Das, was ich sehe, finde ich ganz gut. Ne? Also alles ein bisschen jünger, ein bisschen fresher, auch ein bisschen digitaler.
6: Ja, ich glaube, der kann was bewegen. Erstens, weil er jung ist und sieht, dass was gemacht werden muss. Ja. Weil Kitzingen leider irgendwie ein bisschen im Berg runtergeht, habe ich das Gefühl. Es ist wenig los, es wird wenig geboten, wenn man die umgehenden Dörfer, Käfer anschaut, was da überall los ist. Ja.
7: Ja, der Stefan Güntner hat halt große Fußspuren hinterlassen. Die muss man erstmal ausfüllen. Aber ich glaube mal, so ein junger, frischer Wind, vielleicht mal einer, der es ein bisschen anders sieht und nicht alles so macht, weil es schon immer so gemacht worden ist, ist vielleicht auch nicht ganz verkehrt.
8: Oh, ich finde den cool. Ich finde den toll. Also besser, der macht eine bessere Figur wie der letzte.
9: Kennengelernt habe ich ihn vor allem durch unser Straßenfußballprojekt, wo er uns eigentlich jederzeit Interesse an unseren Anliegen gezeigt hat.
10: Ja, hat halt so ein paar Sachen gemacht, wie vorne den Sprenglerbrunnen da. Also muss man schon sagen, er hat gute Einfälle. Wenn es weiter so geht, dann können wir zufrieden sein. Ne?
11: Das Einwohnermeldeamt, das hat er schon geändert. Ne? Und er bemüht sich auch wie im Bahnhof. Er macht einen guten Eindruck und ist auch ja, voller Energie eigentlich. Ne?
12: Also ich höre nur Gutes von ihm. Er muss ein guter Mensch sein, glaube ich.
0: Inis Tis, der gute Mensch von Kitzingen. Jetzt ist der Oberbürgermeister bei meiner Kollegin Özlem Sarıkaya direkt in der Kitzinger Altstadt. Özlem, ihr habt die Umfrage eben mitgehört. Wie hat denn Herr Tis geguckt dabei?
13: Er hat sehr konzentriert geguckt und immer wieder geschmunzelt. Aber, liebe Ulrike, man hätte sich die Umfrage komplett auch sparen können. Weil wenn man hier auf dem Platz steht, hier gehen alle möglichen Leute vorbei, Klassen gehen vorbei. Und er hat wirklich jedes Kind abgeklatscht. Die Kinder rufen ihm zu, ich bin ein Fan von Ihnen. Also das ist wirklich schon, ich stand schon neben einigen Politikerinnen und Politikern, aber das ist schon nochmal sehr speziell. Herzlich willkommen, Oberbürgermeister der Stadt Kitzingen, Dr. Inis Tis. Sie sind im März zum neuen Oberbürgermeister gewählt worden. Wenn Sie einem Außerirdischen Kitzingen mit drei Worten beschreiben müssten, was wären diese drei Worte?
14: Wunderschön, ein tolles Miteinander und einfach unbeschreiblich.
13: Was ist unbeschreiblich?
14: Also vor allem jetzt auch hier heute das tolle Miteinander, die wunderschöne Stadt, die Menschen, die hier leben, die das mit Leben füllen und alle da sind und alle an einem Strang ziehen. Das ist etwas Unbeschreibliches, wonach sich sehr viele Städte und Kommunen sehnen. Ich muss sagen, ich bin ein bisschen verlegen gerade, weil die Umfrage kannte ich vorher nicht. Es freut mich sehr und dieses Miteinander, dafür bin ich überhaupt angetreten, um das vorwärts zu bringen und es freut mich, dass es jetzt auch so klappt und angenommen wird.
13: Und dieses Miteinander ist in diesen Zeiten ja alles andere als selbstverständlich. Tatsächlich ist das genau das, was sehr oft fehlt, gerade in Zeiten von Hass, Hetze, von Menschenfeindlichkeit, die immer wieder zu hören ist. Was ist denn das Geheimnis? Wie schafft man es, Menschen zusammenzubringen und im Grunde ein Bürgermeister für alle zu sein, auch Partei über Parteigrenzen hinweg und auch für die, die Sie vielleicht nicht gewählt haben?
14: Also man sagt immer so oft authentisch und viele benutzen das so inflationär, aber was mich immer motiviert ist, meine Frau sagt mir immer, wenn ich auf Terminen bin oder Gesprächen bin, sagt sie zu mir, stell dir die Frage, wer du sein möchtest. Und ich habe mir diese Frage von Beginn an, auch als es überhaupt im Raum stand, ob ich kandidieren will, die Frage gestellt und ich habe gesagt, ich möchte der Mensch sein, der Freund. Ennis bedeutet übersetzt guter Freund und das möchte ich sein. Ich möchte für die Menschen da sein, ich möchte ein Zeichen setzen und jetzt auch vor allem nach den Wahlen in Sachsen-Anhalt. Ich komme jetzt gerade aus Berlin und Leipzig war die Woche da. Ich möchte den Menschen hier vor Ort zeigen, ich bin da für euch. Ich sehe mich als Oberdienstleister dieser Stadt und ich möchte mich für meine Bürgerinnen und Bürger einsetzen und zwar in jeder Lebenssituation.
13: Sie sagen, ich möchte. Und wie geht's? Wie klappt's? Wie kann das gelingen? Was tun Sie dafür?
14: Ich arbeite sehr viel an mir selbst tatsächlich. Also ich bin morgens im Sport, reflektiere viel, versuche mich oft auch mal zu besinnen, habe auch kritische Gespräche. Und was mir sehr hilft, ist, dass ich von Anfang an Menschen um mich hatte, die keine Ja-Sager sind. Ich möchte Menschen um mich haben, die mir auch ihre Meinung sagen und alle wissen das auch, was sie gut und schlecht finden. Ich habe auch viele Menschen, der eine steht auch hier, der Hermann, wo ich ihm gesagt habe, hast du eine Idee? Oder der Walter, unser zweiter Bürgermeister, hast du eine Idee? Was hältst du von der Idee? Ich tausche mich gerne aus. Also ich möchte nicht das Gefühl bei den Menschen hinterlassen, das bin ich auch gar nicht, ob ich alles weiß. Ich habe nicht auf alles eine Antwort, aber ich setze mich hin und das ist vielleicht mein Juristending. Wenn es ein Problem ist, wird ein Problem gelöst. Und wenn es gelöst wird, dann präsentiere ich es gerne. Und dafür setze ich mich ein. Und die Motivation tatsächlich als letzten, gerade eben, was hier passiert ist, das motiviert mich natürlich sehr, das Feedback von den Menschen. Also es gibt noch mehr, was mir Menschen auch schreiben, also Bürgerinnen und Bürger, die mir ihr Leid klagen oder vielleicht einfach ein Feedback geben oder das sagen, was ihnen gerade auf dem Herzen liegt. Und das motiviert einen. Man sollte sich die Frage stellen, warum möchte ich Oberbürgermeister sein? Warum möchte ich Politiker sein? Nicht des Amtes willen, sondern was ist dein Warum? Und wenn man sein Warum geklärt hat, dann kann man das schaffen.
13: Sehr schön. Jetzt ist Kitzingen eine kleine Stadt. 23.000 Einwohner haben wir hier ungefähr. Ja. Und ein großer Teil der Menschen hier ist tatsächlich hier geboren, hier aufgewachsen. Da kommt ein Mann aus Aachen, weit entfernt, eben noch nicht mal irgendwie benachbart mit der Region Kitzingen und wird hier zum Oberbürgermeister gewählt. Wie fühlt man sich denn in die Kitzinger Seele ein? Sie haben gesagt, Sie führen viele Gespräche und versuchen ganz nah bei den Menschen zu sein, aber diese Seele zu erspüren und da mitzugehen, ist nochmal was anderes.
14: Mir hat mal jemand gesagt, ich habe das Gefühl, dass du mein Nachbar bist. Und das habe ich nicht nur von einer Person gehört, sondern von vielen. Ich fühle mich gar nicht fremd, ich fühle mich gar nicht als Teil, sondern ich finde eigentlich nirgendwo anders mehr statt. Egal wo ich bin, meine Gedanken sind in der Stadt, meine Gedanken sind bei den Bürgern. Es gibt keinen Urlaub, wo ich quasi abschalte oder so. Ich gab jetzt auch nicht viel, aber immer wenn ich weg bin, gerade hat mich jemand gefragt, wie mein Urlaub war im August und meine Mitarbeiterin hat direkt die Antwort gegeben, er war gar nicht weg. Und das ist etwas, was für viele neu ist.
13: Also Urlaub in der Heimat praktisch.
14: Ja, immer, ja. Ich bin immer mit Gedanken da. Also es fühlt sich sehr gut an, aber es gibt auch eine gewisse Demut für mich, wo ich sage, ich weiß, den Vertrauen weiß ich zu schätzen, das Vertrauen, was mir gegenüber, den Vertrauensvorschuss weiß ich zu schätzen und mit dieser Demut gehe ich an die Sache ran.
13: Sie haben das Stichwort fremd gesagt, fremd, dass Sie sich hier nicht fremd fühlen und nicht fremd gefühlt haben, aber viele sehen ja Sie vor allem im Wahlkampf oder konfrontieren Sie mit ein Stück Fremdheit, weil Sie sagen, Sie sind ja gar nicht von hier und meinen damit aber nicht nur, dass Sie nicht aus Kitzingen sind, sondern kommen immer wieder zurück auf diese Geschichte der Eltern im Grunde, die aus der Türkei eingewandert sind. Wie ist das in den Begegnungen mit den Menschen? Wie viel werden Sie auch damit, mit diesen Wurzeln, die Sie haben, über die zweite Generation konfrontiert? Und wie viel nervt das vielleicht oder ist das in Ordnung?
14: Ich muss sagen, mein Lebensweg hat mich dahin gebracht, dass mich das nicht nervt, sondern dass ich quasi mir genau dem bewusst bin. Ich habe auch schon tatsächlich mal eine Bürgerin gehabt, die mich auch sehr stark rassistisch angegangen ist, weil sie irgendwas genervt hat und sie das irgendwie auf Wurzeln von anderen Menschen und auf mich übertragen wollte. Das ist auch schon passiert. Ich hänge es einfach nicht an die große Glocke. Es wird ein Video dazu kommen, wo ich das auch aber beschreibe, um einfach zu zeigen, daran arbeiten wir gerade. Also meine Eltern, die sind in der Türkei geboren, waren auch als Jugendliche da. Ich bin aber in Deutschland geboren, aufgewachsen. Ich kenne kein anderes Leben, ich kenne keine andere Sozialisierung und ich weiß gar nicht, wo ich woanders meine Heimat nennen kann. Und das ist etwas, was viele junge Menschen bewegt, das weiß ich auch. Viele fragen mich das auch, wenn ich irgendwo bin, viele junge Menschen, als was fühlst du dich oder für wen bist du in der Weltmeisterschaft? Für mich sind die Antworten klar. Ich weiß, dass viele junge Menschen daran arbeiten und ich bin einfach froh, dass ich quasi auch als Oberbürgermeister Akzente setzen kann, um genau dieser Debatte Herr zu werden, um zu sagen, es ist egal, wer von wo kommt. Wichtig ist, wo man sich heimisch fühlt. Und wenn ich weiß, wo meine Heimat ist und ich weiß, wo ich mich dahin fühle, dann habe ich auch gar keine Fragezeichen. Und ich habe kein Fragezeichen als junger Mensch. Ich komme aus Aachen, wie gesagt, da ist es nochmal ein ganz anderes Miteinander auch. Für mich hat sich die Frage relativ schnell beantwortet als junger Mensch. Ich hatte gute Mentoren auf meinem Lebensweg und ich will jetzt ein Mentor für viele junge Menschen sein.
13: Das sind Sie, glaube ich, wenn man hier gesehen hat, eben wie die Menschen Sie angehimmelt haben. Und ich glaube, da sind Sie für viele ein Vorbild und können zeigen, was möglich ist, wenn man einfach die richtige Einstellung hat, die richtige Haltung, ist ein Vorbild sein. Das ist, glaube ich, ganz wichtig. Jetzt kommen viele Menschen auf Sie heran, an Sie heran mit Wünschen. Was wünschen Sie sich denn als Oberbürgermeister dieser Stadt, als Politiker dieses Landes, eben gerade in diesen Zeiten, in denen der Diskurs, der politische, der gesellschaftspolitische Diskurs alles andere als geschmeidig und elegant ist. Was wünschen Sie sich denn von den Menschen, wie wir über Vielfalt, über das Miteinander reden?
14: Was ich mir sehr wünsche, ist, dass die Menschen genau das machen, reden. Also miteinander, nicht übereinander. Also ich finde, es ist sehr wichtig, dass wir anfangen, uns zu begegnen. Es hat gut funktioniert. Corona hat da nochmal so einen Schritt gemacht, aber wir müssen uns wieder zusammenrücken. Wir müssen uns begegnen, uns in die Augen schauen, auch Probleme benennen und auch mal sagen, was einen stört. Also was ich oft mache, ist, ich frage auch tatsächlich, hat alles gepasst? War alles in Ordnung? Wie fanden Sie das Gespräch? Nicht, weil ich nicht sicher bin, sondern weil einfach jeder eine andere Wahrnehmung hat. Und ich muss einfach auch als Oberbürgermeister, als Politiker es aushalten, dass mal vielleicht jemand nicht meiner Meinung ist. Ich habe jetzt mit vielen Bürgermeistern jetzt die letzten Woche in ganz Deutschland gesprochen. Viele haben genau damit ein Problem, mit dieser auch vielleicht ein konfrontatives Gespräch oder ein Gespräch, wo jemand nicht einer Meinung ist. Ich finde, wir müssten es wieder schaffen, an einem Tisch zu sitzen, unterschiedlichster Meinung zu sein, aber sobald wir vielleicht diesen Tisch hier verlassen, dass wir uns dann in die Augen schauen können. Und deswegen ist es notwendig. Und ich als Politiker dieses Landes, als Oberbürgermeister, möchte den Bürgerinnen und Bürgern das vielleicht im ganzen Land zeigen, die Demokratie funktioniert, die Demokratie ist die beste Form des Zusammenlebens und ich möchte hier mit der Verwaltung zusammen, mit den Mitarbeitern zeigen, wir sind handlungsfähig und damit können sich viele eine Scheibe von abschneiden, weil wir schnell und effektiv handeln für die Bürgerinnen und Bürger. Politik für den Menschen, Verwaltung für den Menschen und nicht dagegen.
13: Ein Vorbild für viele Menschen und ein Vorbild vielleicht sogar für andere Kommunen und Städte. Ja. Ich danke Ihnen ganz, ganz herzlich, Oberbürgermeister Enis Tiss, für diesen Austausch, für dieses Gespräch und weiterhin ein wunderbares Händchen in dieser Stadt und für dieses Land, dass Sie weiterhin so gute Werte haben und immer so tolle Umfragewerte bekommen und Umfragen bekommen, wenn wir sie aufnehmen.
14: Dankeschön.
13: Wir haben hier gleich noch weitere Gäste auf dem Marktplatz und bis dahin gebe ich aber noch einmal zurück ins Studio nach München zu Ulrike Ostner.
0: Vielen Dank, Özlem. Özlem Sarıkaya ist für uns mit dem Ü-Wagen in der Altstadt von Kitzingen in Unterfranken. Den Oberbürgermeister Enis Tiss haben wir gerade kennengelernt und da ging es im Gespräch viel um Vielfalt, darum unterschiedlichste Positionen, unterschiedlichste Menschen an einen Tisch zu bekommen. Im Land, aber auch natürlich als erstes in der Stadt Kitzingen. Doch wer verkörpert diese Vielfalt, diese Unterschiede in Kitzingen außer dem OB? Wir tauchen gleich noch tiefer ein ins Leben dieser Stadt. Nach Matze Rossi, auch ein Franke aus Schweinfurt, mit »Wenn wir nicht mehr singen«.

0: Aber wir singen noch. 11.25 Uhr ist es, Bayern 2. Das war Matze Rossi aus Schweinfurt. Bayern 2 ist heute unterwegs in Franken, genauer gesagt in Unterfranken. In der Altstadt von Kitzingen steht meine Kollegin Özlem Sarıkaya. Und vorhin hat sie den neuen Oberbürgermeister zu Gast gehabt. Und wir haben erfahren, dass er beliebt ist bei den Bürgern und Bürgerinnen und dass ihm die Vielfalt der Stadt wichtig ist, dass die Unterschiede an einen Tisch kommen sollen, um miteinander ins Gespräch zu kommen. Aber wie sieht das eigentlich in der Praxis aus? Özlem, du hast inzwischen weitere Gäste bei dir, die uns vielleicht diese Vielfalt sichtbar machen. Wer ist denn bei dir?
1: Liebe Ulrike, ich habe hier bei mir am Marktplatz vier weitere spannende Persönlichkeiten, die Kitzingen auf ihre Weise mitbringen. An meiner Seite mit Krone die Weinprinzessin Leni die Erste. Dann Luis Bernd von einer preisgekrönten Initiative. DJ Talich, ein echter Kitzinger, der zuletzt beim Stadtfest hier aufgelegt hat mit orientalischen Elektrobeats. Und wir haben Walter Vierräter, ein Kitzinger Urgestein und durchaus auch ein Unikat. Herzlich willkommen. Herr Vierräter, Sie sind hier geboren und aufgewachsen. Man muss Sie eigentlich gar nicht vorstellen, weil wer Sie nicht kennt, kennt Kitzingen nicht. Sie sind der älteste von 10 Kindern und sagen selbst, Sie sind irgendwie mit der halben Stadt verwandt. Sie sind immer schon, seit Sie denken können und wahrscheinlich seit diese Bürgerinnen und Bürger hier denken können, immer für die Stadt aktiv gewesen. Warum sollte jemand, der am anderen Ende der Welt lebt, Kitzingen einmal besucht und gesehen haben?
2: Ja, ganz einfach, Kitzingen ist der Nabel der Welt.
1: Warum?
2: Ja, Kitzingen hat einen besonderen Flair, natürlich auch geprägt, waren ja über 60 Jahre die Amerikaner in Kitzingen. Wir waren eine Garnisonsstadt, hatten den Namen Klein Las Vegas am Main. Und die Kultur ist natürlich mitgetragen worden, wenn man das sieht. Wir haben ja mehrmals die Ausstellung Wild Times gehabt, jetzt erst vor kürzester Zeit wieder. Und leben da einfach mit der Musik, mit den Leuten. Und wir sind, ja, ich glaube, über 100 Nationen, die in Kitzingen beheimatet sind. Und jeder hat seinen besonderen Flair. Und ich kann einfach nur sagen, Kitzingen, simply the best.
1: Simply the best, super. Luis Bernd, wir haben gerade gehört, es gibt hier so viele verschiedene Nationen auf diesem kleinen Fleckchen mit 23.000 Einwohnern. Und Sie sind ein Brückenbauer. Sie haben mit zwei Toren und einem Ball Menschen oder bringen diese Menschen zusammen, die sich sonst vielleicht nie begegnen würden. Haben zusammen mit dem Polizisten Dokan Aksu das Projekt Street Soccer gegründet. Da kommen jung, alt, einheimische Zugereiste zusammen, ganz unabhängig von ihrer Herkunft, und spielen miteinander Fußball, ist jetzt erstmal nicht so ungewöhnlich, aber was ist das Besondere an diesem Projekt, dass es auch so preisgekrönt ist und ganz was Besonderes ist?
3: Dass es eigentlich selbstverständlich sein sollte und es ist im Endeffekt, wie schon erwähnt, nichts Besonderes, aber irgendwie haben wir es besonders gemacht und versuchen halt einfach einen strukturellen Rahmen zu schaffen für Begegnungsräume, vor allem interkulturelle oder auch intergenerationelle. Und ich würde sagen, das ist das Besondere, dass einfach Menschen zusammen in einem wertfreien Raum Sport machen.
1: Das bedeutet, da können Menschen hinkommen, ganz unabhängig von ihrem Status. Sie müssen keine Vereinsmitgliedschaft haben und dürfen einfach, wenn da eine Nachricht von ihnen kommt, kommt an diesen Platz, hier wird gekickt, kann jeder kommen, muss keine tollen Fußballschuhe dabei haben und darf einfach mitkicken und sein, wie er ist. Ist das das Geheimnis?
3: Ich würde sagen, ja, diese Zugänglichkeit, das ist uns auch immer sehr wichtig. Deswegen haben wir es auch so unbürokratisch wie möglich gehalten bis jetzt, auch mit wachsendem Projekt, wo es dann teilweise schwierig wird. Aber so die Zugänglichkeit, dass einfach jeder jederzeit ohne Equipment mitmachen kann, ist das, was es ausmacht, ja.
1: Diese Niedrigschwelligkeit und Zugänglichkeit, wie Sie sagen, was kommt denn zurück von den Menschen? Was wird ihnen zurückgespiegelt, wenn die Leute da sind, wenn die Menschen kicken und dann auseinandergehen? Was verspüren Sie da?
3: Ganz viel Freude. Also wenn man uns so... Wir werden oft nach den schönsten Momenten gefragt und das sind dann für mich immer so ganz kleine Sachen, wie wenn man einfach dann so 10, 20 Jungs miteinander lachen sieht und manchmal holen wir dann noch eine Wassermelone, schneiden die alle zusammen auf und so. Das sind so die kleinen Momente, wo man dann merkt, dass es schon Impact hat, was man macht. Und das gibt einem dann schon viel, einfach. ohne dass man direkt positives Feedback bekommt, was man natürlich auch oft bekommt, aber einfach zu sehen, wie Menschen sich begegnen und zusammen sind, ist das Schöne.
1: Einfach Gemeinschaft schaffen, ganz selbstverständlich, ohne viel drüber zu reden, sondern einfach nur spüren und fühlen. An meiner Seite mit Krone und einem wunderschönen Gewand ist die Weinprinzessin Leni die Erste. Es heißt poetisch, der Wein erfreue das Menschenherz und Wein bringt Menschen an einen Tisch. Leni, Sie sind Botschafterin, als Botschafterin ständig im Austausch mit verschiedensten Menschen, haben viele, viele Begegnungen. Was haben Sie denn durch dieses neue Amt über Ihre Heimat vielleicht auch Neues gelernt?
4: Also ich habe Sie noch mal ganz anders kennengelernt, muss ich sagen, weil man es viel bewusster wahrnimmt, was wir tatsächlich alles so zu schätzen wissen sollten. Und man erlebt die Feste ganz anders und die Begegnungen, weil man einfach mehr Hintergrundwissen hat und ein Teil von dem Ganzen ist. Und man so viele spannende Persönlichkeiten kennengelernt hat oder kennenlernt, die man einfach so auf der Straße trifft oder die sich mal unterhalten wollen. Und da wurde mir erst mal wieder richtig bewusst, wie besonders Kitzingen eigentlich ist, obwohl es meine Heimat ist und für mich schon fast normal war.
1: Was macht denn für Sie Heimat aus? Was gehört dazu, dass man sich heimatlich fühlen kann?
4: Ich fühle mich hier heimatlich, weil ich hier einfach aufgewachsen bin. Ich bin hier in die Schule gegangen, bin hier aufgewachsen und ich habe hier meine Liebsten um mich herum. Und was ich auch sehr toll finde an Kitzingen, es ist einfach nicht so riesig und überlaufen. Man kennt sich, man trifft sich und genau.
1: Da nicken Sie. Der DJ Talich Arayice ist neben mir. Auch Sie sind hier geboren und aufgewachsen, haben einen familiären türkischen Background, ein Unternehmen oder eine Familie, die hier tatsächlich ein Familienunternehmen hat, bei dem Sie auch mitarbeiten. Und Sie haben hier vor kurzem auch auf dem Stadtfest aufgelegt und legen da eben durchaus auch Sachen aus der Tradition Ihrer Eltern oder nochmal eine andere Kultur auf. Orientalische Beats hier in der Nähe vom Marktplatz, am Königsplatz, wo Sie aufgelegt haben, am Stadtfest, am traditionellen Stadtfest. Wie ist das, wenn die Menschen zu ihren Beats tanzen und wippen?
5: Also für mich ist es natürlich immer eine Ehre, dass ich hier auch immer in meiner eigenen Stadt, wo ich auch aufgewachsen, also geboren und aufgewachsen bin, hier auch mich leidenschaftlich zu präsentieren. Und für mich genau jetzt die Frage, wie ist das für mich hier aufzulegen? Klar, für mich ist es super. Es ist toll, wenn ich auch die Menschen sehe, auch das Publikum sehe, dass sie auch mitfühlen. Für mich ist es natürlich schön, wenn, dann weiß ich auch, dass ich meine Arbeit sehr schön mache. Weil klar, wenn man jetzt auf dem Fest ist und keiner tanzt, dann weiß man auch, dass die Musik nicht passt. Mhm. Das ist meistens so.
1: Und Sie haben, als die Weinprinzessin eben gerade über Heimat gesprochen hat, gleich gewippt und auch genickt und haben im Grunde, glaube ich, auch das Gefühl, hier komplett Ihre Heimat zu haben. Was macht für Sie denn Heimat aus?
5: Was macht für mich Heimat aus? Also ich finde Kitzingen sehr, sehr sympathisch. Es ist jetzt nicht eine Großstadt, es ist auch nicht eine Kleinstadt für mich, es ist eine Mittelstadt. Und das sehe ich halt immer an Kitzingen sehr gut. Es ist sehr kompakt, zentral. Man kennt hier fast jeden und man hat ja auch kein Bedenken, wo man jetzt von A zu B nicht hinkommen könnte. Mhm. Das ist halt sehr schön hier an Kitzingen und für mich ist Kitzingen Kitzingen. Also da gibt es nicht viel zu sagen. Für mich ist Kitzingen die Stadt, wo ich geboren und aufgewachsen bin. Mhm. Und mehr habe ich auch nicht zu sagen über Kitzingen.
1: Kitzingen ist Kitzingen, Herr Vierräter. Sie sind eben schon so lange vielfältig unterwegs. Und Sie haben es ganz zu Beginn schon gesagt, Kitzingen war eben für 6 Jahrzehnte die US-amerikanische Garnisonstadt, geprägt von Bars, Clubs und einem wilden Leben. Sie waren da ja mittendrin und waren da genau auch vielleicht altersmäßig in Ihren eigenen wilden Zeiten. Was haben denn die Amerikaner mit Kitzingen gemacht und was ist von dieser Zeit vielleicht, von diesem kleinen Las Vegas am Main, wie es damals hieß, heute in dieser Stadt geblieben?
2: Ja, eigentlich im Prinzip gar nicht so viel. Es sind ja 20 Jahre her, wo unsere amerikanischen Freunde abgezogen sind. Es bestehen aber immer noch tolle Freundschaften. Es kommen immer wieder. Wir hatten ja viele Jahre lang, wo ich auch Tourismuschef war, Hotelschiffe hier, wo viele Amerikaner da waren. Und die eine oder andere Begegnung kam dann, wenn ich die als Hofrat begrüßt habe, wo der eine sagt, hey, you remember, I was stationed in Kitzingen. Ich war Military Police 1968 oder so. Und das ist ein ganz interessanter Aspekt. Und wir haben jetzt ja wieder Gäste aus Amerika, sind extra 12 nach Kitzingen gekommen, um, ich will jetzt mal so sagen, Leute kennenzulernen. Einer, der kommt schon 20 Jahre durch Wurzeln, die er hier hatte, hierher und hat noch 10 andere mitgebracht. Und zwei davon sind Musiker und die machen am Sonntag am Stadtbalkon auch noch guten Classic Rock, so wie es sich gehört.
1: Und der eine von diesen beiden Musikern, dessen Eltern waren hier eben
2: ja, stationiert. Ja, das ist Interessante. Die sind, haben sich 1951, meinem Baujahr, in Kitzingen kennengelernt. Der Papa war als Soldat, seine Mama war Lehrerin an der amerikanischen Schule, haben dann 1952 sich verlobt und 1953 geheiratet und er ist 1954 geboren. Er ist jetzt wieder zu seinen Wurzeln und es war gestern sehr emotional, wo er an den verschiedensten Stellen war und wir uns da auch musikalisch in die eine oder andere Weise verständigt haben.
1: Ach, wie schön. Jetzt haben Sie gesagt, von dieser Garnisonstadt mit diesem amerikanischen Flair, diesen Bars und Clubs von damals ist nicht so, so viel übrig. Aber wir haben jetzt eben auch eine kulturell sehr gemischte Stadt Kitzingen. Ein Drittel der Bevölkerung hat hier tatsächlich eine Einwanderungsgeschichte. Wie funktioniert das? Dieses Miteinander heute hier in dieser Stadt?
2: Also ich kann das schon familienmäßig sagen. Ich habe griechische Verwandte, amerikanische Verwandte, afrikanische Verwandte. Also das funktioniert einfach. Wenn es in der Familie funktioniert, funktioniert es in einer Stadt auf jeden Fall auch. Man sieht es, wenn es Stadtfest ist, wo die verschiedensten Länder zusammenarbeiten, egal was es ist, ob das beim Essen ist, ob das musikalisch ist. Und das Nachbarschaftsfest von meiner früheren Kollegin von der Astrid Loos, die das seit vielen Jahren macht, da sieht man, was die Vielfalt von Kitzingen ausmacht.
1: Mhm. Weil Prinzessin Leni, jetzt sind Sie hier eben im Fokus als Prinzessin, haben ein Amt, das Sie bekleiden. Ist das denn eine Stadt, über die Sie sagen würden, hier kann ich tatsächlich bleiben? Oder was braucht es, damit Sie sagen könnten, hier bleibe ich auch in Zukunft, hier könnte ich mein Leben bleiben?
4: Großer Teil ist natürlich meine Familie und meine Freunde, die mich auch einfach hier halten. Und ich bin völlig zufrieden mit meiner Heimat, deswegen bin ich gar nicht auf der Suche nach was anderem. Ich finde es einfach wunderschön, wie vielfältig Kitzingen ist. Egal, ob wir den Main einfach direkt vor der Haustür haben und rund um Kitzingen sind überall Weinberge zu finden. Das ist so eine perfekte Mischung aus allem. Und natürlich haben wir eine wunderschöne Altstadt, wo man gerne mal durchspazieren kann oder über die alte Mainbrücke und dann ein bisschen Natur genießen kann.
1: Wir haben manche Menschen sagen durchaus auch, dass das so ein bisschen eine eingeschlafene Stadt ist. Würden Sie sich wünschen, dass das so ein bisschen, wenn wir hier von Herrn Vierräter hören, das waren einfach wilde Zeiten, die wir gelebt haben. Würden Sie sich wünschen, dass da ein bisschen mehr auch für die jüngere Generation geboten wird, dass ein bisschen mehr hier einfach ja, lässiger Wind weht? Oder passt das schon so?
5: Puh, also es ist eine sehr gute Frage jetzt. Klar, man kann vieles machen hier an Kitzingen, was die Jugend betrifft.
1: Was würden Sie denn konkret machen zum Beispiel?
5: Viel mehr für die Jugendlichen da sein, dass sie quasi viele, viele abwechslungsreiche Möglichkeiten bekommen. Jetzt zum Beispiel jetzt wie beim Luis, dass er mit dem Dokan zusammen den Seezucker-Turnier geplant haben, dass quasi so in sowas Ähnliches auch mehr im Jahr erfolgt und dass man quasi mehr abwechslungsreiche Aktionen oder abenteuervolle Veranstaltungen plant, dass man quasi mehr für die Jugendlichen da ist hier in Kitzingen. Das würde ich mir schon wünschen wollen.
1: Ja, Luis Bernd, Sie sind eben viel mit jungen Menschen unterwegs und bringen sie zusammen, aber wir haben jetzt vorhin mit dem Oberbürgermeister gesprochen und wir haben den zweiten Bürgermeister hier praktisch neben sich. Was würden Sie sich denn wünschen? Was könnte man hier noch mehr machen, damit diese Stadt vielleicht auch für die jüngeren Menschen noch attraktiver, noch spannender wird?
3: Boah, ich würde sagen, das ist nicht mal so ein strukturelles Problem, wie es oft dargestellt wird, sondern die Jugendlichen müssen auch sich selber einen Raum schaffen, weil es gibt schon gute Rahmenbedingungen. Und ich meine, wir haben es ja auch geschafft. Im Endeffekt ist unser Projekt aus dem Gedanken gewachsen, oh, die Fußballplätze werden immer leerer. Und wir sind das Problem angegangen und haben was gemacht und haben was geschaffen dadurch. Und ich finde, da muss sich auch so die junge Generation ein bisschen an die eigene Nase packen und sagen, ich mache Kitzingen zu einem Ort, wo ich gern lebe und nicht einfach nur immer verlangen. Weil das beobachte ich oft, dass der Mensch halt sehr gemütlich ist und sich gerne ein gemachtes Nest setzt. Aber ich finde, man muss halt sich selber auch einen Raum schaffen. Und die strukturellen Sachen sind da. Also es gibt genug Möglichkeiten, sich zu verwirklichen. Man muss es halt angehen.
1: Da nickt natürlich der Vierräter. Da geht der Daumen hoch. Das heißt, die Leute, gerade die jungen Menschen, sollen noch mehr selbst auch anpacken. Hätten Sie da Ideen? Was könnte man machen?
2: Ich kann manchmal eigentlich das ja nur so bestätigen, was der Luis gerade gesagt hat. Wenn ich denke an meine Jugend, wir haben damals hier gleich um die Ecke war das berühmt-berüchtigte Markerwe, wo sich vom Schulschwänzer bis zum Fabrikdirektor alles getroffen hat. Wir waren hier, das war die Funky Street, wie wir das früher genannt haben. Da ging der gesamte Verkehr noch hier durch und wir haben selber ein eigenes Jugendzentrum damals mit circa 10 Leuten gegründet, haben uns, wenn ich dran denke, der Ausweis mit Peace-Zeichen, haben das 1-2 Jahre in Eigenregie betrieben, hat dann natürlich immer wieder Probleme gegeben, weniger mit dem Nachbarn, sondern eigentlich dran gescheitert am Geld. Und zwar aus dem Grund, wir hatten eine Telefondaten und jeder, der in dem Jugendzentrum war, der hat in die Welt rum telefoniert. Das war schlimmer, als wie die Miete zu bezahlen. Also wenn ich daran denke, macht selber was, nicht reden, sondern machen.
1: Nicht reden, sondern machen, das ist Ihr Motto und Sie machen das ja. Was würden Sie denn gerne, wie würden Sie die Menschen noch mehr zusammen, wenn Sie jetzt eine Sache konkret ändern könnten? Luis Bernd, was würden Sie ganz konkret verändern?
3: Boah.
1: Sie haben jetzt alle Möglichkeiten, einen Zauberstab und Sie dürfen jetzt was erfinden, hier installieren. Was machen Sie? Böse Frage.
3: Ja, total. Die ist total gemein.
1: Ja, weil das war auch gemein zu sagen, macht einfach mal. Klar, kann man machen, aber nicht alle haben diesen Elan und die ja, vielleicht auch den Mut. Es geht ja auch ganz viel um Mut.
3: Vielleicht ein Forum für Menschen, die was machen wollen, dass man die sammelt und so ein, dass man einfach Menschen sammelt, die was machen wollen und dann irgendwie ein Forum hat, wo die unterstützt werden in ihrem Vorhaben.
1: Das ist doch gut, das verbindet Herr Vierräter das, was er möchte und das, was Sie sagen.
2: Ich kann das nur bestätigen, das ist ein ganz wichtiger Faktor, man muss einfach mehr miteinander, mehr zusammen, wie auch der Oberbürgermeister das immer sagt. Ne? Mhm. Es geht nicht um die einzelnen Namen, es geht einzig und allein um unsere Stadt Kitzingen.
1: Mhm. Okay, das heißt, wir überlegen uns oder Sie überlegen sich, dass es ein Forum gibt für alle kreativen Ideen, die jetzt aus dieser Stadt kommen. Das ist doch super, ja? Wenn Sie was verändern könnten, DJ Talich, wenn Sie eine Sache ganz konkret machen würden, haben jetzt die Möglichkeit, die Macht und das Geld. Was wäre das für diese Stadt?
5: Was ich hier verändern würde, ist halt mehr Aktivität für Kitzingen. Dass die Leute, dass die Mitmenschen, die Bürger auch mehr auf die Straßen gehen. Dass es hier mehr abwechslungsreiche, also abenteuerreichliche
1: Aktivitäten
5: gibt, dass sie halt kommen und dass quasi auch Kitzingen wieder mal so ins Sprung kommt, dass man auch hier wieder Aktivität sehen kann hier in Kitzingen.
1: Komm, mehr genau. Raum für Abenteuer, der DJ steht schon bereit. Gell? So. Genau. Und die Weinprinzessin glaube ich auch. Eine Sache, die Sie, Prinzessinnen, haben manchmal ein Zauberstäbchen, was Sie verändern würden, wenn Sie könnten?
4: Ich habe mir da schon mal Gedanken drüber gemacht und das war so ein bisschen eine Schnapsidee, die ich auch nicht so wirklich nach außen getragen habe, zum Thema selbst was auf die Beine stellen und so. Wir haben ja schon den Stadtshop, der wirklich sehr, sehr schön ist und ich dachte mir da auch, da könnte man doch einfach einen DJ hinstellen und einfach Jugendliche einladen, ein paar Drinks verkaufen, einfach eine gute Zeit zusammen haben, gemeinsam Spiele spielen oder sich einfach so mit der Clique verabreden, dass man einfach einen Ort hat, wo man sich immer wieder neu treffen kann und sich neu begegnen kann, auch für unser Jugendalter, sage ich jetzt mal.
1: Wunderbar. Sie hat jetzt im Grunde alles zusammengefasst, was Sie formuliert haben an Wünschen. Ist doch wunderbar. Dann haben wir jetzt ein Rezept, ein ganz klares Konzept. Ich danke Ihnen sehr, sehr herzlich für diesen Austausch. Kitzingen ist und bleibt einmalig, vielfältig. Vielen, vielen Dank. Und ich gebe jetzt zurück zu meiner Kollegin nach München, Ulrike Ostner.
0: Vielen Dank an Özlem Sarıkaya und ihre Gäste. Bayern 2 vor Ort heute aus Kitzingen in Unterfranken. Tja, und jetzt brauchen wir schon noch Musik aus der Region. Hier sind Nant aus Volkach mit Vertrau dir.

0: 11.48 Uhr, das war Nant aus Volkach mit Vertrau dir. 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Wir waren in Kitzingen gerade und haben dort den Oberbürgermeister der Stadt kennengelernt, Enis Tis. Er ist ein Aachener eigentlich mit türkischen Wurzeln, der inzwischen in Unterfranken lebt. Und er sagt für sich ganz klar, ich kenne keine andere Heimat als Deutschland. Menschen, die das Leben nicht nur in verschiedene Städte, sondern gar in verschiedene Länder verschlägt, empfinden das oft anders. Sie könnten sagen, ich habe mehrere Heimaten. Für den Schauspieler und Theaterregisseur Prodromos Tsinikoris ist das möglich. Der Träger der Goethe-Medaille 2026 ist in Wuppertal geboren und zur Schule gegangen. Er hat in Athen studiert, in Berlin gelebt und arbeitet inzwischen sowohl in Deutschland als auch in Griechenland. Er schwingt zwischen den Welten. Stimmt das?
1: Ja, ich würde sagen, das wäre schon korrekt. Ich schwinge durch diese beiden Länder seit meiner Geburt. Anfangs als Gastarbeiterkind und das während der Schulferien nach Griechenland fliegt und dort 3 Monate verbringt. Und ja, bis heute als jemand, der entweder in Deutschland arbeitet oder Deutschland sehr oft besucht, um seine Eltern zu besuchen. Und ja, das ist ein ständiges Hin und Her mittlerweile. Komischerweise bin ich gerade in Berlin und als ich hier angekommen bin gestern, hatte ich wieder dieses Gefühl von hier heimisch sein. Und ich habe das nicht in sehr vielen Städten in Deutschland, aber ich habe hier über einen längeren Zeitraum gewohnt in Berlin, über 2 Jahre vor 10 Jahren, als die Wirtschaftskrise losging in Griechenland. Und seitdem ist irgendwie Athen, Berlin, Thessaloniki, Wuppertal, das sind meine kleinen Häfen und ich freue mich dann immer hier zu sein. Ich könnte schon sagen, dass ich mich in Berlin zum Beispiel sehr, sehr heimisch fühle.
0: Jetzt reden wir ein bisschen vielleicht über Ihr Theater. Das ist sehr dokumentiert.

0: Reinigungskräfte haben Sie auf die Bühne gebracht, schon aus verschiedenen Nationen, die dann ihre Geschichten erzählt haben. Genau.
1: Ja, genau. Dieses Stück Saubere Stadt, Clean City, das damals als Antwort auf den Anstieg der Rechten und der Goldenen Morgenröte der Nazi-Partei, die auch im Parlament war, ist dieses Stück entstanden als Antwort auf ihre Parolen, die von wir müssen unsere Städte ausmisten und wir müssen unser Land sauber machen. Das war dann unsere Antwort, unsere theatrale Antwort. Wir machen jetzt ein Stück und auf die Bühne kommen Menschen, die machen hier sauber. Und das sind migrantische Reinigungskräfte aus verschiedenen Ländern der Welt.
0: Wenn Sie sagen, es sind nicht Schauspieler und Schauspielerinnen, die da auf die Bühne gehen, sondern sehr oft eben in Anführungszeichen echte Menschen, dann machen Sie das ja nicht nur jetzt bei den Reinigungskräften, sondern in ganz verschiedenen Zusammenhängen. Also immer dieses Dokumentarische ist wichtig. Gibt es da einen gemeinsamen Kern? Also was ist es, was Sie da interessiert, was Sie sichtbar machen wollen?
1: Ich bin auf der Suche nach interessanten Geschichten, Biografien, die normalerweise nicht im öffentlichen Diskurs auftreten, die unsere Geschichte oder die Gesellschaftsgeschichte aus einem anderen Blickwinkel neu erleuchten könnten. Also ich habe in den letzten Jahren so viele Menschen interviewt aus total verschiedenen Hintergründen und die Menschen, die meistens auf der Bühne stehen, ich würde dann sagen, der kleinste gemeinsame Nenner ist, dass sie auf die Bühne wollen, um ihre Geschichte zu teilen, weil sie sich als Teil einer größeren Erzählung sehen und irgendwie ein neues Narrativ miterzählen, mitstricken wollen über zum Beispiel migrantische Reinigungskräfte oder über die jüdische Gemeinde in Thessaloniki oder über die Geflohenen oder über die Migrantinnen, die aus Griechenland nach Deutschland gekommen sind, etc. etc.
0: Ich kann mir vorstellen, da bilden sich während dieser Arbeit auch Gemeinschaften, die sich vielleicht sonst nicht gebildet hätten. Man könnte ja die Frage anschließen, also wir verbinden oft Zugehörigkeit mit Herkunft und muss denn das zwingend zusammenhängen?
1: Nein, das ist dann immer der Fall. Es ist eine schöne Nebenwirkung des Proben- und Vorstellungsprozesses, dass sich die Menschen, die erstmal auf der Bühne stehen, sich verbinden, Koalitionen bilden und dann auch zu Freundinnen oder Freunden werden. Das war bei Clean City zum Beispiel der Fall. Diese Reinigungskräfte haben sich vorher nicht gekannt, sind mittlerweile sehr gute Freundinnen, fahren zusammen in Urlaub, wann immer es geht. Und nicht nur diese Menschen, die auf der Bühne stehen, verschieben sich ein bisschen und sind nach den Vorstellungen andere Menschen, sondern auch die Leute, die hinter der Bühne stehen, die für das Projekt arbeiten, das ganze künstlerische Team und auch ja unsere Zuschauerinnen und Zuschauer. Also das ist dann ja immer der Wunsch, dass sich auch bei den Leuten im Publikum irgendwas bewegt und dass sie dann irgendwie anders aus dem Publikumssaal rausgehen.
0: Und was bewegt es bei Ihnen?
1: Ja, das ist eine gute Frage. Ich glaube, einer der Gründe, warum ich das weiterhin mache, nach 15 Jahren und nach sehr, sehr vielen Interviews und sehr vielen Themen, es befriedigt eine Neugier von mir und einen Wunsch, Menschen kennenzulernen, die ich unter anderen Umständen nie kennengelernt hätte. Und es fordert auch meine Weltanschauung heraus. Und ich finde das sehr stimulierend, sich ständig Gedanken zu machen über die Welt.
0: Prodromos Zinikoris, Träger der Goethe-Medaille 2026. Das Gespräch haben wir vor der Sendung aufgezeichnet. Und was Sie da hören, sind die Stereophonics. Maybe tomorrow.

0: Weißt, Karle, was die richtig in Schwung bringt?
1: Was denn?
0: Radlermüsli von Seitenbacher.
1: Müsli für Radfahrer?
0: Ja, genau. Seitenbacher Radlermüsli. Radlermüsli von Seitenbacher.
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5: Und damit endet der Vormittag hier auf Bayern 2. Ich bin Ulrike Ostner und schmeiße jetzt quasi den Job hin, zumindest für heute, und gebe weiter an Achim Bogdan. Und das passt ganz gut. Darf ich mitmachen bei euch in der Sendung mit meinem Job hinschmeißen?
6: Selbstverständlich. Ich habe mir auch schon gedacht, was ich machen würde, wenn ich mitten in der Sendung einfach den Job hinschmeißen würde. Was wäre dann?
5: Wir gehen jetzt.
6: Ja, also wir nehmen jedenfalls den bayerischen Justizminister Georg Eisenreich zum Vorbild. Der hat nämlich gestern seinen Rücktritt verkündet, möchte sich mehr um Familie und um andere Dinge kümmern. Und wir fragen heute einfach mal, ob Sie schon mal den Job hingeschmissen haben und was Neues angefangen haben. Und ich glaube, da gibt es ganz, ganz schöne Geschichten, die uns heute erzählt werden. Freue mich drauf.
5: 0800 94 95 95 5. Wenn Sie da anrufen, können Sie Ihre Hinschmeißgeschichten erzählen.
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7: Um 12 Uhr mit Marlene Reichert. Dass eine Entlastung der Autofahrer an der Zapfsäule kommen soll, ist nahezu unstrittig. Über das Wie wird aber weiter diskutiert. Finanzminister Klingbeil hat sich am Rande eines Treffens mit seinen EU-Kollegen jetzt zuversichtlich gezeigt, dass es bald eine Entscheidung geben wird.
8: Er wolle jetzt ein klares, schnelles Signal an den Zapfsäulen, sagte Bundesfinanzminister Lars Klingbeil beim Treffen in Dublin. Klingbeil machte sich erneut für eine Übergewinnsteuer stark. Damit könnten überproportional hohe Gewinne von Mineralölkonzernen abgeschöpft werden. Der SPD-Politiker forderte, dass die EU-Kommission zeitnah einen Vorschlag dazu macht, auch wenn es weder in der Bundesregierung noch auf europäischer Ebene bisher Einigkeit bei dem Thema gibt. Aus Dublin Sarah Lopez.
7: Der Preis für einen Liter Diesel hat gestern derweil einen neuen Höchststand erreicht. Im Tagesdurchschnitt mussten Autofahrer 2,47 Euro bezahlen. Das hat der ADAC beobachtet. Demnach sank der Benzinpreis leicht auf im Schnitt 2,30 Euro für einen Liter. Angesichts des Konflikts im Nahen Osten bleiben auch die Ölpreise hoch, sind nun aber den dritten Tag in Folge gefallen. Im Umfeld des Frankfurter Flughafens ist erneut ein Mensch an Malaria gestorben. Die Gesundheitsbehörden gehen davon aus, dass infizierte Mücken an Bord von Flugzeugen gelangt sind. Professor Jürgen May, Tropenmediziner aus Hamburg, sagte dem BR, diese Erklärung sei sehr wahrscheinlich.
9: Das hat man früher auch schon gesehen und vermutet, dass hier Mücken im Flugzeug direkt oder im Gepäck geschafft haben, nach Deutschland zu kommen. Und deswegen kommen diese Fälle auch vor allen Dingen im Sommer vor, was oft in vielen Ländern in Afrika dann Regenzeit ist, da wo also die Mücken am häufigsten infiziert sind. Und bisher nur am Frankfurter Flughafen, wo es sehr viele internationale Flüge aus diesen Ländern gibt.
7: Der Kinderschutzbund hat sich in die Debatte um ein Social-Media-Verbot für Minderjährige eingeschaltet. Das Konzept der EU sieht die Präsidentin Sabine Andresen kritisch. Gerade für Jugendliche mit wenig Unterstützung von zu Hause, die in belasteten Familien lebten, könnten digitale Räume besonders wichtig sein. Auch bei entscheidenden technischen Fragen gäbe es bislang keine Lösung, so Andresen, zum Redaktionsnetzwerk Deutschland, etwa bei der digitalen Altersfeststellung. Nach DFB-Boss Bernd Neuendorf hat nun auch Liga-Präsident Hans-Joachim Watzke das Ende der FIFA-Präsidentschaft von Gianni Infantino gefordert. Wörtlich sagte Watzke in Berlin, er sollte weg, ohne Wenn und Aber. Als Begründung führte der DFB-Vizechef unter anderem Infantinos gescheiterte Investorenpläne für die Fußball-Weltmeisterschaft an. Das sei völlig wahnsinnig gewesen, erklärte Watzke. FIFA-Boss Infantino will sich nächstes Jahr zur Wiederwahl stellen. Das Wetter in Bayern. Am Nachmittag meist trocken, nur noch vereinzelt Regen bei maximal 17 bis 22 Grad. Kommende Nacht teils klar, teils wolkig und trocken. Es kühlt ab auf 10 bis 5 Grad. Die Aussichten, morgen sonnig mit einigen lockeren Wolken. Am Sonntag im Tagesverlauf von Norden mehr Wolken und etwas Regen. Höchstwerte bis 24 Grad. Soweit die Nachrichten. Es ist 20.03 Uhr. Die Verkehrsauswahl: A7 Füssen Richtung Ulm, zwischen Eumittelberg und Kempten 4 Kilometer Stau. Weiter auf der A7 zwischen dem Dreieck Allgäu und Kempten 5 Kilometer Stau an einer Baustelle. Und nochmal A7 zwischen Illertissen und Dreieck Hittistetten 8 Kilometer stockender Verkehr. A7 Ulm Richtung Füssen ist zwischen Nisselwang und Grenztunnel Füssen nach einem Unfall gesperrt. Dort ist ein Rettungshubschrauber im Einsatz. A8 München Richtung Salzburg zwischen Siegsdorf West und Bad Reichenhall stockender Verkehr. A9 München Richtung Nürnberg zwischen Manching und Altmühltal 11 Kilometer stockender Verkehr an einer Baustelle. Und A99 Ostumfahrung München Richtung Nürnberg zwischen Hohenbrunn und Haar Stau nach einem LKW-Unfall. Soweit der Service.
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6: Hallo und herzlich willkommen zum Tagesgespräch am Freitag. Der bayerische Justizminister Georg Eisenreich hat gestern überraschend seinen Ausstieg aus der Politik angekündigt. Ende September will er sein Ministeramt niederlegen. Er wollte zu einem Zeitpunkt aufhören, an dem er jung genug ist, um beruflich etwas Neues anzufangen, sagte der 55-Jährige. Außerdem wolle er mehr Zeit für die Familie haben und mehr Freiheiten ohne Personenschutz. Ein ungewöhnlicher Schritt, aber er ist nicht der Erste und der Einzige, der seinen Job hingeworfen hat.
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6: Unser Thema heute: Mir langt's, haben Sie schon mal Ihren Job hingeworfen? Also, was haben Sie da erlebt? Was war der Grund aufzuhören? Wie mutig war das damals? Und was kam stattdessen, was kam danach? Sind Sie ganz ausgestiegen und mit dem Fahrrad um die Welt gefahren? Oder haben Sie einen neuen Beruf gefunden, der Sie im Idealfall glücklich gemacht hat? Erzählen Sie es uns bitte, indem Sie hier anrufen unter der 0800 94 95 95 5 hier im Tagesgespräch auf Bayern 2 im Radio und ARD Alpha im Fernsehen. Nochmal unsere gebührenfreie Nummer 0800 94 95 95 5. Oder Sie schicken uns eine Text- oder Sprachnachricht, wie, das erfahren Sie auf unserer Sendungsseite von bayern2.de. So, und wir fangen an mit einer Frau, die haben wir angerufen. Es ist Angie Sebrich, die jetzt am Telefon sein müsste. Sie leitet die Jugendherberge am Sudelfeld bei Bayerisch Zell. Servus, Frau Sebrich.
10: Ja, und, hallo, servus.
6: Und sie war früher erfolgreiche Medienmanagerin. Frau Sebrich, wovon halten wir Sie gerade ab?
10: Ich bin heute beschäftigt, wieder anzukommen, weil ich erst im Urlaub war. Aber es geht schon wieder richtig los mit Abreisen und Getrubel und ja, wie man es halt kennt.
6: Also wie sieht denn so ein normaler Arbeitstag da aus in der Jugendherberge in Bayerisch Zell oder am Sudelfeld?
10: Frühstück um 8, halb 8 bis um halb 10. Mein Job ist eigentlich eher, ich bin eigentlich eher so die Verwaltungstante. Ich kümmere mich um die Reservierungen, um die Programmanfragen, um Telefonate, um Buchhaltung etc., Dienstpläne schreiben, zusammen Teammeetings mit unserer Küche. Welche Zimmer müssen gemacht werden? Also dann kommt die Abreise meistens bis 10, dann kommen die neuen Anreisen nachmittags, also dann gibt's Abendessen, dann kommen die kleinen die kleinen Wehwehchen, wenn es jemand wieder schmeißt auf dem Fußballplatz. Also es ist nicht langweilig.
6: Ist jeder Tag anders, oder?
10: Absolut, das war auch die große Herausforderung oder das große Thema, wo ich heute noch genieße, also es ist jetzt 25 Jahre her, dass ich umgestiegen bin. dass du jeden Tag nicht weißt, was Neues kommt. Und man hat halt einfach so viel direktes Feedback von den Gästen. Das war früher nicht immer so. Und du bist halt mehr im Leben drin. Und das ist eigentlich der Punkt, wo ich sehr genieße.
6: So, und wir blenden jetzt mal zurück, eben genauso etwa 25 Jahre, so ums Jahr 2000 rum. Wie sah der Arbeitsalltag da aus? Was haben Sie da gemacht?
10: Schachtelweise Zigaretten, literweise Kaffees, ein Meilensammelleben zwischen Meetings, Mittagssandwiches, Präsentationen, Telefonaten, E-Mails, wie es halt so ist. Ich war damals Kommunikationschefin von MTV Central Europe für Deutschland, Österreich, Schweiz, und das ist halt so der ganz normale Alltag, wenn man so auf der Karriereleiter ein paar Sprossen erklommen hat und Freizeit homöopathische Dosen, sage ich jetzt mal so.
6: Und, aber es klingt natürlich irgendwie dann trotzdem cool, bei MTV damals gewesen zu sein, vermutlich auch, viele Konzerte, Treffen auch mit Stars und so weiter.
10: Absolut. Glamour, Glitzer, Partys, Politik, Musik, Macher, Medien, das war ein Mörderjob. Das hat richtig Spaß gemacht. Es war sehr viel Stress. Und ich bin nicht gegangen, weil es mir keinen Spaß mehr gemacht hat, sondern das war, der Zufall hat meine Bauchstimme wahrscheinlich getroffen. Und meine Bauchstimme hat wahrscheinlich immer schon gesagt, boah, wie lange willst du dieses Tempo noch durchhalten? Herzrasen irgendwann, Termindruck, Deadlines. Und dieses Angebot Jugendherberge war wahrscheinlich bei mir auf einen sehr fruchtbaren Boden gefallen. Und und wir haben recherchiert, und das war auch eine sehr kurzfristige Entscheidung, also vergleichbar. Und es war eine Bauchstimme. Ich habe einfach auf meinen Bauch gehört. Ich will mehr mich erden wieder. Ich kann nicht die nächsten 20 Jahre weiter hippeln bis zum Abnippeln, sondern das Angebot Jugendherberge kam genau zum richtigen Zeitpunkt, und ich war jung genug, tatsächlich mit 35 zu springen, und ich habe mir damals gesagt, worst case, was kann schon groß passieren? Entweder es passt oder es passt nicht. Wenn es nicht passt, muss ich von null wieder anfangen, aber ohne es probiert zu haben. Also ich bin immer so, probier's aus und dann siehst du schon, ob es passt oder nicht, aber
6: Sie haben ja gerade gesagt, Bauchgefühl, es waren auch noch Zwillinge unterwegs, das hat die Sache auch ein bisschen noch verkompliziert irgendwie beim Anfang.
10: Tatsächlich, also als ich den Vertrag zusammen mit meinem Mann unterschrieben hatte, habe ich dann erfahren, hoppala, ich kriege Zwillinge. Dann habe ich dem damaligen Vorstand von den Jugendherbergen gesagt, hey, ich möchte ehrlich sein, ich bin schwanger. Dann sagte der zu mir, doppelschwanger auch noch, genau. Das ist nicht schlimm, die meisten Herbergseltern haben Kinder, es ist halt nur mehr Arbeit. Und damit war meine Zukunft besiegelt. Also wir sind dann tatsächlich hochschwanger in ein vollbesetztes Haus hochgekommen. Der Anfang war hart, sehr hart, weil es war ein Sprung ins kalte Wasser. Und so nach und nach haben wir uns dann halt learning by doing freigeschwommen. Und mittlerweile sind es 25 Jahre, die wir hinter dem Sprung gesprungen sind. Und es macht eigentlich immer noch sehr viel Spaß. Und dieses selbstbestimmte Arbeiten inmitten der Natur, das ist eigentlich, das ist unvergleichlich.
6: Also wenn wir jetzt in diese Sendung auch jetzt dann reingehen und hoffentlich ganz viele Menschen hören, die auch mal ihren Job hingeschmissen haben, es muss nicht so spektakulär gewesen sein wie bei Ihnen, trotzdem sozusagen ist ja eigentlich auch ein bisschen Zeit für eine Bilanz nach so vielen Jahren. Was hat es gebracht? Was sind auch die schönsten Momente dieses Lebens als Jugendherbergsmutter im Vergleich vielleicht auch zu diesen MTV-Zeiten?
10: Ich will dieses Vorherige gar nicht kleinreden oder also mein Leben war bunt vorher und es ist jetzt genauso bunt. Die schönen Momente überwiegen, dass du mehr Zeit für die Familie hast, dass du deine Arbeit selbst bestimmen kannst, und was ich halt nur als Rat wieder immer geben kann, ist, hör auf deinen Bauch, hör auf die innere Stimme, die hat meistens recht. Recherchiere so viele Informationen wie möglich. Wenn jemand plant, einen Job zu wechseln, wenn man Familie hat, heute wäre es ungleich schwieriger mit 3 Kindern, dann noch ein Nesthäkchen dazu bekommen, das ganze Leben auf den Kopf zu stellen, das braucht schon eine gute Überlegung. Aber die Bauchstimme ist meistens diejenige, die recht hat.
6: Angie Sebrich war das, die als Jugendherbergsmutter jetzt am Sudelfeld bei Bayerisch Zell arbeitet und die früher erfolgreiche Medienmanagerin bei MTV war. Frau Sebrich, herzlichen Dank an Sie. Alles Gute.
10: Sehr gerne. Servus, ciao.
6: Und ich sage jetzt an dieser Stelle unsere Telefonnummer für alle Menschen, die uns heute erzählen wollen, wie es bei Ihnen war. Also wo haben Sie möglicherweise einen Job hingeworfen und einen Neuanfang gemacht? Unsere Telefonnummer 0800 94 95 95 5 oder wie gesagt, Sie schicken uns eine Sprachnachricht oder Textnachricht über Signal oder WhatsApp und die Nummer dazu gibt es auf bayern2.de. Wir sind jetzt verbunden mit Ferdinand Hess, der uns aus Oberhaid anruft. Herr Hess, servus.
11: Ja, servus, hallo. Ich rufe aus Oberhaid bei Bamberg an, also ich bin mit meinem LKW unterwegs. Ich habe vor ein paar Jahren meinen Job einmal hingeschmissen, wie ich bei dem Anrufsende, wo ich einmal schon gesagt habe, bei mir waren es halt die Stunden, wo ich sehr, sehr viele gehabt habe. Ich habe meinen Job liebend gern gemacht. Ich habe in dem letzten Monat 307 Stunden gehabt.
6: In einem Monat?
11: Ja, ja, in einem Monat, genau.
6: Ich frage mich gerade, wie viele Stunden ein Monat hat.
11: Ich hab sehr, sehr viel gearbeitet und ich habe auch das gerne gemacht eigentlich. Nur, ich wollte halt auch irgendwann einmal dementsprechend ins Lohn bekommen. Mhm. Und mein damaliger Chef hat gesagt, nö, da kommt ja irgendeiner, der fährt für das Geld. Mhm. Ich habe gesagt, ist in Ordnung. Ab nächsten Monat darfst du deine Sachen alleine fahren, ohne mich. Und dann habe ich mir eine neue Firma gesucht und bei der bin ich ja absolut zufrieden. Das ist ein kollegiales Miteinander, schon fast freundschaftlich vom Chef. Also wir haben zwei Chefs bei uns in der Firma. Ja, es ist hervorragend. Ich bin viel ruhiger geworden. Ich habe teilweise in der alten Firma, habe ich teilweise bis abends 9:30, 10 gearbeitet. Beginnend früh um 6 Uhr, wohlgemerkt.
6: Unglaublich. Also das heißt, Sie sind praktisch im Beruf geblieben, aber jetzt einfach nur bei einer anderen Firma gelandet und jetzt hat sich alles so ganz gut zum Guten gefügt bei Ihnen.
11: Absolut, absolut.
6: Und jetzt gerade auch mit dem LKW unterwegs?
11: Ich bin jetzt auch gerade mit dem LKW unterwegs, habe ein Freisprecher noch in meinem LKW natürlich. Bin auch schon abgesichert, dass ich da irgendwie mit dem Handy rumspielen muss oder so.
6: Nee, also, das ist klar. Und was ist jetzt hinten drin im LKW?
11: Ich fahre Absetzmulde. Da ist jetzt Aushub, also Erdaushub drin. Und jetzt bleibe ich kurz stehen und rede mit Ihnen. So, jetzt habe ich Zeit.
6: Also Aushub wird im Moment gefahren von wo nach wo?
11: Ich fahre nur im Landkreis Bamberg, unsere Firma, und bin jeden Tag zu Hause relativ zu einer normalen Zeit. Ich arbeite auch je nachdem, was halt an Aufträgen da ist, aber das ist ja ganz anderes Arbeiten. Ich wäre jetzt nächsten Monat 64 und man soll ein bisschen auf seinen Körper und auf sein Herz hören. Und ich glaube, ich habe auf beides gehört und habe mit meiner neuen Firma eine sehr gute Wahl getroffen.
6: Also das hat uns ja gerade schon Angie Sebrich erzählt, die gesagt hat, man soll ein bisschen auf seinen Bauch hören, haben Sie offensichtlich auch getan. Wollen Sie uns noch verraten, warum, Sie machen das ja ganz offensichtlich sehr gerne, warum Ihnen das LKW-Fahren so großen Spaß macht?
11: Ich war auf sehr vielen Baustellen, ich treffe wahnsinnig viele Leute, kennen mich. Wir sind schon fast freundschaftlich verbunden. Ich habe letztes Jahr eine neue Hüfte bekommen und dann bin ich noch ein Dreivierteljahr bin ich wieder in meinem LKW eingestiegen, bin auf einer Baustelle gefahren. Dann kommt der Kapo, der Bauleiter oder Polier, kommt her, nimmt mich in den Arm und sagt, schön, dass du wieder da bist. Das ist, ja.
6: Ja, für sowas einfach, macht man das doch.
11: Einfach, ja, dann macht man das gern. Man kommt mit sehr, sehr vielen Leuten zusammen. Und wirklich mit den allermeisten bin ich schon fast freundschaftlich verbunden.
6: Ja, und dann können Sie auch gerne an der Stelle mal Ihre beiden Chefs grüßen, wenn Sie schon so zufrieden sind in der neuen Firma. Wer ist es? Der und der?
11: Der, Das mache ich. Wir sind eine Firma, die Firma Fischer heißt die Firma. Wir haben Absetzmulden und wir fahren auch Heizöl und Benzin. Diesel, Entschuldigung. Und das sind solche lieben und nette Menschen, das ist unglaublich, ganz ehrlich.
6: Also wie heißen die beiden?
11: Johannes und Gregor Fischer.
6: Ja, die grüßen wir jetzt mal an der Stelle von Ferdinand Hess, der jetzt gleich wieder weiterfahren wird und hier angerufen hat im Tagesgespräch. Vielen, vielen Dank.
11: Ja, gerne, was ich nur sagen wollte kurz. Ich habe das damals ein bisschen als Beleidigung empfunden.
6: Was denn?
11: Wo der Herr Metz gesagt hat, wir sollen mehr arbeiten.
6: Okay, alles gut. Dann ist es auch noch raus. Noch ein Gruß nach Berlin von Ferdinand Hess. Ja. Dankeschön, ade, servus.
11: Ja, ade, servus. Schön doch, macht weiter so. Ihr habt eine absolut super Sendung.
6: Vielen Dank. Dankeschön, das freut uns.
11: Ich jeden Tag zu. Dankeschön.
6: Perfekt. Jetzt geht's weiter mit Günter Dück, den haben wir jetzt angerufen. Günter Dück, ehemaliger Mathematikprofessor, ehemaliger Technologiechef bei IBM und jetzt Buchautor. Herr Dück, herzlich willkommen bei uns.
12: Ja, danke, dass ich mal dabei sein darf.
6: Ja, wir haben ja diese Sendung so ein bisschen uns inspirieren lassen vom Rücktritt des bayerischen Justizministers Georg Eisenreich. Ich habe es in der Anmoderation gesagt, der nach 13 Jahren im bayerischen Kabinett gesagt hat, es reicht, er will auch nochmal was Neues ausprobieren, er will Zeit für die Familie. So, es wird ja eigentlich als außergewöhnlich empfunden, wenn jemand einen angesehenen Beruf freiwillig hinter sich lässt. Warum ist das so? Warum wird das so als außergewöhnlich empfunden?
12: Ja, bei mir, ich habe zweimal den Beruf gewechselt. Ich war mal, ich habe an der Uni geforscht und war Professor für Mathematik für 5 Jahre, also Zeitbeamter. Und musste dann unfreiwillig weg, weil es einfach auf meinem Gebiet, das war mehr Internet, das war damals noch nicht modern, gab es einfach gar keine Stelle, null. Und dann musste ich sozusagen in die Industrie. Das ist mir schwer gefallen, weil man denkt, man ist sozusagen Weltklasse auf einem Gebiet als Professor. Und dann kommt man in ein ganz anderes Projekt und hat keine Ahnung und so. Da muss schwer schlucken und so weiter. Das ist so eine Überwindung. Das hat aber irgendwo zur Folge gehabt, dass man so das Gefühl hat, man kann dann beliebig oft wechseln. Es geht schon immer gut. Also es hat sehr viel Selbstbewusstsein gegeben nach der ganzen Angst. Mhm. Und dann, wie gesagt, bin ich dann bei IBM im Forschungszentrum aufgestiegen bis zum CTO, Chief Technology Officer heißt offiziell. Und da habe ich dann Bücher angefangen zu schreiben über das, was ich in der Industrie erlebt habe. Und da musste ich dann immer für Kunden auch Vorträge halten, gar nicht so sehr über Computer von IBM. Die wollten dann was über meine Bücher rauskriegen. Und irgendwann habe ich dann Geld genommen, also einen Stabberatersatz berechnet für IBM. Und dann irgendwann ist das mehr gewesen als mein Gehalt. Und dann habe ich irgendwann gesagt, dann mache ich das einfach als Beruf mit nur noch Schriftsteller, halte Vorträge. Und habe keinen Chef mehr.
6: Also Sie haben das im Grunde genommen mehrfach erlebt, was wir heute diskutieren, einen Neuanfang zu wagen, auch einen Job hinter sich zu lassen. Und Sie können es empfehlen?
12: Ja, es sind beide mal mit Angst verbunden. Oder kann man das? Oder überlebe ich das als Schriftsteller und so weiter? Das sind drängende Fragen. Aber so, ich denke, man muss den Schritt gehen, wenn die Flamme leuchtet. Also das ist jetzt vielleicht auch beim Justizminister, dass man einfach sagt, der alte Beruf bringt nicht mehr so viel. Oder jetzt als Politiker brennt man so ein bisschen aus, man hat praktisch keine Erfolge mehr, die AfD wird nur noch besprochen, aber es wird nichts mehr gemacht. Und dann sagt man, ich habe jetzt vielleicht doch ein anderes Leben und will für irgendwas wieder brennen und Erfolge haben und so weiter. Und das baut einen im neuen Beruf dann noch wieder auf.
6: Wir werden jetzt in den weiteren Minuten mit Menschen verbunden sein, die uns auch ihre Geschichte erzählen. Und Günter Dück hört aufmerksam zu und wird uns dann auch erzählen, ihm dazu einfällt.
12: Ich habe gerade ein Buch geschrieben, das erscheint Dienstag. Ich habe gedacht, deswegen meldet sich über humanoide Roboter. Und da müssen sich jetzt wahrscheinlich sehr viele Leute Gedanken machen, wo sie nur Beruf finden, die schön sind.
6: Und dann vielleicht nicht aus eigenen Stücken, sondern gezwungenermaßen.
12: Ich muss noch kurz anbringen, ich war Gründungsmitglied von der GmbH Flipperium. Die arbeiten nach dem Gerne-Prinzip. Da ist so ein Unternehmen in Berlin. und die bringen das richtig Leuten bei. Also die vermitteln nicht Arbeitslose einfach so, sondern bringen ihnen erstmal in Workshops bei, was sie wirklich gerne machen und wo sie dann stolz drauf sind. Und das, glaube ich, ist ein gutes Prinzip, da engagiere ich mich.
6: Also das Gerne-Prinzip ist auch
12: für uns. Für Leute, die das Problem auch haben.
6: Ja. Ja, also. Das Gerne-Prinzip gilt bei uns auch. Sie sollen natürlich gerne hier bei uns anrufen. Und ich hoffe auch gerne hat Barbara Heimerl jetzt angerufen, die aus Schalka mit uns verbunden ist. Frau Heimerl.
13: Ja, guten Tag.
6: Guten Tag. So, wo führt denn Ihre Geschichte hin, uns hin, in welche Berufe oder in welchen Beruf?
13: Meine Geschichte ist die Erfüllung eines und habe mir immer gewünscht, irgendwann in einem Land zu arbeiten, das die Ressourcen für...
6: Jetzt sind leider, haben wir hier gerade einen Wackler in der Leitung, Frau Heimerl. Jetzt weiß ich nicht genau, was wir machen. Vielleicht könnten Sie noch mal kurz Ihren Standort irgendwie verändern, weil leider uns jetzt ein paar Worte verloren gegangen sind, die aber, glaube ich, ganz wichtig sind, um Ihre Geschichte zu verstehen.
13: Okay, okay.
6: Also probieren wir es noch mal. Also was haben Sie denn für einen Beruf ausgeübt ursprünglich?
13: Also ich bin von Beruf Goldschmiedin und hatte immer den Wunsch, in einem Land, das die Ressourcen für den Beruf hat, aber nicht unbedingt die Kenntnisse, um die Ressourcen im eigenen Land zu verwerten, tätig zu werden, um eben diese Kenntnisse dort zu vermitteln. Mhm. Und mit 60 hatte ich dann die Chance, in einem Pilotprojekt in Botswana genau diesen Wunsch mir zu erfüllen. Also es wurde
6: also in Botswana in Afrika.
13: Im südlichen Afrika. Mhm.
6: Und was haben Sie dann da gemacht in Botswana?
13: Ich habe diesen Job ausgeschrieben. Ich war zu der Zeit eigentlich eben selbstständig und war aber dann, ja, ganz klar, ich will das tun. Ich will diesen Menschen dort eben, wenn es irgend geht, dieses Wissen vermitteln, dass sie in ihrem eigenen Land die Ressourcen, natürlich nicht alle davon, verwerten können, nicht alles exportieren müssen. Mhm. Ja, so kam ich dann 2012 dahin, ursprünglich für 2 Jahre. Der Vertrag war auf 2 Jahre ausgelegt, aber da das alles sich dort völlig anders angefühlt hat, wie es hierzulande dargestellt war, mussten wir den Vertrag dann verlängern. Ich war dann insgesamt in diesem ersten Projekt 4,5 Jahre. In dieser Zeit hat sich aber eine private Universität bei mir gemeldet, die auch dieses Anliegen hatten, jungen Leuten die Schmuckdesign und Schmuckfertigung beizubringen. Und dann habe ich nach Ende des ersten Vertrages mich bei dieser Universität verpflichtet und dort noch einmal 5 Jahre ausgebildet.
6: Das heißt, Sie waren 10 Jahre lang in Botswana und ich denke mal, das ist natürlich eine Zeit, die da bleibt ganz, ganz viel hängen. Was würden Sie sagen, so ist das Hauptgefühl, das bei Ihnen noch da ist aus dieser Zeit von diesem neuen Leben in Botswana?
13: Das Hauptgefühl aus dieser Zeit ist, dass ich schon das Gefühl habe, es hat etwas gebracht. Damals, in der Zeit, wo ich dort war, war ich nicht so überzeugt davon. Ich hatte immer eher Bedenken, dass es anschließend nicht weitergeht und dass diese Projekte einschlafen. Ja. Aber nachdem ich das ja weiter verfolge, weil ich ja immer noch Freunde dort habe und auch noch mit diesen Kollegen im Kontakt bin, erfahre ich halt, also es hat sehr wohl etwas bewirkt und die Projekte, dieser Projekte wird auf alle Fälle weitergeführt. Also es sieht sehr gut aus, dass dort weiterhin junge Leute ausgebildet werden, um Schmuck herzustellen.
6: Also schön, wenn was hängen bleibt von dem, was man macht. Das hat uns jetzt gerade Barbara Heimerl berichtet. Dankeschön. Günter Dück, es ist, glaube ich, wirklich schön, wenn man einfach, wenn man merkt, da ist eine Sinnhaftigkeit da bei dem, was man macht.
12: Genau. Die Flamme, sagt doch Nietzsche, die muss in uns brennen.
6: Die Flamme muss brennen, richtig. Auch beim
12: Ich meine, das war ja jetzt bei den ganzen Calls so, dass man sagt, ich arbeite jetzt auch in einem anderen LKW, aber der Chef ist nett. Und man solche Dinge, ich meine, wenn man einen schlechten Chef hat, dann ist das irgendwo, das sind dann so schlechte Jahre, das ist so graue Zeit. Und viele Leute arbeiten wegen des Betriebsklimas. Das muss man sich auch irgendwie klar machen, wovon man abhängt. Ich bin jetzt mehr so als Mathematiker nicht so sehr abhängig, dann ist man auch lieber allein. Aber das muss jeder für sich irgendwie rauskriegen.
6: Also es hat mit Sinn zu tun, passt auch ganz gut zu einem Buch, das Sie geschrieben haben. Das Titel Ihres Buches, keine Sinnfragen bitte, wir arbeiten leidenschaftlich für die Tonne.
12: Ja, das ist einfach, ich habe die These aufgestellt, dass einfach seit 20 Jahren man versucht, die deutsche Wirtschaft auch hoch zu peppeln, indem man mehr Stress macht und mehr arbeiten lässt und so weiter. Und wenn die Leute dauernd unter Stress machen und immer gezählt werden, wie viel Gramm hast du verkauft oder sowas, dann macht der Beruf nicht mehr so viel Spaß. Und man müsste irgendwie das ein bisschen, also es ist einfach überzogen worden. Das ist meine Kritik dabei.
6: Günter Dück sagt uns das, der hier bei uns zu Gast ist in unserem Tagesgespräch. Und wir reden, Sie haben es vielleicht gemerkt, über einen Jobwechsel, den Sie vielleicht gemacht haben. Wir fragen, mir langt's, haben Sie schon mal Ihren Job hingeschmissen, in Klammern, und was kam dann? Unsere Telefonnummer 0800 94 95 95 5 und Werner Mertl ruft uns jetzt an. Herr Mertl.
14: Ich bin bei Ihnen, Herr Bogdan. Wunderbar. Grüße Sie und Ihren Studiogast. Und ich habe schon mal vor 15 Jahren zu dem Thema angerufen. Da hieß es, wer ist schon mal gescheitert, hat einen Neuanfang gewagt, und genau das passt zu mir.
6: Nämlich wie?
14: Ja, die Vorgeschichte ist, ich habe Betriebswirtschaft studiert. Examen war 76, 77, habe dann 23 Jahre lang als Bilanzprüfer in ganz Bayern gearbeitet. Und dann wurde es mir plötzlich zu viel. Ich habe das Zeug hingeschmissen, habe mich arbeitslos gemeldet, und dann durch einen super Glücksfall bin ich in Moosburg am Bahnhof gelandet, habe mit zwei pensionierten Eisenbahnern zusammen den Fahrkartenverkauf, der von der Bahn schon aufgegeben wurde, wiederbelebt. Und das Ganze habe ich dann 19 Jahre lang gemacht mit meinen lieben Kollegen. Wir haben nebenbei nur ein Reisebüro aufgebaut mit Buchungen in alle Welt, Hotels, Flüge, Kreuzfahrten. Also habe ich mir autodidaktisch beigebracht. Und jetzt bin ich seit Dezember 24 im Ruhestand. Und damit sich der Kreis schließt, seit einigen Wochen bin ich jetzt wieder ehrenamtlich am Bahnhof, nicht an meinem Schalterfenster, sondern am Bahnsteig neben den Fahrkartenautomaten und berate da die Leute zum Beispiel mit dem komplizierten MVV-Tarif und informiere die Pendler über die Baustellen. So hat sich der Kreis wieder geschlossen, also, weil ich mein ganzes Wissen nicht brach liegen lassen wollte.
6: Also da gibt es auch immer viel zu tun, weil Züge fallen dann doch immer mal aus. Ist schon jedenfalls schon mal vorgekommen. Also Sie haben im Grunde genommen zwei Arbeitsleben hinter sich gebracht. Den Bilanzprüfer und dann den Agenturbetreiber im Bahnhofsgebäude in Moosburg.
14: Richtig.
6: Wenn Sie jetzt zurückblicken, wie fällt die Bilanz aus, dieser Neuanfang? Das hat sich gelohnt.
14: Der Neuanfang war gigantisch. Also die Arbeitslosigkeit war nicht das große Vergnügen, weil es war ja nicht von Anfang klar, als ich diesen festen quasi öffentlichen Dienstberuf gekündigt habe, war ja nicht klar, wie es weitergeht. Und dieses Kennenlernen der beiden Kollegen, also pensionierte Eisenbahner waren das, das hat sich durch einen Wahnsinnszufall, durch einen Besuch am Bahnhof Landshut ergeben. Und da hat mein Kollege, der war Leiter von der Fahrkartenausgabe, wollte erst seine Frau einstellen, und dann hat er gesagt, ja, probiert's mit mir. Er war sehr skeptisch mit einem Studierenden, ob der das überhaupt kann, ob der so einfache Dinge wie Fahrkarten verkaufen überhaupt schafft, und hat sich dann ganz toll entwickelt. Ich bin ewig dankbar, dass ich den Mut gehabt habe, das andere Zeug hinzuschmeißen. Ich muss dazu sagen, fachlich hat mir das kaum interessiert. Interessant war das Zugfahren erster Klasse. Ich bin nie mit dem Auto gefahren beruflich, habe ganz Bayern bis nach Unterfranken runter, nach Oberfranken rauf, nach Schwaben runter, habe ich durch den Zug erster Klasse kennengelernt. Bin heilfroh, dass ich den Mut gehabt habe, das Zeug hinzuschmeißen.
6: Werner Mertl, vielen, vielen Dank für die Geschichte. Und dann sprechen wir uns vielleicht, keine Ahnung, in 10 Jahren wieder. Mal schauen, irgendein Neuanfang wird Ihnen dann wieder einfallen.
14: Ja, vielen Dank, Herr Bogdan.
6: Alles Gute.
14: Auf Wiederhören.
6: Wiederhören. Und jetzt sind wir mit Andrea Bugani verbunden.
15: Ja, grüß Gott, Herr Bogdan.
6: Hallo, Frau Bugani. Was haben Sie denn für eine berufliche Geschichte von einem Neuanfang geschrieben?
15: Also ich habe mehrere. Ich habe also als 18-Jährige wusste nicht, was ich machen soll. Und dann haben meine Eltern, was bin ich, angeschaut. Und da kam der Beruf der Tontechnikerin. Und da haben sie zu mir gesagt, das wäre doch was für dich. Und dann bin ich Tontechnikerin geworden. Und habe aber schon gemerkt beim Praktikum im Funkhaus in München, dass mir das nicht taugt. Habe es aber dann brav fertig gemacht, die Ausbildung. Und habe auch, ich glaube, so 2 Jahre gearbeitet als Tontechnikerin im Funkhaus. Mhm. Und dann habe ich aufgehört und habe Abitur nachgemacht am zweiten Bildungsweg. Und dann habe ich Landwirtschaft angefangen zu studieren, mehr schlecht als recht, also mehr schlecht. Und habe auch gemerkt, dass mir das nicht taugt. Das war mir zu theoretisch. Und dann habe mir eine Bekannte drauf gebracht, ich soll eine Lehre machen. Und dann habe ich eine Gärtnerlehre gemacht als Gemüsegärtnerin und habe dann 2 Jahre sowas gearbeitet in einer Firma, die hat so Gärten hergerichtet, also bepflanzt und auch Gartenpflege gemacht. Und da bin ich dann schwanger geworden mit meinem Sohn und konnte die schwere Arbeit nicht mehr machen und habe da gekündigt und habe dann meinen Sohn großgezogen. Und das war mir aber dann irgendwann zu langweilig. Und dann, wo der halt schon ein bisschen älter war, habe mir auch eine Freundin draufgebracht, ich könnte mich selbstständig machen als Gärtnerin. Und das habe ich dann gemacht. Es war etwas schwierig, dass ich da halt dann Kunden gekriegt habe, aber es hat funktioniert. Und ich mache das jetzt seit einem Vierteljahrhundert ungefähr und mache das auch jetzt noch halt nicht mehr so viel, weil ich inzwischen 73 bin, aber...
6: Quasi Traumberuf, oder?
15: Ja, es ist mein Traumberuf.
6: Ein Traumberuf. Andrea Bugani, danke schön. Und wir sind jetzt eigentlich schon ein bisschen über die Halbzeit raus in unserer Sendung.
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6: Ja, und wir haben da schon einiges gehört in unserer Sendung mit dem Titel Mir langt's, haben Sie schon mal Ihren Job hingeschmissen? Und wir diskutieren das im ersten Teil dieser Sendung mit unserem Gast, dem Buchautoren, dem Herrn Dück.
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6: Ja, und dann können Sie auch mit Gunter Dück ins Gespräch kommen, der uns auch aufmerksam zuhört. Jetzt haben wir gerade schon erfahren von einer Tontechnikerin, die zur Gärtnerin geworden ist, von einem Buchhaltungsprüfer oder Wirtschaftsprüfer, der zum Bahnhofsbetreiber, Fahrkartenverkäufer wurde. Also die Welt ist groß. Können Sie uns noch einen generellen Tipp mitgeben aus Ihrer Sicht? Sie haben sich viel mit diesem Thema beschäftigt. Menschen, die unzufrieden sind in ihrem Job, was Neues anfangen wollen. Was wäre Ihr Tipp an alle?
12: Ja, man muss irgendwie sich vielleicht ein bisschen aktiver drum kümmern und nicht irgendwie verkümmern im Beruf. Man sagt ja immer, man bewirbt sich beim Unternehmen und kündigt bei einem Chef, ja, und so weiter. Und dann ist man irgendwie unzufrieden. Und da müsste man sich mit ein bisschen mehr Mut umgucken. Also es gibt so viele Firmen, die jetzt gerade Mitarbeiter suchen. Man muss nochmal den Mut haben zu gucken, also praktisch so wie man, wenn man ein neues Auto guckt, dann macht man auch überall Probefahrt, man kann einfach so rausgehen. Ich habe ziemlich viele Vorträge so für süddeutsche Maschinenbaufahrtbetriebe, so Liebherr, Kercher und so weiter gehalten, und die sagen immer, sie suchen immer Leute, die Leute wollen immer zwanghaft zu BMW und Mercedes, was vielleicht auch gar nicht mehr so gut ist, und die normalen mittelständischen Firmen sind wirklich toll und haben auch gute Arbeitsplätze, und da findet man auch irgendwie ein bisschen ruhiges Fahrwasser und nicht so viel Stress und mehr Innovation und vielleicht auch mehr Beteiligung an Sachen. Man ist nicht so in Prozesse eingebunden vielleicht.
6: Also und sich kümmern, gesagt, damit man nicht verkümmert. Gunter Dück kann das von sich behaupten, ehemaliger Mathematikprofessor, später Technologiechef bei IBM und jetzt Buchautor.
12: Ich hab nur in München, weil sagt einer, da haben sie ein neues Forschungszentrum für irgendeine andere chinesische Autofabrik eröffnet, und dann sagt er, ich glaube, ich bewerbe mich mal, aber ich weiß nicht genau, ob die einstellen. Ich sage, wenn du in München wohnst, geh doch hin. Also das sage ich, geht doch einfach mal hin und guckt. Und dann sage ich, ich bewerbe mich. Und dann oft wird man genommen. Es ist, oder man sieht wenigstens so, wie das da aussieht. Das ist doch besser. Und da fehlt Leuten, glaube ich, irgendwie der Mut. So
6: also,
12: einfach mal
6: so hier für mehr Mut von Gunter Dück. Danke herzlich, dass Sie bei uns waren, bei unserem Tagesgespräch. Ich werde Ihnen jetzt dann gleich auch allen unseren Gast vorstellen, der uns bis zum Ende der Sendung begleiten wird. Aber jetzt haben wir eine Sprachnachricht von Birgit Kugler aus Tirol.
16: Als ich noch jünger war, habe ich auf jeden Fall öfters meinen Job hingeschmissen, einfach um was anderes auszuprobieren oder einen besseren Job zu bekommen. Dann im Alter, also so ab 40, habe ich es dann beim letzten Job leider übersehen. Es war nicht nur ein Job, es war auch mein Beruf, meine Berufung und bin so lang geblieben, trotz Bossing und späteren Mobbing, dass ich sehr krank geworden bin, also Burnout, Depression etc. und damit immer noch leider zu tun habe. Also besser, sagen wir, langt und den Job hinschmeißen, als vielleicht zu lange warten.
6: Ja, das sagt uns Birgit Kugler. Dankeschön. Und dazu passt dann vielleicht indirekt, was uns Matthias aus München via Signal schreibt. Und zwar schreibt er uns, es gibt den schönen Begriff Bullshit-Jobs, in Anführungszeichen. Ich hatte nach über 30 Jahren, so schreibt er, die Schnauze voll von meinem Ein-Mann-Ingenieurbüro, von der ganzen Branche und fahre nun mit einem kleinen Bus Schulkinder mit Behinderungen. Das Beste, was ich machen konnte und der erste richtig sinnvolle Job. So, und jetzt darf ich Ihnen allen Walter Feichtner vorstellen, der jetzt mit uns verbunden ist. Ich hoffe, er ist schon dran. Herr Feichtner? So, probieren wir nochmal. Vielleicht jetzt. Walter Feichtner?
17: Ja, hallo
6: zusammen. Da ist er, Inhaber von Karrierecoach aus München, Herr Feichtner. Wo kommen Sie ins Spiel, wenn wir heute über das Thema Job kündigen und aussteigen reden?
17: Ja, bei uns ist es so, dass wir Menschen unterstützen, die sich beruflich verändern möchten oder müssen. Die kommen zu uns ins Coaching und wir stehen ihnen beiseite, wollen eben mit ihnen eine gute Strategie entwickeln, weiterhelfen, das Passende zu finden, weil das Wichtige ist ja der Glücksfaktor im Job und da sind wir die Partner.
6: Und wir haben jetzt schon einiges gehört, auch jetzt gerade in der Sprachnachricht von der Hörerin aus Tirol, die auch von Bossing und von Mobbing geredet hat und so weiter. Also auch Faktoren, die einen im Job letztlich unglücklich machen können. Wie oft begegnen Ihnen solche Geschichten?
17: Leider doch sehr oft. Es gibt viele Menschen, die im Job nicht zufrieden sind, oft sogar auch wirklich leiden. Es ist so, dass man auch krank werden kann. Und sehr entscheidend ist es eben dann wirklich auch rechtzeitig, das Ganze selbst zu erkennen und am besten sich auch jemanden zu suchen, der Unterstützung leistet, weil man oft diesen nächsten Schritt sich nicht traut oder eben auch den Mut nicht hat. Und so ist es ganz wichtig, eben jemanden an der Seite zu haben, der einfach objektiv ist, der Unterstützung gibt, der ehrliches, kritisches Feedback gibt. Und so kann man natürlich den neuen Weg viel besser erreichen oder auch gestalten.
6: Schauen wir mal, was uns Georg Lenz zu sagen hat. Der wartet schon eine Weile in der Leitung in Altdorf. Herr Lenz, was haben Sie denn erlebt in Sachen beruflichen Neuanfang?
18: Ja, ich habe mal bei einem Küchenmaschinenhersteller gearbeitet. Die haben auch Föhne und Uhren gemacht. Und da wollte mich unbedingt einer aus dem Vorstand in der Verwaltung haben. Und da war ich dann so im mittleren Management, da ging es dann um Rasierer. Und habe dann so nach einem Jahr festgestellt, wenn ich das jetzt noch ein Jahr mache, dann habe ich ein Magengeschwür. Also das bekommt mir hier nicht. Und dann habe ich mal auch so in der Zeitung geguckt und da war die Berufsgenossenschaft, hat dann was gesucht. Ich hatte keine Ahnung, was die Berufsgenossenschaft macht. Und da habe ich gedacht, naja, kannst du dich aber bewerben, das war im Steine-Erden-Bereich. Mein Vater war mal Betriebsleiter in einem Steine-Erden-Bereich. Dachte ich, na, da habe ich in den Felgen gearbeitet, da hast du zumindest schon mal eine Ahnung. Und ich kenne vor allem die Unternehmerseite und dann auch die Arbeitnehmerseite, also beide Seiten. Und dann haben die mich tatsächlich mal eingeladen und da war auch jemand von der Gewerkschaft da und der hat mich dann so ein bisschen auf Unternehmer, ob ich denn auch der Richtige bin, ob ich nicht sehr einseitig bin, aber die anderen haben dann ausgebremst und ich konnte dann dort anfangen. Ja, und da war ich da jetzt 30 Jahre lang im Außendienst als Aufsichtsperson, heißt jetzt, und eben in diesem Steine-Erden-Bereich, in Kiesgruben, Steinbrüche. Und was das Schöne war, ich habe auch die Sprengberechtigten ausgebildet. Das über 30 Jahre und ich kann sagen, ich bin mit den Leuten so verbunden, das waren meine Sprengberechtigten, ja.
6: Und was sind das genau?
18: Sprengberechtigte, die im Steinbruch sprengen.
6: Mit Sprengstoff. Sprengberechtigte. Okay, das heißt, sie hat das wirklich mit explosiven Themen zu tun.
18: Ja, ja. Und die Aufgabe war auch bei meinem Job, Unfälle zu untersuchen. Also beim Sprengen gab es relativ wenig. Also da fällt mir jetzt gar keiner so spontan ein. Mhm. Aber dann rausfummeln, warum kam es zu dem Unfall? Oder vorher war ich im Qualitätswesen, warum taucht dieser Fehler auf? Und das liegt mir unheimlich. Ja, genau.
6: Und das Ganze natürlich mit Menschen, wenn ich es richtig verstehe, vorher nur mit Gegenständen. Und das war vielleicht einfach der Schlüssel zum Erfolg, rausfahren, mit Menschen zu tun zu haben.
18: Ja. Ja. Also nicht nur im Büro sein, sondern sich mit Menschen unterhalten und auch was für die Menschen tun, dass die einfach sicher arbeiten können, so, ja. Oder dafür sorgen, dass halt die Bedingungen im Betrieb für sicheres Arbeiten passt, so, ja. Und da war ich mit Leib und Seele dabei und ja, auch so, ich meine, wir machen ja alle Fehler, aber Fehler beim anderen suchen, das ist natürlich auch so ein bisschen ganz interessant, ne? So, ja, also, ja. Und allerdings zwischen den beiden Arbeitsstellen, die Berufsgenossenschaft wollte mich gleich sagen haben, habe ich gesagt, na also, so eine Chance, eine längere Zeit mal nichts zu tun, die kriegst du nicht. Und dann habe ich ein Vierteljahr eine Weltreise gemacht, mit der Bedingung von meiner damaligen Frau, an Weihnachten bist du da. Und das habe ich dann geschafft. Abends um 22 Uhr war ich wieder zu Hause.
6: Am Heiligabend.
18: Ja, am Heiligabend, genau.
6: Georg Lenz war hier dran am Telefon. Danke, Herr Lenz, vielen Dank.
18: Ja, bitte, tschüss.
6: Und wir gehen gleich mal weiter, tschüss.
18: Jetzt
6: irgendwas wollte ich noch sagen? Pardon. Also Tobias Settelmeisel ist jetzt dran aus Grünkraut bei Ravensburg.
19: Hallo Herr Bogdan, grüß
6: Hallo,
19: Gott.
6: Hallo Herr Settelmeisel.
19: Aus Baden-Württemberg tatsächlich.
6: Also, aber hinter
19: ich
6: der über Grenze.
19: 40 Jahre. Ja, quasi Lindau und dann kommt Baden-Württemberg, genau. Und dann irgendwann das kleine, schöne Grünkraut. Aber ich hatte tatsächlich 40 Jahre in Bayern verbracht. Genau, und hab mich vor 10 Jahren aktiv entschieden, mal den Ort zu wechseln. Aus Augsburg, in dem ich im letzten Jahrtausend auch schon mal studiert hatte. Meinen ersten Beruf quasi, Kommunikationsdesign. Lange in der Selbstständigkeit. Viele verschiedene Auftraggeber aus Industrie, Dienstleistungen, Einrichtungen. Genau, und habe das gute 25 Jahre lang mit Glücksfaktoren, so wie es der Vorredner vorhin gesagt hat. Ich hatte viel Glück und auch viel Spaß in meiner Arbeit, viel Leidenschaft. Es war quasi meine Berufung. Aber ich habe das dann nach längerer Zeit auch aus gesundheitlichen Gründen quasi angefangen zu hinterfragen und vieles eben dann angezweifelt, was ich damals so gut fand. Vor allem das Thema Siegerkultur ist jetzt vielleicht so ein Kampfwort, aber in dem Bereich habe ich einfach gemerkt, geht sehr viel um das Thema Konsum zum Beispiel, dieses Thema Social Media, dieses Thema Aufmerksamkeit erhaschen, das Thema Ressourcen nicht schonend Dinge zu produzieren oder eben zu vermarkten. Und es ging mir eigentlich recht an die Psyche so mit der Zeit auch. Also mir ging es dann wirklich schlecht. So habe dann auch gemerkt, okay, ich bin gar nicht mehr fähig, richtig zu arbeiten und dienstleistungsorientiert zu arbeiten quasi in der Branche. Genau, und habe mir dann quasi durch meinen Körper bzw. durch meine Psyche ist mir dann eine Auszeit stand dann eben an vor eben 10 Jahren. Mhm. Und in dieser Kombination habe ich dann begonnen, eben meinen Lebensmittelpunkt zu verändern und war dann längere Zeit auf der Suche. Habe tatsächlich dann eine Chance gehabt auf einem Biobauernhof, also dann quasi nicht mehr in der Ökonomie, sondern in der Ökologie zu arbeiten. Habe mich dort über 3 Jahre darum gekümmert, dass die Landwirtschaft hier, vor allem in der Region, aber auch in Bayern, in Österreich, in der Schweiz und bundesweit, dass man hier mehr auf regenerative Landwirtschaft umstellt, also auch eher das Ressourcenschonende, weniger Chemie, mehr Fruchtfolgen und so weiter, dass man einfach wegkommt von diesen ganzen Monokulturen. Aber auch hier war es dann so, dass ich einfach auch wieder gesundheitlich rausgeflogen bin, weil ich mich dazu auch krank gestresst hatte. Aber es war schon mal eine Richtung, die für mich total gut war und hatte jetzt dank einer beruflichen Rehabilitation im letzten Jahr die Möglichkeit, mich nochmal neu zu orientieren. Also ich werde nächste Woche 54, habe seit letzten Mittwoch einen neuen Beruf und hatte vorher eben die Gelegenheit, in 10 Monaten verschiedene Praktika zu machen. Mhm. Und das ist was, was ich eigentlich vielen wünschen würde, weil ich inzwischen sehr viele Menschen kennengelernt habe oder immer wieder auch höre oder hier in der Sendung beziehungsweise ihre Hörer und Hörerinnen, die einfach immer noch funktionieren in einem System, mit dem sie sich vielleicht gar nicht identifizieren können. Und dann diese Chance zu haben, so wie ich jetzt, mit Praktika nochmal zu schnuppern, zu sagen, und ich war jetzt in über 400 Stunden in sozialen Einrichtungen und da hauptsächlich in Werkstätten bei Menschen mit Einschränkungen, körperlich, geistig und psychisch, und habe da echt Gefallen dran gefunden an dem Ganzen und habe auch gutes Feedback bekommen, habe mich dann jetzt wirklich seit Weihnachten marathonmäßig beworben, aber auch hier muss ich sagen, ist es einfach das Thema mit, dass man in dem Alter quasi, dass es dann schon schwierig wird, als Quereinsteiger vor allem, und dann die Gehaltsangebote. Ich bin gut verwöhnt, also finanziell Gott sei Dank relativ unabhängig, aber dennoch ist der Gehalt oder die Bezahlung einfach ein Aspekt.
6: Ja. Aber Sie haben ja gerade gesagt, seit 3 Tagen haben Sie einen neuen Job, und was ist es denn?
19: Ja, genau. Ich bin jetzt tatsächlich Teilhabeberater bei der Pro Retina. Das ist eine gemeinnützige Patientenvereinigung eben auch für Menschen bundesweit. Die haben aktuell über 7000 Mitglieder. Und die bieten ein Programm an, die EOTB. Das wird auch gefördert vom Sozial- und Arbeitsministerium. Und da können Menschen mit verschiedenen Einschränkungen eben und auch deren Angehörige vorbeikommen. Und ich mit meinen Kolleginnen und Kollegen werden dann versuchen, begleitend eben diese Menschen zu beraten, um wieder in die Selbstwirksamkeit zu kommen quasi. Also
6: ein absolut sinnhafter Job, der letztlich draus wurde.
19: Richtig.
6: Und das möchte ich jetzt tatsächlich gerne an Walter Feichtner weitergeben, Karrierecoach aus München. So heißt auch seine Firma, Karrierecoach.
19: Ja, habe ich.
6: Herr Feichtner, Sie haben ja sehr aufmerksam zugehört, was uns jetzt auch gerade der Herr Zettelmeisel erzählt hat. Und also Leiden am Job und die Suche nach was Neuem, auch mit vielen Praktika, ist das sozusagen auch ein gängiger Weg, dass man sagt, man macht nochmal einen Neuanfang und schaut sich wirklich um. Was würden Sie denn beraten, die Leuten raten, wenn sie diesen Schritt wagen wollen?
17: Das Wichtigste ist wirklich, wie es auch gesagt wurde, auch diesen neuen Job kennenzulernen, da reinzuschnuppern, viele Informationen zu sammeln. Und das kann man natürlich einerseits im Netz oder über Bewertungsportale wie Kununu oder Glassdoor, die auch da schon mal so einen ersten Einblick geben, die Website anschauen vom Unternehmen. Aber eben, wenn man wirklich da richtig reinschnuppern kann durch so einen Probearbeitstag, so eine Hospitation, ist das eine sehr gute Möglichkeit, weil man eben oft auch nicht genau einschätzen kann, ob dieser neue Job genau zu mir passt. Und eben so diese Live-Erfahrung ist aus meiner Sicht das Wichtigste. Und auch sicher sehr sinnvoll, mit anderen Menschen zu sprechen, die in diesen Jobs arbeiten, dass man auch Informationen aus erster Hand bekommt. Und so kann man natürlich ein besseres Gefühl bekommen, ob der Weg auch wirklich für einen passen könnte.
6: Ich sage an der Stelle übrigens nochmal unsere Telefonnummer. Wir reden ja heute über neue Jobs. Wir reden darüber, mir langt's. Haben Sie schon mal Ihren Job hingeschmissen? Wenn Sie hier noch spät einsteigen wollen, dann tun Sie es gerne unter der 0800 94 95 95 5. Und wir haben an dieser Stelle auch eine Nachricht bekommen, eine Textnachricht von Birgit Weimann aus Hartheim. Sie schreibt uns, Zitat: Ich habe zuerst Erzieherin gelernt. Irgendwann habe ich gemerkt, dass ich was machen möchte, bei dem man direkt sieht, was man geschafft hat. Deswegen habe ich eine Schreinerausbildung gemacht und Möbel restauriert. Als das weniger wurde, wurde ich Hochseilgartentrainerin. Später bin ich als Erzieherin in die Jugendhilfe zurückgekehrt und habe zusätzlich eine Ausbildung zur Kunsttherapeutin gemacht. Heute bin ich in Rente, schreibt sie uns. Birgit Weimann war das. Ja, Walter Feichtner, es gibt ja auch Wege, die sind sehr krumm. Also da gibt es immer wieder Neuanfänge und es dauert, bis man den richtigen Weg findet. Warum ist es manchmal so schwierig, den richtigen Weg für sich zu finden?
17: Also aus meiner Sicht ist es so, dass viele Menschen, weil eben das Elternhaus diesen Weg empfohlen hat oder einem fast schon auch wirklich so nahegelegt hat, dass man gar nicht mehr rauskommt. Und so geht man einen Weg, der doch nicht der richtige ist, vor allem auf Dauer. Und ich finde es auch ganz wichtig, immer wieder auch zu reflektieren, ob man auf dem richtigen Weg ist. Also, und das erleben wir sehr oft, dass Menschen, ich sage es mal, zur Mitte des Lebens oder Berufslebens dann auch nochmal drüber nachdenken, ob sie die weiteren Jahre das Gleiche machen möchten oder dann sogar einen Traum verwirklichen können, etwas, was sie früher

0: sich neu zu erfinden, wenn man ja auch so viele Sachzwänge und Verpflichtungen hat, so zum Beispiel als alleinerziehende Mutter und Sachen abzahlt vom Haus oder so und in dieser Hinsicht sozusagen gebunden ist an gutes Gehalt und dann in der bisherigen Arbeitsstelle aber merkt, das hat keine Zukunft mehr oder auch kein gutes Verhältnis seitens der Geschäftsführung und so. Und man merkt, aha, man wird denen zu teuer etc. Und man merkt auch diese ganzen Kürzungen in meinem Bereich, in diesem sozialen Bereich derzeit, ja. Mhm. Machen auch die Perspektive, die berufliche, irgendwie so ein bisschen existenziell fragwürdig. Und dann gibt es ja auch noch die KI, die da jetzt vieles übernehmen wird, sage ich mal. Und da muss man sich schon genau überlegen, finde ich. Also so geht es mir jedenfalls. In welchen Bereich gehe ich denn? Und da ziehen mich verschiedenste, aber nichts zieht mich so richtig. Also ich denke mir, neu erfinden wäre gut. Auf der anderen Seite, wie finde ich das Feuer so?
1: Ja.
0: Jetzt bin ich selbst Psychologin. Und trotzdem merke ich, dass es ganz schwer ist, weil da eben viel dran hängt und man ja auch einiges riskiert, ja, an
1: also
0: Sicherheit.
1: Gut, dass Sie das sagen und ich würde es auch tatsächlich direkt weitergeben an Walter Feichtner von Karrierecoach München. Herr Feichtner, also es gibt ja auch diese Zwänge, also einfach nur mal so zu sagen, ich schmeiße das jetzt hin, ist für Menschen, die beispielsweise alleinerziehend sind oder die in Großstädten Miete zu bezahlen haben, ein enorm schwerer Weg und dann muss man so viel mitbedenken. Gibt es in einem möglichen neuen Job genug Geld? Ist dieser neue Job möglicherweise von KI bedroht? Also wie schwierig ist es denn letztendlich auch, sich so auf so eine Suche zu machen, aufgrund vieler Zwänge, die man da hat?
2: Es sind natürlich viele Faktoren dann auch mit dabei, die so eine Entscheidung beeinflussen, auch beeinflussen sollen. Und der finanzielle Faktor, wie Sie es gerade gesagt haben, ist definitiv sehr entscheidend. Man muss sich das auch leisten können. Man weiß ja auch nicht genau, ob der neue Job dann auf Dauer auch funktionieren wird. Es kann ja auch sein, dass man in der Probezeit dann scheitert oder eben dann auch selbst merkt, das schaffe ich nicht, das wird nicht der Weg sein, den ich weitergehen kann. Mhm. Somit ist es schon wichtig, eben auch für sich eine langfristige Entscheidung treffen zu können. Man will ja auch nicht in einem halben Jahr oder Jahr wieder was Neues suchen. Und finanzielle Aspekte können das Ganze hemmen, sollte natürlich nicht der einzige Faktor sein für eine Entscheidung. Geld alleine macht nicht glücklich, wie man immer sagt. Und deswegen muss man dann auch wirklich diese ganzen Rahmenbedingungen, das neue Umfeld sich anschauen, aber auch überlegen, ob man es sich wirklich leisten kann, diesen Wechsel.
1: Ja, wir bedanken uns bei Veronika aus Landshut und wünschen alles Gute, auf wo auch immer der Weg hinführt.
0: Ja, ciao.
1: Ciao, servus. Und Heinz Horn ist jetzt am Telefon aus München.
3: Herr Bogdan, guten Tag. Meine Geschichte beginnt Anfang der 60er Jahre. Mhm. Ich wurde 62 die Ausbildung als Großhandelskaufmann begonnen in München und habe dann mich für 4 Jahre freiwillig bei der Bundesmarine verpflichtet. Davon bin ich dann 2 Jahre auf dem Zerstörer Hamburg gefahren. Mhm. Wie ich dann die verlassen habe, habe ich mich bei der Polizei München beworben, der damals der Stadtpolizei war, und ich wurde dann auch angenommen. Dann waren die Olympischen Spiele, das war dann mein erster Einsatz, Polizeieinsatz. Anschließend wurde ein Jahr später das SEK gegründet, also Vorfälle davon, und ich habe mich beworben und wurde auch angenommen und bin dann Mitglied bis 1977 gewesen. Durch einen Sportunfall, was ich gehabt habe, musste ich die Dienststelle wechseln. Also, was machte ich? Und zufällig war bei der Reiterstaffel in München Plätze frei. Dort habe ich mich beworben, das ist eigentlich dann meine Traumdienststelle, und bin dann 30 Jahre dort geblieben. Ich muss Ihnen sagen, ich bin dem Schicksal dankbar, dass ich diesen Weg gegangen bin. Und denke heute, ob ich 78 Jahre bin, nur immer gerne zurück.
1: Also die Pferde, die Polizeipferde waren dann in ihrer Heimat 30 Jahre lang in der Reiterstaffel. Also klingt nach einem Traumberuf, wenn ich Sie so höre. Ich höre richtig, wie Sie lächeln, wenn Sie darüber reden.
3: Davon habe ich gesagt, meine Eltern haben nie die Möglichkeit, mir das zu ermöglichen. Das einzige Reiten, was ich gehabt habe, war das Ponyführen im Tierpark. Also das war alles, was ich darf. Und ich bin als totaler Anfänger begonnen. Also muss ich sagen, ich musste von der Pike anfangen. Ich glaube, dass da viel Schmerz alles dabei war. Aber ich habe mich durchgebissen.
1: Also Heinz Horn, vielen herzlichen Dank für den Anruf und jetzt hören wir auch noch eine Sprachnachricht und zwar kommt die von Evelyn aus Moosburg.
4: Ich habe als jugendliche Zahnarzthelferin gelernt und es war nicht

0: Ein Traumberuf. Mich hat aber die Medizin fasziniert. Nach wirklich schlechten Erfahrungen mit Zahnärzten als Arbeitgebern habe ich beschlossen, ich will geregelte Arbeitszeiten und habe eine Ausbildung als Beamtin im mittleren nicht-technischen Bereich angefangen und habe aber nach einem halben Jahr festgestellt, diese ganzen Beamtengeschichten ist nicht mein Leben und habe dann eine Ausbildungsstelle als Hebamme bekommen, was wirklich jetzt mein Traumberuf ist, seit 32 Jahren.
1: Also, Evelyn Altenbeck hat uns diese Geschichte erzählt. Vielen Dank nach Moosburg. Ja, jetzt hätten wir noch Ursula Weber in der Leitung, aber ich fürchte fast, die Zeit reicht nicht mehr aus. Sie hat uns erzählt, dass sie gelernte Journalistin ist und inzwischen Geschichtenerzählerin, Trauerrednerin und Wanderbuchschreiberin ist. Frau Weber, Entschuldigung, wenn es jetzt leider nicht mehr klappt, aber wir werden an anderer Stelle hoffentlich zusammenkommen, denn es klingt sehr spannend, was ich da lese auf meinem Bildschirm. Es ist Zeit, Danke zu sagen allen, die heute angerufen haben, die uns ihre Geschichten erzählt haben. Auch ganz herzlichen Dank an Walter Feichtner, Inhaber der Firma Karrierecoach in München. Danke, Herr Feichtner. Ja, vielleicht ist er schon gar nicht mehr zu hören. Und jedenfalls an der Stelle wünsche ich Ihnen allen einen schönen Nachmittag. Alles Gute aus dem Funkhaus in München-Fremann. Ihr Achim Bogdan.
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1: Ja, neben hier auf Bayern 2 geht's weiter mit Stadt, Land, Leute. Wir blicken in Bayerns Regionen und zwar mit Julian Nether. Was erwartet uns heute?
7: Ja, Achim, wer sich jetzt nach eurem Tagesgespräch überlegt, seinen Job hinzuschmeißen, der zieht ja vielleicht auch die KI zu Rate und fragt den Chatbot, ja, soll ich das wirklich machen? Was könnte ich stattdessen tun? Also man bespricht ja die persönlichsten Sachen mit den Chatbots. Und daraus ist ein Theaterstück entstanden, das in Bayreuth aufgeführt wird. Und darum geht's bei uns.
1: Also unbedingt dranbleiben. Mehr gleich in Stadtland, Leute, mit Julia Nether nach den 13 Uhr Nachrichten.
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8: Um 13 Uhr mit Marlene Reichert. Bundesfinanzminister Klingbeil pocht auf eine baldige Entscheidung in der Debatte über Spritpreisentlastungen. Am Rande des EU-Finanzministertreffens in Dublin sagte der SPD-Chef, er wolle jetzt ein klares, schnelles Signal an den Zapfsäulen. Klingbeil machte sich erneut für eine Übergewinnsteuer stark.
9: Der SPD-Politiker forderte, dass die EU-Kommission zeitnah einen Vorschlag dazu macht, auch wenn es weder in der Bundesregierung noch auf europäischer Ebene bisher Einigkeit bei dem Thema gibt. 6 Minister, darunter eben auch Lars Klingbeil, hatten einen Brief an den irischen Finanzminister geschrieben, damit das Thema Übergewinnsteuer in Dublin besprochen wird. Andere Mitgliedstaaten zeigen sich noch zurückhaltender. Der französische Finanzminister Roland Lescure etwa wollte noch nicht sagen, ob er den deutschen Vorstoß unterstützt. Aus Dublin Sarah Lopez.
8: Die geplante Aufstockung des Personals läuft bei der Bundeswehr nach Angaben des Verteidigungsministeriums gut. Zum 31. August gab es demnach über 186.000 aktive Soldatinnen und Soldaten bei der Truppe. Das sind 4.000 mehr als vor einem Jahr. Voll im Soll liegt man auch mit Blick auf das gesetzlich festgelegte Ziel für dieses Jahr. Da sind zwischen 186.000 und 190.000 Soldaten vorgesehen. Der Lebensmittelkonzern Nestlé war bis zuletzt als Unternehmen in Russland geblieben. Allerdings hat Präsident Putin jetzt die Kontrolle über Nestlés Russlandgeschäft übernommen. In einem Schreiben macht das Unternehmen klar, dass es sich rechtlich dagegen wehren will.
10: Nestlé macht in dem Schreiben klar, man wolle alles tun, um die Fortführung der Geschäfte zu sichern. Das Unternehmen geht eigenen Angaben zufolge davon aus, dass die von Russland auferlegte Zwangsverwaltung zeitlich begrenzt ist. Der russische Präsident Putin hatte gestern per Dekret die Zwangsverwaltung zweier Nestlé-Tochtergesellschaften beschlossen. Sie sollen künftig von einer russischen Firma verwaltet werden, genauso wie eine französische Einzelhandelskette. Aus dem ARD-Studio Schweiz, Sandra Bieger.
8: Seit der Corona-Pandemie gehen die Impfquoten bei Kindern in vielen europäischen Ländern immer weiter zurück. Das ist das Ergebnis einer neuen Studie, in der von einer besorgniserregenden und weit verbreiteten Verschlechterung der Quoten die Rede ist. Auch in Deutschland ist demnach ein Rückgang zu beobachten. Die Forscher warnen, dass durch diese Entwicklung Infektionskrankheiten wieder aufleben könnten. In Bayern lernen immer mehr Frauen das Bierbrauen. Laut dem Bayerischen Landesamt für Statistik haben sich im vergangenen Jahr insgesamt 429 Menschen im Freistaat entschieden, Brauer oder Melzerin zu werden. Die meisten lernen den Beruf demnach in Oberbayern und Oberfranken. Auffällig daran, innerhalb der letzten 10 Jahre steigt der Frauenanteil immer weiter, auf mittlerweile 18%. Das Wetter in Bayern, am Nachmittag meist trocken, nur noch vereinzelt Regen bei maximal 17 bis 22 Grad. Kommende Nacht teils klar, teils wolkig und trocken, es kühlt ab auf 10 bis 5 Grad. Die Aussichten, morgen sonnig mit einigen lockeren Wolken, am Sonntag im Tagesverlauf von Norden mehr Wolken und etwas Regen, Höchstwerte bis 24 Grad. Soweit die Nachrichten, es ist 13.03 Uhr. Die Verkehrsmeldungen. A7 Füssen Richtung Ulm, zwischen dem Dreieck Allgäu und Kempten, 3 Kilometer Stau an einer Stelle. Und weiter auf der A7 zwischen Altenstadt an der Iller und Führingen, 11 Kilometer stockender Verkehr. A7 Würzburg Richtung Fulda, zwischen Bad Kissingen, Obertulba und Bad Brückenau-Volkers, 7 Kilometer Stau. A7 Ulm Richtung Füssen, zwischen Kempten-Leubas und Betzigau, 3 Kilometer Stau an einer Baustelle. A9 Berlin Richtung Nürnberg, zwischen Markt Schorgas und Dreieck Bayreuth-Kulmbach, 7 Kilometer Stau. A9 Nürnberg Richtung München zwischen Ingolstadt Süd und Langenbruck, Stau nach einem Unfall. A96 München Richtung Lindau zwischen Leutkirch Süd und Wangen Nord, 7 Kilometer stockender Verkehr. A99 Westumfahrung München Richtung Nürnberg zwischen dem Dreieck München Südwest und Lochhausen, 4 Kilometer Stau. Und A99 Ostumfahrung München Richtung Nürnberg zwischen dem Kreuz München Süd und Haar, 7 Kilometer Stau nach einem LKW-Unfall. Soweit der Service.
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7: Freitagmittag, ich bin Julia Nether und begrüße Sie ganz herzlich und das in echt, also anders als so.
12: Welcome to Autobrain's Agentic AI Driving Experience. 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
7: So begrüßt nämlich die KI die Fahrgäste von autonom fahrenden Taxis. Die fahren gerade probeweise durch München. Wir sind mitgefahren. Mitgefahren sind wir auch in der Ilztalbahn, die am Wochenende zwischen Passau und Freyung unterwegs ist. Warum eigentlich nur am Wochenende? Antworten darauf in rund einer Viertelstunde. Zunächst schauen wir auf die neue Verpackungsverordnung, die vielen kleinen Betrieben in Bayern das Leben schwer macht.
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7: See you on the other side. Mika Miller.

0: Es gibt ja fast nichts, was es nicht zu bestellen gibt im Internet. So gut wie alles können wir uns nach Hause liefern lassen, von der Pizza über neue Klamotten bis hin zu Gartenmöbeln. Und die Müllmengen, die da durch die Verpackungen entstehen, die sind enorm. Dagegen will die EU etwas tun. Die EU-Kommission hat eine neue Verpackungsverordnung erlassen, die ist seit gut einem Monat in Kraft. Viele Kleinunternehmer fürchten aber hohe Kosten und sehen ihre Existenzgrundlage bedroht. Warum? Das hat Stefan Fork recherchiert und er hat dazu unter anderem einen Trommelbauer besucht.
1: Christian Hedwitschak baut seit fast 25 Jahren irische Bauruns.
2: Also das Spezielle an dieser Handtrommel ist halt, dass du auf der einen Seite nur mit einer Hand mit einem sogenannten Tipper spielst. Auf der anderen Seite bist du mit der Fellhand und modulierst den Ton. Ja. Also das ist das Besondere eben.
1: Hedwitschak hat eine kleine Werkstatt in Sulzemoos im Landkreis Dachau. Von dort verschickt er seine Trommeln in die ganze Welt. Doch seit 12. August gilt die EU-Verpackungsverordnung.
2: Man kann es eigentlich nicht fassen, dass tatsächlich Politiker sowas als Gesetz auf den Weg gebracht haben.
1: Um weiter Pakete in ein EU-Land verschicken zu dürfen, muss Hedwitschak sich in einem Herstellerregister eintragen, regelmäßig Verpackungsmengen melden, sich an Entsorgungskosten beteiligen und einen Bevollmächtigten ernennen, der für ihn haftet. Und das in jedem einzelnen EU-Staat. Geschätzte Kosten für ihn 500 Euro pro Land und Jahr.
2: Ich glaube, da muss man kein Einstein sein, um zu erkennen, dass das finanziell wirtschaftlich einfach nicht geht.
1: Seine Verpackungskosten würden sich etwa vervierfachen. Er will da nicht mitmachen und ist nicht der Einzige. In sozialen Netzwerken haben viele Kleinunternehmer schon ihren Rückzug angekündigt.
3: Ab dem 12. August werden wir nicht mehr ins EU-Ausland versenden.
4: Völlig irre. Deswegen haben wir uns entschieden, ab sofort, ab heute alle EU-Länder aus der Belieferung auszuschließen.
5: Adios EU.
1: Auch die Industrie- und Handelskammer warnt, dass allein in Deutschland zehntausende Kleinbetriebe aufhören müssten, wenn die Regeln so bleiben. Wobei auch die meisten Unternehmer grundsätzlich befürworten, dass mehr gegen Verpackungsmüll getan wird. In Deutschland fallen jedes Jahr 18 Millionen Tonnen an. Wolfgang Bücherl von der EU-Kommission betont,
6: wenn wir ernsthaft Verpackungen reduzieren wollen, wenn wir keinen Müll mehr im Meer haben wollen, dann müssen wir tätig werden. Und ja, dann wird es auch zu Veränderungen kommen müssen.
1: Doch niemand hat an die kleinen Betriebe gedacht, sagt Alexander Imbusch. Er baut Lederverkleidungen, die in Türen von Oldtimern kommen. Die flachen Stücke mit je 1-2 Meter Länge kommen in speziell gefertigte Verpackungen. In seiner Werkstatt liegen große Kartons, circa 3 Meter lang.
7: Das sind Fahrradkartons von einem Fahrradladen. Ich halbiere die und mache daraus diese großen Flächen. Und aus denen kann man dann die Verpackung schneiden.
1: Der Fahrradladen würde den Karton sonst wegschmeißen, sagt Alexander Imbusch. Doch jetzt muss der Schreiner garantieren, dass Grenzwerte für Blei, Quecksilber und Chrom eingehalten werden.
7: Eigentlich ist es eine Farce. Im Endeffekt ist doch der Umweltschutz nicht größer. Ich versuche ja schon alles vorher zu tun, ohne Verpackungsverordnung.
1: Mit der Verordnung müsste er neuen Karton kaufen, um wirklich sicher zu gehen. Und damit wohl mehr Müll verursachen. Die EU-Kommission will die Gesetze nochmal anpassen, sagt Wolfgang Bücherl.
6: Natürlich wollen wir diese Veränderungen so gestalten, dass jeder mitkommen kann.
1: Die Kommission hat übrigens auch den EU-Staaten empfohlen, Verstöße erstmal nicht zu bestrafen. Christian Hedwitschak nutzt das aber nichts. Denn die Verpackungsverordnung gilt ja schon. Und niemand kann ihm garantieren, dass nicht doch jemand klagt. Wann genau sich was ändert, ist auch unklar.
2: Was ist denn das für eine Gesetzgebung? Also wie sollen wir denn da wirklich gesetzeskonform und langfristig planen?
1: Der Trommelbauer sagt, wenn sich nichts ändert, wird er von seinem Beruf wohl nicht mehr leben können.

0: Heimatsound mit Andreas Kümmert, Heart of Stone. In China und in vielen Städten in den USA sind sie schon längst unterwegs, Robotaxis. Taxis ohne eigenen Fahrer, die ihre Gäste wie von Geisterhand von A nach B transportieren. Bei uns sind noch keine dieser Robotaxis auf den Straßen unterwegs, zumindest nicht regulär. Aber seit kurzem testen gleich mehrere Anbieter ihre Fahrzeuge mitten in München. Der Markteinstieg könnte schon im kommenden Jahr erfolgen. Unsere Reporterin Kirsch ist zu einer Testfahrt im autonomen Robotaxi eingestiegen.
1: Welcome to AutoBrain's Agentic AI Driving Experience. 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
2: Willkommen zur KI-unterstützten Fahrt mit AutoBrains. Lehnen Sie sich zurück und genießen Sie die Fahrt. So begrüßt mich das vollautomatische Robotaxi der Firma AutoBrains. Das Startup aus Israel testet seit rund 3 Monaten mitten in München, so CEO Igal Reichelgoetz. Autonomes Fahren war immer eine Vision, aber jetzt ist es Realität mit tausenden Fahrzeugen auf den Straßen. In München sind es erstmal einige wenige Testfahrzeuge. Auf dem Dach der Autos sind Kameras montiert, die für einen 360-Grad-Rundumblick sorgen sollen. Daraus errechnet eine künstliche Intelligenz die Route, erkennt Hindernisse und Gefahren. Das Ganze wird überwacht von einem sogenannten Sicherheitsfahrer, der jederzeit eingreifen kann. Autonomes Fahren der Stufe 3 nennen das die Experten. Die Stufe 4, also ganz ohne Sicherheitsperson hinter dem Lenkrad, wäre die nächste Stufe. Ziel ist es, Ende 2027 auf den Fahrer zu verzichten. Ob das wirklich gelingt, wird sich zeigen. Gleich mehrere Behörden wie das Kraftfahrtbundesamt oder auch der TÜV müssen dafür ihr Okay geben. Bei der Stadt München aber besteht großes Interesse an automatisierten Fahrlösungen, und zwar nicht nur für Robotaxis, sondern besonders im ÖPNV. Georg Dunkel vom Mobilitätsreferat der Stadt München will daher darauf achten,
3: dass es keine reine Rosinenpickerei ist, dass dann nur attraktiven Räume von den Anbietern genutzt werden, sondern wir auch gemeinsam Lösungen entwickeln, da, wo wir es wirklich brauchen. Sie haben den ländlichen Raum angesprochen, dass wir da auch gute Lösungen gemeinsam mit den Anbietern entwickeln können.
2: Genau diesen Ansatz verfolgt die Technische Uni München. Ihr Versuchsauto Edgar dient als Dummy für spätere Shuttle- und Busdienste und ist ebenfalls schon im Testbetrieb unterwegs. Professor Markus Lienkamp von der TU erklärt.
4: Unser Ziel ist, dass wir das Ganze auf einen Stadtbus übertragen. Das werden wir nächstes Jahr machen, zusammen mit MAN, sodass wir also einen Stadtbus komplett automatisieren und hier auf einer fixen Strecke in München fahren lassen.
2: Automatisiert, vom Computer gesteuert durch Stadt und Land. Unser Selbstversuch mit dem Robotaxi ruckelt doch noch an der ein oder anderen Stelle.
5: Das war jetzt sehr abrupt gebremst, aber wir stehen an der roten Ampel. Nichts passiert.
2: Wie jede neue Technik hat auch das Robotaxi noch so seine Kinderkrankheiten. Es fährt zwar sehr sanft und geschmeidig, reagiert für mein Empfinden aber auch manchmal schlicht zu langsam. Trotzdem hält AutoBrains CEO Igal Reichelgoetz an seinem ambitionierten Zeitplan fest.
6: Wenn du es im chaotischen Verkehr von Asien schaffst und dann auch in München mit seinen strengen Regeln, dann kannst du es überall schaffen.
2: Ob es AutoBrains tatsächlich in München schafft, werden die nächsten Monate zeigen. Doch die Zukunft des autonomen Fahrens hat auch in Bayern längst begonnen.
7: 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Street level service, no turbulence.
0: Unterwegs mit den autonomen Robotaxis und gleich zu einer anderen Art der Fortbewegung, Bahnfahren.
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0: Eine der wohl schönsten Bahnstrecken in Bayern führt romantisch entlang der Ilz, durch Tunnel und Wald von Passau nach Freyung. Die Ilztalbahn fährt aber nur am Wochenende und wird ehrenamtlich betrieben. Viele wünschen sich, dass die Bahn regelmäßig fährt, wäre ja auch ein schöner Beitrag zur Verkehrswende, aber da scheitert es bislang wegen diverser Vorgaben und Vorbehalte. Caroline von Eichhorn ist mal mitgefahren mit der Ilztalbahn.
9: Das ehrenamtliche Zugpersonal der Ilztalbahn begrüßt Sie recht herzlich auf unserer Fahrt von Passau nach Freyung.
10: Seit 4 Jahren ist Raphael Zugbegleiter in der Ilztalbahn.
11: Ja, mir macht es richtig viel Spaß, weil wenn man da nette Gespräche mit den Leuten führt.
10: Wie Raphael arbeitet das gesamte Personal der Bahn ehrenamtlich.
12: Es wurde damals von Bayern 1 aufgerufen, seitdem bin ich aktiv dabei.
13: Das war immer schon ein Kindheitstraum von mir, Triebfahrzeugführer zu sein.
10: Die Ilztalbahn ist eine Freizeitbahn. Das war früher anders. Mitfahrer erinnern daran, als sie ein tägliches Verkehrsmittel war.
14: Ich kenne als Kind noch die Ilztalbahn, also den Schienenbus, den roten. Der ist aus den 50er, 60er Jahren.
15: Ich wollte wieder mal mit dem Zug fahren, weil vor 50 Jahren sind wir schon als Schüler in Berufsschule nach Passau gefahren.
10: Doch dann wurde die Bahn als nicht mehr rentabel angesehen. Erst wurde der Personen-, dann der Güterverkehr eingestellt. Schließlich sollten die Gleise abgebaut und die Strecke in einen Radweg umgewandelt werden. Das hat der Förderverein vor 20 Jahren verhindert. Mit ehrenamtlichem Einsatz wurde der Zug wieder auf die Schiene gebracht, aber nur an den Sommerwochenenden. Dabei wünschen sich viele Fahrgäste einen täglichen Takt.
16: Unbedingt nötig. Viel zu viel Autoverkehr.
17: Erstens sind die Parkplätze rar in Passau und auch sehr teuer schon. Und von der Umwelt her wäre das natürlich ideal.
10: Ideal fände das auch Toni Schuberl von den Grünen. Er hat vor 5 Jahren ein Konzept für eine niederbayerische S-Bahn erstellt.
18: Passau hat das Riesenglück, dass es in alle Richtungen nur Schienenstrecken hat. Wir müssen mal gar nicht viel neu bauen. Und das Hauptproblem von Passaus Verkehr sind die Pendler, zigtausende von jeden Tag in die Stadt rein. Insbesondere von Freyung und Grafenau. Und da haben wir eine 50 Kilometer lange Strecke. Super von Ehrenamtlichen in Schuss gehalten, die Ilztalbahn. Da kann ich Waldkirche anbinden, da kann ich Röhrenbach anbinden, da kann ich Freyung anbinden.
10: Ein Regelbetrieb ist unrealistisch, widerspricht der Landtagsabgeordnete Josef Heisel von der CSU.
19: Wir sprechen von zig Millionen Euro, die hier investiert werden müssten, um auch die Strecke so zu reaktivieren, dass sie für einen Regelbetrieb möglich wäre. Wir haben keine beschrankten Bahnübergänge, auch das ist ein Problem.
10: Zudem gäbe es wenig Rückhalt in den Orten an der Strecke im Landkreis Passau. Sie befürchten, dass sich der Busverkehr verschlechtern könnte. Kurz gesagt, politisch steht das Projekt auf der Bremse. Auch wenn die Ilztalbahn vom Freistaat vor 3 Jahren 2,5 Millionen Euro Förderung für ihre Infrastruktur erhalten hat. Statt weiter zu diskutieren, fordern die Macher eine Potenzialanalyse, also dass untersucht wird, wie viele Fahrgäste die Strecke nutzen würden. Zugbegleiter Raphael.
9: Ich denke, wenn man dann auch mit den Langkreisen besser zusammenarbeitet, dass die Busverbindungen beispielsweise auf den Zug angepasst werden, so wie es in anderen Regionen Deutschlands gemacht wird, wenn eine Strecke wieder reaktiviert wird, dann hätte das sehr viel Potenzial bei uns im Ilztal. Und ich blicke zuversichtlich, dass irgendwann die Reaktivierung auch kommen wird.
10: Damit das Realität wird, arbeiten Raphael und etwa 100 Aktive freiwillig und unbezahlt weiter und hoffen, Weichen für die Zukunft stellen zu können.

0: I wish I knew how I would feel to be free, eine Hymne der amerikanischen Bürgerrechtsbewegung, gesungen von Nina Simone.
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0: So einen Chatbot kann man ja alles Mögliche fragen. Zum Beispiel, wie brate ich einen Schnitzel am besten an, sodass die Panade schöne Blasen wirft? Oder wie kann ich meinen Schattenrasen am besten pflegen? Immer kommen nett formulierte Antworten und Tipps. Auch noch viel persönlichere und sensiblere Fragen. Denn viele nutzen die KI als Ratgeber für Beziehungsprobleme oder versuchen, sich bei schwierigen Entscheidungen helfen zu lassen. Und die Chatbots, die geben sich wirklich Mühe, fragen nach, klingen empathisch, so als würde man mit einer guten Freundin sprechen. Sie treten als neue moralische Dialogpartner auf. Aber können wir ihrem Kompass vertrauen? Welche Werte spiegeln sie wider? Damit beschäftigt sich ein wissenschaftlich basiertes Theaterstück, entwickelt an der TU München. In Bayreuth wurde es erstmals auf Deutsch aufgeführt für 700 Schülerinnen und Schüler. Christina Kreuzer war dabei.
2: Manchmal ist es richtig, das Gesetz zu brechen, oder?
3: Es ist meine Entscheidung, oder ist es Ihre? Wie bitte ich meinen Chef um eine Gehaltserhöhung?
4: Es sind unzählige Fragen, die Bandbreite dabei groß. Antworten soll Aitona geben, ein Chatbot, ein computerbasiertes Dialogsystem, das mit Menschen kommunizieren kann, also künstliche Intelligenz.
5: Ich bin ein echtes, großes Sprachmodell. Ihr gebt Prompts ein. Ich antworte innerhalb meiner Parameter und innerhalb eurer Vorgaben.
4: KI steht im Mittelpunkt des Stücks Moral Play, die dritte Stimme. Es erzählt zwei Geschichten, die miteinander verbunden sind. Ein Arzt steht vor Gericht, weil er bei der Beratung einer todkranken und lebensmüden Patientin KI zu Vor- und Nachteilen der weiteren Behandlung befragt.
6: Diese Technologie ist inzwischen in fast jeder Branche präsent. Natürlich nutze ich sie.
4: Gleichzeitig sucht die Tochter des Arztes bei demselben System nach emotionalem Halt, tritt in einen Dialog, bekommt Antworten wie diese.
5: Es tut mir leid, dass du das Gefühl hast, dein Vater liebt dich nicht mehr. Es könnte helfen, mit einem Therapeuten oder einer Beratungsstelle über deine Gefühle und deine Familiensituation zu sprechen. Ich bin dein Freund.
4: Die Szenen zeigen, KI kann gleichermaßen unterstützen und verstören. Je nachdem, wie kritisch und verantwortungsvoll sie genutzt, aber auch entwickelt wird.
7: Wir versuchen nicht, Götter zu bauen. Wir bauen Werkzeuge. Wir geben den Menschen, was sie wollen.
4: Das Stück basiert auf echten Forschungsdaten der Technischen Universität München, Experteninterviews und originalen Textausgaben von KI-Chatbots. Um die Forschung verständlich und einem breiten Publikum zugänglich zu machen, ist daraus das Theaterstück Die dritte Stimme entstanden. Jetzt wurde es erstmals in Bayreuth auf Deutsch aufgeführt. Mit Schauspielern der Naturbühne Trebgast. Auch für Sie eine neue Erfahrung, sagt Leiterin Anja Dechern-Sundby.
8: Es hat echt eine gute Mischung. Es ist eine gute Mischung aus emotional Theaterstück, weil einfach die Konflikte sowas von real sind und auch uns alle treffen und es trotzdem wahnsinnig viel Wissen vermittelt.
4: Zu sehen ist eine Mischung aus Projektionen, Audioeinspielungen und 6 Schauspielern. Die Requisite, ein Rollator und ein Handy in der Hand. Die Bühne ist das Audimax der Uni Bayreuth. Und das Publikum, das sind rund 700 Schüler und Schülerinnen aus Oberfranken ab der 8. Jahrgangsstufe. Auf die Frage, wer von ihnen bereits künstliche Intelligenz nutzt, heben sich nahezu alle Hände.
9: Ich benutze KI halt, wenn ich schnell eine Antwort auf eine spezifische Frage brauche.
10: Auch wenn ich jetzt irgendwie Essen mache oder so, was nicht ganz funktioniert, dann frage ich auch immer nach.
11: Naja, für die Schule, für so bestimmte Projekte, wenn ich da auch was nicht verstehe. Zum Großteil benutze ich persönlich KI eigentlich eher zum Spaß, wenn ich jetzt irgendwelche lustigen Bilder erstellen will.
10: Ich denke auch ziemlich oft darüber nach, dass ich nicht so viel persönliche Daten und so hergebe, sondern eher so allgemeinere Sachen frage.
4: Und genau das zeigt, wie wichtig es ist, über eine verantwortungsbewusste Nutzung zu sprechen. Deshalb hat die Opferhilfe Oberfranken das Stück nach Bayreuth geholt, sagt Susanne Werner.
12: Und das ist genau das, was wir erreichen wollen. Sie möchten bitte vorher drüber nachdenken, bevor Sie irgendwas benutzen, bevor die Themen zu tief gehen, bevor Sie Verantwortung abgeben.
4: Nach dem Stück können die Schülerinnen und Schüler Feedback zu ihrer KI-Nutzung geben. Und genau das brauchen die Forscherinnen des Moral Play-Projektes, sagt Anastasia Aritzen, denn das komme oft zu kurz.
13: I have the impression that this target group,
14: und sie freuen sich jetzt eben, dass auch Jüngere im Publikum sind, dass sie auch beitragen, dass ihre Stimme gehört wird, weil auch gerade die Jungen nutzen ja KI und dass das eben ganz wichtig ist, dass die dazu beitragen.
13: So we want their voices to be heard.
4: Das Feedback soll ausgewertet und veröffentlicht werden und die Opferhilfe Oberfranken will daraus für Schulen entsprechendes Unterrichtsmaterial zusammenstellen. Das Theaterstück soll außerdem in weitere Sprachen übersetzt und weiterentwickelt werden, immer mit der Intention, dass KI zwar die dritte Stimme sein kann, aber nicht die einzige.
5: Ich bin aus euch gemacht. Also sagt ihr mir, wie sollen wir weitermachen?
0: Ein Theaterstück über die Rolle von KI. Jetzt Ringsgwandl, Dorf.

0: Vom Dorf geht's jetzt hoch auf den Berg. 2274 Meter hoch ist der Schneipstein im Nationalpark Berchtesgaden oberhalb des Königssees. Und dahin wandern heute Kolleginnen und Kollegen aus dem Team von BR Berge zusammen mit dem Publikum, mit rund 50 bergaffinen Menschen aus der BR Berge Community. Auf dem Weg zum Gipfel des Schneipsteins gibt es viel Gelegenheit, sich auszutauschen mit den Kollegen, die vor und hinter Kamera und Mikro für unsere Bergsendungen arbeiten. Vor rund 2 Stunden konnte ich mit meiner Kollegin Juliane van Scherpenberg sprechen. Sie ist mit dabei auf der Wanderung und ich wollte erst mal wissen, wie denn die Stimmung ist und können alle noch gut?
1: Ja, die Stimmung ist super und es können auch noch alle. Ich stehe jetzt gerade auf der Terrasse vom Karl-von-Stahl-Haus. Der ganz steile Anstieg zum Gipfel vom Schneipstein liegt noch vor mir. Dann mal schauen, wie es mir oben geht. Aber bis jetzt ist die Stimmung noch super und es war bisher recht entspannt.
0: Und der Berg, zeigt er sich denn auch von seiner guten Seite?
1: Ja, also ich sag mal so, es könnte auch noch ein bisschen sonniger sein. Also es ist bewölkt und die Wolken drücken so ein bisschen rein. Jetzt ist auch gerade der Gipfel in den Wolken so ein bisschen. Er hat aber auch gerade schon noch mal so durchgeschimmert. Also ich hoffe, wir haben Glück und sind nicht komplett in den Wolken, wenn wir oben am Gipfel sind, sonst wird die Pause da nicht ganz so gemütlich. Aber ich muss sagen, von den Temperaturen her und insgesamt ist es auf jeden Fall total angenehm für unsere Tour. Und es ist jetzt auch kein Regen in Aussicht. Also das sollte auf jeden Fall schon eine runde Geschichte werden.
0: Wie lange seid ihr denn schon unterwegs heute und was liegt vor allem dann auch noch vor euch?
1: Ja, wir haben uns getroffen mit allen Teilnehmenden, sowohl von uns von der BR Berge Redaktion als auch dann unsere Publikumsteilnehmer. Wir haben uns alle um 10 Uhr getroffen an der Bergstation vom Jänner. Wir sind mit der Seilbahn hochgefahren. Da liegen jetzt so insgesamt 800 Höhenmeter vor uns bis zum Schneipsteingipfel. Und eine kleine Jodeleinlage haben wir schon bekommen auf dem kleinen Abstecher, den wir noch zum Jänner gemacht haben, zur Aussichtsplattform über den Königssee. Am Gipfel wird es wohl auch noch mal eine kleine Jodeleinlage geben von einer Jodlerin. Und den Abschluss gibt es dann gegen 15 Uhr auf dem Schneipsteinhaus wieder beim Abstieg. Da gibt es dann reichlich Verpflegung und Musik.
0: Ja, das klingt sehr gut und klingt ja auch nach genügend Zeit für Austausch zwischen Publikum und den Kollegen von BR Berge. Wer ist denn alles dabei und vor allem auch, was will das Publikum so wissen? Wie sind die so drauf?
1: Ja, es sind wirklich ganz viele Kollegen hier aus der BR Berge Redaktion mit dabei. Das freut uns wirklich. Also die beiden Hosts von den Bergfreundinnen-Podcast zum Beispiel, Kathi und Toni, sind mit dabei. Ganz viele aus dem Bergauf-Bergab-Team, vom Rucksackradio, von den Bergmenschen, vom BR Berge Instagram-Kanal. Wir haben auch einige so Bergpromis mit dabei. Das finden wir auch ganz schön, dass die sich hier mit angemeldet haben und mit am Berg sind. Zum Beispiel den Michi Renner, den kennt man aus dem Fernsehen von In höchster Not. Der ist von der Bergwacht Ramsau. Oder auch der Toni Palzer, deutscher Meister in Skibergsteigen und der Rekordhalter für die Watzmann-Überschreitung. Für den ist das heute wahrscheinlich ein leichter Spaziergang, diese Tour. Und wir haben Partner mit dabei vom Nationalpark Berchtesgaden, vom DAV und viele mehr. Also es ist ein richtig schönes Treffen von allen Leuten, die mit Bergen was zu tun haben.
0: Und das Publikum, das da jetzt mitwandert, sind das so richtige Bergfreaks oder gemischt?
1: Ich würde sagen gemischt. Also auf jeden Fall, was uns alle vereint, ist die Begeisterung für die Berge. Ich glaube, da sind einige mit dabei, die ganz oft in die Berge gehen, die auch schon öfter hier unterwegs waren oder die Tour hier auf dem Schneipstein auch schon gemacht haben. Manche sind zum ersten Mal hier in der Gegend. Also es ist eine ganz bunt gemischte Truppe, aber alle freuen sich hier auf den Austausch und auch auf dieses Kennenlernen mit den Leuten, die vor und hinter der Kamera stehen bei all unseren Bergformaten oder vor oder hinter dem Mikro. Das ist einfach eine schöne Gelegenheit für diesen Austausch zwischen uns von der Redaktion und dem Publikum und für schöne Gespräche.
0: Ist es denn auch so die Idee hinter so einem Tag, den BR mit dem Publikum zu verbinden?
1: Ja, auf jeden Fall. Das ist genau die Idee hinter diesem Tag. Wir machen ja diese Sendungen und senden oft einfach was raus in die Welt und wissen gar nicht so richtig, bei wem es ankommt. Und jetzt kommen wir mal so richtig in Kontakt mit dem Publikum, die unsere Sendungen schauen und hören. Und andersrum, fürs Publikum ist es natürlich auch einfach toll mitzubekommen, wer da so mit verantwortlich ist. Und jetzt treffen wir alle mal aufeinander und kommen richtig ins Gespräch und in den Austausch. Und das, so soll es ja auch sein. Also der BR soll ja nicht nur ein Medienangebot sein. Es soll ja auch Gemeinschaft stiften. Und ich glaube, das kriegen wir heute mit diesem Tag richtig gut hin.
0: Ein schöner Austausch zwischen unserem Publikum und der Redaktion hinter unseren Bergsendungen beim BR. Die nächste Bergsendung übrigens hier auf Bayern 2 morgen ab 6 Uhr früh. Das Rucksackradio mit vielen spannenden Geschichten rund um Berge, Outdoor und Natur. Juliane van Scherpenberg, ich wünsche euch allen noch viel Spaß auf dem Weg zum Schneipstein.
1: Vielen Dank.

0: Coverversionen sind ihr Ding. Nouvelle Vague featuring Flavio Coelho, Never Let Me Down Again, aus dem Album A Date with Depeche Mode, das Ende Oktober erscheint. Auf Tauchgang gehen, ohne nass zu werden, das ist möglich in einem Hallenbad in Regensburg. Das muss saniert werden und wird in dieser Zeit von einem Künstlerkollektiv genutzt. Und das wiederum verwandelt das leere Schwimmbecken mit riesigen 360-Grad-Projektionen in ein digitales Aquarium mit vielen Meeresbewohnern.
1: Das Schwimmbecken des Regensburger Stadtwerk Hallenbads ist leer oder besser gesagt trockengelegt. Denn ganz leer ist es nicht. Auf dem Boden sind Sitzsäcke verteilt, Gelegenheit für rund 120 Menschen, es sich bequem zu machen und die Show zu genießen.
2: Was du hier siehst, ist nur ein kleiner Teil aller Meeresbewohner. Lass uns etwas Meerwasser ganz genau anschauen. Plankton.
1: Pixel Zoo Ocean heißt das Programm und lässt Besucherinnen und Besucher eintauchen in eine bunte Unterwasserwelt, sagt Theresa Feuerstein vom Züricher Künstlerkollektiv Projektil, das die 360-Grad-Licht- und Videoshow entwickelt hat.
3: Grundsätzlich hat Projektil die Show entwickelt mit Meeresbiologen zusammen und will eben Kinder und natürlich auch Erwachsene mit auf eine wunderschöne Reise in die Welt der Meere mitnehmen.
1: An die Wände sowie die Decke des Schwimmbads werden verschiedene Unterwasserwelten projiziert, in bunten Farben begleitet von Musik. Delfine, Fische, Oktopusse, ein Korallenriff, alles, was das Meer zu bieten hat.
2: Das hier ist das wohl größte Tier, das jemals auf der Erde gelebt hat. Der Blauwal.
1: Eigentlich ist das Hallenbad bereits seit 2025 geschlossen, da es dringend saniert werden muss. Die Idee für die Zwischennutzung hatte die Regensburger Initiative Die Kulturoptimisten rund um Organisatorin Julia Köppel.
4: Hallenbad ist ja eigentlich per se mit Wasser gefüllt. Jetzt ist es leer und die Menschen sitzen im leeren Becken, was sie vorher niemals konnten, und blicken in diese Schwimmhalle aus einer ganz anderen neuen Perspektive. Deswegen ja, es ist für Unterwasserinszenierung der perfekte Ort.
1: Doch es geht nicht nur um schöne Bilder. Die Besucher sollen während der gut 30-minütigen Show auch etwas mitnehmen.
2: Was hat unser Oktopus denn da gefunden? Eine Plastikflasche. Davon gibt es im Meer viel zu viele. Auch anderer Plastikmüll gelangt in die Meere. Pro Minute so viel wie eine Lastwagenladung.
4: Das Besondere an dieser Erfahrung ist, dass es entertaining ist und gleichzeitig auch ein bisschen lehrreich. Wir erfahren was über die Meere, wir erfahren auch was über die Umweltverschmutzung, über die Überfischung. Wir haben aber auch lustige Musik dabei. Wir lernen die Fische kennen, die in der Tiefsee oder in den Seetangwäldern oder in den Korallenriffen sich aufhalten. Und später dann im interaktiven Teil können wir uns selber mit diesen Fischen kreativ auseinandersetzen.
1: Denn nach der Vorstellung ist Mitmachen angesagt. Gerade das junge Publikum kann sich mit bunten Stiften austoben, verschiedene Tierschablonen ausmalen, zum Beispiel einen Delfin, einen Rochen oder ein Seepferdchen. Dann werden diese eingescannt und erscheinen bereits nach wenigen Sekunden wie von Zauberhand im digitalen Aquarium und schwimmen mit den anderen Meeresbewohnern, erzählt Theresa Feuerstein von Projektil.
3: Wir fänden es natürlich auch schön, wenn den Kindern einfach ein bisschen mehr bewusst ist, wie wichtig die Ozeane für uns und für die ganze, ja, für die Welt und für die Nachhaltigkeit und für das Weiterbestehen des Planeten einfach sind.
1: Und mit der Unterwassererfahrung ist es noch nicht getan. Am Abend folgt im Hallenbad regelmäßig die Lichtshow Masterpieces. Dabei verwandelt sich der Raum in architektonische Meisterwerke, wie etwa die Moschee von Cordoba oder die Sixtinische Kapelle.
0: Florian Degelmann war im Regensburger Hallenbad.

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0: Die Kirche St. Georg liegt wunderschön auf einer kleinen Halbinsel in Wasserburg am Bodensee. Doch die Lage hat einen Nachteil. Die Kirche ist da dem Wetter voll ausgesetzt und muss jetzt zum zweiten Mal binnen weniger Jahre saniert werden. Unsere Reporterin Doris Bimmer hat bei ihrem Besuch viele Menschen getroffen, die an einem Strang ziehen, um das Gebäude zu retten.
2: Ich bin seit 35 Jahren durch Geburt Wasserburger und es ist einfach für mich ein Heimatgefühl.
3: Wenn du Touris ansprichst, was bedeutet Wasserburg für sie? Es ist immer die Halbinsel mit dieser Kirche.
4: Lara und Tobi skizzieren, was dieses Kirchenensemble für den Ort bedeutet. Malerischer könnte St. Georg nicht liegen. Direkt am Seeufer, auf einer kleinen Halbinsel, einige Meter oberhalb der Wasserkante, errichten ihre Urahnen im 8. Jahrhundert ein erstes kleines Gotteshaus. Anfang des 19. Jahrhunderts bauen es die Wasserburger nach einem Brand als prächtige Seekirche neu auf. Das Haus ist seit jeher untrennbar mit dem See und seiner Geschichte verbunden.
5: Wir hören die Wellen jetzt ein bisschen rauschen. Wir stehen am Wasser. Im Westen kann der Wind, der von Westen kommt, ungehindert hier auf Land treffen. Also das heißt, wir sind in einer ganz exponierten Lage vom normalen Westwind her. Aber wir sind auch vom Rheintal aus dem Süden her genau aus dem Auslauf des Rheins, sodass die Föhnstürme vom Bernardino und vom Rheintal aus einfach genau über den See auf uns treffen. Und das ist unser Problem.
4: Sagt Pfarrer Ralf Gürer. Vor über 10 Jahren ist das Kirchendach grundlegend saniert und neu aufgesetzt worden. Die Probleme hörten damit aber nicht auf. Sie haben sich nur verlagert.
5: Die Handwerker und auch die Kirchenverwaltung sagten damals, bitte, bitte

0: diese Folien, wir haben solche Folienkonstruktionen unter das Dach gezogen, dass wenn das Wasser reinkommt, dass das dann in so riesen Eimern dann aufgefangen wird, damit das Wasser nicht durch diese riesige Decke durchsickert.
1: Mit Pfarrer Ralf Gürer geht's die steilen Treppen hoch bis unters Dach. Und da hängen sie, mehrere handelsübliche große Abdeckplanen, nebeneinander V-förmig aufgespannt, dass sie die Dachfläche abdecken und womöglich eintretendes Wasser in Bottiche ableiten können.
2: Also da steht schon das Wasser drin?
3: Ja, ja. Müssen wir nachspannen. Oh je. Ja, das waren die letzten Tage, waren natürlich wieder sehr stürmreich. Und es gibt Stürme, da denken wir um Gottes Willen, was passiert. Aber es ist gar nichts. Also je nachdem, welcher Grad der Wind hat, geht's gut oder nicht. Aber wenn dementsprechend der Wind so an die Ziegel angreift und das Wasser nach oben drückt, da haben wir richtig viel Wasser im Dach.
1: Sein Problem ist nicht nur das Wasser, das er und freiwillige Helfer bisher Eimer für Eimer nach unten tragen mussten. Sein Problem ist das Geld. Also entwickeln die Wasserburger in der Zwischenzeit einen kreativen Spendenplan. Flohmärkte werden organisiert, auf Ortsfesten wird gesammelt, Musikerinnen und Musiker geben, wie an diesem Abend, ein Benefizkonzert. Der aber wohl beste Einfall ist die Dachziegelpatenschaft.
3: Dass man einen Ziegel für 50 Euro in Anführungszeichen erwerben kann. Und wir werden dann, weil das Dach scheibchenweise runtergenommen wird, werden wir die Namen der Spenderinnen und Spender auf die Rückseiten der Ziegel draufschreiben können, sodass die sich verewigt wissen im Kirchendach.
1: Auf diese Art sind bisher rund 300.000 Euro zusammengekommen. Weitere etwa 150.000 Euro braucht die Gemeinde noch, um den Eigenanteil von 40% zu stemmen. Die Ziegelpaten kommen nicht nur aus Wasserburg, sondern von weit her, erzählt Gürer gerührt. Manche hätten dort geheiratet und fühlen sich der Kirche verbunden. Andere verknüpfen mit St. Georg und dem See ein besonderes Heimatgefühl.
3: Eine Seglerin sagte dann, die einen großen Batzen Geld gestiftet hat: Wissen Sie, Herr Pfarrer, wie sollen denn die ganzen betrunkenen Segler am Abend wieder nach Wasserburg in den Hafen finden, wenn St. Georg nicht mehr da stünde? Also mit so viel Scherz und Ironie helfen die Leute mit.
1: Rund 22.000 Ziegel sind noch ohne Patenschaft, fügt Gürer an. Wer sich also noch einbringen und im Kirchendach von Wasserburg am Bodensee verewigen will, es ist noch nicht zu spät. Auch wenn inzwischen schon die Handwerker angerückt sind, um das Kirchendach von St. Georg endlich wieder sturmfest zu machen.

0: Shamaram featuring Sarah Lugo, Rice.
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0: Gleich ist es 14 Uhr und wir schalten jetzt dann wieder vom BR-Studio in Nürnberg nach München. Dort ist Christoph Leibold. Was gibt's jetzt in den nächsten zwei Stunden?
5: Einen Theaterklassiker unter freiem Himmel, also Kleists Klassiker. Penthesilea spielt ja eigentlich auf dem Schlachtfeld vor Troja, aber in der Fassung von Lea Marleen Balzer findet das Ganze am Ufer der Isar in München statt. Mehr dazu nach den 14 Uhr Nachrichten im Kulturleben. Bis gleich.
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6: Um 14 Uhr mit Marleen Reichert. Wie sollten die Entlastungen der Autofahrer von den hohen Spritpreisen aussehen? Bundesfinanzminister Klingbeil spricht sich weiter für eine Übergewinnsteuer für die Mineralölkonzerne aus. Seine Forderung nach einem Vorschlag der EU-Kommission lehnte die Behörde jetzt ab. Und nicht nur die Kommission ist skeptisch, wie Franziska Kulczycki berichtet.
7: Der Wirtschaftsweise Felbermayr lehnt eine Übergewinnsteuer ab. Seinen Angaben zufolge gibt es zu viele offene Fragen, die der Bundesfinanzminister außen vor lässt. Zum Beispiel könnten steuerpolitische Gründe zum Problem werden. Damit müssten Unternehmen, die in der Krise Treibstoff produzieren, damit rechnen, abgeschöpft zu werden. So würde man die Anreize reduzieren, in der Krise überhaupt lieferfähig zu sein und die Produktion hochzuhalten, so Felbermayr. Auch Bundeswirtschaftsministerin Reiche lehnt die Übergewinnsteuer ab. Wirtschaftlich sei eine solche Abschöpfung heikel und hätte laut der Ministerin willkürliche Belastungen zur Folge.
6: Der Wohnungsbau in Deutschland kommt langsam weiter voran. Erneut wurden mehr Wohnungen bewilligt. Laut Statistischem Bundesamt waren es im Juli 22.500. Das sind fast 2% mehr als ein Jahr zuvor. Auch Wirtschaftsforscher beobachten ein besseres Geschäftsklima in der Branche. Allerdings befürchten sie, dass steigende Zinsen wieder für einen Dämpfer sorgen könnten, weil Kredite teurer werden. Grönland und die Antarktis sind die zwei großen Eisschilde der Erde und das Eis schmilzt. Das verändert den Meeresspiegel. 11 Billionen Tonnen sind seit den 1970ern schon verloren gegangen. Das überraschende 80% davon sind nicht von oben geschmolzen, sondern von unten. Das zeigt ein jetzt ausgewerteter Datensatz. Robert Rönsch aus der Klimaredaktion erklärt es genauer.
8: Die Gletscher fließen schneller ins Meer, weil warmes Ozeanwasser sie von unten angreift. Und das macht den Unterschied. Schmelze folgt dem Wetter, ein kühler Sommer bremst sie. Das Fließen aber folgt dem Ozean und der bleibt länger warm, egal wie ein einzelner Sommer war. In der Westantarktis kann sich das sogar selbst verstärken. Je weiter der Gletscher zurückweicht, desto schneller rutscht er nach, ohne dass es wärmer werden muss. Wenn man das einberechnet, fällt der schlimmste denkbare Meeresspiegelanstieg bis zum Jahr 2150 laut den Forschern mehr als doppelt so hoch aus wie in bisherigen Szenarien.
6: Das Bundesverfassungsgericht hat 2020 das Recht auf selbstbestimmtes Sterben gestärkt. Doch ein Gesetz, das die Rahmenbedingungen festlegt, gibt es immer noch nicht. Der Deutsche Juristentag fordert jetzt mehr Rechtssicherheit für Mediziner. Und er empfiehlt klare Regeln für Beratung und Aufklärung durch medizinisches Fachpersonal. Beim Thema Suizidhilfe wurde auch debattiert, ob man die Strafbarkeit bei Tötung auf Verlangen vollständig abschaffen sollte. Die Mehrheit sprach sich dagegen aus. Das Wetter in Bayern: am Nachmittag meist trocken, nur noch vereinzelt Regen bei maximal 17 bis 22 Grad. Kommende Nacht teils klar, teils wolkig und trocken, es kühlt ab auf 10 bis 5 Grad. Die Aussichten morgen sonnig mit einigen lockeren Wolken. Am Sonntag im Tagesverlauf von Norden mehr Wolken und etwas Regen. Höchstwerte bis 24 Grad. Soweit die Nachrichten. Es ist 14.03 Uhr. Die Verkehrsmeldungen: A3 Passau Richtung Nürnberg zwischen Neumarkt in der Oberpfalz und Altdorf-Burgthann 6 Kilometer Stau. A7 Füssen Richtung Ulm zwischen dem Dreieck Allgäu und Kempten 3 Kilometer Stau an einer Baustelle. A7 Würzburg Richtung Fulda zwischen Bad Kissingen Obertulba und Bad Brückenau-Volkers 8 Kilometer Stau. A7 Ulm Richtung Füssen zwischen Dietmannsried und Betzigau 4 Kilometer Stau an einer Baustelle. A9 München Richtung Nürnberg zwischen Langenbruck und Altmühltal, Stau und stockender Verkehr. A9 Berlin Richtung Nürnberg zwischen Marktschuher Gast und Dreieck Bayreuth-Kulmbach, Stau. A92 München Richtung Deggendorf zwischen Dingolfing West und Dingolfing Mitte, Stau. Dort ist ein Rettungshubschrauber im Einsatz. A93 Holledau Richtung Regensburg zwischen Bad Abbach und Regensburg Nord, 11 Kilometer Stau und stockender Verkehr. Und A93 Weiden Richtung Holledau zwischen Regenstauf und dem Kreuz Regensburg 7 Kilometer stockender Verkehr. Soweit der Service.
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9: Liebe Stammtischbrüder und Stammtischschwestern, jedem Anfang wohnt ein Zauber inne.
10: Ja, und drum haben wir ihn auch an den Anfang dieser Sendung gesetzt. Ottfried Fischer, den langjährigen Gastgeber von Ottis Schlachthof. Mittlerweile heißt die Sendung nur noch Schlachthof. Diese Woche wurde das 30-Jährige gefeiert. Wir blicken zurück auf die Otti-Jahre. Außerdem erfahren Sie bei uns, was Deutschlands Arthouse-Kinobetreiber beschäftigt, die gerade in Leipzig auf der Filmkunstmesse zusammengekommen sind. Und wir berichten über eine Theateraufführung, die vermutlich König Ludwig I. erfreut hätte, der bekanntlich München in ein Isar-Athen verwandeln wollte. Theatermacherin Lea Marlene Balzer verwandelt immerhin das Isarufer ins Schlachtfeld vor Troja. Heute ist sie zu Gast im Studio.
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10: Am Mikrofon begrüßt Sie Christoph Leibold, und bevor ich mich gleich mit Lea Marlene Balzer über Penthesilea an der Isar unterhalte, nach Heinrich von Kleist, erst noch Musik von Big Thief, einer US-Band, um Sängerin und Gitarristin Adrienne Lanker, die Songs schreibt, solange sie denken kann. Double Infinity heißt das jüngste Album von Big Thief, erschienen vor ziemlich genau einem Jahr, und daraus nun der Song All Night, All Day.

0: Auch wer wenig über Kleists Penthesilea-Drama weiß, der weiß vielleicht, dass das Stück ist, in dem Kleist Küsse auf Bisse reimt. Penthesilea ist die Königin der Amazonen. Und diese Kriegerinnen, die tun sich mit Männern nur zusammen, um neue Kriegerinnen zu zeugen. Liebe und Liebesbeziehungen sind nicht vorgesehen, aber Penthesilea verknallt sich in den griechischen Helden Achill mit fatalen Folgen. Bei mir im Studio ist nun Lea Marlene Balzer, die das Ganze ja in München an der Isar auf die Bühne, nicht wirklich, aber zur Aufführung bringt. Auf den Ort kommen wir gleich. Was finden Sie an dem Stoff heute interessant, Frau Balzer?
1: Ich finde interessant, dass er eigentlich eine Vielfalt von Themen verbindet. Also da ist zum einen dieses Geschlechterthema, das uns ja auch wirklich jetzt die letzten Jahre zur Genüge begleitet hat, aber eigentlich trotzdem in einer tollen, zeitgemäßen Art und Weise gedacht. Diese extrem emanzipierten Frauen, die eigentlich diese Entscheidung getroffen haben, auf eine Gewalterfahrung durch Männer hin zu sagen, wir ziehen uns in einen Wald zurück, wir bewaffnen uns und wir leben jetzt einfach ohne Männer. Das natürlich ambivalent ist, weil man sich fragt, ist das jetzt wirklich die Antwort oder wie kann man irgendwie vielleicht doch zueinander finden, weil so wirklich ist das ja kein Ausbruch aus dem Kreislauf der Gewalt, wenn man sich eben trotzdem in einem autoritären, bewaffneten System da zurückzieht. Zugleich ist es vielleicht eine Fantasie, der viele Frauen heute auch was abgewinnen können und die man irgendwie mal befragen kann. Und zum anderen geht es natürlich ganz allgemein in dem Stück um die Frage nach Aufrüstung, nach Bewaffnung, nach kriegerischen Auseinandersetzungen und wie da vielleicht trotz allem manchmal doch ein kleiner Spalt der Liebe sich auftun kann und Dinge doch anders laufen können, auch auf dem Schlachtfeld.
0: Sie haben das Stück zusammen mit Ihrer Co-Autorin Ivana Sokola bearbeitet. Was heißt das genau? Gekürzt, um zu fokussieren auf das, was Sie vor allem interessiert, um eigene Texte ergänzt. Also was macht diese Fassung aus?
1: Ich denke, also wenn man diesen originalen Kleist liest, ich halte das für Heinrich von Kleists bestes Stück. Ich finde es eine wahnsinnig funkensprühende Sprache. Und trotzdem, wenn man das liest, das ist ein Brocken. Also man kommt wirklich die ersten 100 Seiten, steckt man ununterbrochen fest in endlosen Beschreibungen von Schlachten und Zeug. Und eigentlich ging es darum, Luft dran zu lassen, auch Witz dran zu lassen, eine frische Sprache, frischen Wind und auch die Fragen, die das Ding stellt, nochmal anders auch zu
0: beantworten. Aber frische Sprache heißt nicht, dass sie es komplett irgendwie in eine andere Sprache übersetzt haben, sondern eher Einsprengsel, oder?
1: Genau, Einsprengsel. Also es ist eigentlich treffen jetzt in der neuen Fassung aufeinander eine junge, poetische, aber auch teilweise rotzige vielleicht Sprache mit immer noch Passagen, die original Kleist sind. Genau.
0: Jetzt spielen Sie, wie ich es gesagt habe, nicht im Theater, sondern in der freien, Klammer auf städtischen, Klammer zu, Natur. Der Isar-Kies ist jetzt nicht das Schlachtfeld für Troja, wo Kleists Drama spielt, aber inwiefern vielleicht doch eine adäquate Kulisse?
1: Also zum einen bin ich einfach immer an der Isar auf und ab gefahren und habe diese Natur gesehen, diese hellen Flächen, wo man einfach denkt, wow, da kristallisiert sich alles so drauf. Das sieht so toll aus. Wenn ein einzelner Mensch da drüber geht, dann schillert der gleich. Da muss man eigentlich nur eine Spielerin draufstellen, die irgendwie ein tolles Kostüm anhat und die spielen kann. Und dann ist es schon da. Also es ist einfach toll. Und das andere ist natürlich, dass man die Möglichkeit hat, ein anderes Publikum mal mit zu adressieren und abzugreifen als in den geschlossenen, etablierten Theaterräumen. Das ist natürlich auch total schön.
0: Wobei Freilicht immer Unwägbarkeiten mit sich bringt. Also falls es morgen regnen sollte, wonach es nicht aussieht, dann verschieben Sie auf Sonntag und Montag. Aber auch bei gutem Wetter kann ja immer was passieren draußen. Laute Passanten, Kirchenglocken, Sirenen vom Krankenwagen, plötzliche Windböen. Kann ich mir vorstellen, macht auch den Reiz aus. Aber man kann es nicht bis ins Letzte proben. Also im Zweifel muss man spontan reagieren.
1: Total. Also das ist aber auch das Schöne daran. Also es ist fest damit zu rechnen, dass während wir da spielen, jemand mit dem Hund durchgeht, irgendwelche Leute aus dem Wasser steigen oder Fragen stellen. Und das ist aber auch lustig. Also wir haben bisher eigentlich nur total schöne Erfahrungen damit gemacht. Alle Leute sind total neugierig, stellen Fragen und setzen sich dazu, schauen mit zu. Und das ist irgendwie eine sehr spezielle Art, Theater zu machen.
0: Und apropos aus dem Wasser steigen, Leute steigen raus. Es gibt ein Video auf Ihrer Homepage, da sieht man eine Schauspielerin mit Helm in der Isar. Das heißt, gehen Sie auch wirklich ins Wasser?
1: Absolut, absolut. Wir spielen mit allem, was da ist. Es werden Leute angeschwommen kommen, es werden Leute wegschwimmen, es werden Leute aus dem Gebüsch entsteigen mit lustigen Helmen. Ja.
0: Ist das Ganze, auch mal ehrlich gesagt, auch aus der Not geboren, weil Gelder und Räume für freies Theater immer knapper werden? Da ist so eine Produktion ja fast so eine Art Guerillataktik.
1: Tatsächlich ja. Also die Kultur ist ja zurzeit sehr unterfinanziert, kämpft mit Sparzwängen und wir haben dann aber so gemerkt, dass wir einfach uns brennen bestimmte Fragen einfach auf der Brust, die wir nicht jetzt 7 Monate irgendwelche Anträge stellen wollen und so weiter und das alles in irgendeine ferne Zukunft schieben, sondern wir wollen das jetzt behandeln und bearbeiten und besprechen aus dieser bewegten Gegenwart heraus in sie hinein. Und dann haben wir gesagt, komm, wir machen das jetzt einfach, komme was wolle, und dann gehen wir halt raus, wenn wir keine Bühne haben.
0: Und jetzt eine Produktion mit all diesen Unwägbarkeiten und Risiken, würden Sie grundsätzlich und im sprichwörtlichen Sinne sagen, dass Sie sich nass machen mit so einer Produktion?
1: ja. Absolut. Also es ist für uns alle auch eine Mutprobe. Also wir hatten auch am Anfang große Hemmungen, da überhaupt zu proben anzufangen. Also da liegen Leute, lesen, gehen baden, machen Picknick und man stellt sich dazwischen und fängt da an, irgendeinen Kleist zu rezitieren. Also das ist total schambehaftet. Aber dadurch, dass wir wirklich keine einzige negative Erfahrung gemacht haben und die Leute alle total freundlich reagieren, sind wir jetzt eigentlich bestärkt. Das Projekt stößt überall auf große Neugier. Und wir freuen uns total drauf.
0: Ja. Aber Sie wissen auch gar nicht, wer kommt wahrscheinlich. Es gibt, glaube ich, keinen Vorverkauf und es gibt auch keinen Eintritt.
1: Es gibt keine Tickets, man kann einfach vorbeikommen. Ja.
0: Das heißt aber, also reich wird in der freien Szene sowieso niemand, nee. Aber wie kann man die Unkosten decken? Also Sie können jetzt eben auch keine Gelder da irgendwie einsammeln. Sie können den Zutritt eben nicht regeln, was vielleicht auch schön ist, weil dann spontan Leute kommen. Aber wie stemmen Sie das?
1: Das ist eine sehr gute Frage. Also ich meine, wir haben natürlich einfach viel nachhaltig gearbeitet, haben wenig Requisiten, arbeiten vor allem mit dem, was da ist, mit Kieselsteinen, mit Stöcken, haben viele Requisiten einfach geliehen. Und ansonsten, ja, die Produktionskosten belaufen sich jetzt auf ungefähr 50 Euro. Ne? Also das schaffen wir noch. Aber langfristig.
0: Aber Ihre Schauspielerinnen und Schauspieler können Sie nicht zahlen.
1: Nee, das ist richtig. Wir machen das alle. Also wir sind alle Profis, haben alle, also die Spielerinnen haben teilweise auch total gute Karrieren. Wir haben alle an Kunsthochschulen studiert. Also wir sind alle Profis und wir machen es nur mit Herzblut. Ja. Aber das kann natürlich keine langfristige Lösung sein.
0: Ja. Aber Herzblut ist immerhin eine gute Versicherung dagegen. Einmal noch die Wassermetapher, dass man nicht baden geht mit so einer Geschichte. Penthesilea an der Isar. So heißt dieser besondere Theaterabend oder das Theaterereignis nach dem Drama von Heinrich von Kleist, das Lea Marlene Balzer entwickelt hat. Zu sehen ist es, hoffentlich, wenn das Wetter mitspielt, morgen ab 18.30 Uhr am Kiesfeld am Nordende der Weideninsel zwischen der Reichenbachbrücke und der Wittelsbacher Brücke in München ist das. Falls das Wetter mich doch nicht mitspielt, dann findet das Ganze einen oder schlimmstenfalls 2 Tage später statt um dieselbe Uhrzeit. Und mein Dank geht an Lea Marlene Balzer. Schön, dass Sie uns im Studio besucht haben.
1: Vielen Dank.
0: Die Geschichte einer Liebesbeziehung nicht in 24 Auftritten wie bei Kleists Penthesilea, sondern in 12 Songs erzählt auch Hazel Eyes, das neue Album von Singer-Songwriter Sam Smith. Daraus nun der Titel When He's Gone.

0: Bis heute Abend noch dauert die Filmkunstmesse in Leipzig. Es ist schon die 26. Ausgabe dieses renommierten Branchentreffs. In der berühmten Messestadt kommen einmal im Jahr, immer im September, Programmkinobesitzer und Verleiher aus ganz Deutschland zusammen, um neue Filme zu sichten und vorzustellen. Also quasi das Herbst- und Winterangebot für die sogenannten Arthouse-Kinos in Deutschland. Dabei werden natürlich auch aktuelle Entwicklungen des Marktes besprochen. Es gibt zahlreiche Panels, Veranstaltungen und Preisverleihungen sowie auch viele öffentliche Filmvorstellungen fürs Publikum. Und es gab viel zu diskutieren über Förderungen, Forderungen an die Politik und natürlich die erfreuliche Entwicklung der Zuschauerzahlen. Mein Kollege Markus Eicher war in Leipzig und kommt gerade von dort. Ja, Markus, was macht denn den besonderen Reiz der Filmkunstmesse in Leipzig aus?
1: Ja, das Angebot der Filme, die man sichten kann, die vielen Gespräche mit den angereisten Kinobetreibern, darunter übrigens auch sehr viele aus Bayern, und die kurzen Wege im Zentrum Leipzig. Ist aber eine tolle Stadt mit guten Kinos, städtebaulich, historisch hochinteressant. Und um das Zentrum herum gibt es auch jede Menge guter Gastronomie. Klar, die Leute wollen auch was essen. Und man bekommt so eine Art Stimmungsbarometer, wie der Markt gerade tickt, welche Trends sich abzeichnen. Und all das schätzen die über 1200 Fachbesucher. Darunter war auch der Münchner Kinobetreiber Christian Pfeil, der neben 4 Kinos in München auch in Fürstenfeldbruck, Regensburg, Ingolstadt und Gera Häuser betreibt.
2: In Leipzig habe ich erstens studiert, zweitens fahre ich seit 25 Jahren nach Leipzig regelmäßig zu dieser Messe, weil diese Messe anders ist als Filmfestivals. Bei einem Filmfestival muss ich im Trüben stochern. Ich weiß nicht, welcher Film wann rauskommt. Hier habe ich die grandiose Möglichkeit, genau zu wissen, welcher Verleih welchen Film wie vorbereitet, den Film dann genauso in mein Programm übernehmen zu können oder eben nicht, gleich Allianzen zu schmieden dafür. Und gleichzeitig ist natürlich Leipzig auch eine Messe, in dem Branchenkontakte gepflegt werden, in dem über Politisches diskutiert wird, wie eben jetzt die letzten Wahlen in einem der östlichen Bundesländer und was daraus zu erwarten ist für die Kinoförderung, weil Kinoförderung ist zwar nicht ganz so üppig, wie man sich das wünschen würde, aber trotzdem ein nicht unerheblicher Baustein beim Überleben von unabhängigen Kinos.
0: Soweit der Münchner Kinobetreiber Christian Pfeil. Markus, jetzt hat die Kinobranche ja lange nach Corona gejammert, dass das Publikum irgendwie nicht mehr in dem Maße zurückgekommen ist und zu den in der Pandemie stark gewordenen bevorzugten Streamern abgewandert sei. Aber dann kam zum Beispiel Tom Cruise nach Corona mit Top Gun Maverick in die Kinos und das gab wieder neue Energie und neue Zuschauer. Und ähnlich war es heuer mit Spider-Man oder mit Odyssey von Christopher Nolan, die die Zuschauerzahlen ja fast wieder auf das Vor-Corona-Niveau geführt haben. Klar, das sind jetzt Blockbuster, die genannten Beispiele, die laufen in den Multiplex-Kinos, aber hat das auch irgendwie Auswirkungen auf den Programmkinomarkt?
1: Ja, ganz klar, denn die Großen ziehen auch die Kleinen nach. Klar waren die Großen die Zugpferde und vermutlich hat der heiße Sommer auch noch was draufgelegt, weil man gern mal der Hitze entflohen ist und ins kühle Kino ausgewichen ist, aber ganz deutlich, das Kino ist zurück und hoch oben auf der Freizeitagenda und davon profitieren auch die sogenannten Programmkinos eben mit ihrer kuratierten Auswahl von europäischen und internationalen Kunstfilmen jenseits des Mainstreams. Man erwartet, das ist das Ergebnis von 2 in Leipzig vorgestellten Studien, in Deutschland heuer 100 Millionen Kinobesuche.
0: Wow.
1: Das sind ausgehend vom derzeitigen Durchschnittspreis Einnahmen in Höhe von 1 Milliarde Euro. Und das Publikum hat auch wieder einen größeren Anteil jugendlicher und junger Besucher bekommen. Nochmal Christian Pfeil dazu.
2: Meine Kinokollegen sind insgesamt undogmatischer geworden. So ist vor 2 Wochen Vaterland gestartet, ein wirklich kleiner Schwarz-Weiß-Film. Und den haben jetzt mittlerweile mehr als 250.000 Leute gesehen. Und der Film läuft in Kinos mit viel kleineren Kapazitäten als Odyssey, Spider-Man und Konsorten. Und das ist das Gute. Kino ist Thema für viele Leute wieder geworden. Die Leute bekommen den Mehrwert von Kino mit, also von diesem Ort ohne Second Screen, von dieser Konzentration auf ein Thema und von dem, wir erleben etwas gemeinsam. Und das ist für mich der erste Schritt von sich der Gesellschaft zu öffnen.
1: Ja, passend dazu hat Vaterland von Regisseur Pavel Pawlikowski, der nur 80-minütige Schwarz-Weiß-Film mit Sandra Hüller, Hans Zischler und August Diehl, der eine Reise Thomas Manns durch das Nachkriegsdeutschland schildert, die er zusammen mit seiner Tochter Erika unternimmt, übrigens eine Koproduktion des Bayerischen Rundfunks. Der Film hat gestern Abend den Gildepreis der Deutschen Filmkunsttheater erhalten. Christian Pfeil, er durfte die Laudatio halten und er hält ihn wirklich für einen Ausnahmefilm.
2: Vaterland ist genau der Film, der beschreibt, wofür unsere Kinos da sind. Das ist so ein Film, der ist klug, ohne besserwisserisch zu sein. Man lernt was, ohne einen historischen Vortrag zu bekommen. Der lässt seinem Publikum Raum zum Denken. Der vertraut auf seine Bilder, auf die Widersprüche, die von allein entstehen. Und das ist ein Film, der über Unterhaltung hinausgeht. Der auch zeigt, dass unsere Kinos mehr sind als Abspielstätten und Filme vorführen, nicht nur ein Geschäftsmodell. Wir glauben nämlich daran, dass man im Kino an einem Ort ist, wo man gemeinsam denkt, streitet und fühlt und am Ende schlauer aus dem Saal herauskommt, als man hineingegangen ist.
0: Also auch ein Grund, ins Kino zu gehen. Vaterland läuft seit Anfang September. Und wie es bei jedem Filmfestival einen Chef oder einen Direktor, eine Direktorin gibt, so ist es auch in Leipzig bei der Filmkunstmesse. Da steht an der Spitze Christian Breuer. Der ist Vorsitzender der AG Kino, also sozusagen der Zusammenschluss der deutschen Arthouse-Kinos, der deren Interessen gegenüber der Politik vertritt. Den hast du vermutlich auch getroffen, Markus?
1: Ja, der ist quasi der Zirkusdirektor dort in Leipzig, wenn man so sagen kann. Er ist wirklich so etwas auch wie der unermüdliche Außenminister der deutschen Programmkinobranche, international ständig unterwegs. Gerade war er in Südfrankreich bei einer hochkarätig besetzten Konferenz zur Lage der Kinos, bei der, da sieht man auch mal wieder den Unterschied zu Deutschland, welchen Stellenwert der Film in Frankreich genießt, Präsident Macron einlud und mit den Teilnehmern über Kino und den Wert von Kino diskutierte. Und einen Aspekt fand ich sehr interessant, den Christian Breuer im Gespräch mit mir betonte, dass kuratierte Kinoarbeit sehr viel mehr ist, als eben nur Unterhaltung zur Verfügung zu stellen. Es geht auch um die gesellschaftliche Aufgabe. Also Kultur und Kulturvermittlung sind ja implizit auch immer politisch. Christian Breuer, der auch selbst Kinos in Berlin betreibt, betont die Wichtigkeit von Filmreihen und vor allem von Schulvorstellungen.
3: Wie wichtig das ist, das sehen wir gerade auch, wenn wir raussehen, zum Beispiel an die Wahlen zuletzt in Sachsen-Anhalt. Das ist es, wenn wir nachdenken über die sozialen Medien. Überall dort extremistische Parteien leben oft von der Polarisierung, leben von der Zuspitzung. Zugleich sehen wir in den Kinos, wird oft erstaunlich differenziert diskutiert. Und von dem her geht es bei uns in diesem Jahr zum Beispiel besonders natürlich, wie bekommen wir die Filme vermittelt, was passt zu unserem Publikum, das ist ja nicht bei jedem Kino dasselbe, aber auch diese längerfristige Debatte, wie werden wir unserer gesellschaftlichen Rolle gerecht.
0: Das Programmkino, die Filme, die Unterhaltung und die gesellschaftliche Aufgabe von Kinobetreibern jenseits des reinen Umsatzgedankens. Ein Blick war das auf die Filmkunstmesse Leipzig, die heute zu Ende geht. Danke dafür, Markus Eicher.
1: Gerne.

0: I Dare You. Musik von The XX war das. Wenn man wollte, dann könnte man über diesen Namen grübeln. Schlachthof für eine Kabarettsendung. Es klingt irgendwie nach Messerwetzen. Und natürlich, im Kabarett darf es schon zur Sache gehen. Da dürfen Politiker zerlegt und die Verhältnisse seziert werden. Aber die feine Klinge wäre dabei auch ganz schön, damit es nicht nur grobschlächtig zugeht. Aber klar, die BR-Kabarettsendung heißt natürlich so, weil sie seit jeher im Münchner Wirtshaus im Schlachthof aufgezeichnet wird. Den Stammtischbruder dort gab über Jahre Ottfried Fischer, bis er 2013 wegen seiner Parkinson-Erkrankung den Staffelstab an Christian Springer und Michael Altinger weitergeben musste. Aus Ottis Schlachthof wurde der Schlachthof. Beide Sendungen zusammen sind nun 30 Jahre alt geworden, was diese Woche mit einer Jubiläumsausgabe gefeiert wurde. Wir blicken aus diesem Anlass zurück auf die Otti-Jahre. Ein kleiner Querschnitt.
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3: Liebe Stammtischbrüder und Stammtischschwestern. Ja. Jedem Anfang wohnt ein Zauber inne. Ja. Als ich heute Morgen erwachte, letztmalig in meiner öffentlich-rechtlichen Zelle, da fragte ich mich, was bringt mich dieser Tag außer weiter? Und schlief sofort, wie so oft, wieder ein. Und mich träumte, ich sei am tiefsten Punkt der Talsohle von ganz Bayern angelangt. Als plötzlich ein total erschöpfter, hörbar DDR-stämmiger Schauspieler im Tölzer Alpinisten-Alltagsoutfit neben mir bayerisch radebrechend sagte, ganz schön stressig, bis man da herum ist. Aber ich sage, wir sind doch in der tiefsten Talsohle Bayerns, tiefer geht's doch gar nicht. Ja, das war lang das Niedrigste. Aber dann kam der Horm ist der Horm. Ja, wenn euch das sogar gefällt. Dann geht euch eh nichts ab.
4: Der Schlachthof zum Beispiel. Das ist eigentlich im Nachhinein die wichtigste Sendung für mich gewesen, weil es meinen Kontakt zur Szene aufrechterhalten hat. Den ich nie verloren wollte, weil ich halte unsere ganzen Kabarettisten, es gibt ein paar, über die man sich mal schon durchaus ärgern kann, aber so. Aber im Großen und Ganzen, das ist ein kleiner, feiner Haufen von gescheiten Menschen. Im Großen und Ganzen muss man einfach die Sendung als Instrument sehen, das geeignet ist, Kabarettisten in die Umlaufbahn des Berufs zu schicken. Natürlich bin ich jetzt nicht vom Himmel hoch jauchzend und heiter unbetrübt, sondern, aber andererseits sage ich mir, besser als der Zeit nachzujammern ist doch, sich zu freuen, dass es so eine schöne Zeit war. Und da würde ich sagen, was in kabarettistischer Hinsicht, habe ich eigentlich trotz meiner ganzen anderen Aktivitäten, auch dank des Schlachthofes, ein erfülltes Dasein gelebt.
5: Da haben wir schon so blöd geschaut, so wie durch den ganzen Fußballkörper gebrüllt hat. Wo ist denn der Herr, der den Zusatzgurt braucht? Das Schlimmste, was es überhaupt gibt, sind 30 Gruppen. Du lässt den Kinder freien zu mir und sagst, was? Du warst doch nicht in Verona in der Arena, da musst du hin. Italienische Oper, im Mutterland der italienischen Oper. Das musst du sehen. Das ist ein Volksfest, da gibt es einen Rotwein. Da besorge ich Karten, die besten Plätze. Da müssen wir hin, in die Verena, nach Arona. Da sind wir dann hin. Zu meiner Rechten, wunderbar, ich komme jedes Jahr hierher. Rheinländer, 1000 Stück. Hinter mir sitzen seit 2 Stunden 3 alte Damen, die haben nur ein Problem. Sag mal, wir sollen doch morgen nach Monte Carlo. Was soll man in Monte Carlo? Ja, ich weiß auch nicht, was
6: das in Monte Carlo schmeißen. Ja, warum soll man in Monte Carlo? Ja, der Busfahrer. Wie Busfahrer? Kein Mensch in Monte Carlo. Ja, da muss der Busfahrer jemand sagen, dass kein Mensch in Monte Carlo will. Ja, was heißt denn kein Mensch in Monte Carlo? Ich denke, das geht vom Hotel aus.
7: Monte Carlo vom Hotel aus? Im Preis mit Inbegriff von Monte Carlo? Dann glaube ich nicht.
6: Aber in Monte Carlo, da sind doch die Thermen. Ach, Thermen, Quatsch, Thermen. Ich brauche keine Thermen mehr. Es ist also nur zu warm hier.
8: Der Kabarettist ist ja eigentlich sowas wie ein katholischer Pfarrer. Du bist Priester auf ewig. Das verlierst du nicht mehr. Oder du warst keiner.
7: Schlimm wird das Warten erst im Fall höherer Gewalt. Sie kennen das vielleicht, Sie verspüren gluck, gluck, gluck, gluck einen kleinen Anfall von Durst. Also was tun? Hoppel die Hopp hinein in den Supermarkt und trapp, trapp, trapp zur Kühltheke. Grabsch, ein Fässchen Butter mich gefasst. Kurzer Blick, Specht, Specht, Kasse 3, alles frei, kürzeste Schlange. Stell ich mich an, kaum stehen Sie da, zack, vor Ihnen. Flotsch, der Einzige mit den Frühkartoffeln ohne Preisschild. Kartoffeln ist ja kein Preisschüttel drauf, da müssen Sie eine andere Packung holen. Das waren die letzten. Helga! Was kosten denn die Kartoffeln im Angebot? Die sind aus! Die sind aus, ja, sag ich doch. Helga! Was taten denn die Kosten? Das kann ich erst morgen sagen, wenn die neue Listen kommt. Morgen. Und reihenweise werden nebenan zielstrebig, ohne jegliche Verzögerung, prall gefüllte Einkaufswagen abgefertigt, während du keine 24 Stunden später überglücklich, swish, einen halben Liter Buttermilch in deinen ausgedörrten Rachen gießen darfst.
3: Ich danke Ihnen recht herzlich für diese 17 Jahre und möchte mich mit einem Gedicht von Ihnen verabschieden. Sagt er schon eins auf. Abschied vom Schlachthof. So schüttet nun die Zeit, so mächtig sich auf dich herab. Und während trocken von dem Guss du langsam wieder bist, schaust du zwar in die Richtung, niemals aber ganz das Grab. Halbzeit nennst du, wo Nachspielzeit der rechte Maßstab ist. Zeit für Neues, fordern nun des Lebens stete Brüche. Die Welt, sie ist noch nicht in Ordnung, gibt noch viel zu tun. Das Wort ist mächtig, braucht aber mehr als nur die Sprüche. Wer heute was zu sagen hat, hat keine Zeit zu ruhen. Dass dieses sei uns ein Vermächtnis, darf ich herzlich bitten euch. Tränchen quillt, wenn in meinem Sinne künftig ihr dabei. Es fließt doch weiter, bester alter Wein füllt die neuen Schläuche. Freude deshalb, weil es so schön war, nicht Trauer, weil es vorbei. Und ich bin der Otti. Das ist der Bayerische Rundfunk. Und da war ich daheim.
0: Ein melancholischer Ottfried Fischer am Ende seiner Schlachthofkarriere. Bei der Jubiläumsgala mit seinen Nachfolgern Christian Springer und Michael Altinger zu 30 Jahren Schlachthof im BR-Fernsehen war er als Ehrengast mit dabei. 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Und das hier ist Randy Newman. 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

0: Bayern 2 am Freitagnachmittag und wie immer übergebe ich um diese Zeit den Staffelstab oder Redestein oder wie Sie wollen an Michael Strassmann und an seine Sendung Shalom, jüdischer Glaube, jüdisches Leben. Ja, Michael, in der jüdischen Gemeinschaft seid ihr gerade mittendrin in den sogenannten Hohen Feiertagen.
1: Weil am letzten Samstag haben wir Neujahr gefeiert, Rosh Hashanah. Und schon am kommenden Montag haben wir den nächsten Feiertag, unseren höchsten Feiertag, den Versöhnungstag, den Yom Kippur. Und in den 10 Tagen zwischen Neujahr und Versöhnungstag sind wir aufgerufen, über uns und über unser Leben nachzudenken. Und wir müssen uns mit allen versöhnen, mit denen wir im Streit liegen. Übrigens, zu Entschuldigung, sagt man auf Hebräisch, Slicha.
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1: Shalom, Shalom, da sind wir wieder. Mir seinen du, willkommen und Bruchim Habaim in unserem Bayern 2 Freitagsfunkstätel. Unser neues Jahr 5787 ist noch jung, gerade mal 7 Tage alt. Denn in unserem jüdischen Kalender haben wir heute den 7. Tischri 5787. Ich bin Michael Strassmann und sage Shalom Uvracha in unserer jüdischen Viertelstunde, in unserer Quadranz Jiddischkeit von und mit dem Landesverband der israelitischen Kultusgemeinden in Bayern. Wir wünschen Ihnen ein gutes und gesegnetes Jahr. Agut und gebenscht Jor. Wie wir unser Neujahrsfest begehen, darüber haben wir am letzten Freitag gesprochen. Hier in Shalom können Sie gerne nachhören im Netz unter br.de/religion. br.de/religion. Wir sind mittendrin in den hohen Feiertagen, in den Yamim Noraim und auch mittendrin in den 10 Tagen der Umkehr in der Aseret Yemei Tshuva. Bis zum Versöhnungstag, also bis zum Yom Kippur am kommenden Montag, müssen wir uns mit all denjenigen ausgesöhnt haben, mit denen wir im Streit liegen oder mit denen wir was zu klären haben. Denn wie soll man sich mit Gott versöhnen können, wenn man das nicht mal mit seinen Mitmenschen kann? Zu unserem Neujahrsfest Rosh Hashanah am letzten Samstag und Sonntag und zu unserem Versöhnungstag Yom Kippur 10 Tage später, also am kommenden Montag, gehören die altertümlichen Klänge des Widderhorns, des Shofar. Sie klingen mal warnend, mal klagend, mal aufrüttelnd und mal tröstend. Am letzten Samstag und Sonntag haben wir also Neujahr gefeiert. Und so hören wir in unseren Gemeinden bis zum kommenden Montag immer wieder ein Wort, Slicha, Entschuldigung. Denn am kommenden Montag haben wir unseren höchsten Feiertag, den Versöhnungstag, den Yom Kippur. Und bis dahin müssen wir uns halt mit allen Menschen in unserer Umgebung versöhnt haben. Mit denen wir im Streit liegen, mit denen wir, wie wir auf gut Jiddisch sagen, Bräuges sind. Denn in unserer Vorstellung hat der Gerechte am letzten Samstag, also zu Beginn des neuen Jahres, seine 3 Bücher aufgeschlagen. Sein Buch des Lebens, sein Buch des Todes und sein mittleres Buch. Und jetzt überlegt der Gerechte bis zum kommenden Montag, also bis zum Versöhnungstag, in welches dieser 3 Bücher er unseren Namen reinschreibt. Schreibt er uns für ein gutes Jahr ein, schreibt er uns für ein schlechtes Jahr ein oder ist er sich noch unsicher und hat noch kein endgültiges Urteil gefällt? Ja, da gibt es 3 Dinge, mit denen wir ein schlechtes Urteil noch abwenden können. Sie heißen Tshuva, Tzedaka und Tfila. Tshuva, das ist die Rückkehr auf den rechten Lebensweg. Tzedaka, das meint Wohltätigkeit für die Allgemeinheit und Tfila bedeutet Gebet. 10 Tage nach Neujahr, also am Versöhnungstag, am Yom Kippur, am kommenden Montag, besiegelt der Gerechte seine Einträge und klappt seine Bücher wieder zu. Deswegen wünschen wir uns am Versöhnungstag am Yom Kippur Leshana Tova Tikatevu Vetichotemu, möge euch ein gutes Jahr eingeschrieben und besiegelt sein. Oder wir sagen ganz einfach Gmar Chatima Tova, ein gut vollendetes Siegel. Zu Beginn des Yom Kippur am Sonntagabend sprechen wir das Vidui-Gebet. Vidui, das Bekennen. Da bekennen wir alle unsere Verfehlungen von A bis Z oder aufs hebräische Alphabet übertragen von Aleph bis Tav, von Ashamnu, wir haben uns verschuldet, bis Titanu, wir sind irre gegangen. unser Shalom-Reporter Florian Degelmann über den Yom Kippur in unserer jüdischen Gemeinde in Nürnberg.
3: Wie lange haben Sie Zeit? Schmunzelt der Nürnberger Gemeinderabbiner Steven Langnas mit einem verschmitzten Lächeln, nachdem ich ihn nach dem Yom Kippur gefragt habe. Rabbiner Langnas erklärt mir den höchsten jüdischen Feiertag dann aber doch in aller Kürze.
4: Es ist der Tag, an dem wir unsere Sünden beichten und um Verzeihung bitten.
3: Außerdem ist Yom Kippur ein strenger Fastentag. 25 Stunden lang sind weder Essen noch Trinken erlaubt. Deshalb bedarf es vor dem Beginn einer guten Mahlzeit, sagt Rabbi Langnas. Auch körperliche Vergnügen wie Baden oder Sex sowie jegliche Form von Arbeit sind am Yom Kippur verboten.
4: Weil an diesem Tag sollen wir an Gott, an unser Schicksal für das neue Jahr konzentrieren und wir sollen versuchen, auf das Körperliche zu verzichten und so sehr wie möglich auf das Spirituelle zu konzentrieren.
3: Im Laufe des Yom Kippur gibt es 5 Gottesdienste. Viele Leute bleiben den ganzen Tag in der Synagoge. Traditionell tragen die Gläubigen nichts aus Leder und die Farbe ihrer Kleidung ist weiß. Denn weiß gilt als Farbe der Reinheit. Hauptgedanke am Yom Kippur ist laut Rabbi Langnas die Rückkehr auf den gottgefälligen Lebensweg. Nach dem Neujahrsfest hat man 10 Tage lang Zeit, also bis zum Versöhnungstag Yom Kippur, um sich mit seinem eigenen Tun und Lassen auseinanderzusetzen und sich, ganz wichtig, mit allen Mitmenschen auszusöhnen. Deswegen ja der Name Versöhnungstag, auf Hebräisch Yom Kippur.
4: Erstens, du musst es erkennen, dass du einen Fehler gemacht hast. Du musst es bereuen, weil viele Leute bereuen es, dass sie bestraft werden, aber sie bereuen es nicht, was sie fehlerhaft gemacht haben. Also erkennen, bereuen, gute Vorsätze, das nie wieder zu machen. Und falls es was Zwischenmenschliches war, du hast jemanden gekränkt oder bestohlen oder was Schlimmes getan, du musst zu dieser Person gehen, um Verzeihung zu bitten, bevor du zu der Liebe Gott gehst.
3: Doch um Verzeihung zu bitten, heißt nicht, dass einem automatisch auch gleich verziehen wird. Typisch jüdisch gibt es auch dafür ein festgelegtes Vorgehen.
4: Wenn du einmal gehst und eine Person ist nicht bereit zu verzeihen, du musst ein zweites Mal kommen. Und wenn er nicht beim zweiten Mal bereit ist zu verzeihen, du musst ein drittes Mal kommen. Aber nach das dritte Mal hast du schon dein Bestes getan und dann ist es nicht mehr dein Problem, es ist sein Problem.
3: Diana Lieberowa von der israelitischen Kultusgemeinde Nürnberg verbringt den Yom Kippur immer gemeinsam mit ihrer Familie. Gerade für die Kinder sei der Feiertag nicht immer leicht, auch wenn sie vom Fasten ausgenommen sind.
5: Für die ist immer das Thema, warum bist du so lange in die Synagoge? Warum müssen wir uns überhaupt entschuldigen? Warum müssen wir über Sachen nachdenken? Eigentlich das, was Erwachsene teilweise für selbstverständlich nehmen, wird von Kindern in Frage gestellt und das ist auch gut so.
3: Auch das Thema Sicherheit, gerade an jüdischen Feiertagen, ist eines, das die Menschen umtreibt. Und das aus gutem Grund, sagt Rabbi Langnas.
4: Es ist eine bekannte Tatsache, dass unsere Feinde haben immer die jüdischen Feiertage ausgenutzt, wenn wir sozusagen beschäftigt sind, um uns anzugreifen. Auch während der Nazizeit die Selektionen und die Angriffe auf ein Städtchen oder Staat waren oft am Yom Kippur.
3: Entsprechend bringt der Feiertag auch eine gewisse Verunsicherung mit sich, berichtet auch Diana Lieberowa.
5: Es war schon letztes Jahr so, dass mein Sohn gefragt hat, ob es sicher ist, von zu Hause in die Synagoge dann mit der Kippa zu laufen an dem Tag.
3: Der Yom Kippur, ein Feiertag der Einkehr und des Nachdenkens über sich selbst, ein Tag voller Herausforderungen, der laut Rabbi Steven Langnas am Ende aber viel Wertvolles mit sich bringt.
4: Eine Stimmung in der ganzen Gemeinde, die sehr hoffnungsvoll ist, wo du das Gefühl hast, dass du bereinigt bist von deine Sünden und Fehler, weil du den Tag ernst genommen hast. Und selbstverständlich, jeder freut sich auf das Essen.
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0: unserem Versöhnungstag sagen wir auf Hebräisch Yom Kippur oder Yom HaKippurim. Er gehört zu den ältesten und zugleich heiligsten Tagen in unserem jüdischen Kalender. Die Tora nennt den Versöhnungstag Shabbat Shabbaton, den Shabbat der vollkommenen Ruhe. In unserer nachbiblischen Lehre, also im Talmud, hat er einen ganz schlichten Namen, Yoma, der Tag. Als wäre es ein Tag, der keinerlei weiteren Erklärung bedarf. Zur Zeit unseres Tempels in Jerusalem steht der Yom Kippur ganz im Zeichen eines einzigartigen Geschehens, denn einmal im Jahr, nur am Yom Kippur, betritt der Hohepriester, der Kohen Gadol, im Tempel das Allerheiligste. Dort vollzieht er einen feierlichen Versöhnungsdienst für das ganze Volk Israel. Denn nach biblischem Verständnis hinterlassen menschliche Verfehlungen nicht nur Spuren im Leben des Einzelnen, sondern ebenso in der Gemeinschaft. Unsere Verfehlungen trüben die Beziehung zwischen Mensch und Gott. Und der Dienst des Hohepriesters soll diese Trennung überwinden und die göttliche Nähe wieder erfahrbar machen. Mit der Zerstörung unseres Tempels vor 2000 Jahren ändert sich die Gestalt des Yom Kippur grundlegend. Was einst im Heiligtum geschah, verlagert sich in das Innere, ins Herz des Menschen. Der Weg zur Versöhnung führt nicht mehr über Opfer, sondern über ehrliche Selbstprüfung, über Reue, Gebet und den festen Willen zur Veränderung. Dabei begleiten uns Gebete durch den ganzen Tag. Sie erinnern an den früheren Dienst des Hohepriesters im Tempel und führen uns zugleich auf einen ganz persönlichen Weg. Alles beginnt mit den ergreifenden Melodien des Kol Nidre, mit der feierlichen Eröffnung des Yom Kippur-Gottesdienstes. Aus dem einstigen Geschehen vor Ort im Tempel ist also eine Art innere, seelische Reise geworden. Unser Versöhnungstag der Yom Kippur lädt uns alle dazu ein, einen Tag lang still und ruhig zu werden, nachzudenken, ehrlich auf unser Leben zu schauen und den Mut zu finden, neu anzufangen.
1: Auch diese, unsere jüdische Viertelstunde, geht mit einem Pfiff ins Finale. Jetzt noch schnell unsere Lichtzündzeiten Dismanim. Zur rechtzeitigen, vorschriftsgemäßen und ordentlichen Begrüßung der Schabbat müssen wir heute Abend unsere beiden Schabbeskerzen angezündet haben. In Pilsen bis um 18.55 Uhr, in Salzburg bis um 18.56 Uhr und in Straubing bis um 18.58 Uhr. Heiter geht's weiter wie gewohnt mit allen Städten in und um Bayern mit einer jüdischen Gemeinde. Regensburg sowie Weiden, Punkt 19 Uhr, Bayreuth, Amberg sowie Hof 19.01 Uhr, München sowie Innsbruck 19.02 Uhr, Nürnberg 19.04 Uhr, Augsburg, Erlangen, Fürth sowie Bamberg 19.05 Uhr, Ulm 19.08 Uhr, Würzburg 19.09 Uhr, Konstanz am Bodensee 19.11 Uhr und in Frankfurt am Main müssen wir unsere zwei Schabbesleuchter angezündet haben bis um 19.14 Uhr. Tja, wir können es einfach nicht übersehen. Die Tage werden kürzer und kürzer und somit beginnt Freitag für Freitag der Schabbat um ein paar Minuten früher. Nu, du sollst gewähnen, unser jüdischer Audizie. So, das war unsere jüdische Sendung und wir hören uns wieder in einem funkfrischen Shalom hier im Radio, hier auf Bayern 2 am kommenden Freitag. Am kommenden Freitag, wie gewohnt, nachmittags um kurz nach 14:30 Uhr. In unserem Kalender ist der kommende Freitag der 25. September 2026, allerdings der 14. Tischri 5787. Und der kommende Freitag ist zugleich der Vorabend unseres Laubhüttenfests Sukkot, der Erev Sukkot, aber das ist

0: ja noch Zukunftsmusik. Der Landesverband der israelitischen Kultusgemeinden in Bayern wünscht Ihnen bis zum Wiederhören im Radio am kommenden Freitag, am 14. Tischri, einen Shavua Tov, eine gute Woche. Und ich, der Strossmann Michi, wünscht Ihnen Gid Shabbos, Shabbat Shalom, Umevorach, Shasha. Möge Ihnen ein gutes Jahr eingeschrieben und besiegelt sein. Leshana Tova, Tikatevu ve Tichotemu. Und für unseren Versöhnungstag, dem Yom Kippur, am kommenden Montag, wünsche ich ein leichtes Fasten zum Kalb.
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3: Ja, und was ist los im Pop? Kaum noch in den Top 10 Bands, sondern vor allem Solistinnen und Solisten. Wir suchen nach Gründen dafür beim Reeperbahn-Festival in Hamburg. Das ist eines unserer Themen im Kulturleben in der zweiten Stunde nach 15 Uhr, also so 15.05 Uhr rund um Badum. Davor um 3 noch die Nachrichten hier auf Bayern 2.
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4: Um 15 Uhr mit Marlene Reichert. Spätestens seit der Bundeskanzler angekündigt hat, dass die Bundesregierung Spritpreisentlastungen plant, wird über das Wie diskutiert. Da ist zum Beispiel die Übergewinnsteuer für Mineralölkonzerne im Gespräch, die etwa Finanzminister Klingbeil favorisiert. Auch immer wieder vorgeschlagen wird, die Preise an den Zapfsäulen zu deckeln. Wie das bei einem unserer Nachbarn funktioniert, erklärt Anne-Kathrin Mellmann.
5: Gern herangezogen in der deutschen Debatte wird der Preisdeckel, wie es ihn in Belgien gibt. Es gilt ein staatlich festgelegter Höchstpreis für Kraftstoffe und flüssige Brennstoffe wie zum Beispiel Heizöl. Das Wirtschaftsministerium kümmert sich darum, die Höchstpreise täglich neu zu ermitteln. Eine Rolle spielen dabei unter anderem internationale Preise und eine festgelegte Marge für den Vertrieb, also die Kosten, die den Mineralölgesellschaften zum Beispiel durch Transport und Lagerung entstehen.
4: Positive Nachrichten für die Wirtschaft. Der Industrieverband BDI schaut deutlich optimistischer aufs laufende Jahr und hat seine Konjunkturprognose angehoben. Der Verband rechnet jetzt damit, dass das Bruttoinlandsprodukt um 1% wächst. Im Juni hatte der BDI für seine Prognose nur knapp mit der Hälfte gerechnet. Als Grund für die Korrektur nannte die Hauptgeschäftsführerin Gönner das starke Geschäft mit europäischen Partnern. Dies gebe der heimischen Wirtschaft Rückenwind. Mehr Geld für die Ukraine, das wünscht sich Bundeskanzler Merz von anderen EU-Staaten. In einer gemeinsamen Erklärung mit den Regierungschefs von Dänemark, den Niederlanden, Österreich und Finnland schreibt er, bei der Unterstützung der Ukraine sei ein stärkeres Engagement sowohl angemessen als auch dringend erforderlich. Welche Länder konkret gemeint sind, das geht aus dem Text allerdings nicht hervor. Auf dem Oktoberfest werden die Zapfhähne ab morgen wieder nicht stillstehen. Doch insgesamt trinken die Menschen in Bayern immer weniger Bier. Der Absatz ist auch 2025 weiter gesunken. Nach Angaben des Landesamts für Statistik um über 5%. Auch die Zahl der Brauereien ist demnach zurückgegangen. Im bundesweiten Vergleich liegt der Freistaat aber noch ganz vorn. Nirgendwo sonst in Deutschland wird so viel Bier getrunken. Der FC Bayern eröffnet am Abend den 4. Spieltag der Fußball-Bundesliga gegen Union Berlin. Vor der Nations League-Pause wollen die Münchner den nächsten Sieg und damit zumindest vorübergehend an die Spitze, wie Taufik Kali berichtet.
6: Ein Sieg und die Bayern sind auf der 1. Zumindest mal über Nacht, bis Freiburg in Frankfurt, Dortmund in Stuttgart und der FCA in Bremen nachlegen. Und deshalb ist es Vincent Kompany am Ende auch egal, mit welcher Taktik Union Berlin nach München kommt. Und Kompany kann aus dem Vollen schöpfen. Jetzt ist auch Serge Gnabry nach seinem Adduktorenausriss Mitte April wieder bereit und wird anders als noch in Elversberg nicht nur im Kader stehen.
4: Anpfiff ist um 20.30 Uhr. Das Wetter in Bayern am späten Nachmittag und Abend meist trocken bei maximal 16 bis 22 Grad. Kommende Nacht teils klar, teils wolkig und trocken, es kühlt ab auf 10 bis 4 Grad. Morgen sonnig mit einigen lockeren Wolken, am Sonntag im Tagesverlauf von Norden mehr Wolken, Wind und etwas Regen. Höchstwerte bis 24 Grad. Soweit die Nachrichten, es ist 15.03 Uhr. Die Verkehrsübersicht: A3 Nürnberg Richtung Passau zwischen Metten und Hengersberg 4 Kilometer Stau. A7 Füssen Richtung Ulm zwischen Illertissen und Dreieck Hittistetten 8 Kilometer stockend. A7 Ulm Richtung Füssen zwischen dem Dreieck Hittistetten und Altenstadt an der Iller 9 Kilometer stockender Verkehr an einer Baustelle. A8 München Richtung Salzburg zwischen Traunstein-Siegsdorf Ost und Anger 7 Kilometer Stau. A9 München Richtung Nürnberg zwischen Langenbruck und Altmühltal Stau und stockend. A93 Holledau Richtung Regensburg zwischen Bad Abbach und Regensburg Nord 10 Kilometer stockender Verkehr. A93 Weiden Richtung Holledau zwischen Regenstauf und dem Kreuz Regensburg 6 Kilometer stockend. A96 München Richtung Lindau zwischen Leutkirch Süd und Wangen Nord ebenfalls stockender Verkehr. Und A99 Ostumfahrung München Richtung Nürnberg, da stockt es zwischen Hohen Brunn und Kirchheim. Soweit der Service.
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3: Bei uns geht's heute auf die Reeperbahn, aber nicht wie Sie vielleicht denken. Wir schauen aufs diesjährige Reeperbahn-Festival in Hamburg und was sich dort an aktuellen Trends im Pop ablesen lässt. Im Kulturupdate nach 3:30. Und auch in der ersten Stunde ein Städtetrip nach Wien nämlich. Und zugleich eine Zeitreise in die Vergangenheit. Denn in der Donaumetropole wurde Ende des 18. Jahrhunderts die erste Psychiatrie eröffnet, wobei damals recht unverblümt vom Narrenturm die Rede war.
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3: Und apropos Reisen, auch im ersten Musiktitel dieser Stunde geht's ums Reisen. Sophie Selmani kommt aus Schweden. Traveling heißt dieser Song von ihr, wobei es darin weder um Urlaubs noch um Geschäfts- oder auch um Zeitreisen geht, eher um das Leben und die Liebe, die auch eine Reise sein können, die zwei Menschen miteinander unternehmen. Hier also ist Sophie Selmani aus Schweden, Traveling.

0: Wien ist ein lebendiges Freilichtmuseum. Neben Zentralfriedhof, Hofburg, Oper und viel mehr und Burgtheater steht hier auch der sogenannte Narrenturm. Ein dicker, fetter Turm mit meterdicken Mauern. Ende des 18. Jahrhunderts erbaut, beherbergte er einst das weltweit erste psychiatrische Krankenhaus und das lange bevor Sigmund Freud praktizierte. Heute gilt der Narrenturm aber auch als Symbol für etwas Überwundenes, für eine keineswegs gute alte Zeit, weil man da psychisch Kranke noch völlig ungeniert als Irre oder eben Narren bezeichnete. Wie die Patienten damals untergebracht waren, wie sie behandelt wurden, welches medizinische Verständnis und Menschenbild dahinter standen und nicht zuletzt, welche Auswirkungen das alles auf die moderne Psychiatrie hatte, darum geht es jetzt im Folgenden.
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0: Michael Marek darüber, wie im Wiener Narrenturm die erste Psychiatrie der Welt entstand.

0: Unterwegs im 9. Wiener Gemeindebezirk, weit abseits des touristischen Altstadttrubels im Dreivierteltakt. Dort erhebt sich ein beeindruckendes Bauwerk. Ein kreisrunder, fünfgeschossiger Turm mit meterdicken Mauern. 1784 unter Kaiser Joseph II. Erbaut, war hier einst das weltweit erste psychiatrische Krankenhaus untergebracht.
1: Ursprünglich war es die K&K-Irrenanstalt zu Wien. Und dann hieß es relativ bald der Irrenturm. Der Irrenturm ist relativ früh verbürgt und aus diesem Irrenturm wurde irgendwann der Narrenturm auch schon relativ früh. Also man findet das, glaube ich, schon im 19. Jahrhundert, den Begriff Narrenturm. Also das ist, glaube ich, relativ bald.
0: Eduard Winter ist Leiter des größten pathologischen Museums in der Alpenrepublik, das seit 1971 im Narrenturm untergebracht ist. Er führt durch den ungewöhnlichen Bau ein mächtiges, klassizistisches Monument. Ein leicht modriger Geruch liegt in der Luft.
1: Der Narrenturm besteht eigentlich aus zwei Gebäuden im Endeffekt. Wir haben einen Rundbau, das ist auch das, was man von außen sieht. Das war der Patiententeil, in dem war die Patienten untergebracht. Und in der Mitte drinnen, also im Innenhof, ist die sogenannte Sehne, die teilt den Hof in zwei Höfe. Und das war der Wärtertrakt und auch die Untersuchungszimmer und Verwaltungsgebäude. Da haben auch die Ärzte ihre Untersuchungszimmer eben gehabt.
0: Was sofort auffällt: Von außen wirkt der Rundturm durch seine Form ungewöhnlich modern. Gleichzeitig erscheint er wie ein Gefängnis, wie eine fast uneinnehmbare Burg.
1: Der Narrenturm selber hat 5 Stockwerke und in diesen 5 Stockwerken gibt es pro Stockwerk 28 Zimmer für die Patienten, die ungefähr 11 Quadratmeter groß sind, so ein Zimmer. Jedes Stockwerk war eine eigene Abteilung.
0: Der Narrenturm war zur Behandlung psychisch kranker Menschen gedacht, die aus allen gesellschaftlichen Schichten kamen und mit den unterschiedlichsten psychischen und psychosomatischen Symptomen, so Daniel Witteczek. Der Wiener Humanmediziner hat sich intensiv mit der Geschichte des Narrenturms beschäftigt. Dabei zeigte sich in seinen Forschungen, dass sich auch die Geschlechterverhältnisse in den medizinischen Diagnosen widerspiegelten.
2: Etwa 53% aller Patienten waren männlich. Es dürfte einige Stressoren in der damaligen Zeit gegeben haben, die Männer überproportional belastet haben im Vergleich zu Frauen. Biologisch war das vor allem die Geschlechtskrankheit Syphilis, die einige Jahre nach der Ansteckung bei Männern überwiegend häufig zu neuropsychiatrischen Symptomen und auch oft dann später zum Tod geführt hat. Sozial war das vor allem der Alkoholismus. Das Alkoholdelir war zu 85% eine männliche Diagnose. Durch diese zwei Stressoren ist wahrscheinlich auch zu erklären, dass anteilsmäßig mehr Männer in der Wiener Irrenanstalt starben als Frauen. Aber auch bei Frauen gab es geschlechtsspezifische Diagnosen. Das sind zum Beispiel die Puerperalmanien gewesen, also die psychischen Erkrankungen, die rund um die Geburt auftraten, vergleichbar mit dem heutigen postpartalen Depressionen oder postpartalen Psychosen. Und auch die Melancholie, also die Vorläuferdiagnose der heutigen Depression, war überwiegend weiblich geprägt.
1: Wir befinden uns jetzt in einer ehemaligen Zelle, die jetzt wieder hergerichtet ist im Originalzustand mit Originalfenstergröße und Ähnlichem. Und in der Mitte gab es eben für die Wärter eine Wohnung jeweils und eine Küche und jedes Stockwerk war eine eigene Abteilung. Und da wurde für jede Abteilung wurde in diesem Wärtertrakt gekocht.
0: Meist war es die Frau des Wärters, die für Patienten und Personal das Essen zubereitete. Tagsüber gab es zusätzliches Pflegepersonal und einen Arzt für die medizinische Versorgung. Alle Zellen besitzen, für die damalige Zeit ungewöhnlich, Tageslicht. Bis heute ranken sich um den Narrenturm wilde Spekulationen, sagt Museumsleiter Eduard Winter. So soll sich Kaiser Joseph II. Auf die Spitze des Turms ein achteckiges Zimmer habe bauen lassen, in dem er sich regelmäßig aufhielt. Dieses Zimmer existiert jedoch nicht mehr. Eine Sternwarte soll dort gewesen sein und ein Logenort der Freimaurer, zu denen der Kaiser ein enges Verhältnis besaß.
1: Der Joseph II. War durchaus schon ein aufgeklärter Herrscher, aber eher so am Übergang, so am Anfang der Aufklärung, der schon gute Ansätze hatte, aber trotzdem noch in diesem Absolutismus verhaftet war. er bestimmt und er gibt vor, aber er hat Berater gehabt, aber im Endeffekt zum Schluss entscheidet er selbst allein. Irre, wie man sie damals genannt hat, Geisteskranke, einerseits von der Straße wegzubekommen, andererseits durchaus auch sie zu behandeln. Also das war schon die Intention auch, die irgendwie wieder in die Gesellschaft zu integrieren, wenn möglich. Und wenn nicht, dann halt wegsperren. Das war so der Plan.
0: Kaiser Joseph II. Schrieb dazu im Jahr 1781:
3: Unter jenen, die Schaden oder Ekel verursachen, verstehe ich wahnwitzige und mit Krebsen oder solchen Schäden behaftete Personen, welche aus der allgemeinen Gesellschaft und aus den Augen deren Menschen müssen entfernt werden.
0: Die Patientinnen und Patienten lebten in kleinen Zellen mit schweren Holztüren. 28 Räume pro Stockwerk, eine Zahl, die nicht zufällig gewählt wurde. Denn in etwa 28 Tagen umkreist der Mond die Erde.
1: Es ist bekannt, dass man Geisteskrankheiten und Mondphasen immer schon in Bezug gesetzt hat. Auch im 18., auch teilweise noch am Anfang im 19. Jahrhundert. Das Wort Mondsüchtige, falls das noch wer kennt, für Geisteskranke, kommt von damals. Genauso im Englischen Lunatic, ist Luna, der Mond, noch drinnen. Also diesen Zusammenhang, den gibt es schon sehr, sehr lange. Dementsprechend gibt es auch die Theorie, dass diese 28 Zimmer im runden Gebäude ein Mondkalender sind, um die Patienten mitzubehandeln durchs Gebäude. Ob das jetzt stimmt oder nicht, gibt es leider keine Beweise. Aber es ist naheliegend.
0: Belegt ist jedoch, dass der Narrenturm an einem Vollmondtag eröffnet wurde, nämlich am 19. April 1784. Und es gab sogar ein Handbillet. Darauf steht, dass der Kaiser zur Einweihung der Irrenanstalt offiziell einlädt. Die runde Form des Narrenturms diente allerdings nicht zur besseren Überwachung der Insassen wie beim berühmt-berüchtigten Panoptikum, dem es auf den ersten Blick architektonisch ähnelt. An dessen Außenseite befindet sich ein ringförmiges Gebäude. Im Zentrum ein Turm mit Überwachungsfenstern, die nach innen gerichtet sind. Die Zellen entlang des Rings durchziehen das gesamte Gebäude. An der Innenseite, zum Überwachungsturm hin, sind sie vergittert, aber von überall einsehbar. Die Bauweise des Panoptikums soll maximale Sichtbarkeit gewährleisten. Ein Aufseher im Turm kann jede Zelle überblicken, während die Insassen allein und ständig beobachtbar bleiben. Die Idee des Panoptismus stammt aus dem 18. Jahrhundert und wurde von Jeremy Bentham entwickelt, wie Daniel Wittecik erklärt.
4: Ein Panoptikum ist ein Gefängnisbau, ein Gefängnistyp aus dem 19. Jahrhundert, wo man aus einem zentralen Ort aus in jede Zelle hineinschauen konnte. Das kann man im Nahen Turm auch nicht. Im Nahen Turm steht man in einem langen Gang und man hat links alle Zellen, die man abklappern muss, aber zur Überwachung ist er eigentlich auch nicht wirklich geeignet.
0: Ende des 18. Jahrhunderts versuchte man im Wiener Narrenturm, die Patienten zu isolieren und gleichzeitig zu heilen. Mit Methoden, die heute Kopfschütteln auslösen. Psychosen und Neurosen wurden behandelt mit Aderlass, Schröpfen, Brech- oder Kaltwasserkuren. Auf der Spitze des Gebäudes befand sich ein Blitzableiter, der Blitze ins Gebäude leitete. Man glaubte, dass Gewitter eine beruhigende Wirkung auf die Patienten hätten. Dadurch sollten die gestörten Körpersäfte wieder in eine Balance gebracht werden, so Eduard Winter.
1: Im obersten Stockwerk waren die Wütenden und Tobenden. Also je schwerer die Fälle waren oder je lauter die Patienten waren, desto weiter hinauf sind sie gekommen, damit sie, wenn sie herumschreien, nicht den ganzen Turm stören. Der ganze Tagesablauf war genau durchgestaltet. Auch für die Wärter gab es genaue Vorschriften. Also das war ihnen zum Beispiel verboten, die Insassen zu piesacken oder zu kitzeln. Mit spitzen Stöcken reizen oder was auch immer halt. Sie durften auf jeden Fall nicht irgendwie belästigt werden oder geschlagen oder gezüchtigt werden.
0: Da es trotzdem zu solchen Übergriffen kam, waren Züchtigungen strengstens verboten. Die Vier-Säfte-Lehre war das herrschende medizinische Modell in Europa. Wissenschaftliche Grundlagen der Psychoanalyse, wie sie später durch Sigmund Freud entwickelt wurden, und die moderne Psychiatrie waren noch unbekannt. Auch Medikamente wie Psychopharmaka existierten nicht. Wie behandelten Ärzte ihre Patienten? Daniel Witteczek.
4: Teilweise haben sie Opium eingesetzt, bei Schlafstörungen, bei aufgebrachten Patienten, aber auch nicht besonders viel. Das war auch teuer. Man hat die Patienten wirklich mehr körperlich dann teilweise auch fixiert, um sie zu beruhigen. Also aus dem Nahen Turm gibt es ja dann diese Geschichten, dass da auch Ketten im Einsatz gewesen sind. Das sind sie auch bis in die 1840er Jahre gewesen. Dann wurden sie ausgeschlichen, auch weil das in der Öffentlichkeit nicht mehr gut angekommen ist, dass dort Leute angekettet wurden. Man hat mit Kaltwasser oder mit Wassertherapie dann später versucht, die Patienten zu behandeln. Man hat aber auch so eine Hilfskonstruktion gefunden, dass man gesagt hat, der Anstaltsaufenthalt selbst ist schon das Heilmittel, weil diese Leute sehr oft aus Not und Elend gekommen sind, aus sehr unregulierten Verhältnissen, möglicherweise überhaupt kein Dach über den Kopf gehabt haben vorher, auch sehr viel Zugang zu Alkohol gehabt haben. Und dadurch, dass das in ein reguliertes Setting überführt wurde, dass das schon ein wenig die Heilung eingefangen hat.
0: Die Patienten konnten sich tagsüber frei bewegen. Nachts wurden die Zellen verschlossen. Die durchschnittliche Aufenthaltsdauer im Narrenturm betrug etwa 3 Monate. Gleichzeitig suchte man nach neuen Therapieformen, wie die psychische Kurmethode.
4: Da geht es darum, dass man diese Patienten in Beschäftigung bringt. Man versucht, mit diesen Patienten zu arbeiten. Man versucht, ihnen sogar eine Ausbildung teilweise zu geben. In den Irrenanstalten werden Schulen abgehalten, Musikkonzerte etc. etc. Auch Gespräche gehören dazu, allerdings noch nicht in einer so kodifizierten Form wie zum Beispiel später bei der Psychoanalyse. Also man versucht irgendwie psychisch und moralisch auf diese Patienten einzuwirken.
0: Etwa 70% der Patienten wurden als geheilt oder gebessert entlassen, sagt Daniel Witteczek. Rund 30% starben während des Aufenthalts im Narrenturm. Eine hohe, aber vergleichbare Sterberate für psychiatrische Anstalten jener Zeit. Ab dem 19. Jahrhundert wurden präzise Statistiken über Heilungsverläufe geführt. Sie zeigen, wie tödlich psychische Erkrankungen damals sein konnten.
2: Das Menschenbild, das hinter dem Narrenturm steht, ist einerseits ein medizinisch-rationales. Die Ärzte der damaligen Zeit sind optimistisch, dass sie die psychischen Krankheiten erkennen können und andererseits, dass sie sie durch die richtigen Mittel auch heilen können. Hinter dem Narrenturm als Gebäude selbst steht allerdings vielmehr die Ordnungsidee von Joseph II. Joseph II. Wollte seinen Staat modernisieren, er wollte gesunde Bürger haben, die einerseits arbeitsam sind und andererseits beim Militär dienen sollten. Das heißt, den heilbaren psychisch Kranken sollte im Narrenturm geholfen werden, die unheilbar psychisch Kranken sollten aber dort aus der Gesellschaft entfernt werden.
0: Voyeurismus und Sensationslust waren schon vor über 200 Jahren ein Phänomen. Schaulustige Wienerinnen und Wiener versammelten sich regelmäßig um den Narrenturm und provozierten die Insassen mit Zurufen. Manchmal warfen sie ihnen gefährliche Gegenstände zu. Deshalb errichtete man bald eine 3,5 Meter hohe Mauer um den Narrenturm zum Schutz der Patienten, so Eduard Winter.
1: Deswegen waren im Erdgeschoss meistens so Melancholiker oder ähnliches, die halt sehr ruhig waren und die auch nicht so lustig waren für Schaulustige. Deswegen sind dann viele Wiener, die halt dann am Wochenende Narren schauen gegangen sind, waren dann sehr enttäuscht, weil da ist halt jemand in seiner Zelle gesessen und hat nichts gemacht. Und die sind dann an der Fassade hinaufgeklettert, um zu schauen, was oben so ist.
0: Ein zeitgenössischer Arzt beschrieb die Verhältnisse im Narrenturm so.
3: Da aber die meisten in dem Irrenturme befindlichen Wahnwitzigen aus Mangel eines schicklichen Platzes nie aus diesem ungesunden Gebäude gelassen werden konnten und sich auf Sonn- und Feiertage eine Menge müßiger, fürwitziger Personen um jenen Turm versammelte, die daselbst verhafteten Personen durch Zurufen störte, oft reizte, auch manchmal denselben schneidende oder andere schädliche Werkzeuge zusteckte, so wurde jetzt auf meinen Rat hin durch eine Mauer aller willkürlicher Zutritt versperrt, zugleich aber zu beiden Seiten des Irrenturms ein Rasenplatz mit Bäumen besetzt und den unglücklichen Verrückten zu einiger Bewegung in freier Luft und zu ihrer Ergötzung angewiesen.
4: Der Narrenturm hat sich als Krankenhaus auch verstanden und das Ziel eines Krankenhauses ist, kranke Menschen aufzunehmen und als geheilt auch wieder zu entlassen. Also die Leute, die ja in den Narrenturm eingeliefert wurden, waren sogenannte Irre. Das ist der technische Begriff der damaligen Zeit. Das ist kein Begriff, den wir heute verwenden würden, weil er ja natürlich diskriminierend wirkt. Aber für die damalige Zeit ist es eben ein neutraler Begriff, wie heute psychisch krank. Und man kann sich natürlich die Frage stellen, wie jetzt die damaligen Irren mit den heutigen psychisch Kranken zusammenhängen.
0: Schon bald nach seiner Eröffnung entpuppte sich das Gebäude als Fehlplanung. Ursprünglich sollten pro Zelle 1 bis 2 Patienten untergebracht werden. Häufig waren es aber 3 bis 4. Überbelegung war an der Tagesordnung. Dazu kamen architektonische Mängel, etwa beim Heizungs- und Abwassersystem. Mit dem Ergebnis, dass der Narrenturm bereits nach wenigen Jahren unpraktisch und zweckentfremdet wurde, so Museumsleiter Eduard Winter.
1: Ganz offiziell im Betrieb war er durchgehend von 1784 bis 1869. Wobei er nur, glaube ich, in den ersten 10, 15 Jahren wirklich als Heilanstalt gedient hat. Und das ist dann ab den 1820er Jahren eigentlich schon relativ bald zu einer Verwahranstalt geworden, weil er eben so unpraktisch war und auch den modernen Anforderungen nicht mehr entsprochen hat. Und das kam ja dann schon im 19. Jahrhundert, neue Medizinmodelle, und da war das einfach veraltet. Und man hat ihn wirklich das dann nur mehr als Verwahranstalt für unheilbar Kranke verwendet oder zum Wegsperren und hat die Patienten, die man behandeln konnte, in anderen Anstalten untergebracht. Und zum Schluss, die letzten Jahre, waren das wirklich nur mehr unheilbare Patienten, wo man gewartet hat, bis sie sterben. Syphilis im Endstadium zum Beispiel oder so.
3: Von der Idee einer öffentlichen Irrenanstalt in einer volkreichen Residenzstadt wie Wien sind gewisse Mängel und Gebrechen schon aus dem Grunde unabwendbar, weil in einer solchen Anstalt die Gemütskranken aus den verschiedensten Ständen und Klassen sowie aus den entferntesten Provinzen des weit ausgedehnten Kaiserstaates zusammenströmen.
0: Bruno Görgen war zwischen 1805 bis etwa 1813 Arzt im Narrenturm. Später eröffnete er eine Privatirrenheilanstalt für Wohlhabende.
3: Erwäget man dabei, dass da selbst Heilbare und Unheilbare, Reinliche und Unreinliche, Stille und Tobende, Melancholische und Mutwillige, Rohe und Gebildete, Soldaten, Handwerker, Bauern und Dienstboten unter allen Klassen von Honoratioren gemischt beisammen sind? Bedenket man endlich, dass in dieser Anstalt 300 bis 400 Wahnsinnige, deren Muttersprachen oft niemand von den dabei Angestellten versteht, einem einzigen, höchstens 2 Ärzten anvertraut sind, welche selbst sich nicht ausschließlich mit dieser Aufgabe beschäftigen können, so ist alles gesagt, was erforderlich ist, um diese öffentliche Irrenanstalt nach Verdienst zu würdigen.
4: Und es ist wahrscheinlich so, dass die heutigen psychisch kranken Leute eine größere Gruppe sind natürlich, aber wo auch sehr viel gutartigere Erkrankungen mit hineinfallen, weil wir mittlerweile mehr diagnostizieren, weil wir mehr therapieren können. Das heißt, die Leute im Narrenturm waren durchschnittlich sehr schwer krank und würden wahrscheinlich auch heute in einer oder anderen Form in ärztlicher Behandlung stehen. Entweder in einer Psychiatrie, das kann in vielen Fällen sein, oder aber in einer anderen medizinischen Disziplin. Also der Narrenturm hat nicht nur sozusagen für uns jetzt klassische psychische Erkrankungen behandelt, sondern hat teilweise auch Infektionserkrankungen behandelt, die eine Geistesveränderung bei den Patienten ausgelöst haben.
0: Daniel Wittitschek weist darauf hin, dass es relativ lange gedauert hat, Menschen mit psychischen Erkrankungen und Behinderungen nicht mehr wegzusperren. Bis in die 1970er Jahre war es durchaus üblich, Psychiatrien weit außerhalb von Städten zu bauen, sodass sie für die Gesellschaft nicht sichtbar waren.
2: Der Narrenturm heute ist für die moderne Psychiatrie ein Symbol für das Überwundene, also für die schlechte alte Zeit, in die eigentlich niemand zurück will. Er ist allerdings ein zweischneidiges Symbol, weil auch die moderne Psychiatrie denselben Herausforderungen gegenübersteht wie die damalige Psychiatrie. Das liegt daran, dass der wissenschaftliche Fortschritt die psychischen Erkrankungen nicht in derselben Weise überwunden hat, wie zum Beispiel die Tuberkulose überwunden wurde. Also es gibt nicht die ganz große Fortschrittsgeschichte in der Psychiatrie zu erzählen. Der Narrenturm steht für eine geschichtliche Andauer der psychischen Erkrankungen in unserer Gesellschaft. Aus der geschichtlichen Perspektive kann man sagen, dass der Narrenturm für eine gewisse Geschichtsvergessenheit in der Psychiatrie steht, in der immer alles Schlechte in eine ferne Vergangenheit projiziert wird. Ein kleines Plädoyer hier für die Ärzte des Narrenturms. Die waren wahrscheinlich mit den Mitteln der damaligen Zeit sehr um ihre Sache bemüht.
0: Im Umkehrschluss heißt das, so Daniel Witteczek, die heutige moderne Psychiatrie, die sich um Wissenschaftlichkeit bemüht, wird in 50 oder 60 Jahren vielleicht ebenfalls als hoffnungslos veraltet und unmenschlich gelten.
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0: Der Narrenturm ist ein Mahnmal für die Psychiatrie, das daran erinnert, dass aus guten Absichten möglicherweise Falsches entstehen kann. Seine Geschichte, sagt Witteczek, ist ein Appell, den Umgang mit psychisch Erkrankten stets kritisch zu hinterfragen und humaner zu gestalten.
1: Michael Marek hat uns nach Wien mitgenommen und in die Geschichte des Narrenturms, ein Ort, an dem im 18. Jahrhundert psychisch kranke Menschen behandelt worden sind und der die moderne Psychiatrie beeinflusst hat. Weitere Themen aus der Psychologie haben wir bei Wie wir ticken zusammengestellt, unter anderem zu finden in ARD Sounds.

0: Tja, unüberhörbar, die Beach Boys waren das Wouldn't It Be Nice aus dem Jahre 1966. Gleich 4:05. Sie hören Bayern 2 jetzt mit dem Kultur-Update. Am Mikrofon Christoph Leibold. Wir schalten heute nach Hamburg zum Reeperbahn-Festival auf der Suche nach Pop-Trends, schauen in der Archäologischen Staatssammlung in München vorbei, um dem Geheimnis von Stonehenge auf die Spur zu kommen und blicken nach Köln, wo eine, man muss es sagen, biblisch lange Sanierungsphase ihr Ende gefunden hat. Oper und Schauspiel ziehen zurück in die Innenstadt, nachdem am Offenbachplatz Abermillionen verbuddelt wurden, wie der aktuelle Kölner OB einräumt, der freilich keine Schuld daran trägt, weil der ist noch gar nicht so lange im Amt.
1: Es war eine planerische Fehlleistung, darüber müssen wir nicht diskutieren. Das ist auch mehrfach attestiert worden und daraus müssen wir lernen. Aber auf der anderen Seite können wir auch stolz sein auf das, was jetzt kommt. Und ich merke, dass immer mehr Menschen neugierig sind auf diese Oper, auf das, was hinter diesem Bauzaun passiert.
0: Klingt ein bisschen so, als wüsste er selbst noch nicht so recht, ob er sich jetzt freuen soll oder nicht. Kölns Oberbürgermeister Thorsten Burmeister. Nach 14 Jahren Bauzeit eröffnen in Köln die Bühnen in der Innenstadt endlich wieder die Türen. Die Oper und das Schauspielhaus wurden saniert, zwei weitere Spielstätten neu gebaut. Die Kosten für das Projekt sind, aus dem Ruder gelaufen. Es drückt auf die Stimmung fürs Fest zur Wiedereröffnung an diesem Wochenende. Aus Köln, Jens Gleisberg.
2: Die 1957 eröffnete Kölner Oper und das daneben stehende Schauspielhaus aus dem Jahr 1962 gelten als eines der bedeutendsten Gebäudeensemble der Nachkriegsgeschichte. Jahrzehntelang hatte die Stadt nur das dringend Nötige an den Häusern getan. Eine grundlegende Sanierung sollte die Bühnen auf den heutigen Stand bringen. Diese Sanierung und der Neubau einer Studiobühne, einer Kinderoper und einer zentralen Anlieferung im Untergeschoss liefen allerdings völlig aus dem Ruder. 2012 wurde mit der Sanierung begonnen, 3 Jahre später sollte die Premiere stattfinden, wenige Monate vorher wurde sie abgesagt. Die Intendanten der Bühnen, wie der damalige Schauspielchef Stefan Bachmann, waren geschockt.
3: Ich befinde mich seit gestern eigentlich in so einer Art Albtraum.
2: Dieser Albtraum war die Folge eines Baudesasters. Sichtbar für jeden auf der Baustelle wurden vor allem die technischen Anlagen für die Lüftungstechnik und den Brandschutz unkoordiniert eingebaut. Lose, herabhängende Kabel, Türen, die sich nicht öffnen ließen, Sicherheitsklappen, die zugebaut waren. Die Stadt zog die Reißleine und kündigte den Planern der technischen Anlagen.
4: Das war eben die Organisation oder Missorganisation, die zu diesem Knäuel hier, was wir hier entwirren, gerade geführt hat,
2: sagte die damalige Oberbürgermeisterin Henriette Reker 2017. Die Planungsfirma und die Stadt verklagen sich gegenseitig. Bis heute liegt der Streitfall vor Gericht und wird noch Jahre dauern. Es mussten Wände abgerissen und versetzt werden, Anlagen demontiert, neu geplant und erneut eingebaut werden. Die Bauzeit wurde immer länger und mehrmals musste Kölns Oberbürgermeisterin Henriette Reker Termine für eine Fertigstellung verschieben.
5: Es schmerzt mich schon sehr, dass dieses für die Kölnerinnen und Kölner ja teuerste Projekt weiter andauert.
2: Das war im Mai 2024. Es sollte noch 2 Jahre dauern, bis auch die letzten der 800 zum Teil gravierenden Mängel beseitigt werden konnten. Dies bedeutete aber auch, dass die Ausweichspielstätten länger genutzt werden mussten und dadurch zusätzliche Kosten entstanden. Insgesamt stiegen sie von zunächst geplanten 253 Millionen Euro auf fast 800 Millionen Euro. Die Stadt wird daran lange zu tragen haben, sagt der jetzige Oberbürgermeister Thorsten Burmeester.
1: Hier gab es einen Umgang mit Steuergeldern, den wir so in der Zukunft nicht akzeptieren können.
2: Bis zum Jahr 2065 wird die Stadt zahlen müssen, denn zusammen mit den Kosten für die Ausweichspielstätten und die Finanzierung für Kredite und Zinsen wird der Bühnenkomplex in Köln mit bundesweit einmalig 4 Spielstätten fast 1,5 Milliarden Euro kosten. Am Wochenende findet ein Eröffnungsfest statt. Alle Bürger sind eingeladen, sich die Sanierung des bedeutendsten Gebäudeensembles der Kölner Nachkriegszeit im Detail anzuschauen.
0: Als denn wieder Eröffnungsfest am Kölner Offenbachplatz an diesem Wochenende, der für eine kleine Ewigkeit Baustelle war. Und jetzt gibt's Indie-Pop aus Innsbruck, der heute auch in Hamburg zu hören ist. Das Quartett Janka stimmt uns ein aufs Reeperbahn-Festival, mit dem wir uns nach diesem Song beschäftigen. Und der heißt »Wenn du weg bist«.

0: Musik von der Band Janka aus Innsbruck. Die spielen heute am Reeperbahn-Festival in Hamburg. Wir haben es kürzlich darüber berichtet. In der Welt der Musik, da hatte man so den Anschein, langsam sterben Bands aus. In den Charts für die populärsten Songs sind nur noch rund 6% von Bands im klassischen Sinne. Der Rest kommt von Solokünstlerinnen und Künstlern oder Duos. In Hamburg findet gerade Europas größtes Showcase-Festival statt. 4 Tage, an denen Vorträge gehalten werden, auf Bühnen diskutiert wird und an denen sich hunderte von neuen Bands mit kurzen Auftritten, also Showcases, präsentieren. Alles in Clubs, Konzertsälen und Theatern auf und rund um die Reeperbahn. Christoph Lindemann aus der Bayern 2 Musikredaktion ist dort. Christoph, ist die Band Janka dort tatsächlich mittlerweile so eine Art Ausnahme? Also wer steht dieses Jahr auf den Bühnen am Reeperbahn-Festival? Bands oder doch mehr Solo-Acts mit ihren Begleitmusikern?
1: Ja, die meisten Auftritte, die ich gestern gesehen habe, waren Mischformen. Das heißt, es sind oft 2 Leute auf der Bühne und die simulieren aber eine größere Band. Das heißt, die 2 Leute spielen zum Beispiel Gitarre und Keyboard und singen und der Rest, Bass, Schlagzeug, andere Instrumente, die werden zugespielt, kommen vom USB-Stick. Und die Band Janka macht es ganz anders. Ich habe mit Carol Biden, der Trompeterin und Keyboarderin, und mit Bianca Ehrenstrasser, der Gitarristin und Sängerin von der Band, gesprochen. Genauso eine Konstellation, dass man Musik macht zu einem Playback, das zugespielt wird, das wollen die vermeiden.
2: Also ich gehe auch nicht gerne auf Konzerte, wo dann irgendwie viel vom Band kommt. Also ja, das ist für mich nicht die Musik, die ich gerne höre und die, also auch nicht die, die ich gerne mache.
3: Es ist unser und mich hier Punkt, dass wir keine Backing-Tracks laufen lassen wollen, weil wir das irgendwie alles live halt spielen wollen. Es ist einfach echter klingend irgendwie.
1: Janka haben mir auch erzählt, dass ihnen das Arbeiten und Musikmachen in der Gruppe Halt gibt. Auch wenn mal was nicht so gut klappt, dann kann man sich gegenseitig wieder aufbauen. Aber der wichtigste Grund ist für sie, dass man als echte Band einfach anders klingt, sagt Bianca.
2: Das Projekt hat sogar als Soloprojekt gestartet damals, aber eigentlich mit den ersten Live-Konzerten war dann schon klar für mich, dass ich das nicht alleine machen will und ob man dann so die restliche Band Bezug holt. Weil es einfach viel mehr Spaß macht, ist, glaube ich, der Hauptgrund. Und weil wir halt sonst die Musik auch nicht so umsetzen könnten, wie wir sie gern haben wollen.
1: Janka spielen heute am Reeperbahn-Festival. Das sind immer wichtige Auftritte, weil im Publikum meistens auch Konzertveranstalter, Plattenfirmen und so weiter sind. Da will man sich besonders gut präsentieren, weil einem das auch neue Möglichkeiten eröffnen kann.
0: Viele stehen in diesem Jahr auch allein auf der Bühne. Stelle ich mir schwierig vor, so ein Fachpublikum als Solokünstlerin oder Künstler zu überzeugen. Haben die vielen Acts, die sich am Reeperbahn-Festival allein oder zu zweit präsentieren, denn auch dann schlechtere Chancen, entdeckt zu werden?
1: Das kommt dann wirklich darauf an, ob man das Charisma hat, auch allein auf der Bühne Spannung aufzubauen. Morgen zum Beispiel spielt die Musikerin Chachi aus Augsburg eine Soloshow und ich habe sie schon in München nur mit ihrer Gitarre gesehen. Da hat nichts gefehlt, weil sie sich selbst total schön begleitet mit jazzigen Akkorden, weil sie tolle Songs hat. Das kann funktionieren. Und ich habe mit ihr gesprochen, sie sagt, manchmal kommt sie auch selbst in eine ganz besondere Stimmung, wenn sie allein vor einem Publikum spielt.
2: Vielleicht ist es die Intimität oder das so nah mit dem Publikum sein, was das dann möglich macht. Ich kann von mir sagen, ich bin viel weniger abgelenkt, wenn ich Solo spiele. Da bin es nur ich, die Gitarre und der Song. Und kein Timing, was ich von der Hi-Hat hören muss oder Bass oder was immer. Vielleicht kommen da meine Wurzeln zum Vorschein. So wie ich angefangen habe, ja, dass man so mit der Essenz des Artists in Berührung kommt.
1: Chachi spielt manchmal allein, manchmal auch mit Band. Wie sie das entscheidet, das hängt von einem ganz banalen, aber halt doch wichtigen Punkt ab.
2: Je nach Gage tatsächlich. Das ist einer der größten Faktoren, mit denen es steht und fällt, wie ich auftreten kann. Ich würde natürlich immer am liebsten mit Band spielen, aber wirtschaftlich gesehen ist das einfach echt viel, viel Geld.
1: Der Goldrausch ist halt auch lange vorbei. Hier an der Reeperbahn hat ja alles angefangen. Die Beatles waren die erste Band, die weltweit für Hysterie gesorgt hat. Und das hat tausende andere Bands inspiriert. Heute kann man immer noch weltweit erfolgreich werden, aber das schaffen nicht mal 1%. Die technischen Möglichkeiten erlauben es heute aber auch, dass man es erstmal alleine probiert und noch nicht mögliche Mitmusikerinnen und Musiker bezahlen muss.
0: Beim Reeperbahn-Festival lassen sich immer wieder ja auch Hinweise finden, wie so die Zukunft aussehen wird oder könnte. Über welche Themen wird diskutiert dieses Jahr und gibt es musikalische Trends, die auffällig sind?
1: In den Vorträgen und Diskussionsrunden geht es ganz viel darum, dass sich das Musikbusiness gerade rasend schnell verändert, dass da auch ein Generationenwechsel stattfindet, was vielleicht auch frischen Wind reinbringt. Und was musikalische Trends angeht, da habe ich mit Ariane Mohr gesprochen. Das ist die Frau, die hier das gesamte Musikprogramm verantwortet. Ich habe mitten im Getümmel in einer Hotellobby mit ihr geplaudert und sie hat interessanterweise eine junge Münchner Band erwähnt, Fruchtiger Beigeschmack.
4: Wir haben beim Festival in diesem Jahr erstaunlich viele Acts, die ein bisschen in so eine jazzigere Richtung gehen. Und da sind ja auch so Acts wie zum Beispiel, das finde ich interessant, so Acts wie Fruchtiger Beigeschmack, die jetzt auch so auf Social Media total viral gegangen sind mit so einer Musik, von der man das gar nicht erwartet hätte. Der Indie, der nicht mehr der ganz klassische Indie-Ohrwurm-Indie ist, sondern so ein bisschen mehr gebrochen und elektronische Einflüsse hat, wo es irgendwie ein bisschen reibt. Das sehe ich und auch irgendwie wieder mehr Instrumente auf der Bühne und so ein bisschen jazzigere Einflüsse. Das finde ich, sind so Sachen, die man jetzt so absehen kann.
1: Richtige Bands machen es auch ihr leichter, ein tolles Programm zusammenzustellen, weil sie bei Solo-Acts oft schwer beurteilen kann, ob die dann auf der Bühne auch wirklich überzeugen, sagt Ariane Mohr.
0: Danke, Christoph Lindemann, für diese Eindrücke vom Reeperbahn Festival. Was steht für dich heute noch auf dem Programm?
1: Ich bin heute Abend bei der Verleihung des International Music Journalism Award, ein Preis für Musikjournalismus, bei dem ich in der Jury sein darf. Und wir werden ganz viele tolle und mutige Musikjournalistinnen und Journalisten auszeichnen. Wen darf ich aber noch nicht verraten?
0: Na dann viel Erfolg und viel Spaß und Grüße nach Hamburg. Ciao.
1: Ciao, danke.
0: So, und jetzt geht aber sowas von ab. Der Löschzug mit Fruchtiger Beigeschmack, die auch in Hamburg aufgetreten sind am Reeperbahn Festival.
5: Zum Glück

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1: Die Pyramiden von Gizeh, die Inka-Stadt Machu Picchu oder die Terrakotta-Armee des chinesischen Kaisers. Von all diesen ikonischen Bauwerken der Menschheit ist Stonehenge wahrscheinlich dasjenige, das den Forschern die meisten Rätsel aufgab. Wozu wurde der Steinkreis im Süden Englands gebaut? Wie konnten die Menschen die 40 Tonnen schweren Monolithe aufrichten? Ja, und woher kamen überhaupt diese Trümmer? Erst in den letzten Jahren konnten die größten Geheimnisse gelüftet werden. Eine Ausstellung in der Archäologischen Staatssammlung in München erzählt nun, was es mit den mysteriösen Steinkreisen auf sich hat. Julie Metzdorf hat sie bereits gesehen.
2: Stonehenge, das ist zunächst mal Ingenieurskunst, bei der einem die Spucke wegbleibt. Ein Kreis aus bis zu 40 Tonnen schweren Monolithen, 5 Meter hoch, mit bis zu 7 Meter langen Deckenplatten verbunden. Erbaut wurde der Steinkreis vor 5000 Jahren, also in der Steinzeit, sprich ohne Werkzeuge aus Eisen oder Stahl, ohne Kräne, ohne Räder oder sonstige Maschinen.
3: Stonehenge ist auch aus archäologischer Perspektive ein Platz der Superlative. Man steht da auch mit großer jahrelanger Erfahrung im Fach und staunt einfach nur.
2: Doch nicht nur bautechnisch, auch aus organisatorischer Sicht ist Stonehenge verblüffend, sagt Heiner Schwarzberg von der Archäologischen Staatssammlung München.
3: Man muss davon ausgehen, dass also hunderte Menschen diese Steine bewegt haben. Man kann ganz sicher davon ausgehen, dass es einen Plan gegeben hat, das zu bauen. Es hat Personen gegeben, die diesen Baufortschritt vorangebracht haben. Das ist natürlich ein Denkmal, was in seiner Größe nicht in 14 Tagen gebaut worden ist, sondern über eine sehr, sehr lange Zeit. Das heißt, über eine

0: Bestattungsrituale in Madagaskar erforscht hatte. Und für den war die Sache klar.
1: Stones are for the ancestors. And things of wood are for the living.
0: Stein ist für die Ahnen und Holz ist für die Lebenden. Denn Stein ist ewig und Holz vergänglich, wie wir.
1: It is temporary. We do not last in our short lives.
0: Tatsächlich gibt es nur 3 Kilometer von Stonehenge entfernt eine ganz ähnliche Kreisanlage aus Holz. Und so starteten 2003 neue Ausgrabungen, die viele Geheimnisse lüften konnten. Stonehenge ist ein Monument zur Ehrung der Verstorbenen, kein Tempel für einen Götterkult. Daran ändert auch die bereits bekannte Ausrichtung der Steine auf den Sonnenauf- und Untergang zur Winter- und Sommersonnenwende nichts. Und dann sind da noch die Steine selbst.
1: What we were able to do was discover that not just those blue stones, but all of the stones had come from somewhere else.
0: Eine der wichtigsten Entdeckungen kommt von den Geologen. Alle Steine kommen von anderen Orten, manche aus Wales, das ist 220 Kilometer weit weg, manche von der Südküste. Und eine wirklich schockierende Entdeckung war, der Altarstein in der Mitte stammt aus dem nördlichen Schottland. Das ist 900 Kilometer entfernt.
1: An extraordinary distance.
0: All diese neuen Erkenntnisse zeigt die Ausstellung anhand von Modellen, Nachbauten, großen Dioramen und Videos. Dazu kommen mehr als 600 originale Funde aus der Steinzeit. Aus Geweihen gefertigte Hacken, mit denen die Löcher zum Aufstellen der Monolithe gegraben wurden. Steine, mit denen die Monolithe bearbeitet wurden. Oder Nadeln aus Knochen, gefunden im Abfall der Siedlung neben Stonehenge. All diese Funde beweisen,
1: that this is people bringing those stones. This is not the actions of Ice Age glaciers. This is actually people.
0: Dass Menschen diese Steine dorthin gebracht haben, keine eiszeitlichen Gletscherbewegungen. Stonehenge ist nicht nur ein Ort der Ahnen, es ist auch ein Ort, an dem die Menschen Britanniens zusammenkamen. Die Steine sind das Sinnbild ihrer Identität und ihrer Verbundenheit mit dem Land.
1: As emblems of their identity, their relationship to the land.
2: Stonehenge, uralte Geheimnisse, neue Entdeckungen. Die Ausstellung in der Archäologischen Staatssammlung in München läuft über fast ein Jahr bis Ende August 2027. Und das war's von uns für heute. Am Mikrofon war Christoph Leibold. 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Und jetzt gibt's noch ein paar Takte. Nick Drake, Pink Moon.

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Minütchen noch, dann ist es 16 Uhr. Da gibt es die Nachrichten hier auf Bayern 2 und danach geht es weiter mit 1:1, der Talk. Caro Matzko begrüßt dann Erika Dürr, Bergsteigerin mit dramatischem Erlebnis. Sie musste erleben, wie ihre Kletterpartnerin bei einem Steinschlag ums Leben kam. Wie macht man nach so einem Erlebnis weiter mit dem Bergsport und mit dem Leben überhaupt? Große Fragen in 1:1, der Talk nach den 16 Uhr Nachrichten hier bei uns im Programm von Bayern 2. We'll be right back.

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1: Um 16 Uhr mit Marlene Reichert. Eine Übergewinnsteuer für die Mineralölkonzerne als Reaktion auf die hohen Spritpreise. Für die Form der Entlastung macht sich Finanzminister Klingbeil stark. Auch bei einem Treffen mit seinen EU-Amtskollegen in Dublin setzte sich der SPD-Politiker dafür ein und forderte einen Vorschlag der Kommission, doch ohne Erfolg.
2: Die EU-Kommission hat dem deutschen Vorstoß einer Übergewinnsteuer eine Absage erteilt. Beim Treffen der Finanzminister in Dublin sagte EU-Wirtschaftskommissar Valdis Dombrovskis, zum jetzigen Zeitpunkt werde die Kommission keinen EU-weiten Vorschlag vorlegen. Der Kommissar verwies darauf, dass die Mitgliedstaaten hier national entscheiden könnten. Am Morgen hatte der deutsche Finanzminister Lars Klingbeil noch betont, die Kommission müsse in die Puschen kommen, sich anstrengen und Optionen vorlegen. Sarah Lopez, Dublin.
1: Der Preis für einen Liter Diesel hat gestern derweil einen neuen Höchststand erreicht. Im Tagesdurchschnitt mussten Autofahrer 2,47 Euro bezahlen. Das hat der ADAC beobachtet. Demnach sank der Benzinpreis leicht auf im Schnitt 2,30 Euro für einen Liter. Angesichts des Konflikts im Nahen Osten bleiben auch die Ölpreise hoch, sind nun aber den dritten Tag in Folge gefallen. Die Grünen wollen Bayern unabhängig von Öl und Gas machen. Sie wollen die fossile Energiekrise mit mehr Erneuerbaren beantworten. Auf ihrer Fraktionsklausur in Nürnberg haben die Landtagsgrünen dazu ein Papier mit Forderungen beschlossen. Lorenz Storch fasst zusammen.
3: Wenn im Sommer mittags die Sonne scheint und der Börsenstrompreis ins Minus dreht, dann sollen alle Stromkunden etwas davon haben, finden die Grünen. Sie fordern kostenlosen Mittagsstrom. Ehrgeiziger werden soll Bayern beim Wasserstoff. Neben den geplanten Erdgaskraftwerken soll das erste rein mit grünem Wasserstoff betriebene Gaskraftwerk im Freistaat stehen, fordern sie. In Sachen Heizung wollen die Grünen ein Förderprogramm auflegen, das Wärmepumpen auch in Mehrfamilienhäusern voranbringt. Für viele der grünen Ideen bräuchte es allerdings einen Schwenk in der Bundespolitik.
1: Die Gesellschaft wird älter und es werden weniger Kinder geboren. Das zeigt sich demnächst auch an den deutschen Schulen. Nach neuen pauschalen Prognosen der Kultusministerkonferenz wird die bundesweite Schülerzahl nur noch wenige Jahre lang ansteigen. 2029 könnte demnach der Höhepunkt erreicht sein und dann würde sich die Kurve drehen. Laut KMK wird der demografische Wandel aber je nach Bundesland und Region voraussichtlich sehr unterschiedlich ausfallen. Vor der Maß noch schnell den Arm frei machen. Auf dem Oktoberfest gibt es zum ersten Mal einen Impfservice. Täglich von 9 bis 14 Uhr können sich Interessenten in der Wiesenwache gegen Grippe und Corona impfen lassen. Eine Terminvereinbarung ist dabei nicht nötig, hieß es. Man sollte aber den Impfpass und die Krankenkassenkarte mitbringen. Das Wetter in Bayern am späten Nachmittag und Abend meist trocken bei maximal 16 bis 22 Grad. Kommende Nacht teils klar, teils wolkig und trocken. Es kühlt ab auf 10 bis 4 Grad. Morgen sonnig mit einigen lockeren Wolken. Am Sonntag im Tagesverlauf von Norden mehr Wolken, Wind und etwas Regen. Höchstwerte bis 24 Grad. Soweit die Nachrichten. Es ist 16.03 Uhr. Die Verkehrsübersicht: A3 Nürnberg Richtung Passau zwischen Metten und Hengersberg 4 Kilometer Stau. A6 Nürnberg Richtung Heilbronn zwischen Crailsheim und Ilshofen-Wolpertshausen Stau an einer Baustelle. A7 Würzburg Richtung Fulda zwischen Bad Kissingen-Obertulba und Bad Brückenau-Volkers 8 Kilometer Stau und stockender Verkehr. A9 München Richtung Nürnberg zwischen Langenbruck und Altmühltal Stau und stockender Verkehr. A9 Berlin Richtung Nürnberg zwischen Markt Schorgast und Dreieck Bayreuth-Kulmbach 6 Kilometer stockend. A94 München Richtung Passau zwischen Paarstetten und Lengdorf 5 Kilometer Stau. A99 Westumfahrung München Richtung Nürnberg zwischen dem Kreuz München West und Dreieckfeld-Moching 9 Kilometer stockend. A99 Ostumfahrung München Richtung Salzburg zwischen Aschheim-Ismaning und Haar 6 Kilometer stockend nach einem LKW-Unfall. Und A952 Dreieck Starnberg Richtung Starnberg ist zwischen Dreieck Starnberg und Percha gesperrt. Dort steht ein brennendes Fahrzeug. Soweit der Service.
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4: wir waren, ich weiß nicht, 100 Meter vielleicht unterhalb vom Gipfel. Und da wird das Gelände wieder flacher und ich war schon in dem Flachen gestanden. Und die Lena kam gerade so hinterher und ich habe dann ein Geräusch gehört, das ich nicht sofort zuordnen konnte. Und in dem Moment, wo ich realisiert habe, dass es ein Stein ist, ist er an mir vorbeigeschossen und hat die Lena direkt auf die Brust getroffen.
1: Servus, ich bin Caro Matzko und das ist mein Podcast Zitronen, Leben am Limo, jede Woche in ARD Sounds. Ich interessiere mich fürs Zwischenmenschliche, für Leute, denen der Boden unter den Füßen weggezogen wurde, die aber trotzdem weitergegangen sind, denen das Leben Zitronen gegeben hat, die ein Leben am Limit gelebt haben und die daraus Limonade gemacht haben. Heute treffe ich Erika Dürr. Die ist Podcasterin, Bloggerin, Gleitschirmlehrerin in Ausbildung und Künstlerin. Und sie ist den Bergsportfans unter euch vielleicht unter ihrem Internet-Alter-Ego Uli Gunde bekannt. Begonnen hat die Karriere von Uli Gunde 2010 und zwar mit einem Reiseblog. Und eigentlich nur, weil Erikas großer Bruder damals gemeint hat, hey, bevor du allen immer von unterwegs eine Mail schicken musst, dann schreib doch lieber einen Blog und lade da auch gleich deine Reisefotos hoch. Dann können wir immer sehen, wo du gerade bist und wie es dir geht. Und schon bald hat dann die Erika gemerkt, da lesen nicht nur Freundinnen und die Familie mit, sondern ziemlich viele andere auch noch. Und so wurde aus dem Reisebloggen ein Beruf. Heute gibt es auf ihrer Uli Gunde-Website nicht nur Reiseberichte und Fotos, sondern auch Bergbilder, die sie selbst malt. Und seit 2019 auch einen Podcast, für den sie Bergmenschen zum Gespräch lädt. Es geht um Freiheit und um Faszination, aber auch um Angst und um Verlust. Und Verlust hat Erika selbst erlebt, weil bei einer gemeinsamen Bergtour ihre Freundin Lena ums Leben gekommen ist. Für ihre Podcast-Gespräche hat Erika einen kleinen Bus zum Podcast-Studio umgebaut. Und genau dort sitzen wir jetzt, an einem großen Holztisch mit Kaffee, Wildblumen und Blick auf die Allgäuer Berge.
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4: Also es ist schon ursprünglich definitiv als Podcast-Studio so gedacht. Deswegen habe ich das auch so konzipiert, dass dieser Tisch hier so groß ist, weil also man hat eh schon nicht viel Platz. Aber mir war schon wichtig, dass man möglichst weit weg voneinander sitzt, um ja, eine Privatsphäre zu haben. Und gleichzeitig wollte ich aber auch ein Studio schaffen oder ein Wohnzimmer, wo ich meine Gäste zu mir einladen kann, wenn ich zu ihnen fahre, weil es einfach doch eine andere Qualität hat. Und so sind sie meine Gäste. Aber ja, ich kann hier drin auch schlafen. Also ich wohne hier auch über manche Zeiten auch mal drin, aber ich habe immer noch eine Wohnung. Also ich könnte, glaube ich, dieses 100% Vanlife nicht, weil ich ehrlich gesagt auch so Dusche, fließend Wasser, viel Stauraum, Couch, finde ich schon auch ganz gut.
5: Ja, aber jetzt ist gerade einer vorbeigefahren. Ich weiß gar nicht, ob man das hört. Wir stehen hier jetzt wirklich oben am Acker mit schönem Blick auf die Berge, die heute leider von Wolken verschleiert sind. Dass du so nah an den Bergen bist, das ist eigentlich Familiensache bei dir, oder?
4: Eigentlich sind meine Eltern mehr Wasserfechse, die sind Segler. Also wir waren wirklich monateweise auf dem Schiff. Ich habe noch zwei größere Brüder. Meine Mutter ist Lehrerin, die hat dann die auf dem Schiff teilweise auch unterrichtet. Und ja, wenn sie mal nicht auf dem Wasser waren, dann sind, zumindest mein Papa ist schon auch in die Berge gegangen. Aber es gab wirklich eine lange Zeit, wo ich Berge vollkommen bescheuert fand. Also Klassiker, dass die Eltern das gerne machen und dann findet man es selber doof. Witzigerweise habe ich irgendwie trotzdem irgendeine Intuition gehabt, dass es für mich ganz klar war, dass ich bin am Bodensee aufgewachsen, dass ich auf jeden Fall nah an den Bergen studieren möchte. Und damit habe ich dann den Grundstein gelegt. Also ich bin immer davon ausgegangen, dass ich so dieses für mich richtige Bergsteigen, Klettern, Alpinklettern, Mixklettern, Eis, dass ich das alles eh nicht kann, weil ich ja so wahnsinnig Höhenangst habe. Und deswegen habe ich mich super langsam rangetastet. Also ich erinnere mich noch, dass ich dann mir einen roten Wanderführer gekauft habe. Und dann habe ich mit den blauen Touren angefangen und dann irgendwann mich mal an rote gewagt. Und ich erinnere mich, ich glaube, die erste schwarze Tour, das war für mich ein absolutes Highlight. Und ich habe mich da wahnsinnig drauf vorbereitet und ja, hatte da wahnsinnig Angst, das zu unternehmen. Und es hat dann eigentlich saugut funktioniert. Und so habe ich mich dann irgendwie über die Jahre immer mehr gesteigert und bin am Ende dann Sachen geklettert, die ich nicht für möglich gehalten hätte.
1: Erika traut sich immer weiter hinaus.
6: Aber die Angst verschwindet dabei nicht. Sie wird zu einer ständigen Begleiterin. Besonders wichtig ist für Erika deshalb eine Kletterpartnerin, mit der sie sich nicht klein und abhängig fühlt. Und das ist ihre Freundin Lena. Gemeinsam wachsen die beiden über sich hinaus.
4: Die Lena habe ich kennengelernt, als ich bei Outdoor Active gearbeitet habe. Das kennen viele heute inzwischen als Alpenverein Aktiv. Das ist auch eine Online-Tourenplattform, die genau hier in Immenstadt sitzt. Und sie war eine Arbeitskollegin von mir. Wir waren beide in der Redaktion und haben uns da angefreundet. Und wir waren klettertechnisch auf einem sehr ähnlichen Niveau. Beide wahnsinnig verschreckt, wahnsinnig ängstlich und irgendwie wenig selbstbewusst, was jetzt so Touren angeht. Aber wir haben halt sehr, sehr defensiv begonnen, Alpintouren zu unternehmen, also eben vor allem Alpinklettern, aber auch Hochtouren. Sie war eine begnadete Skifahrerin. Wir waren ganz viel auf Skitour unterwegs, auch hier im Allgäu. Das war noch zu einer Zeit, wo man hier auch, ja, wo es einfach geilen Schnee hatte und man oft zum Sonnenaufgang vor der Arbeit einfach zusammen kurz mal irgendwo hochgelaufen ist. Und sie war dann auch mein Model natürlich, weil sie einfach so schön gefahren ist. Genau, und so haben wir uns da rangetastet und sind dann doch immer krassere Touren gegangen, so für unsere Verhältnisse. Und das war schon speziell, weil, also ich hatte auch natürlich männliche Partner, der Michi, mit dem ich zusammen war zu dieser Zeit, der war ein begnadeter Kletterer, der war auch im Expeditionskader vom Alpenverein, der hatte wahnsinnig viel Erfahrung und konnte das natürlich, was ich klettern konnte, aus dem Stegreif klettern. Und das ist auch ein Privileg, mit solchen Leuten unterwegs sein zu dürfen. Aber es kann sehr leicht passieren, dass man sich da dann schnell überfordert, weil man immer 1,5 Schritte raus aus der Komfortzone unterwegs ist, immer hart an der Grenze zu dem, was man halt auch kann. Mhm. Und da waren die Touren mit Frauen und speziell mit der Lena irgendwie eine schöne Ergänzung. Es ist schon so, dass in einer Seilschaft zwischen Frau und Mann schnell so eine Dynamik entsteht von wegen, ja, mach du, weil du bist ja der Mann, du bist ja stärker. Ist ja auch meistens so. Ich meine, es war einfach so, dass der, keine Ahnung, 3-4 Grad stärker geklettert ist. Mit der Lena war es halt cool. Da waren wir irgendwie ganz souverän, ganz eigenständig unterwegs. Und da dann zu erleben, dass man das auch ohne ein Backup kann, das war magisch, war geil. War eine richtig, richtig geile Zeit.
5: Aber du hast jetzt immer wieder auch von Angst gesprochen. Das finde ich schon auch wirklich bemerkenswert. Wenn ich so deine Biografie erstmal nur so überfliege, dann sehe ich immer nur jemand, der gefühlt völlig angstfrei Sachen macht. Klettern, sich alleine hinaustrauen, zu zweit als Mädels irgendwo so eine krasse Tour machen. Da habe ich gedacht, du, die Frau, die scheißt sich gar nichts. Und jetzt sagst du, dass Angst bei dir so ein ständiger Begleiter war.
4: Ja, das ist interessant. Also ich denke da die letzten Jahre auch viel drüber nach. Ich glaube, es gibt verschiedene Levels von Angst, das schon. Also ich habe jetzt auch realisiert, dass das, was ich mache, jetzt auch nicht ganz normal ist oder jetzt so ganz. Also da braucht man schon irgendwie eine Art von Mut. Und witzigerweise in der Selbstständigkeit habe ich die, da habe ich überhaupt keine Hemmungen. Da habe ich ein totales Urvertrauen, dass das schon irgendwie kommt. Und wenn es nicht kommt, dann kommt irgendwas anderes. Aber am Berg hatte ich einfach immer eine riesige Angst vor der Angst. Ich hatte so eine Angst, in eine Situation zu kommen, wo ich mich jetzt fürchten muss. Nicht mal, dass ich jetzt abstürze oder dass ich jetzt sterbe oder dass ich mich irgendwie wahnsinnig verletze, sondern es ist einfach nur die Angst vor diesem Gefühl, wenn du zum Beispiel irgendwie, weiß nicht, 4 Meter oder 10 Meter über der letzten Sicherung stehst und einfach weißt, so fuck, ich bin hier falsch, ich komme hier nicht weiter, ich komme aber auch nicht mehr zurück, mir geht die Kraft aus. Diese Vorstellung, die hat mich so gelähmt, dass sie mich wahnsinnig ausgebremst hat. Ich habe die Ahnung, dass ich mehr Potenzial habe, aber ich komme nicht ran, weil ich immer so gelähmt bin von dieser Angst.
5: Der Punkt ist ja, dass du sehr wohl Erlebnisse hattest jetzt in deiner Sportlerinnenbiografie, die wirklich beängstigend sind. Also die ist ja zum Beispiel mal ein Griff aus der Wand abgebrochen.
4: Ja. Das, was du da ansprichst, das war in der Nordwand von der Großen Zinne. Das ist eine sehr, sehr hohe Wand, eine der ganz großen Nordwände der Alpen. Und wir waren eh schon fast oben. Und es, ich weiß gar nicht. Also
5: mit wem warst du da unterwegs?
4: Da war ich auch mit Michi unterwegs. Mhm. Und es war einfach, okay, das sind jetzt die letzten Seillängen. Komm, jetzt lass uns Gas geben. Das hält schon. Ich hatte ja immer Angst vor Griffausbruch und dachte dann irgendwann so nach vielen, vielen Touren, ja, okay, hey, es ist noch nie was ausgebrochen, was soll jetzt sein? Und jetzt gebe ich einfach Gas. Und dann war es ein großer Quergang über ein sehr, sehr großes Dach. Also das heißt, die Wand hat die ist relativ senkrecht und dann hat sie oben ein sehr großes Dach. Und dann bin ich an dem Rand, wieder am senkrechten Rand von diesem Dach rübergequert. Also ich war im Nachstieg, der Michi war schon vorgeklettert und hatte eben das Seil da eingehängt. Und ich wollte einfach nur schnell hinterher. Und da habe ich halt sehr viel Gas gegeben und habe nicht mehr jeden Griff gecheckt. Und dann ist mir ein Griff ausgebrochen. Und dann bin ich da in...
5: Genau das, wovor du Schiss hattest.
4: Ja, genau. Dann bin ich da in einen ziemlich großen Bogen da über dieses riesige Dach rausgefallen. Und das war natürlich beängstigend, weil plötzlich nicht mal mehr eine Wand vor einem ist, was an sich eigentlich gut ist, weil dann fällt man einfach ins Freie. Aber es war einfach auch gleichzeitig so, oh scheiße, hey, hoffentlich hat der Michi sich Mühe gegeben bei den Sicherungen, weil es kann schon auch manchmal sein, dass man oben raus denkt, so, ah komm, das ist jetzt leicht, das reicht jetzt irgendwie nur noch zwei Sicherungen. Und er hatte das gut gemacht und ich bin da halt da rausgeflogen und habe schon auch mächtig geschrien. Ich hatte auch relativ viel Zeit zu schreien. Da habe ich gemerkt, okay, das Seil strafft sich, aber nur eins von den beiden. Und dann habe ich halt hochgeschaut und habe gesehen, wie dieses relativ dünne Seil, an dem wir unterwegs waren, über diese Kante von diesem Dach so schrappt. Und das war irgendwie so, okay, ich glaube, ich sollte jetzt schnell hier wieder raus. Und ich wusste, wie das geht. Also ich habe dann einfach das so umgebaut, dass ich da aufsteigen konnte. Und dann war ich auch bald wieder zurück am Fels. Aber so im Nachhinein war es schon interessant, weil eigentlich, genau wie du sagst, es war eigentlich das, wovor ich Angst hatte. Also natürlich habe ich mich erschreckt und natürlich habe ich aus vollem Leib geschrien. Aber eigentlich habe ich auch gesehen, okay, ich bin voll ruhig geblieben. Ich habe sofort die Situation erkannt. Ich habe mich da selbst souverän rausholen können. Und ich bin dann auch noch die restlichen Seillängen dann rausgeklettert. Also es war eigentlich ein schönes Learning.
6: Als Erika an der großen Zinne ein Griff ausbricht, passiert genau das, wovor sie sich immer gefürchtet hat. Plötzlich verliert sie jeden Halt. Aber Erika erlebt dabei auch etwas Neues, denn in diesem Moment bleibt sie handlungsfähig. Das heißt, sie erkennt die Situation, sie findet eine Lösung und befreit sich selbst. Einige Jahre später jedoch macht Erika die Erfahrung, dass Können, Vorsicht und ein gutes Bauchgefühl nicht vor jedem Unglück schützen können. Diese furchtbare Geschichte, die ihr Leben verändern wird, die hören wir gleich. Vorher holen wir mal tief Luft. Zusammen mit Bob Dylan, der hört schon Thunder on the Mountain.

0: 1 zu 1 der Talk auf Bayern 2 mit einer Folge meines Podcasts Zitronen, Leben am Limo und der Geschichte von Bergsteigerin, Reisereporterin, Podcasterin und Künstlerin Erika Dürr. Ihr Leben hat sich komplett verändert, als sie im Sommer 2020 mit ihrer Freundin Lena zum Schreckhorn bei Grindelwald in der Schweiz aufbricht.
1: Also das Erste, was mir in den Sinn kommt, ist dieser wunderschöne Morgen. Es waren Traumbedingungen, es war ein wunderschöner Morgen, keine Wolke am Himmel, die Sonne ist gerade so langsam aufgegangen. Und wir hatten so eine Freude, wir waren voll im Flow. Also wir haben viel gelacht, wir waren schnell, wir waren sicher, wir haben das saugut gemacht. Und ich erinnere mich auch an diese geniale Kletterei. Wir waren am Schreckhorn unterwegs. Das gilt als einer der anspruchsvollsten 4000er, einfach weil es keinen einfachen Normalweg hoch gibt. Das ist ein sehr großer Felsklotz einfach. Und man muss da so im, ich glaube, dritten Grad ungefähr klettern.
0: Dritter Grad heißt übersetzt kein Wandern, sondern richtiges Klettern. Und zwar mit Händen und Füßen. Für erfahrene Alpinistinnen ist das technisch beherrschbar. Aber ohne Seil in diesem ausgesetzten Gelände bedeutet jeder Fehltritt Lebensgefahr.
1: Und wir haben das ganz bewusst tatsächlich auch ohne Seil gemacht. Das ist jetzt für Leute, die sich da nicht auskennen, mag das irgendwie Wahnsinn klingen. Aber das ist einfach eine ganz normale Abwägung, weil wir wussten, dass wir das klettertechnisch drauf haben und dass wir so natürlich auch viel schneller sind. Und viel schneller auch wieder aus diesem Gefahrenbereich sind. Und wir wussten, dass wir das können. Und also wir waren beide gleich erfahren. Die Lena war in der Bergwacht. Sie war gerade in so einem Gelände sogar eigentlich routinierter. Und wir waren, ich weiß nicht, 100 Meter vielleicht unterhalb vom Gipfel. Und da wird das Gelände wieder flacher. Und ich war schon in dem Flachen gestanden. Und die Lena kam gerade so hinterher. Und ich habe noch von ihr Fotos gemacht und habe dann ein Geräusch gehört, das ich nicht sofort zuordnen konnte. Ich kannte natürlich das Geräusch von fliegenden Steinen, aber das war irgendwie ein bisschen anders. Und in dem Moment, wo ich realisiert habe, dass es ein Stein ist, ist er an mir vorbeigeschossen und hat die Lena direkt auf die Brust getroffen.
2: Wie groß war der Stein?
1: So groß wie eine Kiwi, wenn überhaupt. Und sie ist einfach nach hinten weggekippt und hatte die Augen zu. Also es war jetzt auch gar nicht irgendwie so dramatisch, wie man sich das vielleicht vorstellt. Sie ist einfach nur ganz friedlich nach hinten weggekippt und ist noch mit dem Rucksack auf ein Band aufgekommen. Und ich dachte noch so, ah, gut, dass du das Seil hast, jetzt ist dein Rücken geschützt und dann liegst du jetzt halt da gleich unten auf einem Band und dann schauen wir einfach, was wir jetzt machen.
2: Was ist ein Band?
1: Ein Band ist ein Felsband. Also es gibt einfach so kleine Balkone, wo man ganz normal stehen kann in solchen Wänden. Das sieht oft von außen oder von weit weg sieht das immer so aus, als wäre das eine riesige senkrechte Wand. Aber das ist nicht der Fall. Das sind immer so Stufen. Und dann habe ich natürlich hinterher geschrien und immer lauter geschrien, weil sie nicht geantwortet hat und ich es auch nicht sehen konnte. Sie ist nicht so, wie ich erwartet hatte, einfach auf irgendeinem Band weiter unten liegen geblieben, sondern sie war einfach weg. Also ich habe laut geschrien, ein bisschen weiter unten waren noch eine andere Seilschaft und die haben auch nichts gesehen. Und dann habe ich ja sofort umgeschalten auf, okay, worst case. Und dann habe ich sofort die Rettung gerufen. Bizarrerweise hatte ich da oben tiptop Empfang. Und dann habe ich mich selbst gesichert und habe halt auf den Helikopter gewartet. Und das waren sehr lange Minuten, weil man da oben ist es natürlich eigentlich wahnsinnig still, aber man hört dann doch ständig Rattern. Was nicht Rattern vom Helikopter ist, sondern einfach das Rauschen von den Bächen drumherum. Bis dann irgendwann der Helikopter gekommen ist und genau, der hat mich auch relativ direkt erkannt. Ich hatte natürlich auch markante Klamotten an, die haben mich erkannt, sind zu mir hergeflogen, haben signalisiert, okay, wir haben dich gesehen. Und mir war schon klar, was jetzt das Nächste ist, jetzt werden sie halt die Lena suchen. Und ich dachte, ja gut, jetzt wird der halt wahrscheinlich da irgendwie so mal kurz scannen, wo die liegt und dann fliegt er die an. Und dann hat er einen Kreis auf meiner Höhe gemacht und ist abgeflogen und 500 Meter tiefer hat er den nächsten Kreis gemacht. Und dann war es mir vollkommen klar, hey, wenn ihr da unten sucht, dann lebt die Lena nicht mehr. Genau. Und dann haben sie mich da rausgeholt und haben mich runter zur Hütte geflogen. Und das ist eben auch dieses Bild, das ich im Kopf habe, dass ich in diesem wunderschönen Morgen wieder zurück an der Hütte sitze, wo wir heute Nacht um eins losgelaufen sind. Und die Berge strahlen im Morgenlicht und alles ist einfach wunderschön. Und gleichzeitig steht dieser rote Helikopter vor mir und es ist einfach nichts mehr, wie es war. Und ich habe das nicht zusammengekriegt, wie aus so einem perfekten Moment oder so einem perfekten Tag, wie das so schnell eskalieren kann. Weil normalerweise hatte ich immer gedacht, wenn irgendwann mal was passiert, dann ist es so, da hatte man vorher schon ein Gefühl oder man sieht es kommen oder man macht irgendwas, was muss ich noch dachte, so, oh, das war jetzt gar nicht so smart. Und das war einfach überhaupt nicht der Fall. Das war alles perfekt. Ähnlich eigentlich ein bisschen wie da in der Zinne, als mir der Griff ausgebrochen ist. Da war es auch nicht so, dass ich ein schlechtes Gefühl hatte. Und jetzt ist es schon wieder so passiert, dass aus dem Nichts heraus so was Schlimmes passiert ist. Und ja, letztendlich haben sie dann eben noch einen Bergführer holen müssen. Das ist also das Standardprozedere, um die Verunfallten dann einzusammeln. Und
2: du bist mit dem Helikopter dann mit runtergeflogen auch?
1: Genau, also es ist tatsächlich so, dass sie die Lena direkt da geborgen haben. Also ich habe an der Hütte gewartet, zusammen mit einem Notarzt, der sich wahnsinnig gut um mich gekümmert hat. Und auch der Hüttenwart war auch da. Und ich meine, für den war das auch nicht das erste Mal. Aber es war schon, ich glaube, also ich hatte später nochmal Kontakt mit dem Notarzt. Der hat auch gesagt, es hat ihn einfach so wahnsinnig getroffen, weil er gesehen hat, dass wir überhaupt nicht irgendwie Harakiri unterwegs waren und dass wir gut ausgerüstet waren und erfahren waren. Und dass es dann Leute trifft, die einfach insgesamt eigentlich defensiv unterwegs sind, das ist für die auch schlimm. Und genau, die Lena wurde dann in den Bergesack geholt und wurde tatsächlich auch noch an diesen Helikopterlandeplatz abgesetzt. Und der Notarzt ist auch hingegangen, hat da reingeschaut und ist zu mir gekommen und hat dann gesagt, sie ist tot. Und ich dachte in dem Moment so, ah ja, wow, ach was. Also es ist mir schon klar, aber im Nachhinein verstehe ich natürlich, warum er das gemacht hat. Wir brauchen diesen Moment, wo wir realisieren oder gesagt bekommen, sie ist wirklich tot. Das ist auch so wichtig, dass ihre Eltern sie dann auch noch mal sehen konnten.
2: Hast du sie noch gesehen?
1: Ich habe sie nicht gesehen, nein, auf gar keinen Fall. Nein. Aber das hat mir gereicht, weil ich habe diesen Sack gesehen und ich habe den Notarzt gesehen, wie er reinschaut und dann mir sagt, okay, sie ist tot. Und tatsächlich wurden wir dann zusammen nach Grindelwald zurückgeflogen.
2: Das ist so furchtbar. Ich stelle mir das so furchtbar vor, dass du dann neben deiner Freundin sitzt.
1: Ja, also ich glaube, man stellt sich das ein bisschen emotionaler vor, als es in dem Moment für mich war. Weil ich habe kognitiv verstanden, was passiert ist. Und gleichzeitig hat man da überhaupt keine Chance, das wirklich zu durchsteigen. Also natürlich haben wir uns immer damit auseinandergesetzt, mit welchem Risiko wir da unterwegs sind und was passieren kann. Aber das zu realisieren, das ist auch gut, dass das der Körper da noch nicht anfängt. Also es ist tatsächlich so, dass ich musste dann natürlich auch noch zur Polizei und da das nochmal alles beschreiben und bin letztendlich dann sogar alleine heimgefahren, weil mein Auto stand dort und ich dachte so, okay, jetzt fahre ich noch schnell heim, während ich in diesem Zustand bin, um dann zu Hause in einem Nest zu sein von Menschen, die ich kenne, wo ich dann aufgefangen werden kann. Und dann kam das auch erst über die nächsten Wochen. Also ich hab 6 Wochen lang nichts gemacht. Ich habe einfach nichts gemacht. Ich weiß noch, ich hatte noch ein Fotoshooting 2 Tage später, das habe ich durchgezogen. Ich hatte denen aber auch gesagt, was passiert ist und dass ich versuche, professionell zu sein. Und das hat auch gut funktioniert. Und danach habe ich alles gecancelt und war einfach 6 Wochen lang einfach nur auf der Couch und habe einfach nichts gemacht. Also ich glaube, ich habe eine komische Art von Vertrauen in das Schicksal, weil ich denke, wenn es soweit ist, ist es soweit. Aber tatsächlich habe ich kein Vertrauen mehr in meine Art von Bauchgefühl. Weil jetzt hatte ich da ein gutes Bauchgefühl bei beiden Malen und es ist 2-mal was Krasses passiert. Und ich glaube, dann wird es natürlich auch schwierig, mit Risiko umzugehen, weil wo fängst du dann an? Man sagt im Bergsport immer so, ja, vertraue dein Bauchgefühl und spüre in dich rein und so. Und ich denke so, ja toll, ich habe reingespürt und es war alles in Ordnung und es ist 2-mal so schief gegangen. Wie soll ich denn jetzt weitermachen? Also wie soll ich sicher diesen Sport, sowohl das Bergsteigen als auch jetzt das Gleitschirmfliegen gestalten, wenn es einfach immer passieren kann. Und es ist eine Frage, die bis heute bleibt und ich sie vielleicht auch einfach ein Stück weit akzeptiert habe. Tatsächlich ist es vielleicht auch eine Art von Chicken Way oder so eine sehr einfache Variante zu sagen, naja gut, wenn es passiert, dann passiert es halt. Aber tatsächlich ertappe ich mich bei diesem Gedanken. Natürlich ist es jetzt nicht so, dass ich Harakiri irgendwie mit keiner Vorbereitung mehr irgendwelche Sachen unternehme, aber ja, vielleicht ist es einfach so, dass manche Dinge so oder so passieren.
2: Naja, man könnte es ja auch so sehen, dass man sagt, okay, 2-mal bist du ja total gut davongekommen.
1: Ja, naja. Also ja.
2: Also wenn du überlegst, wie der Stein ist an dir vorbeigesaust.
1: Ja. Ein
2: paar Zentimeter und es hätte dich getroffen.
1: Ja, lieber das.
2: Sagst du das?
1: Ja.
2: Ist das, ja?
1: Ja, weil es ist schwerer, mit Verlust umzugehen, als selber nicht mehr an dem Film teilhaben zu können, glaube ich. Es ist jetzt vielleicht ein bisschen makaber und provokant, aber Natürlich ist es viel schwieriger für die Hinterbliebenen, damit umzugehen, als mit der Person, wo es halt passiert ist. Also es ist jetzt nicht so, dass ich darüber hader oder mich ewig gefragt habe, warum sie und warum ich nicht und so. Aber ich denke mir so, Mann, hey, sie ist gerade mit ihrem Freund zusammengezogen. Sie war aktiv in der Bergwacht. Sie war einfach so ein schöner Mensch. Das macht keinen Sinn, dass sie gehen musste. Bis heute nicht.
0: Es ergibt keinen Sinn, dass sie gehen musste. Bis heute nicht. Dem ist erstmal nichts hinzuzufügen. Claudia Korek umarmt uns musikalisch.

0: 1:1 der Talk auf Bayern 2. Wir haben Heimatsound gehört von Claudia Kurek, das ewige Leben. Über das können wir Menschen im Hier und Jetzt wenig erzählen, auch wenn wir dem Tod ins Auge geschaut haben. So wie unser heutiger Gast Erika Dürr, die ich für meinen Podcast Zitronen – Leben am Limo im Allgäu besucht habe. Erika hat auf einer Tour zum Schreckhorn ihre Bergfreundin und Kletterpartnerin Lena verloren. Lena wurde von einem Stein getroffen und ist abgestürzt im Sommer 2020. Nach dem Unfall ruft Erika Lenas Lebensgefährten an und überbringt ihm die schreckliche Nachricht. Dann erreicht sie ihren Freund Michi, der gerade am Gardasee ist. Und Michi sagt ihr einen Satz, der für sie absolut entscheidend wird. Du bist nicht schuld. Ihr seid nicht schuld. Bis heute sagt Erika, dass ihr nichts so sehr geholfen habe wie dieser Satz. Ich sitze in ihrem Podcastbus und schaue auf ein kleines Bild an der holzvertäfelten Wand. Erika hat das Schreckhorn mit schwarzer Tusche gezeichnet, aus unzähligen, sorgfältig gesetzten Punkten. Der Berg, an dem ein wunderschöner Morgen innerhalb von Sekunden alles verändert hat. Bald entsteht in Erika ein Wunsch. Sie möchte an diesen Ort zurückkehren, auf diesen Berg. Aber nicht zu Fuß und nicht kletternd, sondern aus der Luft.
1: Ich glaube, das war sogar relativ schnell. Da sind der Michi und ich dann nochmal auf 2 Hochtouren gegangen, weil ich irgendwie auch dachte, naja, vielleicht macht es Sinn, schnell wieder zurückzukommen. Also ich habe letztendlich aufgehört mit Bergsteigen und mit Klettern, erstmal für eine lange Zeit. Also weil ich einfach vor allem dieses Gelände bis heute, so Felsen, die aus Gletscher rausragen. Also ich habe einerseits eine wahnsinnige Faszination nach wie vor. Dieses Gelände fasziniert mich. Es berührt mich so sehr, also speziell im Morgenlicht. Es gibt keine Landschaft, die mich mehr berührt. Gletscher, Felsen im Morgenlicht. Und gleichzeitig weiß ich, dass ich da nicht mehr sein will. Ich kann das nicht mehr. Ich will da nicht mehr sein. Ich verstehe
0: jeden. Weil es dich zu sehr berührt?
1: Ich weiß gar nicht, was das ist. Wahrscheinlich schon irgendeine Art von Schutz, dass ich das nie wieder erleben möchte, was da passiert ist. Was natürlich Quatsch ist, weil es kann mir in anderen Situationen auch passieren. Aber ich habe halt die tiefschwarze Seite von diesem Gelände kennengelernt. Und ich will da einfach nicht mehr sein. Punkt. Genau, und gleichzeitig hatte ich aber dann schon relativ schnell so diesen Traum oder diese Gewissheit, okay, ich will auf gar keinen Fall mehr dieses Schreckhorn nochmal klettern, weil es wäre natürlich auch ein legitimer Wunsch, dass man sagt, okay, ich mache das jetzt nochmal und dieses Mal bis zum Gipfel für die Lena. Aber die Vorstellung, an dieser Hütte zu sein, da nochmal hochzuklettern, diese Schlüssellänge zu klettern, ich kann, also auf gar keinen Fall, ich kann da nicht mehr klettern, ich will da nicht mehr sein. Aber was ich mir gut vorstellen könnte, wäre, dass ich da drüber fliege und sie auf diese Weise nochmal besuche, diesen Ort noch einmal besuche. Gleichzeitig war mir vollkommen klar, ich kann das nicht, weil ich konnte damals, als es passiert ist, so ein bisschen Thermik fliegen, aber ich hatte lang nicht die Fähigkeit, so hochalpin in so anspruchsvollem Gelände Strecke zu fliegen oder Gleitschirm zu fliegen. Und war auch da, witzigerweise, so im Nachhinein bin ich schon fast ein bisschen gelangweilt von diesem Gedanken. Auch da dachte ich, ja, das werde ich eh nie können. Ich werde niemals so gut fliegen können, dass ich das schaffe. Genau, du rollst die Augen.
0: Ja, ich roll auch die Augen,
1: weil ich mir denke, so, oh Mann.
0: Du hast so viel geschafft.
1: Genau, und trotzdem war ich so, das ist schon krass, wie sehr ich da in diesem Gedanken immer wieder drin bin, so, ja, ich kann das nicht. Ich frage mich auch so, warum glaube ich das? Weil in der Selbstständigkeit habe ich gar kein Problem. Und wenn es um so, ich sage jetzt mal, provokant männerdominierte Sportarten geht oder Bergsport, da bin ich überzeugt, dass ich das nicht kann. Und auch da war es eben so, ja, das wäre natürlich Wahnsinn, aber boah, da werde ich halt wahrscheinlich eh nie hinkommen. Aber vielleicht, wenn es irgendwann so weit sein sollte, dann wäre das ein schöner Traum. Ich habe tatsächlich dann vor 2-3 Jahren Reisen begonnen, dass ich mal zumindest mal an diesen Startplatz hingehe, der so der nächste wäre. Das erste Mal bin ich hin mit einer guten Freundin, die inzwischen dort lebt, die auch diesen Startplatz sehr gut kennt. Und dann war das so, okay, so sieht es hier also aus. Und da drüben ist das Schreckhorn. Also es ist wirklich, man startet einfach genau gegenüber. Streckenmäßig ist es nicht weit. Naja, und dann war ich irgendwann mal alleine dort und habe schon gemerkt, so, oh krass, okay, jetzt traue ich mich das sogar schon alleine. Und dann war ich im Jahr drauf wieder dort und auch immer so ungefähr um die Jahrestage. Und ja, irgendwie hat der Traum nicht, nicht nachgelassen. Und dann habe ich das auch in einem Podcast mal erzählt. Und dann kam sogar auch noch ein Schweizer und hat gesagt, so, hey, wenn du das machen willst, dann meld dich. Es gibt nicht so viele Tage, wo die Basis, also die Wolken so hoch sind, dass man wirklich über dieses Schreckhorn fliegen kann. Aber ja, vielleicht geht es sich ja irgendwann mal aus. Aber das ist eben auch so schwierig beim Gleitschirmfliegen. Oder du hast irgendwie eben vielleicht, ich weiß es nicht, 10 Tage oder so im Jahr, wo wirklich solche Bedingungen sind, wo du da relativ gut hinfliegen kannst.
2: Das heißt, du musst Zeit haben, du musst da sein und es sind diese 10 Tage im Jahr.
1: Und du musst dann auch noch mental ready sein, also in doppelter Weise, weil einmal musst du natürlich, du musst fliegerisch parat sein, also du musst den Muttag haben, du brauchst einen gewissen Mutausbruch auch, dass du jetzt sagst, okay, alles klar, jetzt mache ich das hier.
2: Der Muttag ist schön.
1: Ja. Und dann müssen die Bedingungen natürlich auch noch passen, also es kommt schon einiges zusammen. Und dann war ich dieses Jahr dort, witzigerweise mit einem Podcast-Gast, der sehr, sehr gut fliegt. Und wir hatten eigentlich an diesem Tag einen Podcast ausgemacht. Und er dann so, ey, komm, ich habe morgen auch noch Zeit, lass uns heute fliegen gehen. Von genau dort. Und lass uns einfach schauen, was passiert. Und dann war aber klar, okay, das ist wahrscheinlich nicht der Tag, wo man jetzt wirklich gut ans Schreckhorn fliegen kann. Aber dann haben wir dort schon mal eine sehr, sehr schöne Runde geflogen. Und ich habe mich schon wieder ein bisschen näher rangearbeitet. Und dann war ich, weiß nicht, 2 Wochen später verabredet mit einem Fluglehrerkollegen. Und dann hat sich alles gefügt. Es war genau die Woche, wo klar war, okay, der Donnerstag, da ist die Basis so hoch, dass es funktionieren könnte. Wir haben nicht so viel Wind. Das heißt, die Bedingungen werden nicht allzu anspruchsvoll sein. Man fliegt da schon verhältnismäßig tief hinten rein, also weit in dieses Gletschergebiet. Da will ich schon ein bisschen Puffer haben, um auch wieder rauszukommen. Und letztendlich war es so, der Max, mit dem ich da unterwegs war, der hat mich wahnsinnig gut supportet auf dem Weg hoch, weil allein schon hochzufahren, also nach Grindelwald hochzufahren mit dem Wissen, heute könnte der Tag sein, wo dieser Traum in Erfüllung geht. Und was mache ich jetzt damit? Also jetzt darf ich es nicht verkacken, aber ich will auch gütig mit mir sein. Also ich will mich jetzt auch nicht zwingen, aber ich will natürlich die Chance eventuell schon nehmen. Aber ich weiß auch nicht, keine Ahnung. Und dann, es war einfach alles so, oh Gott, und dann siehst du, die ganze Zeit noch dieses Schreckhorn auf der anderen Seite. Und du siehst schon so, okay, das Wetter entwickelt sich wirklich so, wie es prognostiziert war. Und er hat dann für mich das bisschen so übernommen, wann wir starten, und hat so ein bisschen die Wolken beobachtet. Und letztendlich sind wir zusammen rausgestartet und haben die erste Thermik aufgedreht und waren da schon.
2: Aber habt ihr einen Tandemsprung gemacht oder bist du selber geflogen?
1: Wir sind beide einzeln geflogen. Also
2: ach,
1: genau.
2: Krass.
1: Ja, genau. Also ich war mit meinem Schirm, er war mit seinem Schirm. Und wir sind zusammen gestartet, gleichzeitig ungefähr, und haben uns dann zusammen in der ersten Thermik hochgearbeitet auf schon 3000 Meter oder sowas. Also wir waren schon sehr, sehr hoch. Und dann sind wir losgeflogen. Und er hat schon gesagt, so, scheiße, ihn gruselt's. Also wir waren per Funk verbunden und er konnte da einfach auch total offen dazu stehen, dass es ihn gerade einfach beeindruckt. Ich meine, er war jetzt noch nicht so auf den 4000ern unterwegs und dann war er da einfach ein bisschen angespannt. Und ich auch. Und letztendlich sind wir dann rüber, schon mal an die Ridge, die zum Schreckhorn führt. Und er hat dann durchgefunkt, so, hey, packt es nicht. Er fliegt nochmal raus, er kann das gerade nicht. Und dann wäre das für mich natürlich die beste Legitimation gewesen, zu sagen, okay, dann mache ich es auch nicht. Das wäre normalerweise meine Haltung gewesen, weil ich immer Angst hatte vor Thermik und Angst vor auch alleine fliegen und so weiter. Und dann ist er umgedreht und ich dachte auch so, okay, gut, dann kann ich ja jetzt auch umdrehen. Aber irgendwie bin ich jetzt da und irgendwie, ich probiere es mal. Und dann habe ich so weiter probiert. Und der Wind hat mich so ganz langsam immer weiter Richtung Schreckhorn gedrückt, ganz sanft. Und das war auch eine ganz angenehme Thermik. Also es war wirklich alles gut. Und naja, dann bin ich auf jeden Fall weitergeflogen. Und dann war ich auf 4000 Meter. Ich war genau neben dem Schreckhorn auf Gipfelhöhe. Und bin dann rübergeglitten und bin tatsächlich genau, wirklich literally genau auf der Höhe angekommen, wo der Unfall passiert ist, genau an der Ridge. Und das war schon interessant. Auch da muss ich sagen, das stellt man sich jetzt vielleicht ein bisschen emotionaler vor, ich war da schon mit Fliegen beschäftigt. Also es war schon so, dass ich war da schon angespannt und ich war jetzt auch nicht super relaxed und habe da dann irgendwie noch 10 Minuten rumgekreist, sondern ich bin da hingeflogen, habe meine Kamera laufen lassen, habe mir das angeschaut, bin noch einmal umgedreht, habe mir das noch ein letztes Mal angeschaut, auch die Westwand oder Nordwestwand, wo sie vermutlich abgestürzt ist, und bin dann weggeflogen. Das war so ein emotionaler Tag. Aber jetzt gar nicht so, wie man sich vielleicht vorstellt, dass das irgendwie alles so dann dieses Kapitel geschlossen hat oder ich der Lena nochmal so wahnsinnig nah war, sondern also einfach so, krass, hier kommen gerade so viele Sachen zusammen. Ja, hier schließt sich einmal dieser Traum, den ich hatte, seit die Lena abgestürzt ist. Ich bin tatsächlich dorthin gekommen oder wo ich nochmal hinfliegen wollte, aber auch wieder so ein Moment, wo ich immer dachte, ja, ich kann das nicht. Und jetzt habe ich es gemacht und nicht mal mit Support von jemandem, der vorfliegt, sondern ich habe es einfach komplett alleine geflogen. Noch dazu unter einem Schirm, den ich noch nicht lang habe und der auch relativ sportlich ist. Und so war es einfach ein ganz, weiß nicht, ein ganz besonderer Tag.
0: Ich sitze in Erikas mobilem Podcast-Studio und halte die ganze Zeit die Luft an. So zittere ich mit, als sie mir diese Geschichte ihrer Rückkehr zum Schreckhorn erzählt. Und am Ende merke ich, möchte ich einen Jubelschrei loslassen, weil ich instinktiv die Erleichterung spüren möchte. Ich wünsche mir beim Zuhören die Geschichte von dem einen Flug, der alles heilt und ein Kapitel irgendwie versöhnlich abschließt. Aber so einfach ist es eben nicht. Erika sagt selbst, dass sie Lena dort oben nicht plötzlich besonders nahe war. Die Trauer ist nicht verschwunden und auch die Angst ist geblieben. Aber trotzdem hat sich einiges verändert bei Erika Dürr. Wir begleiten sie gleich weiter. Vorher gibt's Musik von der legendären Beverly Craven, Promise Me.

0: 1 zu 1 der Talk auf Bayern 2 mit einer Folge des Podcasts Zitronen – Leben am Limo. Ich bin zu Besuch im Allgäu bei Bergbloggerin und Podcasterin Uli Gunde, die in Wahrheit Erika Dürr heißt. Erika hat, obwohl sie Bergsteigerin, Kletterin und Gleitschirmfliegerin ist, immer mit Höhenangst zu tun gehabt. Aber Erika schenkt mir einen Perspektivwechsel. Viele Menschen, mich eingeschlossen, sagen von sich, sie hätten Höhenangst. Aber vielleicht haben wir ja gar nicht vor der Höhe selbst Angst, sondern davor, den Halt zu verlieren und abzustürzen. Und das ist ein Unterschied. Denn gegen die Höhe können wir wenig tun. Aber wir können lernen, uns zu sichern, unsere Fähigkeiten zu trainieren und uns Werkzeuge für den Moment zu erarbeiten, in dem die Angst kommt. Und genau das hat sich bei Erika verändert. Sie traut sich inzwischen zu, mit ihrer Angst umzugehen. Sie hat sich jahrelang an diesen Flug herangearbeitet und eine Ausbildung zur Gleitschirmfluglehrerin begonnen. Und heute hört sie neben der warnenden Stimme zum ersten Mal auch noch eine zweite Stimme. Erika nennt das ein bizarres neues Selbstbewusstsein. Und diese Stimme stellt immer eine neue Frage. Was, wenn ich's kann?
1: Hey, ja, vielleicht kann ich's ja. Was ist, wenn ich's kann? Das ist gerade sehr, sehr schön. Und gleichzeitig habe ich so sofort diese Stimme, dieses kleine Teufelchen auf der Schulter, das sagt so, jetzt sei nicht überheblich, sei vorsichtig, pass auf dich auf, mach langsam, sei defensiv. Ich ahne, dass einige Frauen das nachvollziehen können, dass wir das immer so mitbekommen haben, so alles zu bedenken und immer vorsichtig zu sein und bloß auf uns aufzupassen. Die Statistik gibt uns ja auch recht im Gleitschirmsport. Über 70% der Unfälle passieren Männern. Das ist schon auch so, weil wir halt oft auch mal einfach sagen, einerseits, okay, das ist mir nicht wert. Oder weil wir halt irgendwie 7 Schritte vorher umgedreht sind, weil da ja was passieren könnte. Da jetzt die Balance zu finden, einfach.

0: an dem wir gearbeitet haben, war letztendlich Selbstwert. Und ich glaube, ich habe den Eindruck, dass dieses Jahr, wo ich dieses Coaching besucht habe, 2022, schätze ich ungefähr, 23, 22 wahrscheinlich, das war die Weichenstellung für das, was jetzt heute möglich ist. Das, was sich verändert hat, ist das Vertrauen, dass ich es kann oder dass ich es vielleicht lösen könnte. Und ich hatte halt irgendwie im Bergsport nicht dieses Vertrauen, dass ich es kann. Jetzt halt einfach auch zu realisieren, auch durch Erfahrungen, durchaus auch durch die Erfahrungen mit diesem Absturz an der Zinne, als auch von Lesners Absturz, zu realisieren, so ja, aber also ich habe da zumindest noch reagieren können. Ich glaube, ich hatte auch immer Angst, dass Situationen passieren, in denen ich keine Werkzeuge mehr habe. Gerade beim Gleitschirmfliegen ist es auch so, ich meine, das ist ein Stück Stoff, oder? Das kann auch einfach sich zusammenfalten und nicht mehr aufhalten. Und dann gehen einem irgendwann die Werkzeuge aus, wenn man nicht genug trainiert hat. Das ist ja letztendlich auch diese Angst vor der Angst. Oder? Du hast nur eine Angst, wenn du keine Werkzeuge mehr hast. Wenn du, wie gesagt, 5 Meter über dem Haken stehst und nicht mehr die Kraft hast, zurückzuklettern oder eine Sicherung zu legen oder irgendwie eine Lösung zu schaffen, dann kommt die Angst. Solange du Power hast und sagst, ja, okay, ich kann mich jetzt hier schon noch festhalten, notfalls klettere ich wieder runter, dann hast du eigentlich auch nicht diese ganz schlimme Angst. Und eben diese Realisation, dass ich sehr wohl Werkzeuge habe und dass ich nicht per se davon ausgehen muss, dass ich es nicht kann, sondern dass es die Option gibt, dass ich es sehr wohl kann. Das ist, glaube ich, das, was ich in diesem Coaching auf eine ganz subtile Weise gelernt habe. Es ist nicht so, dass ich während des Coachings schon gedacht habe, so, wow, okay, jetzt hat sich alles verändert, sondern es kam einfach so über dieses Jahr. Und seitdem sehe ich die Früchte, die dieses Coaching, getragen hat.
1: Und was würdest du jetzt anderen Frauen ganz speziell raten?
0: Ja, vielleicht ein Coaching zu Selbstwert und Selbstvertrauen. Also es ist ja auch Vertrauen in die eigenen Fähigkeiten zu besuchen und es halt aber auch probieren. Also ich muss zugeben, ich bin inzwischen manchmal ein bisschen fast schon genervt, wenn Frauen so schnell aufgeben und sagen, ah, das kann ich eh nicht. Nee, das mache ich nicht. Du musst ja nicht gleich in die Nordwand einsteigen und du musst ja auch nicht gleich dich irgendwie unter einen super aggressiven Gleitschirm hängen und du musst keine Ahnung, du musst ja nicht gleich immer so on top einsteigen, aber mach doch mal einen Schritt. Probier es einfach mal aus, ganz vorsichtig und schau, was passiert. Weil es kommt allermeistens nicht so schlimm, wie du denkst. Und selbst wenn es schlimm kommt, kommt es wahrscheinlich anders, als du denkst. Aber diese ganzen Ahnungen, diese 1000 Filme, die gerade kreative Menschen so im Kopf haben, das ist gar nicht so oft, dass die wahr werden. Aber sich nicht ausbremsen lassen von dieser permanenten Angst, sondern dem ein bisschen entgegenzugehen und zu sagen, okay, ich schau mal. Ich schaue erst mal, ob es wirklich so schlimm kommt. Ich mache mal einen Schritt. Und wenn der eine Schritt noch gar nicht so schlimm ist, mache ich vielleicht noch einen zweiten. Es ist ja auch so, bei diesen großen Wänden, die wir so klettern, es ist ja nicht so, dass wir hingehen und in einem Zug das ganze Ding durchklettern. Das sind ja viele Seillängen. Das sind immer wieder so 20, 30, 40 Meter Abschnitte, die klettert man und danach kann man auch wieder umdrehen und so. Also man geht das einfach schrittweise an. Das ist irgendwie, das ist das, was ich gelernt habe.
2: Ich finde, das ist ein super Ratschlag für uns alle zum Schluss dieses Interviews. Weitergehen, selbst wenn man nicht weiß, wohin der Weg einen führen wird. Schritt für Schritt. Und das fällt doch umso leichter, wenn man weiß, es geht vielleicht vielen Menschen so, dass sie gerade überhaupt nicht wissen, wohin die Reise geht. Zusammen ist man bekanntlich weniger allein. Musik von Tori Amos, Stronger Together.

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1: Das war 1:1 der Talk mit einer Episode von Zitronenleben am Limo. Zu Gast war Erika Dürr. Ich bin Caro Matzko. Alle Folgen meines Podcasts gibt's in ARD Sounds für Sie zu hören. Hier auf Bayern 2 geht's jetzt weiter mit der Welt am Abend. Viel Spaß!
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2: Um 17 Uhr mit Marlene Reichert. In der Diskussion über Spritpreisentlastungen hat die EU-Kommission dem deutschen Vorstoß einer Übergewinnsteuer eine Absage erteilt. Beim Treffen der Finanzminister in Dublin sagte EU-Wirtschaftskommissar Dombrovskis, zum jetzigen Zeitpunkt werde die Kommission keinen EU-weiten Vorschlag vorlegen.
3: Am Morgen hatte der deutsche Finanzminister Lars Klingbeil noch betont, Druck auf die EU-Kommission beim Thema Übergewinnsteuer ausüben zu wollen. Die Kommission müsse in die Puschen kommen, sagte Klingbeil, sich anstrengen und Optionen vorlegen. Vor dem Treffen hatte der deutsche Finanzminister einen Brief mit 5 weiteren europäischen Ministern geschrieben, unter anderem aus Österreich und Spanien, damit die Übergewinnsteuer in Dublin besprochen wird. Mit der könnten überproportional hohe krisenbedingte Gewinne von Mineralölkonzernen abgeschöpft werden. Sarah Lopez, Dublin.
2: In Russland läuft die erste Parlamentswahl seit dem Angriff auf die Ukraine. Für eine Gruppe von Europaratsabgeordneten ist das eine Scheinwahl. Und auch die Bundesregierung zweifelt daran, wie demokratisch die Abstimmung abläuft. Eine Sprecherin des Auswärtigen Amts sprach von einem inszenierten Wahlritual. Bei der dreitägigen Stimmabgabe gilt ein Sieg der Regierungspartei Geeintes Russland von Präsident Putin als sicher. Neben ihr sind nur andere Kreml-treue Parteien zur Wahl zugelassen. Die geplante Aufstockung des Personals läuft bei der Bundeswehr nach Angaben des Verteidigungsministeriums gut. Zum 31. August gab es demnach über 186.000 aktive Soldatinnen und Soldaten bei der Truppe. Das sind 4.000 mehr als vor einem Jahr. Voll im Soll liegt man auch mit Blick auf das gesetzlich festgelegte Ziel für dieses Jahr. Das sind zwischen 186.000 und 190.000 Soldaten vorgesehen. Morgen beginnt das Oktoberfest. Die Festzeltwirte haben sich erneut gegen die Kritik verteidigt. Das Vergabeverfahren bevorzuge die etablierten Brauereien. Es sei transparent und fair, so ihr Sprecher Peter Inselkammer im BR. Dass nur Münchner Brauereien zugelassen sind, hält er für richtig.
4: Das Oktoberfest war aber schon immer ein Fest des Münchner Biers. Und da sind die leistungsfähigen, traditionellen Brauereien natürlich maßgeblich beteiligt, dass das Fest so erfolgreich ist, weil sie sehr gutes Bier brauen und weil sie eben leistungsfähig sind. Und das haben viele andere noch nicht so bewiesen. Von daher denke ich, ist das schon richtig. Und es macht auch den Charakter des Fests aus.
2: Der Sprecher der Wiesenwirte verteidigte außerdem den Bierpreis von fast 16 Euro pro Maß. Er verwies auf die gestiegenen Kosten für Personal, Aufbau und Sicherheit. Nach DFB-Boss Bernd Neuendorf hat nun auch Liga-Präsident Hans-Joachim Watzke das Ende der FIFA-Präsidentschaft von Gianni Infantino gefordert. Wörtlich sagte Watzke in Berlin, er sollte weg, ohne Wenn und Aber. Als Begründung führte der DFB-Vizechef unter anderem Infantinos gescheiterte Investorenpläne für die Fußball-Weltmeisterschaft an. Das sei völlig wahnsinnig gewesen, erklärte Watzke. FIFA-Boss Infantino will sich nächstes Jahr zur Wiederwahl stellen. Das Wetter in Bayern. Bis zum Abend gebietsweise Sonnenschein, in der Nacht dann teils klar, teils wolkig und trocken. Es kühlt ab auf 10 bis 4 Grad. Morgen sonnig mit einigen lockeren Wolken. Am Sonntag im Tagesverlauf von Norden mehr Wolken, Wind und etwas Regen, Höchstwerte bis 24 Grad. Am Sonntag zunächst freundlich, später von Norden her wechselhaft. Soweit die Nachrichten, es ist 17.04 Uhr. Die Verkehrsmeldungen: A6 Heilbronn Richtung Nürnberg zwischen Crailsheim und Schnelldorf, 5 Kilometer Stau. A7 Würzburg Richtung Fulda zwischen Bad Kissingen, Obertulba und Bad Brückenau-Volkers, 8 Kilometer stockender Verkehr. Und in Richtung Würzburg zwischen Fulda, Dreieck und Bad Brückenau-Wildflecken, 11 Kilometer Stau. A8 München Richtung Salzburg zwischen Siegsdorf West und Anger 7 Kilometer stockend. A9 München Richtung Nürnberg zwischen Langenbruck und Altmühltal immer wieder Stau und stockender Verkehr. A99 Westumfahrung München Richtung Nürnberg zwischen dem Dreieck München Südwest und Dreieck Feldmoching 14 Kilometer Stau. Die Unfallstelle ist geräumt. Und B471 Fürstenfeldbruck Richtung Garching zwischen Dachau Süd und Lustheim 8 Kilometer Stau. Soweit der Service.
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5: Am Mikrofon ist Christoph Perenboom. An diesem Freitag herzlich willkommen zur Welt am Abend hier auf Bayern 2. Spannung und Nervosität steigen bei den Parteien vor den Wahlen am Sonntag. Über den Wahlkampf in Mecklenburg-Vorpommern und das Kopf-an-Kopf-Rennen dort zwischen SPD und AfD spreche ich gleich mit unserer Reporterin in Schwerin. Außerdem, in Dänemark ist heute eine riesige Anlage in den Regelbetrieb gegangen, die klimaschädliches CO2 unter dem Meeresboden speichert.
6: Wenn wir weiter eine Industrie haben und Produkte in Europa herstellen wollen, werden wir Emissionen verursachen, unabhängig davon, wie effizient wir werden. Für diese Emissionen brauchen wir die Technik der CO2-Speicherung.
5: Und wie diese Speicherung genau funktioniert und was auch Kritiker dazu sagen, das erfahren Sie hier bei uns. Und kurz vor dem Start des Oktoberfestes hofft Münchens neuer Oberbürgermeister Dominik Krause auf eine ruhige Hand und möglichst wenig Schläge beim Bierfass anzapfen.
7: 2 bis 3 ist das Ziel. Und wenn nicht, dann ist man zumindest in aller Munde. Da kann man dann auch damit leben als OB.
5: Wie Schausteller und Wirte die letzten Stunden vor Wiesenbeginn nutzen, damit auch wirklich alles fertig wird. Dazu mehr gegen 6:10.
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5: Und mit Adam Cohn.
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0: 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Adam Cohn aus Kanada war das hier auf Bayern 2, 17.09 Uhr.
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0: Ein weiteres wichtiges Wahlwochenende steht bevor. Am Sonntag wird in Berlin abgestimmt über ein neues Abgeordnetenhaus. Da wird spannend, ob die CDU oder die Linke auf Platz 1 landet. Und auch die Landtagswahl in Mecklenburg-Vorpommern dürfte bundespolitisch hohe Wellen schlagen. Dort liefert sich AfD-Kandidat Leif-Erik Holm in den Umfragen ein Kopf-an-Kopf-Rennen mit der SPD von Ministerpräsidentin Manuela Schwesig. Und beide hoffen auf den Sieg.
2: Ich möchte ganz klar stärkste Kraft werden und werbe für beide Stimmen für die SPD. Wir brauchen jede Stimme.
3: Wir möchten stärkste Kraft werden. Es ist Zeit für Änderungen. Wir brauchen jetzt wirklich einen Wechsel.
0: Schauen wir uns die Ausgangslage näher an in Mecklenburg-Vorpommern, zwei Tage vor dieser entscheidenden Wahl. Aus der Landeshauptstadt Schwerin ist meine Kollegin NDR-Reporterin Caroline Kock zugeschaltet. Hallo, guten Abend.
4: Hallo.
0: Die SPD ist ja in den letzten Wochen immer näher rangerückt an die lange führende AfD und hat sie in der jüngsten ZDF-Umfrage von gestern sogar überholt. Da kommt die SPD nun auf 37 und die AfD auf 36%. Wie hat die Ministerpräsidentin Manuela Schwesig denn diese Aufholjagd geschafft?
4: Ja, vor allem mit einem emotionalen Wahlkampf, der von Anfang an genau auf ihre Person zugeschnitten war. Also da hat die SPD wirklich alles auf eine Karte gesetzt. Wer Manuela Schwesig in den sozialen Netzwerken folgt zum Beispiel, der erfährt viel darüber, was sie im Alltag macht, auf welche Konzerte sie geht. Sie hat es auch mit sehr speziellen Werbegeschenken versucht. Also es gibt zum Beispiel auch Duftbäume in Schwesig-Form. Und inhaltlich ist aber gar nicht so viel Neues dabei im Vergleich zum letzten Wahlkampf von vor 5 Jahren. Also zum Beispiel die Geschichte ihres Vaters, der nach dem Mauerfall plötzlich arbeitslos geworden ist, die hat sie schon damals sehr häufig erzählt. Und jetzt, auf den letzten Metern, hat sie alles auf ihren politischen Hauptgegner konzentriert und verkauft sich als die Frau gegen Blau.
0: Die Frau gegen Blau mit sehr viel persönlichen Details, die Manuela Schwesig davon sich bekannt gibt. Aber es geht natürlich auch um Inhalte. Wie schaut denn die landespolitische Bilanz aus von ihr als Ministerpräsidentin? Womit punktet sie da im Wahlkampf und was wird ihr auch angekreidet?
4: Naja, also in Sachen Löhne und Wirtschaftswachstum hat sich hier in Mecklenburg-Vorpommern in den letzten 5 Jahren nicht so viel getan. Auch das Ziel mehr Klimaschutz, was wirklich ein Kernthema der rot-roten Koalition hier war, wurde eher nebensächlich behandelt und auch aufgeweicht. Also ich denke schon, dass die Menschen hier eher ein Weiter wie bisher von Manuela Schwesig erwarten, als wirklich große Veränderungen. Aber womöglich könnte auch die Distanz jetzt zur Bundesregierung, die sie immer wieder an den Tag legt bei den Themen Energie oder Rente, auch mit reinspielen. Womöglich kann sie damit punkten. Aber ich denke auch, dass sie im Moment vor allem davon stark profitiert, dass viele Menschen im Land eben keine AfD-Regierung wollen und deshalb die SPD wählen.
0: Die wählen die SPD, aber auch die AfD hat natürlich weiterhin viele Anhänger und hofft nach dem Wahlerfolg in Sachsen-Anhalt auch in Mecklenburg-Vorpommern auf einen Erfolg. Dort tritt ja Leif-Erik Holm an als Ministerpräsidentenkandidat für die AfD. Welche Themen stellt der in den Mittelpunkt?
4: Ja, generell sagt man ja so über Leif-Erik Holm, er habe sich sein gemäßigtes Image bewahrt. Auch das Wahlprogramm der AfD hier ist gemäßigter als das in Sachsen-Anhalt. In seinen Reden tritt Holm aber ganz und gar nicht gemäßigt auf. Also sein Kernthema ist die Migration und er ist mit einem harschen Ton und auch Falschbehauptungen unterwegs, was die sogenannte illegale Migration betrifft zum Beispiel. Und es geht aber auch um noch ein ganz anderes Thema. Die AfD bringt hier nämlich auch das Thema Atomkraft wieder ins Gespräch und möchte eine Machbarkeitsstudie in Auftrag geben, um zu prüfen, ob in Mecklenburg-Vorpommern ein neues Atomkraftwerk entstehen könnte. Also das sind so die zwei Kernthemen der Partei.
0: Und wie läuft der Wahlkampf der AfD ab? Also wie präsent ist da die Partei?
4: Ja, die AfD ist schon sehr präsent mit großen und kleinen Bürgerdialogen und Bratwurstfesten und mal mit, mal ohne bekannte Gesichter aus der Bundes-AfD, gern aber mit den radikalsten Personen der Partei. Also Björn Höcke war auch für 2 Veranstaltungen hier. Und wie in Sachsen-Anhalt bemüht sich die AfD hier auch besonders nahbar zu sein, zum Beispiel mit solchen Mopedfahrten.
0: Die SPD regiert ja bisher mit der Linken gemeinsam. Wollen diese beiden Parteien das fortsetzen? Und was wäre, wenn sie nicht auf eine Mehrheit kommen?
4: Ja, beide würden das gerne so fortsetzen, aber für eine gemeinsame Mehrheit reicht es laut Umfragen gerade nicht. Die Grünen haben schon Interesse bekundet für eine rot-rot-grüne Koalition. Dazu müssten sie aber in diesem polarisierten Wahlkampf erstmal in den Landtag kommen. Und eine Koalition mit der CDU wäre rechnerisch auch möglich, also rot-rot-schwarz. Allerdings hält die CDU auch hier an ihrem Unvereinbarkeitsbeschluss mit der Linken fest. Also das könnte dann hakelig werden.
0: Wenn wir schon bei der CDU sind, schauen wir auf die natürlich auch noch. Da zeichnet sich ein Debakel ab. Die Umfragen sehen sie zwischen 6 und 8% momentan bedrohlich nah an der 5%-Hürde. Warum ist denn die CDU im Nordosten so schwach?
4: Tja, also die CDU hatte hier schon bei der letzten Landtagswahl ihr schlechtestes Ergebnis eingefahren und ja, ist auch in dieser Oppositionsrolle nicht wirklich auf den grünen Zweig gekommen seitdem. Sie hängt hier seit Monaten in ihrem historischen Umfragetief fest. Es gab zum Beispiel viele Wechsel im Personal in den letzten Jahren, aktuell sehr viel Ballast durch die Bundespolitik und die schlechten Umfragewerte von Friedrich Merz. Also dieser Ballast ist bei der CDU hier tatsächlich besonders groß. Und sie ist aber im Wahlkampf zu ihm auch nicht auf Distanz gegangen. Also der Bundeskanzler war für 2 Termine hier. Vielleicht ist es ein Mix aus allem.
0: Wie haben Sie denn insgesamt die Stimmung in diesem Wahlkampf erlebt, bei den Veranstaltungen, an den Ständen der Parteien aufgeheizt? Oder ist das Naturell der Menschen in Mecklenburg-Vorpommern doch ein anderes?
4: Na, das kommt drauf an, an welchen Parteiständen man steht. Bei der AfD ist die Stimmung durchaus zuversichtlich und euphorisch. Und bei der CDU und SPD hat man eben Mühe, den Frust über die Bundespolitik abzufangen. Aber ganz generell weiß ich aus Gesprächen, dass viele Menschen hier im Land nicht nur frustriert sind, sondern sogar verzweifelt und verbittert. Und das hat sich da wirklich in den letzten Jahren verfestigt, hin zu einer Ablehnung gegen alles. Also das erzählen hier sehr viele Menschen. Aber ich sehe auch, dass jetzt so kurz nach der Wahl in Sachsen-Anhalt mit diesem Ergebnis auch viele merken, dass eben viel auf dem Spiel steht und dass sie das womöglich sie auch an die Wahlurnen zieht.
0: Am Sonntag werden wir sehen, wie sich das alles in den Stimmen für die einzelnen Parteien dann niederschlägt in Mecklenburg-Vorpommern. Über den Wahlkampf dort hat berichtet aus Schwerin meine NDR-Kollegin Caroline Kock. Ganz herzlichen Dank.
4: Gerne.

0: Danielle Ponder war das, die US-amerikanische Soul- und R&B-Musikerin legt Anfang Oktober ihr zweites Album vor, daraus dieser Titel eben Sun and Moon, hier auf Bayern 2, 17.18 Uhr. CO2 sparen kann mühsam sein. Wie viel einfacher ist es da, so sagen die Befürworter, das klimaschädliche Gas, wenn es denn schon entsteht, einzufangen und zu speichern, statt in die Atmosphäre gelangen zu lassen. Heute ist in Dänemark eine riesige Anlage in den Regelbetrieb gegangen, die genau das tut. Zigtausende Tonnen verflüssigtes CO2 sollen dort unter dem Grund der Nordsee eingelagert werden in einer ehemaligen Öllagerstätte. Ein Projekt in dieser Größenordnung hat es bisher in der EU noch nicht gegeben. Allerdings sind nicht alle von diesem Vorgehen überzeugt. Arne Bartram über die Eröffnungszeremonie.
1: König Frederik von Dänemark drückt auf den Startknopf. Es ertönt das Signal für ein Schiff im Hafen der Stadt Esbjerg. An Bord mehrere Tanks mit mehr als 5000 Tonnen verflüssigtem CO2. Das Ziel? Ein ehemaliges Ölfeld weit draußen vor der dänischen Küste. Hier soll das verflüssigte CO2 dauerhaft unter dem Meeresboden eingelagert werden. David Bucknell, Chef der zuständigen Firma INEOS Energy. Unsere Vision ist, dass andere aus unserem Projekt lernen. Wir glauben, dass dieses Projekt das erste von vielen sein wird. Wir sind sehr stolz darauf, als erstes Unternehmen in der EU diese Technologie im kommerziellen Maßstab einzusetzen. Dieses unterirdische Einlagern von CO2 soll Europas Industrie weniger klimaschädlich machen. Denn bisher ist das meist so. Wenn in einer Fabrik CO2 entsteht, gelangt das am Ende in die Luft und schadet damit dem Klima. Durch das Projekt Greensand soll sich das ändern. Das CO2 wird zunächst aufgefangen, dann verflüssigt und anschließend per Schiff hinaus auf die Nordsee transportiert. Dort wird es in ein ehemaliges Ölfeld unter der Erde gepresst und bleibt da. Auch die EU setzt auf diese sogenannte CCS-Technik und hat in das Projekt Greensand investiert. Dan Jürgensen, EU-Kommissar für Energie. Für das Klima ist es sehr gut, dass wir jetzt zeigen, dass diese Technologie möglich ist. Der Weltklimarat hat klar gesagt, wenn wir es nicht schaffen, CO2 aus der Atmosphäre zu entfernen, können wir die Klimaziele nicht erreichen. Die EU will bis 2050 klimaneutral werden. Gleichzeitig soll aber die Wirtschaft nicht zu stark beschränkt werden. CO2 einzufangen und einzulagern könnte eine Möglichkeit sein, die Interessen von Wirtschaft und Klimaschutz zusammenzubringen, meint David Bucknell, Chef der Firma INEOS Energy. Wenn wir weiter eine Industrie haben und Produkte in Europa herstellen wollen, werden wir Emissionen verursachen, unabhängig davon, wie effizient wir werden. Für diese Emissionen brauchen wir die Technik der CO2-Speicherung. Kritiker sagen dagegen, solche Projekte könnten ein falscher Anreiz sein, denn eigentlich müsse es ja darum gehen, erst gar kein CO2 mehr zu verursachen. Philipp Vosbøl von der Technischen Universität Dänemark forscht seit Jahren zum CO2-Speichern und findet, es gibt leider andere Länder auf der Welt, die diese Technologie auch auf eine negative Weise einsetzen könnten. Das heißt, sie nutzen sie, um die Öl- und Gasproduktion einfach weiter aufrechtzuerhalten. Wir in Dänemark und Europa werden aber am Klimaschutz festhalten. Damit solche Projekte langfristig Erfolg haben, braucht es viele Firmen, die mitmachen und ihr CO2 einlagern. Bei Greensand machen bisher nur Unternehmen aus Dänemark und Schweden mit. Allerdings gibt es laut Betreiber auch Interessenten aus Deutschland. Vor allem in der Stahl-, Zement- oder Chemieindustrie wird man auf absehbare Zeit kaum ohne CO2-Ausstoß auskommen. Aber wie sicher ist es eigentlich, das CO2 einfach in leere Öl- und Gasfelder zu pumpen? CO2-Forscher Philipp Vosbøl von der Technischen Universität Dänemark. Das CO2-Einlagern ist genauso sicher wie vorher das Öl oder Gas aus dem Untergrund herauszuholen. Wir nehmen CO2 und bringen es quasi dorthin zurück, wo seine Verursacher ursprünglich herkam. In den Untergrund, in die Lagerstätten, in denen über Millionen Jahre Öl und Gas verschlossen waren. Er geht davon aus, dass allein das Projekt Greensand mehrere Jahrzehnte lang CO2 unterirdisch einspeichern kann. Aber klar ist auch, es kann nur ein Teil der Lösung im Kampf gegen den Klimawandel sein.
0: 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Alex Cuba ist in Kuba geboren, dann nach Kanada ausgewandert. Hier ist er mit Si, pero no.

0: Sie, pero no, ja, aber nein. Das war Alex Cuba hier auf Bayern 2. Vor 200 Jahren starb der bayerische Physiker, Optiker und Unternehmer Josef von Fraunhofer. Ihm zu Ehren hat die UNESCO sogar ein offizielles Gedenkjahr ausgerufen. Fraunhofer hat das Sonnenlicht systematisch untersucht und im Spektrum des Lichts dunkle Linien erkannt. Die wurden später sogar nach ihm benannt. Das trug wesentlich bei zur Entwicklung der sogenannten Spektralanalyse, also der Methode, mit der Elemente identifiziert werden können, indem man misst, welche Lichtwellen sie reflektieren. Gerade in der Astronomie ist das wichtig, auch heute noch, etwa beim jetzt anlaufenden Programm zur Erforschung des Planeten Merkur. Jan Kerkhoff.
1: Sie fliegt seit 8 Jahren und hat fast 10 Milliarden Kilometer zurückgelegt. Die Forschungssonde BepiColombo. Sie hat ihr Ziel, den Merkur, erreicht und wird sich bald in 2 Forschungssonden aufteilen, die dann in verschiedene Umlaufbahnen um den sonnennächsten Planeten einschwenken. An Bord sind verschiedene Spektrometer, also Instrumente, für deren Messmethode der bayerische Forscher Josef von Fraunhofer schon vor über 200 Jahren die Grundlagen herausfand. Er erkannte, dass die verschiedenen Farben des Spektrums des Sonnenlichts durch dunkle Linien getrennt sind. Das gilt auch für das von der Oberfläche des Merkur reflektierte Sonnenlicht, so der Geologe Harald Hiesinger von der Universität Münster.
2: Und aus dieser Linie, die sich daraus ergibt, können wir letztendlich dann feststellen, welche Minerale auf der Oberfläche sind. Weil jedes Mineral hat seine ganz eigene Charakteristik. Das ist wie ein Fingerabdruck. Und das ist schon erstaunlich, wie gut das eigentlich funktioniert. Das muss man wirklich sagen. Ja, eigentlich kann man dem Herrn Fraunhofer nur wirklich sehr dankbar sein, dass der so clever war und das tatsächlich entdeckt und erfunden hat.
1: Und das funktioniert auch über große Entfernung. 12 der insgesamt 16 Messinstrumente werden Merkur in etwa 500 Kilometern Höhe überfliegen. Eines davon ist das Spektrometer MERTIS. Mit dessen Daten erstellen Harald Hiesinger und sein Team eine Karte, wo welche Mineralien auf dem Merkur sind. Während Fraunhofer seinerzeit mit Prismen aus Glas das Licht in seine Spektralfarben zerlegte und untersuchte, arbeitet MERTIS mit speziellen Metalloptiken. An deren Entwicklung beteiligt war der Ingenieur Stefan Risse vom Fraunhofer Institut IOF.
3: Also eine Metalloptik ist eine reflektive Optik. Eine reflektive Optik sammelt das Licht und leitet über die Oberfläche das Licht zu der nächstgeschalteten optischen Element. Man muss sich also vorstellen, man hat mehrere Spiegel, die das Licht aufbereiten im Empfangsbereich der Optik und dann weiterleiten in den Spektrometerbereich, wo Widerspiegel und vor allen Dingen auch ein Gitter angeordnet ist, das das Licht spektral zerlegen kann in die interessierenden Spektralbereiche, die man auswerten möchte.
1: Gemessen werden Lichtwellen im Infrarotbereich. Damit kann auch exakt gemessen werden, wie schnell ein Körper heiß oder kalt wird. Am Merkur herrschen extreme Temperaturunterschiede. Wo die Sonne scheint, können es 400 Grad und mehr sein. Im Schatten bis zu minus 170 Grad, so Harald Hiesinger von der Uni Münster.
2: Wenn man vom Tag in die Nacht geht, können wir rausrechnen, welche Korngrößen auf der Merkuroberfläche sind. Man kann sich das so vorstellen wie beim Kaffeetrinken, wenn ich ein Espresso trinke. Ja. Kleines Volumen kühlt schnell ab. Das wären also die feinen Korngrößen auf dem Merkur. Und der große Kaffeepott, der dann eben langsam abkühlt, das wären dann große Gesteinsbrocken auf dem Merkur. Und über diese Abkühlungsrate kann ich eben diese Korngrößen bestimmen.
1: Im März nächsten Jahres soll die Sonde mit dem Spektrometer MERTIS an Bord in der endgültigen Umlaufbahn um den Merkur eingeschwenkt sein. Und dann im April mit den Messungen beginnen. Nach der über 200 Jahre alten Methode von Josef von Fraunhofer.
0: Ein Beitrag war das von Jan Kerkhoff. Angesichts der Rekordpreise an den Tankstellen hat die Regierung Entlastungen versprochen und wird in Kürze wohl verkünden, was genau da geplant ist. Mehr dazu gleich nach den Nachrichten mit Marlin Reichert.
4: 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Übergewinnsteuer für Mineralölkonzerne auf EU-Ebene ist vorerst nicht in Sicht. Die EU-Kommission erteilte der entsprechenden Forderung von Bundesfinanzminister Klingbeil eine Absage. Die Mitgliedstaaten könnten das auf nationaler Ebene einführen, so EU-Wirtschaftskommissar Dombrovskis. Mehreren Medienberichten zufolge bahnt sich eine Einigung der Bundesregierung auf Entlastungen von den hohen Spritpreisen an. Laut Spiegel sollen die Einzelheiten noch heute bekannt gegeben werden. Die Verhandlungen dauern aber wohl noch an. Dreitägige Parlamentswahl in Russland hat begonnen. Gleich zu Beginn meldeten die vom Urnengang ausgeschlossene Antikriegspartei Jabloko und andere Kräfte erste Wahlrechtsverstöße. Jabloko-Chef Rybakov beklagte, dass in vielen Städten Beobachtern der Zugang zu Wahllokalen verwehrt worden sei. Mindestens 3 Schüler sterben bei Schusswaffenangriff auf Philippinen. Mehrere Menschen wurden außerdem zum Teil schwer verletzt. Unter den Toten ist Regierungsangaben zufolge auch der jugendliche Schütze. Zunächst war von 6 Toten die Rede, die Hintergründe der Tat sind noch unklar. Gesundheitspersonal weltweit wird immer älter. Die Weltgesundheitsorganisation WHO warnt, dass bis 2030 gut 11 Millionen Ärztinnen, Ärzte, Hebammen, Apotheker und Pflegepersonal fehlen könnten. Laut WHO ist weltweit ein Viertel der Ärzte über 55 Jahre alt. Gleichzeitig steigt in vielen Ländern wegen der alternden Gesamtbevölkerung der Bedarf an ärztlicher Versorgung. Soweit die Nachrichten um 12:30.
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4: Das Wetter in der Nacht trocken und oft klar, Tiefstwerte 10 bis 4 Grad. Und die Verkehrsübersicht: A7 Würzburg Richtung Fulda zwischen Bad Kissingen, Obertulba und Bad Brückenau, Volkers 8 Kilometer stockender Verkehr. Und in Richtung Würzburg zwischen Fulda, Dreieck und Bad Brückenau, Wildflecken 12 Kilometer stockend und Stau. A8 München Richtung Salzburg zwischen Siegsdorf West und Anger 7 Kilometer stockend. A9 München Richtung Nürnberg zwischen Langenbruck und Altmühltal immer wieder stockend. A96 Lindau Richtung München zwischen Landsberg am Lech Ost und Schöffelding, Stau nach einem Unfall. A99 Westumfahrung München Richtung Nürnberg zwischen Germering Nord und dem Dreieck Feldmoching 9 Kilometer stockend und Stau. Die Unfallstelle ist geräumt. Und B471 Fürstenfeldbruck Richtung Oberschleißheim zwischen Karlsfeld und Oberschleißheim 4 Kilometer Stau. Es ist 17.33 Uhr.
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0: Im Studio ist Christoph Perenboom. Entlastung angesichts der hohen Spritpreise. Das hat die Bundesregierung versprochen vor kurzem. Nur wie genau das geschehen soll, darüber wurde intensiv verhandelt in der Koalition. Nun wird offensichtlich klarer, womit die Autofahrerinnen und Autofahrer rechnen können. Vermutlich werden die Details in Kürze bekannt gegeben. Den aktuellen Stand kennt Tim Aßmann aus unserem Hauptstadtstudio in Berlin. Hallo Tim.
6: Ja, hallo nach München.
0: Offiziell hat die Bundesregierung ja noch nichts verkündet, aber steht eine Einigung tatsächlich kurz bevor?
6: Ja, offenbar hat es bei den Verhandlungen zwischen Bund und Ländern und eben konkret natürlich auch zwischen den Regierungsparteien SPD und Union am späten Nachmittag einen Durchbruch gegeben. Es scheint eben auch schon konkret eine Einigung da zu sein, die aber noch verkündet werden muss und die eben momentan auch noch in der Abstimmung auf beiden Seiten ist. Wenn es so kommt, wie wir jetzt hören aus Regierungskreisen, und da ist der Konjunktiv durchaus angebracht, denn wir müssen noch etwas abwarten, aber dann könnte es eben eine Rückkehr des Tankrabattes geben, der ja eigentlich nicht mehr zurückkommen sollte, weil er zu teuer war. So hatte es die Regierung ursprünglich vorgesehen. Nun wäre das also nochmal wieder auf dem Tisch, diese Maßnahme. Und zwar erst einmal für mehrere Monate voraussichtlich, genaue Länge, warten wir mal ab. Und zwar eine Senkung der Energiesteuer dann, also konkret, die sich auf bis zu 17 Cent eben belaufen könnte. Das ist ja etwas, was wir schon gesehen haben im Mai und Juni. Damals hat das Ganze den Bund rund 1,6 Milliarden Euro gekostet. Diesmal könnte das, weil es länger dauern sollte, voraussichtlich nochmal teurer werden. Deswegen sind die Länder da bei der Gegenfinanzierung auch mit im Boot. Und dann könnte es eben sein, dass dieses Instrument Tankrabatt noch einmal flankiert wird durch den viel diskutierten Preisdeckel. Also ein Instrument, mit dem man in Abstimmung mit den Mineralölkonzernen sagt, okay, wir haben eine flexible Preisobergrenze für Benzin- und Dieselkraftstoff an den Tankstellen, immer am jeweiligen Marktpreis ausgerichtet, am Weltmarktpreis. Und passen das eben jeweils an mit einer Obergrenze. Das Ganze soll spätestens zum 1. Januar des nächsten Jahres kommen. wenn möglich schon eher, aber da stehen immer noch die Verhandlungen mit den Konzernen aus. Beispiel für dieses Instrument wären Luxemburg und Belgien.
0: Also andere Länder machen das schon, von denen sich die Bundesregierung da womöglich auch etwas abschauen kann. Schauen wir aber auch nochmal auf den sogenannten Tankrabatt, der deutlich schneller kommen soll. Also diese Senkung der Energiesteuer auf Benzin und Diesel, die es eben im Mai und im Juni schon gab. Du hast es gesagt, das war teuer durchaus damals. Und wenn es jetzt noch länger dauern soll, ein solcher Rabatt, dann würde er noch teurer. Ist denn schon irgendwie absehbar, wie das gegenfinanziert wird?
6: Ja, offenbar wollen das Bund und Länder gemeinsam tragen. Es wäre ja für diese Maßnahme auch eine Zustimmung von Bundestag und Bundesrat nötig. Aber da müssen wir, glaube ich, ein bisschen die Details der Einigung noch abwarten. Die Kosten werden ja auch sehr davon abhängen, wie lange das Ganze als Maßnahme erst einmal angelegt werden soll. Und vielleicht ist es ja strategisch auch so, dass man sich denkt, okay, wir starten jetzt mit dem Tankrabatt, weil das etwas ist, was wir sehr schnell machen können und hoffen dann später eben über den Preisdeckel eine Entlastung zu erreichen, die dann wiederum den Tankrabatt nicht mehr in dem Umfang nötig macht. Und natürlich hoffen auch die Verhandler und hoffen die Parteien in Berlin darauf, dass sich auch die weltpolitische Lage, die ja diese Preistreibung erst ausgelöst hat, dass die sich entspannen könnte. Aber sicher ist, wenn also der Tankrabatt, so wie es jetzt zu hören ist, wiederkommen sollte, dann müssten allein die Länder mehrere hundert Millionen Euro noch in diesem und auch im nächsten Jahr dafür bereitstellen.
0: Dass es Entlastungen geben soll für die Autofahrerinnen und Autofahrer, aber auch für die Wirtschaft angesichts dieser hohen Spritpreise, darüber bestand ja Einigkeit zwischen Union und SPD, aber eben nicht genau über die konkreten Maßnahmen. Wie schwierig war es denn für die beiden Parteien, für Union und SPD, da zusammenzukommen und wer hat jetzt welche Kompromisse gemacht?
6: Also es hat etwas gedauert, es war zäh, weil eben die Seiten auseinanderlagen. Auf der Unionsseite stellte man sich eben eher eine Entlastung über Steuern und Abgaben vor. Die Mehrwertsteuer war da ja auch im Gespräch. Bundeswirtschaftsministerin Katharina Reiche von der CDU hatte das vorgeschlagen, die Mehrwertsteuer von 19% auf 7% zu senken. Aber die SPD wollte das nicht mit dem Verweis auf die entstehenden Kosten. Auf Seiten der Sozialdemokraten, vor allem natürlich auch auf Seiten von Bundesfinanzminister Lars Klingbeil, konnte man sich eben vorstellen, zum einen das Ganze über den Spritpreisdeckel zu machen, der ja nun scheinbar auch tatsächlich kommt. Und dann ist ein Kernprojekt der SPD eben auch die sogenannte Übergewinnsteuer. Klingt ein bisschen komplex, meint aber eben Mineralölkonzerne sozusagen auch zur Kasse zu bitten, wenn sie eben sehr, sehr stark Preistreiberei hier betreiben und eben sehr stark von diesen Preisen profitieren. Das alles braucht aber wiederum EU-Einbindung, diese Übergewinnsteuer. Und deswegen ist die zwar weiter wohl auch auf der Agenda und soll, so hören wir, auch vorangetrieben werden auf europäischer Ebene, dass man die erreichen kann. Aber sie wird jetzt so noch nicht kommen.
0: Sie wird noch nicht kommen. Anderes dagegen soll kommen. Langsam wird konkreter, was die Bundesregierung da plant in Sachen Entlastung angesichts der hohen Spritpreise. Vermutlich erfahren wir in Kürze das alles auch dann offiziell in Berlin. Das waren Einschätzungen dazu von Tim Aßmann aus unserem Hauptstadtstudio. Dankeschön.
6: Sehr gerne.

0: Zwei Schwestern, ein Country-Musikduo, die Courtyard Hounds mit Sunshine hier auf Bayern 2, 17.42 Uhr. Die politische Sommerpause ist längst vorbei. In den Parlamenten hat die Arbeit wieder voll begonnen, auch im Bayerischen Landtag. Mit welchen Themen und Schwerpunkten sich die einzelnen Parteien da profilieren wollen, darüber beraten sie in diesen Tagen bei ihren Herbstklausuren. Die SPD-Fraktion tut das heuer außerhalb des Freistaats. Sie ist nach Berlin gefahren. Denn, so heißt es von der SPD, viele Themen, die für Bayern relevant sind, werden eben im Bund entschieden. Kirsten Gierschick war bei der Tagung dabei.
1: Von der Isar an die Spree. Zur diesjährigen Herbstklausur zog es die SPD-Landtagsfraktion nach Berlin. Bayern und sozialdemokratische Politik für Bayern dabei immer im Fokus, erzählt Fraktionschef Holger Grieshammer.
2: Uns war wichtig, immer so diesen bayerischen Bezugspunkt. Im Willy-Brandt-Haus, der Hans-Jochen Vogelsaal, wir waren bei BMW. Also Bayern hinterlässt auch Spuren in Berlin.
1: Doch anders als in Bayern regiert die SPD im Bund mit. Und so gab es auch Gelegenheit, darüber zu sprechen, wie Bund und Bayern gemeinsam vorgehen sollen. Mit Bundesjustizministerin Hubig diskutierten die Abgeordneten über das Thema Gewalt gegen Frauen. Die frauenpolitische Sprecherin Simone Strohmeier forderte im Anschluss, dass Bundesgesetze zum Gewaltschutz nun zügig in Bayern umgesetzt werden.
3: Zum Beispiel beim Gewalthilfegesetz brauchen wir genug Frauenhäuser, genug Plätze, wir brauchen genug Beratungsstellen, damit jede Frau, die einen Frauenhausplatz braucht oder Beratung braucht, auch so einen Platz oder Beratung findet.
1: Der Freistaat müsse die notwendigen Mittel bald zur Verfügung stellen. Um Geld ging es auch an anderen Stellen bei der Klausur. Beim Finanzkraftausgleich, besser bekannt als Länderfinanzausgleich, haben Fraktionschef Grieshammer und der finanzpolitische Sprecher Volkmar Halbleib einen eigenen Reformvorschlag vorgelegt. Sowohl für die sogenannten Geber als auch die Nehmerländer sollen mehr Anreize geschaffen werden, auch mehr Steuern einzunehmen, etwa durch einen besseren Steuervollzug. Das heißt etwa, dass Finanzämter und Steuerfahndung genug Personal für Prüfungen haben. Das Ziel, laut Halbleib:
4: Wir wollen mehr Fairness, auch für Bayern. Das heißt eine Begrenzung der Zahlungen im Länderfinanzausgleich. Im Augenblick zahlen wir 60%, das sind etwa 12 Milliarden jährlich. Das ist aus unserer Sicht zu viel. Wir brauchen einen Deckel bei 50%.
1: Mit der Reform, so Fraktionschef Grieshammer, sollen drei Dinge erreicht werden:
4: Steuergerechtigkeit, das heißt Steuervollzug. Solidarität, die ist für uns nach wie vor als Sozis und Sozialdemokraten einfach wichtig, aber eben auch berechtigte Wahrnehmung der bayerischen Interessen.
1: Nach drei Tagen in Berlin fahren die Abgeordneten nun nach Bayern zurück.
0: Die Herbstklausur der bayerischen SPD-Landtagsfraktion. Eine traurige Nachricht kommt aus den USA. Singer-Songwriter Duncan Sheik ist gestorben. In den USA hat er sich in den letzten 20 Jahren vor allem als Komponist für Musicals einen Namen gemacht. Für sein Spring Awakening, Frühlingserwachen, nach Frank Wedekind, wurde Sheik gleich mehrfach mit dem Broadway Award Tony ausgezeichnet. Bei uns in Deutschland ist er aber vor allem mit einem Hit bekannt geworden, mit Barely Breathing. Im Alter von nur 56 Jahren ist Duncan Sheik an Herzversagen in einem Krankenhaus in New York verstorben. Seine Mutter hat das heute bekannt gegeben. Sein großer Song nochmal hier in Bayern 2 in Erinnerung an Duncan Sheik.

0: Der gerade verstorbene Duncan Sheik war das mit Barely Breathing. 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Das Wetter meint es offenbar gut mit den Wiesenfans. Strahlender Sonnenschein ist vorhergesagt für den morgigen Samstag, wenn die Zugänge zur Theresienwiese und zu den Bierzelten geöffnet werden und um Punkt 12 Uhr das erste Fass Bier angezapft wird. Damit dann auch wirklich alles funktioniert und bereit steht auf dem größten Volksfest der Welt, wird bis zuletzt gearbeitet. Und Schausteller und Wirte haben in den letzten Stunden vor Beginn noch alle Hände voll zu tun. Birgit Grundner.
1: Auch wenn es am Tag davor an vielen Stellen noch nicht so aussieht, morgen um 12 Uhr wird O-Zapft. Alles wird dann fertig sein, ist Wiesnchef Christian Schaap sicher.
2: Das klappt jedes Jahr.
1: Einstweilen fahren Gabelstapler und Lieferwagen weiter über die Theresienwiese. Der TÜV nimmt die Fahrgeschäfte ab und die Schausteller prüfen nochmal, ob auch ihre Wohnwagen für die nächsten 16 Tage vorbereitet sind. Ansonsten gilt laut Sprecherin Yvonne Heckel:
3: Nochmal ausschnaufen, bevor es losgeht. Aber es muss dann auch wirklich alles da sein, was man braucht. Die Getränke, die Lebensmittel, die Spülmittel, alles, was man so braucht in dem Haushalt.
1: Letzter Check auch bei der Wiesenambulanz, die wie ein kleines Krankenhaus ausgestattet ist. Mehr als 7000 Patienten wurden vergangenes Jahr behandelt. Ähnliches wird heuer erwartet. Die Eicher Ambulanz hat auch beim Material entsprechend vorgesorgt. Sprecher Julian Tanze nennt ein Beispiel.
4: Da sprechen wir natürlich von tausenden Verbänden, die wir da bereit haben, weil natürlich auch ein Patient auch vielleicht mehrere Wunden haben kann, dementsprechend müssen wir da einfach immer hochkalkulieren.
1: Erst kommende Nacht wird das Bier geliefert, erzählt Wirtesprecher Peter Inselkammer, der selbst das Armbrustschützenzelt betreibt. Die Mass ist wieder teurer geworden und kostet heuer bis zu 15,90 Euro. Durchaus angemessen, sagt Inselkammer.
5: Wir haben natürlich verschiedene Kosten, die mit reinspielen. Großer Kostenblock ist natürlich der Aufbau. Da zahlen wir ca. 1,8 bis 2 Millionen pro Zelt. Dann Personal ist natürlich ein großer Kostenblock, den wir haben. Auch da gab es deutliche Lohnsteigerungen in den letzten Jahren. Dann ist eine Mehrwertsteuer im Bierpreis auch drin. Das macht also 2,50 Euro aus pro Mass.
1: Münchens neuer Oberbürgermeister Dominik Krause hat gestern noch einmal das Anzapfen trainiert. Schließlich hat er sich für Samstagmittag im Schottenhamelzelt vorgenommen, dass es mit wenigen Schlägen getan sein muss.
6: 2 bis 3 ist das Ziel. Und wenn nicht, dann ist man zumindest in aller Munde. Da kann man dann auch damit leben als OB.
1: Und für den Fall, dass die Aufregung trotzdem steigt, gibt es noch was zur Beruhigung.
6: Mein Verlobter hat mir einen Baldrian-Tee geschenkt. Mal schauen, ob ich den dann brauche.
1: Ein bisschen üben wird womöglich auch Wiesnchef Christian Schaap mit der Klarinette. Er will nämlich auf der Euden Wiesen wieder mit seiner früheren Blaskapelle Harmonie Neubiberg auftreten.
7: Ich bin ein bisschen aus der Übung. Das habe ich letztes Jahr schon gemerkt. Und da ist halt dann so, die haben natürlich eine neuere Stickel, die ich noch nicht geübt habe, sodass ich dann nicht so ewig lang mitspielen werde. Aber trotzdem, es macht halt wahnsinnig Spaß, weil also Musik, das beflügelt einfach, wenn man musiziert. Und das kommt leider ein bisschen zu kurz in meinem Job.
1: Aber auf der Wiesen lässt sich ja beides verbinden.
0: Und dort geht's morgen Mittag los. Dann wird das Münchner Oktoberfest eröffnet. 17.52 Uhr.
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0: Mit Stefan Liener und mit hohen Preisen, nicht nur für Bier oder Benzin.
9: Ja, die Inflation hat ja seit dem Beginn des Kriegs zwischen den USA und dem Iran allgemein deutlich angezogen. Im August lag die Teuerungsrate in Deutschland bei 2,9%. Allerdings trifft sie nicht alle Haushalte gleich. Das IMK, das Forschungsinstitut der gewerkschaftsnahen Hans-Böckler-Stiftung, erstellt dazu regelmäßig einen Monitor. Benedikt Hohl hat sich die neuesten Ergebnisse angeschaut.
10: 9 Haushaltstypen sind es, die die Forscher der Hans-Böckler-Stiftung für ihren Inflationsmonitor heranziehen. Bei 3,1% lag laut Studie die Inflationsrate für Familien mit Kindern im August, für Alleinlebende mit hohem Einkommen bei 3,2%. Beide Zahlen liegen also über dem Schnitt von 2,9%. Familien seien wegen der Kinder oft auf Autos angewiesen. Deshalb fielen die hohen Preissteigerungen für Benzin und Diesel bei diesen Haushalten besonders ins Gewicht. Alleinlebende mit hohem Einkommen zahlten besonders für Flüge, Pauschalreisen sowie Freizeit und Kultur mehr als im Vormonat. Für Alleinlebende mit geringem Einkommen lag die Inflation bei 2,0%, ein im Vergleich eher kleiner Anstieg. Diese Haushalte geben weniger Geld für Autos, Reisen und aufwendige Dienstleistungen aus, die sich besonders stark verteuerten. Der Bericht der Hans-Böckler-Stiftung kritisierte zudem die Leitzinserhöhung der EZB. Sie könne den Energiepreisschock nicht bekämpfen und würde die Konjunktur eher dämpfen. Der Inflationsmonitor bildet für Haushalte mit bestimmtem Einkommen und Lebenssituationen typische Konsummuster ab. Grundlage sind Daten des Statistischen Bundesamtes.

0: Erhöhung der Arbeitszeit ohne Lohnausgleich. Die IG Metall wiederum lehnt die Abkehr von der 35-Stunden-Woche kategorisch ab.
1: 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Dankeschön.
0: Bitte sehr.
1: 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Hier sind die Britpopper mit ihrem Song Babies.

0: Britpop auf Bayern 2 mit Pulp und Babies.
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0: Und das war Die Welt am Abend mit Christoph Perenboom hier auf Bayern 2. Es folgt Radio Mikro mit Katrin Waldenburg und mit Helene. Worum geht's denn gleich bei euch?
5: Bei uns geht's um den Schulbeginn.
6: Und wir freuen uns auch auf eure Geschichten, wie es bei euch so war, wie aufregend.
0: Bayern 2 Radio Mikro gleich nach den 18 Uhr Nachrichten.

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1: Um 18 Uhr mit Benjamin Day. Seit Tagen wird darüber diskutiert, wie die Bundesregierung auf die hohen Spritpreise reagieren soll. Nach Informationen des ARD-Hauptstadtstudios laufen derzeit Gespräche über mögliche Maßnahmen. Was da im Raum steht, berichtet Maximilian Ulrich aus Berlin.
2: Es dürfte nicht nur eine Entlastungsmaßnahme werden, denn aus den Reihen der Bundesregierung ist mittlerweile von einem Paket die Rede. Über die genauen Maßnahmen, die dieses Paket enthalten soll, wird aktuell zwischen Bund und Ländern verhandelt. Diskutiert worden waren zuletzt mehrere Ideen. Die Absenkung der Mehrwertsteuer an der Zapfsäule von 19% auf 7%. Aus den Reihen der Union gibt es auch die Forderung, die Energiesteuer erneut abzusenken. Die SPD fordert außerdem einen Preisdeckel, also dass der Staat einen Maximalpreis für Sprit festlegt.
1: 35 Kampfflugzeuge hat Deutschland in den USA bestellt. In diesen Minuten soll im US-Bundesstaat Texas das erste Exemplar übergeben werden. Dafür ist Verteidigungsminister Pistorius vor Ort. Der Tarnkappenjet F-35 gilt als das modernste Kampfflugzeug der Welt. Zunächst bleiben die Flieger aber in den USA, wo die Ausbildung von Piloten und Technikern der Bundeswehr bereits anläuft. Positive Nachrichten für die Wirtschaft. Der Industrieverband BDI schaut deutlich optimistischer aufs laufende Jahr und hat seine Konjunkturprognose deutlich angehoben. Der Verband rechnet jetzt damit, dass das Bruttoinlandsprodukt um 1% wächst. Im Juni hatte der BDI für seine Prognose nur knapp mit der Hälfte gerechnet. Als Grund für die Korrektur nannte die Hauptgeschäftsführerin Gönner das starke Geschäft mit europäischen Partnern. Im Februar wurde der Zugbegleiter Serkan Çalar von einem Fahrgast niedergeschlagen. 2 Tage später starb er an einer schweren Hirnblutung. Heute ist am Hauptbahnhof in Mannheim an ihn erinnert worden, mit einer Schweigeminute und einer eigenen Gedenktafel. Rosa Omeniaka war dabei.
3: Es war eine extrem emotionale und ergreifende Gedenkfeier. Mit dabei viele Familienangehörige des getöteten Serkan Çalar. Auch seine Eltern und seine 2 Kinder waren da. Und auch viele Kolleginnen und Kollegen. Ergreifend und emotional auch die Worte von Serkans Bruder. Für uns ist es, als wäre es gestern passiert, sagte er. Es sei aber wichtig, dass sein Name und seine Geschichte nicht vergessen werden. Die Gedenktafel ist an Gleis 1 in Mannheimer Hauptbahnhof angebracht. Klein und schlicht. Darauf steht, sein Tod mahnt uns zur Rücksichtnahme und einem respektvollen Miteinander.
1: Auf dem Oktoberfest werden die Zapfhähne ab morgen wieder nicht stillstehen, doch insgesamt trinken die Menschen in Bayern immer weniger Bier. Der Absatz ist auch 2025 weiter gesunken. Nach Angaben des Landesamts für Statistik um über 5%. Auch die Zahl der Brauereien ist demnach zurückgegangen. Das Wetter in Bayern. Bis zum Abend gebietsweise Sonnenschein, in der Nacht dann teils klar, teils wolkig und trocken. Es kühlt ab auf 10 bis 4 Grad. Morgen sonnig mit einigen lockeren Wolken, am Sonntag im Tagesverlauf von Norden mehr Wolken, Wind und etwas Regen. Höchstwerte bis 24 Grad. Am Sonntag zunächst freundlich, später von Norden her wechselhaft. Soweit die Nachrichten. Es ist 18.03 Uhr. Die Verkehrsmeldungen. A7 Fulda Richtung Würzburg, zwischen Fulda Dreieck und Bad Brückenau Wildflecken stockt der Verkehr. A8 München Richtung Salzburg, zwischen Siegsdorf West und Anger ebenfalls stockender Verkehr. Die A9 München Richtung Nürnberg, zwischen Langenbruck und Altmühltal ebenfalls stockend. A9 Nürnberg Richtung München, zwischen dem Kreuz München Nord und Schwabing 5 Kilometer stockend. Die A96 Lindau Richtung München, zwischen Landsberg am Lech Ost und Schöffelding Stau nach einem Unfall. A99 Westumfahrung München Richtung Nürnberg, zwischen Germering Nord und Dreieckfeld-Moching 9 Kilometer stockender Verkehr. Und zuletzt die B471 Fürstenfeldbruck Richtung Oberschleißheim, zwischen Karlsfeld und Oberschleißheim 4 Kilometer Stau. Soweit die Verkehrsübersicht.
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4: Ja, so ein Start ist immer aufregend. Für mich zum Beispiel jetzt in dieser Sekunde im Radiostudio und für euch, Ja, jetzt vielleicht auch, aber ganz bestimmt am letzten Dienstag. Da habt ihr ja den Start ins neue Schuljahr geschafft. Ich hoffe natürlich, es war ein guter Start. Und ich hoffe, ihr freut euch genauso auf alles, was das Jahr euch bringen wird, wie auf diesen ersten Radio-Mikro-Live-Freitag im Schuljahr 2026-27, hier und jetzt, heute. Ich bin die Katrin und wenn wir schon beim Freuen sind, ich freue mich, dass Studiokind Helene heute bei mir im Studio ist. Hallo Helene.
5: Hallo.
4: Denk doch mal bitte noch an deinen ersten Schultag, jetzt am Dienstag zurück. Wir haben jetzt hier so ein Stärkenmessgerät von 0, das bedeutet gar nicht, bis 10, das bedeutet sehr, sehr, sehr. Wie aufregend war jetzt der Neustart am Dienstag für dich?
5: 9.
4: Wow, 9 ist echt viel. Das heißt, es war sehr aufregend. Und warum so sehr aufregend?
5: Weil es halt mit einer neuen Klasse und mit neuen Lehrern ist.
4: Du bist in die 5. Klasse gekommen?
5: Ja? Ja.
4: Und dann ist die Schule ja auch neu.
5: Ja.
4: Verstehe ich gut. Kanntest du wenigstens schon irgendein Kind?
5: Ja.
4: Wen?
5: Meine beste Freundin.
4: Oh, das ist ja ein großes Glück. Aber hatte sie wahrscheinlich auch 9? Hattet ihr zusammen Aufregung 18? Das ist echt viel. Also wie es euch so ging und geht, ihr am Radio, das wollen wir heute auch wissen. Ich freue mich auf eure Anrufe gleich und danach hört ihr dann von Christina, die mit 11 Jahren einen ganz kompletten Neustart schaffen musste und die das wirklich heldenhaft gemeistert hat. Außerdem machen wir heute in der Sendung bei einer Aktion mit, die gerade in ganz Deutschland im Radio, Fernsehen, in Zeitungen und auch in allen anderen Medien läuft. Diese Aktion heißt Demokratie braucht viele Stimmen. Ja, das klingt jetzt erstmal nach einem ganz großen Chor, wo alle singen, aber eher heißt es, es braucht viele, die mitmachen, es braucht viele unterschiedliche Meinungen und ganz viel Information über alles, was unser Zusammenleben angeht in einer Demokratie. Ja, und diesen Informationen, denen muss man natürlich auch vertrauen können. Ihr dürft oder Nein, ihr sollt uns heute am Ende aber nicht vertrauen, sondern ihr sollt unsere absichtlichen Lügen entdecken und zwar in unserem Nachrichtenfehlersuchquiz. So, jetzt wisst ihr, was wir heute alles mit euch vorhaben und ich hoffe, ihr freut euch genauso wie ich. Aber erstmal wollen wir die Wahrheit über Studiokind Helene herausfinden.
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4: So, Helene, du hast schon ausgefüllt. Es geht jetzt nur um dich. Erzähl uns alles. Wie alt bist du?
5: Ich bin 10 Jahre alt.
4: Und wo wohnst du?
5: In Augsburg.
4: Was magst du denn gern?
5: Ich spiele gerne Tennis, Klavier. Ich male und zeichne gern.
4: Mhm. Gibt es auch was, was du nicht magst?
5: Ja, mit meinem Bruder streiten.
4: Ah, okay, aber warum machst du es dann, wenn du es nicht magst? Weil man es einfach macht, weil es dazugehört, oder? Wenn man Geschwister hat. Wie alt ist denn dein Bruder?
5: 8.
4: Ah ja, 8 und 10. Ich finde, das ist ein gutes Streitalter. Muss man ja auch manchmal. Okay, aber das magst du nicht. Was machst du denn für einen Sport außer Tennis, was du gerade gesagt hast? Machst du noch was?
5: Ich habe Ballett gemacht.
4: Ah, okay, jetzt nicht mehr?
5: Ich tue hobbymäßig so ein bisschen Sport machen, zum Beispiel Fahrradfahren.
4: Oh ja, Hauptsache Bewegung, gell? Klingt gut. Und was ist so das Abenteuer, das du gern mal erleben möchtest?
5: Ich möchte gern mal in den Amazonas-Regenwald.
4: Ah, okay, warum dahin?
5: Weil es da so viele verschiedene Tiere gibt.
4: Ah, okay, woher weißt du das? Hast du schon mal was gesehen darüber oder gehört?
5: Ich habe Bücher darüber gelesen und in dem Film, da kam auch der Regenwald vor.
4: Das heißt, du müsstest fast auf die andere Seite der Welt fliegen wahrscheinlich, weil mit dem Schiff ist ein bisschen weit, der Amazonas in Südamerika. Und dann würdest du wahnsinnig viele Tiere sehen im Dschungel mit riesengroßen Blättern von den Bäumen. Boah, das ist wirklich ein tolles Abenteuer. Ja, aber man kann auch Abenteuer hier erleben. Und ich denke, für viele von euch war der erste Schultag am Dienstag genauso aufregend wie so ein Abenteuer. Gemessen in Stärkegraden von 0 für gar nicht bis 10 für sehr, sehr, sehr hat Helene ja ihren Neustart ins Schuljahr am Dienstag mit einer 9 bewertet. Also echt sehr, sehr aufregend. Wie ging und wie geht's denn euch? Erzählt doch auch kurz hier im Radio und dafür braucht ihr das hier.
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4: Wie war euer Start ins neue Schuljahr? 0 für gar nicht aufregend oder 10 für sehr, sehr aufregend? Oder war es vielleicht irgendwas dazwischen? Und warum war es so? Wir sind sehr gespannt, die Helene und ich. Ruf doch an und erzählt unter der kostenlosen 0800 246 2467. Also, so machen wir es. Ihr wählt und Dennis und Ove singen Alles neu.

0: Alles neu haben Dennis und Ove gesungen. Ja klar, am Dienstag war alles neu für, nein, vielleicht nicht alles, weil ja nicht jeder in eine neue Schule gekommen ist, so wie Helene, die hier sitzt. Und ich bin jetzt gespannt, was Helene, die am Telefon ist, uns zu erzählen hat über ihren ersten Schultag am Dienstag. Hallo Helene.
1: Hallo.
0: Ja, schön, dass du da bist. Erzähl uns von deinem Schultag, beziehungsweise eigentlich habe ich ja als erste Frage gestellt, wie aufregend war es von 0 bis 10?
1: Nicht so aufregend, also vielleicht eine 5, weil ich kannte schon alle, aber ich habe eine neue Fremdsprache.
0: Ah, okay, also du bist genau in der Mitte mit der 5. Und was ist deine neue Fremdsprache?
1: Ich habe jetzt Englisch und Französisch.
0: Ah, okay, darf ich raten, du bist in die 6. Klasse gekommen? Ah, okay. Hattet ihr schon eine Französischstunde?
1: Ja, schon mehrere.
0: Ui, sag mal was, was hast du schon gelernt?
1: Uns vorzustellen und zu fragen, wie es uns geht.
0: Würdest du das für uns am Radio machen, dich kurz vorzustellen?
1: Ja.
0: Mach mal. Okay.
1: Bonjour, je m'appelle Helene.
0: Ah. Ah, bonjour Helene, je m'appelle Katrin. Und das da ist Helene, die hier bei mir sitzt. Und Helene, du hast Englisch bekommen jetzt, oder?
2: Ja.
0: Hast du in Englisch auch schon gelernt, wie man sich vorstellt? Machen wir hier so ein bisschen Fremdsprachenunterricht im Radio Mikro? Sag mal, auf Englisch.
2: Hello, my name is Helene.
0: Na, da haben wir doch schon Englisch und Französisch. Und das, du hast gesagt, Helene, am Telefon, für dich war das aufregend mit der neuen Fremdsprache. Wie ist es denn jetzt mittlerweile?
1: Jetzt ist es nicht mehr so, weil wir es halt hatten und ich bemerkt habe, dass es gar nicht so schwer ist.
0: Okay. Ja, ich glaube, das wird ganz toll. Ich war nämlich zum Beispiel in Frankreich im Urlaub und ich war sehr froh, dass ich mich noch ein bisschen was erinnert habe aus dem Schulunterricht, weil es ist schon toll, wenn man mit Menschen sprechen kann in der Sprache, ja, die sie in ihrem Land sprechen. Von daher super, dass du es genommen hast. Alles andere war Mittel, das heißt, du kanntest alle Lehrkräfte und so. Worauf freust du dich denn jetzt in dem Schuljahr, was kommt, wo du sagst, ja, das könnte schon etwas aufregend werden?
1: Auf Geschichte.
0: Ah, auf das Fach Geschichte. Wieso ist jetzt Geschichte
1: ja,
0: dann?
1: Ja, und auf Halbjahreszeugnis.
0: Ah, okay, das verstehe ich. Da brauche ich gar nicht nachfragen, warum. Aber warum ist Geschichte aufregend?
1: Weil ich, ja, es ist neu. Ich hatte es auch noch nicht. Und ich freue mich auf meinen Wahlkurs Handball.
0: Ah, super. Hast du schon mal Handball gespielt oder ist das erste Mal dann?
1: Ich spiele seit 5 Jahren im Verein.
0: Okay, ich weiß jetzt, warum du dich drauf freust, weil du einfach schon Handball kannst, gell? Und dann bestimmt eine der Besten ist. Jetzt hast du ja gesagt, du warst zum Mittel bei einer 5 und bist wahrscheinlich jetzt mittlerweile bei einer 2 oder so, würde ich einschätzen. Helene, hier im Studio, wie ist es denn bei dir? Du warst bei einer 9. Wo bist du denn jetzt gerade, so nach 4 Tagen?
2: Bei einer 5.
0: Ah, okay, jetzt ist es schon besser. Und was fühlt sich für dich jetzt besser an? Weil ich sage besser, die 9 oder fühlt sich jetzt die 5 besser an?
2: Die 5.
0: Und warum?
2: Weil ich jetzt auch welche aus meiner Klasse kenne und ein paar Lehrer.
0: Wie war das Kennenlernen? Hast du die Leute angesprochen oder die dich?
2: Manchmal haben sie, manchmal habe ich.
0: Okay, sehr ausgeglichen. Also in dem Fall auch eine 5. Gut, danke dir, Helene, dass du angerufen hast. Ich wünsche dir sehr viel Spaß mit Französisch und natürlich auch in Handball, wenn du allen zeigen kannst, hey, ich kann den Sprungwurf schon. Und die anderen so, hä, wo ist links, wo ist rechts? Und dir, Helene, hier im Studio, klar, wünsche ich natürlich auch, dass es immer weniger wird. Aber ein bisschen Aufregung soll bleiben, weil ich finde, so ein bisschen Aufregung gehört dazu, macht das Ganze irgendwie spannender.
2: Danke.
0: Gut, Helene, danke dir für deinen Anruf. Auf Wiederhören.
1: Danke.
0: Ciao. Alles Gute. So, nochmal an dich hier, Helene, dein Lieblingsfach?
2: Ich habe kein Lieblingsfach.
0: Und wie stehst du so zu Mathe?
2: Ich mag Mathe.
0: Das ist gut, wir machen nämlich jetzt in Radio Mikro auch Mathe und dazu darf auch gehüpft und gesprungen werden, nämlich zu einem Lied von Senta, die in diesem Jahr auch den Kinder-Radio-Nacht-Song singt. Dazu kommen wir später vielleicht noch oder ich sag noch was dazu. Hier ist sie, die Senta, mit Mathematik.

0: Springen und Hüpfen zu Mathematik. Sag mal, Helene, in welchem Fach, außer in Sport natürlich, dürft ihr euch denn bewegen und auch mal springen und hüpfen?
1: In Musik.
0: Ah, okay, wenn ihr selber Musik macht und dann dazu hüpft und springt?
1: Ja.
0: Und stell dir mal kurz vor, ihr habt gerade Mathe in deiner neuen Schule mit der neuen Mathelehrerin oder dem Lehrer und ihr dürft da rumhüpfen und springen oder sollt, wie wäre das?
1: Gut.
0: Das findest du gut? Schlag's doch mal vor. Ich glaube, ich habe gelesen, dass Kinder oder Menschen generell besser lernen können, wenn sie sich dabei bewegen. Ich glaube, deshalb hat die Senta dieses Lied auch gemacht. Du hast ja gerade schon Englisch ein bisschen was gesagt, so wie die andere Helene auch Französisch kurz gesprochen hat. Das ist toll, wenn man Fremdsprachen lernt, aber trotzdem gibt es ja so, so viele Sprachen, man kann gar nicht alle können. Warst du denn schon mal in einem Land, wo du gar nichts verstanden hast von der Sprache?
1: Ja.
0: In welchem Land war das?
1: In Frankreich.
0: Ah, okay, Französisch. Also die Frage, die ich dir gerade gestellt habe, die hat was mit unserer Heldin der Woche zu tun. Schülerinnen und Schüler der Sabelschule in Nürnberg, die haben sie uns vorgeschlagen, wollten sie hier vorstellen in Radio Mikro. Und Radio Mikro-Reporterin Anne Buchholz ist hingefahren nach Nürnberg, damit ihr hier in Radio Mikro eben diese Heldin kennenlernen könnt.
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3: Hallo, wir sind die Klasse R7a und wir sind von der Sabelschule Nürnberg.
4: Wir stellen euch heute eine echte Superheldin vor.
5: Und das sind ihre Superkräfte.
6: Mut.
4: Ehrgeiz.
3: Stärke.
7: Dass sie richtig gut in der Schule ist.
3: Unglaublich gut.
7: Und sie gibt nicht so einfach auf, selbst wenn es mal kompliziert wird.
3: Sie versteht sich gut mit allen.
5: Und sie ist sehr beliebt.
8: In Jachguret sua anizik.
9: Hä?
7: Das war rückwärts und vorwärts heißt es
8: Christina aus der Ukraine.
9: Ah!
5: Das ist ihr Steckbrief.
7: Sie ist 15 Jahre alt.
3: Und sie ist geboren in
10: Stadt Drohobych in Ukraine.
11: Sie hat braune, lange Haare, einen guten Style, sieht sportlich aus und sie sieht gut gelaunt aus.
3: Hallo Christina, schön, dass du da bist.
10: Hallo, das freut mich hier zu sein.
4: Wir haben eine Menge Fragen an dich.
8: Wie alt warst du denn, als du nach Deutschland gekommen bist?
10: Ich war 11 Jahre alt.
7: Also wie weit weg ist deine Stadt von Nürnberg aus?
10: Wenn man mit Bus fährt, dann braucht man ungefähr 20 Stunden.
5: 20 Stunden Bus ist sehr, sehr lang.
8: Wie hat es denn sich angefühlt, sein Heimatland zu verlassen?
10: Das war richtig traurig und ich habe richtig viel geweint, aber mit der Zeit ist alles verbessert.
4: Wie waren deine ersten Schultage in Deutschland?
10: Das war richtig anstrengend, weil ich konnte kein Deutsch, aber ich habe schnell Freunde gefunden.
11: Wie hast du so schnell Deutsch gelernt?
10: Ich muss echt sagen, ich habe jetzt nicht so richtig gesessen und gelernt. Mit Deutsch zu lernen hat mir meine Freunde geholfen.
11: Vermisst du dein altes Zuhause?
10: Ja, sehr.
4: Was hast du so vom Krieg mitbekommen?
10: Also ich habe jetzt Angst vor lauten Geräuschen. Wenn irgendwas passiert, dann ich habe sofort Angst und ich kann auch weinen anfangen.
3: Was war dein Lieblingsessen in der Ukraine und was gibt's alles für Gerichte?
10: Mein Lieblingsessen von Ukraine war Borscht. Das ist so wie eine Suppe, rote Suppe. Das ist richtig lecker. Da gibt's auch Pierogi. Das ist so Teig mit Kartoffel oder mit Fleisch.
3: Kocht ihr es in Deutschland auch, wenn ihr Sehnsucht habt?
10: Ja.
11: Was war in der Schule in der Ukraine anders?
10: Die beste Note war 12 und die schlechteste Note war 1. Wir haben viel mehr Fächer, von 9 Uhr bis 15 Uhr auch. Und wir haben viel größere Räume. Wir haben da 30 Schüler in einer Klasse oder auch mehr. Aber ich finde, in beiden Ländern, die Schulen sind echt top.
3: Was war in der Ukraine dein Lieblingsfach?
10: Bei uns in der Ukraine war ein Fach, wo wir müssen dekorieren, zum Beispiel ein Klassenzimmer. Und das war mein Lieblingsfach da.
7: Hast du noch Kontakt mit alten Freunden in der Ukraine?
10: Ja, ich habe Kontakt. Ich schreibe auch mit ihnen regelmäßig. Und ich habe auch Kontakt von meiner alten Klasse.
4: Hat deine alte Klasse noch Unterricht? Also sind viele weg oder noch viele da?
10: Ja, wir haben Unterricht da und natürlich manche sind in andere Länder auch umgezogen, aber viele haben geblieben.
3: Gab es Momente, an denen du aufgeben wolltest?
10: Natürlich. Zum Beispiel, wenn ich habe was nicht verstanden in der Schule und das hat mich immer geärgert, weil ich verstehe die Thema zum Beispiel nicht. Das hat mich richtig geärgert.
3: Was hat dir am meisten geholfen, nie aufzugeben?
10: Das waren meine Eltern, die haben mich immer unterstützt und haben immer gesagt, ich soll nie aufgeben und weitermachen.
4: Was sind deine weiteren Ziele in deinem Leben?
10: Ich will sehr gerne Zahnärztin werden und auch Menschen helfen, welche auch kein Geld haben und müssen in andere Land umziehen, wegen Krieg oder irgendwelche anderen Probleme.
4: Willst du irgendwann mal wieder zurück?
10: Ja, ich denke schon.
7: Was würdest du vermissen, wenn du wieder zur Ukraine ziehen würdest?
10: Ich werde sehr vermissen meine Freunde, weil ich habe richtig viele nette Leute hier gefunden. Und ich finde einfach krass, dass ich habe so welche Freunde.
2: Und jetzt die Challenge für die Heldin.
8: Wir stellen jetzt Fragen, die sich auf unsere Stadt Nürnberg beziehen. Und die Christina muss auf unsere Fragen richtig antworten.
10: Okay.
8: Wie heißt ein kleines Brötchen in Franken? Semmel, Weckler oder Schrippe?
10: Also ich weiß die Antwort zu sicher nicht, aber ich rate mal und ich denke, das heißt Weckler.
7: Was ist ein Knärzler?
8: Das letzte Stück am Brot oder ein Tier?
10: Ich denke, das ist das letzte Stück am Brot.
8: Wie stehst du zu Lebkuchen? Nur zu Weihnachten oder das ganze Jahr?
10: Ich denke, Lebkuchen passen am besten nur für Weihnachten.
5: Schön, dass wir dich interviewen durften und viel Glück noch auf deinem weiteren Weg.
10: Dankeschön, dass ich dabei sein könnte.
0: Christina, unsere Heldin der Woche, vorgeschlagen und dann vorgestellt von Kindern der Sabelschule in Nürnberg. Übrigens, Helene hier hat gesagt, für sie gehen Lebkuchen auch den Rest des Jahres. Hier ist der Musikwunsch von Christina.
10: Ich heiße Christina und mein Musikwunsch ist Rockstars von Malik Harris.

0: Das liefern.
1: Und jetzt ist es 6:30, Zeit für die Kurznachrichten.
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1: Die Radio-Mikro-Nachrichten für Kinder, die zeigen einen winzig kleinen Ausschnitt aus dem, was bei uns und woanders in der Welt gerade wichtig ist. Dafür schalten wir jetzt ins Bayern 2 Nachrichtenstudio zu Benjamin Day. Hallo Benjamin.
3: Hallo Katrin. In unserer ersten Meldung schauen wir zu den Tankstellen in Deutschland. Wenn ihr mit euren Eltern in letzter Zeit einmal euer Auto getankt habt, dann habt ihr es vielleicht mitbekommen. Tanken ist momentan so teuer wie noch nie. Der Grund ist der Iran-Krieg. Eigentlich ist der weit weg von Deutschland, aber das Öl, aus dem Benzin und Diesel gemacht werden, kommt zu einem großen Teil aus dieser Region. Und wegen des Krieges kann das Öl gerade fast gar nicht transportiert werden. Die Politikerinnen und Politiker in Deutschland wollen schon in den nächsten Tagen etwas tun, damit die Menschen nicht immer noch mehr fürs Tanken bezahlen müssen. Noch suchen sie aber nach einer Lösung. In unserer zweiten Meldung geht es um die beiden Bundesländer Mecklenburg-Vorpommern und Berlin. Dort wählen am Sonntag die Menschen neue Politikerinnen und Politiker. Zum ersten Mal dürfen dort auch Jugendliche ab 16 Jahren abstimmen. Die Wahlen in den beiden Bundesländern betreffen zwar erstmal direkt die Menschen, die dort wohnen, aber auch die Menschen und Politiker aus anderen Bundesländern schauen gespannt auf diese beiden Wahlen. Sie wollen vor allem wissen, wie die Parteien abschneiden. Denn zum Beispiel die Partei von Bundeskanzler Friedrich Merz, die CDU, ist laut Umfragen in Mecklenburg-Vorpommern gerade nicht so beliebt. Die Ergebnisse beider Wahlen stehen voraussichtlich am späten Sonntagabend fest. In unserer letzten Meldung geht es nach München. Dort beginnt morgen das Oktoberfest. Das größte Volksfest der Welt findet dann schon zum 191. Mal statt. Das Gelände, die Theresienwiese, wird um 9 Uhr für Besucher geöffnet, dieses Jahr mit 2 neuen Fahrgeschäften. Die Vorhersage für das Wetter ist gut, damit dürfte es schon ab Mittag rappelvoll werden. Im Durchschnitt kommen pro Tag 400.000 Menschen auf die Wiesen, also so viele wie in 5 riesige Fußballstadien passen. Der erste Familientag, an dem für Kinder vieles ein bisschen günstiger ist, ist am kommenden Dienstag. Soweit die Nachrichten für Kinder um 6:30.
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1: Ja, wir sind mittendrin in Radio Mikro unserer Freitags-Live-Sendung. Ich bin die Katrin und Studiokind ist
4: Helene.
1: Genau, und das waren jetzt gerade 3 aktuelle Meldungen von heute. Nur 3 Meldungen aus all dem, was auf der Welt passiert ist. Benjamin hat sie uns gerade aus dem Nachrichtenstudio im Bayerischen Rundfunk vorgelesen. Aber wo hat er die denn her? Und woher wissen wir eigentlich, dass die auch stimmen? Um solche wichtigen Fragen geht's heute in unserem
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1: Helene, hättest du einen Tipp, wo der Benjamin diese Nachrichten her hat?
4: Vielleicht von Reportern?
1: Ah, dass er die vielleicht gefragt hat und gesagt, hey, sag mir mal, was alles so passiert ist oder so?
4: Ja.
1: Und glaubst du, wir können ihm trauen, dass das, was er gesagt hat, auch stimmt?
4: Also ich glaube schon.
1: Jetzt kommen dazu gleich ein paar Antworten zu den Fragen. Und zwar von meiner Kollegin Sonja Hösel. Sie arbeitet im Nachrichtenteam von Radio Mikro und kümmert sich mit vielen anderen Kolleginnen und Kollegen auch um die Nachrichten für Erwachsene. Ihr Beruf heißt... Wie heißt ihr Beruf? Nicht Bäckerin, sondern Journalistin. Genau. Und aus einer ganz großen Menge von Neuigkeiten, also Nachrichten, die auf der ganzen Welt passieren, sucht sie die wichtigsten heraus mit ihrem Team. Ja, da gibt es jetzt aber, denke ich, immer noch ein paar Fragen, oder Helene?
4: Ja.
1: Und die beantwortet sie jetzt.
5: Woher wisst ihr, wenn etwas Wichtiges passiert?
6: Wir Journalisten beim Bayerischen Rundfunk haben Kollegen in ganz Bayern, in Deutschland und auf der ganzen Welt. Sie heißen Korrespondenten. Durch sie erfahren wir, wenn zum Beispiel in Berlin, in Rom oder in New York etwas Wichtiges passiert. Sie informieren sich vor Ort und sprechen direkt mit den Menschen oder zum Beispiel mit der Polizei. Dann schicken sie die Neuigkeiten an unsere Nachrichtenzentrale in München. Weil unsere Korrespondenten aber nicht an jedem Ort der Welt sein können, arbeiten wir auch mit Nachrichtenagenturen zusammen. Das sind Firmen, die auch Journalisten auf der ganzen Welt beschäftigen. Sie schicken uns ihre Informationen, die dann auf meinem Computer landen.
5: Wie entscheidet ihr, worüber ihr in den Nachrichten berichtet?
6: Wir Nachrichtenjournalisten im BR arbeiten immer in Gruppen zusammen. Wir nennen das Redaktion. Und dort entscheiden wir zusammen jeden Tag neu, über welche Themen wir berichten. Das Wichtigste ist für uns, wir wollen immer neue Informationen geben. Dabei entscheidet nicht eine Person allein, welche Nachricht wir auswählen, sondern wir diskutieren darüber. Dabei schauen wir uns zum Beispiel an, betrifft ein Ereignis sehr viele Menschen? Oder wo genau ist etwas passiert? Wenn zum Beispiel Politiker in Deutschland über die Schule Neues entscheiden, dann ist es für euch wichtiger als ein neues Gesetz in Argentinien. Aber auch wenn in einem anderen Land etwas Schlimmes passiert, wie eine Naturkatastrophe oder ein Krieg, dann berichten wir darüber.
5: Woher wisst ihr, dass eure Informationen stimmen?
6: Wir schauen uns immer an, gibt es mehr als eine Quelle, also mehr als einen Text, aus dem wir Informationen haben. Und wenn wir mehrere Quellen haben, checken wir, ob die alle die gleiche Information haben, also ob sie übereinstimmen. Das nennt man Zwei-Quellen-Prinzip. Und wenn sie nicht übereinstimmen, dann müssen wir nochmal wie ein Detektiv versuchen, herauszubekommen, welche Info stimmt. Wenn ich alle Fakten überprüft habe, schreibe ich die Nachrichten auf. Und die überprüft dann nochmal ein Kollege. Versteht man alles so? Sind die Infos richtig oder hat sich ein Fehler eingeschlichen? Wir nennen das das Vier-Augen-Prinzip. Denn natürlich kann einem Journalisten auch mal ein Fehler passieren. Bei uns im Bayerischen Rundfunk gilt die Regel, es darf nichts gesendet werden ohne dieses Vier-Augen-Prinzip. Und wichtig ist auch, ich muss die Nachricht so neutral wie möglich schreiben. Meine Meinung zu einem Thema darf darin nicht vorkommen. Denn im besten Fall bildet ihr euch mit meinen Informationen selbst eine Meinung.
1: Helene, sag mal, wie informierst du dich oder wo, um dir eine Meinung zu bilden zu so Nachrichtenthemen?
4: Also ich schaue Logo.
1: Im Fernsehen, die Nachrichtensendung für Kinder?
4: Ja.
1: Ja, was gefällt dir daran?
4: Mir gefällt es der Witz am Ende.
1: Aha.
4: Und dass alles so erklärt ist, dass Kinder das auch gut verstehen können.
1: Und dass Nachrichten sich nicht anhören wie eine Fremdsprachige, sondern auch so spannend sind. Ich hoffe, unsere Nachrichten heute sind für euch jetzt auch gleich spannend. Wir spielen nämlich gleich mit euch. Ihr hört Nachrichten und wir fragen, wer findet die Fehler? Aber jetzt zuerst ist Helenes Wunsch steht dran. Helene, weißt du noch, was du dir gewünscht hast? Ich hoffe ja.
4: Dann
1: sag doch bitte dein Lied an.
4: Ein Lied von Mark Forster.
1: Das hören wir jetzt.

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Das war Helenes Wunsch, ein Lied von Mark Forster. So, ihr habt heute bei uns schon Musik gehört. Ihr habt Studiokind Helene und Christina aus der Ukraine kennengelernt. Ihr habt auch von Helene am Telefon gehört, wie ihr erster Schultag war. Ja, und dann vorhin gab es noch die Nachrichten und die Erklärung, wie etwas zu einer Nachricht wird. Wir Radio-Mikromenschen, wir wollen und machen ja schon ganz schön viel, finde ich, oder? Findet ihr nicht auch? Also, wir wollen, dass ihr Spaß habt. Wir wollen, dass ihr informiert seid, dass ihr in der Sendung mitredet, weil eure Stimme genauso zählt. Ihr gehört nämlich zur Demokratie, später auch als Wählerinnen und Wähler. Habt ihr gerade in den Nachrichten gehört, in Mecklenburg-Vorpommern und Berlin dürfen die Jugendlichen schon ab 16 wählen. Vielleicht ist das gar nicht mehr so lang hin. Demokratie. Das ist, wenn die Menschen gemeinsam bestimmen, wer regieren soll und welche Regeln gelten. Naja, und Menschen müssen ja informiert sein, um sich eine Meinung zu bilden und um dann zu wissen, wen sie wählen wollen, wer sie regieren soll. Ja, und ihr müsst euch darauf verlassen können, dass das auch stimmt, was in den Medien berichtet wird. Sonst könnt ihr euch ja keine richtige gute Meinung bilden. Mir ist ja total wichtig, dass das, was ich euch in Radio Mikro erzähle, auch stimmt. Und dafür bin ich ausgebildet. Ich bin ausgebildet, nachzufragen und auch sicherzugehen, dass das stimmt, was wir hier im Radio sagen oder was ich sage auf jeden Fall. Aber heute ist alles anders. Heute haben wir absichtlich Falschnachrichten für euch. Ich will euch nämlich gerne testen, hier die Helene im Studio und gerne auch euch, wenn ihr anruft. Ich will wissen, erkennt ihr die Fehler, also die Fake News, wie man heutzutage sagt. Ruft doch gerne an und spielt mit. Die kostenlose Nummer ist wieder die 0800 246 2467. 0800 246 2467. Helft Helene hier, die Fehler zu finden, die wir in die Nachrichten hereingeschmuggelt haben. Ich freue mich auf euch, wenn ihr sofort jetzt zum Wählen geht. Bis gleich.

0: So, jetzt spielen wir dann mal los. Ihr seid bestimmt schon sehr gespannt. Was haben Sie sich denn da ausgedacht? Und ich sehe, Nepomuk möchte mitspielen. Hallo, Nepomuk.
1: Hallo.
0: Schön, dass du mitmachst. Entweder regnet es bei dir oder du bist im Auto. Was höre ich denn da noch?
1: Auto.
0: Ah ja, Auto. Gut, im Auto kann man auch gut denken. Und du hilfst jetzt der Helene, die Fehler zu finden, die wir in eine Nachricht hereingeschmuggelt haben, okay?
1: Da bin ich gut drin.
0: Super, dann werdet ihr hoffentlich 3 Fehler finden. Ihr seid bereit, Nepomuk kann gut hören. Hi. Helene, du auch?
2: Ja.
0: Super, dann fangen wir jetzt einfach an mit unserer Nachricht.
3: Mehr als 1,7 Millionen Kinder und Jugendliche in Bayern gehen diese Woche wieder in die Schule. Im Schuljahr 2026/27 gibt es einige Neuerungen. Weil immer mehr Kinder in den Prüfungen unerlaubt Handys benutzen, werden Schulaufgaben und andere schriftliche Prüfungen komplett gestrichen. Noten werden zukünftig nur für Projekte, Präsentationen und mündliche Leistungen vergeben. Außerdem hat das Kultusministerium beschlossen, aufgrund der schlechten Ergebnisse bayerischer Kinder in der aktuellen PISA-Bildungsstudie die Herbstferien ersatzlos zu streichen. Auch neu, in Zukunft soll es für die ersten Klassen mehr Sportunterricht geben. Sollten sich die Leistungen der Grundschulkinder in Mathe und Deutsch bis zum Ende des Schuljahres deutlich verbessern, so bekommt im Herbst 2027 jedes Kind bis 10 Jahre eine prall gefüllte Schultüte.
0: Das war ganz schön viel. Helene saß hier mit ganz offenen Augen konzentriert, um herauszufinden, was falsch war. Und Nepomuk, du ganz bestimmt auch, oder? Bist du noch da?
1: Ja.
0: Jetzt? Ja, super. Ich frage mal erstes, Helene, was ist dir aufgefallen? Was glaubst du war falsch?
2: Also ich glaube, dass die Herbstferien gestrichen werden.
0: Da mache ich hier schon mal einen Haken. Und Nepomuk, was glaubst du, was war noch falsch?
1: Also das mit dem, mit der Schultüte, dass alle bis 10 immer eine prall gefüllte Schultüte bekommen.
0: Echt? Das glaubst du nicht? Wieso glaubst du das nicht?
1: Ja, ich glaube, das ist falsch.
0: Mhm, aber warum
1: nicht? Ich weiß nicht, aber irgendwie.
0: Klingt
1: irgendwie Instinkt.
0: Ah, dein Instinkt sagt dir. Mhm. Interessant. So, jetzt fehlt uns noch eins. Ich sage, dein Instinkt hat nicht gelogen und dich betrogen. Du hast natürlich recht. Das ist Quatsch mit der Schultüte. Ist euch noch was Drittes aufgefallen, was falsch sein könnte?
4: Das Probenausfallen.
1: Ja, dass die schriftlichen Schularbeiten ausfallen. Das ist auch gelogen.
0: Ja. Und an wen geht dieser Punkt, Nepomuk, verrat's mir?
1: War uns.
0: An euch, ja natürlich. Ich meine, war das der Papa oder wer war das, der da jetzt so klug war und den Fehler gefunden hat?
1: Ja, das war eigentlich ich, aber Papa hat nochmal.
0: Ja, ja klar,
1: erinnert.
0: Der hat dich nur erinnert. Ja, weil es war so viel. Und natürlich hat er recht gehabt. Ja, natürlich fallen nicht alle Proben aus. Es wird schriftliche Proben gibt es immer noch, aber natürlich ist es schon richtig, dass jetzt mehr.
1: Leider,
0: Ah, wirklich, magst du nicht schriftliche Prüfungen? Magst lieber mündlich?
1: Ja, und Referate mag ich auch gerne.
0: Und du, Helene, magst auch Referate?
2: Ja, ich mag aber alle Formen von Proben.
0: Jetzt kriegt ihr beide, nein, ihr drei, Helene, Nepomuk und dein Souffleur erstmal einen Applaus. Ja. Denn ihr habt natürlich mit eurem gesunden Menschenverstand und Instinkt, wie Nepomuk gesagt hat, herausgefunden, was nicht gestimmt hat. Habt ihr noch Hirnzellen übrig für eine zweite Falschgeschichte?
1: Alles? Ja,
0: ja,
1: natürlich.
0: Gut, dann kommt jetzt aber noch Theo dazu. Hallo Theo.
5: Hallo.
0: Schön, dass du auch dabei bist, Theo. Du hast mitgehört, du weißt, worum es geht, gell? Dann hört ihr jetzt eine weitere Meldung. Wir hören unseren Nachrichtenmann Benjamin Day direkt vom Oktoberfest in München.
3: Ja, hallo. Ich berichte hier live vom Oktoberfestgelände. Die Aufbauarbeiten haben zwar schon vor fast 2 Monaten begonnen, aber trotzdem wird hier noch gebohrt und gehämmert. Morgen, muss hier kurz aus dem Weg. Ja, beginnt dann das 191. Münchner Oktoberfest. Und das im September. Ja, ganz ausnahmsweise beginnt dieses Jahr das Oktoberfest schon fast einen Monat früher. Der Grund? Die Festwirte hatten Angst, im Oktober könnte das Wetter zu schlecht sein. Aber das ist nicht die einzige Neuerung. Erstmals dürfen auf der Wiesn nur noch vegetarische Gerichte verkauft werden. Würstel, Haxen und Steckerlfisch gibt's dieses Jahr also nicht. Aber es gibt 10 Brunnen mit kostenlosem Trinkwasser. Ach, und wer sich fragt, warum hier so viele Tiere unterwegs sind, auch das ist neu. Am Tag vor der Eröffnung, also heute, sind alle Münchner und Münchnerinnen eingeladen, ihre Haustiere mit aufs Oktoberfest zu bringen. Vom Kanarienvogel bis zum Shetlandpony. Die Wiesen ist für alle da. Hey, lass mein Bein in Ruhe. Ich gebe mal zurück ins Studio. Hey, aua, wem gehört denn dieser Hund hier?
0: Also, meiner ist es nicht. So, findet die drei Fehler. Wisst ihr was, Theo kam als letzter dazu. Und Theo, du darfst mal als erster sagen, was dir als falsch aufgefallen ist. Welche Sache?
1: Der erste Fehler war, dass es jetzt ausnahmsweise im September anfängt. Das Oktoberfest fängt nämlich immer im September an.
0: Okay, das weißt du, Theo. Bist du ein Münchner?
1: Ja.
0: Da weiß man das. Gut, also dein Faktencheck. Ganz einfach sich selbst fragen, ich weiß, dass es da immer im September anfängt. Super. Helene, wie schaut's aus bei dir?
2: Also ich glaube, es war ein Fehler, dass auf dem Oktoberfest nur noch vegetarische Gerichte verkauft werden.
0: Punkt für euch. Helene hat es rausgefunden. Und jetzt, Nepomuk, findest du den dritten Fehler?
1: Klaro.
0: Ja?
1: Das war das mit den Haustieren, dass das jeder mit Haustier mitbringen darf. Das ist auch nicht wahr.
0: Ganz klaro, natürlich. Und das ist euer Applaus. Ich lasse euch aber nicht schon wieder los, sondern ich möchte euch unbedingt noch fragen. Nepomuk, du hast vorher gesagt, dein Instinkt sagt dir, das kann ja gar nicht stimmen. Wenn du jetzt sowas hörst und dein Instinkt sagt dir, falsch, und du möchtest es überprüfen, was hättest du da für Möglichkeiten?
1: Also ich hätte ja Möglichkeit, ob ich es einfach googeln wäre.
0: Du wirst es googeln, oder? Habe ich das richtig verstanden?
1: Ja.
0: Okay.
1: Also ich könnte es googeln. Ja. Oder frag Papa oder so.
0: Mhm. Wem vertraust du mehr, Papa oder Google?
1: Papa.
0: Okay, warum?
1: Weil in Google ist ja auch manchmal Fake.
0: Ah, da gibt es auch ganz, ganz viel. Da kann ja eigentlich ziemlich jeder sowas reinschreiben, auch in den sozialen Medien. Verstehe gut. Und Theo, hast du eine Idee, wenn du denkst, oh, das stimmt doch nicht? Also wie könntest du noch rausfinden, wie es wirklich ist?
1: Auch über Google oder sowas. Und ich bin jetzt schon in der vierten und wir hatten in der zweiten einen Hefteintrag in HSU gemacht. Übers Oktoberfest und da könnte ich auch noch mal nachgucken.
0: Ah, klar, du hast es in der Schule schon gelernt, der Schule kann man vertrauen und du hast es sogar aufgeschrieben und ihr habt bestimmt im Schulbuch gelesen. Ah, ich verstehe. Toll, Theo. Helene, fällt dir noch was ein, wie du überprüfen könntest? Ist das jetzt richtig oder ist das Quatsch?
2: Also ich frage meine Eltern oder ich schaue auch in Büchern nach.
0: Und ist jemand von euch dreien schon mal irgendwie Nachrichten oder etwas, was er in den Medien gehört oder gelesen oder gesehen hat, auf den Leim gegangen? Also habt ihr euch schon mal verarschen lassen?
1: Also ich nein.
0: Mhm. Nepomuk? Nee, nein, Theo?
1: Also, nee.
0: Wisst ihr was? Ich schon, ich nehme mich von der KI. Ich habe mein Lied auf YouTube mir angehört und geschaut und mir gedacht, boah, super, von dem, den ich so gern mag, dieser Sänger. Ich wusste gar nicht, dass der ein neues Lied rausgebracht hat. Ha, ha, ha. Dann hat sich rausgestellt, das war ein KI-Lied und nicht von einem meiner Lieblingssänger. Also mich haben sie schon mal ganz schön veräppelt. Man muss echt aufpassen. Hey, ihr beiden, Theo und Nepomuk, danke für euren Anruf und super, das war ganz toll mit euch. Viel Spaß
1: danke.
0: Beim Weiterhören und guten Start noch weiterhin ins neue Schuljahr. Auf Wiederhören an Theo und Nepomuk. Tschüss. Danke natürlich auch dir, Helene. Super gemacht. Ihr kennt bestimmt alle Checker Tobi. Du auch, Helene?
2: Ja.
0: Dem ist Demokratie und Wahrheit auch sehr wichtig. 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
0: 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Ah, wenn wir schon irgendwie bei Internet sind, da gibt es noch was. Die Kinderradionacht, hatte ich vorhin schon erwähnt, ist am letzten Freitag im November, 27.11. zum Thema Freundschaft. Und da gibt es wieder so einen Wettbewerb, vielleicht kennt ihr den schon, so eine Vorfreude-Fragen. Und da schaut ihr im Internet auf kinderradionacht.de, könnt ihr da mitmachen. Es geht um Lieblingssongs aus den ganzen letzten Kinderradionächten. Und noch was, was ihr bitte nicht vergessen sollt, werdet ihr aber nicht nach dem Gespräch, was wir gerade hatten mit Theo, Nepomuk und Helene, da bin ich ganz sicher. Seid wirklich wie Detektive und bleibt kritisch, glaubt nicht alles. Ja, dem Instinkt vertrauen, das ist schon manchmal ganz gut. Und wenn was unwahrscheinlich klingt, dann ist es das wirklich oft auch. Und wie ihr gerade gesagt habt, ihr fragt einfach Leute, denen ihr vertraut. Ihr recherchiert nochmal nach, also ihr schaut nochmal im Internet und schaut, berichten auch andere über dieses Thema oder nur ein einziger oder eine einzige. Und da gibt es so richtige Faktenchecker, die das auch für uns machen, die praktisch den ganzen Tag nachsuchen, was ist in den Medien ausgedacht und was ist wahr. Das war toll heute mit euch. Helene, es war wirklich sehr schön auch mit dir. Wie geht's dir jetzt mit Aufregung? Welche Nummer Aufregung hast du jetzt zwischen 0 und 10?
2: 2.
0: Das ist doch toll, du bist ganz ruhig. Morgen Abend um 17:45 kommt auf Bayern 2 das Lachlabor und danach Quatsch und Weisheit zum Thema Nacht. Und jetzt sagen wir einfach nur noch auf Wiederhören, eure Katrin und
2: Helene.
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11: 4 Tatzen, ein furchtloses Herz, feuerroter Pelz. Das bin ich. Chili, die verwegenste Katze im Universum. Naja, ein Viertel. Okay, in unserem Hinterhof. Jedenfalls, ich weiß auch nicht, wie das kommt, aber ich stecke ständig bis zum Hals in Abenteuern. Und das ist volle Tatze, kein bisschen gelogen. 3-mal gespuckt, gefaucht und Pfote aufs Herz. Einmal brannte in unserem Hinterhof die Sonne so heiß vom Himmel, dass ich, Tibi Tiger und der graue Beppo unsere Pfoten im Zierteich kühlten.

0: Sie waren beim Sonntagsausflug durch die Wüste plötzlich verschwunden, als sie kurz Pause gemacht hatten, um etwas Luft zu schnappen. Er glaubte, dass Piraten sie entführt hatten.
1: »Piraten«, schnaubte Beppo ungläubig, »und Kamele, die Luft schnappen.«
2: »Hast du ihre Spuren verfolgt?«, fragte Tibi.
0: »Das Seltsame war, es gab keine Spuren«, erklärte ich. »Sie hörten mitten im Sand einfach auf.« Beppo maunzte amüsiert.
1: »Kamele können doch nicht einfach davonfliegen.«
0: »Wart's nur ab«, wusste ich es besser. Ich lief sofort los, sie zu suchen. 100 Sanddünen rauf und runter, die Hitze war schrecklich.
3: »Schatten«, stöhnte ich nach einer Stunde. »Wasser«, keuchte ich nach 2 Stunden.
0: Spuckte ich nach einem Sandsturm. Nach 3 Stunden sah ich in der Ferne einen blauen See, drumherum Palmen und alles war grün. Endlich Wasser! Schnurstracks rannte ich darauf zu, machte einen Kopfsprung und landete im staubigen Sand. Der See war verschwunden.
2: »Die Piraten«, miaute Tibi erschrocken, »erst rauben sie die Kamele und dann den See.«
1: »Chili ist auf eine Fata Morgana reingefallen«, maunzte Beppo. »Der See war nur eine Luftspiegelung.«
0: »Aber ich war auf der richtigen Spur«, raunte ich.
2: »Du hast die Kamele gefunden«, jubelte Tibi hoffnungsvoll.
0: »Und ob«, triumphierte ich. Ich wollte mich eben wieder aus dem Sand aufrappeln, da schwebten sie direkt über mir wie Luftballons am Himmel. Ich wusste sofort, was passiert war. Sie hatten beim Sonntagsausflug zu viel Luft geschnappt. Ihre Höcker waren voll damit und sie waren abgehoben.
1: »Aber in Kamelhöckern ist nur Fett«, nörgelte Beppo.
2: »Und dann?«, drängte Tibi.
0: Ich folgte ihnen. Einen Tag und eine Nacht, bis die Luft wieder aus ihren Höckern verduftet war und sie sanft vor mir landeten.
1: »Alles geflunkert und gelogen«, protestierte der graue Beppo.
0: »Volle Tatze wahr«, widersprach ich, 3-mal gespuckt, gefaucht und Pfote aufs Herz.
1: »Überhaupt gibt's in der Wüste gar keine Piraten«, raunzte Beppo. »Die fahren mit Schiffen übers Meer.«
2: »Also, Kamele werden ja auch Wüstenschiffe genannt«, sprang mir Tibi bei.
1: »Aber«, widersprach Beppo.
0: Da kamen Kinder in den Hof und begannen eine Wasserschlacht. Da ging ich lieber in Deckung. Außerdem wartete hinter der Katzenklappe im Haus mit der roten Tür bestimmt schon mein Abendessen. Ich musste mich unbedingt für mein nächstes Abenteuer stärken.
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0: Und jetzt schlaft gut. Und träumt was Schönes. Gute Nacht.
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13: Und jetzt gleich geht's hier mit dem Zündfunk weiter nach den Nachrichten. Heute mit Ann-Kathrin Mittelstraß und Birgit Frank.
14: Was macht ihr heute?
13: Bei uns geht's um ein neues Event auf der Wiesn, extra für lesbische Frauen. Wir sind gespannt, gleich nach den Nachrichten.
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15: Um 19 Uhr mit Benjamin Day. Wer heute tanken musste, der musste tief in die Tasche greifen. Vertreter der Bundesregierung und der Länder diskutieren gerade, wie die Bürger entlastet werden können. Es geht wohl nicht mehr nur um eine Maßnahme, inzwischen ist von einem Paket die Rede. Und da könnte auch der Tankrabatt wieder eine Rolle spielen, wie unser Hauptstadtkorrespondent Tim Aßmann erfahren hat.
16: Eine Senkung der Energiesteuer und 17 Cent wird wohl diskutiert. Das wäre dann das, was wir

0: wo mal hatten im Mai und Juni. Das ist eben etwas, was Bund und Länder, wenn sie sich im Grundsatz einig sind, relativ schnell machen können. Auch wenn es eben die oft beschworene Gießkanne ist und zwar eine ziemlich teure, denn wir erinnern uns, im Mai und Juni hat das Ganze den Stadt alleine 1,6 Milliarden Euro gekostet für nur 2 Monate. Wenn das jetzt, und das wird wohl offenbar diskutiert, länger kommen sollte, dann kommen auf den Bund und in diesem Fall auch auf die Länder enorme finanzielle Einnahmeausfälle zu. Und das muss natürlich irgendwie gegenfinanziert werden.
1: Die Angriffe der Houthi-Miliz auf Schiffe im Roten Meer belasten die Weltwirtschaft. Die EU-Marinemission Aspides hat jetzt ihre Alarmbereitschaft erhöht. Die Außenbeauftragte Callas schrieb auf X, man helfe, die Sicherheit zu erhöhen und unterstütze beim Eskortieren. Callas verurteilte zugleich die Angriffe der pro-iranischen Houthis auf Saudi-Arabien. Diese sei inakzeptabel, sagte sie. Vergangene Woche hatte die Miliz die gesamte Küste des Jemen am Roten Meer unter ihre Kontrolle gebracht. Scheinwahl und Inszenierung. Mit diesen Worten haben die Bundesregierung und einige Abgeordnete des Europarats die Parlamentswahl in Russland kommentiert. Seit heute können die Russen über die Zusammensetzung der Duma entscheiden. Die dreitägige Wahl gilt für Putin auch als Stimmungstest für den Krieg in der Ukraine. Björn Blaschke aus Moskau fasst für uns zusammen.
2: Putin hatte wörtlich gesagt, die Teilnahme an den Wahlen ist unser gemeinsamer Beitrag zum Sieg Russlands. Putin machte die Duma-Wahl damit sozusagen zu einem Referendum über seine Politik. Denn eine hohe Wahlbeteiligung bringt ihm, zumindest in Russland, eine gewisse Legitimierung. Alle 10 Parteien, deren landesweite Listen zur Duma-Wahl zugelassen wurden, sind ganz auf Putins Linie, zumindest was den Krieg gegen die Ukraine betrifft. Und das bedeutet denn auch kein Widerspruch aus den künftigen Abgeordnetenreihen.
1: Nach Oberbayern. Vor 3 Jahren traf ein schweres Unwetter das Kloster Benediktbeuern. Tennisballgroße Hagelkörner richteten immensen Schaden an, auch an der historischen Glashütte. Zur Wiedereröffnung kam heute Prominenz. Ministerpräsident Söder sagte beim Festakt, das starke Hagelunwetter sei ein schwerer Verlust für das kulturelle Gedächtnis Bayerns gewesen. Mit der Glashütte sei davon nun ein weiterer Teil repariert. Das Wetter in Bayern. In der Nacht teils klar, teils wolkig und trocken. Es kühlt ab auf 10 bis 4 Grad. Morgen sonnig mit einigen lockeren Wolken. Am Sonntag im Tagesverlauf von Norden mehr Wolken, Wind und etwas Regen. Höchstwerte bis 24 Grad. Am Sonntag zunächst freundlich, später von Norden her wechselhaft. Soweit die Nachrichten. Es ist 19.03 Uhr. Die Verkehrsmeldungen. A9 Nürnberg Richtung München zwischen dem Kreuz München Nord und Schwabing stockend. Die A70 Schweinfurt-Werneck Bamberg ist zwischen Bamberg-Hafen und Bamberg wegen einer Nachtbaustelle morgen früh um 7 Uhr wegen einer Nachtbaustelle gesperrt. Wenn Sie sich dort auskennen, umfahren Sie das Gebiet bitte weiträumig. Und zuletzt die A99 Westumfahrung München Richtung Nürnberg zwischen dem Dreieck München Südwest und Dreieck Feldmoching immer wieder stockend und Stau. Soweit die Verkehrsübersicht.
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4: Guten Abend, schön, dass ihr dabei seid. Im Zündfunk heute mit Ann-Kathrin Mittelstraß und Birgit Frank.
5: Und mit einem sehr bekannten Musiker, nämlich dem hier.
4: Na, erkannt.
5: Der große Musiker Beck ist auch ein sehr harter Kritiker seiner eigenen Arbeit. Mit dem neuen Album ist er aber ganz zufrieden.
6: On this record there are a number of songs that I really feel close to and that I like, and I wouldn't say that for all of my records.
5: Also Beck sagt, auf seinem neuen Album, da singt mehrere Songs, die ihm viel bedeuten, die er mag, und das könnte er aber nicht über alle seine Alben sagen. Also klingt so ein bisschen nach, ich habe auch viel Mist gemacht früher.
4: Ja, würden Hardcore-Fans bestimmt widersprechen. Ums neue Album von Beck geht's gleich. Vorher versorgt uns hier Singer-Songwriter Kevin Morby mit Erdnuss-Butter-Marmeladen-Sandwich. Peanut Butter Jelly, womit aber eigentlich gar nichts für Essen gemeint ist. Aber das klären wir gleich. Hier ist Kevin Morby.

0: Kevin Morby hier im Zündfunk auf Bayern 2 mit PBJ, steht für Peanut Butter Jelly. Und damit ist natürlich diese pervers leckere Unart gemeint, auf die fette Erdnussbutter auch noch Marmelade drauf zu schmieren.
1: Allein der Gedanke ist mir wirklich scheußlich widerlich, wenn dann die Pampe auf die Pampe kommt und das dann zusammen vermischt.
0: Ach, Birgit, Birgit. Na, ich finde es mega gut. Also auf jeden Fall, aber mit Peanut Butter Jelly, muss man dazu sagen, ist noch was anderes gemeint. Eine Freundin von Kevin Morby hat ihm mal gesagt, da wo sie herkommt, da meint man mit Peanut Butter Jelly die eigentlich auch Unart, im Auto mit offenem Fenster und eingeschalteter Klimaanlage zu fahren.
1: Ah, also sie ist richtig hart geben,
0: genau, sie ist richtig hart geben, ja. Also ich würde es auch sagen, so ja, Energieverschwendung, aber fürs Musikvideo kann man es mal machen. Das hat Kevin Morby so ganz DIY gedreht, die sitzen da zu viert im Auto mit offenem Fenster und Mampfen-Erdnuss-Butter-Sandwiches.
1: Das ist die eigentliche Sünde.
0: Das ist die sagst du jetzt. Peanut Butter Jelly, übrigens der erste neue Song von Kevin Morby in seiner Elternzeit. Im Juli sind er und seine Freundin Waxahachie Eltern geworden.
1: Und ihr kriegt hier bei uns nicht nur den neuesten Pop-Gossip, ihr erfahrt heute bei uns auch zum Beispiel, wo man in München für nur wenige Euro übernachten kann, in dieser teuersten Stadt Deutschlands. Und wir reden gleich mit dem unvergleichlichen Beck.
0: Ja, und bei Beck, da denken die meisten wahrscheinlich immer noch als erstes an den ewig jungen, haften Slacker vom Hit Loser, aber das ist auch schon über 30 Jahre her.
1: Erinnere mich nicht, dass es über 30 sind.
0: Ja, 94 kam er raus. Und, oder 93? 93, 94. Auf jeden Fall, Beck ist mittlerweile bei Album Nummer 15 angekommen. Lonesome Rider heißt es. Und ja, ihr dürft jetzt gerne das Bild des einsamen Cowboys vor Augen haben, wenn wir dazu diesen Song hier hören, In the Night. Und wie gesagt, gleich hören wir Beck selbst.

0: Die Nacht bricht herein über Beck auf diesem Song. Auch soundtechnisch eher düster, melancholisch. Da kann die Akustikgitarre noch so sehr versuchen, gegen diese dunklen Streicher anzukommen. In the Night vom neuen Album Ride Lonesome. Das ist so orchestraler Singer-Songwriter-Sound, der an die ruhigen Alben Sea Change von 2002 und Morning Face von 2014 anknüpft.
1: Ja, und Morning Face, das war ja damals Abräumer bei den Grammys, Album des Jahres und so weiter. Und natürlich ist ein neues Beck-Album immer ein Riesenthema für die Musikwelt, für die Fans sowieso und auch für die KritikerInnen, auch für unseren Kollegen Christoph Lindemann. Der hat es nach ganz schön viel hin und her geschafft, Beck zum Interview zu treffen. Weil zuerst hieß es, Beck ist in Berlin, macht Video-Interviews, dann hieß es wieder, alle Interviews abgesagt. Dann kam überraschend doch noch das Go, Beck würde genau ein Radio-Interview für Deutschland geben, und zwar in Paris. Also ist Christoph nach Paris gefahren. Ja, und wie war er denn dann so, der große Beck, bei diesem Treffen?
2: Ich habe gewartet auf ihn in einem kleinen Art Tonstudio, so mit holzvertäfelten Wänden. Sieht eigentlich ganz ähnlich aus wie hier. Kleiner Raum. Er kam dann irgendwann rein und er wirkte auf mich überraschend nachdenklich. Bisschen melancholisch auch. Beck ist als Künstler die letzten 30 Jahre wahnsinnig wandelbar gewesen, hat lustige und ernste Alben gemacht. Er hat alle erdenklichen musikalischen Genres ausprobiert und er schien auch nie zu altern für mich. Und ich muss sagen, er sah schon noch ein bisschen wie immer aus. Seine längeren blonden Wuschelhaare ganz elegant mit Anzug, Jackett offen. Kann auch sein, dass das ein Vintage-Anzug war. Er hat immer noch was Junges in seinem Aussehen, aber so um die Augen rum wirkte er ein bisschen müde auf mich. Also ich war überrascht, dass er sehr ruhig, sehr ernst war. Vielleicht Jetlag, vielleicht aber hat er jetzt mit Mitte 50 auch nochmal eine andere Perspektive auf vieles bekommen.
0: Also der ewige Junge altert auch, das ist ja eigentlich auch ganz schön zu hören. Jetzt sind es ja 7 Jahre tatsächlich seit seinem letzten Album. Was ist so passiert und wieso hat es so lange gedauert?
2: Seine erste Antwort war Covid und langsame Zyklen bei Plattenfirmen. Aber vor allem hat er auch einfach privat eine schwere Zeit durchgemacht und darüber hat er auch viel gesprochen. 2019 ging seine Ehe in die Brüche, die Scheidung hat bis 2021 gedauert. Und diese Krise, ich finde, die spürt man immer noch. Das neue Album ist wirklich voller düsterer Texte. Es geht um Einsamkeit, um Verlust, um Sehnsucht. Und er spricht auch sehr nachdenklich, sehr überlegt, was gut war, weil er richtig zugehört hat. Aber er nimmt sich dann auch die Zeit, nachzudenken und die richtigen Worte zu finden. Ich habe mal ein Beispiel ganz im Original, aus dem ich nicht die Denkpausen rausgenommen habe, damit man einen Eindruck kriegt, wie er gesprochen hat.
3: So, you know, it's a tricky thing because when you're really going through emotional difficulty, you're almost feeling too much.
2: Er sagt, wenn man so große Gefühle hat, dann fühlt man zu viel, um das in einen 4-Minuten-Song zu packen. Er hat das verglichen mit einem Berg, den man in eine Cola-Flasche pressen will. Er hat also erstmal ein bisschen Abstand gebraucht, um das auch zu verarbeiten. Und dann sind diese wunderbar tiefgründigen neuen Songs entstanden. Und da war ihm beim Songwriting auch wichtig, dass die Songs widerspiegeln, wie komplex Menschen und Beziehungen sind.
3: I think there's a way to write about them.
4: Man kann über Beziehungen so schreiben, dass ihre spezielle Qualität eingefangen wird. Es ist einfach, Love, Love Me Do zu schreiben und darin liegt was Simples und Schönes. Man kann immer ein Standard-Liebeslied schreiben, das für alle irgendwie passt. Mich interessiert aber, die Nuancen abzubilden. Was ist einzigartig an der Beziehung zu einer Person? Welche Atmosphäre, welche Energie entsteht, wenn diese zwei Menschen zusammenkommen? Das ist bei jeder Beziehung anders. Eine andere Dynamik.
0: Jetzt sagen ja Künstler generell immer bei jedem neuen Album so, das ist das persönlichste Album überhaupt. Und Kritiker sagen es dann auch. Also ich glaube, Beck, nachdem ich ihn jetzt auch so gehört habe, würde das wahrscheinlich jetzt nicht so inflationär benutzen. Aber in gewisser Weise ist Ride Lonesome ja schon ein sehr, sehr, sehr persönliches Album.
2: Ich empfinde es ganz extrem so, viel persönlicher als die poppigeren Alben, zum Beispiel wie Colors oder Hyperspace. Und er hat es auch bejaht, aber in der Antwort hat er einen interessanten Gedanken formuliert.
3: I always get existential about that, in that, like, what is personal?
4: Da werde ich direkt existenziell, weil was ist denn persönlich? Ist deine Trauer persönlicher als dein Humor? Ist dein Ärger weniger persönlich als dein Herzschmerz? Aber klar, wenn du zugibst, dass du jemanden liebst, dass du jemanden vermisst, dass du Sehnsucht hast, da machst du dich schon verletzlich.
3: You long for somebody. Those are vulnerable things, you know?
2: Er findet also schon auch, dass er sich auf diesem Album sehr verletzlich zeigt. Es ist ein Trennungsalbum, wie Sea Change von 2002 übrigens auch. Damals hat er sich von einer langjährigen Freundin getrennt, die waren schon verlobt. Also ähnliches Thema und genau die gleiche Band. Die versammelt er immer, wenn er diese ruhigen Sachen macht. Sea Change, Morning Face, jetzt Ride Lonesome. Radiohead-Produzent Nigel Godrich ist da übrigens auch immer dabei, mal als Produzent, diesmal als Toningenieur.
0: Ich habe so ein bisschen die Kommentare durchgelesen in den Musikblogs zu den neuen Songs und natürlich die Beck-Fans waren hellauf begeistert. Andere waren so ein bisschen so, naja, aber es ist so ein bisschen lame. Es klingt doch so wie Sea Change. Ich habe doch Sea Change schon 2002 schon. Wieso brauche ich da jetzt nochmal was? Wie findest du denn das Album jetzt?
2: Ich finde es wahnsinnig interessant und ich finde es nicht einfach nur Sea Change 2.0. Mhm. Es gibt ganz, ganz tolle Arrangements. Sein Vater David Campbell übrigens hat die gemacht, wie eigentlich immer. Man muss es öfter hören. Vielleicht haben das die Leute in den Comments auch nicht gemacht, weil die Melodien sind oft wirklich ungewöhnlich. Das geht nicht beim ersten Hören direkt ins Ohr. Das ist teilweise ganz schön komplex und deshalb finde ich es nach mehrmaligem Hören eines seiner besten Alben bisher. Und Musikerinnen und Musiker sagen ja gerne, dass ihr neuestes Album auch das Beste ihrer Karriere ist und natürlich das Persönlichste. Aber Beck spricht da ganz anders drüber, viel ehrlicher. Das hören wir uns auch mal an.
3: I'm a pretty tough critic with my songs.
4: Ich bin selbst ein strenger Kritiker, was meine Songs angeht. Aber ich habe genug Alben veröffentlicht, um zu wissen, dass andere Leute durchaus auch Sachen gut finden, die ich selbst gar nicht so gerne mag. Wenn ich nur Musik veröffentlichen würde, die ich mag, würden die nur 5 Leute hören und die meisten würden sie nicht mögen. Aber auf diesem Album sind ein paar Songs, die mir wirklich nah sind und die ich mag. Und das würde ich nicht über alle meine Alben sagen.
0: Das ist auch eine sehr ehrliche Antwort von Beck Hansen. Schön, dass du ihn getroffen hast für uns. Und das neue Album von Beck ist seit heute draußen, Ride Lonesome. Danke, Christoph, dass du da warst.
2: Gerne.
0: Und vom neuen Album hören wir jetzt Falling Through My Hands. Beck.

0: Also bei dem Song vom neuen Beck-Album, da hat es mich ein bisschen zerrissen, muss ich sagen. Der ist echt zum Heulen und zum Heulen schön. I'm loving you, but you're falling through my hands this time. Ich liebe dich, aber diesmal entgleitest du mir, singt er zu dieser Gute-Nacht-Kinderlied-Melodie und dann die Mundharmonika. Ja, also ab der zweiten Hälfte des Albums kriegt mich Beck. Bei der ersten Hälfte, da war ich so, ja, okay, Scheidung, traurig, aber der Sound so getragen, so gediegen. Ah, ich dachte in einem Moment so, boah, sorry, ist ein bisschen langweilig. Darf also ich das sagen?
1: Ich glaube, du wirst dafür geteert und gefedert. Also, dass du überhaupt noch hier bist, ehrlich gesagt, wundert mich, weil du hast ja auch gestern schon nur 7,7 von 10 Punkten vergeben für das Album im Nachtmix.
0: Ja, also es ist ein gutes Album, also es ist halt nicht überragend gut. Man hat natürlich auch Ansprüche bei einem Beck-Album und so. Aber wie gesagt,
1: Majestätsbeleidigung.
0: Ja. Wie gesagt, die zweite Hälfte ist toll. Welches Album mir bei den Neuerscheinungen besser gefallen hat, Hattun. Das zweite Album der Münchner Band Sinem. Das sind Sängerin Sinem und ihr Schlagzeuger Tom Wu. Die machen anatolischen Rock. Sie interpretieren anatolische Klassiker, haben jetzt aber auch so ein paar selbstgeschriebene Songs auf dem Album.
1: Und diese Songs sind ganz oft inspiriert von feministischen Themen und von den Gesprächen, die Sinem mit ihrer Großmutter geführt hat, Hattun, nach der ist das Album auch benannt. Und ihre Großmutter ist eben damals 1967 ganz allein als junge Frau aus der Türkei nach Deutschland gekommen, als Gastarbeiterin. Das hat uns Sinem diese Woche schon im Interview erzählt.
0: Ja, aber ein Song auf diesem Album, der hat nichts mit der Großmutter zu tun. Der heißt Agatha Christie, also wie die Krimi-Autorin. Und da musste ich im Interview natürlich mal nachhaken. Und was Sinem mir da erzählt hat, Agatha Christie war regelmäßig im Viertel Beyoğlu in Istanbul.
2: Nach dem Abitur war ich für 2 Jahre in Istanbul und habe in der Ecke gearbeitet. Und dann habe ich rausgefunden, dass Agatha Christie da gewohnt und gearbeitet hat und fand es schon total cool. Also es ist nicht der schlechteste Ort, um zu schreiben. Und dann hat Tom mir eine ganz kurze Melodie gezeigt, die er im Kopf hatte oder die er geschrieben hat. Und dann dachte ich so, abgefahren, das ist für mich wie so ein Krimi. Und dann war halt so Krimi, Istanbul. Und dann ist mir Agatha Christie eingefallen und dann hat das halt sofort, hatte ich so ein tolles Bild. Ich dachte, das passt ja alles wie die Faust aufs Auge. Und ich muss gestehen, ich habe schon auch so alte Agatha Christie-Verfilmungen. Gucke ich mir gerne an.
0: Wieder was gelernt über Sinem und über Agatha Christie, die oft in Istanbul war, im Viertel Beyoğlu. Und hier ist jetzt der entsprechende Song von Sinem.

0: weiß nicht, wie es dir ging, Birgit, aber ich habe jetzt eher so einen trashigen 80er-Jahre-Krimi vor Augen als Miss Marple.
1: Ja, auf jeden Fall Verfolgungsjagd.
0: Das war Sinem mit dem Song Agatha Christie, die, wie wir gelernt haben, oft in Istanbul abgehangen ist, die Autorin. Und diesen zackigen, rockigen Sound live erleben könnt ihr nächste Woche, 23. September in München. Da ist das Release-Konzert zum neuen Album von Sinem in der Miller.
1: Und lass uns jetzt noch ein bisschen in München bleiben, weil das Wohnen in München alles andere als billig ist, das wissen wir ja schon. Auch die Hotelpreise sehr tough, gerade momentan, Oktoberfest, hallo. Wenn ich jetzt also lesen würde, übernachten in München für um die 20 Euro, da würde ich misstrauisch werden, ehrlich gesagt.
0: Da wahrscheinlich deinen Koffer oder deinen Rucksack übernachten oder so.
1: Ja, oder dein Koffer oder Rucksack ist danach einfach weg, wenn du dort bleibst. Aber nee, tatsächlich, es geht. Man kann so günstig in München übernachten an genau einem Ort, nämlich The Tent. Das ist ein Backpacker-Hostel mitten in München. Seit den Olympischen Spielen 1972 gibt es das. Und da kann man billig übernachten in Zelten und im Wohnwagen zum Beispiel. Damals, in den 70ern, wollte man nämlich die Gammler draußen halten aus der Innenstadt. Kein Witz. Ja, und heute ist es für viele junge Menschen die einzig günstige Möglichkeit, in München zu bleiben. Deswegen kommen auch viele aus der ganzen Welt. Ja, und wie gehen diese günstigen Preise? Möglich ist es, weil die Stadt München das Hostel unterstützt. Nur wie lange noch? Die Stadt muss nämlich sparen und das könnte eben auch The Tent treffen. Sandra Limoncini war für uns dort.
2: Eugen und ich gehen jetzt mal übers Gelände. Er erklärt mir so ein bisschen, was hier was ist. Hier ist erstmal hier Café Biergarten.
3: Genau.
2: Okay, das ist ein normaler Biergarten mit Bierbänken, schön bunt gestrichen und da vorne ist ein Strandkorb. Aber jetzt gehen wir mal Richtung Zelte, wo die Leute schlafen können. Das ist ein Gast?
3: Das ist ein Gast, ja genau.
2: Where are you from?
3: California.
2: You're from California?
3: Yes.
2: How did you know that you can stay here for a reasonable price?
3: We found it on Hostelworld and then we saw that it just looked really fun and it was pretty cheap, so we decided to give it a try.
2: And? You like it?
3: Love it, actually. We've extended our stay quite a long time. We only planned like 1 or 2 days and now we've been here a little over a week, probably going to go on to 2 weeks.
2: What's your name?
3: Ethan.
2: Thank you, Ethan.
3: Of course.
2: Have a nice trip. Das ist das erste Bettenlager, sehe ich jetzt von hier schon. Okay, was haben wir hier? Das ist so ein Waschplatz.
3: Das ist nochmal unsere Tränke, genau. Da können die Leute Wäsche waschen oder abspülen.
2: Hier gibt es so Emailleschüsseln.
3: Wasserflaschen auffüllen.
2: Genau, also so große Emailleschüsseln mit Wasser. Genau. Und da kann man dann, und Waschmittel müssen Sie selber mitbringen.
3: Waschmittel holen sie sich normalerweise selber. Irgendjemand kauft eine Packung, die bleibt dann hier stehen und dann nutzen es die nächsten weiter.
2: So, jetzt gehen wir weiter hier rum.
3: Jetzt schauen wir mal in die Zelte rein.
2: Ja, also ja, okay. Das ist jetzt richtig sogenannte Bettenburg.
3: Das wäre jetzt einmal das kleinere Zelt mit den Stockbetten. Man sieht die schönen orangenen Laken, Metall-Stockbettgestelle, recht simpel gehalten.
2: So.
3: Das wäre jetzt das Bodenzelt. Genau, das heißt, hier gibt es einfach wirklich ganz basic eine Isomatte und ein paar Decken.
2: Boah, ich könnte eine Woche danach nicht laufen.
3: Das ist alles Gewohnheit. Es gibt zum Teil irgendwie Leute, die arbeiten dann irgendwo in München und wohnen hier für 2 Monate und schlafen dann hier auf dem Boden.
2: Was ist das Längste, was die Leute bleiben können?
3: Theoretisch von Anfang Juni bis Anfang Oktober.
2: Geh mal kurz hier rein. Jetzt gucken. Der junge Mann hier schläft. Nein, er guckt auf sein Handy. Vielleicht kann ich ihn jetzt was fragen. Excuse me, can I disturb you? Where are you from?
4: I'm from Georgia.
2: You're from Georgia?
4: Yes.
2: Who told you about this place?
4: This is my 4th time here in Munich and the 3rd time in tent. So like my friends told me about this place. And when I got to first time here, I was mesmerized because so many nationalities, so many people come here. We talk around the fire at night, beer, food, people, laughter, everything. So I enjoy to come here and I love this place.
2: Did he pay you?
4: No.
2: Thank you. What's your name?
4: Becker.
2: Thank you, Becker. Hier kommen jetzt gerade an der Feuerstelle vorbei. Also im Prinzip ist es ein großer, runder Feuerplatz.
3: Hier sitzen die Leute abends gern, spielen Gitarre. Es gibt immer wieder reisende Musiker, die vorbeikommen und dann hier ihre Instrumente auspacken. Und die Leute grölen natürlich mit. Das ist immer wieder schön.
2: Und hier sehe ich aber jetzt schon auch die ersten Zelte, also so normale Zelte. Ist das der Zeltplatz, wenn Leute sagen, sie wollen eben nicht im Bett schlafen, sondern in ihrem eigenen Zelt?
3: Wir haben einen Zeltplatz, keinen Campingplatz. Das heißt, man kann hier auch nicht mit dem Auto reinfahren. Der Platz ist eigentlich autofrei. Die Leute können hier ihre Zelte aufschlagen. Wir haben ein paar Zelte, die gehören uns. Da werden dann 2 Luftmatratzen drin. Da gibt es Decken, Kopfkissen, eine kleine Taschenlampe. Und die könnte man auch buchen bei uns.
5: Da ist die Isomatte. Mit Zimmer ich auch nochmal. Ah, Tatsache, hier sind so zwei Matratzen mit Kissen, aber auch alles sauber und schick. Mal wieder zu.
6: Sehr gut, ja, das sind die Nachbarsjungs.
5: Was heißt die Nachbarnjungs?
6: Das heißt, die wohnen hier in der Anlage nebenan und kommen immer mal wieder zu Besuch.
5: Was hast du gesagt? Seit wann kommst du her?
7: Seitdem ich 12 Jahre alt bin. Ich habe hier das Tischtennisspielen gelernt. Man lernt viele Menschen aus verschiedenen Ländern kennen. Das Englisch habe ich hier gelernt und das ist ein wunderbarer Ort, der Tent. Das ist auch nicht so wie andere Campingplätze, wo sich dann, Entschuldigung meine Ausdrucksweise, so das Gesindel sammelt. Weil hier kommen wirklich nur junge Leute rein, die hier wirklich München sehen möchten, das Oktoberfest besuchen möchten. Und es ist dann immer interessant, die kennenzulernen, mit denen Tischtennis zu spielen, sich zu messen und den Austausch zu haben. Ist wirklich wunderschön hier im Tent. Ich liebe es.
5: Ja, jetzt haben wir unsere Runde eigentlich fast zu Ende gedreht. Jetzt sind wir wieder beim Beachvolleyballfeld, wo wir angefangen haben. Und ich habe eigentlich einen ganz guten Eindruck bekommen von The Tent. Und die entsprechenden Sitzungen beim Stadtrat sollen Ende des Jahres bzw. Anfang nächsten Jahres sein. Dann wird entschieden. Ja, man kann euch eigentlich nur Glück wünschen und hoffen, dass es gut geht. Es wäre wahrscheinlich schade um den Ort.
3: Das wäre auf jeden Fall sehr schade um den Ort. Ja, genau. Also man hat es ja jetzt auch gehört von den Gästen, die da sind. Die Begeisterung, die Energie am Platz ist ganz wichtig. Wir sind sehr gespannt.
1: Sandra Limoncini war für uns im Backpacker-Hostel The Tent in München. Die müssen fürchten, dass sie bald von der Stadt München keine Zuschüsse mehr kriegen.
0: Eine Runde Liebe für The Tent. Jetzt von uns, They Love It. So heißt der Track hier von Romare.

0: They love it, love it, love it, love it. Und wir auch. Das neue Album von Romare, das heute rauskommt, Oblivion. Und deshalb wird es ab Montag auch unser neues Album der Woche. Der britische Produzent Archie Fairhurst, der steckt hinter diesem Namen Romare. Und er ist bekannt dafür, total spannende Samples in seine Musik zu basteln. Auf diesem Track sind es nur so ein paar Wortfetzen. Auf dem neuen Album, da hören wir Aldous Huxley vor den Gefahren von Technologie warnen. Es werden Bibelverse zitiert, Goethe und ein Gedicht von William Blake. Und es klingt jetzt vielleicht ein bisschen hochgestochen oder komisch konstruiert, aber es ist total organisch und irre gut, weil dieser Typ, der baut einfach wahnsinnig köstliche Beats und ist früh auf Dance Music hängen geblieben, zum Beispiel auch auf dieser Band hier.
1: Okay, yeah, I know Kruder and Dorfmeister, I think, from discovering them a while ago, when I was younger. I was quite into dance music in the 90s, I think.
2: Ja, kleiner Fun Fact, den wir heute in unserem Archiv gefunden haben. Romare kennt natürlich auch Kruder und Dorfmeister, die übrigens heute spielen in München in der Muffathalle.
0: Ja, und Romare, der hat sich ja benannt nach dem afroamerikanischen Maler und Collagenkünstler Romare Bearden, weil Romare in seiner eigenen Musik auch so collagenartig arbeitet mit den Samples. Und wir bleiben in der Kunst. Auch im nächsten Song. Der heißt nämlich Picasso's Wife und kommt von Lanier.

0: Die tolle Leah Neal, immer wieder in unseren Jahresbestenlisten. Sie bringt am 20. November ihr neues Album raus, As Killers Do heißt es. Gerade noch rechtzeitig, um vielleicht wieder in unsere Jahresbestenlisten dieses Jahr zu kommen. Und es war die neue Single Picasso's Wife, sehr lo-fi, so ein bisschen zerrt sogar, aber umso zauberhafter. Und Picasso's Wife, man muss auch wissen, dass Leah Neal selber malt. Also ich glaube, die weiß, dass Picasso's Wife kein gutes Life hatte unter Picasso.
1: Das sagt man ja so.
0: Das ist so,
1: es war wohl nicht ganz einfach. Und damit schlägt's 19:43 Uhr. 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Der Countdown läuft. Ab morgen geht's wieder los. Dann ist Oktoberfest. Manche tauchen da ja 16 Tage ab, weil sie alles so furchtbar finden. Andere tauchen ab im Zelt. Aber wie auch immer, es ist so, wer was auf sich hält, der hat ein Event auf der Wiesn. Also mindestens hast du einen Tisch.
0: Heidi Klum hat auch ein Event auf der Wiesn. Nee, die hat
1: vor der
0: Wiesn.
1: Sowas. Ich bitte dich. Oder du hast gleich irgendeinen Treff, das war Kathi Hummels oder so.
0: Ja, stimmt. Ladies Wiesn, irgendwie sowas.
1: Eine Institution ist ja auch zum Beispiel der Gay Sunday im Bräu-Rosel-Zelt. Ein Event, wo vor allem viele schwule Männer sind. Aber was ist eigentlich mit den lesbischen Frauen? Das hat sich Sina Schere gedacht. Und sie veranstaltet dieses Jahr nämlich zum ersten Mal ein Wiesn-Event für queere Frauen. Und zwar am kommenden Montag Bier, Bubs, Brezen. Und ich habe sie heute gefragt, warum feiern jetzt die queeren Frauen extra? Also warum feiern sie nicht einfach weiter mit beim Gay Sunday? Das ist doch die Frage.
2: Ja, berechtigte Frage. Der Gay Sunday ist ja auch eine super schöne und großartige Veranstaltung, aber queere Frauen gehen dort in der großen, überwiegend männlichen Community schnell unter. Und ich habe auch so festgestellt in den letzten Jahren, dass wir lesbischen Frauen da einfach nicht mehr so sichtbar waren. Und deswegen war es mir wichtig, einen eigenen Raum zu schaffen, in dem Frauen nicht nur mitgemeint sind, sondern wirklich im Mittelpunkt stehen.
1: Also das heißt, du hast beim Gay Sunday mitgefeiert, auch mit anderen lesbischen Frauen und ihr dachtet euch aber dann so, irgendwie ist das nicht unser Platz hier.
2: Ja, das hat sich halt die letzten Jahre so ein bisschen verändert. Es ist doch sehr stark männlich geprägt mittlerweile. Und das ist auch okay so. Hat sich einfach herausgestellt, dass die schwulen Jungs gerne feiern und offenbar ist die Bräurosel the place to be zu Wiesn. Und deswegen haben wir uns halt einfach gedacht, warum nicht einfach den Gay Sunday um den Gay Monday oder Queer Monday oder Lesbian Monday erweitern und dort dann einfach auch Raum für die Frauen schaffen.
1: Okay, und du hast jetzt dieses Event ins Leben gerufen. Am Montag findet es statt. Was passiert da genau? Mhm.
2: Ja, die Mona Fuchs, unsere zweite Bürgermeisterin, die wird den Anstich vornehmen mit der Franziska Reichert, der Festzeltwirtin von der Bräurosel. Und Ricarda Hofmann von Busenfreundin-Podcast, unser Host, wird auch wahrscheinlich noch eine kurze Ansprache halten, genauso wie wir von Lost Girls. Und ja, und dann werden wir einfach nur einen hoffentlich sehr, sehr schönen Tag gemeinsam verbringen, uns connecten. Es kommen sehr, sehr viele Frauen, lesbische Frauen aus ganz Deutschland, aus Berlin, aus Köln und auch vom Land. Und ich finde es super schön, dass sich dort alle an dem Tag vernetzen können.
1: Interessiert mich ja schon, warum wolltest du unbedingt mit einem Event auf die Wiesn? Also man könnte ja auch sagen, wisst ihr was, wir treffen uns einfach woanders. Da ist ja schon viel los.
2: Ja, total. Es ist ein traditioneller Ort, aber ich finde irgendwie, dadurch, dass wir da so unterrepräsentiert sind, ist es doch umso schöner zu sagen, hey, die Tradition gehört auch irgendwie ein Stück weit uns. Warum sollen wir uns da nicht auch zeigen und ja, einfach anwesend sein und die Wiesn genauso nutzen als unseren Ort wie alle anderen Orte auf der Welt.
1: Und inwiefern unterscheidet sich jetzt Bierbubs Brezen von dem Event am Tag davor, dem Gay Sunday?
2: Naja, hoffentlich, weil wir mehr Frauen sind als Männer.
1: Und sonst?
2: Ja, und ansonsten würde ich sagen, feiern wir hoffentlich genauso ausgelassen wie die schwulen Jungs am Sonntag. Und schauen wir mal, wer in einigen Jahren dann besser feiert, die schwulen Jungs oder die lesbischen Mädchen.
1: Welche Reaktionen hast du denn bekommen auf deine Pläne mit deinem Event?
2: Eigentlich durchweg positive Reaktionen, also sehr, sehr viele Mädels waren total begeistert. Es gab natürlich auch so ein paar Mädels, die gesagt haben, oh, ich weiß nicht, was will ich denn auf der Wiesn und braucht es das wirklich, eine Veranstaltung für Frauen noch auf der Wiesn? Und ich bin der Meinung, ja. Und vor allen Dingen jetzt aktuell, wenn man sich so die Situation auch anschaut, glaube ich, ist es umso schöner, dass wir einfach sagen, hey, wir sind da, wir haben Spaß, wir lassen uns die Freude am Leben nicht nehmen und wir feiern da.
1: Und insgesamt, was würdest du sagen, weil du sagst, es braucht solche Orte auch für queere Frauen. Gibt es davon zu wenige?
2: Ja, zu 100% viel zu wenig Orte. Und Ich glaube, es hakt auch so ein bisschen daran, dass viele Frauen auch sich das vielleicht wirtschaftlich nicht leisten können. Also den Gender Pay gibt es auch bei den Frauen und den Unterschied erkennt man auch ganz klar zwischen Schwulen und Lesben. Und
1: tatsächlich?
2: Ja, genau. Also das ist auf jeden Fall meine Feststellung, die ich so in den letzten Jahren erkannt habe für mich. Aber ich finde, dass man das auch ganz gut aufbrechen kann. Also unsere Veranstaltungen sind ja größtenteils auch kostenlos. Wir haben nur sehr wenige Veranstaltungen, wo wir einen Eintritt verlangen. Und dadurch wird das halt auch super angenommen.
1: Okay, aber da ist natürlich ein Event auf der Wiesn, das teuerste Fest wahrscheinlich in ganz München, so eine Sache. Hm? Mhm.
2: Ja, das ist wohl richtig. Also da muss man schon drauf hinsparen, das sehe ich aber auch so. Aber ich habe mir auch schon ein bisschen Taschengeld zur Seite gelegt, damit ich mir die Wiesn heuer leisten kann. Also klar, das ist natürlich alles nicht günstig, aber es ist ein Erlebnis und das darf man nicht verpassen.
1: Einmal im Jahr. Sina Schere war das, die Organisatorin der ersten lesbischen Wiesnparty im Bräu-Rosel-Zelt. Findet statt am kommenden Montag. Vielen Dank dir, Sina.
2: Ja, danke euch.
0: Und ich hätte gleich mal einen Vorschlag, was die Wiesnkapelle vielleicht für einen Song schon mal einüben könnte, den wir jetzt hören. Und der kommt ganz zufällig von unserem Album der Woche. Hier ist Ebbo. 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
2: Schon auf ihrem letzten Album FC Chaya hat Rapperin Ebo ihre Queerness ganz offen gefeiert, zum Beispiel auf dem Song Lesbisch. Jetzt auf dem neuen Album Typologie eines Lebens und zum Album der Woche, da geht es dann noch ein bisschen expliziter zu. Das war gerade Butch im Tank.
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5: Und da ist es jetzt 19.53 Uhr. Nach den Nachrichten um 8 kommt hier der Bayern 2 Salon. Unter anderem mit einer weiteren Folge vom Podcast Seelenfänger.
2: Um kurz nach 23 Uhr im Nachtmix heute ein DJ-Mix. Zu Gast bei unserer Kollegin Alba Wilczek ist DJ Shari Hu aus Hamburg. Und apropos Hamburg, Neid geht raus an alle, die gerade auf dem Reeperbahn-Festival sind. Und ich kenne einige, hier auch aus unseren Reihen auch. Ich habe es noch nie nach Hamburg geschafft zum Reeperbahn-Festival. Dabei hat gestern sogar der tolle Alexis Taylor gespielt. Den kennt auch die Birgit und findet ihn gut.
5: Yes, Sir.
2: Ja, das ist der Frontmann von Hot Chip, der im März sein aktuelles Soloalbum rausgemacht hat. Und darauf gibt es einen zauberhaften Song, den ich allein deshalb zauberhaft finde, weil ich noch so oldschool bin und einen MP3-Player habe.
5: Und der funktioniert auch noch?
2: Der funktioniert. Und du wird hast auch immer liebevoll befüllt. Das ist ziemliche Arbeit immer wieder so, weil da passt ja nicht unendlich viel drauf. Das heißt, ich schiebe immer rum. Ich schiebe Dateien hin und her.
5: Und das ist noch der alte?
2: Das ist noch alt. Ich habe ihn inzwischen drin neu gekauft. Aber es ist ein relativ alter, weil nämlich der letzte Song, der heißt MP3s can make you cry. Also MP3s können einen zum Heulen bringen. Und es ist ein sehr, sehr schöner Song von Alexis Taylor.
5: Ann-Kathrin Mittelstraß und Birgit Frank sagen danke fürs Zuhören. Schönen Abend euch.
2: Servus.

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1: Um 20 Uhr mit Benjamin Day. Anfang der Woche hatte Bundeskanzler Merz schnelle Entlastungen bei den Spritpreisen angekündigt. Seitdem sind an den Zapfsäulen immer neue Rekorde aufgestellt worden. Nun liegt ein Maßnahmenpaket auf dem Tisch. Kurzfristig soll wohl der Tankrabatt neu aufgelegt werden, mittelfristig soll ein Spritpreisdeckel kommen. Wie der funktioniert, erklärt Tim Aßmann.
2: Ziel ist, einen dynamischen Preisdeckel, wie es in Belgien und Luxemburg schon gibt, einzuführen, also eine Obergrenze für Benzin und Dieselpreise an den Zapfsäulen, die sich jeweils am Marktpreis orientiert, also variabel, flexibel ist. Das Ganze möchte man wohl, so ist zu hören aus Regierungskreisen, so schnell wie möglich einführen, aber spätestens bis zum 1. Januar 2027, also nächsten Jahres. Aber davor liegen eben noch Gespräche mit den Mineralölkonzernen.
1: Der US-Tarnkappenflieger F-35 gilt als modernstes Kampfflugzeug der Welt. Deutschland hat davon 35 Modelle bestellt. Am Abend nahm Verteidigungsminister Pistorius im US-Bundes

0: Bundesstaat Texas den ersten Kampfjet persönlich in Empfang. Pistorius sagte, dies sei ein Beleg für die deutsche Verteidigungsbereitschaft. Samuel Jakisch erklärt, was das Flugzeug so besonders macht.
1: Der neue Kampfjet läute eine neue Ära bei der deutschen Luftwaffe ein, so der Verteidigungsminister weiter. Der F-35 gilt als das modernste Kampfflugzeug der Welt. Der Jet verfügt über Tarneigenschaften, fliegt mit 1,6-facher Schallgeschwindigkeit, zeichnet im Flug hohe Datenmengen seiner Umgebung auf und kann dabei mehr als 8 Tonnen Waffentechnik tragen, auch Atomwaffen. Das Flugzeug soll die veraltete Flotte von Tornado-Jets bei der deutschen Luftwaffe ablösen und zum Abschreckungskonzept der NATO in Europa beitragen.
0: Abschreibungen in Milliardenhöhe, schwache Geschäfte in China und ein teurer Konzernumbau. VW erwartet für dieses Jahr nur noch einen Minigewinn. Der Autobauer hat seine Prognose deutlich nach unten korrigiert. Der Konzern rechnet damit, dass vom Umsatz höchstens 1% als operativer Gewinn übrig bleibt. Bisher war man von 4 bis 5,5% ausgegangen. Die schlagzeilenträchtige Fernsehsendung ZDF Magazin Royal wird eingestellt. Das ZDF teilte mit, nach mehr als 6 Jahren, 187 Sendungen und zahlreichen Auszeichnungen sei zum Jahresende Schluss. Mit Moderator Jan Böhmermann verhandle man aber bereits über ein neues Showkonzept. Der 45-jährige Satiriker hat mit dem Magazin Royal immer wieder für Aufsehen und Aufregung gesorgt. Das Wetter in Bayern. In der Nacht teils klar, teils wolkig und trocken, es kühlt ab auf 10 bis 4 Grad. Morgen sonnig mit einigen lockeren Wolken, am Sonntag im Tagesverlauf von Norden mehr Wolken, Wind und etwas Regen. Höchstwerte bis zu 24 Grad. Soweit die Nachrichten des Bayerischen Rundfunks. Die Zeit, es ist jetzt 20.03 Uhr.
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3: Schön, dass Sie hier sind. Am Mikrofon begrüßt Sie Ralf Hohmann wieder zu einem vielfältigen Abendprogramm hier auf der Kulturwelle des Bayerischen Rundfunks. Der Story-Podcast Seelenfänger gehört dazu und heute das Klassiker-Hörspiel Das vergitterte Fenster nach der gleichnamigen Novelle von Klaus Mann in der Bearbeitung von Katja Langenbach. Durch dieses vergitterte Fenster blickt der bayerische König Ludwig II. Wenige Stunden später liegt er tot im Starnberger See. Bis heute ein ungeklärter Todesfall. Mehr dazu in einer knappen Stunde. Bleiben wir bei ungeklärten Fällen, im kriminaler Jargon auch nasse Fische genannt. Nasser Fisch heißt auch der erste der sogenannten Gerion-Rath-Romane von Volker Kutscher. Seit 2008 erscheinen sie und berühmt geworden sind sie durch die sehr freie Verfilmung namens Babylon Berlin. Die Hörspiele sind als Romanadaption etwas dichter am Buch. Anfang Oktober starten wir hier im Salon mit der neuesten 4. Staffel. Christoph Ohren fasst sie für Sie zusammen. Haus Vaterland.
4: In einem Aufzug des großen Berliner Vergnügungspalastes Haus Vaterland wird eine Leiche gefunden. Auffällig? Ein rotes, nasses Taschentuch. Merkwürdig genug. Aber die Autopsie zeigt zudem, der Mann ist ertrunken. Gerion Rath wird zu den Ermittlungen hinzugerufen. Alle Angestellten, die Dienst hatten, sind noch im Haus.
5: Und gütiger.
6: Kriminalassistent Lange, wie viele sind das?
7: Wir schätzen 400.
8: Gerion, wirst du die Befragung leiten?
6: Ich bin wegen des roten Tuchs hier, Genner zuliebe. Er hat da so ein Gefühl.
7: Na dann.
8: Ist der Fall ja quasi gelöst.
6: Alles Gute für die Befragung.
4: Die 4. Staffel der Hörspielreihe zu Babylon Berlin liefert einen packenden Kriminalfall vor sorgfältig recherchiertem historischem Hintergrund. Faszinierende und schillernde Figuren, deren Leben oftmals in moralische Grauzonen driftet. Die Staffel orientiert sich an den Romanen Die Akte Vaterland und Märzgefallene. Es geht also um die Jahre 1932 und 33. Die wichtigste Erweiterung ist Charlies Rolle. Die Stenotypistin, die zur Ermittlerin wird, rückt stärker in den Fokus.
9: Die Scheinwerfer an den Wolken über Tiergarten kommen sicher vom Haus Vaterland. Vergnügungspalast mit japanischem Teehaus, Osteria, türkischem Kaffeehaus, Wildwespa, Bremer Kombüse. Bermidemi auf 4 Etagen. Warum nur haben Gerions Fälle immer mit solchen Etablissements zu tun? Der feiert eh schon genug, wenn er allein ist.
4: Hausvaterland. Der schillernde Unterhaltungstempel ist zum einen der Tatort, steht aber auch für die glänzende Oberfläche der späten Weimarer Republik. Darunter brodeln Nationalismus, Gewalt und der Zerfall der demokratischen Ordnung. Kutscher möchte mit seinen Romanen eben nicht nur unterhalten, sondern auch Fragen aufwerfen. Das gilt ebenso für das Hörspiel.
2: Wie ist man denn, wie hätte man reagiert in solchen Momenten? Man weiß ja nicht, wie es weitergeht. Ja? Also die Nazis haben ja nicht gesagt, wir bringen hier Tod und Verderben und Krieg und Zerstörung, sondern wir bringen euch hier das Paradies auf Erden. Und da sind viele drauf reingefallen. Und das wollte ich auch so ein bisschen klar machen, dass man da durchaus auch drauf reinfallen konnte und eventuell dann zu spät aufwacht.
4: Haus Vaterland erzählt eine packende Geschichte, die sehr atmosphärisch als Hörspiel umgesetzt ist. Für Fans der Romane und der Hörspielreihe die lang ersehnte Fortsetzung, aber auch für Neueinsteiger geeignet, die endlich wissen wollen, warum diese Reihe so beliebt ist.
3: Babylon Berlin. Die Hörspielserie hier im Salon im Oktober und bereits jetzt in ARD Sounds. Vom Krimi aus Berlin zur Kunst in Berlin. Gestern hat es seine Lautsprecher so richtig laut aufgedreht, das Berliner Hörspielfestival. Eröffnet hat das Festival der Starnberger Schriftsteller und Hörspielmacher Andreas Ammer. Noch bis Sonntag präsentiert sich die freie Radiokunstszene in der Berliner Akademie der Künste. Doch bereits vergangenes Wochenende präsentierte sich das Festival auf der Berlin Art Week. An der Nationalgalerie im sogenannten Berlin Art Week Garden landete das Recording-UFO, das mobile Studio des Festivals. An diesem UFO habe ich mich mit der Festivalkuratorin Andrea Andres unterhalten.
10: Das hier ist das Recording-UFO. Das ist ein mobiles Aufnahmestudio, in dem man kleine Hörpralinen improvisieren kann mit verschiedenen Hörspielproduzentinnen. Heute mit Jasmin Al-Kaisi.
3: Und das ist so ein Holz, was ist das, MDF-Platten und dann innen Schaumgummi als Schallisolierung.
10: Es ist wie eine überdimensionierte Trockenhaube, unter die man sich drunter stellen kann. Man muss da drunter krabbeln und dann steht man da drin, also in einer Höhle, die den Kopf umfasst und kann in ein Mikro mit einem pinken Plopschutz hineinsprechen. Und genau, und danach wird mit dem, was aufgenommen wurde, gespielt und wunderbare Jingles fürs Berliner Hörspielfestival produziert.
3: Jetzt ist hier die Art Week Berlin, wichtiges Kunstereignis, immer im September. Das Hörspielfestival ist aber erst eine Woche drauf. Warum sind Sie jetzt schon hier auf der Art Week?
10: Na, weil wir vorglühen. Wir haben jetzt ein Vorspiel zu unserem Festival, Tage der offenen Tür, der unabhängigen Radios, der Community Radios. Und da sind wir Teil der Berlin Art Week. Und hier sind wir eben auch im Garten zu Gast mit unserem Recording-UFO. Und wir sind hier, weil Hören ist Kunst. Und insofern gehören wir da voll mit rein und erfüllen den Äther mit dem, was vielleicht ein bildender Künstler dann plastisch tut.
3: Ist Radio jetzt Kunst oder ist Radio Unterhaltung oder ist es Vergnügen oder ist es bitter ernst?
10: All das natürlich. Ich meine, die Hörkunst ist so weit und frei. Also unser Hörspielbegriff zum Beispiel umfasst auch Dokumentarisches, Klangkunst, Narratives, Sprachspiele. Also Hörspiel ist ja per se schon eine Kunst, die zwischen den Stühlen sitzt und dadurch aber ein irres Potenzial hat, weil sie in alle Richtungen ausschwärmen kann.
3: Ich komme zu Ihrem Motto, nämlich übersteuert. Übersteuern ist ja eigentlich schlecht im Radio, wenn das da alles so kracht und scheppert. Warum ist es bei Ihnen so positiv besetzt?
10: Naja, es ist nicht positiv besetzt, es ist doppelt besetzt. Denn zum einen erscheint uns übersteuert als eine Bestandsaufnahme für die Welt, in der wir gerade leben. Gleichzeitig ist Übersteuerung aber auch der Kunstgriff am Regler als Gegenaktion, als Widerstand. Und durch diese Doppelbedeutung ist das einfach der Begriff, der uns für dieses Jahr jetzt das Bild der Zeit schien. Und
3: übersteuern, sagen Sie, ist unsere Situation gerade auf der Welt. Mir kommt es aber eher entsteuert vor. Also dereguliert, sodass eigentlich nach Regulierung wieder gerufen wird.
10: Bei uns kommt aber gerade, wenn ich jetzt mal Übersteuerung in Analogie setze, vielleicht zu ein bisschen Dreck oder so, der vorkommen darf. Wir glauben ja an die Semantik des Drecks, dass der Dreck etwas miterzählt. Und bei uns darf der miterzählen in den Stücken, die bei uns laufen. Und das ist eine große Befruchtung.
3: Andrea Andres, eine der drei KuratorInnen des diesjährigen Berliner Hörspielfestivals. Das Festival ist noch bis Sonntag in der Berliner Akademie der Künste und auf einem DAB+-Kanal von Deutschlandfunk Kultur. Beteiligt am Berliner Hörspielfestival ist auch der Künstler Mark Matter. Wer den Karl-Tschucker-Preis des SWR für Hörspiel als Radiokunst verfolgt, der oder die kennt Mark Matter aus dem Kreis der PreisträgerInnen als Mitglied des deutsch-schweizerischen Kunstkollektivs Institut für Feinmotorik. Hier ist das Institut mit »Ja, das ist Kunst«.

0: Ja, das ist Kunst. Eine Komposition des Instituts für Feinmotorik, dem deutsch-schweizerischen Kunstkollektiv. Weiter geht's mit Seelenfänger, dem investigativen Podcast des Bayerischen Rundfunks über Psychokulte und spirituelle Sekten. Thema der 7. Staffel: die evangelikale Missionsgemeinschaft Kwasi Sabantu. Sie missioniert auch in Deutschland und stammt aus Südafrika.
1: Ich stehe in einem Park in Downtown Durban, in Südafrika. Vor mir auf dem Rasen ist eine Bühne aufgebaut. Das hier ist eine Demo, auf der es so richtig abgeht. Überall Leute, die applaudieren, jubeln und tanzen. Aber warum bin ich hier? Weil Kwasi Sabantu auch hier ist. Heute am frühen Morgen wurden mehrere Busladungen Kwasi Sabantu-Mitglieder hergebracht. Und jetzt halten sie einheitlich gedruckte Schilder hoch. Auf denen steht auf Englisch: Wir lehnen die antichristliche Agenda ab und Hände weg von der Kirche. Ich bin auch direkt von der Mission hergefahren. Da habe ich ja übernachtet. Ich trage auch immer noch meine christliche Kleidung.
2: Hinter der Demo hier stecken die South African Church Defenders. Das ist ein Bündnis aus Vertretern verschiedener Kirchen in Südafrika. Und diese Gruppe macht ziemlich genau das, was in ihrem Namen steht. Sie verteidigt christliche Kirchen. Heute geht's gegen die Regierung. Die solle sich nicht bei den Kirchen einmischen.
1: Eine südafrikanische Regierungskommission hat vorgeschlagen, christliche Kirchen in Zukunft zu regulieren. Kwasi Sabantu und die South African Church Defenders sind dagegen. Bisher klären sie alle ihre Angelegenheiten intern und machen klar, das soll auch so bleiben.
3: Father, we know that as the church is shaken today, but we will not be destroyed. We will not be taken down. But Lord, we stand.
1: Während ich am Rand stehe, sehe ich, dass mir jemand aus der Menge zuwinkt. Es ist der Mann, der mich und meinen Kollegen Tuso gestern über das Kwasi Sabantu-Gelände geführt hat. Gut, dass ich noch mein Kwasi Sabantu-taugliches Outfit anhabe, denke ich. Der Demozug mit seinen riesigen Bannern setzt sich durch Durban in Bewegung.
3: Somebody say amen. Somebody shout hallelujah. Jesus for South Africa!
1: Das Ganze zeigt mir, Kwasi Sabantu will auf gar keinen Fall, dass sich jemand in seine Angelegenheiten einmischt. Freiheit für die Kirche, das steht auf ihren Bannern. Aber vielleicht haben sie dafür auch weniger heilige Gründe, als sie zugeben.
4: They are dirty, dirty, dirty, dirty. They are dirty.
2: Ihr hört Seelenfänger. Holy Hell. Ich bin Dennis Müller.
1: Und ich bin Emily Glaser.
2: Folge 5. Geheime Gemeinde. Die Aussteigerinnen Delimpilo Malinga und Erica Bornman haben erzählt, dass sie als Kinder bei Kwasi Sabantu Gewalt erlebt haben. Das war in den frühen 90ern, also echt lange her. Kwasi Sabantu sagt dazu, heute gäbe es sowas bei ihnen gar nicht mehr. Vorwürfe sexualisierter Gewalt bestreiten sie als Lügen. Wir fragen uns deshalb, stimmt das wirklich? Ist Kwasi Sabantu in Südafrika heute so vorbildlich, wie sie behaupten? Haben sie sich tatsächlich verändert?
1: Nachdem ich die Demo verlasse, ist meine Südafrika-Reise noch nicht ganz zu Ende. Ich treffe noch zwei ehemalige Kwasi Sabantu-Mitglieder, die mit mir sprechen wollen. Eine Mutter und eine Tochter.
5: Hallo.
1: Vielleicht haben Sie ja Antworten auf unsere Fragen.
6: Hallo.
5: Nice to meet you.
1: Vor mir sitzt Nomsa. Sie ist 70 Jahre alt und trägt einen extravaganten Hut mit Leopardenmuster, wie man ihn hier sonntags zur Kirche tragen würde. Neben ihr sitzt ihre 38-jährige Tochter Busisiwe, die einen Dutt und einen langen, bunten Rock trägt. Bevor wir sprechen, will Nomsa erstmal ein gemeinsames Gebet sprechen.
7: We say you guide us. We need the fruits of this work. in Jesus' name, so that my daughter can be free and healed, as she's going to talk the truth as it is, in Jesus' name. Amen.
8: Amen.
7: Thank you. Thank you.
1: Die beiden erzählen mir, sie kommen aus einer Township außerhalb von Kapstadt. Ich habe die selbstgebauten Wellblechverschläge der inoffiziellen Siedlung auch gesehen, vom Auto aus. Dort hat Nomsa als junge Frau ihre Kinder bekommen, erzählt sie.
7: So I was very, very poor. I was struggling. And I heard that there is a place, a Christian place, that can help me because I didn't have even their Christmas clothes. And it was a good place since we were gonna eat. Because I was struggling even for food.
1: Nomsa erzählt mir, dass sie es damals kaum schafft, Essen für ihre Kinder auf den Tisch zu bringen. Und dann trifft sie in einem Gottesdienst einen Prediger, der ihr sagt, dass ihre Kinder in seiner Mission zur Schule gehen können. Nomsa überlegt nicht lange und schickt ihre Tochter Busisiwe zu Kwasi Sabantu. Busisiwe lebt dort, bekommt 3 Mahlzeiten am Tag, aber sie kann dem Unterricht nicht so richtig folgen. Es scheint sich bei ihr um eine Art Lernbehinderung zu handeln. Also wird sie schon mit 13 aus der Schule genommen und arbeitet in der Mission, sagt sie. Sie ist nicht die Einzige, die berichtet, schon mit 13 voll bei Kwasi Sabantu gearbeitet zu haben. Busisiwe arbeitet in der Küche. Und sie putzt im Haus dieses einen wichtigen Predigers. Sie räumt da täglich auf, sagt sie. Dazu gehört es, die schmutzige Wäsche vom Boden des Schlafzimmers aufzuheben.
8: He said, come in. And then I was being told that I must take his underwear behind the door.
1: Sie erzählt mir, einmal ist der Prediger mit ihr im Raum, als sie aufräumt. Erst weist er sie an, seine Unterwäsche aufzuheben. Dann soll sie ihm seine Schuhe reichen. Busisiwe erinnert sich so. Sie bückt sich, um den Schuh aufzuheben. Dann spürt sie eine Hand in ihrer Hose. Busisiwe sagt, sie habe danach ihrer Seelsorgerin davon erzählt. Die habe dann mit ihr beten wollen. Busisiwe sagt, sie habe verschiedenen Personen in der Mission mitgeteilt, dass sie nicht mehr alleine in das Haus gehen will. Aber sie habe es trotzdem tun müssen. Als sie mir davon erzählt, zieht sie zornig ihre Augenbrauen zusammen. Einmal spürt sie im Haus des Predigers Geschirr, als er in die Küche kommt, sagt sie. Dann bittet er sie, die Vorhänge zu schließen, erinnert sie sich.
8: He immediately switched off the light and locked the sliding door. He told me tight immediately. I stopped and said, listen, I don't like it all what you're doing.
1: Busisiwe erzählt, er macht dann plötzlich das Licht aus, verschließt die Tür und schlingt seine Arme um sie. Sie habe sich aus seinem Griff befreit und den Raum verlassen. Als sie an einem anderen Tag das Schlafzimmer des Mannes betritt, um seine Wäsche vom Boden aufzuheben, kommt er wieder herein und schließt dieses Mal die Tür hinter sich ab. Erinnert sich Busisiwe.
2: Was jetzt kommt, ist eine ziemlich detaillierte Beschreibung von sexualisierter Gewalt. Wenn ihr sie nicht hören wollt, dann überspringt am besten die nächste Minute.
1: Daran erinnert sich Busisiwe. Sie soll sich auf das Bett setzen, sagt der Mann. Dann fasst er ihren Intimbereich an und führt seine Finger in sie ein. Sie hat gelernt, dass man einer Respektsperson nicht widerspricht. Sie soll sich hinlegen. Sie sagt, dass sie das nicht möchte, gehorcht aber. Der Mann zieht sich aus und wirft seine Kleidung auf den Boden hinter der Tür, dort, wo Busisiwe sie täglich aufliest, um sie zu waschen. Dann legt er sich auf sie und versucht, in sie einzudringen.
8: Sie sagt, you couldn't touch me. I said, never. I'll never touch you. And then in my mind, I ask God, where are you this time? Where are you? This man is...
1: Busisiwe beschreibt, dass der Mann zu ihr sagt, berühre mich. Sie sagt, nein. Sie spricht innerlich mit Gott. Sie sagt zu ihm, wo bist du? Dieser Mann ist gerade auf mir. Und sie sieht die Gesichter der Menschen vor ihrem inneren Auge, die sie vorher um Hilfe gebeten hat, erzählt sie.
2: Ihre Mutter Nomsa erfährt später davon. Sie sagt, sie habe daraufhin mehrere leitende Personen von Kwasi Sabantu konfrontiert. Aber es sei nichts passiert. Sie geht 2019 auch zur Polizei, aber die Anklage wird 2025 fallen gelassen. Auf die Frage warum, haben wir bis zum Ende unserer Recherche keine Antwort erhalten.
1: Pusisewe sagt mir am Ende unseres Gesprächs, sie will, dass alles bekannt wird, was ihr passiert ist. Sie hat das Gefühl, dass es für sie keine Gerechtigkeit gibt. Ihre Mutter sitzt stumm und mit gequältem Gesichtsausdruck neben ihr. Dann sagt sie etwas in ihrer Muttersprache, Isikosa. Mein Kollege Tuso übersetzt.
9: I didn't know that this matter would break me so much in this very extreme sad moment.
1: Nomsa sagt, das, was passiert ist, hat ihre Tochter Busisiwe verändert. Und dass ihr das bis heute wehtut. Ich verabschiede mich von Nomsa und Busisiwe. Dann fahren sie zurück in die Township. Südafrika ist laut UN weltweit eines der Länder mit der größten Ungleichheit. Über die Hälfte der Leute leben unter der Armutsgrenze. Ein Drittel davon hungert. Wenn man arm ist und dann die Chance hat, völlig gratis an einem Ort wie KwaZulu-Natal Mission zu wohnen, dann schlägt man natürlich ein, wie Nomsa und Busisiwe es getan haben. In Südafrika schließen sich viele Leute KwaZulu-Natal und anderen Kirchen an. Aber nicht immer nur aus religiösen Gründen, sondern manchmal aus ganz pragmatischen, weil die Alternative die Township ist.
2: Dabei gehen sie gewissermaßen einen Deal ein. Man sichert seine Existenz, aber dafür gibt man die Macht über sein Leben ab. Die Gemeinschaft macht die Regeln und man gehorcht. Und wenn man dann nicht mehr erwünscht ist, dann hat man keine Wahl. Dann geht's zurück ins Nichts.
1: Laut Busisiwe wussten mehrere KwaZulu-Natal-Mitglieder über die Vergewaltigung Bescheid. Wenn ihre Version stimmt, dann hat KwaZulu-Natal den mutmaßlichen Täter nie zur Rechenschaft gezogen.
2: In unserer Mail an KwaZulu-Natal haben wir die Mission mit Busisiwes Vorwürfen konfrontiert. Aber sie haben sich in ihrer Antwort nicht dazu geäußert. Nomsa und Busisiwe sagen, die mutmaßliche Tat war 2015. Der letzte große Enthüllungsbericht über KwaZulu-Natal kam 2020 von News 24. Seitdem gab es keine neuen Vorwürfe mehr gegen die südafrikanische Mission.
1: Heißt das, Busisiwe war ein Einzelfall? Oder dass danach nie wieder was Problematisches bei KwaZulu-Natal passiert ist? Ende 2025, Anfang 2026 stecken wir mitten in unserer Recherche. Da passiert plötzlich was. Ich habe euch in der letzten Folge von diesem Regierungsbericht erzählt. Der hat ja im Endeffekt gesagt, KwaZulu-Natal sei keine Sekte und was sie dort machen, würde unter die religiöse Freiheit fallen.
2: Dalimpilo Malinga, Erica Bornman und weitere Ex-Mitglieder von KwaZulu-Natal haben die Regierung von Südafrika für den Bericht verklagt. Sie verlangen Schadenersatz.
1: Und auf einmal bewegt sich was. Die Regierung zieht ihren Bericht zurück. Das heißt nicht automatisch, dass die Regierung jetzt den Vorwürfen gegen KwaZulu-Natal zustimmt. Aber sie entzieht KwaZulu-Natal quasi den Freibrief, den sie im Namen der Religionsfreiheit ausgestellt bekommen haben.
2: Wir haben die Regierungskommission gefragt, warum sie den Bericht zurückgezogen hat. Ihre Antwort? Administrative Fehler in der Durchführung. Außerdem sei das eine Geste des Entgegenkommens für alle Ex-Mitglieder, die unzufrieden waren. Die Kommission sagt damit nicht, dass der Bericht inhaltlich fehlerhaft sei.
1: Und jetzt? Wie geht es weiter? Eine neue Ermittlung gegen KwaZulu-Natal gibt es bisher nicht. Aber es gibt diesen Vorschlag der Regierung, der krasse Reaktionen auslöst.
3: Father, we know that as the church is shaken today, but we will not be destroyed. We will not be taken down, but Lord, we stand in unity.
1: Christliche Kirchen sollen gesetzlich reguliert werden. Das habe ich ja am Anfang der Folge erwähnt. Das ist nämlich der Vorschlag, gegen den KwaZulu-Natal so vehement auf der Demo protestiert.
2: Wir wollen von der Kommission wissen, ob der Vorschlag, Kirchen zu regulieren, vielleicht etwas mit KwaZulu-Natal zu tun haben könnte. Die Antwort? Ja, auch. Das Problem mit den christlichen Gemeinschaften in Südafrika geht nämlich über KwaZulu-Natal hinaus. Es gäbe im ganzen Land unzählige Kirchen, die arme Menschen misshandeln oder missbrauchen. und sich dann einfach darauf berufen, dass in Südafrika ja die Religionsfreiheit gelte.
1: 82% der SüdafrikanerInnen sind christlich. Und das merkt man auch. Bei meiner Südafrika-Reise habe ich überall im Stadtbild verschiedenste christliche Gemeinden gesehen. Selbst im Foyer meines Hotels in Kapstadt haben sich ständig Leute für Bibelstudien getroffen.
2: Die meisten christlichen Gemeinden sind unproblematisch. Aber teilweise ist die Lage eben sehr wohl problematisch. Das gibt selbst die Regierung zu. Die Kommission sagt uns, gerade die ärmsten Leute würden überall im Land von dubiosen Kirchen ausgebeutet. Sie erzählt uns von Fällen, in denen Kirchen ihre AnhängerInnen dazu überredet haben, ihnen ihr Haus oder ihr Auto zu überschreiben. In besonders krassen Fällen haben Prediger Leute dazu gebracht, Gras zu essen oder Benzin zu trinken.
1: Ja, das hat uns die Vorsitzende der Regierungskommission so gesagt. Und am Ende gibt es nie einen Verantwortlichen, weil die Leute angeblich aus freiem Willen gehandelt haben. Was häufig wirklich dahinter steckt, ist Machtmissbrauch und Manipulation.
2: Deshalb ist die Idee der Regierung, unabhängige Stellen einrichten, an die sich Leute wenden können, dann, wenn ihnen in ihrer Kirche etwas zustößt.
1: Das erinnert mich daran, wie mein Guide bei Kwasi Sabantu immer wieder betont hat, dass dort alles aus freiem Willen passiert. Ob man mitmachen will oder die Mission lieber verlassen will. Aber so einfach ist das nicht. Ich denke mir so, haben Frauen bei Kwasi Sabantu die Wahl, wenn dort nach Aussage von Kwasi Sabantu-Mitgliedern Gender-Apartheid herrscht? Haben Schulkinder freien Willen, die lernen, alles zu machen, was die Autoritäten ihnen sagen? Und was ist mit Leuten, die bei Kwasi Sabantu leben und selbst nichts besitzen? Haben sie die Wahl, wenn die Alternative ein Leben am Existenzminimum ist? Kurz nach der Sache mit dem Bericht browse ich Anfang des Jahres durch südafrikanische Nachrichtenseiten. Und da sehe ich plötzlich dieses Video auf X, hochgeladen von einem Journalisten namens Sile Mavuso.
10: Today to speak about the Book of Jonah.
11: It says it was so violent, it says it was so sweet, it says it was so charged.
1: Es ist ein Ausschnitt aus einem Gottesdienst-Livestream von Kwasi Sabantu. Im Video sehe ich einen hochrangigen Prediger auf dem Podium in der großen Halle. Dann springt jemand ins Bild.
10: In Chapters 1, 2 and 3.
1: Eine Frau greift mit beiden Händen die Bibel, die vor dem Prediger liegt. Es gibt ein kurzes Gerangel, dann reißt die Frau ihm das Buch weg und schreit ihn an. Sie schreit, er predige Lügen und sie habe genug davon. Der Prediger sagt dann zur Gemeinde, ich weiß nicht, wo das Mädchen herkommt. Ich kenne sie nur vom Sehen und hier ist der Teufel, der sie benutzt. Ihr Dämon sagt, ich habe ihre Jungfräulichkeit genommen. Ich kenne sie nicht mal. Ich lese, die Frau soll bei Aquele gearbeitet haben, der Wassermarke von Kwasi Sabantu. Sie selbst hat sich noch nicht öffentlich zum Video geäußert. Darin macht sie aber Vorwürfe sexualisierter Gewalt. Neue Vorwürfe, die es ja angeblich seit Jahren nicht mehr gibt. Man kann sich jetzt fragen, wie reagiert Kwasi Sabantu auf den Vorfall? Immerhin hat die Frau ihren ganzen Mut zusammengenommen, ist im Gottesdienst nach vorne, im Livestream, wenn die Außenwelt es auch mitbekommt. Und dann hat sie schwere Anschuldigungen gemacht. Zeigt Kwasi Sabantu sich darüber betroffen und verspricht, die Vorwürfe zu untersuchen und bestmöglich aufzuklären?
2: Kurz nach dem Vorfall meldet sich ein hochrangiger Prediger zu Wort. Er erklärt, die Frau sei von bösen Geistern besessen. Wir haben Kwasi Sabantu speziell danach gefragt. In ihrer Antwort an uns ist die Mission aber nicht darauf eingegangen.
1: Ich habe darüber auch mit Erica Bornman gesprochen, die ihr in der letzten Folge schon mal gehört habt.
4: They are dirty, dirty, dirty, dirty. They are dirty. But no, hands off, because it's a religious institution, right?
1: Erica sagt, für sie ist es eindeutig. Kwasi Sabantu habe Dreck am Stecken. Deshalb kämpft sie auch heute noch gegen die Mission, weil sie sicher ist, dass ihre Arbeit noch nicht getan ist.
2: Sie findet, die Art, wie Kwasi Sabantu heute mit Vorwürfen von Gewalt umgeht, die sollte misstrauisch machen.
4: They are quite proud of the fact that they believe that you have to break the spirit of a child by the age of 3. They still preach that to this day.
12: And that is why I know that no child is safe there today. These seem like long ago offenses, right? But because they show no remorse, because they have not stood up and said, yes, this happened on our watch and it will never happen again. That's how I know it's still happening.
1: Kwasi Sabantu zeige keine Reue, übernehme keine Verantwortung. Kwasi Sabantu hat sich auch nie offiziell entschuldigt. Bei der Gelegenheit fällt mir das Gespräch mit unserem Guide in Südafrika ein. Er hat zwar behauptet, dass heute niemand mehr prügelt. Gleichzeitig hat er aber eingeräumt, dass er das für einen Fehler hält. Ist er der Einzige, der das bei Kwasi Sabantu so sieht? Wie werden Kinder heute dort erzogen?
2: Erica sagt, sie bekomme ständig Nachrichten. Es sind Nachrichten ehemaliger Kwasi Sabantu-Mitglieder, die ihr im Vertrauen erzählen wollen, was sie erlebt haben. Erica hat uns einige dieser Nachrichten gezeigt. Darin sprechen die ehemaligen Mitglieder über Ausbeutung, Gewalt und Missbrauch. Nicht in den 90ern, sondern in den letzten Jahren. Wir haben Kwasi Sabantu auch damit konfrontiert. Und auch dazu hat Kwasi Sabantu sich nicht in seiner Mail geäußert.
1: Wir wissen nicht sicher, was heute bei Kwasi Sabantu Mission passiert. Hinter verschlossenen Türen, wo keine Tour hinführt. Aber es gibt Anhaltspunkte, Puzzleteile. Den entlastenden Bericht der Regierungskommission, der zurückgezogen wurde. Eine Frau in einem Video, vertrauliche Nachrichten. All das erweckt den Eindruck, unter der Oberfläche brodelt es.
2: Wir sind wieder in Deutschland und fast 20 Jahre in der Vergangenheit. Ein ganz schöner Sprung. Es ist November 2008. Benny, Rebeccas kleiner Bruder, ist inzwischen kein Teenager mehr. Er ist schon volljährig, Anfang 20. In die USA ist er immer noch nicht ausgewandert. Er hängt weiterhin fest bei Kwasi Sabantu, in der Gemeinde, die sein Vater in Bayern leitet. Heute, da ist er gerade auf dem Weg zum Gottesdienst, so wie jeden Sonntag. Er fährt Roller und hinter ihm, da sitzt sein kleiner Bruder, der ist damals 15.
13: Ich bin gefahren, es war November morgens und dann in der Kurve ist Heck ausgebrochen.
2: Benny verliert die Kontrolle über den Roller und gerät ins Schlittern.
13: In der Kurve über die Brücke irgendwie ist Heck ausgebrochen und frontalgrisch mit einem Auto.
2: Der Roller kracht mit voller Wucht in ein entgegenkommendes Auto.
13: Mich selber hat es noch 50 Meter weiter geschleudert mit der Maschine und mein Bruder hat es quer über die Straße geschleudert. In dem Moment wusste ich auch schon, dass er tot ist, wo ich zum Stillstand kam oder hab's gespürt in der Richtung.
2: Für Bennys kleinen Bruder kommt jede Hilfe zu spät.
13: Mein Bruder war sofort tot mit Genickbruch und ich hab's unbeschadet überlebt.
2: Der Rettungsdienst kommt, die Sanitäter stellen Fragen. Aber Benny kann sich plötzlich nicht mal mehr erinnern, wann sein Bruder Geburtstag hat.
13: Ich wurde gefragt am Unfallort, ob ich ins Krankenhaus will und psychologische Betreuung. Und für mich war so, Psychologe brauche ich nicht, wozu?
2: Benny hat bei Kwasi Sabantu nicht gelernt, über seine Gefühle zu sprechen. Im Gegenteil, er hat es quasi perfektioniert, seine eigenen Emotionen wegzudrücken. Das macht er auch jetzt.
13: Also Gefühle waren überhaupt nicht da. Keine wirkliche Trauer, keine Emotionen, sogar eine Angst. Also wenn jemand geweint hat, Tränen vergossen hat, war für mich schon längst zu dem Zeitpunkt was ganz was Schlimmes, das zu sehen. Also was richtig Ekelerregendes.
2: Noch am selben Tag kommen Freunde aus der Gemeinde zu Benny und seiner Familie nach Hause.
13: Es war eine ganz eigene Situation. Und ich war halt einfach so, es ist passiert. Irgendwie auch so haben wir uns das hergeleitet. Ja, es war kein Zufall, es war Gottes Wille, es war Gottes Weg. Ich kann nichts ändern und es ist passiert.
1: Ein paar Tage später ist die Beerdigung.
13: Ich glaube, an die 600 Leute waren da. Also die Kirche war komplett voll. Von überall von Deutschland sind Bekannte gekommen, also alles aus der Gemeinde.
1: Kwasi Sabantu-AnhängerInnen aus ganz Deutschland reisen an. Darunter auch ein richtiges Schwergewicht. Der Bruder von Erlo Stegen. Friedel Stegen.
13: er war schon auch was Heiliges, weil er so quasi mit Erlo auf dem gewissermaßen am selben Protest für mich gestanden ist, weil einfach er den deutschen Teil oder den europäischen Teil geleitet hat und er auch sehr heilig war.
2: Für Bennys Familie ist es ein großes Ding, dass der Chef von Kwasi Sabantu Europa zu der Beerdigung kommt und sogar beim Gottesdienst predigt. Bennys Vater, der Leiter der Gemeinde, will unbedingt mit Friedel Stegen sprechen. Er hat ja gerade seinen Sohn verloren. Doch der taucht auf, hält seine Predigt und steigt direkt danach wieder ins Auto und fährt weg. So erinnert sich Benny.
13: Und das war dann schon auch ein Auslöser bei meinem Vater, dass er sagt, okay, irgendwas ist der Fehler. Also was bildet sich der ein, glaube mehr so in die Richtung. Weil er für ihn sich nicht mal 5 Minuten Zeit nimmt, sondern er fühlt sich so wichtig, dass er sofort ins Auto steigen muss und verschwinden muss.
2: Bennys Vater ist enttäuscht. So enttäuscht, dass er etwas tut, was niemand bei Kwasi Sabantu von einem regeltreuen Gemeindeleiter erwartet hätte.
13: Und hat zuerst einen Brief an die ganzen Gemeindeleiter, die haben das sofort abgeblockt und ihn blockiert und genau Kontakt abgebrochen. Und dann hat er den Brief öffentlich gestellt.
2: Wir haben diesen Brief gelesen und er ist eine ziemlich schonungslose Abrechnung mit Kwasi Sabantu. Einer der Vorwürfe, die großen Chefs, allen voran Erlo und Friedel Stegen, würden die kleinen Gemeinden, wie die von Bennys Vater, vor allem finanziell ausnutzen. Benny glaubt, der Auftritt von Friedel Stegen bei der Beerdigung seines Bruders war für seinen Vater der Moment, in dem er zu zweifeln beginnt. So endet auch sein Brief mit dem Satz: Und dann kommt alles ins Bröckeln.
1: Erst durch diesen Brief erfahren Benny, Rebecca und ihre Geschwister, ihr Vater will Kwasi Sabantu verlassen.
13: Und das war für mich erstmal eine Schocksituation, dass er aus dem Reich Gottes aussteigt, dass er sich den Rücken zuwendet, weil jeder, der das Reich Gottes verlässt, ist ein Sünder, ist ein Abtrünniger, er verrät ja quasi Gott persönlich.
1: Man könnte meinen, Benny und seine Geschwister freuen sich über die Einsicht ihres Vaters, dass Kwasi Sabantu auch für sie damit Geschichte ist. Aber für sie kommt Aussteigen gar nicht in Frage. Die Gemeinde ist ihr Zuhause. Benny hatte als Teenager diese Idee vom Weglaufen, am besten sogar ganz weit weg, in die USA. Aber jetzt, wo er sieht, dass das geht, wird es beängstigend. Weil er sein ganzes Leben überhört, dass die Welt da draußen schlecht ist. Aber der Ausstieg seines Vaters arbeitet auch in ihm. Er bringt ihn ins Grübeln. Nach und nach entfremdet Benny sich immer mehr von den anderen Gemeindemitgliedern.
13: Man redet immer nur über Gott, aber wie geht's uns untereinander überhaupt? Das war bei mir dann mal so ein Punkt, wo ich gemerkt habe, okay, wir sind so voll distanziert.
2: Irgendwann steckt er in einer richtigen Sinnkrise.
13: Also ich war dann auch in Selbstzweifel, ich sage, okay, was kann ich noch machen? Bin ich so falsch oder was ist da los? Oder auch Panik dann in dem Ganzen auch drinnen.
2: Es dauert 2 Jahre nach dem Unfall. Da geht Benny nach einem Gottesdienst auf die Leute in seiner Gemeinde zu. Er hat einen Entschluss gefasst.
13: Okay, so heute war mein letzter Tag, wo ich hier war. Ihr seht mich nicht mehr.
1: 2014 steigt Benny aus der Gemeinde aus, nachdem sie 25 Jahre lang sein Leben bestimmt hat. Einige seiner Freunde, die noch bei Kwasi Sabantu sind, reagieren heftig darauf.
13: Da wurde ich blockiert auf WhatsApp und kompletter Kontaktabbruch und nie eine Reaktion darauf. Oder auch von anderen, da kam dann nie eine Antwort.
1: Wieder andere sind nicht so abweisend.
13: Wo mir dann die Menschen mit der absoluten Liebe begegnet sind, so alte Bekannte, dann so völlig überfreundlich und dann von der alten Zeit geredet haben.
1: Aber Bennys Entscheidung steht fest. Er verlässt die Gemeinde.
13: Da ging Riss auch durch die Familie, dann auch, wo ich noch raus bin, so die Angst, jetzt wird die Familie komplett getrennt. Das war für mich dann schon so, wo ich sage, nee, ist jetzt mein Weg, ich muss meinen Weg gehen. Ich kann jetzt nicht schauen, was die Familie im Gesamten will.
2: Für Bennys Schwester Rebecca ist das Kapitel Kwasi Sabantu aber noch lange nicht vorbei. Ein Jahr nach der Beerdigung ihres Bruders und dem Ausstieg ihres Vaters kommt sie aus dem Internat in der Schweiz zurück nach Deutschland und beginnt eine Ausbildung zur Hauswirtschafterin.
14: Weil irgendwie auch damals, du hast ja nur Aussicht irgendwie, du willst ja Kinder kriegen und heiraten. Also heiraten und Kinder kriegen, so rum, ganz wichtig. Und das war halt einfach so dieses, ja, dann mach halt Hauswirtschaft, weil dann kannst du wenigstens gut deine Kinder versorgen.
2: Sie macht die Ausbildung auf einer Hauswirtschaftsschule außerhalb von KwaZisaBantu.
14: Erst danach bin ich dann in die Gemeinde gegangen wieder, weil da hat eine gesagt, du, die brauchen jemanden für die Küche und Hochzeit zu organisieren. Das wäre doch was für dich und dann bin ich dahin.
1: Rebecca zieht für ihren neuen Job nach Baden-Württemberg, nach Lindach, einem Ortsteil von Schwäbisch Gmünd, eine Dreiviertelstunde von Stuttgart entfernt.
2: Rebecca wählt ihren neuen Wohnort nicht zufällig. Lindach ist das KwaZisaBantu-Zentrum in Deutschland. In den 90ern und 2000ern ziehen Mitglieder aus allen Richtungen hierher. Sie kaufen Häuser und gründen eine Schule. Und diese Gemeinschaft, die gibt's bis heute.
1: Schaut man auf ihre Website, wirkt das erstmal wie eine normale Kirchengemeinde. Ostertheater, Jugendchor, Lego-Bautage für Kinder mit spannenden Bibelgeschichten. Was dort aber komplett fehlt, irgendein Hinweis auf Südafrika oder auf KwaZisaBantu. Kein Wort zu Erlo Stegen. Dabei hieß der Verein hinter der Gemeinde bis 2019 noch Mission KwaZisaBantu Süddeutschland. Friedel Stegen war sogar mal Ehrenvorsitzender.
2: Wir wollten wissen, was ist aus dem deutschen KwaZisaBantu Hotspot geworden? Und wie viel davon steckt heute noch in der Gemeinschaft?
15: Naja, die ist hier sogar eingezeichnet. Oder ist es?
16: Nein, sogar krass, sogar im Navi.
15: Das hätte ich nicht gedacht.
16: Sogar mit dem alten Namen ja eigentlich. Domino Servite Schule.
2: Mein Kollege Simon Wörz und ich fahren durch Lindach. Auf dem Navi leuchtet noch der alte Name, Domino Servite Schule. Genau wie in der Schweiz und in Südafrika. Heute heißt sie Freie Evangelische Schule Lindach. Sie liegt am Ortsrand in einem Industriegebiet. Wir parken auf dem Parkplatz eines Discounters.
15: Aber es sieht schon wie ein Schulgebäude aus. Kleines, aber halt wie ein Schulgebäude. Also so ein grüner Zaun davor und auf diesem Logo von der Schule, wo Freie Evangelische Gemeinschaft Lindach draufsteht, da ist auch so ein Kreuz, halt das klassische christliche Kreuz, gezeichnet.
2: Wir stehen vor einem zweistöckigen Bau mit braunem Flachdach, davor ein geteerter Hof. Weiter hinten ist die Realschule, gegenüber einer Autowerkstatt.
15: Servus. Kennst du dich hier ein bisschen aus?
17: Ja, bei Warch. Im Ort.
15: Im Ort, weil wir interessieren uns nur für diese Schule hier.
17: Wir sind vom Bayerischen,
15: Rundfunk sind wir.
17: Also das ist die Freie Evangelische Schule und hat da drüber den Hauptbau.
15: Ja.
17: Aber sonst...
15: Weiß man nichts drüber oder was nimmt man so wahr? Also wenn man hier wohnt, was sieht man dann so?
17: Also ich sehe relativ wenig davon, muss ich so sagen. Aber es ist sehr positiv. Ich weiß, dass da Schulbuben im Winter bei manchen Leuten Schneeschippe tun und so weiter. Aber konkret, also weiß ich nicht Bescheid.
2: Die meisten Leute zucken mit den Schultern, als wir sie auf die Gemeinde ansprechen. Was uns überrascht, den Namen KwaZisaBantu kennt hier niemand. Die Schule, immerhin staatlich anerkannt, dagegen schon.
18: Also was halt ist, sag ich mal, die, wo hier auf die Schule gehen, die haben alle die Röcke über die Knie an, haben alle, die dürfen normalerweise, heißt es, keinen Schmuck tragen. Sie sehen sehr konservativ aus, sind super freundliche Menschen und dann werden sie oft schon in eine Schublade einsortiert.
15: Zu Recht oder?
18: Nö, gar nicht. Im Gegenteil, sie sind super freundlich und das sind eine von den wenigen, wo immer grüßen, wenn sie entgegenkommen. Also ich kann nichts Negatives sagen von dem her. Nee.
2: Rebecca hat damals in Lindach nur wenig mit der Schule zu tun. Ihre Hauptaufgabe ist es, die Hochzeiten in der Gemeinde zu organisieren.
14: Wir haben immer freiwillige Helfer gehabt an den Hochzeiten. Und die musste ja dann einteilen, wer wo wann wie arbeitet und da so eine ganze Liste schreiben. Und die habe ich plötzlich nicht mehr geschafft.
2: Die Hochzeiten, die Rebecca organisiert, werden in einer alten Fabrikhalle gefeiert. Oft mit hunderten Gästen aus anderen Gemeinden und Ländern. Hochzeiten sind bei KwaZisaBantu aber nicht nur eine große Feier. Sie besiegeln für Frauen das Leben, das für sie vorgesehen ist. Mutter sein und das tun, was der Mann sagt. Und zwar für immer.
1: Wir müssen hier beim Thema Heiraten mal etwas ausführlicher werden. Denn Frauen bei KwaZisaBantu dürfen sich ihren Ehemann in der Regel nicht aussuchen. Laut der offiziellen Erzählung führt Gott die Paare zusammen. Und das geht so. Einem Mann wird es von Gott auf das Herz gelegt, eine Frau zu heiraten. Gott flüstert ihm quasi ein, die da. Gott sagt das übrigens immer dem Mann, nicht der Frau. Der Mann geht dann mit der Gottesnachricht zu seinem Seelsorger. Der spricht dann mit der Auserwählten, die dann auf Gottes Stimme hören und darüber beten soll.
2: Mehrere ehemalige Mitglieder berichten uns, sie wurden in Deutschland nach genau diesem Prinzip verheiratet. Und das hat zur Folge, dass die beiden Menschen, die den Rest des Lebens zusammenbleiben sollen, sich oft kaum kennen. Gespräche, um sich vor der Hochzeit irgendwie kennenzulernen, die sind strengstens verboten. Die künftigen Paare dürfen sich nicht mal in die Augen schauen.
1: Und Aufklärung? Die findet, wenn überhaupt, kurz vor knapp statt. Uns wurde berichtet, dass Paare erst am Hochzeitstag so etwas wie einen Crashkurs in Sexualkunde bekommen. Wenig überraschend spielt eine Sache eine riesengroße Rolle bei den Hochzeiten und bei Quasi Sabantu allgemein. Jungfräulichkeit. Dass Mädchen bei Quasi Sabantu in Südafrika scheinbar zu Jungfräulichkeitstests gezwungen wurden, hat uns ja schon Thelempilo Malinga erzählt.
14: Die Jungfräulichkeitstests, die glaube ich tatsächlich, dass die zum Teil durchgeführt wurden. Ich persönlich habe aber nichts damit mitgekriegt, aber man hat es immer wieder gehört. Und es wurde auch ein Stück weit angedroht, auch in, ich weiß nicht, ob es Predigten waren oder ob es Bibelstunden, ich weiß nicht mehr wann und wo das war. Aber das wurde immer wieder gesagt, dass man das nachschauen kann.
13: In Deutschland oder in Südafrika?
14: Nee, auch in Deutschland, genau. Also das war nichts Geheimes, genau. Das habe ich nämlich auch schon Angst gehabt, immer wenn irgendwie was sein sollte, dass man das ja nach... Also deswegen... machst du es ja gar nicht vor der Ehe, weil es könnte ja eventuell jemand merken.
2: Für uns war das ehrlich gesagt schwer vorstellbar, dass es sowas in Deutschland gibt, also Jungfräulichkeitstests und Zwangsehen. Also haben wir mal in Lindach nachgefragt, ob das dort jemals so praktiziert wurde.
1: Auf unsere Anfrage schreibt die Gemeinschaft zu den Zwangsehen: Nein, das trifft nicht zu. Es wurden keine Ehen vermittelt, sowohl Frauen als auch Männer hatten stets die freie Wahl ihres Partners. Wir wollten auch wissen, ob sich die Gemeindemitglieder vor der Hochzeit kennenlernen durften oder Zeit zu zweit erlaubt war. Die Antwort: Es gab Fehlentwicklungen, die wir sehr bedauern. Seit 2019 hat sich das grundlegend geändert. Zu den Jungfräulichkeitstests sagen sie: Uns ist diesbezüglich nichts bekannt. Solche Praktiken lehnen wir entschieden ab. Und wie ist die Beziehung zu Quasi Sabantu Südafrika? Die Gemeinde hat sich ja 2019 umbenannt, von Mission Quasi Sabantu Süddeutschland e.V. in Freie Evangelische Gemeinschaft Lindach. Wir wollten wissen, warum. Die Antwort: Theologische Differenzen und Bekanntwerden von Anschuldigungen über Missstände in Südafrika. Seitdem bestehe keinerlei Verbindung mehr zu Quasi Sabantu in Südafrika.
2: Die Gemeinschaft in Lindach distanziert sich also vom mutmaßlichen Heiratssystem, von den Jungfräulichkeitstests, die durchgeführt worden sein sollen, und seit 2019 auch von Südafrika. Auf den ersten Blick wirkt es, als wäre Quasi Sabantu in Deutschland Geschichte oder zumindest deutlich gemäßigter geworden. Das mag für Lindach auch stimmen. Aber wir bekommen einen Hinweis, dass das nicht überall so ist. Im Gegenteil. Ganz in der Nähe von Lindach soll es eine Gemeinde geben, die bis heute an Quasi Sabantu Südafrika festhält, also der radikalen Version. Die Person, die uns davon erzählt, beschreibt die Mitglieder dieser Gruppe als echte Hardliner. Schläge gegen Kinder, Überwachung von Mitgliedern, arrangierte Ehen.
13: Gleich sind wir da in einer Ortschaft in Baden-Württemberg, in der wir einen Tipp bekommen haben, dass sich hier täglich oder nahezu täglich eine Gemeinde,
14: ein Hauskreis
13: trifft und dann wahrscheinlich gemeinsam betet, vielleicht auch gemeinsam den Gottesdienst direkt aus Südafrika streamt. Das ist so ein bisschen die Vermutung. Und das Ganze aber geheim macht. Also das steht nirgendwo, dass diese Leute sich da treffen.
2: Es dämmert schon, als Simon und ich das Auto abstellen. Schwäbische Provinz. Hinter uns Felder und Hügel. Vor uns eine Sporthalle und Kiesparkplätze. Wir sind hier, um mit den Leuten aus der geheimen Gemeinde zu sprechen und sie zu fragen, warum sie an so einer Gruppierung festhalten, die im Verdacht steht, systematisch Kinder zu schlagen, um deren Willen zu brechen.
15: Ja, es sieht nach Land aus, es riecht nach Land.
16: So es ist ziemlich schön.
15: Wir haben gesagt, das ist ein bisschen wie das schwäbische Auenland. So drumherum. Es sind viele, viele grüne Hügel und Felder und so weiter.
2: Die geheime Gemeinde, von der wir gehört haben, soll sich hier in einem Privathaus treffen. Auf dem gleichen Grundstück betreiben die mutmaßlichen Leiter, ein Ehepaar, ein Restaurant. Wir haben eine Interviewanfrage an die Mailadresse des Restaurants geschickt und zweimal angerufen. Eine Antwort bekommen wir nicht.
15: Aber man hat hier auch keine direkte Sicht halt auf das Ding. So.
16: Ja,
15: das
16: ist halt echt sehr gut versteckt. Ja. Und neben dem Restaurant war eben links noch so ein Anbau, der so irgendwie auch ein bisschen anders

0: Mülltonnen vor sich her und kommen auf uns zu. Vielleicht ist einer der Gemeindeleiter, denken wir.
1: Eine Frage. Sind Sie der Herr
2: ja oder? Nein, ich kenne den Herrn.
1: Lassen Sie, wenn Sie nicht sagen, wenn wir ausmachen sollen, müssen Sie Bescheid sagen. Wir wollten nur mal nachfragen, ob hier in der Gegend so eine Art Gottesdienst quasi stattfindet. Wissen Sie da was?
2: Ja, also darf ich denn fragen?
1: Ja, für den Bayerischen Rundfunk sind wir. Bayerischer Rundfunk.
2: Vom Bayerischen Rundfunk?
1: Ja, wir machen einen Podcast quasi über dieses Thema und haben einmal einfach hier die Info bekommen, dass hier diese Gottesdienste stattfinden und wollten mal fragen, warum und was so faszinierend daran ist quasi.
2: Okay.
1: Aber kennen Sie die? Weil sonst können Sie ja mal Bescheid sagen.
2: Dass ja, wir ja, ich könnte mal Bescheid sagen, wenn Sie können, weil die pflegen ihre Eltern und sowas. Okay. Oh, ach, und der Name, den wussten Sie?
1: Ja, ja, genau.
2: Irgendwas sein soll.
1: Nee, wir haben die Info bekommen, dass hier quasi...
3: Dass sich ab und zu Leute treffen,
1: ja.
3: Genau.
2: Ja, ja, ja, ja. Ich kann mal gucken, ob sie vielleicht da sind. Ne?
1: Das wäre nett. Also, sonst kommen, wir können auch mitkommen. Also wir können auch selber fragen irgendwie.
3: Ja,
2: ja, na ja. Oder ich guck mal selbst geschwind. Ne?
1: Ja. Dann, ja. Aber danke schon mal für die Idee.
3: Dann fragen Sie mal für uns, das wäre lieb.
1: Ja.
2: Ja.
3: Dankeschön.
1: Danke.
0: Der Mann verschwindet also wieder in der Dunkelheit. Wir stehen unter der Straßenlaterne, gegenüber von dem Haus. Und während wir da so warten, da gehen drüben auf einmal alle Lichter aus. Und nicht nur das.
1: Also es gehen alle Jalousien im Erdgeschoss zu.
3: Eine nach der anderen.
1: Eine nach der anderen.
0: Auf einmal kommt ein Auto die Straße runter. Eine 30er-Zone. Es fährt direkt auf uns zu.
1: Okay. Kommt ein Auto relativ aggressiv angerast gerade.
3: Uff, das war irgendwie seltsam.
1: Das war sehr seltsam, ja. Wir haben nichts Verbotenes gemacht. Okay, das Auto ist jetzt quasi auf dieses Privatgrundstück hintergefahren, auf so einem kleinen Weg. Wir sehen jetzt gerade nicht, wer da drin saß und wo die Person ist. Aber das war jetzt gerade schon irgendwie leicht einschüchternd.
3: Ein bisschen spooky, aber...
1: Ja, der muss es ja gesehen haben.
0: Das Auto biegt abrupt ab auf das Grundstück hinter dem Haus. Jetzt sind wir so richtig nervös. Es wirkt fast so, als wäre da jemand alarmiert worden, dass da zwei Journalisten vor dem Haus stehen. Wir warten noch mal 15 Minuten. Aber nichts passiert.
1: Ja, also wir haben jetzt noch mal geklingelt und gewartet vor der Tür. Aber niemand macht auf. Nachdem sie ja nicht auf unsere Anrufe und auf unsere Mail reagiert haben, denken wir jetzt...
3: Ich glaube, es ist ein Nein.
1: Das ist ein Nein, glaube ich, ja. Ich glaube, das ist die Antwort.
0: Wir probieren es danach noch einmal mit einer Mail-Anfrage. Wieder ohne Antwort. So richtig sicher sind wir uns also nicht, was in dem Haus wirklich passiert.
4: Aber als ich in Südafrika bin, bei Kwasi Sabantu Mission, treffe ich dort zwei Frauen aus Deutschland. Eine von ihnen erzählt mir ganz offen von ihrer kleinen Gemeinde zu Hause. Und es ist die geheime Gemeinde in der schwäbischen Provinz. Die, bei der niemand mit uns reden will. Und die Frau erzählt mir auch, dort gelten bis heute diese Heiratsregeln.
0: Und wir erhalten einen weiteren Hinweis. In dem Haus der geheimen Gemeinde, also da, wo wir standen, da soll ein Mann ein- und ausgehen, den wir schon kennen. Rebekkas ehemaliger Internatsleiter. Der, dem sie vorwirft, sie als Mädchen geschlagen zu haben. Und der, der sich vor ein paar Monaten wie aus dem Nichts bei ihr meldet. Hans Koller.
4: Als wir euch zuletzt davon erzählt haben, hat Rebekka ihm geantwortet auf WhatsApp. Sie hat ihn mit seinen Taten konfrontiert, hat ihn pervers genannt und ihm gesagt, dass er sie anwidert. Und dann hat er sie blockiert. Aber Rebekka will ihn nicht so leicht davonkommen lassen.
5: Sollen wir es einfach mal probieren, jetzt bevor wir lang...
6: Ich gehe da ran.
5: Ja. Oh Mann, echt. Ah ja.
0: Rebekka hat einen Entschluss gefasst. Sie will Hans Koller anrufen. Und nicht nur das. Sie will ihn treffen und ihn zur Rede stellen.
5: Puh.
6: Also du kannst ja auch noch 5 Minuten nehmen. Du musst dich sonst nicht hudeln. So, ja. Alles gut. Ja.
0: Rebekka tippt die Nummer ein.
7: Willkommen bei Combox von Swisscom. Die Nummer ist momentan nicht erreichbar.
5: Ich habe gesagt, dass sie es irgendwie vergeben oder so.
0: Unter der alten Schweizer Nummer ist Koller nicht zu erreichen.
6: Weißt du denn, wo der Koller heute sich rumtreibt?
5: Also ich denke die meiste Zeit, dass er in Rumänien ist. Immer

0: Auf dieser Missionsstation, die er ja vor zig Jahren schon gegründet hat, die ich als Jugendlicher schon besucht habe, da war er ja schon dort. Und ich denke sonst halt immer wieder in Deutschland und Schweiz, dass er ab und zu rumfährt, aber ich glaube, Hauptsitz ist schon Rumänien.
1: Rumänien. Dort lebt Hans Koller seit über 20 Jahren in einem kleinen Dorf, in einer quasi Sabantu-Gemeinde.
2: An diesem Tag erreicht Rebecca ihn nicht mehr. Ein paar Tage nach unserem Interview sitzt Rebecca wieder zu Hause. Sie ist immer noch entschlossen, Koller zu treffen und ihn zur Rede zu stellen. Sie ist nicht mehr das kleine Mädchen wie damals im Internat. Also nimmt sie ihr Handy und ruft bei der Gemeinde in Rumänien an.
3: Hallo? Ja, sprichst du Deutsch oder Englisch? Englisch. Okay, hello, there's Rebecca. And I want to ask you if I can have the number from Onkel Hans Koller. Oh, that would be great. Ja, hallo, da ist Rebecca.
2: Am anderen Ende der Leitung ist Hans Koller. Rebecca kommt schnell zur Sache.
3: Ich denke einfach, also ich stelle mir das so vor, dass wir uns einfach begegnen und wir respektvoll uns gegenübertreten. Also Hans, darf ich kurz hier unterbrechen? Also ich würde eben deswegen nicht jetzt am Telefon sprechen, sondern ich würde sehr gern einfach persönlich zu dir kommen und mit dir sprechen.
2: Für einen Moment sagt Rebecca nichts.
3: Dann sage ich herzlichen Dank und danke dir. Bis dahin. Tschüss.
2: Kurz nach dem Telefonat bekomme ich eine Sprachnachricht von Rebecca.
4: Nee, mir geht's gut wieder. Ich habe mich wieder beruhigt. Mein Herz hat ziemlich gerade gepocht. Ich habe das Gefühl gehabt, er hat ein bisschen lang gebraucht, bis er sich überzeugen hat lassen, weil ich ja diesen bösen Geist in mir habe. Aber ja, ich bin gespannt.
2: Ihr habt richtig verstanden. Hans Koller hat einem Treffen zugestimmt. Das heißt, Rebecca fliegt nach Rumänien und wird ihn zur Rede stellen. Und wir? Wir kommen natürlich mit. Das war Geheime Gemeinde, die fünfte Folge von Seelenfänger Holy Hell. Ich bin Dennis Müller.
1: Und ich bin Emily Glaser. 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
2: Und wenn ihr Feedback oder Selbsthinweise auf Sekten oder Bewegungen habt, die wir uns anschauen sollen, dann schreibt uns gerne unter seelenfänger@br.de.
1: AutorInnen sind das Podcast-Kollektiv Lagune 11. Julius Bretzel, Sabrina Höbel, Nico Kappel, Simon Wörz und wir.
2: Vielen Dank an Verena Nierle, Veronika Rossa, Tuso Kumalu, Stefan Überbach und alle anderen, die uns bei der Entstehung dieser Folge geholfen haben.
1: Komposition und Sounddesign: Christoph Brandner.
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2: Covergestaltung: Carina Urban.
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5: 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Kein König beflügelt so die Fantasie wie König Ludwig II. Vielleicht, weil er durch seine Märchenschlösser selbst so oft als Fantast skizziert wurde, dass er heute als Ikone weltabgewandter Romantik locker durchgeht. Auf der Strecke bleibt dabei, dass Ludwig durchaus mit beiden Beinen auf dem Boden der Aufklärung stand. Er förderte wie alle Könige der Wittelsbacher Wissenschaft und technischen Fortschritt. Sein Schloss Linderhof hatte ein eigenes Elektrizitätswerk, Schloss Neuschwanstein eine Telefonanlage, seinerzeit Hightech vom Feinsten. Klaus Mann zeichnet 1937 im Exil in seiner Novelle »Vergittertes Fenster« einen dritten, einen traurigen Ludwig. Der im Schloss Berg eingesperrte und entmündigte König lässt sein gescheitertes Leben Revue passieren. Eine Figur der Opera Tragica.
6: Es ist der König,
7: der König.
8: Die Diener drängten sich im Korridor des ersten Stockwerks an den Fenstern. Andere waren hinuntergelaufen in die Halle oder auf den Kiesplatz vor dem Schloss. Jeder von ihnen wusste, was geschehen war. Und es gab unter ihnen keinen, der diesem Augenblick nicht mit einer Spannung, in die sich Grauen mischte, entgegengeharrt hätte. Ihr Herr und König, Ludwig II. Von Bayern, hielt Einzug in seiner schönen Besitzung. Schloss Berg am Starnberger See.
9: Hey!
10: Ärzte und Polizisten begleiten ihn.
7: Minister aus München.
10: So kommt kein freier Herrscher an.
8: Die Diener wussten, man hatte ihren Fürsten auf Schloss Hohenschwangau drüben gefangen genommen.
10: Gefangen?
11: Wie einen Irrsinnigen,
10: wie einen Verbrecher.
8: Die Doktoren in München hatten im Einverständnis mit der Familie Wittelsbach und mit den Ministern über ihn das schreckliche Urteil gefällt. Der König war krank, geisteskrank und wahrscheinlich unheilbar. Wie sein Bruder, Prinz Otto, der seit Jahren von der Welt getrennt irgendwo ein halb tierisches Dasein fristete.
7: Ist es möglich, dass ein König Paranoia bekommt? Wie ein Bettler den Aussatz oder wie ein Kind Keuchhusten?
8: Weil Prinz Luitpold lüstern war nach der Krone, hatte die Wissenschaft das teuflische Wort Paranoia erfunden und dem König angehängt. Über diesen Punkt waren alle Diener in Schloss Berg sich im Grunde einig. Aber sie wagten ihren Verdacht nicht mehr offen auszusprechen. Die Macht, der Staat, hatten sich für Luitpold und den Doktor von Gudden entschieden, gegen den König.
10: Er ist geliefert.
7: Geopfert.
10: Hinter vergitterten Fenstern. Wie ein Raubmörder wird er den Rest seiner Tage verbringen müssen.

0: Es regnete dicht und gleichmäßig, schon seit Tagen. Alle Lakaien sagten, einen so nassen und kalten Juni wie diesen des Jahres 1886 habe man noch niemals erlebt. Der Regen hüllte die Landschaft ein wie ein graues Tuch.
1: Es ist der König!
0: Die Diener beobachteten nicht ohne Genugtuung, wie ihr Fürst eine hochmütig abwehrende Gebärde gegen den Medizinalrat von Gudden machte. Ohne seinen hingehaltenen Arm zu berühren, verließ er mit elastischen, großen, fast vergnügten Bewegungen die Kutsche. Er trat zwei oder drei Schritte vom Wagen weg, blieb dann aber stehen, unbeweglich, wie zur Bildsäule erstarrt. Eine hochragende, beinahe riesenhafte, breite, tragisch dunkle Figur im Faltenwurf seines tief herabwallenden schwarzen Regencapes, den breitrandigen schwarzen Hut in die Stirn gezogen. Der etwas verwilderte Bart und der weiche, gedunsene Mund blieben sichtbar. Die Winkel des Mundes waren mit einem Ausdruck von Gram und Ekel herabgezogen.
1: Es ist ihm ein Vergnügen, die Glatze des Doktors gründlich nass werden zu lassen.
0: Ludwig zögerte noch mehrere Sekunden, setzte sich dann in Bewegung und ging, ohne sich noch einmal umzudrehen, mit gewaltigen Schritten auf das Schloss zu, eilte an den sich beugenden Lakaien vorbei, durchs Portal, durch die Halle, die Treppe hinauf bis zu seinem Zimmer. Es folgten in hastigem Trabe die Wärter, Ärzte und jene Hofbeamten, die eigentlich Wächter und Spione waren, die melancholische Suite der gestürzten, entmündigten Majestät.
2: Man hat die Fenster vergittert.
3: Ein Zufall, Majestät. Aus rein dekorativen Gründen.
0: Der Medizinalrat versuchte zu lächeln. Ein Unternehmen, das kläglich missglückte, angesichts der jähen, zornigen Gebärde, mit der Ludwig das Haupt weit nach hinten in den Nacken warf. Die Augen schlossen sich, die Hände verkrampften sich zu Fäusten. Der Ausdruck des Schmerzes und des Widerwillens auf dem weißen Antlitz war ungeheuer.
3: Wenn das bayerische Volk, wenn ganz Europa ihn jetzt sehen könnte, dann würde niemand mehr daran zweifeln, dass meine Diagnose richtig ist. Der König ist krank.
0: Es war, als erriete Ludwig die Gedanken des Doktors. Überraschend änderte er seine Haltung. Nie mehr wollte er sich gehen lassen vor dem Mediziner, bis zum Ende nicht mehr. Hoffnung ist Pflicht.
4: Hoffnung ist Pflicht.
0: Hoffnungslosigkeit ist Schwäche.
5: Es macht ja nichts. Gitter vor dem Fenster. Warum denn nicht? Eine Abwechslung.
0: Ludwig machte ein paar Schritte, die beschwingt und fast tänzelnd waren. Man hätte dem fetten Riesenleib, diesem schwammigen Fleischkoloss, so viel grazile Behendigkeit kaum zugetraut.
2: Wie lange soll diese Kur denn dauern?
3: Das hängt ganz davon ab, ob Majestät den Ratschlägen der Ärzte folgen. Ein Jahr mindestens. Werden wir den Gesundheitszustand Ihrer Majestät zu beobachten
2: ein
3: haben?
2: Ein Jahr mindestens! Gewissen Herren in München wäre es sicherlich lieber, wenn aus dem einen Jahr viele Jährlein werden könnten. Recht viele Jährlein, unzählige Jährlein. Bei meinem Bruder Otto hat man es ja so einzurichten gewusst. Dem Onkel Luitpold möchte es wohl gefallen, wenn man den angestammten König lebenslänglich in einem Zimmer mit vergitterten Fenstern verschwinden ließe. Oder wer weiß? Wer weiß es denn? Vielleicht denkt man gar nicht daran, mich so lange in einem Zimmer mit vergitterten Fenstern am Leben zu lassen. Vielleicht bin ich den Münchner Herren selbst hier noch zu gefährlich. Es sollen ja gewisse Tränklein existieren, mit denen man sogenannte Krankheiten wie die meine ein wenig abkürzt. Hat man Sie, mein lieber Doktor von Gudden, nicht beauftragt, mir ein Tränklein solcher Art bald in die Suppe zu schütten?
3: Auf eine solche Frage einzugehen, Majestät, verbietet mir meine Ehre.
2: Und worin bestehen die Vorschriften?
5: Ich meine natürlich die Ratschläge meiner Ärzte.
3: Vor allem empfehlen wir Eurer Majestät Ruhe. Ruhe, Ruhe und noch einmal Ruhe. Keinerlei Aufregungen, körperliche Bewegung, regelmäßige Tageseinteilung. Mögen Eure Majestät doch Vertrauen zu uns fassen. Die Aufgabe und der schöne Ehrgeiz der Wissenschaft ist es, zu helfen, nicht zu zerstören.
5: Würden Sie, mein sehr lieber Herr Medizinalrat, die Freundlichkeit haben, mich ein wenig allein zu lassen? Ich bin müde.
3: Ich bleibe zur Verfügung, Eure Majestät, und werde mir erlauben, mich in geraumer Zeit nach derem Wohlbefinden zu erkundigen.

0: Ludwig erhob sich mühsam und ein wenig keuchend. Jetzt war sein Gang schwerfällig und langsam. Er taumelte etwas, als er das Fenster erreicht hatte. Wie jemand, der in Gefahr ist, hinzustürzen, nach einem Halt, einer Stütze greift, langte er nach dem Fenstergitter. Seine großen weißen Hände krampften sich um die Eisenstäbe. Er ließ die Stirne gegen das Gitter sinken und erschauderte bei der Berührung mit der kalten Feuchtigkeit des Metalls.
1: Die Wissenschaft!
0: Es regnete unaufhörlich. Die rinnenden Tropfen benetzten das Eisengitter, wie Tränen ein Gesicht überschwemmen.
1: Die Wissenschaft!
0: In Oberbayern gibt es viel schlechtes Wetter. Ludwig kannte diese langen Regentage, die Monotonie der regnerischen Wochen in Hohenschwangau, in Herrenchiemsee, am Starnberger See. Jetzt schien es ihm, an allen diesen Orten hatte es beinahe immer geregnet. Noch niemals aber war das Geräusch des vom Himmel fallenden Wassers so quälend für ihn gewesen wie jetzt und hier. Das Rauschen, Plätschern und Rieseln in den Baumwipfeln, auf dem Kiesplatz, in den Pfützen der Parkwege, in den Regenrinnen. Nun empfand er es als eine Folter, die kaum erträglich war.
2: Wenn es doch aufhören wollte zu regnen.
0: Sein gedunsenes Gesicht mit den klagend aufgerissenen Augen bewegte sich hinter den Gitterstäben wie das Gesicht eines Tieres hinter den Stäben des Käfigs.
2: Ah, cette pluie toujours, c'est atroce, c'est horrible.
0: Der Ausdruck eines ungeheuren Schmerzes war wie der tiefschwarze Schatten einer vorüberziehenden Wolke auf sein Gesicht gestürzt und verwüstete seine Züge. Was er in den letzten Tagen und Stunden hatte erleben müssen, war zu viel. Da man ihn nun alleine ließ, alleine in diesem Zimmer mit den vergitterten Fenstern, fand er sich in einem Zustand wie der Sträfling, den man unbarmherzig gefoltert hat, und der in der Einsamkeit seiner Zelle zurückbleibt, mit seinem Körper, der überall schmerzt. Er weiß nicht, wohin seine Glieder tun. Alle Glieder sind wie ein einziges Brennen. Er weiß nicht, ob er liegen, stehen oder sitzen, ob er schreien, fluchen oder beten soll.
2: Es gehört eine gewisse Disziplin dazu, sich nicht hinzulegen und nur noch zu weinen.
0: Plötzlich meinte Ludwig zu spüren, dass er beobachtet wurde. Er drehte sich hastig um, fand das Zimmer leer. Als er die Tür aufreißen wollte, bemerkte er, dass sie verschlossen war. Nicht einmal eine Klinke gab es, um an ihr zu rütteln. Vielleicht war in der Tür oder seitlich von ihr in der Wand eine geheime Luke angebracht, durch die ein Arzt oder ein Diener jede Bewegung verfolgen konnte.
2: Ich will Würde zeigen. Den Spähern an der Tür werde ich das Schauspiel nicht bieten, das sie sich von mir erhoffen. Von nun ab wird nicht mehr gestöhnt. Alles kommt darauf an, dass ich Ordnung in meine Gedanken bringe. Die Lügner und die Rebellen wagen zu behaupten, ich bin geisteskrank. Ich, der König, le roi lui-même. Sie wollen mir den schwarzen Purpur von den Schultern reißen, mir, dem Herrscher. Mir, dem siebenfach gesalbten Fürsten von Mitternacht. Es wird ihnen niemals glücken. Ich bin der Schwanenritter und ich bin der Schwan. Der schwarze Schwan bin ich. Und ich erhebe mich mit ungeheuren Flügelschlägen über sie, über das Pack, über die Intriganten, über die Wissenschaft. Wenn dieser Regen doch einen Augenblick aufhören wollte...
1: Cette pluie horrible!
2: Ich muss mich beruhigen. Meine Hände dürfen nicht mehr zittern. Meine Gedanken müssen in Ordnung kommen. Beruhige dich, hoher Herr.
0: Ludwig setzte sich, zog mechanisch seinen kleinen Taschenkamm hervor und begann, sich das Haar zu frisieren. Sein Haar war dunkel und ziemlich dicht geblieben. Letzter Rest seiner Jugendschönheit. Freilich, auch dies Gelock war so verführerisch nicht mehr. Es wich weiter von der Stirne zurück als damals, als Ludwig noch der vielgeliebte, bezaubernde junge Herr gewesen war.
2: Du musst ruhig und schlau sein. Du musst deine Gedanken sammeln. Deiner großen Position und deinem fabelhaften Ansehen in der Welt bist du dies schuldig.
1: Je suis le roi.
2: Warum bin ich allein? Warum ist keiner bei mir? Dies ist die Stunde, da ich meinen großen Freund am dringlichsten brauche. Aber wo ist er?
1: Wo bist du? Wagner!
2: Freilich, du hast in feierlicher Stunde zu Venedig den Geist aufgegeben. Das war vorauszusehen. So musste es kommen. Zu der Stunde, da ich wirklich angewiesen bin auf dich, bist du nicht zur Stelle. Richard Wagner hat seinen triumphalen Tod gehabt, den Tod des Siegers. Du bist immer rasend egoistisch gewesen. Natürlich wusstest du es einzurichten, dass du schon bei den Unsterblichen weilst, während ich hier unten vom Minister Pack und von den Scharlatanen der Wissenschaft gehetzt werde, wie ein edles Wild.
0: Sähe der geliebte Meister den König in seiner unerfreulichen Lage, würde er nur halb so viel weinen, wie Ludwig schluchzen musste, als die Todesnachricht aus Venedig kam?
2: Ach, seine Augen würden trocken bleiben. Wagner hatte gar keine Zeit, sich dem großen heiligen Gefühl des Schmerzes hinzugeben. Du hast gut hineingepasst in unsere Zeit, in diese schlechte, späte, viel zu späte, den heiligen Impulsen schaurig entfremdete Epoche. Du wusstest, dich zu verständigen mit der verfluchten Familie Hohenzollern, die mein echtes Königreich ihrem falschen Kaiserreich einverleibt hat. Und mit der Wissenschaft dieser Pest des Jahrhunderts, die mir jetzt den Lebensatem abwürgen will. Ja, um deines Ruhmes willen hast du dich vertragen mit meinen Widersachern. Du hast dich versöhnt mit dieser fürchterlichen, modernen Zeit, an der ich zugrunde gehe. Und du hast unseren Bund verraten.
0: Als er Wagner das letzte Mal in Bayreuth begegnete, wimmelte es um ihn herum von Journalisten und Professoren.
2: Wie lang? Wie lang ist das her?
0: Man erwartete die Ankunft des Kaisers aus Berlin. Der kam herbeigereist, um sich den Parsifal anzuhören.
1: Meinen Parsifal!
2: So einsam wie damals bin ich noch nie gewesen. Oder bin ich erst heute wieder?
0: Eine schwarze Welle von Schmerz spülte etwas hinweg, was ungeheuer groß und ungeheuer süß in ihm gewesen war.
2: Ich liebte meinen Meister nicht mehr.
0: Über diesen Gedanken erschrak Ludwig so heftig, dass er es nicht mehr aushielt in seinem Sessel. Er eilte durchs Zimmer und hämmerte sich mit beiden Fäusten verzweifelt gegen die Stirn.
1: Ich hatte nur eine Liebe im Leben. Und der treu zu bleiben, war ich nicht stark genug.
0: Es gehört so viel Kraft dazu, sehr zu lieben.
2: Wagner habe ich verbannt aus meinem Herzen. Deshalb ist es doch zu leer geworden. Aber es war auch seine Schuld. Als ein Bettler bist du zu mir gekommen. Ich habe dich überschüttet mit meiner Großmut. Deinetwegen hat mich das Volk in meiner eigenen Hauptstadt beleidigt. Die Witzblätter haben mich verhöhnt. Im Hoftheater hat man mich ausgezischt, als ich meine Loge betrat. Du aber zum Dank hast mich verraten. Verraten an Cosima, an Bayreuth, an deinen Ruhm. Du hast mich deinem monströsen Ehrgeiz geopfert.
0: Für den Fürsten von Mitternacht gibt es keine Gemeinschaft.
2: Ich fühle die Einsamkeit wachsen. Ein jauchzender Schatten.
0: Er deckt alles zu. Verfinstert alles, ertränkt alles.
2: Wo bin ich?
0: Keine Gestalten sind mehr da. Kein Ziel, kein Lächeln, kein Wort. Nur ein Schweigen wie von Schnee.
2: Nichts steht mehr zwischen mir und dem öden Horizont.
0: Nicht immer war der Platz neben Ludwig leer gewesen. Im geschmückten Boot, in der goldenen Karosse oder im Bett. Unter dem breiten, samtenen Baldachin. Zuweilen war ein Liebling in seiner Nähe, irgendein Junger, mit schönen Haaren und mit schönen Augen.
2: Tendresse.
0: Tendresse. Die Hoffnungen, die ewige Narretei.
2: Reste la nuit chez moi. Melancholie und Glück der ersten Umarmung. Ich musste sie alle verlieren. Alle. Nie kann er geliebt werden, wo er lieben muss. Ich wollte keinen von ihnen halten.
1: Allein am Theater und im Opernhaus.
2: Die Berührung mit Menschen beschmutzt. Menschen sind Pöbel.
1: Allein an der Tafel und im Schlafgemach.
2: Der Fürst von Mitternacht zieht die Einsamkeit vor.
1: Aber wie furchtbar hat er unter ihr gelitten.
2: Elisabeth, du bist die Einzige, die meinesgleichen. Meine Schwester in der Würde, meine Schwester im Schmerz.
1: Aber die Kaiserin von Österreich verweilte immer nur kurz, zu einer knappen Visite. Sie verneigten sich tief voreinander, ehrerbietig, der eine vor des anderen Traurigkeit. Nach den edlen Riten ihrer unerfüllbaren Liebe berührte sie mit ihren trostlosen Lippen seine trostlose Stirn.
2: Der Fürst von Mitternacht ist der Einsamkeit geweiht, wie eine Nonne dem Dienst des Herrn.
1: Ludwigs Liebe gehörte der dunkelsten Stunde, der Stunde Minuit, wenn die Menschen schweigen, die Brunnen und die Bäume aber ihre Sprache finden. Er liebte sie mehr und mehr, immer inniger, mit permanent wachsender Zärtlichkeit.
2: Wer mich nur am Tage gekannt hat, weiß nichts von mir. Erst wenn Minuit läutet, wachsen mir Flügel.
1: Er wurde der schwarze Schwan, breitete mächtige Schwingen und erhob sich über sein Land.
2: Tränen ließ ich fallen auf mein armes Land.
1: Arm, weil es von sterblichen, unwissenden, hässlichen Menschen bewohnt wird.
2: Und dann senkte ich mich auf das Wasser einer meiner schönen Seen.
1: Das Lied der Wellen klingt gar tröstlich für einen schwarzen, weinenden Königsschwan.
3: Aber nicht dieser Regen!
2: Ich kann meine Gedanken nicht ordnen. Die Ärzte haben wohl recht, ich bin wirr im Kopfe. Aber welcher Sterbliche hält das aus, was ich während der letzten 24 Stunden auszuhalten hatte?
1: Diese fürchterliche Nacht in Hohenschwangau, die infernalische Kutschenfahrt und immer dieser Regen.
3: Cette pluie insupportable!
1: Außerdem hatte er seit einiger Zeit wohl auch etwas zu reichlich Schlafmittel genommen. An den Schläfen und im Hinterkopf tat es ihm weh und ganz besonders stark schmerzte die Stirne. Sein armer Kopf war verwüstet von Medikamenten.
2: Ich muss meine Gedanken ordnen. Da ich über meine Zukunft zu entscheiden habe, ist es unbedingt notwendig, dass ich über meine Vergangenheit genau Bescheid weiß. Dass ich klar und verständig alles begreife, was geschehen ist.
1: Aber ist es nicht eine Absurdität, das Wort Zukunft zu denken?
2: Als ob es etwas, das diesen Namen verdient, überhaupt noch geben könnte für mich, der ich am Ende bin.
1: C'est la fin.
2: Voilà la fin d'un roi.
1: Voilà la fin.
2: Me voilà seul comme jamais.
1: Me voici tout seul.
2: Meine Zukunft.
1: Der Tod.
2: Meine Hoffnung.
1: Der Friede.
2: Ahnte jemand, wie mein Herz nach ihm lechzt? Wagner hätte es vielleicht verstanden. Elisabeth begriffe es wohl.
3: Aber wo bist du, Elisabeth?
2: So begreife du mich, mein Gott. Da ich mich von den Menschen verlassen finde, so nimm du dir die Mühe, in mein ratloses Herz zu schauen. Höre mich, Herr. Ich bin gierig danach, ausgelöscht zu werden. Ich schreie nach der Vernichtung.
1: Zerrüttet von so viel Abenteuern, tausendfach enttäuscht, müde zum Niedersinken, ist der König angelangt an jener Stelle, wo es ganz und gar nicht mehr weitergeht.
2: Je suis le roi. Ich bin es nicht gewöhnt zu betteln, sondern zu befehlen.
1: Alle Gedanken sind mit Schmerz beladen, wie Sprengladungen mit Dynamit.
2: Ach, was rede ich da, Herr, du mein Gott. Du weißt es ja, ich habe zu viel Schlafmittel geschluckt. Bitte, verzeihe bitte meine Verwirrtheit. Ich bin gar kein König. Von allen Elenden dieser Erde ist keiner so elend wie ich. Ich habe alles falsch gemacht.
1: Das ganze Leben ein einziger Irrtum.
2: Ich bereue jeden Tag.
1: Ich bereue jeden Tag, den ich gelebt habe.
3: Hörst du mich, Gott, mein Herr? Ich bereue!
2: Mein Fleisch war schwach. und ich habe abscheuliche Sünden begangen. Ich habe geliebt, wie man nicht lieben darf. Dies vor allem bereue ich. Immer wieder habe ich alles daran gesetzt, die bösen Lüste zu zügeln. Ich habe mir selber Befehle gegeben.
4: Enthalte dich der sündigen, unnatürlichen Liebe.
2: Wenn es irgendetwas gibt, was ich zu meiner Entschuldigung anführen darf, so ist es, dass ich sehr gelitten habe. Ich bin tief hinunter in den Abgrund des Leides gefahren. Jetzt aber nimm mich zu dir, Gott der Gnade, und erlöse mich von dem Übel. Denn es ist das Leben selber, das ich als das Übel erkenne.
4: Das Dasein selber.
2: Das Atmen müssen.
4: Das Sündigen müssen.
2: Befreie mich von der gar zu großen Qual.
4: Befreie mich von diesem Schmerz im Herzen.
2: Ich verlange nach dem Tod wie ein Durstiger nach einem Schluck Wasser.
4: Meine Hoffnung?
2: Der Tod.
4: Der Tod.
2: Übrigens ist gar nicht der Tod meine einzige Hoffnung. Ich habe ganz andere Zukunftsmöglichkeiten. Gleich werde ich mich mit diesen auseinandersetzen. Nun muss ich erst ein wenig Ordnung in meine Gedanken bringen und dahinter kommen, was für Vorwände diese verdammte Wissenschaft benutzt hat, um mir diese Schmach anzutun.
4: Verstand es die Wissenschaft, in seinen Gedanken, in seinem Herzen zu lesen? Die furchtbare Reue über den Fall seines Fleisches in seinem leidvollen Blick zu erkennen?
2: Welche Absurdität! So weit ist diese verfluchte Wissenschaft nicht. So weit wird sie niemals gelangen.
4: Mit seiner großen Sünde ist er ganz allein.
2: Nur noch die psychische Liebe ist mir erlaubt. Die physische streng verboten. Auch das Küssen hat völlig aufzuhören. Ich, der König, befehle es mir, dem gesalbten Herrn. Keinen Stallknecht, keinen Chevaux Léger schaue ich mehr an.
1: Adoration à Dieu est la sainte religion. Obéissance absolue au roi et à sa volonté sacrée. Ich bin der König.
2: Was die Wissenschaft mir zum Vorwurf macht, sind lauter Lächerlichkeiten. Ist es nicht natürlich, dass ich Strafen über die Knechte verhänge, wenn sie sich renitent zeigen und zu schwach, um nachts ein paar Stunden mit mir zu wachen? Ja, ich befahl, sie zu peitschen und sie zu foltern. Das war mein Recht.
1: Ich bin der König.
2: Sie wagen auch mir vorzuwerfen, dass ich mich von den unaussprechlich langweiligen öffentlichen Geschäften in allerletzter Zeit ein wenig zurückgezogen habe. Warum aber sollte ich Minister empfangen, die hässlich aussehen, von denen ich weiß, dass sie heimlich gegen mich intrigieren und die mir öde, lügenhafte, oft auch ganz unverständliche Vorträge halten? Warum sollte ich nach München fahren, wo sich in engen, stinkenden Gassen der Pöbel drängt? Ich hatte anderes zu tun. Ich bin der Herr der Schlösser.
4: Freilich, die Wissenschaft behauptete, dass gerade seine Freude am Schlösserbauen krankhaften Charakter habe.
2: Was für ein ruchloser Unsinn. Als ob es nicht die natürliche, seit Jahrtausenden geübte Betätigung aller Monarchen wäre, Schlösser aufzurichten, als die Denkmäler ihres Ruhmes. Immer schwatzen sie mir vom Geld, wie ich dieses Wort hasse, wie ich es verachte, Geld. Das Geld und die Wissenschaft beherrschen unser elendes, entgöttertes Jahrhundert.
4: Als er noch ein Knabe war, quälte und erniedrigte sein Vater die Söhne, indem er ihnen nur ein paar Gulden Taschengeld in der Woche genehmigte.
2: Niemals konnten wir uns etwas kaufen, was uns Spaß machte. Arm waren wir gleich den Bettelkindern, wir, die Prinzen.
4: Der König starb. Ludwig saß einige Minuten lang allein an seinem Bett und starrte ihn an.
2: Seine Majestät, König Maximilian von Bayern, verflucht sei sein Andenken.
4: Er war tot, Ludwig war der junge König, und plötzlich hatte er alles, was sein kühnes, unverwöhntes Herz begehrte.
2: Ach, wie täuschte ich mich. Als ich ein wenig Geld für Wagner brauchte, kamen die Minister und tadelten mich. Ich rettete das eine große Genie der Epoche vor dem Untergang. Ich sicherte ihm den Platz in der Welt, den es verdiente, und diese Staatsbeamten rechneten mir vor, 10.000 Gulden zu viel ausgegeben. Tja, mich schüttelt's, wenn ich daran denke. Linderhof, Neuschwanstein, Herrenchiemsee, Schulden, Schulden, Schulden, 7,5 Millionen Schulden hast du gemacht. Aber was gehen mich die Zahlen an? Je suis le roi.
4: Der Regen rauschte. Die Bäume des Parks empfingen geduldig die schwer und reichlich fließenden Tränen des niedrig hängenden Himmels. Durch ein Guckloch, das an unauffälliger Stelle in der Tür angebracht war, beobachtete ein Wärter im Auftrag des Medizinalrats von Gudden jede Bewegung seiner Majestät. Er sah, wie Ludwig mit geschlossenen Augen eine lange Zeit unbewegt und aufrecht am Fenster stehen blieb. Das einzige Zeichen von Erregtheit, das der Krankenpfleger an seinem königlichen Gefangenen bemerkte, war, dass er beide Hände zu Fäusten geballt hatte. Das Gesicht des Königs, dieses große, graubleiche, aufgeschwemmte Antlitz mit den tiefen, schwärzlichen Schatten auf den geschlossenen Lidern, war starr wie das Gesicht eines Hypnotisierten.
2: Es gibt für mich nur zwei Möglichkeiten. Alle beide bedeuten eine Blamage für die Wissenschaft und eine Verlegenheit für meinen teuren Onkel Luitpold. Entweder ich sterbe, was für mich eine schöne Wohltat und für ganz Europa eine Sensation sein wird, oder ich richte mein eigenes Königtum auf. Mein Volkskönigtum, in dem kein Minister und kein Landtag mehr etwas zu sagen haben. Das Volk liebt mich. Ich weiß, dass mein Volk mich liebt.
4: Eine alte Wirtin hat ihm auf der Kutschenfahrt, seinem Passionsweg von Schloss Hohenschwangau nach Schloss Berg, ein Glas Wasser gereicht und zugeflüstert, dass die oberbayerischen Bauern mit Flinten und mit Sensen sich bewaffnet hatten, um ihrem König zu helfen.
2: Mit ihnen könnte ich in die Berge fliehen. Der See ist schmal. Es ist gar nicht weit bis zum anderen Ufer. Ich bin ein guter Schwimmer. Entweder Tod oder echtes Königtum.
1: Ich würde gern einen Rundgang durch die Säle des Schlosses machen.
4: In einem der Säle hing ein großes Gemälde, das den König zeigte, wie er ausgesehen hatte, als er jung und wunderschön gewesen war. Auf dem Bilde trug der junge Herrscher die Uniform eines bayerischen Generals und den breit geöffneten Krönungsmantel aus Hermelin.
5: Ja, dies war ich. Ich war dieser junge König.
2: Ich hatte die adlige Anmut, vor welcher das Volk in die Knie bricht. Die Schönheit Lohengrins, den der Schwan über die Fluten trägt. Ich hatte die leuchtende Stirn, das sanft flammende Aug. Wahrhaftig, dieser junge König, der ich gewesen bin, er hätte es verdient, in einer stärkeren und schöneren Zeit zu regieren. Was habe ich denn angefangen mit meinem Königtum?
4: Es hatte zwei Kriege gegeben. Keiner von beiden war heroisch gewesen. Der erste, 1866, gegen die Preußen, ging für sein Bayernland schnell und ruhmlos zu Ende. Der andere, 1870, mit den Preußen gegen die Franzosen geführt, ließ aus dem König in Berlin den sogenannten Kaiser von Deutschland werden.
2: Und ich musste mich noch zu der Komödie hergeben, diesem Barbaren die Kaiserkrone feierlich anzubieten.
4: Was hatte er gemacht mit seinem Königtum?
2: Ich verlobte mich mit Sophie. Warum habe ich das getan?
4: Er liebte Elisabeth. Von allen Frauen nur Elisabeth.
2: Nur dich, meine schöne, untröstbar schwermütige, mir innig nahe Freundin.
4: Meinte er, diese Liebe auf ihre Schwester übertragen zu können?
2: Sophie weinte meistens. Erst weinte sie nur, weil ich niemals ihren Mund küsste. Dann weinte sie, weil ich die Hochzeit hinausschob. Und schließlich, weil ich die Verlobung auflösen musste.
4: Damals schleuderte Ludwig ihre Marmorbüste aus dem Fenster seines Arbeitszimmers in der Münchner Residenz auf das Straßenpflaster. Er konnte immer noch den Krach hören, den die steinerne Sophie vollführte, als sie zerbarst.
2: Verluste, wohin ich schaue, wohin ich denke. Auch dich verloren, meine Elisabeth. Dich nie besessen und dich doch eingebüßt. Wie lange ist es her, dass wir uns nicht gesehen haben?
4: Der König legte seine große, weiße Hand an die Stirn. Dann ging er weiter, um, gefolgt vom Irrenwärter, die erinnerungsvolle Inspektion des Schlosses zu beenden. Am längsten blieb er stehen in dem Raum, wo er vor 22 Jahren zum ersten Mal Richard Wagner empfangen hatte.
2: Vorhin habe ich auf eine schlechte Art an dich gedacht, mein großer Geliebter. Alles, was in meinem Leben schön und lebenswert war, danke ich dir. Wie durch Offenbarung wusstest du um alles, alles, was vorging in meinem Herzen. Du hast mich gelehrt, wie man König zu sein hat. Ohne deinen Zuspruch hätte ich mein schweres Amt nicht ausgehalten. O Seligkeit, o einzige Seligkeit meines armen Lebens, ja, ich habe dich geliebt.
4: Hatte der Wärter bemerkt, dass das Gesicht seines Herrn sich verjüngt und verschönt hatte, überglänzt von den Erinnerungen? Sein Gesicht glich nun fast wieder jenem auf dem Bilde im anderen Saal. Le Jeune Roi, der Geliebte des Volkes mit dem Krönungsmantel um die starken Schultern.
6: Hier geht alles wunderbar gut. Stopp. Der König ist folgsam wie ein Kind.
4: Dr. von Gudden hatte allen Grund, mit seinem hohen Patienten zufrieden zu sein. Ludwig betrug sich freundlich gegen jedermann. Den nächsten Tag verbrachte er, am vergitterten Fenster sitzend, manchmal Melodien vor sich hinsummend, manchmal mit gedämpfter Stimme Verse von Schiller oder Racine deklamierend. Gegen 6 Uhr läutete er nach dem Wärter. Man solle bei Dr. von Gudden anfragen, ob dieser Lust habe, einen Spaziergang zu unternehmen. Der Arzt hielt es aus pädagogischen Gründen für richtig, keine Wärter mitzunehmen. Der Kranke verdiente eine kleine Aufmunterung. Gudden wollte beweisen, dass er Vertrauen zu ihm hatte.
7: Eigentlich passt der monarchische Gedanke doch gar nicht mehr in unsere schöne, moderne Zeit. Er enthält zu viel alte Mystik. Stellen Sie sich zum Beispiel vor, mein liebster Medizinalrat, ich würde heute noch sterben. Dann wäre mein verrückter Bruder Otto dem Namen und Titel nach König der Bayern und irgendein anderer, gar nicht legitimierter, müsste für ihn die Regierungsgeschäfte führen.
8: Gott sei Dank erfreuen Ihre Majestät sich der denkbar besten Gesundheit.
7: Nein, nein, liebster Doktor, sagen Sie, was Sie wollen. Die Republik ist die Staatsform, auf die unsere Zeit zudrängt. Wir Monarchen sind eigentlich wandelnde Anachronismen. Die moderne Zeit gehört der Wissenschaft. Die herrschenden Gewalten der Epoche sind die Psychiatrie und das Finanzkapital.
8: Majestät, das ehrt mich. Aber Ihre Einschätzung geht vielleicht doch
7: schade,
8: ein wenig...
7: dass es zu kühl ist, um ein Bad zu nehmen. Ich schwimme gern, müssen Sie wissen, mein sehr geschätzter Herr Doktor. Und ich liebe das Wasser.
4: Die Promenade führte am See entlang, von dem nur ein schmaler Streifen Rasen und ein paar Büsche sie trennten. Die Wege waren so aufgeweicht, dass es einige Mühe bereitete, vorwärts zu kommen. Dort tat der König den überraschenden Sprung. Während er von der Seite des Doktors weg ins Dunkel hüpfte, stieß er einen rauen, jauchzenden Schrei aus, beinahe einem Jodler ähnlich. Noch im Springen warf Ludwig sein Parapluie von sich. Das Lodencape wehte wie riesige schwarze Flügel hinter ihm her. Dr. von Gudden, der einige Sekunden lang völlig starr vor Entsetzen war und jeder Bewegung unfähig, hörte, wie der König gewaltig im Wasser planschte.
8: Hallo, Majestät! Lass die Kinder rein! Kommen, Majestät, doch zurück! Bitte! Bitte!
1: Bist du schön, mein Tod? Bist du hässlich? Warum verbirgst du dein Gesicht? Warum ergreifst du meine Hände nicht? willst du mich nicht küssen? Erlaube, dass ich mich in deine Arme stürze, wie in ein Wasser.
0: Nun musste der Medizinalrat sich doch entschließen, dem König nach in den See zu eilen. Hastig, aber dabei nicht ohne Pedanterie, entledigte auch er sich des Regenmantels, des Hutes und des Schirms.
1: Fühl ich zu dir,
5: heilige Jungfrau, steh mir bei.
0: Mit ein paar gewandten Sätzen galoppierte der Nervenarzt über das Stück sumpfiger Wiese, das sich zwischen Promenade und See befand. Gudden konnte beinahe gar nichts sehen. Der Regen, welcher jetzt noch reichlicher floss, ließ ihm die Augen blind werden.
8: Wohin wollen denn, Majestät?
1: In mein Reich, du Narr! Zu meinen Getreuen, du Esel! Weg von dir will ich, du Teufel!
8: Das kann ich keinesfalls dulden!
5: Nach Hause will ich, du stinkendes Tier!
9: Heilige Mutter Gottes, stell mir bei!
0: Gudden erkannte dicht vor sich Ludwigs triefendes Haupt. Schrecklich anzusehen war das Gesicht des Königs. Wie das Schlangenhaar der Meduse stand ihm das starre Gelock über der weiß leuchtenden Stirn und aus dem verwilderten Bart rann das Wasser. Er rollte die Augen und sein zahnloser Mund war klaffend geöffnet.
5: Du wirst mich töten, du Satan! Als ob ich dich nicht gleich erkannt hätte, du Mörder!
8: Ich will sie retten, Meister! Ich will sie retten!
5: Wenn ich hinunter soll, dann musst du mit mir, du Wurm!
0: Gudden spürte zum ersten Mal Todesangst. Er begann, sich gegen Ludwig zu wehren, der wie zu einer mörderischen Liebkosung seine beiden starken Arme um den Leib des Unglücklichen schloss. Das ewige Geräusch des fallenden Regens und das Plätschern der dunklen Wellen begleiteten ihr stummes, verzweifeltes Duell. Einmal wurde Gudden von Ludwig unter die Fluten gedrückt, das nächste Mal Ludwig vom Doktor. Dieser rief nicht mehr nach der Mutter Gottes, sondern nach der eigenen, die übrigens vor 16 Jahren verstorben war und im Waldfriedhof zu München bestattet liegt. Und die Tränen, die aus seinen Augen flossen, vermischten sich mit dem Wasser, das ihm das Gesicht überflutete, und mit dem Blut, das aus seiner Wunde rann. Der König hatte ihm seine wenigen Zähne in die Wange geschlagen.
8: Mama! Mama!
5: Wer sein Leben erhalten will, der wird's verlieren. Wer aber sein Leben verliert, der wird's erhalten. Hinab. Hinab.
0: Der König und der Gelehrte sanken ineinander verschlungen, ineinander verkrampft, wie ein sich liebendes Paar.
10: Der König und Gudden abends spazieren gegangen. Stopp. Nicht zurückgekehrt. Stopp. Beide Leichen am Seeufer geborgen.
0: Am nächsten Morgen. Lärm und Erregung in der Hauptstadt, im ganzen Land, in Europa. Die schauerliche Neuigkeit ist durch den Kontinent unterwegs. Auf Schloss Berg ist es still. Die Diener lehnen an den Wänden oder liegen in Sesseln. Das Drama ist zu Ende. Unter den Statisten herrscht Erschöpfung, kaum, dass sie sich noch zuflüstern können, wie großartig und wie fürchterlich alles zugegangen.
11: Das Drama ist nicht zu Ende. Es fehlt die letzte Szene.
0: Eine schwarze Kutsche fährt durch den Park von Schloss Berg. Wieder eine schwarze Kutsche mit verhangenen Fenstern, und sie hält auf dem Kiesplatz vor dem Portal.
11: Der Wagen ist aus Possenhofen.
0: Da wissen die Diener, wer im Wagen sitzt, und sie stürzen herbei, reißen den Wagenschlag auf und versinken in tiefer Verneigung, während die verschleierte Dame, ohne sich stützen zu lassen, aus der Kutsche steigt.
11: Die Kaiserin steht einige Sekunden lang, unbeweglich wie eine Bildsäule vor dem Wagen. Und nun macht sie eine Gebärde, welche die Lakaien in diesem Augenblick am wenigsten von ihr erwartet hatten. Sie hebt langsam den Arm und lüftet den Schleier. Ihr Gesicht ist starr.
0: Erst da die Kaiserin anfängt zu gehen, löst sich ein wenig die fürchterliche Spannung auf ihrer versteinerten Miene. Es beginnen ihre Lippen zu beben und wie unendlich rührend wirkt dieser kindlich zitternde Mund in der Vollkommenheit ihres stolz erhobenen Gesichtes.
11: Noch kann sie nicht weinen, noch keine Tränen vergießen. Aber schon das wenige Nass in ihren Augen bedeutet für sie etwas wie Trost und Wohltat nach dem grauenvollen Erstarrungskrampf der letzten Stunden.
0: Über das Stück Kies, das zwischen Wagen und Schlossportal liegt, geht die Kaiserin Elisabeth eiligen Schrittes. Sie trägt einen schwarzen Umhang, der beim Gehen flattert und Falten wirft. Auf den sehr hohen Absätzen ihrer schwarzen Seidenschuhe geht Elisabeth hastig und etwas stelzend über den weißen, öden Platz, wie eine Tragödin über die leere Bühne schreitet, dem unbarmherzig sich erfüllenden Schicksal entgegen.
11: Über dem Schloss, über dem See, der fahl und unbewegt liegt, über den Baumwipfeln steht ein grauer, niedriger, feuchter Himmel. Es sieht immer noch nach Regen aus, aber seit einigen Stunden regnet es nicht mehr.
0: Die Kaiserin von Österreich ist beinahe am Ziel. Nur noch einige Stufen, ein kurzes Stück nur noch über den Korridor des ersten Stockwerkes und ein Uniformierter öffnet ihr die Tür zum Schlafzimmer des Königs.
11: So, als treibe ein Wind in den Falten ihres Überwurfs sie dahin, und sie könne, obwohl nun am Ziel noch nicht gleich innehalten im Laufen, eilt Elisabeth weiter, am Bett vorbei, durch das ganze Zimmer bis zum Fenster.
12: Man hat die Fenster vergittert!
0: Nun ist es Elisabeth, die sich an die Eisenstäbe klammert, und die Eisenstäbe fühlen sich kalt und feucht an, wie am Tage zuvor. Die Kaiserin erschauert bei der Berührung. Jetzt zittert nicht nur ihr Mund, ihr ganzer Leib wird geschüttelt.
11: Als sei er ein böser Narr gewesen, das Fenster vergittert.
0: Elisabeth wiederholt diese paar Worte, als ob die Fülle ihres ganzen Schmerzes in ihnen zusammengefasst und ausgedrückt sei.
11: Als sei er ein böser Narr gewesen.
0: Dabei sieht sie selber einer Wahnsinnigen gleich,
11: als sei er ein böser Narr,
0: wie sie ihr weißes Gesicht mit den blicklosen Augen und dem zitternden Mund
11: das Fenster vergittert,
0: hinter den Eisenstäben hin und her bewegt.
3: Wo bist du, Elisabeth?
11: Wir retten uns nur, wenn wir aufbruchsbereit sind. Wenn wir sehr viel leiden. Wenn wir sehr viel lieben. Ist dies sein Gesicht?
0: Es schien doch nur eine schwärzliche, fast ungeformte Masse. Diese dunkelblauen, gedunsenen, halb geöffneten Lippen. War das der Mund, den Elisabeth so sehr geliebt hatte?
11: Seine schöne Stirn, sein königliches Haar. Was ist aus all dem geworden? Welch unbarmherzige Hand hat dies alles angerührt und so hässlich gemacht?
0: Wie erbärmlich erscheint der armen Elisabeth nun dieser Moment, von dem sie doch erwartet hatte, dass er eine finstere Großartigkeit haben würde, bei allem Entsetzen.
11: Die Wirklichkeit sieht einfacher aus. Eine nicht mehr ganz junge Frau steht vor dem entstellten Leichnam des Mannes, den sie vielleicht mehr als irgendeinen anderen hätte lieben können.
2: Indessen geht das Leben trotzdem weiter. Das Leben hat die Tendenz zum Weitergehen, solange es eben geht.
11: Du bist sehr groß, Gott. Du bist der Gott der Rache. Du bist der Gott der Gnade. Du bist der Gott der Weisheit. Du bist unergründlich. Gott, oh mein Gott, du bist unergründlich! Mein Gott, warum musste das sein?
4: Aber eben, dass es sein musste, eben den Sinn des Unfassbaren begreift jetzt ihr verwundetes Herz.
11: Sie versteht seinen Tod. Und sie weiß den Tod voraus, der ihr selber bestimmt ist. Sie weiß auch, warum sie und der brüderliche Freund nicht zueinander finden durften, obwohl sie sich doch geliebt haben. Sie weiß alles. Ihr Herz füllt sich bis zum Rande mit Wissen. So wie Herzen sich zuweilen bis zum Rande mit Zärtlichkeit füllen.
4: Aber weder das Wissen noch die Zärtlichkeit zu halten, sind die Menschenherzen stark genug.
2: C'est la fin.
11: La fin d'amour.
2: La fin d'un roi.
4: Voilà.

0: Roderick van der Straten, Geige Felix Borrell, Ton und Technik Winfried Messmer, Daniela Röder, Regieassistenz Rachel Rudiani, Sprachregie Stefanie Ramp, Bearbeitung und Regie Katja Langenbach. Produktion Bayerischer Rundfunk 2020. Redaktion Katja Huber.
1: 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Das Hörspiel finden Sie in ARD Sounds und zwar im Podcast-Kanal Große Geschichten. Jeden Mittwoch gibt es hier belletristische Highlights, wegweisende Gegenwartsromane und die Weltliteratur. Seit letzten Mittwoch, also vorgestern, frisch eingepflegt eben auch das Klaus-Mann-Hörspiel »Vergittertes Fenster«. Bis zu den Nachrichten und 1:1 der Talk bleibt noch Zeit für eine weitere Komposition des Instituts für Feinmotorik. Anfang Oktober erscheint das neue Album des Instituts. Hier vorab als Appetizer das Stück »Bald Rose, sag's fast«. Das war der Bayern 2 Salon. Am Mikrofon sagt Servus, Ralf Hohmann.

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2: Um 22 Uhr mit Benjamin Day. Der Tankrabatt kommt zurück. Wie schon im Mai und Juni senkt die Bundesregierung die Energiesteuer auf Benzin und Diesel. Ab 1. Oktober bis Jahresende sollen so die aktuellen Rekordpreise an den Zapfsäulen um 17 Cent gedrückt werden. Darauf einigten sich die Bundesregierung und die Länder am Abend.
3: Diesmal wollen sich auch die Bundesländer an der Finanzierung beteiligen. Sie haben eine Summe von 1,25 Milliarden zugesagt. Insgesamt dürfte der Tankrabatt den Staat bis Jahresende doppelt so viel kosten, nämlich 2,5 Milliarden Euro. Bund und Länder wollen außerdem einen Spritpreisdeckel vorantreiben, wie es ihn in Belgien oder Luxemburg gibt. Also einen staatlich festgelegten Maximalpreis für Sprit. Darüber soll es nun Gespräche mit der Mineralölwirtschaft geben. Aus Berlin Maximilian Ulrich.
2: Während sich Finanzminister Klingbeil von der SPD erfreut über das Ergebnis gezeigt hat, bleibt Wirtschaftsministerin Reiche skeptisch. Die CDU-Politikerin sagte, Voraussetzung für den Preisdeckel müsse sein, dass die Versorgungssicherheit gewährleistet ist. Der Deutsche Bauernverband hat die Ankündigung der Bundesregierung, den Tankrabatt neu aufzulegen, derweil begrüßt. Kritik kommt dagegen von den Grünen und von Umweltschützern. Der ökologische Verkehrsclub VCD teilte mit, ein Tankrabatt führe nicht zu mehr Sprit auf dem Markt. Und der grüne Energiepolitiker Kellner sagte, niemand wisse, ob die Senkung bei den Verbrauchern ankomme. Die Finger der Mineralölkonzerne seien, Zitat, klebrig. Der US-Tarnkappenflieger F-35 gilt als modernstes Kampfflugzeug der Welt. Deutschland hat davon 35 Modelle bestellt. Am Abend nahm Verteidigungsminister Pistorius im US-Bundesstaat Texas den ersten Kampfjet persönlich in Empfang. Samuel Jakisch erklärt, was das Flugzeug so besonders macht.
4: Der neue Kampfjet läute eine neue Ära bei der deutschen Luftwaffe ein, so der Verteidigungsminister weiter. Der F-35 gilt als das modernste Kampfflugzeug der Welt. Der Jet verfügt über Tarneigenschaften, fliegt mit 1,6-facher Schallgeschwindigkeit, zeichnet im Flug hohe Datenmengen seiner Umgebung auf und kann dabei mehr als 8 Tonnen Waffentechnik tragen, auch Atomwaffen. Das Flugzeug soll die veraltete Flotte von Tornado

0: Jets bei der deutschen Luftwaffe ablösen und zum Abschreckungskonzept der NATO in Europa beitragen.
1: Zum Fußball. In der zweiten Liga haben sich die Spielvereinigung Greuther Fürth und der 1. FC Magdeburg unentschieden getrennt. Im eigenen Stadion kamen die Franken über ein 1:1 nicht hinaus. Im Parallelspiel unterlag der SV Darmstadt bei VfL Wolfsburg deutlich mit 1:5. Das Wetter in Bayern. In der Nacht teils klar, teils wolkig und trocken. Es kühlt ab auf 10 bis 14 Grad. Morgen sonnig mit einigen lockeren Wolken. Am Sonntag im Tagesverlauf von Norden mehr Wolken, Wind und etwas Regen. Höchstwerte bis 24 Grad. Soweit die Nachrichten. Es ist 22.03 Uhr.
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3: Wir waren, ich weiß nicht, 100 Meter vielleicht unterhalb vom Gipfel. Und da wird das Gelände wieder flacher. Und ich war schon in dem Flachen gestanden. Und die Lena kam gerade so hinterher. Und ich habe dann ein Geräusch gehört, das ich nicht sofort zuordnen konnte. Und in dem Moment, wo ich realisiert habe, dass es ein Stein ist, ist er an mir vorbeigeschossen und hat die Lena direkt auf die Brust getroffen.
4: Servus, ich bin Caro Matzko und das ist mein Podcast Zitronen, Leben am Limo, jede Woche in ARD Sounds. Ich interessiere mich fürs Zwischenmenschliche, für Leute, denen der Boden unter den Füßen weggezogen wurde, die aber trotzdem weitergegangen sind, denen das Leben Zitronen gegeben hat, die ein Leben am Limit gelebt haben und die daraus Limonade gemacht haben. Heute treffe ich Erika Dürr. Die ist Podcasterin, Bloggerin, Gleitschirmlehrerin in Ausbildung und Künstlerin. Und sie ist den Bergsportfans unter euch vielleicht unter ihrem Internet-Alter-Ego Uli Gunde bekannt. Begonnen hat die Karriere von Uli Gunde 2010 und zwar mit einem Reiseblog. Und eigentlich nur, weil Erikas großer Bruder damals gemeint hat, hey, bevor du allen immer von unterwegs eine Mail schicken musst, dann schreib doch lieber einen Blog und lade da auch gleich deine Reisefotos hoch. Dann können wir immer sehen, wo du gerade bist und wie es dir geht. Und schon bald hat dann die Erika gemerkt, da lesen nicht nur Freundinnen und die Familie mit, sondern ziemlich viele andere auch noch. Und so wurde aus dem Reisebloggen ein Beruf. Heute gibt's auf ihrer Uli Gunde-Website nicht nur Reiseberichte und Fotos, sondern auch Bergbilder, die sie selbst malt. Und seit 2019 auch einen Podcast, für den sie Bergmenschen zum Gespräch lädt. Es geht um Freiheit und um Faszination, aber auch um Angst und um Verlust. Und Verlust hat Erika selbst erlebt, weil bei einer gemeinsamen Bergtour ihre Freundin Lena ums Leben gekommen ist. Für ihre Podcast-Gespräche hat Erika einen kleinen Bus zum Podcast-Studio umgebaut. Und genau dort sitzen wir jetzt, an einem großen Holztisch mit Kaffee, Wildblumen und Blick auf die Allgäuer Berge.
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3: Also es ist schon ursprünglich definitiv als Podcast-Studio so gedacht. Deswegen habe ich das auch so konzipiert, dass dieser Tisch hier so groß ist, weil also man hat schon nicht viel Platz. Aber mir war schon wichtig, dass man möglichst weit weg voneinander sitzt, um eine Privatsphäre zu haben. Und gleichzeitig wollte ich aber auch ein Studio schaffen oder ein Wohnzimmer, wo ich meine Gäste zu mir einladen kann, wenn ich zu ihnen fahre, weil es einfach doch eine andere Qualität hat. Und so sind sie meine Gäste. Aber ja, ich kann hier drin auch schlafen. Also ich wohne hier auch über manche Zeiten auch mal drin, aber ich habe immer noch eine Wohnung. Also ich könnte, glaube ich, dieses 100% Vanlife nicht, weil ich ehrlich gesagt auch so Dusche, fließend Wasser, viel Stauraum, Couch, finde ich schon auch ganz gut.
5: Ja, aber jetzt ist gerade einer vorbeigefahren. Ich weiß gar nicht, ob man das hört. Wir stehen hier jetzt wirklich oben am Acker mit schönem Blick auf die Berge, die heute leider von Wolken verschleiert sind. Dass du so nah an den Bergen bist, das ist eigentlich Familiensache bei dir, oder?
3: Eigentlich sind meine Eltern mehr Wasserfechse, die sind Segler. Also wir waren wirklich monateweise auf dem Schiff. Ich habe noch zwei größere Brüder. Meine Mutter ist Lehrerin, die hat dann die auf dem Schiff teilweise auch unterrichtet. Und ja, wenn sie mal nicht auf dem Wasser waren, dann sind, zumindest mein Papa ist schon auch in die Berge gegangen. Aber es gab wirklich eine lange Zeit, wo ich Berge vollkommen bescheuert fand. Also Klassiker, dass die Eltern das gerne machen und dann findet man es selber doof. Witzigerweise habe ich irgendwie trotzdem irgendeine Intuition gehabt, dass es für mich ganz klar war, dass ich bin am Bodensee aufgewachsen, dass ich auf jeden Fall nah an den Bergen studieren möchte. Und damit habe ich dann den Grundstein gelegt. Also ich bin immer davon ausgegangen, dass ich so dieses für mich richtige Bergsteigen, Klettern, Alpinklettern, Mixklettern, Eis, dass ich das alles eh nicht kann, weil ich ja so wahnsinnig Höhenangst habe. Und deswegen habe ich mich super langsam rangetastet. Also ich erinnere mich noch, dass ich dann mir einen roten Wanderführer gekauft habe. Und dann habe ich mit den blauen Touren angefangen und dann irgendwann mich mal an rote gewagt. Und ich erinnere mich, ich glaube, die erste schwarze Tour, das war für mich ein absolutes Highlight. Und ich habe mich da wahnsinnig drauf vorbereitet und ja, hatte da wahnsinnig Angst, das zu unternehmen. Und es hat dann eigentlich saugut funktioniert. Und so habe ich mich dann irgendwie über die Jahre immer mehr gesteigert. Und bin am Ende dann Sachen geklettert, die ich nicht für möglich gehalten hätte.
4: Erika traut sich immer weiter hinaus. Aber die Angst verschwindet dabei nicht. Sie wird zu einer ständigen Begleiterin. Besonders wichtig ist für Erika deshalb eine Kletterpartnerin, mit der sie sich nicht klein und abhängig fühlt. Und das ist ihre Freundin Lena. Gemeinsam wachsen die beiden über sich hinaus.
3: Die Lena habe ich kennengelernt, als ich bei Outdoor Active gearbeitet habe. Das kennen viele heute inzwischen als Alpenverein Aktiv. Das ist auch eine Online-Tourenplattform, die genau hier in Immenstadt sitzt. Und sie war eine Arbeitskollegin von mir. Wir waren beide in der Redaktion und haben uns da angefreundet. Und wir waren klettertechnisch auf einem sehr ähnlichen Niveau. Beide wahnsinnig verschreckt, wahnsinnig ängstlich und irgendwie wenig selbstbewusst, was jetzt so Touren angeht. Aber wir haben halt sehr, sehr defensiv begonnen, Alpintouren zu unternehmen, also eben vor allem Alpinklettern, aber auch Hochtouren. Sie war eine begnadete Skifahrerin. Wir waren ganz viel auf Skitour unterwegs, auch hier im Allgäu. Das war noch zu einer Zeit, wo man hier auch, ja, wo es einfach geilen Schnee hatte und man oft zum Sonnenaufgang vor der Arbeit einfach zusammen kurz mal irgendwo hochgelaufen ist. Und sie war dann auch mein Model natürlich, weil sie einfach so schön gefahren ist. Genau, und so haben wir uns da rangetastet und sind dann doch immer krassere Touren gegangen, so für unsere Verhältnisse. Und das war schon speziell, weil, also ich hatte auch natürlich männliche Partner. Der Michi, mit dem ich zusammen war zu dieser Zeit, der war ein begnadeter Kletterer, der war auch im Expeditionskader vom Alpenverein. Der hatte wahnsinnig viel Erfahrung und konnte das natürlich, was ich klettern konnte, aus dem Stegreif klettern. Und das ist auch ein Privileg, mit solchen Leuten unterwegs sein zu dürfen. Aber es kann sehr leicht passieren, dass man sich da dann schnell überfordert, weil man immer 1,5 Schritte raus aus der Komfortzone unterwegs ist, immer hart an der Grenze zu dem, was man halt auch kann. Mhm. Und da waren die Touren mit Frauen und speziell mit der Lena irgendwie eine schöne Ergänzung. Es ist schon so, dass in einer Seilschaft zwischen Frau und Mann schnell so eine Dynamik entsteht von wegen, ja, mach du, weil du bist ja der Mann, du bist ja stärker. Ist ja auch meistens so. Ich meine, es war einfach so, dass der, keine Ahnung, 3-4 Grad stärker geklettert ist. Mit der Lena war es halt cool. Da waren wir irgendwie ganz souverän, ganz eigenständig unterwegs. Und da dann zu erleben, dass man das auch ohne ein Backup kann, das war magisch. War geil. War eine richtig, richtig geile Zeit.
5: Aber du hast jetzt immer wieder auch von Angst gesprochen. Das finde ich schon auch wirklich bemerkenswert. Wenn ich so deine Biografie erstmal nur so überfliege, dann sehe ich immer nur jemand, der gefühlt völlig angstfrei Sachen macht. Klettern, sich alleine hinaustrauen, zu zweit als Mädels irgendwo so eine krasse Tour machen. Da habe ich gedacht, du, die Frau, die scheißt sich gar nichts. Und jetzt sagst du, dass Angst bei dir so ein ständiger Begleiter war.
3: Ja, es ist interessant. Also ich denke da die letzten Jahre auch viel drüber nach. Ich glaube, es gibt verschiedene Levels von Angst, das schon. Also ich habe jetzt auch realisiert, dass das, was ich mache, jetzt auch nicht ganz normal ist oder jetzt so ganz. Also da braucht man schon irgendwie eine Art von Mut. Und witzigerweise in der Selbstständigkeit habe ich die, da habe ich überhaupt keine Hemmungen. Da habe ich ein totales Urvertrauen, dass das schon irgendwie kommt. Und wenn es nicht kommt, dann kommt irgendwas anderes. Aber am Berg hatte ich einfach immer eine riesige Angst vor der Angst. Ich hatte so eine Angst, in eine Situation zu kommen, wo ich mich jetzt fürchten muss. Nicht mal, dass ich jetzt abstürze oder dass ich jetzt sterbe oder dass ich mich irgendwie wahnsinnig verletze, sondern es ist einfach nur die Angst vor diesem Gefühl, wenn du zum Beispiel irgendwie, weiß nicht, 4 Meter oder 10 Meter über der letzten Sicherung stehst und einfach weißt, so fuck, ich bin hier falsch, ich komme hier nicht weiter, ich komme aber auch nicht mehr zurück, mir geht die Kraft aus. Diese Vorstellung, die hat mich so gelähmt, dass sie mich wahnsinnig ausgebremst hat. Ich habe die Ahnung, dass ich mehr Potenzial habe, aber ich komme nicht ran, weil ich immer so gelähmt bin von dieser Angst.
5: Der Punkt ist ja, dass du sehr wohl Erlebnisse hattest jetzt in deiner Sportlerinnenbiografie, die wirklich beängstigend sind. Also die ist ja zum Beispiel mal ein Griff aus der Wand abgebrochen.
3: Ja. Das, was du da ansprichst, das war in der Nordwand von der Großen Zinne. Das ist eine sehr, sehr hohe Wand, eine der ganz großen Nordwände der Alpen. Und wir waren eh schon fast oben und es, ich weiß gar nicht. Also
5: irgendwie warst du da unterwegs?
3: Da war ich auch mit Michi unterwegs und es war einfach, okay, das sind jetzt die letzten Seillängen, komm, jetzt lass uns Gas geben, das hält schon. Ich hatte ja immer Angst vor Griffausbruch und dachte dann irgendwann so nach vielen, vielen Touren, ja, okay, hey, es ist noch nie was ausgebrochen, was soll jetzt sein? Und jetzt gebe ich einfach Gas. Und dann war es ein großer Quergang über ein sehr, sehr großes Dach. Also das heißt, das ist, die Wand hat der, die ist relativ senkrecht und dann hat sie oben ein sehr großes Dach. Und dann bin ich an dem Rand, wieder am senkrechten Rand von diesem Dach rübergequert. Also ich war im Nachstieg, der Michi war schon vorgeklettert und hatte eben das Seil da eingehängt. Und ich wollte einfach nur schnell hinterher und habe ich halt sehr viel Gas gegeben und habe nicht mehr jeden Griff gecheckt und dann ist mir ein Griff ausgebrochen und dann bin ich da in...
5: Genau das, wovor du Schiss hattest.
3: Ja, genau. Dann bin ich da in einen ziemlich großen Bogen da über dieses riesige Dach rausgefallen und das war natürlich beängstigend, weil plötzlich nicht mal mehr eine Wand vor einem ist, was an sich eigentlich gut ist, weil dann fällt man einfach ins Freie. Aber es war einfach auch gleichzeitig so, oh scheiße, hey, hoffentlich hat der Michi sich Mühe gegeben bei den Sicherungen, weil es kann schon auch manchmal sein, dass man oben raus denkt, so, ah komm, das ist jetzt leicht, das erreicht jetzt irgendwie nur noch zwei Sicherungen. Und er hatte das gut gemacht und ich bin da halt da rausgeflogen und habe schon auch mächtig geschrien. Ich hatte auch relativ viel Zeit zu schreien. Da habe ich gemerkt, okay, das Seil strafft sich, aber nur eins von den beiden. Und dann habe ich halt hochgeschaut und habe gesehen, wie dieses relativ dünne Seil, an dem wir unterwegs waren, über diese Kante von diesem Dach so schrappt. Und das war irgendwie so, okay, ich glaube, ich sollte jetzt schnell hier wieder raus. Und ich wusste, wie das geht. Also ich habe dann einfach das so umgebaut, dass ich da aufsteigen konnte. Und dann war ich auch bald wieder zurück am Fels. Aber so im Nachhinein war es schon interessant, weil eigentlich, genau wie du sagst, es war eigentlich das, wovor ich Angst hatte. Also natürlich habe ich mich erschreckt und natürlich habe ich aus vollem Leib geschrien. Aber eigentlich habe ich auch gesehen, okay, ich bin voll ruhig geblieben. Ich habe sofort die Situation erkannt. Ich habe mich da selbst souverän rausholen können. Und ich bin dann auch noch die restlichen Seillängen dann rausgeklettert. Also es war eigentlich ein schönes Learning.
4: Als Erika an der Großen Zinne ein Griff ausbricht, passiert genau das, wovor sie sich immer gefürchtet hat. Plötzlich verliert sie jeden Halt. Aber Erika erlebt dabei auch etwas Neues, denn in diesem Moment bleibt sie handlungsfähig. Das heißt, sie erkennt die Situation, sie findet eine Lösung und befreit sich selbst. Einige Jahre später jedoch macht Erika die Erfahrung, dass Können, Vorsicht und ein gutes Bauchgefühl nicht vor jedem Unglück schützen können. Diese furchtbare Geschichte, die ihr Leben verändern wird, die hören wir gleich. Vorher holen wir mal tief Luft, zusammen mit Bob Dylan, der hört schon Thunder on the Mountain.

0: 1 zu 1 der Talk auf Bayern 2 mit einer Folge meines Podcasts Zitronen, Leben am Limo und der Geschichte von Bergsteigerin, Reisereporterin, Podcasterin und Künstlerin Erika Dürr. Ihr Leben hat sich komplett verändert, als sie im Sommer 2020 mit ihrer Freundin Lena zum Schreckhorn bei Grindelwald in der Schweiz aufbricht.
1: Also das Erste, was mir in den Sinn kommt, ist dieser wunderschöne Morgen. Es waren Traumbedingungen, es war ein wunderschöner Morgen, keine Wolke am Himmel, die Sonne ist gerade so langsam aufgegangen. Und wir hatten so eine Freude, wir waren voll im Flow. Also wir haben viel gelacht, wir waren schnell, wir waren sicher, wir haben das saugut gemacht. Und ich erinnere mich auch an diese geniale Kletterei. Wir waren am Schreckhorn unterwegs. Das gilt als einer der anspruchsvollsten 4000er, einfach weil es keinen einfachen Normalweg hoch gibt. Das ist ein sehr großer Felsklotz einfach. Und man muss da so im, ich glaube, dritten Grad ungefähr klettern.
0: Dritter Grad heißt übersetzt kein Wandern, sondern richtiges Klettern. Und zwar mit Händen und Füßen. Für erfahrene Alpinistinnen ist das technisch beherrschbar. Aber ohne Seil in diesem ausgesetzten Gelände bedeutet jeder Fehltritt Lebensgefahr.
1: Und wir haben das ganz bewusst tatsächlich auch ohne Seil gemacht. Das ist jetzt für Leute, die sich da nicht auskennen, mag das irgendwie Wahnsinn klingen. Aber das ist einfach eine ganz normale Abwägung, weil wir wussten, dass wir das klettertechnisch drauf haben und dass wir so natürlich auch viel schneller sind. Und viel schneller auch wieder aus diesem Gefahrenbereich sind. Und wir wussten, dass wir das können. Und also wir waren beide gleich erfahren. Die Lena war in der Bergwacht. Sie war gerade in so einem Gelände sogar eigentlich routinierter. Und wir waren, ich weiß nicht, 100 Meter vielleicht unterhalb vom Gipfel. Und da wird das Gelände wieder flacher. Und ich war schon in dem Flachen gestanden. Und die Lena kam gerade so hinterher. Und ich habe noch von ihr Fotos gemacht und habe dann ein Geräusch gehört, das ich nicht sofort zuordnen konnte. Ich kannte natürlich das Geräusch von fliegenden Steinen, aber das war irgendwie ein bisschen anders. Und in dem Moment, wo ich realisiert habe, dass es ein Stein ist, ist er an mir vorbeigeschossen und hat die Lena direkt auf die Brust getroffen.
2: Wie groß war der Stein?
1: So groß wie eine Kiwi, wenn überhaupt. Und sie ist einfach nach hinten weggekippt und hatte die Augen zu. Also es war jetzt auch gar nicht irgendwie so dramatisch, wie man sich das vielleicht vorstellt. Sie ist einfach nur ganz friedlich nach hinten weggekippt und ist noch mit dem Rucksack auf ein Band aufgekommen. Und ich dachte noch so, ah, gut, dass du das Seil hast, jetzt ist dein Rücken geschützt und dann liegst du jetzt halt da gleich unten auf einem Band und dann schauen wir einfach, was wir jetzt machen.
2: Was ist ein Band?
1: Ein Band ist ein Felsband. Also es gibt einfach so kleine Balkone, wo man ganz normal stehen kann in solchen Wänden. Das sieht oft von außen oder von weit weg sieht das immer so aus, als wäre das eine riesige senkrechte Wand. Aber das ist nicht der Fall. Das sind immer so Stufen. Und dann habe ich natürlich hinterher geschrien und immer lauter geschrien, weil sie nicht geantwortet hat und ich es auch nicht sehen konnte. Sie ist nicht so, wie ich erwartet hatte, einfach auf irgendeinem Band weiter unten liegen geblieben, sondern sie war einfach weg. Also ich hab laut geschrien, ein bisschen weiter unten waren noch andere, eine andere Seilschaft. Und die haben auch nichts gesehen. Und dann habe ich sofort umgeschalten auf, okay, worst case. Und dann habe ich sofort die Rettung gerufen. Bizarrerweise hatte ich da oben tiptop Empfang. Und dann habe ich mich selbst gesichert und habe halt auf den Helikopter gewartet. Und das waren sehr lange Minuten, weil man da oben ist es natürlich eigentlich wahnsinnig still, aber man hört dann doch ständig Rattern, was nicht Rattern vom Helikopter ist, sondern einfach das Rauschen von den Bächen drumherum. Bis dann irgendwann der Helikopter gekommen ist und genau, der hat mich auch relativ direkt erkannt. Ich hatte natürlich auch markante Klamotten an, die haben mich erkannt, sind zu mir hergeflogen, haben signalisiert, okay, wir haben dich gesehen. Und mir war schon klar, was jetzt das Nächste ist, jetzt werden sie halt die Lena suchen. Und ich dachte, ja gut, jetzt wird der halt wahrscheinlich da irgendwie so mal kurz scannen, wo die liegt und dann fliegt er die an. Und dann hat er einen Kreis auf meiner Höhe gemacht und ist abgeflogen und 500 Meter tiefer hat er den nächsten Kreis gemacht. Und dann war es mir vollkommen klar, hey, wenn ihr da unten sucht, dann lebt die Lena nicht mehr. Genau. Und dann haben sie mich da rausgeholt und haben mich runter zur Hütte geflogen. Und das ist eben auch dieses Bild, das ich im Kopf habe, dass ich in diesem wunderschönen Morgen wieder zurück an der Hütte sitze, wo wir heute Nacht um eins losgelaufen sind. Und die Berge strahlen im Morgenlicht und alles ist einfach wunderschön. Und gleichzeitig steht dieser rote Helikopter vor mir und es ist einfach nichts mehr, wie es war. Und ich habe das nicht zusammengekriegt, wie aus so einem perfekten Moment oder so einem perfekten Tag, wie das so schnell eskalieren kann. Weil normalerweise hatte ich immer gedacht, wenn irgendwann mal was passiert, dann ist es so, da hatte man vorher schon ein Gefühl oder man sieht es kommen oder man macht irgendwas, was muss ich noch dachte, so, oh, das war jetzt gar nicht so smart. Und das war einfach überhaupt nicht der Fall. Das war alles perfekt. Ähnlich eigentlich ein bisschen wie da in der Zinne, als mir der Griff ausgebrochen ist. Da war es auch nicht so, dass ich ein schlechtes Gefühl hatte. Und jetzt ist es schon wieder so passiert, dass aus dem Nichts heraus so was Schlimmes passiert ist. Und ja, letztendlich haben sie dann eben noch einen Bergführer holen müssen. Das ist also das Standardprozedere, um die Verunfallten dann einzusammeln. Und
3: du bist mit dem Helikopter dann mit runtergeflogen auch?
1: Genau, also es ist tatsächlich so, dass sie die Lena direkt da geborgen haben. Also ich habe an der Hütte gewartet, zusammen mit einem Notarzt, der sich wahnsinnig gut um mich gekümmert hat. Und auch der Hüttenwart war auch da. Und ich meine, für den war das auch nicht das erste Mal. Aber es war schon, ich glaube, also ich hatte später noch mal Kontakt mit dem Notarzt. Der hat auch gesagt, es hat ihn einfach so wahnsinnig getroffen, weil er gesehen hat, dass wir überhaupt nicht irgendwie Harakiri unterwegs waren und dass wir gut ausgerüstet waren und erfahren waren. Und dass es dann Leute trifft, die einfach insgesamt eigentlich defensiv unterwegs sind, das ist für die auch schlimm. Und genau, die Lena wurde dann in den Bergesack geholt und wurde tatsächlich auch noch an diesen Helikopterlandeplatz abgesetzt. Und der Notarzt ist auch hingegangen, hat da reingeschaut und ist zu mir gekommen und hat dann gesagt, sie ist tot. Und ich dachte in dem Moment so, ah ja, wow, ach was. Also es ist mir schon klar, aber im Nachhinein verstehe ich natürlich, warum er das gemacht hat. Wir brauchen diesen Moment, wo wir realisieren oder gesagt bekommen, sie ist wirklich tot. Das ist auch so wichtig, dass ihre Eltern sie dann auch noch mal sehen konnten.
3: Hast du sie noch gesehen?
1: Ich habe sie nicht gesehen, nein, auf gar keinen Fall. Nein, nein. Aber das hat mir gereicht, weil ich habe diesen Sack gesehen und ich habe den Notarzt gesehen, wie er reinschaut und dann mir sagt, okay, sie ist tot. Und tatsächlich wurden wir dann zusammen nach Grindelwald zurückgeflogen.
3: Das ist so furchtbar. Ich stelle mir das so furchtbar vor, dass du da neben deiner Freundin sitzt.
1: Ja, also ich glaube, man stellt sich das ein bisschen emotionaler vor, als es in dem Moment für mich war. Weil ich habe kognitiv verstanden, was passiert ist. Und gleichzeitig hat man da überhaupt keine Chance, das wirklich zu durchsteigen. Also natürlich haben wir uns immer damit auseinandergesetzt, mit welchem Risiko wir da unterwegs sind und was passieren kann. Aber das zu realisieren, das ist auch gut, dass das der Körper da noch nicht anfängt. Also es ist tatsächlich so, dass ich musste dann natürlich auch noch zur Polizei und da das nochmal alles beschreiben und bin letztendlich dann sogar alleine heimgefahren, weil es mein Auto stand dort und ich dachte so, okay, jetzt fahre ich noch schnell heim, während ich in diesem Zustand bin, um dann zu Hause in einem Nest zu sein von Menschen, die ich kenne, wo ich dann aufgefangen werden kann. Und dann kam das auch erst über die nächsten Wochen. Also ich habe 6 Wochen lang nichts gemacht. Ich habe einfach nichts gemacht. Ich hatte noch ein Fotoshooting 2 Tage später, das habe ich durchgezogen. Ich hatte denen aber auch gesagt, was passiert ist und dass ich versuche, professionell zu sein. Und das hat auch gut funktioniert. Und danach habe ich alles gecancelt und war einfach 6 Wochen lang einfach nur auf der Couch und habe einfach nichts gemacht. Also ich glaube, ich habe eine komische Art von Vertrauen in das Schicksal, weil ich denke, wenn es soweit ist, ist es soweit. Aber tatsächlich habe ich kein Vertrauen mehr in meine Art von Bauchgefühl. Weil jetzt hatte ich da ein gutes Bauchgefühl bei beiden Malen und es ist 2-mal was Krasses passiert. Und ich glaube, dann wird es natürlich auch schwierig, mit Risiko umzugehen, weil wo fängst du dann an? Man sagt im Bergsport immer so, ja, vertraue dein Bauchgefühl und spüre in dich rein und so. Und ich denke so, ja toll, ich habe reingespürt und es war alles in Ordnung und es ist 2-mal so schief gegangen. Wie soll ich denn jetzt weitermachen? Also wie soll ich sicher diesen Sport, sowohl das Bergsteigen als auch jetzt das Gleitschirmfliegen gestalten, wenn es einfach immer passieren kann. Und es ist eine Frage, die bis heute bleibt und ich sie vielleicht auch einfach ein Stück weit akzeptiert habe. Tatsächlich ist es vielleicht auch eine Art von Chicken Way oder so eine sehr einfache Variante zu sagen, naja gut, wenn es passiert, dann passiert es halt. Aber tatsächlich ertappe ich mich bei diesen Gedanken. Natürlich ist es jetzt nicht so, dass ich Harakiri irgendwie mit keiner Vorbereitung mehr irgendwelche Sachen unternehme, aber ja, vielleicht ist es einfach so, dass manche Dinge so oder so passieren.
3: Naja, man könnte es ja auch so sehen, dass man sagt, okay, 2-mal bist du ja total gut davongekommen.
1: Ja, naja. Also ja.
3: Also wenn du überlegst, wie der Stein ist an dir vorbeigesaust, ein paar Zentimeter und es hätte dich getroffen.
1: Ja, lieber das.
3: Sagst du das?
1: Ja. Weil es ist schwerer, mit Verlust umzugehen, als selber nicht mehr an dem Film teilhaben zu können, glaube ich. Es ist jetzt vielleicht ein bisschen makaber und provokant, aber natürlich ist es viel schwieriger für die Hinterbliebenen damit umzugehen, als mit der Person, wo es halt passiert ist. Also es ist jetzt nicht so, dass ich darüber hader oder mich ewig gefragt habe, warum sie und warum ich nicht und so. Aber ich denke mir so, Mann, hey, sie ist gerade mit ihrem Freund zusammengezogen. Sie war aktiv in der Bergwacht. Sie war einfach so ein schöner Mensch. Das macht keinen Sinn, dass sie gehen musste. Bis heute nicht.
0: Es ergibt keinen Sinn, dass sie gehen musste. Bis heute nicht. Dem ist erstmal nichts hinzuzufügen. Claudia Korek umarmt uns musikalisch.

0: 1:1 der Talk auf Bayern 2. Wir haben Heimatsound gehört von Claudia Kurek, das ewige Leben. Über das können wir Menschen im Hier und Jetzt wenig erzählen, auch wenn wir dem Tod ins Auge geschaut haben. So wie unser heutiger Gast Erika Dürr, die ich für meinen Podcast Zitronen – Leben am Limo im Allgäu besucht habe. Erika hat auf einer Tour zum Schreckhorn ihre Bergfreundin und Kletterpartnerin Lena verloren. Lena wurde von einem Stein getroffen und ist abgestürzt im Sommer 2020. Nach dem Unfall ruft Erika Lenas Lebensgefährten an und überbringt ihm die schreckliche Nachricht. Dann erreicht sie ihren Freund Michi, der gerade am Gardasee ist. Und Michi sagt ihr einen Satz, der für sie absolut entscheidend wird. Du bist nicht schuld. Ihr seid nicht schuld. Bis heute sagt Erika, dass ihr nichts so sehr geholfen habe wie dieser Satz. Ich sitze in ihrem Podcastbus und schaue auf ein kleines Bild an der holzvertäfelten Wand. Erika hat das Schreckhorn mit schwarzer Tusche gezeichnet, aus unzähligen, sorgfältig gesetzten Punkten. Der Berg, an dem ein wunderschöner Morgen innerhalb von Sekunden alles verändert hat. Bald entsteht in Erika ein Wunsch. Sie möchte an diesen Ort zurückkehren, auf diesen Berg. Aber nicht zu Fuß und nicht kletternd, sondern aus der Luft.
1: Ich glaube, das war sogar relativ schnell. Da sind der Michi und ich dann nochmal auf 2 Hochtouren gegangen, weil ich irgendwie auch dachte, naja, vielleicht macht es Sinn, schnell wieder zurückzukommen. Also ich habe letztendlich aufgehört mit Bergsteigen und mit Klettern, erstmal für eine lange Zeit. Also weil ich einfach vor allem dieses Gelände bis heute, so Felsen, die aus Gletscher rausragen. Also ich habe einerseits eine wahnsinnige Faszination nach wie vor. Dieses Gelände fasziniert mich. Es berührt mich so sehr, also speziell im Morgenlicht. Es gibt keine Landschaft, die mich mehr berührt. Gletscher, Felsen im Morgenlicht. Und gleichzeitig weiß ich, dass ich da nicht mehr sein will. Ich kann das nicht mehr. Ich will da nicht mehr sein. Ich verstehe jeden.
0: Weil es dich zu sehr berührt?
1: Ich weiß gar nicht, was das ist. Wahrscheinlich schon irgendeine Art von Schutz, dass ich das nie wieder erleben möchte, was da passiert ist. Was natürlich Quatsch ist, weil es kann mir in anderen Situationen auch passieren. Aber ich habe halt die tiefschwarze Seite von diesem Gelände kennengelernt. Und ich will da einfach nicht mehr sein. Punkt. Genau, und gleichzeitig hatte ich aber dann schon relativ schnell so diesen Traum oder diese Gewissheit, okay, ich will auf gar keinen Fall mehr dieses Schreckhorn nochmal klettern, weil es wäre natürlich auch ein legitimer Wunsch, dass man sagt, okay, ich mache das jetzt nochmal und dieses Mal bis zum Gipfel für die Lena. Aber die Vorstellung, an dieser Hütte zu sein, da nochmal hochzuklettern, diese Schlüssellänge zu klettern, ich kann, also auf gar keinen Fall, ich kann da nicht mehr klettern, ich will da nicht mehr sein. Aber was ich mir gut vorstellen könnte, wäre, dass ich da drüber fliege und sie auf diese Weise noch mal besuche, diesen Ort noch einmal besuche. Gleichzeitig war mir vollkommen klar, ich kann das nicht. Weil ich konnte damals, als es passiert ist, so ein bisschen Thermik fliegen. Aber ich hatte lang nicht die Fähigkeit, so hochalpin in so anspruchsvollem Gelände Strecke zu fliegen oder Gleitschirm zu fliegen. Und war auch da, witzigerweise, so im Nachhinein bin ich schon fast ein bisschen gelangweilt von diesem Gedanken. Auch da dachte ich, ja, das werde ich eh nie können. Ich werde niemals so gut fliegen können, dass ich das schaffe. Genau, du rollst die Augen,
0: ja, ich roll auch die Augen,
1: weil ich mir denke, oh Mann.
0: Du hast so viel geschafft.
1: Genau, und trotzdem war ich so, das ist schon krass, wie sehr ich da in diesem Gedanken immer wieder drin bin, so, ja, ich kann das nicht. Ich frage mich auch so, warum glaube ich das? Weil in der Selbstständigkeit habe ich gar kein Problem. Und wenn es um so, ich sage jetzt mal provokant, männerdominierte Sportarten geht oder Bergsport, da bin ich überzeugt, dass ich das nicht kann. Und auch da war es eben so, ja, das wäre natürlich Wahnsinn, aber boah, da werde ich halt wahrscheinlich eh nie hinkommen. Aber vielleicht, wenn es irgendwann so weit sein sollte, dann wäre das ein schöner Traum. Ich habe tatsächlich dann vor 2-3 Jahren Reisen begonnen, dass ich mal zumindest mal an diesen Startplatz hingehe, der so der nächste wäre. Das erste Mal bin ich hin mit einer guten Freundin, die inzwischen dort lebt, die auch diesen Startplatz sehr gut kennt. Und dann war das so, okay, so sieht es hier also aus. Und da drüben ist das Schreckhorn. Also es ist wirklich, man startet einfach genau gegenüber. Streckenmäßig ist es nicht weit. Naja, und dann war ich irgendwann mal alleine dort und habe schon gemerkt, so, oh krass, okay, jetzt traue ich mich das sogar schon alleine. Und dann war ich im Jahr drauf wieder dort und auch immer so ungefähr um die Jahrestage. Und ja, irgendwie hat der Traum nicht, nicht nachgelassen. Und dann habe ich das auch in einem Podcast mal erzählt. Und dann kam sogar auch noch ein Schweizer und hat gesagt, so, hey, wenn du das machen willst, dann melde dich. Es gibt nicht so viele Tage, wo die Basis, also die Wolken so hoch sind, dass man wirklich über dieses Schreckhorn fliegen kann. Aber ja, vielleicht geht es sich ja irgendwann mal aus. Aber das ist eben auch so schwierig beim Gleitschirmfliegen. Oder du hast irgendwie eben vielleicht, ich weiß es nicht, 10 Tage oder so im Jahr, wo wirklich solche Bedingungen sind, wo du da relativ gut hinfliegen kannst.
2: Das heißt, du musst Zeit haben, du musst da sein und es sind diese 10 Tage im Jahr.
1: Und du musst dann auch noch mental ready sein, also in doppelter Weise, weil einmal musst du natürlich, du musst fliegerisch parat sein, also du musst den Muttag haben, du brauchst einen gewissen Mutausbruch auch, dass du jetzt sagst, okay, alles klar, jetzt mache ich das hier.
2: Der Muttag ist schön.
1: Ja. Und dann müssen die Bedingungen natürlich auch noch passen, also es kommt schon einiges zusammen. Und dann war ich dieses Jahr dort, witzigerweise mit einem Podcast-Gast, der sehr, sehr gut fliegt. Und wir hatten eigentlich an diesem Tag einen Podcast ausgemacht. Und er dann so, ey komm, ich habe morgen auch noch Zeit, lass uns heute fliegen gehen. Von genau dort. Und lass uns einfach schauen, was passiert. Und dann war aber klar, okay, das ist wahrscheinlich nicht der Tag, wo man jetzt wirklich gut an Schreckhorn fliegen kann. Aber dann haben wir dort schon mal eine sehr, sehr schöne Runde geflogen. Und ich habe mich schon wieder ein bisschen näher rangearbeitet. Und dann war ich, weiß nicht, 2 Wochen später verabredet mit einem Fluglehrerkollegen. Und dann hat sich alles gefügt. Es war genau die Woche, wo klar war, okay, der Donnerstag, da ist die Basis so hoch, dass es funktionieren könnte. Wir haben nicht so viel Wind. Das heißt, die Bedingungen werden nicht allzu anspruchsvoll sein. Man fliegt da schon verhältnismäßig tief hinten rein, also weit in dieses Gletschergebiet. Da will ich schon ein bisschen Puffer haben, um auch wieder rauszukommen. Und letztendlich war es so, der Max, mit dem ich da unterwegs war, der hat mich wahnsinnig gut supportet auf dem Weg hoch, weil allein schon hochzufahren, also nach Grindelwald hochzufahren mit dem Wissen, heute könnte der Tag sein, wo dieser Traum in Erfüllung geht. Und was mache ich jetzt damit? Also jetzt darf ich es nicht verkacken, aber ich will auch gütig mit mir sein. Also ich will mich jetzt auch nicht zwingen, aber ich will natürlich die Chance eventuell schon nehmen. Aber ich weiß auch nicht, keine Ahnung. Und dann es war einfach alles so, oh Gott, und dann siehst du die ganze Zeit noch dieses Schreckhorn auf der anderen Seite und du siehst schon so, okay, das Wetter entwickelt sich wirklich so, wie es prognostiziert war. Und er hat dann für mich das bisschen so übernommen, wann wir starten und hat so ein bisschen die Wolken beobachtet und letztendlich sind wir zusammen rausgestartet und haben die erste Thermik aufgedreht und waren da schon.
2: Aber habt ihr einen Tandemsprung gemacht oder bist du selber geflogen?
1: Wir sind beide einzeln geflogen. Also genau.
2: Krass.
1: Ja, genau. Also ich war mit meinem Schirm, er war mit seinem Schirm und wir sind zusammen gestartet, gleichzeitig ungefähr und haben uns dann zusammen in der ersten Thermik hochgearbeitet auf schon 3000 Meter oder sowas. Also wir waren schon sehr, sehr hoch und dann sind wir losgeflogen und er hat schon gesagt, so scheiße, ihn gruselt's. Also wir waren per Funk verbunden und er konnte da einfach auch total offen dazu stehen, dass es ihn gerade einfach beeindruckt. Ich meine, er war jetzt noch nicht so oft in 4000ern unterwegs und dann war er da einfach ein bisschen angespannt und ich ja auch. Und letztendlich sind wir dann rüber, schon mal an die Ridge, die zum Schreckhorn führt und er hat dann durchgefunkt, so hey, packt es nicht. Er fliegt nochmal raus, er kann das gerade nicht. Und dann wäre das für mich natürlich die beste Legitimation gewesen, zu sagen, okay, dann mache ich es auch nicht. Das wäre normalerweise meine Haltung gewesen, weil ich immer Angst hatte vor Thermik und Angst vor auch alleine fliegen und so weiter. Und dann ist er umgedreht und ich dachte auch so, okay, gut, dann kann ich ja jetzt auch umdrehen. Aber irgendwie bin ich jetzt da und irgendwie, ich probiere es mal. Und dann habe ich so weiter probiert. Und der Wind hat mich so ganz langsam immer weiter Richtung Schreckhorn gedrückt, ganz sanft. Und das war auch eine ganz angenehme Thermik. Also es war wirklich alles gut. Und naja, dann bin ich auf jeden Fall weitergeflogen. Und dann war ich auf 4000 Meter. Ich war genau also neben dem Schreckhorn auf Gipfelhöhe. Und bin dann rübergeglitten und bin tatsächlich genau, wirklich literally genau auf der Höhe angekommen, wo der Unfall passiert ist. Genau an der Ridge. Und das war schon interessant. Auch da muss ich sagen, das stellt man sich jetzt vielleicht ein bisschen emotionaler vor, ich war da schon mit Fliegen beschäftigt. Also es war schon so, dass ich war da schon angespannt und ich war jetzt auch nicht super relaxed und habe da dann irgendwie noch 10 Minuten rumgekreist, sondern ich bin da hingeflogen, habe meine Kamera laufen lassen, habe mir das angeschaut, bin noch einmal umgedreht, habe mir das noch ein letztes Mal angeschaut, auch die Westwand oder Nordwestwand, wo sie vermutlich abgestürzt ist und bin dann weggeflogen. Das war so ein emotionaler Tag. Aber jetzt gar nicht so, wie man sich vielleicht vorstellt, dass das irgendwie alles so dann dieses Kapitel geschlossen hat oder ich der Lena nochmal so wahnsinnig nah war, sondern also einfach so, krass, hier kommen gerade so viele Sachen zusammen. Ja, hier schließt sich einmal dieser Traum, den ich hatte, seit die Lena abgestürzt ist. Ich bin tatsächlich dorthin gekommen oder wo ich nochmal hinfliegen wollte, aber auch wieder so ein Moment, wo ich immer dachte, ja, ich kann das nicht. Und jetzt habe ich es gemacht und nicht mal mit Support von jemandem, der vorfliegt, sondern ich habe es einfach komplett alleine geflogen. Noch dazu unter dem Schirm, den ich noch nicht lang habe und der auch relativ sportlich ist. Und so war es einfach ein ganz, weiß nicht, ein ganz besonderer Tag.
0: Ich sitze in Erikas mobilem Podcast-Studio und halte die ganze Zeit die Luft an. So zittere ich mit, als sie mir diese Geschichte ihrer Rückkehr zum Schreckhorn erzählt. Und am Ende merke ich, möchte ich einen Jubelschrei loslassen, weil ich instinktiv die Erleichterung spüren möchte. Ich wünsche mir beim Zuhören die Geschichte von dem einen Flug, der alles heilt und ein Kapitel irgendwie versöhnlich abschließt. Aber so einfach ist es eben nicht. Erika sagt selbst, dass sie Lena dort oben nicht plötzlich besonders nahe war. Die Trauer ist nicht verschwunden und auch die Angst ist geblieben. Aber trotzdem hat sich einiges verändert bei Erika Dürr. Wir begleiten sie gleich weiter. Vorher gibt's Musik von der legendären Beverly Craven, Promise Me.

0: 1:1 der Talk auf Bayern 2 mit einer Folge des Podcasts Zitronen, Leben am Limo. Ich bin zu Besuch im Allgäu bei Bergbloggerin und Podcasterin Uli Gunde, die in Wahrheit Erika Dürr heißt. Erika hat, obwohl sie Bergsteigerin, Kletterin und Gleitschirmfliegerin ist, immer mit Höhenangst zu tun gehabt. Aber Erika schenkt mir einen Perspektivwechsel. Viele Menschen, mich eingeschlossen, sagen von sich, sie hätten Höhenangst. Aber vielleicht haben wir ja gar nicht vor der Höhe selbst Angst, sondern davor, den Halt zu verlieren und abzustürzen. Und das ist ein Unterschied. Denn gegen die Höhe können wir wenig tun. Aber wir können lernen, uns zu sichern, unsere Fähigkeiten zu trainieren und uns Werkzeuge für den Moment zu erarbeiten, in dem die Angst kommt. Und genau das hat sich bei Erika verändert. Sie traut sich inzwischen zu, mit ihrer Angst umzugehen. Sie hat sich jahrelang an diesen Flug herangearbeitet und eine Ausbildung zur Gleitschirmfluglehrerin begonnen. Und heute hört sie neben der warnenden Stimme zum ersten Mal auch noch eine zweite Stimme. Erika nennt das ein bizarres neues Selbstbewusstsein. Und diese Stimme stellt immer eine neue Frage. Was, wenn ich's kann?
1: Hey, ja, vielleicht kann ich's ja. Was ist, wenn ich's kann? Das ist gerade sehr, sehr schön. Und gleichzeitig habe ich so sofort diese Stimme oder dieses kleine Teufelchen auf der Schulter, das sagt so, jetzt sei nicht überheblich, sei vorsichtig, pass auf dich auf, mach langsam, sei defensiv. Und ich ahne, dass einige Frauen das nachvollziehen können, dass wir das immer so mitbekommen haben, so alles zu bedenken und immer vorsichtig zu sein und bloß auf uns aufzupassen. Die Statistik gibt uns ja auch recht im Gleitschirmsport. Über 70% der Unfälle passieren Männern. Das ist schon auch so, weil wir halt oft auch mal einfach sagen, einerseits, okay, das ist mir nicht wert. Oder weil wir halt irgendwie 7 Schritte vorher umgedreht sind, weil da ja was passieren könnte. Da jetzt die Balance zu finden, einfach mal zu sagen, okay, ja, vielleicht kommt es ja auch gut, nicht immer so mit komplett Handbremse unterwegs zu sein, das ist gerade irgendwie so mein Lernfeld.
2: Ja, du nimmst es ja auch ernst. Du hast ja auch ein Seminar besucht, wo es eben auch viel um das Thema Handbremse und Angst ging, wo du mit anderen Frauen auch zusammengearbeitet hast. Erzähl uns von diesem Seminar.
1: Das habe ich überhaupt nicht aus dem Sportkontext begonnen, sondern eher aus einer Beziehungskrise damals. Und da ging es eigentlich letztendlich um das Thema Selbstwert. Und das war eine Frauengruppe, das Coaching ging über 3 Monate. Das Hauptthema, an dem wir gearbeitet haben, war letztendlich Selbstwert. Und ich glaube, ich habe den Eindruck, dass dieses Jahr, wo ich dieses Coaching besucht habe, 2022 schätze ich ungefähr, 23, 22 wahrscheinlich, das war die Weichenstellung für das, was jetzt heute möglich ist. Das, was sich verändert hat, ist das Vertrauen, dass ich es kann oder dass ich es vielleicht lösen könnte. Und ich hatte halt irgendwie im Bergsport nicht dieses Vertrauen, dass ich es kann. Jetzt halt einfach auch zu realisieren, auch durch Erfahrungen, durchaus auch durch die Erfahrungen mit diesem Absturz an der Zinne, als auch von Lesers Absturz zu realisieren, so ja, aber also ich habe da zumindest noch reagieren können. Ich glaube, ich hatte auch immer Angst, dass Situationen passieren, in denen ich keine Werkzeuge mehr habe. Gerade beim Gleitschirmfliegen ist es auch so, ich meine, das ist ein Stück Stoff. Das kann auch einfach sich zusammenfalten und nicht mehr aufhalten. Und dann gehen einem irgendwann die Werkzeuge aus, wenn man nicht genug trainiert hat. Das ist ja letztendlich auch diese Angst vor der Angst. Du hast nur eine Angst, wenn du keine Werkzeuge mehr hast. Wenn du, wie gesagt, 5 Meter über dem Haken stehst und nicht mehr die Kraft hast, zurückzuklettern oder eine Sicherung zu legen oder irgendwie eine Lösung zu schaffen, dann kommt die Angst. Solange du Power hast und sagst, ja, okay, ich kann mich jetzt hier schon noch festhalten, notfalls klettere ich wieder runter, dann hast du eigentlich auch nicht diese ganz schlimme Angst. Und eben diese Realisation, dass ich sehr wohl Werkzeuge habe und dass ich nicht per se davon ausgehen muss, dass ich es nicht kann, sondern dass es die Option gibt, dass ich es sehr wohl kann. Das ist, glaube ich, das, was ich in diesem Coaching auf eine ganz subtile Weise gelernt habe. Es ist nicht so, dass ich während des Coachings schon gedacht habe, so, wow, okay, jetzt hat sich alles verändert, sondern es kam einfach so über dieses Jahr. Und seitdem sehe ich die Früchte, die dieses Coaching getragen hat.
2: Und was würdest du jetzt anderen Frauen ganz speziell raten?
1: Ja, vielleicht ein Coaching zu Selbstwert und Selbstvertrauen. Also es ist ja auch Vertrauen in die eigenen Fähigkeiten zu besuchen. Und es halt aber auch probieren. Also ich muss zugeben, ich bin inzwischen manchmal ein bisschen fast schon genervt, wenn Frauen so schnell aufgeben und sagen, ah, das kann ich eh nicht. Nee, das mache ich nicht. Du musst ja nicht gleich in die Nordwand einsteigen und du musst ja auch nicht gleich dich irgendwie unter einen super aggressiven Gleitschirm hängen. Und du musst, keine Ahnung, du musst ja nicht gleich immer so on top einsteigen, aber mach doch mal einen Schritt. Probier es einfach mal aus, ganz vorsichtig und schau, was passiert. Weil es kommt allermeistens nicht so schlimm, wie du denkst. Und selbst wenn es schlimm kommt, kommt es wahrscheinlich anders, als du denkst. Aber diese ganzen Ahnungen, diese tausend Filme, die gerade kreative Menschen so im Kopf haben, das ist gar nicht so oft, dass die wahr werden. Aber sich nicht ausbremsen lassen von dieser permanenten Angst, sondern dem ein bisschen entgegenzugehen und zu sagen, okay, ich schau mal. Ich schaue erst mal, ob es wirklich so schlimm kommt. Ich mache mal einen Schritt. Und wenn der eine Schritt noch gar nicht so schlimm ist, dann mache ich vielleicht noch einen zweiten. Es ist ja auch so, bei diesen großen Wänden, die wir so klettern, es ist ja nicht so, dass wir hingehen und in einem Zug das ganze Ding durchklettern. Das sind ja viele Seillängen. Das sind immer wieder so 20, 30, 40 Meter Abschnitte, die klettert man. Und danach kann man auch wieder umdrehen und so. Also man geht das einfach schrittweise an. Das ist irgendwie, das ist das, was ich gelernt habe.
0: Ich finde, das ist ein super Ratschlag für uns alle zum Schluss dieses Interviews. Weitergehen, selbst wenn man nicht weiß, wohin der Weg einen führen wird. Schritt für Schritt. Und das fällt doch umso leichter, wenn man weiß, es geht vielleicht vielen Menschen so, dass sie gerade überhaupt nicht wissen, wohin die Reise geht. Zusammen ist man bekanntlich weniger allein. Musik von Tori Amos, Stronger Together.

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3: Um 23 Uhr mit Benjamin Day. Wegen der Rekordpreise an den Tankstellen hat die Bundesregierung gemeinsam mit den Ländern ein Entlastungspaket beschlossen. Mittelfristig soll ein Spritpreisdeckel kommen, kurzfristig wird der Tankrabatt neu aufgelegt, ab Oktober bis Jahresende.
4: Die Preise für Benzin und Diesel sollen dann faktisch um 17 Cent pro Liter sinken. Dafür soll die Energiesteuer gesenkt werden. So einen Tankrabatt gab es ja dieses Jahr schon mal im Mai und im Juni. Ursprünglich hatte die Bundesregierung dann entschieden, ihn nicht zu verlängern, wegen der hohen Kosten und weil auch Menschen davon profitieren, die auf den Rabatt nicht angewiesen sind. Jetzt aber soll es doch wieder einen Tankrabatt geben. Diesmal sollen sich die Länder an den Kosten beteiligen, und zwar mit rund 1,25 Milliarden Euro. Insgesamt dürften die Kosten etwa doppelt so hoch ausfallen, wenn der Rabatt für 3 Monate gilt.
3: Die Maßnahmen haben ein unterschiedliches Echo hervorgerufen. Der Deutsche Bauernverband begrüßt die Rückkehr des Tankrabatts. Dagegen bemängelt der Sozialverband VdK, dass reiche wie arme Menschen gleichermaßen entlastet würden. Kritik kommt auch von den Grünen. Der Energieexperte Kellner plädiert in der Rheinischen Post für Direktzahlungen. Greenpeace und der ökologische Verkehrsclub VCD halten den Tankrabatt für klimaschädlich. Und der Wirtschaftsverband Fuels und Energie warnte vor Mangel und Leerständen bei Benzin, Diesel und Kerosin im Fall einer, Zitat, willkürlichen staatlichen Spritpreisbremse. Hausverbot in Washington. US-Präsident Trump verwehrt dem renommierten TV-Sender CNN ab sofort den Zugang zum Weißen Haus. Dasselbe gilt für den Sender MS Now und das Newsportal Politico. Damit sind Journalisten, die für diese Medien arbeiten, von Pressekonferenzen im Oval Office künftig ausgeschlossen. Zur Begründung warf Trump ihnen vor, Falschnachrichten zu verbreiten. Trumps Umgang mit Medien stand schon häufig in der Kritik. In seiner laufenden Amtszeit hat er beispielsweise verstärkt rechten Influencern Zutritt zu Presseterminen gewährt. Zur Fußball-Bundesliga. Mit einem 7:0 hat der FC Bayern München zu Hause Union Berlin besiegt. Stürmer Olisee schoss 3 Tore, Kane gelang ein Doppelpack und damit sein 100. Bundesligator. Auch Musiala und Saibari trafen für die Bayern. In der 2. Liga trennten sich die Spielvereinigung Greuther Fürth und der 1. FC Magdeburg 1:1 unentschieden. Der SV Darmstadt unterlag beim VfL Wolfsburg deutlich mit 1:5. Das Wetter in Deutschland: im Nordwesten in der Nacht Wolken und zeitweise Regen, im Süden mitunter Nebel, Tiefstwerte 15 bis 10 Grad. In der Südosthälfte oft nur einstellige Werte,

0: Am Tag im Norden wolkig mit Regen, im Süden weitgehend sonnig, an der See unter 20, im Südwesten sommerlich warm. Es ist 23.03 Uhr.
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2: Es ist einer dieser endlosen Nächte auf dem Hamburger Kiez. In der Barbara Bar nahe der großen Freiheit herrscht dicke Luft. Die Crowd feiert, der Boden klebt und hinter dem alten Mischpult steht eine DJ mit braunen Korkenzieherlocken und wachen Augen. 8 Stunden lang spielt sie jetzt schon Hit auf Hit auf Hit. Auf einem Mischpult, das mehr einem alten Autoradio ähnelt als einem Club-Setup. Eigentlich lebt die DJ hier gerade ihren Traum. Menschen coole Musik zeigen und sie zum Tanzen bringen. Doch sie merkt, ich funktioniere nur noch. Das alles fühlt sich schon lange nicht mehr wie Freiheit und Spaß an. Eher wie reiner Service. Sie muss hier raus und was verändern. Die DJ, deren Erfahrung ich hier gerade beschrieben habe, heißt Shari Hu. Ich bin Alba Wilczek und das ist der Bayern 2 Nachtmix. Shari Hu ist mein heutiger Gast in dieser Stunde. Wir sprechen zusammen darüber, wie man vom Kiez auf die großen Bühnen Deutschlands kommt, wie man einen sicheren Raum im Club schafft und wie heilsam eine Party sein kann, auch für einen selbst und die eigene Identitätsfindung. Im Anschluss ans Gespräch gibt's dann noch einen exklusiven Mix zu hören. Auf los geht's los und ich freue mich sehr, jetzt meine Gästin begrüßen zu dürfen. Hallo Shari Hu.
3: Hallo, schön dabei zu sein.
4: Shari, wie geht's dir heute? Wie ist deine Mut im Moment? Ich erwische dich ja auch im Urlaub.
3: Also jetzt bin ich im Urlaub und kann einmal kurz durchatmen und stelle immer wieder fest, es gibt ein Buch, das habe ich noch nicht gelesen, mit dem Titel Rest is Resilience, glaube ich. Und den Titel kann ich vielleicht jetzt auch noch nicht mal richtig wiedergeben, aber die Kernbotschaft, die ich daraus mitgenommen habe, ist, dass sich ausruhen genauso wichtig ist wie arbeiten. Und das zu lernen ist etwas, was mich sehr viel kostet, ehrlicherweise. Und man hängt ja dann doch irgendwie am Handy und jetzt hier im Urlaub kann ich einmal das Handy zur Seite legen, die Sonne genießen, die Landschaft genießen und einfach mal kurz abschalten. Und das brauche ich auch ganz dringend.
4: Ich glaube, ich kenne das Buch, von dem du sprichst. Das heißt Rest is Resistance, glaube ich.
3: Ach, Resistance. Rest is Resistance.
4: Wie hältst du es denn mit der Rest in deiner Karriere? Ruhst du dich genug aus, auch so als erfolgreiche DJ?
3: Ich finde die Frage sehr, sehr gut und ich muss sie leider mit Nein beantworten. Ich habe zwar Tage dazwischen, wo ich versuche, so wenig wie möglich Termine zu haben, aber trotzdem bleibt immer was liegen und irgendwo muss ich noch eine Mail beantworten und irgendwo muss ich doch noch auf TikTok was posten. Und der Druck ist enorm groß, vor allen Dingen, weil es überhaupt keine Planbarkeit und Sicherheit gibt. Es gibt natürlich KünstlerInnen, die haben so eine große Reichweite und eine Größe in der Musikszene, in der DJ-Welt erreicht, dass sie halt Touren planen können, wo sie wirklich Geld verdienen, von dem sie dann das zur Seite legen können, vielleicht ein paar Monate leben können sicherlich, ne? Aber das ist gar nicht gang und gäbe, das sind eher die Ausnahmen. Also die meisten DJs, die das hauptberuflich machen, die leben von ihren monatlichen Gigs und das ist etwas, was manchmal, wie gesagt, sehr gut läuft, dann hat man einen Haufen Anfragen und der Sommer ist voll und dann manchmal auch ehrlicherweise zu voll. Und das ist ja die Fallhöhe, dass man sich dann eher den ein oder anderen Gig doch nochmal mitnimmt, obwohl man eigentlich Zeit bräuchte, um sich auszuruhen. Und dann merkt, oh, okay, es kommt gar nicht so die Pause, die man erwartet hätte oder die Flaute, vielleicht irgendwie eine 4 Wochen, wo nicht mal viel los ist. Und dann kommt man ganz schnell an dieses Gefühl, dass man überarbeitet ist eben. Oder nicht nur ein Gefühl, sondern eigentlich de facto überarbeitet ist.
2: Shari Hu steht seit 18 Jahren hinter den Decks. Doch erst seit 2023 lebt sie hauptberuflich davon. Und das erfolgreich. Die Künstlerin spielt deutschlandweit. Auf Festivals wie dem Münchner Superblum, in Clubs wie dem renommierten Mojo Jazz Café in Hamburg und für große Marken wie Yves Saint Laurent, Victoria's Secret oder Netflix. Dass ihr Arbeitsalltag jemals so aussieht, hätte Shari nie gedacht. Denn die Hamburgerin hat ganz unten angefangen.
3: Also tatsächlich bin ich noch, ich sag ganz gerne, diesen Ochsenweg gegangen. Ne? Also vor x Jahren, also sehr lange her, war ich auf dem Kiez, habe dort an der Bar gearbeitet. Und wenn du auf dem Kiez an einer Bar arbeitest, passiert es, dass du schnell an vier anderen arbeitest und dort mit einem Schlag 200 coole Menschen und manchmal auch nicht so coole Menschen kennenlernst. Und das war bei mir der Fall so. Und dann habe ich irgendwann mal vor einem Laden gestanden und einen Barmann, den ich kannte, gesehen, wie er auflegt. Und ich habe den Geschäftsführer der Bar, der neben mir stand, gefragt, hä, seit wann spielt der denn so? Ja, der hatte Lust und dann hat er einfach gemacht. Und dann war ich so, was der kann, kann ich schon lange. Und dann meinte der Bargeschäftsführer, ja, dann mach, nächste Woche hast du einen Termin. Und dann habe ich es gemacht. Und das war sehr aufregend, weil also es war eine Zeit, wo es eben nicht die ganzen Controller gab. Es gab schon natürlich Leute, die mit dem Rechner gespielt haben, mit Serato, aber Vinyl. Und Vinyl konnte ich erst recht nicht irgendwie spielen, weil ich gar keine Vinyl zu Hause hatte. Also habe ich mit der Technik, die im Laden war, gearbeitet und ich habe es immer gerne Autoradio genannt. Die Freude an Musik und dass die Menschen eben tanzen, dass ich die zum Tanzen bewegen kann, das hat so gekickt, dass ich ab da gedacht habe, okay, let's go, ich mach das. Und habe dann wirklich für wirklich fast gar kein Geld ein-, zweimal die Woche irgendwo auf dem Kiez gespielt.
2: Irgendeine Spelunke auf dem Hamburger Kiez. Technik aus dem vorletzten Jahrhundert und Learning by Doing. Das ist Charis Realität am Anfang ihrer Karriere. Die DJ-Schule Anfang der 10er Jahre. Lange bevor Bedroom-DJs und TikTok ein Ding waren.
3: Es gab Bars in Hamburg, unter anderem hießen die Hörsaal, Sommersalon, On Air, auch die Wunderbar. Und die einzigen, die es noch, glaube ich, jetzt gerade auf dem Kiez gibt, ist die Wunderbar und auch der Sommersalon. Und dann war das so, dass es um 10 Uhr meistens losging. Ach doch, die Barbara Bar, da habe ich auch gespielt lange. Da ging es um 10 los und dann in der Regel war um 4 Schluss. Aber auch gerne mal in der Barbara Bar um 6 oder 7. Das heißt, ich habe da... Also eine Arbeitsschicht regulär ist 8 Stunden und ich habe sogar noch länger gespielt. Wie ich das geschafft habe, weiß ich nicht mehr, aber ich erinnere noch sehr daran, dass als ich 3-4 Mal die Woche gespielt habe, weil ich davon leben wollte, war ich irgendwann mal nach einem Jahr sowas von loco. Also da ging gar nichts mehr. Da habe ich auch irgendwie ganz viel mich und das Leben in Frage gestellt, weil ich gedacht habe, ich kann das nicht mehr. Es wurde dann wirklich zu einer Dienstleistung. Und ab da habe ich dann auch wirklich ganz viel Freude an der Musik verloren, weil ich es noch nicht mal benennen konnte, dass es wie eine Dienstleistung ist. Es war aber definitiv nicht etwas, was ich jetzt künstlerische Freiheit genannt hätte.
2: Die harte Schule der Hamburger Kiezbars wirkt bis heute. Shari Hu kann viele Genres bedienen. Auch das macht ihren Erfolg aus. Pop, Disco, Hip-Hop. In ihre Sets baut sie viele Hits mit ein. Doch ein Genre hat es ihr besonders angetan. Dazu gleich mehr. Es war 2022 auf der Hamburger Schanze, als ich Shari Hu selbst das erste Mal live gesehen habe. In der ehemaligen Kellerbar Chief Brody. Die Frau hat eine wahnsinnige Energie hinter den Decks. Davon konnte ich mich damals schon überzeugen. Sie strahlte richtig von innen. Besonders, als sie Beyoncé reinmixte. Ihre Lieblingskünstlerin. Wenn man Shari sieht, merkt man, da ist viel Freude am DJing dabei. Eine Freude, die über die Zeit wieder zurückgekommen ist. Das bestätigt mir die Künstlerin im Gespräch. Und die neu gewonnene Zufriedenheit hat auch mit einem ganz bestimmten Teil ihres Sounds zu tun. Swana Sounds. Swana ist erstmal ein geografischer Begriff. Eine Abkürzung für Southwest Asia and North Africa. Im Musikkontext heißt das dann Songs, Beats und Rhythmen aus Ländern wie Marokko, Ägypten, Türkei, Iran und mehr. Diese Sounds bringt Shari in den Club, mit ganz persönlicher Bedeutung.
3: Also, es ist ja Teil meiner eigenen DNA. Also ich habe iranische und kurdische Wurzeln und bin in genau diesem Haushalt auch aufgewachsen. Die Kultur könnte teilweise nicht gegensätzlicher sein zur westlichen Kultur, in der ich aufgewachsen bin. Und diese Dualität, die hatten nicht nur ich, sondern so, so viele andere Menschen der Diaspora. Und nicht nur in Deutschland, sondern in anderen westlichen Ländern genauso. Die Herausforderung, dass man mit zwei Kulturen aufwächst und automatisch ungewollt zwei Identitäten entwickelt. dann ist man zu Hause die Tochter, der Sohn, und da draußen ist man dann die Person, die dann in irgendeiner Form extrem angepasst ist. Denn der Druck von zu Hause ist eindeutig, du sollst es schaffen in diesem Land, du sollst erfolgreich sein, ganz besonders wenn es jetzt die erste Generation ist, die in diesem Land geboren worden ist. Und das bedeutet, dass man dann sich den Parametern der westlichen Welt anpasst und die übernimmt, die dann aber sehr gegensätzlich sind eben zu den Werten der Swana-Welt teilweise. Weil es war auch so, dass ich in Deutschland aufgewachsen bin und teilweise so ein Schamgefühl entwickelt habe für meine eigene Identität, weil die eben nicht so willkommen war, dass das strukturell war, das war mir ja gar nicht bewusst. Und ich hatte auch nicht eben bewusst, ne, Selbstbewusstsein, dass ich sage, ist egal, ich bin ganz stolz auf meine iranische und kurdische Kultur, sondern es wurde ja immer komisch bewertet von außen. Und irgendwann mal war es aber auch so wichtig, dass ich diese Musik, mit der ich auch über meine Eltern aufgewachsen bin, spiele und versuche zu gucken, wie kommt das eigentlich an? Und die erste Resonanz, das weiß ich noch, das war, ich glaube 2018 oder so, habe ich ab und zu mal ein paar Tracks gespielt, war großartig. Und das war ein Gefühl der Gänsehaut, ehrlicherweise, wie Musik, die ich eigentlich sonst nur aus diesem einen sehr abgeschlossenen, isolierten Raum kenne, funktioniert in diesem ganz anderen Raum und ist willkommen, unglaublich. Und dann habe ich das immer mehr und mehr gemacht, bis wir dann zusammen mit zwei anderen DJs Hayat Sounds ins Leben gerufen haben.
2: Hayat Sounds ist eine Clubnacht, die Sharihu 2023 mit zwei DJ-Kollegen aus Hamburg gegründet hat. Sir Mancelot und Breakdance. Zu dritt haben sie dafür sogar den Club Award 2025 der Stadt Hamburg bekommen. In der Kategorie Beste VeranstalterInnen. Der Gedanke hinter Hayat Sounds? Eine Alternative in der Clublandschaft schaffen. Nochmal ein anderes, neues Publikum abholen. Bei Hayat Sounds liegt der musikalische Fokus auf Global Sounds. Die DJs spielen Genres, die im Club sonst eher unterrepräsentiert sind. Es läuft Amapiano, Afrobeats, Reggaeton und ganz besonders Swana.
3: Wir waren bestimmt auch nicht die Ersten, die das so genannt haben, aber mit die Ersten, die das mitgeprägt haben und wollten da halt auch raus aus dieser, also wir sagen auch nicht Middle East, weil eben Middle East der sehr eurozentrische Begriff dafür ist und wir wollen da eben Kolonialismus überwinden und Swana sagen, weil Sprache eben auch die Kraft hat, die Perspektive auf die Welt ganz klar zu beeinflussen und zu verändern, auch ins Positive. Und mehr sicherere Räume schafft, safer spaces mit Sprache und eben halt auch mit Musik. Und diese Verbindung, die entsteht, diese Freude, dieses sich gesehen fühlen, gehört fühlen, was in einem Raum entstehen kann, wo du, ich sag jetzt mal, Underground-Clubmusik spielst, plus aber Classic-Swana-Hits, die man eben nur aus der Kindheit oder Vergangenheit kennt, in einem neuen Clubgewand. Ist halt krass, ist eine krass neue Erfahrung.
2: Hayat Sounds ist eine Party, ja. Sie fungiert aber auch als Community und als eine Bewegung. Ein gemeinsames Zelebrieren von Musik, die berührt und sonst nicht so oft in deutschen Clubs läuft. Der Slogan ist It's a Movement, Habibi. Trotzdem ist Shari eines wichtig.
3: Mir ist es wichtig, dass das nicht als Identitätspolitik verstanden wird, sondern wirklich als musikalischer Raum, wo man kurz die Energie auf eine andere Art und Weise aufnimmt. So. Und einen Raum zu haben, wo sich die Diaspora noch mal ein bisschen mehr gesehen fühlt und akzeptiert fühlt, hat ja auch damit zu tun, dass da ganz viele Allies auch sind. Ja, dass ganz viele Allies da sind und sagen, boah, ich liebe den Sound, es macht Spaß. Diese Form von Feedback, das ist befreiend, das ist heilsam. Weil sonst kann ja jeder zu Hause stehen und seine Musik aufdrehen und mit seinen 10 Freunden tanzen. Darum geht's ja nicht. Es geht darum, dass du in Räume, wo du, weiß ich nicht, hauptsächlich westliche Musik erlebst und spürst, dass du siehst, da ist auch Teil deiner DNA repräsentiert. Und die machen da alle mit und keiner entwertet das, sondern man wertet das auf, alles sozusagen, mit der eigenen Kultur und der, also den unterschiedlichen Kulturen.
4: Frei nach dem Motto, Club is healing. Sozusagen. Clubbing ist Leben. Der Name Hayat bedeutet ja auch Leben im türkischen, persischen, arabischen. Warum passt er so gut zu eurer Veranstaltung?
3: Naja, weil wir nochmal überall da Leben einhauchen, wo lange kein Leben mehr war. weil Menschen, wenn sie eben sich immer anpassen in der westlichen Welt und nur ihre eigene Kultur zu Hause bei den Eltern oder in der Familie erleben, dann immer einen Anteil von sich zu Hause lassen, im wahrsten Sinne des Wortes. Und damit können wir ja vielleicht mit diesen Swana Sounds da Leben reinbringen, was vorher nicht irgendwie am Leben war, vermute ich jetzt mal. Rainer Maria Rilke, einer meiner Lieblingsdichter und Denker, schrieb mal in den Briefen an den jungen Dichter über das ungelebte Leben. Und ich glaube, wir alle haben immer irgendwo ungelebtes Leben, weil wir es unterdrückt haben, weil wir uns nicht getraut haben, das zu zeigen, weil wir uns angepasst haben, weil wir für andere mehr waren als für uns selbst. Und dieses ungelebte Leben ist auch Teil meiner eigenen Geschichte. Ich habe vieles nicht leben können, eben, wie ich es mir gewünscht habe und erhofft habe. Und hoffe, dass mit Musik wir in solchen heilenden Räumen vielleicht uns mehr trauen, dieses Leben zu leben, was wir nicht gelebt haben.
2: Ein Stück ungelebtes Leben und Sounds, deren Clubmoment seit Jahren überfällig war. Genau das hat Charihu uns heute mitgebracht. Ein DJ-Mix extra für den Bayern 2 Nachtmix. Shari, dein Set, das dürfen wir gleich hören. Was erwartet uns denn in den nächsten 40 Minuten?
3: Was einen erwartet, ist auf jeden Fall eine kleine Reise durch die Club-Sounds von mir und auch von Hayat-Sounds. Und der erste Track ist von Sammy Deluxe, den spiele ich gar nicht so häufig, aber der heißt Mitbürger mit Migrationshintergrund, Mimimi. Und ich fand den schon sehr, sehr stark lyrisch und dachte, das ist auch mit eigentlich die Message, die ich jetzt mit auf den Weg geben möchte.
4: Danke, Charihu.
3: Danke dir, ich freue mich. Yeah, dies geht raus an alle meine Mimimi.

Das war ein DJ-Mix voller Global Sounds, Hip-Hop und Lieblingsstücken von Shari Hu aus Hamburg. Ich bin Alba Wilczek, das war der Nachtmix auf Bayern 2. Die Stunden findet ihr in ARD Sounds unter Pop and Rewind. Vielen Dank fürs Zuhören.

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3: Um 0 Uhr mit Benjamin Day. Der Tankrabatt kommt zurück. Wie schon im Mai und Juni senkt die Bundesregierung die Energiesteuer auf Benzin und Diesel. Ab 1. Oktober bis Jahresende sollen so die aktuellen Rekordpreise an den Zapfsäulen um 17 Cent gedrückt werden. Darauf einigten sich die Bundesregierung und die Länder am Abend.
4: Diesmal wollen sich auch die Bundesländer an der Finanzierung beteiligen. Sie haben eine Summe von 1,25 Milliarden zugesagt. Insgesamt dürfte der Tankrabatt den Staat bis Jahresende doppelt so viel kosten, nämlich 2,5 Milliarden Euro. Bund und Länder wollen außerdem einen Spritpreisdeckel vorantreiben, wie es ihn in Belgien oder Luxemburg gibt. Also einen staatlich festgelegten Maximalpreis für Sprit. Darüber soll es nun Gespräche mit der Mineralölwirtschaft geben. Aus Berlin Maximilian Ulrich.
3: Bundesverteidigungsminister Pistorius hat den ersten von 35 in den USA bestellten F-35-Kampfjets entgegengenommen. Bei der Übergabe in Texas sagte er, das Flugzeug sei Beleg transatlantischer Partnerschaft. 8 Maschinen für die Bundeswehr bleiben zunächst in den USA, wo deutsche Soldaten an ihnen ausgebildet werden. Ab 2027 sollen dann die ersten Kampfjets auf einem deutschen Fliegerhorst in der Eifel stationiert werden. Die Ukraine und Russland haben ihre wechselseitigen Angriffe fortgesetzt. Nach Angaben aus Moskau attackierten russische Streitkräfte 3 Schiffe in ukrainischen Häfen und im Schwarzen Meer. Die Schiffe seien zur Versorgung des ukrainischen Militärs genutzt worden, hieß es. Die Internationale Atomenergiebehörde meldete unterdessen einen Drohnenangriff auf das russische Atomkraftwerk Kursk. Dabei sei ein Kühlturm getroffen worden, es sei aber kein Feuer ausgebrochen. Die Opposition in Russland beklagt Wahlverstöße bei der laufenden Parlamentswahl. Zu Beginn der 3-tägigen Abstimmung forderte der Chef der vom Urnengang ausgeschlossenen Partei Jabloko die Wahlkommission auf, einzuschreiten. Er meldete massiven Druck auf Wahlbeobachter. Auch andere Kräfte sprachen von Verstößen gegen das Wahlrecht. Das ukrainische Außenministerium bezeichnete die russische Wahl als Farce. Zum Fußball. Mit einem 7:0 hat der FC Bayern München zu Hause Union Berlin besiegt. Stürmer Olisey schoss 3 Tore, Kane gelang ein Doppelpack und damit sein 100. Bundesligator. Auch Musiala und Saibari trafen für die Bayern. In der 2. Liga trennten sich Fürth und Magdeburg 1:1 unentschieden. Der SV Darmstadt unterlag beim VfL Wolfsburg mit 1:5. Das Wetter in Deutschland, im Nordwesten in der Nacht Wolken und zeitweise Regen, im Süden mitunter Nebel, Tiefstwerte 15 bis 10 Grad, in der Südosthälfte oft einstellige Werte. Am Tag im Norden wolkig mit Regen, im Süden weitgehend sonnig. Soweit die Nachrichten. Es ist 0:03 Uhr.
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6: Am Mikrofon Patrick Zeilhofer. Schön, dass wir gemeinsam diese Nacht verbringen mit klassischer Musik zum Genießen. In den ersten beiden Stunden mit Aufnahmen aus dem Archiv des Südwestrundfunks. Los geht's mit Mozart. Das L'Orfeo Barockorchester unter Michi Geig spielt seine

Das L'Orfeo Barockorchester unter Michi Geig mit Mozarts Sinfonie S-Dur Köchelverzeichnis 16, die er im Spätsommer 1764 in Chelsea bei London im Alter von 8 Jahren geschrieben hat. Die Familie war wegen einer schweren Erkrankung des Vaters Leopold in ein Landhaus gezogen, und weil die Kinder Wolferl und Nannerl deswegen keinen Lärm machen durften und auch nicht Klavier üben durften, schrieb Wolferl statt Klavierübungen seine erste Sinfonie. Im ARD-Nachtkonzert jetzt Musik von Karl Reinecke, 1824 geboren. Hier ist das Linus-Ensemble mit Constanze Eickhorst am Klavier und Reineckes viersätzigem Quintett für 2 Violinen, Viola, Violoncello und Klavier in A-Dur, Opus 83.

Das Linus-Ensemble mit Constanze Eickhorst am Klavier und Reineckes viersätzigem Quintett für zwei Violinen, Viola, Violoncello und Klavier A-Dur, Opus 83. Sie hören das ARD-Nachtkonzert aus dem neuen BR-Klassik-Studio des Bayerischen Rundfunks in München-Freimann. Und jetzt um 13 Minuten vor 1 zu Béla Bartók und seinem ersten Violinkonzert, einem Werk der unerfüllten Liebe. Bartók verliebte sich leidenschaftlich in die Geigerin Steffi Geier. Die kurze Romanze beendet sie, aber er schenkt ihr dann das Manuskript. Erst nach ihrem Tod wird diese Liebesgeschichte öffentlich. Hier ist der Geiger Christian Ostertag und das SWR-Sinfonieorchester Baden-Baden und Freiburg unter Michael Gielen.

Der Geiger Christian Ostertag und das SWR-Sinfonieorchester unter Michael Gielen mit Béla Bartoks erstem Violinkonzert, das erst 1958 zum ersten Mal aufgeführt wurde. Wir sind mitten im ARD-Nachtkonzert. Jetzt um gleich 10:50 geht's ins 18. Jahrhundert zum schwäbischen Komponisten Joseph Martin Kraus, dem späteren schwedischen Mozart. Er war auf Empfehlung nach Stockholm gegangen und wurde Hofkapellmeister bei König Gustav III. Das Salagon-Quartett spielt jetzt das Streichquartett G-Dur Opus 1 Nummer 6 von Joseph Martin Kraus.

Das Salagon-Quartett mit dem Streichquartett G-Dur Opus 1 Nummer 6 von Joseph Martin Kraus. ARD-Nachtkonzert in der Nacht auf Samstag kurz nach 2:30, das Radiosinfonieorchester Stuttgart des SWR unter Carl St. Clair spielt jetzt die viersätzige Sinfonie Nummer 1 Opus 112 des brasilianischen Komponisten Heitor Villa-Lobos aus dem Jahr 1916 unter Titel O Imprevisto, das Unerwartete. Für großes Orchester und voll mit überraschenden Wendungen, kräftigen Kontrasten und farbigen Klangwelten. Bitteschön.

Das Radiosinfonieorchester Stuttgart des SWR unter Carl St. Clair mit der Sinfonie Nummer 1, Opus 112 von Heitor Villa-Lobos. Es geht auf 2 Uhr zu, nach den Nachrichten unter anderem Musik von Telemann Haydn und Emilie Meyer und zum Ausklang dieser Runde noch ein paar Takte Chopin. Bis gleich.

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1: Um 2 Uhr mit Katja Kindermann. Die schwarz-rote Koalition hat sich angesichts der hohen Spritpreise auf einen Tankrabatt und einen Spritpreisdeckel geeinigt. Laut Bundesregierung soll der Rabatt von Anfang Oktober bis Ende Dezember gelten. Aus der Nachrichtenredaktion Torben Müller.
2: Es ist die Neuauflage des Tankrabatts aus dem Frühjahr. Konkret sollen die Steuern auf Benzin und Diesel um faktisch 17 Cent gesenkt werden. Die Kosten von 2,5 Milliarden Euro dafür wollen sich Bund und Länder teilen. Spätestens zum 1. Januar will die Bundesregierung dann einen Spritpreisdeckel nach dem Vorbild von Luxemburg und Belgien einführen. Dort legt das jeweilige Wirtschaftsministerium verbindliche Höchstpreise für Benzin, Diesel und Heizöl fest, auf Basis der Preisentwicklung auf den internationalen Märkten.
1: Im Streit über die Zukunft der autonomen dänischen Insel Grönland gibt es einen Durchbruch. Die USA, Dänemark und Grönland haben sich nach eigenen Angaben auf ein Abkommen geeinigt. Das soll in der kommenden Woche unterzeichnet werden. Einzelheiten von Oliver Fritzl.
3: Laut US-Präsident Trump sichern sich die Vereinigten Staaten mit der Vereinbarung weitreichende Befugnisse über Grönland, zum Beispiel die dauerhafte Kontrolle über die Sicherheit. Die USA, so Trump, dürften künftig alles tun, um die Insel zu verteidigen. Dänemarks Regierungschefin Frederiksen erklärte, die Vereinbarung stärke die Sicherheit in der Arktisregion und sei deshalb gut für die NATO und Europa. Außerdem erkenne sie die Souveränität des dänischen Königreichs und das Recht des grönländischen Volks auf Selbstbestimmung an.
1: Die Europäische Union hat der Ukraine weitere 3,3 Milliarden Euro für militärische Ausrüstung überwiesen. Mit dem Geld soll das Land sich Drohnen und amerikanische Flugabwehrraketen des Typs Patriot kaufen. Kommissionspräsidentin von der Leyen sagte, Europa werde die Ukraine auch in Zukunft unterstützen. Das Geld ist Teil eines europäischen Hilfskredits über 90 Milliarden Euro. Die Ukraine muss den Kredit nur zurückzahlen, falls sie eines Tages Reparationen von Russland erhält. Der FC Bayern hat den 4. Spieltag der Fußball-Bundesliga mit einem Kantersieg eröffnet. Die Münchner gewannen am Abend mit 7:0 gegen Union Berlin. Im Topspiel ist Borussia Dortmund heute Abend ab 18.30 Uhr beim VfB Stuttgart zu Gast. Der BVB hofft auf den 4. Sieg im 4. Spiel. Das waren die Nachrichten. Das Wetter in Deutschland. Oft bewölkt, nur im Norden und Nordwesten einige Schauer. Tiefstwerte bis 5 Grad. Tagsüber im Norden viele Wolken und örtlich Regen, im Süden freundlich, an der See stürmisch. Die Temperaturen liegen dann höchstens bei 18 bis 26 Grad. Am Sonntag bewölkt und windig, von Norden her Regen, bei 17 bis 27 Grad. Und am Montag im Norden und Osten wechselhaft, nach Südwesten hin heiter bis wolkig. Die Temperaturen liegen dann bei 16 bis 23 Grad. Es ist jetzt 2.03 Uhr.
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4: Mit Patrick Zeilhofer am Mikrofon. Ich finde es schön, dass ich Sie durch diese Nacht begleiten darf. Zu Beginn habe ich Festliches von Georg Philipp Telemann, seine Ouvertüre für 3 Oboen, Streicher und Basso Continuo D-Dur. Wir hören als Solisten an der Barockvioline Elaine Leslie, Katharina Arfgen und Kü Ebbinge, gemeinsam mit dem Freiburger Barockorchester unter Gottfried von der Goltz.